0: den letzten Tabellenplatz an St. Pauli weitergegeben. Es kommt am letzten Spieltag nun zu einem nie dagewesenen Herzschlagfinale in der Bundesliga. Mit Wolfsburg, Heidenheim und St. Pauli sind drei Teams punktgleich. Zwei von ihnen werden direkt absteigen, eines schafft es in die Relegation. Der Hamburger SV ist längst gerettet und freut sich über den 3:2 Heimsieg gegen den SC Freiburg. Die Freiburger kämpfen im Fernduell mit Frankfurt um den Europapokalplatz 7. Trainerin Marie-Louise Ether holte beim 3:1 in Mainz ihren ersten Sieg mit Union Berlin.
1: Das Wetter in Deutschland. In der Nacht ist es wechselnd bewölkt und vom Südwesten in den Nordosten greifen teils gewittrige Regenfälle bei 13 bis 3 Grad. Am Tag bei vielen Wolken zeitweise Regen oder Schauer 9 bis 20 Grad. Es ist 2:03 Uhr.
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3: Die A1 Dortmund Richtung Münster ist zwischen Kreuz Dortmund-Unna und Carmen-Zentrum wegen Bauarbeiten bis 5 Uhr gesperrt. Die A2 Dortmund Richtung Oberhausen ist zwischen Dreieck Bottrop und Kreuz Oberhausen wegen Bauarbeiten ebenfalls bis 5 Uhr gesperrt. Die A7 Hamburg Richtung Flensburg ist zwischen Schleswig-Jagel und Schubi wegen eines brennenden Pkw gesperrt. Und die A81 Heilbronn Richtung Würzburg ist zwischen Weinsberg-Ellhofen und Kreuz Weinsberg wegen einer Fahrbahnanlage Neuerung noch bis 5 Uhr gesperrt.
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3: Die kommt vom Norddeutschen Rundfunk in Hamburg. Am Mikrofon begrüßt sie Sven Hasenklever. Auf einer Pressekonferenz nach der Moskauer Militärparade ließ Kreml-Chef Putin aufhorchen. Mit Blick auf den Ukraine-Krieg sagte er, dass er glaube, dass sich die Angelegenheit dem Ende zuneige. Gleichzeitig brachte er den deutschen Altkanzler Gerhard Schröder als Vermittler für Gespräche mit den Europäern ins Spiel. Zeigt sich da auf einmal Kriegsmüdigkeit oder ist das eine weitere Nebelkerze Putins? Mehr dazu von Björn Blaschke.
4: Die Pressekonferenz war eher eine Propagandashow unter Beteiligung williger russischer Medienschaffender. Kreml-Chef Wladimir Putin stellte sich einmal mehr als Mann dar, der grundsätzlich immer zu Gesprächen bereit ist. Zum Beispiel mit dem ukrainischen Präsidenten Volodymyr Selenskyj. Ich schlage dieses Treffen nicht vor. Sollte es jedoch jemand tun, so möge er bitte kommen. Wer sich treffen möchte, soll nach Moskau kommen. Ein Treffen in einem Drittstaat ist ebenfalls möglich, jedoch nur unter der Voraussetzung, dass endgültige Einigungen über einen Friedensvertrag erzielt werden. Einen Vertrag, der auf eine langfristige, historische Perspektive ausgelegt sein sollte. Ein Treffen mit Putin in Moskau hatte Selenskyj zuvor mehrfach abgelehnt. Und ein langfristiger Friedensvertrag wirkt momentan unwahrscheinlich. Die Ukraine hat Russland in jüngerer Vergangenheit verschiedene Schläge verpasst. Die setzen Putin und seine Leute unter Druck. Selenskyj wird in dieser Situation wohl alles versuchen, das zu verstärken und umso vehementer Putins Forderungen zurückweisen. Denn wenn Selenskyj beispielsweise, wie von Putin verlangt, ukrainische Staatsgebiete an Russland abtreten würde, würde er Verfassungsbruch begehen und wohl politischen Selbstmord. Trotzdem gab Putin vor, er meine, dass sich der Krieg dem Ende zuneige, dem Einfluss des Westens auf die Ukraine zum Trotz. Sie versprachen Hilfe und begannen Spannungen mit Russland zu schüren, die bis heute andauern. Ich glaube, die Dinge neigen sich dem Ende zu. Doch es bleibt eine ernste Angelegenheit. Fragt sich, wie es dann in dieser Situation zum Ende des Krieges kommen soll. Putin selbst sagte, er sehe die Bemühungen der USA, Frieden zwischen der Ukraine und Russland zu schaffen, aber er sei auch nicht abgeneigt, mit Europäern zu verhandeln. Persönlich würde ich, wenn es darauf ankäme, den ehemaligen Bundeskanzler der Bundesrepublik Deutschland, Herrn Schröder, vorziehen. Aber ganz allgemein gilt, lassen Sie die Europäer einen Anführer wählen, dem sie vertrauen, aber der auch nicht schlecht über uns gesprochen hat. Sie sind uns willkommen. Wir haben niemals Nein zu Verhandlungen gesagt. Niemals. Altkanzler Gerhard Schröder als Vermittler, der 82-jährige Sozialdemokrat, von 1998 bis 2005 Kanzler, steht seit Jahren unter anderem wegen seiner Freundschaft zu Putin in der Kritik. Obendrein arbeitete er jahrelang für russische Öl- und Gaskonzerne. Zwar hat er Russlands Angriffskrieg gegen die Ukraine auch als völkerrechtswidrig bezeichnet, aber trotzdem wirkt es unwahrscheinlich, dass gerade Putin-Freund Schröder beispielsweise als offizieller Vermittler der Europäer benannt wird. Mit allem, was der Kreml-Chef nach der Siegesparade zum 9. Mai sagte, hat er wohl einmal mehr Nebelkerzen gezündet. Er gibt Gesprächsbereitschaft und Friedenswillen vor und handelt völlig anders. Davon will er wohl sein eigenes Volk, das zunehmend kriegsmüde ist, ablenken und auch US-Präsident Donald Trump, den Putin nicht verprellen möchte.
3: Björn Blaschke berichtete. Präsident Putin bringt also Altkanzler Schröder als Vermittler ins Gespräch. Die Reaktionen aus der deutschen Politik sind überwiegend ablehnend. Aus Berlin Dietrich Karl Meurer.
5: Dass Putins Vorschlag in Deutschland auf ein geteiltes Echo stößt, überrascht nicht. SPD-Mitglied Gerhard Schröder steht in der Kritik wegen seiner Nähe zu Russlands Präsident und früherer Jobs für russische Energiekonzerne. Aus Regierungskreisen heißt es, man habe die Äußerungen Putins zur Kenntnis genommen. Sie reihten sich ein in eine Serie von Scheinangeboten. Solange Moskau seine Forderungen nicht ändere, gelte die Idee als wenig glaubwürdig. Aus Sicht der Bundesregierung gilt eine verlängerte Waffenruhe als erster Test für die Ernsthaftigkeit des Vorschlags. Ähnlich äußert sich der außenpolitische Sprecher der SPD-Bundestagsfraktion Adis Achmetowitsch. Er fordert aber, jedes Angebot müsse ernsthaft geprüft werden. Europa müsse mit am Verhandlungstisch sitzen. Dagegen spricht der frühere Chef des Auswärtigen Ausschusses des Bundestages, Michael Roth von der SPD, von einem Manöver. Auch Grünen-Ko-Fraktionschefin Britta Hasselmann weist den Vorschlag Putins zurück. Russlands Präsident könne den Krieg selbst beenden. Linken-Fraktionschef Sören Pellmann sieht in der Idee Putins kein neutrales Vermittlungsangebot, sondern ein politisches Signal mit Konfliktpotenzial. Fabio De Masi vom BSW hält eine Prüfung des Vorschlags für sinnvoll.
3: Nach der Ankunft vor Teneriffa wurde das von einem Hunter-Virus-Ausbruch betroffene Kreuzfahrtschiff MV Hondius evakuiert. Mehrere Länder haben Rückholflüge für ihre Staatsbürger organisiert. Das Schiff selbst soll nach Rotterdam in den Niederlanden gebracht werden, um dort desinfiziert zu werden. Julia Macher.
6: In Beibooten, in kleinen Gruppen, wurde ein Großteil der Passagiere sowie ein Teil der Crew der MV Hondius an Land gebracht. Vom Hafen Granadilla im Südosten Teneriffas brachten Busse des spanischen Katastrophenschutzes die Menschen zum 10 Minuten entfernten Flughafen an die Startbahn zu den abflugbereiten Charter- und Militärmaschinen. Vor dem Landgang hatte ein Ärzteteam alle Passagiere untersucht. Keiner von ihnen zeigt bisher Symptome. Eine Gefahr für die Inselbevölkerung bestehe nicht, so Virginia Barcones, Direktorin des spanischen Zivilschutzes. Wir haben von Anfang an gesagt, dass die Menschen auf den Kanaren beruhigt sein können, weil es in keinem Fall zu einem Kontakt mit der Zivilbevölkerung kommen werde. Die gesamte Rückführungsaktion findet in eigens abgesperrten und bewachten Bereichen statt. Das Personal, das in Kontakt zu den Passagieren tritt, hat die entsprechenden Schutzausrüstungen. Auch seine Sicherheit ist garantiert. Die vier deutschen Passagiere fliegen gemeinsam mit Personen aus den Niederlanden, Belgien, Griechenland und Lateinamerika zunächst in die Niederlande, reisen von dort begleitet von Ärzten nach Deutschland. Das letzte Flugzeug soll morgen die Kanareninsel Teneriffa verlassen, das Kreuzfahrtschiff anschließend Kurs auf Rotterdam nehmen. Die Rückführung ist logistisch aufwendig. 23 Länder sind an ihr beteiligt. Sowohl der Generaldirektor der Weltgesundheitsorganisation WHO wie auch der Papst haben sich für die Solidarität und die Aufnahme der MV Hondius durch Spanien bedankt.
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3: In Berlin hat der auf 4 Tage angesetzte Bundeskongress des Deutschen Gewerkschaftsbunds begonnen. Unter dem Motto »Stärker mit uns« wollen die etwa 400 Delegierten über die Leitlinien gewerkschaftlicher Arbeit in den kommenden 4 Jahren entscheiden. Die Frage ist, wie sehr der DGB mit der Bundesregierung angesichts der derzeitigen Krise der Wirtschaft auf Konfrontationskurs gehen wird oder ob die Gewerkschafter zumindest teilweise kooperieren werden, etwa wenn es um die Flexibilisierung der Arbeitszeiten geht. Frank Capellan blickt auf den ersten Tag zurück.
7: Kai Wegner ist selbst Gewerkschaftsmitglied und Christdemokrat und regierender Bürgermeister von Berlin. Was er in seinem Grußwort zur Eröffnung des DGB-Kongresses in der Hauptstadt zu sagen hat, kommt durchaus gut an. Denn indirekt kritisiert Wegner seinen Parteivorsitzenden. Debatten über Basisrenten verunsichern die Menschen, betont er. Mit Blick auf die Steuerpolitik allerdings ist er beim Kanzler.
8: Wir sollten in diesem Land nicht über weitere Erhöhungen von Steuern, insbesondere von der Mehrwertsteuer reden. Die Mehrwertsteuer muss sogar deutlich gesenkt werden, insbesondere in dem Bereich von Grundnahrungsmitteln, meine Damen und Herren.
7: Nach der Schlappe im Bundesrat, dem Scheitern der 1.000-Euro-Prämie, konzentriert sich die Diskussion nun auf andere Entlastungsmöglichkeiten. SPD-Chef Lars Klingbeil drängt am Rande seines Kanada-Besuches auf die ohnehin geplante Steuerreform. Natürlich hat der Finanzminister mit seiner Forderung, die Superreichen stärker zu belasten, die DGB-Vorsitzende an seiner Seite. Jasmin Fahimi, einst SPD-Generalsekretärin, macht zum Auftakt des Bundeskongresses klare Ansagen in Richtung Union.
9: Wir wollen, dass an echten Zukunftslösungen gearbeitet wird, statt an immer neuen Privilegien für die Klasse der Superreichen. Das ist kein Klassenkampf, das ist einfach eine Frage der Gerechtigkeit.
7: Der Kanzler ist allerdings strikt gegen Steuererhöhungen für Spitzenverdiener. Auch CSU-Chef Markus Söder bekräftigt im Interview mit Welt am Sonntag, keine Erhöhung beim Spitzensteuersatz, bei der Erbschaftssteuer und bei der Vermögensteuer. Allerdings deutet Bayerns Ministerpräsident Kompromissbereitschaft an, wenn es um die sogenannte Reichensteuer geht. Bei sehr hohen Einkommen ab etwa 300.000 Euro kann sich Söder eine höhere Belastung vorstellen. Aber der Spitzensteuersatz zählt ausdrücklich nicht dazu, bekräftigt er, weil er bereits ab 70.000 Euro greift und damit auch Mittelständler, Handwerker und Facharbeiter betrifft.
10: I will not sugarcoat it. Working with our coalition partner isn't always easy.
7: Ich will da gar nicht schönreden, unterstreicht Friedrich Merz bei einem Besuch der schwedischen Konservativen. Die Zusammenarbeit mit den Sozialdemokraten ist nicht immer einfach, aber sie ist notwendig. Wie in Schweden wolle auch er in Deutschland nicht das Feld den Radikalen überlassen.
10: We will not leave our country in the hand of radical forces. You don't do that and we won't do that either in Germany, dear friends and colleagues.
7: Von der Reformfähigkeit der Regierung wird abhängen, ob der Vormarsch der Rechtspopulisten von der AfD gestoppt werden kann. Das ist seine Botschaft. Wie schwer sein Besuch beim DGB-Kongress am kommenden Dienstag werden dürfte, davon bekommt Merz heute schon mal einen Vorgeschmack. Auch wir wollen das Land reformieren, betont die Gewerkschaftsvorsitzende.
9: Wer allerdings Reformen mit sozialer Härte verwechselt, der wird an uns keinen Partner finden.
7: Rente, Gesundheit, Steuern. Die Gewerkschaften setzen darauf, dass die SPD ihre Interessen in der Regierung vertritt. Morgen schon wird auch der Vizekanzler beim DGB sprechen. Für SPD-Chef Lars Klingbeil dürfte es erneut ein Spagat werden zwischen parteipolitischer Profilierung und den Zwängen des Regierungshandelns in einer Koalition mit der Union.
3: 4 Tage DGB-Kongress. Frank Capellan berichtete über den Auftakt. Aller Voraussicht nach wird Cem Özdemir von den Grünen am kommenden Mittwoch zum neuen Ministerpräsidenten in Baden-Württemberg gewählt. Das Wahlergebnis war denkbar knapp. Nur 0,5 Prozentpunkt lagen die Grünen vor der CDU, mit der sie nun koalieren werden. Beide Parteien haben im Stuttgarter Landtag die gleiche Zahl an Sitzen erreicht. Die CDU wird also mit größter Wahrscheinlichkeit entsprechend selbstbewusst und eher nicht als Juniorpartner auftreten. Darüber hat mein Kollege Matthias Deiß im Bericht aus Berlin im ARD-Fernsehen mit Özdemir gesprochen und ihn gefragt, was er denn unternehmen wird, damit er nach einem Jahr im Amt nicht so dasteht wie jetzt Bundeskanzler Merz.
11: Nicht allen alles versprechen, vor allem Dinge, von denen man von vornherein weiß, dass man sie nicht wird einlösen können. Deshalb war mein Wahlkampf dadurch gekennzeichnet, dass ich sehr wenig versprochen habe. Ich sage, was ich machen kann und ich sage, was ich nicht machen kann. Ich kann die Zölle von Herrn Trump nicht rückgängig machen. Ich kann nicht dafür sorgen, dass China ein harter Konkurrent ist. Ich kann den schrecklichen Angriffskrieg Russlands auf die Ukraine nicht beenden. Aber was ich hier tun kann, das ist zum Beispiel, ich schaffe alle Berichtspflichten ab für den Mittelstand, für unsere Kommunen. Das wäre auch mal was für Berlin. Berlin hat den größten Teil an Bürokratie. Berlin könnte uns in Baden-Württemberg folgen. Das würde einen Unterschied machen für die deutsche Wirtschaft.
12: Das sind Maßnahmen, die Sie jetzt aufgezählt haben, die sicherlich helfen, mittelfristig. Aber es gehen ja jetzt jeden Tag oder jede Woche auch schon Arbeitsplätze verloren. Was wären denn kurzfristige Maßnahmen? Die Entlastungsprämie, die der Bund vorgeschlagen hatte, das wäre ja eine kurzfristige und auch einmalige Möglichkeit gewesen. Und die hat auch Baden-Württemberg am Ende abgelehnt.
11: Ja, weil wir nichts davon halten, Geld zum Fenster rauszuwerfen. Schauen Sie, ich bin in Baden-Württemberg auf eine Schule gegangen. Bei uns konnte man Mathematik nicht abwählen. Das scheint in Berlin anders zu machen. Die haben einen Dukatenesel, über den verfügen wir hier nicht. Wir müssen rechnen. Und das Geld kann man halt nur einmal ausgeben. Schulden zulasten künftiger Generationen, die sie zurückzahlen müssen. Ohne dass es einen Mehrwert gibt für die Infrastruktur, für die Digitalisierung, für Schienennetze. Für alles das, das ist schlicht nicht einzusehen. Ein großer Teil von dem, was wir auch der Regierung ermöglicht haben, an Schulden, ist schon ausgegeben, ohne dass es wirklich einen erkennbaren Mehrwert hat für die Infrastruktur. Das, was jetzt noch an Geld da ist, muss dahin fließen, wie es versprochen wurde. In die Verteidigung, in die Digitalisierung, in die Infrastruktur. Daran werden wir die Bundesregierung messen. Ich strecke die Hand aus nach Berlin. Wir beteiligen uns nicht daran, die Regierung schlecht zu reden. Denn am Ende profitieren davon nur die Radikalen. Wir sind bereit, bei Steuerreform, bei Rentenreform mit anzupacken. Aber die Regierung muss jetzt mal bitteschön mit einer Stimme sprechen. Ich kriege einen Vorschlag von Herrn Klingbeil, da gibt es einen Vorschlag von der CDU. So arbeiten wir in Baden-Württemberg nicht. Eine Regierung spricht mit einer Stimme, das erwarte ich auch von Berlin.
12: Da wird jetzt ja überlegt, ob es dann eine vorgezogene Einkommensteuer richten könnte statt dieser Prämie. Dienstag trifft man sich beim Koalitionsausschuss. Aber wie soll so eine Einkommensteuer denn gelingen, wenn die Länder sagen, sie sind eigentlich nicht bereit, auf eigene Einnahmen zu verzichten, was da ja der Fall wäre?
11: Klar, man muss die Situation der Kommunen betrachten. Die sind mit dem Rücken an der Wand. Darüber muss man mit Berlin auch reden müssen. Es gehört aber natürlich auch dazu, dass breite Schichten der Bevölkerung, insbesondere der Mittelstand, diejenigen, denen es nicht so geht, eine Entlastung brauchen. Und das muss vernünftig gegenfinanziert werden. Eigentlich bringen doch CDU, CSU und SPD alles mit, was es dafür braucht. Die eine Seite deckt die Gewerkschaften ab, die andere Seite deckt die Unternehmer und die Unternehmerverbände ab. Wir sind nochmal bereit, mit anzupacken. Ich glaube, ich spreche da auch für viele Kollegen im Bundesrat. Aber wir müssen uns zusammensetzen und brauchen eine ausgewogene Lösung, die das Land voranbringt.
3: Sagt Cem Özdemir von den Grünen im ARD-Bericht aus Berlin. Spritpreise jenseits der 2-Euro-Marke, das ist seit dem Krieg der USA gegen den Iran Realität an deutschen Tankstellen. Die Regierung hat reagiert und die Steuern auf Sprit vorübergehend gesenkt, Stichwort Tankrabatt. Doch die Kosten für Benzin und vor allem für Diesel treffen die Menschen hierzulande immer noch hart, auch wenn die Preise sich deutlich von den Höchstständen entfernt haben. Insbesondere die Landwirtschaft ist auf Diesel angewiesen. Bisher haben sich alternative Kraftstoffe nicht durchgesetzt. Wird sich das jetzt ändern? Axininia Weihrauch hat sich bei den Landwirten umgehört.
13: Landwirt Franz Hackenberg hat eine Saison lang keinen herkömmlichen Diesel verbraucht. Er fuhr seinen Traktor mit HVO-Kraftstoff. Der verursacht bis zu 90% weniger CO2.
14: Da muss ich mich auf die Fachwelt verlassen, dass es einfach viel weniger schädlich ist wie die ganzen herkömmlichen Diesel- und Benzinarten. Dann gibt mir das schon ein gutes Gefühl, dass ich da der Umwelt was Gutes tue.
13: Hackenberg hat den Kraftstoff für den Landmaschinenhersteller Fendt getestet. Sein Fazit? Er ist sehr zufrieden. Er sagt, HVO sei weniger aggressiv. Die Maschinen liefen sogar besser. HVO steht für Hydrotreated Vegetable Oils, also hydrierte Pflanzenöle. Allerdings werden teils auch tierische Fette beigemischt. Zusammen mit Wasserstoff entsteht ein Kraftstoff, der oft auch in herkömmlichen Motoren angewendet werden kann. Anders als andere Biokraftstoffe, für die unter Umständen erst umgerüstet werden muss. Trotzdem verwendet Landwirt Hackenberg HVO nach dem Test nicht mehr. Es ist ihm schlicht zu teuer. Und auch sonst hat es sich noch nicht stark verbreitet.
15: Das ist immer eine Frage der Wirtschaftlichkeit,
13: sagt Edgar Remmele vom Technologie- und Förderzentrum für nachwachsende Rohstoffe in Straubing.
15: Wir hatten lange Phasen, als Dieselkraftstoff sehr günstig war für die Landwirtschaft. Und die erneuerbaren Kraftstoffe müssen ja produziert werden. Und das macht sie etwas teurer.
13: Die Produktion gilt als aufwendiger. Und auch die verwendeten Rohstoffe sind nur begrenzt verfügbar. Da HVO und Co. außerdem meist als direkter Ersatz für Diesel verwendet werden, fällt und sinkt der Preis oft ähnlich. Laut Remmele ist HVO aktuell etwa 10 Cent teurer als herkömmlicher Diesel. Bei Rapsölkraftstoff betrage der Unterschied sogar 25 Cent. Und das trotz der aktuell hohen Dieselpreise. Um HVO und auch andere alternative Kraftstoffe in der Landwirtschaft voranzubringen, hat sich Bundeslandwirtschaftsminister Alois Rainer von der CSU in einem Interview dafür ausgesprochen, alternative Kraftstoffe von der Steuer zu befreien. Zwar werde Elektromobilität bei kleinen Landmaschinen eine Rolle spielen, bei größeren seien Biokraftstoffe eine Alternative. Remmele hält eine Steuerbefreiung für sinnvoll.
15: Ich glaube, das ist ein wichtiges Signal für Planungssicherheit für die Landwirte, aber auch für die Landmaschinenindustrie. Man darf ja nicht vergessen, die Maschinen sind heute nur für Dieselkraftstoff in der Regel zugelassen, vielleicht noch für HVO, aber für Biodieselfreigaben, für Pflanzenölfreigaben braucht man Entwicklungsarbeit, muss Geld reinstecken für die TÜV-Genehmigung.
13: Auch will das Bundeslandwirtschaftsministerium neue Marktzulassungen fördern, damit es mehr Innovation gibt. Kritik kommt allerdings von Umweltschutzseite. Das Hauptargument, die Rohstoffe für HVO und Co. müssten irgendwo angebaut werden. Kraftstoffe vom Acker beanspruchten auf sehr ineffiziente Weise enorme Flächen und stünden in Konkurrenz zur Lebensmittelproduktion, so die Deutsche Umwelthilfe auf Anfrage. Auch würde in HVO teils Palmöl verwendet werden, was noch schädlicher sein könne als fossile Kraftstoffe. Remmele vom Technologie- und Förderzentrum für nachwachsende Rohstoffe geht nicht davon aus, dass künftig mehr Ackerfläche für alternative Kraftstoffe verwendet wird. Denn wenn immer mehr Fahrzeuge, die aktuell mit 7% Biodiesel als Beimischung fahren, elektrifiziert seien, würden große Mengen für die Landwirtschaft frei. Bis das passiert, müssten sich die Preise aber noch deutlich verändern.
16: Batterien aus China, die sind gut. 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
3: Gleich 3:05.
0: Sport. Mit Ina Kast. Es wird einen Dreikampf um den Klassenerhalt geben am letzten Spieltag in der Fußball-Bundesliga. Am kommenden Wochenende gehen drei Teams mit der gleichen Punktzahl ins letzte Spiel. Denn der erste FC Heidenheim hat mit 3:1 in Köln gewonnen und hat damit den letzten Platz an St. Pauli weitergegeben. Wolfsburg, Heidenheim und St. Pauli haben nun alle 26 Punkte, Holger Dahl.
20: Heidenheim setzt seine Aufholjagd auf den Relegationsplatz mit dem 3:1-Sieg in Köln eindrucksvoll fort. Schöppners frühes Führungstor für Heidenheim wurde durch Bülter schnell ausgeglichen, aber Kölns Lund klärte einen Ibrahimovic-Schuss nach einer knappen halben Stunde ins eigene Tor. Dem Heidenheimer 2:1 folgte Mitte der zweiten Halbzeit das 3:1. Schöppner war erneut der Torschütze. In der Tabelle zieht Heidenheim damit wegen mehr erzielter Tore am FC St. Pauli vorbei und ist sowohl mit dem Schlusslicht St. Pauli als auch mit Wolfsburg auf dem Relegationsplatz punktgleich. Mit dieser spannenden Konstellation ging es noch nie in einen letzten Bundesligaspieltag.
0: Zuvor hatte es der SC Freiburg verpasst, sich schon vorzeitig Europapokalplatz 7 zu sichern. Die Freiburger verloren beim schon geretteten Hamburger SV mit 2:3 und haben damit weiter nur einen Zähler Vorsprung vor Frankfurt auf Rang 8. Nach dem Einzug ins Europapokalfinale unter der Woche war Freiburgs Trainer Julian Schuster nicht zufrieden mit dem Auftritt seines Teams in Hamburg.
21: Auf der einen Seite ist mir zu einfach, das auf den Donnerstag zu schieben. Ich kann viel Verständnis dafür entwickeln, wie anspruchsvoll das eben auch ist. Aber auf der anderen Seite, glaube ich, ist es auch möglicherweise für uns der nächste Entwicklungsschritt, eben genau dies dann eben auch anzunehmen und daraus zu lernen, was es vielleicht bedarf, welche Nuancen dann ein Stück weit eben auch angepasst werden müssen.
0: Besser lief es für Union Berlin, das mit 3:1 in Mainz gewann. Für beide Teams ging es allerdings um nichts mehr. In der zweiten Liga steht der erste Absteiger fest. Preußen Münster von Trainer Alois Schwarz kann sich nach dem 1:1 gegen Darmstadt nicht mehr retten.
22: Sehr schwierig und auch trauriger Tag heute natürlich, dass man runter muss. Die Mannschaft hat gut gekämpft, das war nochmal ein sehr gutes Gesicht zumindest.
0: Münster ist also abgestiegen, weiter stark zittern muss der Tabellenvorletzte Fürth nach der 1:2 Niederlage bei Hertha BSC. Fortuna Düsseldorf dagegen holte einen wichtigen Sieg im Tabellenkeller, 3:1 gegen Aufstiegsaspirant Elversberg. In der Handball-Bundesliga wahrt Meister Füchse Berlin die Chance auf einen Champions-League-Platz. Die Hauptstädter gewannen beim Tabellenfünften THW Kiel deutlich mit 35:28. Aus Kiel Thomas Kos.
1: Ein wichtiger Erfolg für das Team von Trainer Nicolas Krickau im Rennen um die direkte Champions-League-Qualifikation. Allerdings taten sich die Füchse gegen den ersatzgeschwächten THW Kiel in den ersten 50 Minuten schwer. Mehrmals konnten die Kieler vor den 10.000 Fans in der ausverkauften Ostseehalle eine 3- oder 4-Tore-Führung der Berliner ausgleichen. Erst in den letzten 10 Minuten häuften sich die Fehler bei den Gastgebern und diese bestraften die Füchse gnadenlos und zogen nach einem 25:25 deutlich davon. Torwart Milos Savljev erwischte einen guten Tag mit 15 Paraden und vorne traf Matthias Gitzel als bester 8-mal. Mit diesem wichtigen Auswärtssieg beim Rekordmeister bleiben die Berliner dran mit einem Punkt Rückstand am Tabellenzweiten SG Flensburg-Handewitt. Platz 2 würde am Saisonende die direkte Qualifikation für die Königsklasse bedeuten.
0: Außerdem gewann Spitzenreiter Magdeburg deutlich gegen Hamburg mit 41:28. Damit können die Magdeburger am nächsten Spieltag nach der Länderspielpause die Meisterschaft vorzeitig perfekt machen. Außerdem setzte sich Gummersbach mit 26:24 in Erlangen durch. Deutschlands bester Tennisprofi Alexander Zverev steht beim wichtigen Masters-Turnier in Rom im Achtelfinale. Nachdem er zuletzt leicht angeschlagen war, hatte der Hamburger gegen den Belgier Alexander Bloks keine Schwierigkeiten und gewann glatt in 2 Sätzen.
3: Verbotene Trainingsmethoden. Wie weit verbreitet ist Tierquälerei noch immer im Reitsport? Die Frage bei uns in der kommenden Viertelstunde nach den nächsten Nachrichten um 2:30.

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1: Um 2.29 Uhr mit Olaf Knapp. Die deutschen Passagiere der MV Hondius sind auf dem Rückweg nach Deutschland. Zuvor wurden sie unter strengen Sicherheitsauflagen vom Kreuzfahrtschiff auf die Kanareninsel Teneriffa gebracht und von dort aus nach Eindhoven ausgeflogen, aus der Nachrichtenredaktion Betül Sarikaya.
2: In ihren Heimatorten müssen die deutschen Hondius-Passagiere zunächst für längere Zeit in Quarantäne bleiben. Wie diese Isolierung genau abläuft, entscheiden die örtlichen Gesundheitsämter. Die Reisenden wurden medizinisch untersucht, bevor sie das Schiff vor Teneriffa verlassen durften. Ein französischer Passagier zeigte laut Premierminister Le Cornu auf dem Flug nach Paris Krankheitssymptome. Insgesamt 5 Franzosen werden demnach in einer Klinik isoliert und auf das Virus getestet. Die restlichen Evakuierungsflüge sollen noch heute abgeschlossen werden.
1: Die Bundesnetzagentur hat vor dem Hintergrund des Iran-Kriegs zu einem sorgsamen Umgang mit Gas geraten. Moderate Preissteigerungen seien demnach möglich, sagte Bundesnetzagenturchef Müller dem Redaktionsnetzwerk Deutschland. Zwar gelten für die meisten privaten Haushalte beim Gas Preisgarantien für 12 Monate oder länger, bei Anschlussverträgen könne es dann aber zu Preissteigerungen kommen. Diese seien aber nicht in der Dimension wie 2022 nach Beginn des Ukraine-Kriegs. In Berlin geht heute der 4-tägige Bundeskongress des Deutschen Gewerkschaftsbunds weiter. Dabei steht unter anderem die Wahl der Vorsitzenden auf dem Programm. Aus der Nachrichtenredaktion Johannes Zuber.
3: Die bisherige DGB-Vorsitzende Fahimi stellt sich zur Wiederwahl. Die 58-Jährige ist seit 4 Jahren im Amt. Im Anschluss an die Wahl will sie vor den etwa 400 Delegierten eine Grundsatzrede halten. Bereits gestern hatte sie zur Eröffnung des Kongresses vor Angriffen auf Arbeitnehmerrechte und den Sozialstaat gewarnt und sie hat Stand der Gewerkschaften angekündigt. Der Streit um Sozialstaatsreformen wird wohl auch am Abend Thema sein. Dann wird SPD-Chef und Bundesfinanzminister Klingbeil zu den Delegierten sprechen.
1: Der Ärzteverband Marburger Bund fordert strengere Regelungen beim Zugang zu Alkohol. Nur noch lizenzierte Verkaufsstellen sollten Schnaps verkaufen. Supermärkte, Tankstellen und Kioske sollten dagegen keinen hochprozentigen Alkohol mehr anbieten dürfen, hieß es. Laut Ärzteverband gehört Alkoholkonsum zu den größten vermeidbaren Gesundheitsrisiken in Deutschland. Internationale Erfahrungen zeigten, dass höhere Altersgrenzen und strengere Verkaufsregeln den Konsum deutlich senken könnten, vor allem bei Jugendlichen. Das Wetter in Deutschland: nachts wechselnd bewölkt und vom Südwesten in den Nordosten greifende, teils gewittrige Regenfälle bei 13 bis minimal 3 Grad. Das waren die Nachrichten.
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4: Die A7 Hamburg Richtung Flensburg ist zwischen Schleswig-Jakel und Schubi wegen Löscharbeiten gesperrt. Sonst haben wir nichts weiter. Ihnen eine gute Fahrt.
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4: Heute mit Sven Hasenklever. Reiterinnen und Reiter gehen beim Versuch, ihre Pferde zu Höchstleistungen zu bringen, manchmal zu weit und fügen den Tieren Schmerzen zu. Wie verbreitet sind umstrittene und eigentlich verbotene Methoden wie die Rollkur oder das Schlagen mit der Gerte in der Szene? Darum geht es jetzt in 11KM, dem Tagesschau-Podcast mit David Krause.
5: Das Glück der Erde liegt auf dem Rücken der Pferde. Wenn die denn das machen, was sie sollen. Reitsport ist ein Milliardengeschäft in Deutschland. Für die Reiterinnen und Reiter geht es um viel. Und alles hängt davon ab, wie man selbst, aber vor allem auch, wie das Pferd performt. MDR-Journalistin Rebecca Kupfner und ihre Kolleginnen vom Team Recherche haben in der Reitsportszene recherchiert und waren undercover auf Reitturnieren unterwegs. Sie erzählt uns heute von Tierquälerei, fehlenden Konsequenzen und von einer Szene, die am liebsten unter sich bleiben möchte.
6: Hallo Rebecca.
7: Hallo David, vielen Dank für die Einladung.
6: Reitsport, das ist natürlich jetzt eine Thematik, bei der ich und vielleicht der oder die andere, die uns jetzt zuhören, nicht so richtig drinstecken. Deshalb lass uns doch vielleicht direkt mal klären, was war der Grund eurer Recherche, was wolltet ihr rausfinden und warum hat es eine Relevanz über den Reitsport hinaus?
7: Im Reitsport gibt es immer wieder Skandale, die in den letzten Jahren aufgeploppt sind. Wie zum Beispiel kurz vor den Olympischen Spielen in Paris, da taucht ein Video von einer britischen Olympiareiterin auf, Charlotte Dujardin.
8: Es sind verstörende Bilder. Immer wieder schlägt Charlotte Dujardin im Training auf ein Pferd ein, 24 Mal in einer Minute.
7: Und in dem Video konnte man genau sehen, wie sie ein Pferd vom Boden ausgeschlagen hat.
8: Das Video ist 4 Jahre alt, tauchte aber jetzt erst auf und hat Konsequenzen. Die Dressurreiterin und britische Medaillenhoffnung darf hier in Paris nicht antreten.
7: Das hat vor allem auch auf Social Media sehr für Unmut gesorgt, nicht nur in der Reiterszene, sondern auch darüber hinaus. Und wir wollten einfach wissen, naja, ist das ein Problem vom Spitzensport oder wie sieht das denn überhaupt im Amateurbereich aus? Also wie läuft's da beim Thema Tierschutz? Uns war es wichtig, jemanden zu finden für unseren Film, der offen über Tierquälerei im Reitsport auch erzählt. Und das war gar nicht so einfach. Also wir haben mit sehr, sehr vielen Leuten telefoniert, auf Social Media, mit Leuten geschrieben. Aber keiner hat sich so richtig getraut, vor der Kamera offen darüber zu sprechen.
6: Warum ist das so?
7: Also viele haben uns erzählt, dass sie Angst haben, dass sie ausgeschlossen werden. Dann aus dem Stall von ihren Reiterkollegen. Ja, es ist anscheinend sehr schwierig, wirklich offen darüber zu sprechen.
6: Das ist ja quasi wie so ein Ehrenkodex, der da irgendwie unterschwellig mitläuft, oder was?
7: Ja, ich denke, die Leute haben Angst, dass sie sich auch selbst angreifbar machen.
6: Habt ihr denn am Ende jemanden gefunden, der offen mit euch über Tierquälerei im Reitsport gesprochen hat?
7: Wir haben Tina in der Nähe von Wien getroffen, in einem Stall, der von einer Freundin von ihr betrieben wird, die wiederum Pferde aufnimmt, die aus dem Reitsport zum Beispiel ausgeschieden sind.
9: Die Ponys haben mich ja in den Bann gezogen. Ich war immer schon tierlieb, aber die haben es mir echt angetan. Das Wesen des Pferdes, dieses immer den Menschen zugewandt sein, immer diese positive Einstellung.
6: Kannst du uns denn mehr über Tina, Tina Kropik heißt sie mit vollem Namen, und ihren Bezug zum Reiten erzählen?
7: Also sie hat schon mit 4 Jahren das erste Mal Pferdekontakt gehabt und hat dann mit 6 Jahren angefangen zu reiten, so einmal im Monat. Und dann ging das immer höher, so bis auf einmal die Woche. Und nach ein paar Jahren hat sie dann schon ihr eigenes Pony gekriegt. Und mit dem ist sie dann auch auf Turniere gegangen.
9: Der erste Erfolg war sicher, den österreichischen Meister im Ponysport zu gewinnen. Also das war das Highlight.
7: Und das hat sich dann immer weiterentwickelt, dass sie immer besser wurde. Sie auch ein Reittalent hatte. Und irgendwann hat sie dann auch ihr Sportpferd bekommen, den Alcazar. Ja, und mit dem ging das immer wieder bergauf. Also sie hat einige Medaillen und Schärpen gewonnen.
9: Dann kamen die nächsten Schärpen, die nächsten Medaillen, die nächsten Europameisterschaften. Dann bist du wer, ja? Und dann bist du mit deinem Team plötzlich

0: dass wir seit ungefähr 20 Jahren heiß diskutiert in der Reiterszene. Bei der Rollkur muss man sich vorstellen, dass der Reiter den Pferdekopf Richtung Brust zieht. Also stell dir vor, du würdest mit so einem Metallstab im Mund runtergezogen werden bis zur Brust und das während dem Laufen. Das sieht halt für einen Laien auch oft elegant aus, ne? Der Hals ist schön rund und der Kopf tief, aber es ist eigentlich kein gutes Zeichen, weil das auch wirklich Schmerzen hervorrufen kann, Stress fürs Pferd, die Atmung ist eingeschränkt und das Pferd sieht dann auch nicht mehr so gut, weil es natürlich nach unten sieht.
1: Ja, was ist denn der Sinn von dieser Rollkur?
0: Also Verfechter der Rollkur sagen, es sei eine Art Gymnastizierung des Pferdekopfes.
1: Genau diesen Begriff habe ich vorher nachgeschaut. Das ist eine Methode, die Muskeln des Pferdes besonders trainieren soll, richtig?
0: Genau. Und wenn wir aber ehrlich sind, dann hat man sehr viel Kontrolle über das Pferd.
2: Weil da das Pferd nichts mehr sieht, kann es sich auch nicht erschrecken, ist nicht abgelenkt, hat keine eigenen Gedanken, sondern macht einfach nur das, was der Reiter von oben von ihm will.
0: Also Experten, so wie Kerstin Gerhardt, das ist eine bekannte Ausbilderin in Deutschland, die jetzt schon seit über 40 Jahren Pferde und Reiter trainiert. Sie sagt, man darf das auf gar keinen Fall machen und man muss wirklich schauen, dass der Kopf vorne bleibt und das Pferd sich nicht nach da unten hin verkriecht und schon gar nicht eben, dass man mit Gewalt das Pferd nach hinten zieht, weil das im Maul auch weh tut.
1: Was sagt denn die Wissenschaft dazu? Gibt es da Menschen, die das erforscht haben in irgendeiner Form?
0: Also es gibt mehrere Studien dazu und die aktuellste Studie ist eine Metastudie, die hat 58 andere Studien untersucht und ausgewertet und bei weit über der Hälfte wurden negative Effekte auf das Pferdewohl festgestellt. Also dass das fürs Pferd wirklich heißt, dass es eben ein eingeschränktes Sichtfeld hat, die Atmung wird erschwert, weil ja der ganze Atemapparat eingequetscht wird, die Pferde haben erhöhten Stress und auch Schmerzen im Kopf-Halsbereich dadurch. Also man muss wissen, Pferde haben keinen Schmerzlaut, so wie wir das kennen von Hunden zum Beispiel, die winseln oder jaulen, wenn sie Schmerzen haben. Bei Pferden ist das sehr subtil, das hat uns Kerstin Gerhardt sehr deutlich erklärt, indem sie uns gezeigt hat, quasi, dass ein Pferd eine Fliege fühlt.
2: Eine Fliege, ganz leichtes Anticken reicht ja schon. Und dann kann man doch ganz deutlich sehen, dass jede harte Einwirkung überhaupt nicht an so ein Pferd gehört.
0: Es macht ja auch Sinn in der Natur, dass jetzt ein Fluchttier nicht die ganze Zeit vor lauter Schmerzen, weil sich das Bein irgendwie gebrochen hat, schreit, weil dann weiß der Löwe gleich um der nächsten Ecke, wo es das nächste Mittagessen für ihn gibt.
1: Also Pferde sind super empfindlich, spüren schon eine Fliege, die übers Fell läuft und gleichzeitig wird ja aber mit Gerten und Sporen geritten und sowas wie diese Rollkur, die passiert, obwohl Pferde nach wissenschaftlichen Erkenntnissen wenig Luft bekommen und wohl auch Schmerzen haben. Wie war das bei Tina, mit der ihr euch getroffen habt? Hat die zum Beispiel diese Rollkur auch angewendet?
0: Also sie hatte früher bei einem Turnier den Spitzensportlern zugeguckt und hat eben auch die Methode der Rollkur gesehen und hat das halt sich abgeguckt.
3: Die ist ein prägendes Phänomen damals gewesen und ich habe es dann einfach mit nach Hause genommen, habe es geübt und habe es gemacht.
1: Und irgendwann hat sie das dann hinterfragt?
0: Sie hat generell ihr gesamtes Reiten hinterfragt, ja. Also da war sie nicht mehr im Spitzensport oder auf größeren Turnieren unterwegs, weil ihr Pferd schon in Rente gegangen ist, sagt man, weil sie eben schon älter war. Sie ist dann ab und an noch Turniere gegangen, weil sie war ja auch beruflich als Bereiterin tätig. Das heißt, sie reitet und bildet Pferde von anderen Menschen aus. Und war dann einmal in einer Halle, sie meinte, das war ein warmer Sommertag und hat anderen Reitern beim Training zugeschaut. Und da ist ihr ein Reiter aufgefallen, der sein Pferd sehr viel mit Druck und mit viel Sporeneinsatz, mit viel Gerteneinsatz geritten ist. Und ja, da hat sie das erste Mal dem Pferd mal so richtig ins Gesicht geblickt.
3: Ich erinnere mich noch. Der Blick dieses Pferdes, ja, dieser stille Hilfeschrei. Also da war es für mich auch einfach so offensichtlich, diese

0: dieses schmerzverzerrte Gesicht, dieser Blick, ja, wo ich mir gedacht habe, warum hast du es nicht schon viel, viel früher erkannt?
1: Wenn Pferde sich auch mal wehren dagegen, also die können ja dann buckeln, zum Beispiel, kennt man aus Westernfilmen, wo Pferde buckeln, dass das wirklich auch ein Hilfeschrei sein kann und dass es nicht gleich heißt, dass ein Pferd widersetzlich ist.
2: Wie viele Menschen betreiben eigentlich Reitsport in Deutschland? Gibt es da Zahlen?
1: Ja, also es gibt Zahlen, dass etwa 3 Millionen in Deutschland, vor allem Mädchen und Frauen, ne, das ist halt auch eine der beliebtesten Sportarten bei denen.
2: Und diese 3 Millionen Menschen, wie sieht das denn in der Praxis aus vom deutschen Reitsport mit dieser Rollkur?
1: Also es wird schon darüber gesprochen auf alle Fälle. Ich hatte mich ja auch umgehört auf Reitturnieren bei der Recherche. Wir waren auch mit einer Aktivistin, einer Tierärztin undercover auf Reitturnieren in Hessen und Rheinland-Pfalz. Und da sind wir auch auf diese Rollkur gestoßen. Ja, also das ist schon ein Thema.
2: Was heißt, ihr wart da undercover? Also wie seid ihr da unterwegs gewesen?
1: Also die Tierärztin, die hat verdeckt gefilmt. Das macht die öfters, um eben auf Missstände aufmerksam zu machen. Und wir waren als Beobachtende mit dabei auf verschiedenen Turnieren und haben dort einen Fall gesehen, wo der Reiter den Pferdekopf wirklich richtig bis zur Brust gezogen hat und der ist die ganze Zeit so geritten und der ist dann sogar auf dem Springparcours damit reingeritten und ich hätte schon gedacht, dass der abgeklingelt wird dann auch von den Turnierrichtern und dass der gar nicht starten hätte dürfen, aber der ist trotzdem gestartet. Naja, und ein Richter ist auch nicht eingeschritten. Das hat uns dann schon sehr erstaunt.
2: Wenn jetzt in so Reitturnieren, ich war selbst noch nie auf einem Reitturnier, wenn jetzt da entdeckt wird, da wird eine Rollkur angewandt, ne? Gibt es dann eine Strafe von den Richtern, Richterinnen oder wird sowas in irgendeiner Form geahndet, wenn das ja so schlecht ist fürs Tier?
1: Bei so Turnieren gibt es den sogenannten Abreiteplatz oder auch Vorbereitungsplatz genannt. Da sollte oder muss auf deutschen Turnieren, nationalen Turnieren, muss ein Turnierrichter Wache halten. Also der muss gucken, dass der Ablauf dort funktioniert und dass die Tierschutzrichtlinien auch eingehalten werden. Und da gibt es auch vom Deutschen Reiterlichen Verband, kurz FN, einen ausführenden Kriterienkatalog, auf was da zu achten ist vom Richter. Das sind so quasi 3 Spalten. Also das ist quasi so ein Leitfaden. Da wird beschrieben, was ist pferdegerechtes Reiten, an was erkennt man das, welche Auffälligkeiten gibt es und wenn es Auffälligkeiten gibt, dann muss man das noch beobachten und dann steht noch eine Spalte, wie nicht pferdegerechtes Reiten aussieht und wo sofortiger Handlungsbedarf besteht. Das Problem ist immer so ein bisschen, manchmal ist es nicht ganz klar formuliert in meinen Augen. Also da stehen so Sachen wie ständig, fortlaufend, wiederkehrend, übermäßig.
2: Also es ist so ein bisschen Auslegungssache am Ende dann auch?
1: Am Ende ist es tatsächlich Auslegungssache, ja.
2: Wenn es dann zu einem Fehlverhalten kommt, wie wird das geahndet bei solchen Turnieren?
1: Also bei diesem Vorbereitungsabreiteplatz, das sind so ungefähr 10 bis 20 Reiter, Reiterinnen, die sich da vorbereiten, reiten, das ist ja alles wirklich trubelig auch und ein Richter sollte gucken und alles im Blick behalten, was auch so ein bisschen die Schwierigkeit ist. Und wenn er dann aber jemanden sieht, der wirklich dagegen verstößt, eben weil er übermäßig Rollkur reitet, also wirklich über einen längeren Zeitraum den Kopf zur Brust zieht, dann muss er einschreiten, Kontakt zum Reiter aufnehmen und das Interessante dabei ist, zitiere das mal aus diesem Kriterienkatalog. Eine Kontaktaufnahme zum betreffenden Reiter sollte immer mit der nötigen und angemessenen Sensibilität erfolgen.
2: Okay, was kann ich mir darunter vorstellen?
1: Naja, dass man halt dann mit dem Reiter spricht, hier, das ist nicht in Ordnung, bitte unterlass das. Dann kann der Reiter erstmal weiter reiten. Sollte er das nicht unterlassen, dann kann der Richter halt auch gelbe, rote Karten, so wie im Fußball.
2: Ah ja, okay.
1: Zeigen und wenn der Reiter überhaupt keine Einsicht hat, dann kann der auch dann disqualifiziert werden. Aber bis es so weit kommt, Also wir haben es nicht gesehen.
2: Aber führt der Verband irgendeine Form von Statistik, wie viele Karten ausgegeben werden oder wie viele Disqualifikationen es so im Jahr in Deutschland gibt?
1: Das wollten wir wissen. Also das haben wir auch beim Bundesverband abgefragt. Die letzten 10 Jahre wollten wir wissen, wie viele rote und gelbe Karten es gab auf deutschen Turnieren. Und leider konnte man uns da keine Zahlen liefern. Bei unserer Recherche haben wir auch mit einigen Insidern telefonieren können und ich habe mich auch mit diversen Richtern getroffen, die so ein bisschen erzählt haben, dass die Problematik auch in ihren Kreisen ist, dass Richter nicht immer 100%ig unabhängig sind. Das wird auch teilweise angekrittelt auf Social Media von diversen Reiterinnen und Reitern. Richtige Belege haben wir dafür nicht gefunden, aber das steht immer mal wieder im Raum, dass eben mal ein Richter über Leute richtet, quasi Punkte vergibt, die sie kennen. Die Reitsportszene, muss man sagen, ist halt auch sehr klein und die Veranstalter laden die Richter ein, dass die Veranstalter sind die Reitsportvereine und man kennt sich einfach auch untereinander und das sagt uns auch eine Richterin auf einem Turnier in Chemnitz, in Röhrsdorf, die meinte auch, dass man da ein bisschen mehr hingucken müsste. Also, dass das bestimmt niemand von den Richtern extra macht, unfair bewertet, aber dass man da automatisch so ein bisschen befangen ist, wenn man natürlich die Reiter kennt.
2: Und was sagt der Verband dazu?
1: Also Dennis Peiler von der Deutschen Reiterlichen Vereinigung sagt dazu, dass das Alltag ist für jeden Turnierrichter.
3: Dass er vor Beginn des Turniers sich mit dem Veranstalter hinsetzt, die Zeiteinteilung durchgeht und sagt, oh, diese Prüfung kann ich nicht richten, weil beispielsweise dort ein Verwandtschaftsverhältnis gegeben sein könnte, weil ich diese Person trainiert habe, weil ich vielleicht vor ein paar Jahren ein Pferd verkauft habe, das dort jetzt mitläuft. Da haben unsere Richter den Auftrag, das transparent zu machen.
1: Eigentlich hat der Verband auch in seinen Ausbildungsleitlinien wirklich sehr klar formulierte ethische Grundsätze, so dass das Pferdewohl auf alle Fälle einzuhalten ist und auch der sportliche Ehrgeiz nicht drüber zu stellen ist. Ja, er meinte, dass sie immer wieder mit schlechten Bildern konfrontiert werden.
3: Und dann heißt es, wir müssen uns damit auseinandersetzen. Wie sind diese schlechten Bilder zustande gekommen? Welche Rolle hat der Aufsichtsführende vor Ort? Wie waren die Bedingungen vor Ort? War da großer Trubel? Konnte er es nicht sehen in dem Moment? Hätte er sehen müssen und ist nicht eingeschritten? Was sind seine Beweggründe?
1: Also er geht davon aus, dass Reiter das nicht absichtlich machen, sondern ja, dass halt jeder Reiter mal einen Fehler macht. Die Pferdebranche in Deutschland setzt jährlich rund 7 Milliarden Euro um. Also das ist schon eine horrende Summe. Das ist natürlich ein Aspekt, der da bestimmt auch mit reinspielt. Also Tina sagt auch selbst, damals, als sie noch viele andere Pferde ausgebildet hat für andere Leute, da hatte sie 20 Pferde am Tag zu reiten. Und natürlich ist da auch der Druck groß, dass das Pferd funktioniert, weil sie ja auch dafür bezahlt wird, dass das Pferd funktioniert am Ende. Und wir haben auch auf Turnieren das sehr viel beobachtet, dass vor allem Berufsreiter ja manchmal nicht so freundlich mit den Pferden umgehen, weil sie eben an einem Turnierwochenende 15 Pferde zu reiten haben und dahinter dann natürlich auch Besitzer stehen, die eine Zucht haben, ne, die mit Züchten Geld verdienen, die sagen, hier, das Pferd muss einen bestimmten Wert erreichen. Und so ein Pferd, also beim Springen zum Beispiel, kann um die 300.000 Euro mal wert sein. Und das ist schon eine Hausnummer. Und im Spitzensport reden wir da aber von Millionen, was so ein Pferd kosten kann.
2: Wie könnten denn Verbände das in den Griff bekommen? Was müsste passieren?
1: Die versuchen schon viel da einzuwirken. Zum Beispiel gibt es jetzt auch stärkere Sanktionsmöglichkeiten von der Deutschen Reiterlichen Vereinigung für Tierschutzverstöße. Das große Problem, was ich sehe und was auch mir ja viele Reiter berichtet haben, ist einfach vor Ort, dass die Richter nicht hart durchgreifen und auch teilweise weggucken oder auch gar kein Richter vor Ort ist, so wie das bei uns ja auch mal der Fall war. Also ich finde, dass auch Reiter und Zuschauer viel mehr auch so Missstände ansprechen müssen und dass man das da auch ja an die Landesverbände oder auch an den Bundesverband rantreten muss und das kommunizieren sollte. Und ja, ich denke, es ist wichtig, dass man eben nicht wegschaut, wenn Missstände auf Turnieren passieren.
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4: Ex-Kanzler Schröder als Vermittler im Ukraine-Krieg. Mit diesem Vorschlag hat Russlands Präsident Putin seinen langjährigen Freund ins Spiel gebracht und eine Debatte ausgelöst. Von einzelnen SPD-Politikern kommt die Forderung, das Gesprächsangebot aus dem Kreml mit Vermittler Schröder wenigstens zu prüfen. Die Bundesregierung zeigt sich skeptisch und spricht von einem Scheinangebot. Unsere Gastautorin heute ist Daniela Seperi, freie Autorin unter anderem für die Taz und den Spiegel. Sie hält vom Vorschlag des Kreml-Chefs gar nichts.
6: Putin braucht keinen Vermittler. Er braucht nur den Befehl zu geben, die Bombardierungen zu stoppen. Dass ausgerechnet Gerhard Schröder jetzt als möglicher Vermittler ins Spiel gebracht wird, ist deshalb keine Friedensinitiative, sondern eine politische Provokation. Denn Schröder ist nicht irgendein ehemaliger Kanzler. Er ist seit Jahren einer der einflussreichsten Kreml-Lobbyisten Europas. Dass Putin ausgerechnet ihn bevorzugt, sagt alles über diesen Vorschlag. Er sucht jemanden, der russische Interessen mitträgt und Europa spaltet. Das ist politische Inszenierung. Mehr nicht. Gerhard Schröder war einmal Bundeskanzler Deutschlands. Heute ist er vor allem ein Symbol dafür, wie autoritäre Regime westliche Netzwerke, Eitelkeiten und wirtschaftliche Abhängigkeiten für ihre Interessen nutzen. Genau deshalb darf man auf dieses Spiel nicht hereinfallen.
4: Die Meinung der freien Autorin Daniela Seperi. Nach Ansicht des Tagesspiegels wäre es dagegen falsch, Putins Vorstoß gleich abzutun.
7: Natürlich steht der Altkanzler in der SPD völlig im Abseits. Viele in der Partei haben wegen seiner großen Nähe zu Putin mit ihm gebrochen. Gleichzeitig wird man Wege finden müssen. Und statt Schröder völlig außen vor zu lassen, wäre es ja eine Überlegung wert oder besser eine Prüfung, ob Schröder noch einen Funken Vertrauen von deutscher Seite genießen kann. Möglicherweise müssen weitere Personen als Vermittler benannt werden, die helfen können.
4: Die Süddeutsche Zeitung hält es für möglich, dass bei Putin Verzweiflung durchklingt. Schröder als Vermittler, damit wolle Putin davon ablenken, dass es gerade gar nicht gut für ihn laufe.
7: Es wäre interessant zu erfahren, ob dieser Vorstoß seinem alten Buddy Gerhard Schröder vielleicht sogar selbst ein wenig peinlich ist. Der Kriegsherr Wladimir Putin hat den ehemaligen deutschen Bundeskanzler nach seiner Schrumpfparade auf dem Roten Platz am Tag des Sieges als Vermittler im Ukraine-Krieg ins Spiel gebracht. Es ist ein absurder Vorschlag, der keinen Weg zur Beendigung des Krieges aufzeigt. Im Gegenteil, Putin macht den Verhandlungsprozess komplizierter, als er es ohnehin schon ist.
4: Für die Nürnberger Nachrichten will Putin vor allem Verwirrung stiften und die Stuttgarter Zeitung hat Schröder jedes diplomatische Geschick verloren. Das Straubinger Tagblatt hält Putins Vorstoß dagegen für richtig.
7: Schröder ins Gespräch zu schicken wäre keine Niederlage und auch kein Gesichtsverlust, sondern einfach nur richtig und pragmatisch. Verlieren kann man nichts und wenn dabei nichts herauskommt, sind wir genauso weit wie jetzt. Falls Putin jedoch insgeheim einen Ausweg sucht, sollte man die Chance wenigstens nutzen und hören, um was es geht. Mit dem Teufel zu sprechen heißt nicht, dass man gemeinsame Sache mit ihm macht.
4: Nach Meinung der Frankfurter Allgemeinen Zeitung ist Schröder als Vermittler absolut ungeeignet.
7: In der Ukraine wird ihm niemand Vertrauen schenken, auch in Europa sollte es keiner tun. Schröder ist Putins Mann. Dass er sich nach dem Ausscheiden aus dem Amt für großes Geld aus Russland entschieden hat, disqualifiziert ihn heute als Diplomaten. Das sollte man sich auch in der SPD eingestehen. Es gibt keinen Weg zurück in die alte Liebedienerei gegenüber dem Kreml, erst recht nicht in die alte Geschäftemacherei über die Köpfe Osteuropas hinweg.
4: Und das waren die Standpunkte. Zusammengestellt hat sie Petra Mittermeier.

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1: Um 3 Uhr mit Olaf Knapp. 8 Menschen haben sich an Bord des Kreuzfahrtschiffs Hondius gesichert oder wahrscheinlich mit dem Hunter-Virus angesteckt. 3 sind an der Infektion gestorben. Gestern konnten die ersten Reisenden das Schiff verlassen. Sie gingen auf Teneriffa an Land. Ivo Maruschik mit weiteren Einzelheiten.
2: Ein Charterflug hat 26 Passagiere der Hondius nach Eindhoven in den Niederlanden gebracht. 4 von ihnen aus Deutschland. Noch in der Nacht holten Rettungswagen sie dort ab, um sie zunächst nach Frankfurt zu bringen. Von dort geht es dann weiter an ihre Heimatorte. Wie die Isolierung dort aussieht, das entscheiden die Gesundheitsämter vor Ort. Einer der Hondius-Passagiere wird in der Berliner Charité bleiben müssen. In Baden-Württemberg darf eine weitere Person die Quarantäne zu Hause antreten. Bei den deutschen Rückkehrern gibt es bislang keine Hinweise auf eine Infektion.
1: US-Präsident Trump weist die iranischen Bedingungen für Friedensgespräche zurück. Er nannte die jüngste Antwort aus Teheran völlig inakzeptabel. Zunächst hatten die USA vorgeschlagen, die Kämpfe einzustellen, bevor über strittigere Themen wie das iranische Atomprogramm verhandelt wird. Nach Angaben der iranischen Agentur Tasnim verlangte das Regime ein sofortiges Ende des Krieges an allen Fronten und ein Ende der US-Seeblockade und aller Sanktionen gegen das Land. In Italien dürften heute viele Flüge ausfallen. Von 10 bis 18 Uhr sind die Piloten von EasyJet zum Streik aufgerufen. Dazu dürften noch Arbeitsniederlegungen bei der Flugsicherung und bei der Abfertigung von Flugzeugen an einzelnen Flughäfen kommen. Auch die Lufthansa-Tochter ITA rechnet mit Flugstreichungen. Flüge von Deutschland nach Italien könnten betroffen sein. Heidenheim darf weiter vom Verbleib in der Fußball-Bundesliga träumen. Die Schwaben siegten in Köln mit 3:1. Aus der Sportredaktion Ina Kast.
3: Damit hat Heidenheim den letzten Tabellenplatz an St. Pauli weitergegeben. Es kommt am letzten Spieltag nun zu einem nie dagewesenen Herzschlagfinale in der Bundesliga. Mit Wolfsburg, Heidenheim und St. Pauli sind 3 Teams punktgleich. 2 von ihnen werden direkt absteigen. Eines schafft es in die Relegation. Der Hamburger SV ist längst gerettet und freut sich über den 3:2 Heimsieg gegen den SC Freiburg. Die Freiburger kämpfen im Fernduell mit Frankfurt um den Europapokalplatz 7. Trainerin Marie-Louise Ether holte beim 3:1 in Mainz ihren ersten Sieg mit Union Berlin.
1: Das Wetter in Deutschland. In der Nacht ist es wechselnd bewölkt und von Südwesten in den Nordosten ausgreifende, teils gewittrige Regenfälle gibt es bei 13 bis minimal 3 Grad. Am Tage dann bei vielen Wolken, zeitweise Regen oder Schauer, vor allem in der Südosthälfte Gewitter, im Nordwesten unbeständig 9 bis 20 Grad. Es ist 3:03 Uhr.
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4: Die Autobahn 1 Dortmund Richtung Münster ist zwischen Kreuz Dortmund-Unna und Carmen-Zentrum wegen Bauarbeiten bis 5 Uhr gesperrt. Die A2 Dortmund Richtung Oberhausen ist zwischen Dreieck Bottrop und Kreuz Oberhausen wegen Bauarbeiten bis 5 Uhr gesperrt. Die A7 Hamburg Richtung Flensburg ist zwischen Schleswig-Jagel und Schubi wegen Löscharbeiten gesperrt. Die A45 Hagen Richtung Gießen ist zwischen Herborn Süd und Ehringshausen wegen Bergungsarbeiten gesperrt. Die Umleitung führt über die U42. Und die Autobahn 81 Heilbronn Richtung Würzburg ist zwischen Weinsberg-Ellhofen und Kreuz-Weinsberg wegen einer Fahrbahnerneuerung noch bis 5 Uhr gesperrt.
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4: Sie kommt aus den Studios von NDR Info in Hamburg. Am Mikrofon begrüßt sie Sven Hasenclever. Im ARD-Deutschland-Trend kommt die schwarz-rote Koalition derzeit auf nur noch 13% Zustimmung. Das ist der schlechteste Wert einer Bundesregierung 12 Monate nach Amtsantritt. Der Grund? Zu viel Streit auf allen Ebenen. Zwar gab es durchaus viele Beschlüsse und Maßnahmen, aber die treten hinter dem negativen Gesamteindruck zurück. Was also ist zu tun? Bevor wir gleich ein Interview mit CSU-Chef Markus Söder hören, kommt zunächst SPD-Chef Klingbeil zu Wort. Er hat sich am Wochenende zum Zustand der Koalition und den aktuellen Vorhaben geäußert.
5: Ja, muss nicht drum herum reden, dass die letzten Wochen nicht gut waren. Trotzdem haben wir ja an vielen Stellen, ich will hier nur sagen, Sondervermögen. Ich sage hier auch Reform der privaten Altersvorsorge. Wir haben jetzt gerade eine GKV-Reform durchgebracht, in kürzester Zeit auch in der Regierung verabschiedet. Und ich kann nur sagen, allein für mein Ministerium im ersten Jahr über 20 Gesetze, die wir gemacht haben. Also die Regierung bringt viel auf den Weg. Und trotzdem will ich nicht mit dem Aufzählen jetzt von Spiegelstrichen oder Gesetzen, die wir gemacht haben, sagen, alles ist gut, weil ich ja merke, dass die Unzufriedenheit da ist, dass wir jetzt auch in einer Phase waren, wo das Gegeneinander diese Koalition geprägt hat. Und ich kann nur von meiner Seite nochmal sagen, ich will, dass wir da rauskommen. Ich will, dass wir wieder zeigen, was wir gemeinsam hinkriegen. Das heißt, die großen Dinge auch angehen in diesem Land. Ich nehme auch wahr, dass es sowohl bei den Gewerkschaften als auch bei den Arbeitgeberverbänden, dass es viele gibt, die sagen, lasst uns das doch gemeinsam machen, dass ich aus den Bundesländern auch das Signal bekomme, dort Dinge gemeinsam auf den Weg zu bringen. Und das ist die Aufgabe, die wir wahrnehmen müssen. Und das geht in einem Miteinander. Das heißt nicht, dass wir auch unterschiedliche Standpunkte haben, aber dafür will ich jetzt werben und halte das auch für ganz wichtig, dass diese Koalition wieder in einen anderen Modus schaltet, nämlich das Miteinander, die großen Dinge in diesem Land hinzubekommen. Wir werden das jetzt besprechen, zeitnah. Wir werden darüber reden, ob und wie Entlastungen aussehen können. Aber da bitte ich jetzt um ein bisschen Geduld, dass wir das intern miteinander klären. Für mich ist es wichtig, dass wir den Bürgerinnen und Bürgern gezeigt haben, auch mit dem Absenken der Mineralölpreise, dass wir reagieren, dass wir in dieser Krise nicht alleine lassen. Und ob es jetzt zu weiteren Maßnahmen kommt, müssen wir zeitnah besprechen.
4: Sagt SPD-Chef und Bundesfinanzminister Lars Klingbeil. Und im ARD-Bericht aus Berlin hat Matthias Deiß mit CSU-Chef Söder über den Zustand der Koalition gesprochen. Und er hat ihn zuerst gefragt, was es für ihn signalisiert, dass die AfD deutschlandweit die stärkste politische Kraft ist, zumindest an den aktuellen Umfragen gemessen.
6: Naja, das ist mehr als ein Warnsignal, aber auch ein klarer Hinweis darauf, dass wir besser werden müssen. Wir sind nur so stark, weil wir insgesamt schwächer sind. Man spürt es ja richtig jeden Tag, dass die Unzufriedenheit wächst. Natürlich sind die äußeren Umstände da, mit Zöllen und mit dem Iran-Krieg und den hohen Energiepreisen. Aber wir tragen schon selbst einen großen Anteil dazu bei, auch in der Regierung, das ständige Hin und Her, vor und zurück. Und auch natürlich auch manche Streitigkeiten, die nach außen getragen werden. Villa Borsig, der Termin, der war kein guter. Deswegen muss man da auch nochmal innerlich auch aufräumen und auch klar machen, dass man nach vorne schauen will. Denn im Grunde genommen ist ja klar, wir müssen die Wirtschaft stärken. Das ist das allerwichtigste Ziel. Wir haben bei der Migration schon eine Menge erreicht. Den Weg setzen wir fort. Und deswegen ist es jetzt in den nächsten Wochen bis zum Sommer wichtig, auch die großen Reformvorhaben anzugehen. So wie bei der Gesundheit, auch bei Rente und Steuer.
7: Da kommen wir im Genauen später noch zu. Ich bleibe aber noch mal bei der AfD. Die hohen Werte, die sorgen ja im Moment dafür, dass sich Mehrheiten ohne diese Partei und ihre CSU und die Union insgesamt will ja nicht mit der AfD koalieren, immer schwerer bilden lassen. Sie haben zuletzt ja schwarz-grüne Bündnisse immer ausgeschlossen. Ist es an der Zeit, das zu überdenken, ob der jetzigen Zahlen?
6: Ja, warum denn? Mit den Grünen wird es ja nicht besser. Zumal im Deutschen Bundestag gäbe es nicht mal eine rechnerische Mehrheit mit den Grünen. Und im Übrigen glaube ich, dass eine klare Aussage der Union pro Grün im Zweifelsfall die AfD nicht kleiner, sondern sogar noch stärker macht. Nein, ich glaube, das wäre jetzt auch der falsche Ratschlag, darüber nachzudenken. Vielmehr muss diese Regierung erfolgreich sein. Schauen Sie, Weimar ist nicht gescheitert, weil die Radikalen so stark, sondern weil die Demokraten geschwächelt haben. Wir dürfen jetzt nicht müde und ängstlich werden, sondern müssen unsere Arbeit machen, müssen endlich Ergebnisse liefern. Und wir dürfen in der Tat auch nicht immer nur sozusagen in den alten ideologischen Kreisen und Schleifen uns bewegen, sondern wir haben klare Aufgabe. Die ökonomische Herausforderung ist da durch die Welt und die müssen wir lösen.
7: Ja, aber wenn Sie sagen, Schwarz-Grün ist weiter keine gute Idee, dann schwinden einfach die Optionen für Ihre Union. Linkspartei geht auch nicht. Und dann wundert sich die Union auf der anderen Seite, dass die SPD auch in dieser Koalition als alternativlos auftritt und zu weniger Kompromissen bereit ist.
6: Ja, zunächst mal, es geht jetzt nicht um die Bildung irgendeiner Koalition, sondern es geht ums Regieren. Es ist ein Jahr eine Regierung im Amt. Es wäre jetzt wirklich auch tatsächlich extrem schwach, wenn man jetzt schon nach einem Jahr flüchtet und Angst hat vor der Verantwortung. Der muss man sich schon stellen. In der Ruhe liegt die Kraft und die Kraft ist dringend notwendig jetzt, die Dinge zu ordnen und auch klar zu führen in der Frage. Sie haben recht, es gibt manchmal Äußerungen von der SPD, auch die letzten Tage, da denke ich mir, ist das notwendig, muss das sein, muss man auch wieder von bei Adam und Eva anfangen, denken wir zum Beispiel an ein Riesenpaket an Steuererhöhungen, wo wir schon während des Koalitionsvertrages gesagt haben, das kann so nicht kommen. Ich denke jetzt an Spitzensteuersatz oder Erbschaftssteuer, aber wir müssen uns auf den Boden bewegen, den uns der Koalitionsvertrag ja gegeben hat und da ist eine Menge drin und machbar und ich glaube auch einfach schneller werden. Es braucht Tempo und Präzision anstatt endlos schleifen und immer wieder vor und zurück.
7: Ist die Prämie noch am Leben oder schon tot?
6: Ich glaube, die ist vom Tisch. Es war eine gut gemeinte Idee. Es hat sich dann aber in den Tagen danach gezeigt, dass sie in der Wirtschaft auf großen Widerstand gestoßen ist. Ich hatte eigentlich gedacht, dass es davor Absprachen gegeben hätte mit der Wirtschaft. Ob das vielleicht gut sein könnte, war offenkundig nicht der Fall. Also es gab großen Widerstand und ehrlicherweise muss man sagen, dass die ursprünglich angedachte Summe, um die es gegangen ist, ich glaube 700-800 Millionen, sich dann vervierfacht hat in den letzten Tagen. Deswegen war auch der Ausfall, der Steuerausfall bei fast allen Ländern so dominant, dass da keiner mehr eine Chance gesehen hat, zuzustimmen. Und ich muss auch ganz ehrlich sagen, an so einem Punkt muss man mal überlegen, macht es dann einen Sinn, etwas weiter zu verfolgen, mit dem Kopf durch die Wand zu gehen? Ich rate davon ab. Ich bin ja der einzige Ländervertreter im Koalitionsausschuss. Mein Rat ist dringend, davon abzulassen. Lieber zu überlegen, dass man was Sinnvolleres tut, und zwar dieses vermeintliche, jetzt doch sehr viele Geld ist es gewesen wäre, dann in eine wirklich richtige und gute Einkommensteuerreform zu stecken. Davon haben alle mehr.
7: Jetzt haben Sie schon den doppelten Söder, der erst zugestimmt hat und dann am Ende nicht die Hand gehoben hat, mit Bayern schon erklärt. Aber wer sollte das Ganze denn dann besser vorbereitet haben in diesem besagten Koalitionsausschuss? Wem machen Sie da jetzt einen Vorwurf, ganz persönlich?
6: Ja, ich mache da keinen Vorwurf, sondern
7: doch,
6: die Idee war, das kam ja Mitternacht. Ja, das können Sie ja machen, persönlichen Vorwurf. Ich mache das nicht. Ich mache das, was ich für richtig halte zunächst mal. Die Idee kam sehr, sehr spät. Als Vorschlag auch von der SPD, aber der Vorschlag wurde dann angenommen, man hat ihn geprüft, hat gesagt, es macht so und so ein Volumen aus, 700, 800 Millionen. Es hat sich dann halt im Nachhinein gezeigt, bei allen Berechnungen, die dann auch von Bundesseite in der Bundesregierung gemacht wurden, dass es dann doch viel, viel teurer ist, um den Faktor 4. Deswegen gab es da schon auch innerhalb der Koalition Unsicherheit, ob das denn überhaupt finanzierbar ist. Und der zweite Schritt war einfach auch die Wirkung. Ich meine, schauen Sie, eine Regierung muss doch in der Lage sein, wenn sie erkennt, dass es möglicherweise große Bedenken gibt, gerade aus der Wirtschaft, das war die Tage drauf, ging es ja ganz schön zur Sache, da muss man das doch ernst nehmen und sagen, okay, wenn diese Form der Entlastung so kaum umsetzbar ist, weil die Wirtschaft sagt, wir können das nicht zahlen, wenn die öffentliche Hand sagen, die Länder und auch die Kommunen, wir könnten es für unsere Arbeitnehmer auch nicht finanzieren, dann würde ich sagen, will mich da gar nicht rausstehlen jetzt, aber das war der Vorschlag anderer, aber da müssen wir etwas anderes überlegen. Die Sache ist aus meiner Hinsicht eher vom Tisch. Wir haben ja schon Entlastungen. Ich will darauf hinweisen, dass ich im letzten Jahr schwer geschimpft wurde, ich glaube auch mal von eurem Redaktionsteam, dass ich die Erhöhung der Pendlerpauschale durchgesetzt habe, zum Glück. Die hilft uns jetzt in diesem Jahr schon mal sehr enorm. Und wir brauchen andere Entlastungen und die sind meiner Meinung nach am besten dann gleich in einer richtigen Einkommensteuerreform. Denn wenn das dann schon so teuer ist, eine Prämie, die keiner will, dann nehmen wir lieber das Geld her und stecken es dahin, wo es notwendig ist, in eine echte große Einkommensteuerreform.
7: Würden Sie die also jetzt vorziehen und deswegen dann möglicherweise andere jetzt auch schnelle Entlastungsmaßnahmen, wir sind ja kurz vor dem Koalitionsausschuss, dann eher nicht zu verfolgen?
6: Ich glaube nicht, dass wir im Koalitionsausschuss jetzt am Dienstag da jetzt die große Einkommensteuerreform beschließen. Wir werden über die Grundzüge reden und wie das weitere Verfahren ist. Weil wir müssen jetzt schauen, dass wir die Menschen auch wieder mehr begeistern und auch auf die Verlässlichkeit der Regierung hinführen.
4: Sagt CSU-Chef Markus Söder im Bericht aus Berlin.
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4: Im Jahr 2024 gab es in Deutschland über 187.000 gemeldete Gewalttaten gegen Frauen. Über 300 Frauen und Mädchen wurden in dem Jahr getötet. Justizministerin Hubig will nun das Strafrecht mit Blick auf sogenannte Femizide verschärfen. Femizide, das sind Tötungsdelikte an Frauen und Mädchen aufgrund ihres Geschlechts. Eine entsprechende Forderung steht schon lange im Raum. Hubig hatte immer wieder darauf verwiesen, dass die Änderung des Mordparagraphen 211 nicht einfach sei. Jetzt habe man einen guten Weg gefunden, sagte sie in der Bild am Sonntag. Aus Berlin berichtet Christina Nagel.
8: Frauen und Mädchen besser vor Gewalt zu schützen, ist das erklärte Ziel der Justizministerin. Gerade erst hat der Bundestag eine Reform des Gewaltschutzgesetzes verabschiedet und die Einführung der elektronischen Fußfessel beschlossen. Nun wagt sich Hubig an ein weiteres rechtlich komplexes Thema, eine Verschärfung des Strafrechts mit Blick auf Femizide. Es geht darum, dass Täter, die Frauen wegen ihres Geschlechts umbringen, wegen Mordes verurteilt werden. Das stellte die Justizministerin Ende November im Gespräch mit Phoenix klar, sei grundsätzlich auch schon heute möglich.
9: Wenn ein Mann Besitzdenken hat und sagt, weil die Frau sich von mir trennen will, töte ich sie, dann ist es schon von Gerichten als Mord verurteilt worden aus niedrigen Beweggründen. Und das sind auch aus meiner Sicht niedrige Beweggründe.
8: Aber, so Hubig in der Bild am Sonntag, in der Rechtsprechung gebe es auch immer noch Entscheidungen mit Verweis zum Beispiel auf Eifersucht. Dann sei es Rage, der Täter sei vermindert schuldfähig und könne wegen Totschlags verurteilt werden, was zu einer geringeren Strafe führt. Dass hier nachgeschärft werden muss, in diesem Punkt sind sich Union und SPD schon länger einig. Die Absicht ist auch im Koalitionsvertrag festgehalten. Eine Änderung des Mordparagraphen aber, darauf hat Justizministerin Hubig immer wieder hingewiesen, ist nicht einfach. Der Paragraph sei anspruchsvoll und ausgefeilt.
9: Der hat eine jahrzehntelange Rechtsprechung, die dahinter steht, und der wirft die höchste Strafe aus, nämlich lebenslang. Das ist der Paragraph bei uns im Strafgesetzbuch, der die höchste Strafe ausgibt.
8: Jede Änderung müsse gut überlegt sein. Jetzt scheint die SPD-Politikerin einen Weg gefunden zu haben, wie man das Gesetz so ändern kann, dass Tötungen aus geschlechtsspezifischen Motiven als Mord gewertet werden können, was sich dann auch entsprechend im Strafmaß widerspiegelt.
4: Christina Nagel berichtete aus Berlin. Es ist 3.15 Uhr. Kinder zu Terminen fahren, einkaufen, Kita- oder Hortabholzeiten mit Arbeitszeiten vereinbaren, das ist für berufstätige Eltern oft schwierig. Wenn man Glück hat, springen die Großeltern ein, aber die sind ja auch nicht immer in der Nähe. Was dann? Eine Idee gibt es in Bayern im Landkreis Weißenburg-Gunzenhausen. Und zwar das Projekt Wunschgroßeltern. Vera Held hat sich das Angebot angeschaut.
10: Auf dem Spielplatz in Pleinfeld im Landkreis Weißenburg-Gunzenhausen spielt Sai Tremmel mit ihrer zweijährigen Tochter Marie. Ihre beiden anderen Kinder, David 5,5 Jahre und Ivona 3,5 Jahre alt, buddeln mit ihren Wunschgroßeltern Bruno und Christina Kiesel im Sand. Seit 2 Jahren unterstützen die Kiesels Familie Tremmel als Oma und Opa, erzählt die 60-jährige Christina Kiesel.
11: Es macht super Spaß, einfach super diese Entwicklung zu sehen und was auch so an Ideen, an Kreativität da ist. Das inspiriert mich selbst und auch was geben zu können, das finde ich einfach auch schön.
10: Die Tremmels und die Kiesels haben sich über das Projekt Wunschgroßeltern Altmühlfranken gefunden. Christina Kiesel hat noch keine eigenen Enkel. Ihr Mann Bruno schon, aus erster Ehe, erzählt der 77-Jährige.
12: Und meine 8 Enkelkinder sind alle in Badischen. Also insofern habe ich Zeit, hier meine Opa-Talente ein bisschen an den Mann oder an das Kind und als Mädchen an den Junge zu bringen.
10: Die Kinder bringen Abwechslung und Inspiration ins Leben der Kiesels. Für die Familie sind die Wunschgroßeltern eine wichtige Unterstützung. Mama Sai kommt aus China, Papa Manuel aus Landshut. Beide sind berufstätig und Omas und Opas weit weg. Familie Tremmel braucht dringend Unterstützung, erzählt Sai Tremmel.
13: Wir waren ziemlich verzweifelt, weil ich war total gestresst. Ich fühle mich so total wertlos. Ich muss die ganze Zeit Bikil kochen, putzen. Und dann haben wir mal durch dieses Programm Christina und Bruno kennengelernt. Die war erstmal bei uns und wir haben gemerkt, dass die Chemie einfach stimmt.
10: Bei den ersten Treffen ist die Koordinatorin der Wunschgroßeltern, Vanessa Hüttinger, immer mit dabei. Denn nicht jede Oma und Opa passt sofort zu jeder Familie. Aber meistens finden sich die Beteiligten schnell zusammen und alle Seiten profitieren von den Wunschgroßeltern, sagt Vanessa Hüttinger.
14: Es entstehen da ganz, ganz tolle Familienstrukturen wieder oder Bindungen, sage ich, in Beziehungen, die ja lang auch halten. Also wie gesagt, uns gibt es seit 12 Jahren. Ich habe immer nur Großeltern, die von Anfang an dabei waren, die zum Teil nur in derselben Familie sind, die einfach auch da mit dem Herz dabei sind. Und ich denke, denen hat es gefallen, sonst wären sie nicht hier noch.
10: Dabei geht es nicht nur um Kinderbetreuung, sondern auch um gute Gespräche und Unterstützung für die Eltern. Die Wunschgroßeltern sind beliebt. 30 sind derzeit im Einsatz und die Nachfrage steigt, berichtet Vanessa Hüttinger.
14: Ich habe jetzt auch wieder 10 Familien hier auf der Warteliste, vor allem im Stadtgebiet Weißenburg, die dringend nach ehrenamtlichen Senioren suchen würden, die sie vielleicht einmal in der Woche oder so ein bisschen unterstützen.
10: Alleingelassen werden die Wunschgroßeltern dabei nicht. Regelmäßig treffen sie sich zum Kaffee mit Vanessa Hüttinger im Landratsamt, um sich auszutauschen. Denn das Wichtigste ist, dass sich alle wohlfühlen. Kinder, Eltern und natürlich auch die Wunschgroßeltern.
4: Wunschgroßeltern entlasten berufstätige Eltern in Bayern, Vera Held berichtete. Der Sommer kann kommen und mit ihm steht das Lausitzer Seenland in Brandenburg vor seiner ersten Badesaison, denn am 29. Juni fällt der Startschuss. Dann werden die Kanäle freigegeben, die alle 5 Seen miteinander verbinden und das soll groß gefeiert werden. Unter anderem mit tausenden blauen Badekappen. Anke Blumenthal verrät schon mal, was an diesem Tag im Juni genau passieren soll.
15: Eine Challenge, ein Wettkampf, natürlich nicht ganz ernst gemeint, aber alle 5 Badeseen sollen symbolisch gestürmt werden.
16: Dass an jedem Badestrand Gastronomie ist, dass ein Infozelt ist, wo ich eine Badekappe bekomme, die setze ich auf und dann gehen im besten Fall tausende Menschen zugleich ins Wasser.
15: Sagt Katrin Winkler vom Tourismusverband. 10.000 blaue Badekappen hat sie geordert. Urlauber, vor allem aber Einheimische, sollen den Seenverbund gemeinsam in Besitz nehmen. Nach so langer Wartezeit. Der erste Tagebausee wurde vor 53 Jahren eröffnet.
16: Naja, von 73 bis 2026 ist schon ein Stück hin. Und ich habe alte Zeitungen gefunden. Im Jahr 2008 titelte die Sächsische Zeitung damals schon, in 10 Jahren geht es jetzt los.
15: Und dann dauert es noch einmal 6 Jahre. Was schwierig war, das Lausitzer Seenland liegt in Brandenburg und Sachsen. Antje Gasterstedt hat als Bürgermeisterin der sächsischen Gemeinde Elsterheide manchmal nicht schlecht gestaunt.
17: Dass dann mal mit Austonnung die Ländergrenze auf dem Wasser gezeichnet war, wo man, sag ich mal, als Normalbürger den Kopf schüttelt, warum ist das notwendig? Also es sind so Sachen, das ist jetzt alles weg.
15: Und längst wird vieles gemeinsam entwickelt. 2 gemeinsame Fahrgastschiffe werden zum Beispiel kommen. Darauf haben sich die beiden Zweckverbände geeinigt. Alexander Erbert.
18: Wir machen das über den Zweckverband Lausitzer Seenland, Brandenburg in dem Fall, auf sächsischer Seite eine ähnliche Entwicklung, weil wir einfach denken, dass wir als kommunale Hand dieses Angebot erstmal wieder neu aufbauen müssen. Wir hatten die Möglichkeit ja schon mal, das ist leider im Moment nicht möglich. Insofern also unser Ansatz jetzt mit kommunaler Hand, Hand anzulegen und Tourismus erlebbar zu machen. 2029 kann es dann soweit sein.
15: Am großen Eröffnungstag so viele Einwohner wie möglich für den Gang ins Wasser zu begeistern, das ist für die Bürgermeister Ehrensache. Das ist beim Jüngsten, beim Großreschener See so. André Lenig.
19: Wir sind gerade schon aktiv dabei, unsere Vereine zu motivieren, also die Vereine, die Feuerwehren, unseren See gemeinsam zu eröffnen.
15: Und natürlich auch beim ältesten See. Andreas Pfeiffer.
20: Als Senfenberger wollen wir natürlich zeigen, dass wir hier der älteste See sind, der Opa. Und da werden wir natürlich zeigen, dass die meisten hier an mitmachen können. Deswegen herzlich eine Einladung an alle Senfenbergerinnen und Senfenberger, in den Senfenberger See zu steigen.
15: Noch in dieser Saison am 29. Juni.
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22: Heute vor 120 Jahren wurde in den USA die Flugpionierin Jackie Cochran geboren. Sie durchbrach als erste Frau die Schallmauer. Florian Bentsch mit einem Porträt.
23: Miami Beach, Florida. Eine Strandparty Anfang der 1930er Jahre. Multimillionär Floyd Odlum spricht mit einer jungen Frau, die sich als Jackie Cochran vorstellt. Geschäftsfrau, Kosmetikvertrieb, Interesse an Flugzeugen. Doch der Pilotenschein, erzählt sie, koste $500. Odlum schlägt eine Wette vor. Schafft sie die Ausbildung in 6 Wochen, zahlt er. Jackie hat den Schein nach 3 Wochen.
24: 1932 war das, mein erster Flug. Samstag, das erste Mal in der Maschine, und am Montag flog ich allein.
23: Diese Frau ist furchtlos, wird Floyd Odlum später sagen, nach der Heirat. Er bleibt sein Leben lang ihr Ehemann, Sponsor und Bewunderer.
25: Sie kennt keine Grenzen, nur Hindernisse, die noch nicht überwunden sind.
23: Auf ihrer Geburtsurkunde steht der Name Bessie Pittman. Details ihrer Herkunft und Kindheit verschweigt oder verschleiert sie in ihrer Autobiografie, ebenso wie ihren ersten Ehemann, Robert Cochran, eine gezielte Inszenierung des Selbst, die sie ihr Leben lang beibehält. In weniger als 10 Jahren macht sie sich als Jacqueline Jackie Cochran einen Namen in der Luftfahrt, bricht 1937 ihren ersten Geschwindigkeitsweltrekord und arbeitet gemeinsam mit der großen Pilotin ihrer Zeit, Amelia Earhart, daran, Frauen für die Luftfahrt zu begeistern. Cochran gewinnt das prestigeträchtige Bendix-Rennen quer durch die USA gegen die männliche Konkurrenz. In ihrer Biografie schreibt sie:
24: Ich sagte, wenn ich den Bendix gewinne, höre ich auf. Aber ich konnte nicht aufhören.
23: Die Kosmetikerin, die zur Pilotin wurde. Sie nimmt den Helm ab, schüttelt die blonden Haare, trägt Lippenstift für die Kameras. 1939 folgen weitere Rekorde. Höhenweltrekord und erste blinde, also reine Instrumentenlandung einer Pilotin. Mit Kriegseintritt der USA meldet sie sich bei der Air Force.
26: Miss Jacqueline Cochran, first woman to pilot a Hudson bomber across the Atlantic, is a welcome visitor.
23: Cochran wird zur treibenden Kraft bei der Etablierung der WASPs, Women Air Force Service Pilots, die Logistikflüge für das Militär übernehmen sollen.
27: Jackie, how would you like to
24: Jackie, willst du nicht ein paar Bomber nach England fliegen? Und ich sagte, mit Vergnügen. 1942 hieß es dann, komm nach Hause und bilde Frauen aus.
23: Come fly with me, let's fly away. Bis 1944 bestehen 1.074 Pilotinnen die Prüfung und fliegen über 60 Millionen Kilometer.
24: 1.000 Pilotinnen werden für die Luftfahrt mehr bedeuten, als man sich heute vorstellen kann.
23: Come fly with me, Nach dem Krieg stellt Cochran über 200 weitere Rekorde auf. Erste Pilotinnenlandung auf einem Flugzeugträger. Erste allein mit einem Jet über den Atlantik. Erste, die die Schallmauer durchbricht. 3 Jahrzehnte fliegt sie für die Air Force und NASA bis zu ihrer Pensionierung. 1976, nach 40 Jahren Ehe, stirbt Floyd Odlum. 4 Jahre später folgt sie ihm.
0: Es war mir ein großes Privileg, so viel für mein Land tun zu dürfen.
23: Geboren wurde die Flugpionierin Jacqueline Cochran am 11. Mai 1906 in Pensacola in Florida. Heute vor 120 Jahren.
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2: Mit Ina Kast. Der Kampf um den Klassenerhalt wird in der Fußball-Bundesliga am letzten Spieltag extrem spannend. Die schon totgesagten Heidenheimer haben beim 1. FC Köln mit 3:1 gewonnen und haben damit den letzten Tabellenplatz nun an St. Pauli weitergegeben. Damit sind nun Wolfsburg, Heidenheim und St. Pauli punktgleich. 2 Teams werden direkt absteigen, eines rettet sich in die Relegation. Heidenheims Trainer Urgestein Frank Schmidt auf die Frage, was uns da am letzten Spieltag wohl erwartet.
3: Das würde ich auch gern wissen. Am Ende spielen wir jetzt zu Hause gegen Mainz. Wolfsburg und Pauli haben die gleiche Punktzahl. Torverhältnis kann eine Rolle spielen. Aber um ehrlich zu sein, es macht sehr viel Spaß die letzten Wochen. Die Mannschaft geht genau in die richtige Richtung, ist eine richtige Einheit. Und dann sieht man mal, auch 10 Spieltage vor Schluss kann man sich nochmal neu finden und erfinden. Und jetzt spielen wir unseren Fußball. Wir wollen gegen Mainz unsere beste Leistung bringen. Wir wollen alles dafür tun mit unserem Fans im Rücken. Und dann gucken wir, für was es reicht.
2: Abstiegssorgen hatten Mainz und Union Berlin vor diesem vorletzten Spieltag nicht mehr. Sie konnten befreit aufspielen. Für Union lief es dabei besser. Marie-Louise Itter holte mit einem 3:1 den ersten Sieg als Trainerin der Köpenicker. Auch der Hamburger SV ist längst gerettet und hat im letzten Heimspiel der Saison Europa-League-Finalist Freiburg mit 3:2 besiegt. Mats Nicholson.
5: Der HSV verabschiedet sich mit einem total verdienten Sieg vom eigenen Publikum. Die frühe Führung durch Jatta konnte Matanovic für Freiburg umgehend ausgleichen. In der zweiten Hälfte aber gelang den Hamburgern der Doppelschlag. Der mal wieder überragende Vuskovic traf per Freistoß zum 2:1. Der gerade eingewechselte Balde legte das 3:1 nach. Matanovic Anschlusstor kam zu spät. Freiburg hat die Europapokalteilnahme in der kommenden Saison noch nicht sicher. Der Hamburger SV wird diese Saison definitiv als bester Nordclub beenden.
2: Auch die zweite Fußball-Bundesliga freut sich auf ein Herzschlagfinale. Das gilt fürs Aufstiegsrennen und für den Abstiegskampf. Der 2. Elversberg, der 3. Hannover und der 4. Paderborn gehen allesamt punktgleich in den letzten Spieltag. Absteigen können noch 6 Teams. Bei Preußen Münster ist alles verloren. Die Mannschaft von Trainer Alois Schwarz steht als Absteiger nun fest. Beim Giro d'Italia ist der Abstecher nach Bulgarien zu Ende gegangen. Auf der 3. Etappe gab es keine großen Verletzungen für die Radprofis. Holger Gerska.
6: Der 3. Tag in Bulgarien war der 1. ohne einen großen, das Rennen beeinflussenden Massensturz. So gab es auf einer breiten Zielgeraden in Sofia einen packenden Dreikampf der 3 Topsprinter dieser Rundfahrt, die auf dem Zielstrich nur durch wenige Zentimeter voneinander getrennt waren. Gewonnen hat, wie schon zum Auftakt, der jüngste dieses Trios, der 22-jährige Franzose Paul Magnier, als cleverster im Finale. Denn Jonathan Milan, der italienische Sprinter des deutschen Lidl-Teams, war zu früh im Wind und musste sich mit Platz 2 begnügen. 3. wurde der Niederländer Dylan Groenewegen aus dem kleinen Unibet-Team, das vom deutschen Tour-Rekord-Etappensieger Marcel Kittel gecoacht wird. Bester deutscher Sprinter in diesem Finale war wie am Freitag Pascal Ackermann, wieder auf Platz 7. Das rosa Trikot des Spitzenreiters nimmt der Sieger der 2. Etappe, der Uruguayer Thomas Silva, mit nach Italien, wo der Giro nach einem Transfertag am Dienstag fortgesetzt wird. 2. der Gesamtwertung bleibt Florian Storck.
2: Der Giro ist also nun in Italien angekommen, dort, wo er hingehört. Und Rom gehört bekanntlich als Hauptstadt zu diesem schönen Land. Dort wird in diesen Tagen der Sieger beim Tennis-Masters-Turnier gesucht. Deutschlands bester Tennisprofi Alexander Zverev hat das Turnier schon gewinnen können, steht nach einem 2-Satz-Erfolg über den Belgier Blocks nun zumindest schon mal im Achtelfinale. Dort trifft Zverev auf den Italiener Daderi. Der letzte Hauptrundenspieltag in der Basketball-Bundesliga hatte es in sich. Auf den letzten Drücker haben sich Trier und Rostock noch ein Ticket für die Play-Ins gesichert. Oldenburg und Chemnitz sind dagegen leer ausgegangen. 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
7: Um 3:29 Uhr mit Olaf Knapp. Die deutschen Passagiere der MV Hondius sind auf dem Rückweg nach Deutschland. Zuvor wurden sie unter strengen Sicherheitsauflagen vom Kreuzfahrtschiff auf die Kanareninsel Teneriffa gebracht und von dort aus nach Eindhoven ausgeflogen. Aus der Nachrichtenredaktion Bethül Sarikaya.
8: In ihren Heimatorten müssen die deutschen Hondius-Passagiere zunächst für längere Zeit in Quarantäne bleiben. Wie diese Isolierung genau abläuft, entscheiden die örtlichen Gesundheitsämter. Die Reisenden wurden medizinisch untersucht, bevor sie das Schiff vor Teneriffa verlassen durften. Ein französischer Passagier zeigte laut Premierminister Le Cornu auf dem Flug nach Paris Krankheitssymptome. Insgesamt 5 Franzosen werden demnach in einer Klinik isoliert und auf das Virus getestet. Die restlichen Evakuierungsflüge sollen noch heute abgeschlossen werden.
7: Die DGB-Vorsitzende Fahimi hat vor Angriffen auf den Sozialstaat und Arbeitsrechte gewarnt. Man sehe, wie versucht werde, den 8-Stunden-Tag in Frage zu stellen oder soziale Sicherungssysteme auszuhöhlen, sagte Fahimi auf dem Bundeskongress des Deutschen Gewerkschaftsbundes in Berlin. Sie warnte erneut davor, den Sozialstaat schlecht zu reden und die Beschäftigten zur Ursache der Krisen zu erklären. Die EU-Außenminister beraten heute unter anderem über die Lage in der Ukraine. Der deutsche Außenminister Wadefuhl ist nicht mit dabei. Aus Brüssel Sabrina Fritz.
9: Die Außenministerinnen und Minister wollen unter anderem über neue Sanktionen gegen Verantwortliche in Russland beraten. Unter anderem, weil Kinder aus der Ukraine nach Russland verschleppt wurden. Parallel findet eine internationale Konferenz statt, wie diese Kinder zu ihren Familien zurückgebracht werden können. Ein mögliches Thema könnte auch der Vorschlag aus Moskau sein, dass die EU eine Vermittlerrolle über ein Kriegsende einnimmt. Der russische Präsident Putin hat als Verhandlungsort Moskau und als Vermittler den ehemaligen deutschen Bundeskanzler Schröder vorgeschlagen. Beide Seiten werfen sich vor, die vereinbarte Waffenruhe in den letzten Tagen gestört zu haben.
7: Sachsen-Anhalts Ministerpräsident Schulze fordert einen härteren Umgang mit Beziehern von Bürgergeld. Aus seiner Sicht gibt es zu viele Fälle, in denen der Staat Leistungen zahle, ohne eine Gegenleistung einzufordern. Schulze sprach sich in der Rheinischen Post dafür aus, Arbeitslose als Erntehelfer einzusetzen. Es gebe zu viele Ausreden, warum Arbeit nicht angenommen werde, sagte der CDU-Politiker. Das Wetter in Deutschland, nachts wechselnd bewölkt und vom Südwesten in den Nordosten greifende, teils gewittrige Regenfälle. Am Tage bei vielen Wolken zeitweise Regen oder Schauer, vor allem in der Südosthälfte Gewitter, im Nordwesten unbeständig, 9 bis 20 Grad. Das waren die Nachrichten.
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22: Die A5 Karlsruhe Richtung Basel ist zwischen Aachen und Appenweier nach einem Unfall gesperrt. Die A7 Hamburg Richtung Flensburg ist zwischen Schleswig-Jagel und Schubi wegen Löscharbeiten gesperrt. Und die A45 Hagen Richtung Gießen ist zwischen Herborn Süd und Ehringshausen ebenfalls wegen Bergungsarbeiten gesperrt. Die Umleitung führt über die U42.
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22: Heute mit Sven Hasenclever. Seit 25 Jahren gibt es die Online-Enzyklopädie Wikipedia, doch digitale Räume demokratischer Öffentlichkeit geraten zunehmend unter Druck. Künstliche Intelligenz verändert, wie wir Wissen produzieren und konsumieren. Automatisierte Bots fluten die digitale Öffentlichkeit mit Desinformationen und KI-Halluzinationen. Was bedeutet das für die gemeinwohlorientierte Bereitstellung von zuverlässigen Informationen durch Wikipedia? Nicole Ebber ist Chief of Staff bei Wikimedia Deutschland. In der Reihe Einfach Wissen hat sich Anna Korwes vom RBB mit Nicole Ebber unterhalten.
11: Erstmal herzlichen Glückwunsch zum 25. Jubiläum. Das ist ja ein Gemeinschaftswerk von ganz vielen Wikipedianern weltweit. Wie viele sind es heute eigentlich noch?
12: Es sind ungefähr 250.000 Ehrenamtliche weltweit, die sich an den Wikimedia-Projekten beteiligen.
11: Also regelmäßig auch mitschreiben.
12: Genau.
11: Jetzt ist ja diese Idee, dass Wissen frei zugänglich ist, für viele so eine Art Selbstverständlichkeit geworden. Das Internet ist 24/7 offen, ja, allzeit bereit. Wie sehen Sie das? Ist freies Wissen selbstverständlich geworden?
12: Kommt aus meiner Sicht auf die Definition von freiem Wissen an, wie Sie jetzt gerade frei beschrieben haben. Da würde man eher an Freibier denken. Wir verstehen aber freies Wissen eher im Sinne von Freiheit. Und ich lehne das immer so ein bisschen an die vier Freiheiten auch in der freien Software. Also freies Wissen heißt für uns erstmal natürlich Zugriff. Also man kann es lesen, auch 24/7 natürlich. Aber nicht nur das, nicht nur lesen, sondern man kann auch tiefer reinschauen. Man kann gucken, woher stammt dieses Wissen? Welche sind die Quellen? Dann kann man sagen, man kann dieses Wissen nehmen und verändern. Man kann darauf aufbauen, man kann es auch weitergeben an andere Menschen. Und das ist für uns eben diese Freiheit. Also dieses gemeinschaftliche Mitwirken an diesem Wissen.
11: Gucken wir mal auf den wahrscheinlich gewaltigsten Wendepunkt für die Art, wie wir Wissen produzieren, aber auch konsumieren, künstliche Intelligenz. Ich gestehe, so im privaten Kontext, ist es bei mir durchaus manchmal so, dass ich dann einfach sage, ja, reicht mir erstmal als Antwort da oben. Früher habe ich Stichworte nachgeschlagen, heute schlage ich komplexe Fragen nach und bekommen eine elaboriert klingende Antwort zumindest. Und wenn man guckt, welche Quellen dabei genutzt werden, da ist Wikipedia ziemlich oft dabei. Freut Sie das eigentlich, Frau Eber, oder ärgert Sie das?
12: Erstmal möchte ich kurz sagen, also einer der größten Wendepunkte in Wissen war vor 25 Jahren, nämlich als Wikipedia gegründet wurde.
11: Okay.
12: Unser Anliegen ist natürlich, dass unser Wissen, freies Wissen, so vielen Menschen wie möglich zur Verfügung gestellt wird. Zum einen freut uns natürlich, wenn KI trainiert wird mit unserem Wissen, weil wir finden ja, unser Wissen ist so das beste Wissen, was man sich vorstellen kann, weil es neutral ist und von vielen Menschen eben gemacht wird. Aber für uns ist natürlich zum einen die Herausforderung, viele Leute kommen eben nicht mehr auf unsere Seiten. Und das ist für uns eine Herausforderung, weil auch wenn dann da darunter steht Quelle Wikipedia, stimmt das eigentlich wirklich? Kommt dieses gesamte Wissen, was da zitiert wurde, eigentlich aus Wikipedia oder wurde noch was hinzu halluziniert? Und diese Nachvollziehbarkeit ist in der KI eigentlich nicht gegeben, weil die nicht transparent ist. Wir wissen gar nicht, wie ist diese Zusammenfassung eigentlich erstellt worden und legen natürlich mehr Wert darauf, dass die Menschen beim Wissen eben da hineinschauen können, how the sausage has been made. Wer hat dieses Wissen erstellt? Wie wurde darüber diskutiert? Da wird Wissen auch sozusagen ausgehandelt. Und das kann man bei der KI eben nicht. Da kann man nicht dahinter schauen.
11: Und natürlich ist es für Sie als Organisation, als Bewegung ärgerlich, wenn Ihr Wissen zum Trainieren und auch für die Ergebnisse genutzt wird, aber nicht einzahlt auf Ihre Marke. Wie stark gehen denn die Zugriffszahlen direkt auf Ihre Seite zurück?
12: Es gibt unterschiedliche Zahlen, die bewegen sich zwischen 8 und 15%, je nachdem in welcher Sprachversion und in welchem Land. Und ja, dass die direkten Zugriffe zurückgehen, ist für uns eine Herausforderung. Wir beobachten es ziemlich genau. Was bedeutet das? Wie viele Zugriffe finden auch überhaupt von Menschen statt und wie viele von Bots? Und für uns ist natürlich die Herausforderung, wenn die Menschen nicht mehr auf unsere Seite kommen, die haben auch nicht die Möglichkeit, diesen kleinen süßen Bearbeitungsbutton zu entdecken, wo sie dann selber eben auch Wissen beitragen können auf der Webseite.
11: Und sie entdecken auch nicht den Spenden.
12: Genau, wäre jetzt mein nächster Punkt gewesen. Natürlich sind wir sind rein spendenfinanziert, also die Menschen, die eben nicht auf unsere Seiten kommen, entdecken auch nicht den Spenden-Button.
11: Wenn wir uns jetzt aber nicht nur fragen, was das mit Wikipedia, mit Wikimedia als Bewegung, als Anbieter macht, sondern mit dieser Vision, alles Wissen für alle, frage ich mich schon, ob KI Fortschritt ist, weil es ja Leute auch an Fachwissen teilhaben lässt. Ne? Wie gesagt, es werden mir auch komplizierteste Zusammenhänge erklärt innerhalb von Sekunden. Das ist jetzt bei Wikipedia nicht möglich, weil ich da einzelne Begriffe nachschlage und den Rest muss ich mir selber erarbeiten. Oder ist es eben, wie Sie wahrscheinlich eher sagen, ein Rückschritt für dieses freie Wissen, weil es immer schwieriger zu unterscheiden ist, was verlässliche Information ist und was einfach nur

0: Denn da fehlt jetzt auch das Lagerfeuer.
1: Genau. Und das wird halt fragmentiert halt immer mehr. Und Wikipedia ist aus meiner Sicht, könnte so eine Art, also Tatort des Wissens sozusagen, da ist der Ort, wo ein geteiltes Wissen eben stattfinden kann, wo sich mehr Menschen zusammenfinden, drauf verlassen können. Da steckt halt Wissen drin, wo ich auch hintergucken kann. Und das finde ich immer wieder diesen Schritt, der auch weiter gedacht werden sollte und auch einen Fortschritt darstellt, also einen Fortschritt in der Demokratisierung des Wissens. Das ist ja noch nicht vorbei. Also Wissen wird ja immer weiteres auch generiert und soll dann eben auch sich wiederfinden in der Wikipedia.
0: Wir sind ja beim Thema der Verlässlichkeit von Informationen und Wissen. Trotzdem nutzen wir ja alle KI und ihre Zugriffszahlen gehen zurück. Warum ist es verlässlicher, das irrende menschliche Wissen?
1: Wikipedia wird ja nicht nur von einem Menschen geschrieben, sondern von sehr, sehr vielen. Und das ist aus meiner Sicht die sehr große Stärke. Wenn Sie sich einen Wikipedia-Artikel nehmen zu einem, sagen wir mal, aktuellen Thema, da gucken 50, 60 Menschen drauf. Die können sich diesen Artikel in ihre Beobachtungsliste legen und sobald jemand eine Veränderung vornimmt, wird direkt überprüft, stimmt die eigentlich? Ist die gut belegt worden? Gibt es eine seriöse Quelle, die dahinter steckt? Und wenn dann irgendwie gesagt wird, na, die Quelle ist irgendwie nicht so ganz ernst zu nehmen, dann kann das ausdiskutiert werden auf der Diskussionsseite. Die können wir uns alle anschauen und können dann wirklich richtig tief reinschauen, wie wurde das gemacht, was bei KI einfach nicht der Fall ist.
0: Aber es ist ein langsamerer Prozess.
1: Ist ein langsamerer Prozess, aber wenn ich jetzt wirklich verlässliches Wissen suche, sollte ich mir vielleicht auch die Zeit nehmen. Ich weiß jetzt nicht, wer von Ihnen vorher hier in der Bibliothek war. Da können Sie ja auch nicht mit dem Fingerschnipp konsumieren, sondern nehmen sich eben auch die Zeit zu recherchieren und in die Quellen reinzuschauen.
0: Wenn wir das jetzt nochmal größer denken, also Wikipedia ist ja ein Beispiel nur für so eine Art gemeinwohlorientiertes Ökosystem im Internet. Ne? Es gibt die Freifunker, es gibt Signal, es gibt Linux, es gibt Open Office, es gibt lauter Angebote, die eben versuchen, den großen kommerziell orientierten Anbietern was entgegenzusetzen. Tauschen Sie sich eigentlich untereinander aus? Weil Sie stehen ja alle vor demselben Problem, dass Sie gut meinend, aber meist spendenbasiert und ehrenamtlich arbeitend, gegen sehr finanzstarke Angebote konkurrieren oder versuchen, denen etwas entgegenzusetzen.
1: Also es gibt unterschiedliche Formate und Partner, mit denen wir uns natürlich austauschen. Ganz aktuell beispielsweise auch mit dem Fediverse, mit Mastodon gibt es viele Gemeinsamkeiten, wo wir auch zum Beispiel auch gemeinsam nach Brüssel gehen und da unserer Stimme Gehör verschaffen wollen. Oder wir haben ja das Futures Lab gemacht, da war auch jemand von Signal, der
0: also
1: mit uns.
0: Also müssen wir vielleicht kurz erklären, das war so eine Zukunftswerkstatt. Ne? Anfang dieses Jahres, da kamen Wikipedianer aus aller Welt zusammen um.
1: Zum einen, um sich mal wieder zu sehen tatsächlich. Wir sind zwar eigentlich ein online-basiertes Movement, aber viele Menschen kennen sich einfach auch in Person und freuen sich dann auch, gemeinsam eine Zukunftsvision zu entwickeln. Und dann vor allen Dingen ein gemeinsames Verständnis über die Herausforderungen da draußen zu schaffen, weil jeder und jede nimmt vielleicht auch die aktuellen Herausforderungen in der politischen Welt um uns herum, die geopolitischen Auseinandersetzungen oder eben die Entwicklung zu generativer KI unterschiedlich wahr. Und jetzt lasst uns zusammenkommen und darauf schauen, was kann das alles für uns bedeuten? Und eben dann mit diesem geteilten Verständnis Strategien oder Ideen zu entwickeln oder Experimente zu entwickeln. Wie wollen wir damit umgehen?
0: Und was könnten solche Strategien sein? Was sind so Ansätze, um sich zukunftsfest zu machen?
1: Also es gibt unterschiedliche kleinere Ideen. Ich muss vielleicht auch noch dazu sagen, wir sind ja ein großes internationales Movement aus vielen Organisationen und Ehrenamtlichen und Hauptamtlichen. Und da ist jetzt nicht unser Boss oder unsere Chefin, die einfach sagt, ja, yeah, so machen wir es jetzt, sondern es dauert alles etwas länger. Wir haben natürlich viele partizipative und demokratische Prozesse, nicht nur in der Wikipedia, sondern auch in den gesamten Strukturen dahinter. Das will ich kurz vorwegschicken. Also ich kann jetzt nicht hier die neue Hochglanzstrategie aus der Tasche ziehen. Es gibt unterschiedliche Ideen. Es gibt zum Beispiel Zusammenarbeiten mit unterschiedlichen kleineren Sprachversionen, um zu sagen, wir machen jetzt hier mal Rapid Testing von Ideen, die wir haben. Wie können wir zum Beispiel LeserInnen stärker binden oder wie können wir es für User einfacher machen? Da wird jetzt zusammengearbeitet mit kleineren Sprachversionen, um eben schneller reaktionsfähig zu sein. Dann gibt es zum Beispiel in der koreanischen Wikipedia Wikivault, einen KI-Assistenten, der tatsächlich dabei unterstützen soll, bestimmte, sage ich mal, so Fleißaufgaben zu lösen, bestimmte so Tone-Checks zu machen.

0: aber auch bei Übersetzungen zu helfen. Natürlich ist immer wieder die Auflage dann, dass ein Mensch nochmal hinterhergeht und prüft, ob das auch alles so Hand und Fuß hat.
1: Also so ein bisschen in Richtung eigenen Chatbot entwickeln.
0: Na, der Chatbot würde jetzt nicht mit den NutzerInnen interagieren.
1: Ah, okay.
0: Der ist erstmal nur ein Tool für die Macher. Editierenden, für die Macher, genau. Und dann gibt es auch noch Überlegungen, wie können wir eine Oberfläche schaffen oder ein Interface zu unseren Inhalten, was den Leuten mehr Spaß bringt. Klingt erstmal jetzt ganz vage, ist auch im Moment noch vage, da denken wir gerade drüber nach. Also wie schaffen wir auch andere Zugangswege zu unseren Projekten und Inhalten?
1: Aber denken Sie auch über sowas ganz Praktisches, Ökonomisches nach? Sowas wie, liebe Tech-Konzerne, wenn ihr unser Wissen zu Trainingszwecken nutzt, lasst dafür doch mal ein bisschen Mittel rüberwandern, oder?
0: Ja, da kann ich sagen, denken wir nicht nur drüber nach, sondern machen wir auch schon. Es gibt Wikimedia Enterprise, das ist eine Tochtergesellschaft der Wikimedia Foundation, die ist die Betreiberin von Wikipedia, das ist eine US-Organisation, die ist technisch und rechtlich verantwortlich für die Wikimedia-Projekte, die macht auch die globale Verteilung von Spendenmitteln. Und das Geschäftsmodell von Wikimedia Enterprise ist eben mit den großen Tech-Konzernen Verträge zu machen, so eine Art Service-Level-Agreements, dass die mit hoher Bandbreite und also hoher und schnellem Datenstrom zugreifen können auf unsere Inhalte und Daten. Also da gibt es jetzt gerade einen Weg, wie wir auch was zurückbekommen können von den Tech-Konzernen. Wichtig ist dabei immer weiterhin zu sagen, unser Wissen bleibt frei. Das, was die bekommen, wofür sie bezahlen, sind die Zugangswege, also die Schnelligkeit und die Service-Level-Agreements, dass auch immer ein ständiger und hohe Bandbreite an Datenstrom da gesichert ist.
1: Jetzt lebt ja das freie Wissen von viel Ehrenamt. Was passiert denn aber, wenn vielleicht die Mitmachenden, die sich da engagieren, das Gefühl haben, haben wir doch eigentlich eh keine Chance gegen die starke KI. Merken Sie das schon an der Motivation in der Community? Gehen da die Ehrenamtszahlen zurück?
0: Ich würde sagen, also gut, seit Beginn von Wikipedia gab es immer mal wieder Höhen und Tiefen und die Ehrenamtszahlen, würde ich jetzt sagen, steigen jetzt gerade nicht, aber gehen auch nicht stark zurück. Ich glaube auch, dass in der Community auch ein bisschen das Gefühl herrscht, also jetzt erst recht. Also da gibt's ein sehr großes Verständnis davon, eben dieses Wissen ist menschlich. Punkt. Also da, und dann kommt erstmal ganz lange nichts. Und das ist auch eine Motivation, die Ehrenamtlichen in den Wikimedia-Projekten auch treibt und an bei der Stange hält und die sich natürlich auch intensiv mit den neuen Entwicklungen beschäftigen. Also zum Beispiel hat die deutschsprachige Wikipedia-Community auch Regelungen dafür beschlossen, wie gehen wir eigentlich mit KI um und so weiter. Also die stellen
1: beim selber nutzen oder weil da guckt doch bestimmt auch der eine oder andere, wenn er so einen Artikel verfasst, schon mal nach.
0: Ja, also die hat sich tatsächlich da ziemlich strenge Regeln gegeben, dass mit generativer KI erstellte Texte nichts in Wikipedia zu suchen haben. Also man kann sich helfen lassen, beispielsweise bei Übersetzungen oder man kann sich helfen lassen bei Rechtschreibprüfungen und so weiter. Aber mit KI generierte Texte sind sozusagen untersagt in der Wikipedia. Sie haben auch, glaube ich, mittlerweile so ziemlich ein gutes Verständnis dafür entwickelt, woran erkennt man eigentlich, dass ein Text von einer KI generiert wird. Also ich kann das selber, ich bin da jetzt nicht so geschult, aber es gibt Menschen, die können das relativ schnell erkennen und dementsprechend dann auch unterbinden.
1: Aber machen Sie doch nochmal klar, worum es letztlich geht. Also was steht auf dem Spiel, wenn sich so Open-Source-Angebote wie die Wikipedia nicht gegen die größeren, sage ich jetzt einfach mal, durchsetzen? Worum geht es da letztlich für uns?
0: Also ich würde wieder sagen, Wissen ist menschlich. Und wenn wir dieses menschliche Wissen verlieren, verlieren wir eben auch als Gesellschaft einen ganz großen Aspekt auch an Teilhabe. Also ne, Wikipedia steht für Teilhabe, Menschen können mitmachen. Es ist eine große Gemeinschaft. Wir als Gesellschaft sozusagen schreiben ja auch das Wissen der Welt fort. Und wenn auf einmal nur noch die KI das Wissen der Welt fortschreiben würde, dann würden wir, glaube ich, auch verarmen als Wissensgesellschaft. Und wenn Wikipedia darunter, sagen wir mal, zugrunde geht, dann bleiben die Informationen, die man aus der generativen KI zieht, eigentlich auch 2026 stehen, wenn Wikipedia auf einmal nicht mehr aktualisiert wird und Teil des Informationsschatzes ist. Ich würde da auch immer unterscheiden zwischen Information und Wissen, weil beim Wissen kommt immer eben der Kontext und die Erfahrung eines Menschen hinzu, was wir dann eben in der Wikipedia hinterlassen. Und die KI hat einfach diesen Aspekt von Wissensgenerierung und Wissenserkennung gar nicht.
1: Und geht es letztlich auch um eine Kontrolle von Wissen, dass die sich nicht einseitig verschiebt hin zu den großen Tech-Plattformen dahinter?
0: Ja, Kontrolle, bin ich mir jetzt gar nicht sicher, ob das das richtige Wort ist, aber...
1: Also geht es letztlich auch um Machtverhältnisse?
0: Ja, Wissen ist Macht, könnte man natürlich jetzt auch immer ganz gut sagen. Und wenn diese Macht in die falschen Hände gerät, ist es für uns als Gesellschaft eben auch schlecht, ne? Und die Demokratisierung von Wissen, für die Wikipedia steht, die bringt uns auch als Gesellschaft eben immer dahin, auch vielleicht informiertere Entscheidungen treffen zu können. Und das ist aus meiner Sicht unverzichtbar.
1: Und wenn das so unverzichtbar ist, an wem ist es eigentlich letztlich dafür zu sorgen, dass das Fortbestand hat? Also Sie versuchen sich aufzustellen mit Zukunftslaboren, die anderen Open Sources versuchen das auch. Letztlich entscheiden ja wir als Gesellschaft darüber mit unserer Nachfrage, wem wir in Zukunft eine Chance geben und wem nicht. Jetzt ist der Mensch ja traditionell, wenn ich von mir ausgehe, ein bisschen faul veranlagt und nimmt vielleicht die pragmatischste Lösung. Aber wäre es dann auch Aufgabe in Ihren Augen, Aufgabe von der Politik, solche Open-Source-Angebote zu schützen?
0: Ja, freies Wissen kann ja nur bestehen, weil die politischen und gesellschaftlichen Rahmenbedingungen das gerade so zulassen. Wenn es auf einmal eine Regelsetzung geben würde, die beispielsweise gar keine freien Lizenzen mehr unterstützt oder zulässt oder das Urheberrecht irgendwie komplett einschränkt, dann sind unsere Projekte dahinter auch gefährdet. Und wir brauchen da aus meiner Sicht die Politik, dass die sich mit uns dafür einsetzt, dass sich eben nicht nur Big Tech mit ihren großen Interessen und vielen Geldern durchsetzt, sondern auch gemeinwohlorientierte Projekte und Communities.
1: Und das ist eigentlich auch eine ganz gute Stelle, würde ich sagen, um die Runde mal zu öffnen und zu fragen, ob es Anmerkungen aus dem Publikum gibt. Und es gibt eine Hand und es gibt ein Mikrofon.
2: Dankeschön. Ich bin gerade hellhörig geworden beim Thema gemeinnützige Technologien und auch gemeinnützige Angebote. Gibt es Überlegungen auch von Wikipedia, vielleicht auch eigene KI-Anwendungen zu implementieren oder auch vielleicht zusammenzuarbeiten mit gemeinwohlorientierten KI-Anbietern?
0: Ich kann noch mal sagen, was wir bei Wikimedia Deutschland machen. Wir entwickeln auch die freie Datenbank Wikidata, also ist eigentlich sozusagen ein Wissensgraph. Und in dieser strukturierten Datenbank liegen, glaube ich, 110 Millionen Datensätze so in etwa. Und wir haben jetzt letztes Jahr eine Vektordatenbank veröffentlicht, die Technologiekonzerne oder auch Anbieter von KI sozusagen nutzen können, um unsere Daten da auch strukturiert wiedergeben zu können. Eine konkrete Zusammenarbeit, nicht, dass ich jetzt gerade wüsste, dass jemand von uns gerade aktiv an einem KI-Chatbot entwickelt. Naja.
3: Mich würde interessieren, wer sind Ihre größten Förderer? Aber auch, Sie haben ja auch Gegner. Also ein großer Tech-Unternehmer hat das, glaube ich, mal sehr deutlich gesagt. Hat das Auswirkungen auf Ihre Arbeit? Bemerken Sie das?
0: Also wir haben jetzt nicht 2, 3 große Mäzene, die uns fördern, sondern wir haben wirklich eine Masse an Menschen aus der Gesellschaft, die uns unterstützen. Und ja, wir haben auch Gegner, klingt so ein bisschen zu gewalttätig schon fast, aber der Mensch, den Sie zum Beispiel gerade genannt haben, der ruft regelmäßig ja auch dazu aus, uns gerade nicht zu spenden. Das haben jetzt in den letzten beiden Jahren sehr viele Leute zum Anlass genommen, uns zu spenden. Wenn Sie auf unsere Spendenkommentare-Seite gehen, sehen Sie dazu auch viele Kommentare beispielsweise.
4: Hallo, wie weit guckt ihr eigentlich in die Zukunft, wenn es um das offene Wissen geht? Also bei künstlicher Intelligenz ist ja dann so dieser Zeithorizont oder diese Fantasien, dass wir dann irgendwann eine allgemeine künstliche Intelligenz haben, die so schlau ist wie ein Mensch und dann kurze Zeit später eine Intelligenz haben, die so schlau ist wie die ganze Menschheit. Was passiert denn dann eigentlich mit dem offenen Wissen und der Teilhabe der Menschen am Festhalten des Wissens oder auch am Generieren von neuen Wissen?
0: Erstmal würde ich weiterhin sagen, kann die KI wirklich Wissen abbilden und wiedergeben? Also würde ich nach wie vor in Frage stellen. Also wir haben eine Strategie entwickelt, schon im Jahr 2018, in der wir sagen, wir möchten bis zum Jahr 2030 die essentielle Infrastruktur im Ökosystem des freien Wissens sein. Und momentan wirklich ist Wikipedia der größte Wissenskorpus, den es gibt. Und wir möchten natürlich, dass er weiter wächst und auch weiter aktuell gehalten wird. Und ich habe jetzt nicht die Zukunftsvision, na gut, man könnte sagen, man hat irgendwann nur noch so einen Knopf im Ohr, der liest einem dann die Wikipedia-Artikel vor und sucht einem die zusammen. Das wäre jetzt erstmal reine Spekulation und da möchte ich mich gerade gar nicht so richtig drauf einlassen. ist für uns halt auch gerade gar nicht so einfach, weil sich die Welt um uns herum so mega schnell verändert und wir uns erstmal gemeinsam auch abstimmen müssen dazu, weil wir eben auch dieses Riesennetzwerk aus so vielen Ehrenamtlichen und Organisationen haben und auch noch auf der ganzen Welt, wo sich die sozialen und gesellschaftlichen Veränderungen auch nochmal anders auswirken als bei uns hier zum Beispiel in Europa. Und darüber müssen wir zusammen als globales Movement nachdenken und auch deswegen dauert das alles noch einen Moment länger.
5: Ich schreibe seit 22 Jahren Wikipedia-Artikel. Also hey. Ich wollte nur noch mal einen anderen Punkt betonen. Und zwar, ich würde nicht sagen Nischenthemen, aber so marginalisierte Themen oder Themen marginalisierter Menschengruppen sozusagen. Ob sie queere Geschichte nehmen oder ob sie schwarze Geschichte nehmen. Darin ist Wikipedia deutlich besser als jedes KI-Sprachmodell. Und wenn Sie der Meinung sind, oh, da fehlt etwas, können Sie das immer noch hinzufügen. Das kann man beim KI-Sprachmodell nicht. Man sieht gar nicht, was eigentlich so richtig fehlt. Man kann das irgendwie nicht, man kann den Korpus des KI-Sprachmodells gar nicht so richtig sehen. Und es steht ja auch neue Geschichte sozusagen, neue Bewegungen entstehen, Neues passiert. Und man kann das in der Wikipedia deutlich besser einbauen. Deswegen wollte ich nochmal den Vorteil der Wikipedia betonen.
1: Als Spiegel der Zeitgeschichte. Gibt es denn noch eine Frage oder Anmerkung aus dem Publikum? Sonst würde ich den Sack nämlich zumachen. Hier vorne gibt es noch, die nehmen wir noch mit.
6: Ja, vielen Dank. Es gab ja in der Vergangenheit auch schon gezielte Angriffe auf die Wikipedia, zum Beispiel von Rechtsextremen, die gezielt Artikel manipuliert haben und sich mit zahlreichen Fake-Accounts auch an der Diskussion dann beteiligt haben, was dann auch aufgedeckt wurde von der Wikipedia-Community. Aber gibt es da im Hinblick auf KI auch nochmal eine andere Dimension davon? Gibt es da eine Veränderung?
0: Also es gibt immer mehr Werkzeuge, das zu erkennen und zu entdecken. Und wie gesagt, die Community wird besser darin, KI-generierte Artikel zu erkennen und auch zu erkennen, wo finden jetzt hier gezielte Angriffe von Bots oder von einem Netzwerk von Accounts statt. Ich habe wirklich ein sehr großes Vertrauen auch in die ehrenamtliche Community, die dahinter steckt, weil die sind eben auch schon seit 25 Jahren dabei und diese ganzen Tools und Absprachen sind organisch gewachsen und auch einfach immer besser geworden.
7: Sagt Nicole Ebber von Wikimedia Deutschland in der RBB-Reihe Einfach Wissen.
8: Standpunkte.
7: Ex-Kanzler Schröder als Vermittler im Ukraine-Krieg. Mit diesem Vorschlag hat Russlands Präsident Putin seinen langjährigen Freund ins Spiel gebracht und eine Debatte ausgelöst. Von einzelnen SPD-Politikern kommt die Forderung, das Gesprächsangebot aus dem Kreml mit Vermittler Schröder wenigstens zu prüfen. Die Bundesregierung zeigt sich skeptisch und spricht von einem Scheinangebot. Unsere Gastautorin heute ist Daniela Sepehri, freie Autorin, unter anderem für die Taz und den Spiegel. Sie hält vom Vorschlag des Kreml-Chefs gar nichts.
9: Putin braucht keinen Vermittler. Er braucht nur den Befehl zu geben, die Bombardierungen zu stoppen. Dass ausgerechnet Gerhard Schröder jetzt als möglicher Vermittler ins Spiel gebracht wird, ist deshalb keine Friedensinitiative, sondern eine politische Provokation. Denn Schröder ist nicht irgendein ehemaliger Kanzler. Er ist seit Jahren einer der einflussreichsten Kreml-Lobbyisten Europas. Dass Putin ausgerechnet ihn bevorzugt, sagt alles über diesen Vorschlag. Er sucht jemanden, der russische Interessen mitträgt und Europa spaltet. Das ist politische Inszenierung. Mehr nicht. Gerhard Schröder war einmal Bundeskanzler Deutschlands. Heute ist er vor allem ein Symbol dafür, wie autoritäre Regime westliche Netzwerke, Eitelkeiten und wirtschaftliche Abhängigkeiten für ihre Interessen nutzen. Genau deshalb darf man auf dieses Spiel nicht hereinfallen.
7: Die Meinung der freien Autorin Daniela Sepehri. Nach Ansicht des Tagesspiegels wäre es dagegen falsch, Putins Vorstoß gleich abzutun.
10: Natürlich steht der Altkanzler in der SPD völlig im Abseits. Viele in der Partei haben wegen seiner großen Nähe zu Putin mit ihm gebrochen. Gleichzeitig wird man Wege finden müssen. Und statt Schröder völlig außen vor zu lassen, wäre es ja eine Überlegung wert oder besser eine Prüfung, ob Schröder noch einen Funken Vertrauen von deutscher Seite genießen kann. Möglicherweise müssen weitere Personen als Vermittler benannt werden, die helfen können.
7: Die Süddeutsche Zeitung hält es für möglich, dass bei Putin Verzweiflung durchklingt. Schröder als Vermittler, damit wolle Putin davon ablenken, dass es gerade gar nicht gut für ihn laufe.
10: Es wäre interessant zu erfahren, ob dieser Vorstoß seinem alten Buddy Gerhard Schröder vielleicht sogar selbst ein wenig peinlich ist. Der Kriegsherr Wladimir Putin hat den ehemaligen deutschen Bundeskanzler nach seiner Schrumpfparade auf dem Roten Platz am Tag des Sieges als Vermittler im Ukraine-Krieg ins Spiel gebracht. Es ist ein absurder Vorschlag, der keinen Weg zur Beendigung des Krieges aufzeigt. Im Gegenteil, Putin macht den Verhandlungsprozess komplizierter, als er es ohnehin schon ist.
7: Für die Nürnberger Nachrichten will Putin vor allem Verwirrung stiften. Und für die Stuttgarter Zeitung hat Schröder jedes diplomatische Geschick verloren. Das Straubinger Tagblatt hält Putins Vorstoß dagegen für richtig.
10: Schröder ins Gespräch zu schicken, wäre keine Niederlage und auch kein Gesichtsverlust, sondern einfach nur richtig und pragmatisch. Verlieren kann man nichts, und wenn dabei nichts herauskommt, sind wir genauso weit wie jetzt. Falls Putin jedoch insgeheim einen Ausweg sucht, sollte man die Chance wenigstens nutzen und hören, um was es geht. Mit dem Teufel zu sprechen, heißt nicht, dass man gemeinsame Sache mit ihm macht.
7: Nach Meinung der Frankfurter Allgemeinen Zeitung ist Schröder als Vermittler absolut ungeeignet.
10: In der Ukraine wird ihm niemand Vertrauen schenken, auch in Europa sollte es keiner tun. Schröder ist Putins Mann. Dass er sich nach dem Ausscheiden aus dem Amt für großes Geld aus Russland entschieden hat, disqualifiziert ihn heute als Diplomaten. Das sollte man sich auch in der SPD eingestehen. Es gibt keinen Weg zurück in die alte Liebedienerei gegenüber dem Kreml, erst recht nicht in die alte Geschäftemacherei über die Köpfe Osteuropas hinweg.
7: Und das waren die Standpunkte. Zusammengestellt hat sie Petra Mittermeier. Wie die Berliner Politik auf Putins Vorstoß hinsichtlich des Altkanzlers reagiert, das hören Sie bei uns in der kommenden Viertelstunde nach den nächsten Nachrichten um 16:00.

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1: Um 4 Uhr mit Olaf Knapp. Der erste Evakuierungstag der MV Hondius, an deren Bord es zu 8 mutmaßlichen Infektionen mit dem Hantavirus kam, ist erfolgreich verlaufen. An der Rückführungsaktion sind 23 Länder beteiligt. Heute soll sie zu Ende gehen. Aus Barcelona Julia Macher.
2: 94 Menschen aus 19 Ländern wurden im Hafen Granadilla im Südosten Teneriffas unter großen Sicherheitsvorkehrungen von Bord gebracht und in ihre Herkunftsländer zurückgeführt, darunter auch 4 Passagiere aus Deutschland. Sie flogen mit einer niederländischen Maschine zunächst nach Eindhoven, reisen von dort begleitet von einem Ärzteteam nach Deutschland und begeben sich gemäß der Auflagen der jeweiligen Gesundheitsämter in Quarantäne. Wegen der langen Inkubationszeit empfiehlt die Weltgesundheitsorganisation WHO eine Isolation bis zu 42 Tagen.
1: Die Bundesregierung sucht offenbar Ersatz für die Marschflugkörper, die nach den Worten von US-Präsident Trump nun doch nicht nach Deutschland kommen sollen. Nach Informationen der Welt wird geprüft, ob ein deutsch-amerikanisches Joint Venture die Tomahawk-Waffensysteme produzieren könnte. Außerdem könnte Deutschland dem Bericht zufolge in der Türkei Raketen mit mittlerer und großer Reichweite kaufen. Das gilt als Übergangslösung, bis Deutschland mit europäischen Partnern eigene Raketen entwickelt hat. Bei den Verhandlungen für eine diplomatische Lösung des Iran-Kriegs ist weiter kein Durchbruch in Sicht. US-Präsident Trump ist nicht zufrieden mit der Antwort des Mullah-Regimes auf seinen jüngsten Vorschlag, den Krieg zu beenden. Aus New York, Giselle Ucar.
3: In einem knapp formulierten Posting auf seinem sozialen Netzwerk Truth Social erklärt Präsident Donald Trump, die Reaktion der Mullahs auf den US-Vorschlag zur Beendigung des Krieges gefalle ihm nicht. Staatsmedien zufolge hatte Teheran einen Text an Vermittler Pakistan überreicht. Dieser sehe ein Ende des Krieges an allen Fronten, insbesondere im Libanon, vor. Außerdem sei von Gewährleistung der Schifffahrtssicherheit die Rede. Konkreter werde der iranische Vorschlag nicht.
1: In der Fußball-Bundesliga hat der Hamburger SV sein letztes Heimspiel der Saison gewonnen. Der HSV besiegte Freiburg mit 3:2. Außerdem hat sich Heidenheim eine letzte Chance für den Klassenerhalt erarbeitet. Die Heidenheimer gewannen in Köln mit 3:1 und sind jetzt punktgleich mit Wolfsburg und St. Pauli. Außerdem gewann Union Berlin in Mainz mit 3:1. Das Wetter in Deutschland. Am Tage bei vielen Wolken zeitweise Regen oder Schauer. Vor allem in der Südosthälfte kann es Gewitter geben. Im Nordwesten ist es unbeständig. 9 bis maximal 20 Grad. Morgen dann wechselhaftes Schauerwetter, im Südwesten freundlicher bei 8 bis 15 Grad. Es ist 4.03 Uhr.
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4: Die A7 Hamburg Richtung Flensburg ist zwischen Schleswig-Jagel und Schubi wegen Löscharbeiten gesperrt. Die Autobahn 81 Heilbronn Richtung Würzburg ist zwischen Weinsberg-Ellhofen und Kreuz-Weinsberg wegen einer Fahrbahnerneuerung noch bis 5 Uhr gesperrt. Und die A620 Saarlouis Richtung Saarbrücken ist in Höhe Wartgassen wegen Reinigungsarbeiten noch bis 7 Uhr gesperrt.
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4: Und die kommt aus den Studios von NDR Info in Hamburg. Am Mikrofon ist Sven Hasenklever. Auf einer Pressekonferenz nach der Moskauer Militärparade ließ Kreml-Chef Putin aufhorchen. Mit Blick auf den Ukraine-Krieg sagte er, dass er glaube, dass sich die Angelegenheit dem Ende zuneige. Gleichzeitig brachte er den deutschen Altkanzler Gerhard Schröder als Vermittler für Gespräche mit den Europäern ins Spiel. Zeigt sich da auf einmal Kriegsmüdigkeit oder ist das eine weitere Nebelkerze Putins? Mehr dazu von Björn Blaschke.
5: Die Pressekonferenz war eher eine Propagandashow unter Beteiligung williger russischer Medienschaffender. Kreml-Chef Wladimir Putin stellte sich einmal mehr als Mann dar, der grundsätzlich immer zu Gesprächen bereit ist. Zum Beispiel mit dem ukrainischen Präsidenten Volodymyr Zelensky. Ich schlage dieses Treffen nicht vor. Sollte es jedoch jemand tun, so möge er bitte kommen. Wer sich treffen möchte, soll nach Moskau kommen. Ein Treffen in einem Drittstaat ist ebenfalls möglich, jedoch nur unter der Voraussetzung, dass endgültige Einigungen über einen Friedensvertrag erzielt werden. Einen Vertrag, der auf eine langfristige historische Perspektive ausgelegt sein sollte. Ein Treffen mit Putin in Moskau hatte Selenskyj zuvor mehrfach abgelehnt. Und ein langfristiger Friedensvertrag wirkt momentan unwahrscheinlich. Die Ukraine hat Russland in jüngerer Vergangenheit verschiedene Schläge verpasst. Die setzen Putin und seine Leute unter Druck. Selenskyj wird in dieser Situation wohl alles versuchen, das zu verstärken und umso vehementer Putins Forderungen zurückweisen. Denn wenn Selenskyj beispielsweise, wie von Putin verlangt, ukrainische Staatsgebiete an Russland abtreten würde, würde er Verfassungsbruch begehen und wohl politischen Selbstmord. Trotzdem gab Putin vor, er meine, dass sich der Krieg dem Ende zuneige, dem Einfluss des Westens auf die Ukraine zum Trotz. Sie versprachen Hilfe und begannen Spannungen mit Russland zu schüren, die bis heute andauern. Ich glaube, die Dinge neigen sich dem Ende zu. Doch es bleibt eine ernste Angelegenheit. Fragt sich, wie es dann in dieser Situation zum Ende des Krieges kommen soll. Putin selbst sagte, er sehe die Bemühungen der USA, Frieden zwischen der Ukraine und Russland zu schaffen. Aber er sei auch nicht abgeneigt, mit Europäern zu verhandeln. Persönlich würde ich, wenn es darauf ankäme, den ehemaligen Bundeskanzler der Bundesrepublik Deutschland, Herrn Schröder, vorziehen. Aber ganz allgemein gilt, lassen Sie die Europäer einen Anführer wählen, dem Sie vertrauen, aber der auch nicht schlecht über uns gesprochen hat. Sie sind uns willkommen. Wir haben niemals Nein zu Verhandlungen gesagt. Niemals. Altkanzler Gerhard Schröder als Vermittler, der 82-jährige Sozialdemokrat, von 1998 bis 2005 Kanzler, steht seit Jahren unter anderem wegen seiner Freundschaft zu Putin in der Kritik. Obendrein arbeitete er jahrelang für russische Öl- und Gaskonzerne. Zwar hat er Russlands Angriffskrieg gegen die Ukraine auch als völkerrechtswidrig bezeichnet, aber trotzdem wirkt es unwahrscheinlich, dass gerade Putin-Freund Schröder beispielsweise als offizieller Vermittler der Europäer benannt wird. Mit allem, was der Kreml-Chef nach der Siegesparade zum 9. Mai sagte, hat er wohl einmal mehr Nebelkerzen gezündet. Er gibt Gesprächsbereitschaft und Friedenswillen vor und handelt völlig anders. Davon will er wohl sein eigenes Volk, das zunehmend kriegsmüde ist, ablenken und auch US-Präsident Donald Trump, den Putin nicht verprellen möchte.
4: Björn Blaschke berichtete. Russlands Präsident bringt also Altkanzler Schröder als Vermittler ins Gespräch. Die Reaktionen aus der deutschen Politik sind überwiegend ablehnend. Aus Berlin Dietrich Karlmeurer.
6: Dass Putins Vorschlag in Deutschland auf ein geteiltes Echo stößt, überrascht nicht. SPD-Mitglied Gerhard Schröder steht in der Kritik wegen seiner Nähe zu Russlands Präsident und früherer Jobs für russische Energiekonzerne. Aus Regierungskreisen heißt es, man habe die Äußerungen Putins zur Kenntnis genommen. Sie reihten sich ein in eine Serie von Scheinangeboten. Solange Moskau seine Forderungen nicht ändere, gelte die Idee als wenig glaubwürdig. Aus Sicht der Bundesregierung gilt eine verlängerte Waffenruhe als erster Test für die Ernsthaftigkeit des Vorschlags. Ähnlich äußert sich der außenpolitische Sprecher der SPD-Bundestagsfraktion Adis Achmetovic. Er fordert aber, jedes Angebot müsse ernsthaft geprüft werden. Europa müsse mit am Verhandlungstisch sitzen. Dagegen spricht der frühere Chef des Auswärtigen Ausschusses des Bundestages, Michael Roth von der SPD, von einem Manöver. Auch Grünen-Ko-Fraktionschefin Britta Hasselmann weist den Vorschlag Putins zurück. Russlands Präsident könne den Krieg selbst beenden. Linken-Fraktionschef Sören Pellmann sieht in der Idee Putins kein neutrales Vermittlungsangebot, sondern ein politisches Signal mit Konfliktpotenzial. Fabio De Masi vom BSW hält eine Prüfung des Vorschlags für sinnvoll.
4: Nach der Ankunft vor Teneriffa wurde das von einem Hunter-Virus-Ausbruch betroffene Kreuzfahrtschiff MV Hondius evakuiert. Mehrere Länder haben Rückholflüge für ihre Staatsbürger organisiert. Das Schiff soll nun weiter nach Rotterdam in den Niederlanden fahren, um dort desinfiziert zu werden. Julia Macher.
2: In Beibooten, in kleinen Gruppen, wurde ein Großteil der Passagiere sowie ein Teil der Crew der MV Hondius an Land gebracht. Vom Hafen Granadilla im Südosten Teneriffas brachten Busse des spanischen Katastrophenschutzes die Menschen zum 10 Minuten entfernten Flughafen an die Startbahn zu den abflugbereiten Charter- und Militärmaschinen. Vor dem Landgang hatte ein Ärzteteam alle Passagiere untersucht. Keiner von ihnen zeigt bisher Symptome. Eine Gefahr für die Inselbevölkerung bestehe nicht, so Virginia Barcones, Direktorin des spanischen Zivilschutzes. Wir haben von Anfang an gesagt, dass die Menschen auf den Kanaren beruhigt sein können, weil es in keinem Fall zu einem Kontakt mit der Zivilbevölkerung kommen werde. Die gesamte Rückführungsaktion findet in eigens abgesperrten und bewachten Bereichen statt. Das Personal, das in Kontakt zu den Passagieren tritt, hat die entsprechenden Schutzausrüstungen. Auch seine Sicherheit ist garantiert. Die vier deutschen Passagiere fliegen gemeinsam mit Personen aus den Niederlanden, Belgien, Griechenland und Lateinamerika zunächst in die Niederlande, reisen von dort begleitet von Ärzten nach Deutschland. Das letzte Flugzeug soll morgen die Kanareninsel Teneriffa verlassen, das Kreuzfahrtschiff anschließend Kurs auf Rotterdam nehmen. Die Rückführung ist logistisch aufwendig. 23 Länder sind an ihr beteiligt. Sowohl der Generaldirektor der Weltgesundheitsorganisation WHO wie auch der Papst haben sich für die Solidarität und die Aufnahme der MV Hondius durch Spanien bedankt.
4: Und das Wetter in der ARD-Infonacht, heute oft wolkig bis bedeckt, zeitweise Regen, gebietsweise ergiebig, in der Südosthälfte stellenweise auch mal starke Gewitter. Im äußersten Norden und ganz im Nordwesten wechselnd bewölkt mit etwas Sonne und erst am Nachmittag aufkommende Schauer. Höchstwerte in der Nordwesthälfte 9 bis 14 Grad, sonst 12 bis 20 Grad. Morgen am Dienstag wechselhaftes und windiges Schauerwetter, später im Westen und Südwesten freundlicher bei 8 bis 15 Grad, am Mittwoch wolkig, meist aber trocken und Temperaturen bis zu 18 Grad. Die Temperaturen zurzeit: Berlin meldet 13 Grad, Frankfurt am Main ebenfalls 13, Hamburg 9 Grad, Köln 11, Leipzig 12 Grad und München meldet ebenfalls 12 Grad.
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4: In der trockenen Steppe Mendozas ist Wasser wertvoller als Gold. Gespeist werden die Zuflüsse in Argentiniens viertgrößter Stadt durch die Gletscher der Andenkordillere, die sich hinter der Stadt tausende Meter hoch erstreckt. Geschützt wurden sie jahrelang durch das nationale Gletscherschutzgesetz, das den Erhalt der ewigen Eisreserven vorschreibt. Doch dies wurde nun unter der Regierung des amtierenden Präsidenten Milei aufgeweicht. Ziel ist es, dadurch den Bergbau zu fördern, der Kupfer und Gold schürfen lassen will, Rohstoffe, die auch für die Energiewende unverzichtbar sind. Anne Herberg berichtet.
7: Ohne Wasser wächst hier nichts, sagt Raúl Novello und zeigt auf die im Abendlicht goldrot leuchtenden Weinstöcke des Familienweingutes Finca Novello. Seit vier Generationen produzieren sie hier im Osten der argentinischen Provinz Mendoza Weine. 200% hängt hier alles am Wasser. Wir befinden uns in einer Wüste. Das hier ist eine Oase. Und das gesamte Wasser, sei es unser Trinkwasser, sei es für die Landwirtschaft oder sonstiges, besteht aus dem Schmelzwasser aus den Anden. Doch genau um diese Wasserversorgung fürchten die Novellos nun. Raúl nickt Richtung Horizont, wo sich majestätisch die schneebedeckten Gipfel der argentinischen Andenkordillere erheben. Denn der Schutz der Gletscher, den Argentinien 2010 als erstes Land der Welt gesetzlich verankerte, der wurde gerade vom Kongress in Buenos Aires aufgeweicht. Für den Bergbau, erklärt Raúls Vater José verärgert. So werden sie unsere Gletscher zerstören. Alles für den Bergbau. Und was bleibt für uns? Umweltverschmutzung und Wasserknappheit. In Argentinien gibt es fast 17.000 Gletscher, die 36 Flussbecken in 12 Provinzen mit Wasser versorgen. Davon leben 7 Millionen Menschen. Deswegen galten Gletscher bisher als lebenswichtige Wasserreserve. Jegliche kommerzielle Tätigkeit war verboten, erklärt Laura Salazar. Sie hat mit ihrem Team vom Argentinischen Institut für Schneeforschung und Glaziologie ein Inventar aller Gletscher Argentiniens erstellt. Nach dem ursprünglichen Gletschergesetz waren alle Eisvorkommen in den Anden geschützt. Jetzt muss für jeden Gletscher neu bewiesen werden, dass er eine strategische Reserve ist und einen Beitrag zur Wasserversorgung der Flüsse leistet. Die Entscheidung darüber liegt nun außerdem bei den Behörden, also bei den Politikern und nicht mehr bei uns Wissenschaftlern. Die Regierung von Argentiniens libertärem Präsidenten Javier Milei hat ein neues Investitionsregime verabschiedet, RIGI genannt, das steuerliche Vorteile und Planungssicherheit für 30 Jahre verspricht. Damit will er ausländisches Kapital für Megaprojekte nach Argentinien locken. Fast 70% der angekündigten Mittel fließen in den Bergbau. Das Gletscherschutzgesetz erscheint da als Hürde. In der Lobby des Sheraton Hotels in Mendoza herrscht Ende April Aufbruchsstimmung. Vertreter der Bergbauindustrie treffen sich. Man sei sehr zufrieden mit der Reform des Gletscherschutzgesetzes, erklärt Alejandra Cardona. Sie ist Geschäftsführerin der argentinischen Handelskammer der Bergbauunternehmen. 15 Jahre lang gab es quasi ein Verbot von Bergbauaktivitäten. Dabei verfügt Argentinien über die Mineralien, die derzeit gebraucht werden. Lithium und Kupfer, Gold, Silber, Zink. Und anders als vorher hat Argentinien nun beschlossen, den Bergbau zu fördern. Es sind eben die Rohstoffe, die auch für die Energiewende unverzichtbar sind. Gleichzeitig bedroht der Bergbau nun eben jene Ökosysteme, die ohnehin schon unter dem Klimawandel leiden. Und es regt sich Protest, bis die Polizei mit Tränengas und Wasserwerfern anrückt. Genauso war es in Mendoza, wo die Bewegung für den Schutz von Wasser und Gletschern eine lange Tradition hat, sagt Aktivist Ruben Salinas. Sie haben hier 40 Leute festgenommen und angeklagt, weil sie das Wasser verteidigen. Protest wird kriminalisiert und dafür gibt es Rückendeckung von der Regierung in Buenos Aires. Mendoza ist für Umweltschützer gefährlich geworden. Inzwischen haben mehr als 850.000 Bürgerinnen und Bürger eine Sammelklage unterschrieben, die Argentiniens Justiz auffordert, die Reform des Gletscherschutzgesetzes als verfassungswidrig zu erklären.
4: Informationen von Anne Herberg. Es ist 4.16 Uhr. Aller Voraussicht nach wird Cem Özdemir von den Grünen am kommenden Mittwoch zum neuen Ministerpräsidenten in Baden-Württemberg gewählt. Das Wahlergebnis war denkbar knapp. Nur einen halben Prozentpunkt lagen die Grünen vor der CDU, mit der sie nun koalieren werden. Beide Parteien haben im Stuttgarter Landtag die gleiche Zahl an Sitzen erreicht. Die CDU wird also eher entsprechend selbstbewusst und nicht gerade als Juniorpartner auftreten. Darüber hat mein Kollege Matthias Deiß im Bericht aus Berlin mit Özdemir gesprochen und ihn zunächst gefragt, was er unternehmen wird, damit er nach einem Jahr im Amt nicht so dasteht wie jetzt Kanzler Merz.
8: Nicht allen alles versprechen, vor allem Dinge, von denen man von vornherein weiß, dass man sie nicht wird einlösen können. Deshalb war mein Wahlkampf dadurch gekennzeichnet, dass ich sehr wenig versprochen habe. Ich sage, was ich machen kann und ich sage, was ich nicht machen kann. Ich kann die Zölle von Herrn Trump nicht rückgängig machen. Ich kann nicht dafür sorgen, dass China ein harter Konkurrent ist. Ich kann den schrecklichen Angriffskrieg Russlands auf die Ukraine nicht beenden. Aber was ich hier tun kann, das ist zum Beispiel, ich schaffe alle Berichtspflichten ab für den Mittelstand, für unsere Kommunen. Das wäre auch mal was für Berlin. Berlin hat den größten Teil an Bürokratie. Berlin könnte uns in Baden-Württemberg folgen. Das würde einen Unterschied machen für die deutsche Wirtschaft.
9: Das sind Maßnahmen, die Sie jetzt aufgezählt haben, die sicherlich helfen, mittelfristig. Aber es gehen ja jetzt jeden Tag oder jede Woche auch schon Arbeitsplätze verloren. Was wären denn kurzfristige Maßnahmen? Die Entlastungsprämie, die der Bund vorgeschlagen hatte, das wäre ja eine kurzfristige und auch einmalige Möglichkeit gewesen. Und die hat auch Baden-Württemberg am Ende abgelehnt.
8: Ja, weil wir nichts davon halten, Geld zum Fenster rauszuwerfen. Schauen Sie, ich bin in Baden-Württemberg auf eine Schule gegangen. Bei uns konnte man Mathematik nicht abwählen. Das scheint in Berlin anders zu machen. Die haben einen Dukatenesel, über den verfügen wir hier nicht. Wir müssen rechnen. Und das Geld kann man halt nur einmal ausgeben. Schulden zulasten künftiger Generationen, die sie zurückzahlen müssen. Ohne dass es einen Mehrwert gibt für die Infrastruktur, für die Digitalisierung, für Schienennetze. Für alles das, das ist schlicht nicht einzusehen. Ein großer Teil von dem, was wir auch der Regierung ermöglicht haben an Schulden, ist schon ausgegeben, ohne dass es wirklich einen erkennbaren Mehrwert hat für die Infrastruktur. Das, was jetzt noch an Geld da ist, muss dahin fließen, wie es versprochen wurde. In die Verteidigung, in die Digitalisierung, in die Infrastruktur. Daran werden wir die Bundesregierung messen. Ich strecke die Hand aus nach Berlin. Wir beteiligen uns nicht daran, die Regierung schlecht zu reden. Denn am Ende profitieren davon nur die Radikalen. Wir sind bereit, bei Steuerreform, bei Rentenreform mit anzupacken. Aber die Regierung muss jetzt mal bitteschön mit einer Stimme sprechen. Ich kriege einen Vorschlag von Herrn Klingbeil, da gibt es einen Vorschlag von der CDU. So arbeiten wir in Baden-Württemberg nicht. Eine Regierung spricht mit einer Stimme, das erwarte ich auch von Berlin.
9: Da wird jetzt ja überlegt, ob es dann eine vorgezogene Einkommenssteuer richten könnte statt dieser Prämie. Dienstag trifft man sich beim Koalitionsausschuss. Aber wie soll so eine Einkommenssteuer denn gelingen, wenn die Länder sagen, sie sind eigentlich nicht bereit, auf eigene Einnahmen zu verzichten, was da ja der Fall wäre?
8: Klar, man muss die Situation der Kommunen betrachten. Die sind mit dem Rücken an der Wand. Darüber wird man mit Berlin auch reden müssen. Es gehört aber natürlich auch dazu, dass breite Schichten der Bevölkerung, insbesondere der Mittelstand, diejenigen, denen es nicht so geht, eine Entlastung brauchen. Und das muss vernünftig gegenfinanziert werden. Eigentlich bringen doch CDU, CSU und SPD alles mit, was es dafür braucht. Die eine Seite deckt die Gewerkschaften ab, die andere Seite deckt die Unternehmen und die Unternehmerverbände ab. Wir sind noch mal bereit, mit anzupacken. Ich glaube, ich spreche da auch für viele Kollegen im Bundesrat. Aber wir müssen uns zusammensetzen und brauchen eine ausgewogene Lösung, die das Land voranbringt.
4: Sagt Cem Özdemir von den Grünen im ARD-Bericht aus Berlin. Wie stellen wir unsere Energieversorgung auf breite Füße? Wie geht es weiter mit der Energiewende? Antworten darauf kann das Erneuerbare Energiengesetz liefern, das derzeit aufgesetzt wird. Mitte Mai soll es vorliegen. Auf den weit über 400 Seiten findet sich auch eine Neuerung beim Thema Biogas. Der sogenannte Maisdeckel soll wieder angehoben werden. Der Deckel beschränkt die Menge an Mais, die in Anlagen zu Gas verwertet werden darf. Für manche Erzeuger ein gutes Zeichen, es gibt aber auch kritische Stimmen. Denn macht es Sinn, Flächen, die für die Ernährung benötigt werden, in Anbauflächen für Energiemais umzuwandeln? Till Ganswind berichtet über das Für und Wider.
10: Gleich wird es richtig laut.
11: Thomas Balling greift zur Türklinke eines seiner BHKW. Die Abkürzung steht für Blockheizkraftwerk. Ein mannshoher 20-Zylinder-Motor wummert im Maschinenraum und macht Gas zu Strom. Die Tür geht auf. Drei dieser Kraftwerke betreibt Balling auf dem weitläufigen Gelände seiner Biogasanlage bei Gotha. 15 bis 20.000 Haushalte können sie mit Strom versorgen, sagt er. Das Biogas, das die Generatoren befeuert, stammt aus insgesamt 15 Substraten.
10: Alles das, was anfällt, Mistgülle, Spreu, Spelzenstaub, Kartoffeln, wenn sie über sind, Zuckerrüben, Schnitzel, Getreideschlämpe, alles das wird vorrangig eingesetzt.
11: Besonders wichtig, Energiemais. Einfach gesprochen kann Mais nämlich wie kaum eine andere Pflanze Sonnenenergie umwandeln und dann später im Gärprozess als Gas wieder freisetzen. Als Unternehmer und Präsidiumsmitglied des Fachverbands Biogas würde Thomas Balling deswegen gerne mehr Mais für die Gasproduktion nutzen. Aktuell darf die Pflanze 25% des Substratmixes ausmachen. Laut EEG-Entwurf dürften es bald 30% sein. Gut, aber immer noch zu wenig, sagt Balling, der den Maisdeckel am liebsten gleich ganz abschaffen würde. Mais sei am ertragreichsten und zugleich am günstigsten.
10: Wir reden alle davon, Kosten sparen, Kosten einsparen. Und wie soll man Kosten einsparen, wenn man das Günstigste nicht nehmen darf?
11: Im Umweltbundesamt hält man diese Option für nicht besonders günstig, jedenfalls nicht aus ökologischer Sicht. Die Maisnutzung zu regulieren ist mit Blick auf die Vergangenheit dagegen sehr sinnvoll, sagt Sophie Richter vom Fachgebiet Erneuerbare Energien des UBA.
12: Die hat eben leider gezeigt, dass es zu einem sehr starken Boom von diesen Energiepflanzen kommen kann.
11: Das könnte negative Folgen haben für die Qualität der Böden, die Biodiversität und die Lebensmittelproduktion, so Richter.
12: Bereits jetzt gibt es Flächen- und Nutzungskonkurrenzen gegenüber der Futter- und Nahrungsmittelproduktion. Und dieser Druck auf die Fläche könnte sich dann eben noch mal mehr verschärfen.
11: Das waren auch die Gründe, den Maisdeckel 2012 überhaupt einzuführen. Es ist ökologisch deutlich sinnvoller, statt Mais verstärkt auf Reststoffe, Gülle und Abfälle zu setzen, argumentiert Richter. Das hält auch Nina Scheer grundsätzlich für einen guten Weg. Es dürften keine falschen Anreize gesetzt werden, sagt die energiepolitische Sprecherin der SPD-Bundestagsfraktion.
13: Wenn es jetzt in eine andere Richtung gehen sollte, dann muss man einfach anderweitig dafür sorgen, dass diese gewünschten Effekte eintreten. Ja, es darf halt insgesamt zu keinen Fehlanreizen bei der Bioenergie kommen.
11: Dafür braucht es die richtigen Förderprogramme, sagt Scheer, ohne konkreter zu werden. Sie betont aber die große Bedeutung von Biogas für den deutschen Energiemix. Es sei eine wichtige Ergänzung zur Energie aus Sonne und Wind, könne etwa eingesetzt werden, wenn beides nicht ausreichend zur Verfügung steht.
4: Informationen von Till Ganswind.
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4: Gleich 4.25 Uhr.
19: Sport. Mit Ina Kast. Es wird einen Dreikampf um den Klassenerhalt geben am letzten Spieltag in der Fußball-Bundesliga. Am kommenden Wochenende gehen drei Teams mit der gleichen Punktzahl ins letzte Spiel. Denn der erste FC Heidenheim hat mit 3:1 in Köln gewonnen und hat damit den letzten Platz an St. Pauli weitergegeben. Wolfsburg, Heidenheim und St. Pauli haben nun alle 26 Punkte, Holger Dahl.
20: Heidenheim setzt seine Aufholjagd auf den Relegationsplatz mit dem 3:1-Sieg in Köln eindrucksvoll fort. Schöppners frühes Führungstor für Heidenheim wurde durch Bülter schnell ausgeglichen, aber Kölns Lund klärte einen Ibrahimovic-Schuss nach einer knappen halben Stunde ins eigene Tor. Dem Heidenheimer 2:1 folgte Mitte der zweiten Halbzeit das 3:1. Schöppner war erneut der Torschütze. In der Tabelle zieht Heidenheim damit wegen mehr erzielter Tore am FC St. Pauli vorbei und ist sowohl mit dem Schlusslicht St. Pauli als auch mit Wolfsburg auf dem Relegationsplatz punktgleich. Mit dieser spannenden Konstellation ging es noch nie in einen letzten Bundesligaspieltag.
19: Zuvor hatte es der SC Freiburg verpasst, sich schon vorzeitig Europapokalplatz 7 zu sichern. Die Freiburger verloren beim schon geretteten Hamburger SV mit 2:3 und haben damit weiter nur einen Zähler Vorsprung vor Frankfurt auf Rang 8. Nach dem Einzug ins Europapokalfinale unter der Woche war Freiburgs Trainer Julian Schuster nicht zufrieden mit dem Auftritt seines Teams in Hamburg.
21: Auf der einen Seite ist mir es zu einfach, das auf den Donnerstag zu schieben. Ich kann viel Verständnis dafür entwickeln, wie anspruchsvoll das eben auch ist. Aber auf der anderen Seite, glaube ich, ist es auch möglicherweise für uns der nächste Entwicklungsschritt, eben genau dies dann eben auch anzunehmen und daraus zu lernen, was es vielleicht bedarf, welche Nuancen dann ein Stück weit eben auch angepasst werden müssen.
19: Besser lief es für Union Berlin, das mit 3:1 in Mainz gewann. Für beide Teams ging es allerdings um nichts mehr. In der zweiten Liga steht der erste Absteiger fest. Preußen Münster von Trainer Alois Schwarz kann sich nach dem 1:1 gegen Darmstadt nicht mehr retten.
23: Sehr schwierig und auch trauriger Tag heute natürlich, dass man runter muss. Die Mannschaft hat gut gekämpft, das war nochmal ein sehr gutes Gesicht zumindest.
19: Münster ist also abgestiegen. Weiter stark zittern muss der Tabellenvorletzte Fürth nach der 1:2 Niederlage bei Hertha BSC. Fortuna Düsseldorf dagegen holte einen wichtigen Sieg im Tabellenkeller. 3:1 gegen Aufstiegsaspirant Elversberg. In der Handball-Bundesliga wahrt Meister Füchse Berlin die Chance auf einen Champions-League-Platz. Die Hauptstädter gewannen beim Tabellenfünften THW Kiel deutlich mit 35:28. Aus Kiel Thomas Kos.
24: Ein wichtiger Erfolg für das Team von Trainer Nicolas Krickau im Rennen um die direkte Champions-League-Qualifikation. Allerdings taten sich die Füchse gegen den ersatzgeschwächten THW Kiel in den ersten 50 Minuten schwer. Mehrmals konnten die Kieler vor den 10.000 Fans in der ausverkauften Ostseehalle eine 3- oder 4-Tore Führung der Berliner ausgleichen. Erst in den letzten 10 Minuten häuften sich die Fehler bei den Gastgebern und diese bestraften die Füchse gnadenlos und zogen nach einem 25:25 deutlich davon. Torwart Milos Savljev erwischte einen guten Tag mit 15 Paraden und vorne traf Matthias Gitzel als bester 8-mal. Mit diesem wichtigen Auswärtssieg beim Rekordmeister bleiben die Berliner dran mit einem Punkt Rückstand am Tabellenzweiten SG Flensburg-Handewitt. Platz 2 würde am Saisonende die direkte Qualifikation für die Königsklasse bedeuten.
19: Außerdem gewann Spitzenreiter Magdeburg deutlich gegen Hamburg mit 41:28. Damit können die Magdeburger am nächsten Spieltag nach der Länderspielpause die Meisterschaft vorzeitig perfekt machen. Außerdem setzte sich Gummersbach mit 26:24 in Erlangen durch. Deutschlands bester Tennisprofi Alexander Zverev steht beim wichtigen Masters-Turnier in Rom im Achtelfinale. Nachdem er zuletzt leicht angeschlagen war, hatte der Hamburger gegen den Belgier Alexander Bloks keine Schwierigkeiten und gewann glatt in 2 Sätzen.
4: Die Politik von US-Präsident Trump und deren Auswirkungen auf den Tourismus in den USA beschäftigen uns in der Wirtschaft in der kommenden Viertelstunde nach den nächsten Nachrichten um 16:30.

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1: Um 4.30 Uhr mit Olaf Knapp. 8 Menschen haben sich an Bord des Kreuzfahrtschiffs Hondius gesichert oder wahrscheinlich mit dem Hunter-Virus angesteckt. 3 sind an der Infektion gestorben. Erst gestern konnten die ersten Reisenden das Schiff verlassen. Sie gingen auf Teneriffa an Land. Die Räumung der Hondius soll heute abgeschlossen werden. Ivo Maroschik mit weiteren Einzelheiten.
2: Ein Charterflug hat 26 Passagiere der Hondius nach Eindhoven in den Niederlanden gebracht. 4 von ihnen aus Deutschland. Noch in der Nacht holten Rettungswagen sie dort ab, um sie zunächst nach Frankfurt zu bringen. Von dort geht es dann weiter an ihre Heimatorte. Wie die Isolierung dort aussieht, das entscheiden die Gesundheitsämter vor Ort. Einer der Hondius-Passagiere wird in der Berliner Charité bleiben müssen. In Baden-Württemberg darf eine weitere Person die Quarantäne zu Hause antreten. Bei den deutschen Rückkehrern gibt es bislang keine Hinweise auf eine Infektion.
1: Nach dem Einspruch des Bundesrats ist die Umsetzung der von der Bundesregierung geplanten Entlastungsprämie weiterhin unsicher. Sowohl der bayerische Ministerpräsident Söder als auch seine Kollegin Schwesig aus Mecklenburg-Vorpommern wollen die Idee vom Tisch nehmen. CSU-Chef Söder riet der Bundesregierung in der ARD, davon abzulassen. Das Geld solle man lieber in eine gute Einkommenssteuerreform stecken. Ähnlich argumentiert die SPD-Politikerin Schwesig. Auch sie forderte, die Steuern auf kleine und mittlere Einkommen zu senken. Ausländische Saisonkräfte, die als Erntehelfer in Deutschland arbeiten, sind oft nicht ausreichend abgesichert, wenn sie krank werden. Die Linke fordert für sie einen vollen gesetzlichen Krankenversicherungsschutz. Aus der Nachrichtenredaktion Petra Mittermeier.
3: Sie sorgen für ausreichend Spargel und Erdbeeren. Auch in diesem Jahr werden wieder etwa 50.000 kurzfristig Beschäftigte aus dem Ausland auf Feldern in Deutschland im Einsatz sein. Und 80% von ihnen haben nach Angaben der Linken keinen ausreichenden Krankenversicherungsschutz. Der arbeitspolitische Sprecher der Linksfraktion im Bundestag Meiser sagte dem Redaktionsnetzwerk Deutschland, dass die Saisonkräfte im Krankheitsfall entweder medizinisch unterversorgt oder auf hohen Kosten sitzen bleiben.
1: Die Bundesnetzagentur hat vor dem Hintergrund des Iran-Kriegs zu einem sorgsamen Umgang mit Gas geraten. Moderate Preissteigerungen seien demnach möglich, sagte Bundesnetzagenturchef Müller dem Redaktionsnetzwerk Deutschland. Zwar gelten für die meisten privaten Haushalte beim Gas Preisgarantien für 12 Monate oder länger, bei Anschlussverträgen könne es dann aber zu Preissteigerungen kommen. Diese seien aber nicht in der Dimension wie 2022 nach Beginn des Ukraine-Kriegs. Das Wetter in Deutschland: am Tage bei vielen Wolken zeitweise Regen oder Schauer, vor allem in der Südosthälfte Gewitter, im Nordwesten unbeständig, 9 bis maximal 20 Grad. Das waren die Nachrichten.
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4: Die A7 Hamburg Richtung Flensburg ist zwischen Schleswig-Jagel und Schubi wegen Löscharbeiten gesperrt. Die Autobahn 81 Heilbronn Richtung Würzburg ist zwischen Weinsberg-Ellhofen und Kreuz-Weinsberg wegen einer Fahrbahnerneuerung noch bis 5 Uhr gesperrt. Und die A620 Saarlouis Richtung Saarbrücken ist in Höhe Wartgassen wegen Reinigungsarbeiten noch bis 7 Uhr gesperrt.
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4: Mit Sven Hasenklever. Die Westminster Abbey in London verlangt 30 Pfund Eintritt. Wer in die Sagrada Familia in Barcelona möchte, muss rund 25 Euro zahlen. Und demnächst soll auch der Kölner Dom Eintritt kosten. Und auch in Nürnberg verlangt nun die erste evangelische Kirche ein Ticket für Touristen. Ziehen in Zukunft weitere Kirchen in Bayern nach? Lasse Berger berichtet.
5: Bis zu 5 Euro Eintritt müssen Touristen ab Mitte Mai zahlen, wenn sie sich die Kirche St. Sebald in der Nürnberger Altstadt anschauen möchten. Denn der mehr als 700 Jahre alten Kirche, in der schon Albrecht Dürer getauft wurde, fehlt das Geld. Mehr Kirchenaustritte und damit weniger Einnahmen durch Mitglieder. Auch die Gelder der Landeskirche gehen zurück. Die evangelische Kirche St. Sebald in Nürnberg zeigte sich zuletzt kreativ bei der Suche nach neuen Einnahmequellen, erklärt Pfarrer Martin Bronz.
6: Wir haben ganz viel ausprobiert in den letzten Jahren. Ich habe das tatsächlich seit meinem Dienstantritt 2018 beobachtet. Wir haben mal den Opferstock dahingestellt, mal dahin, mal mehr um Spenden geworben. Wir haben Menschen hingestellt, um die Menschen zu begrüßen, zu sagen, wir sind angewiesen auf eure Spenden. hat nichts geändert. Pro Kopf haben wir 30 Cent eingenommen pro Besucher, Besucherin.
5: Doch die Kirche braucht Geld. Pro Tag 1.000 Euro, damit der Bauerhalt finanziert werden kann und damit die Kirche jeden Tag offen stehen kann für den jährlichen Besucheransturm.
6: 500.000 Menschen gehen durch diese Baldurskirche. Da gibt's am Sandstein einen Abrieb. Dieser Staub setzt sich nieder auf den Kunstwerken in der Orgel. Das sind immense Kosten.
5: Und die sollen jetzt umgelegt werden auf die Besucherinnen und Besucher. Gemeindemitglieder und Menschen, die zum Beten in diese Balduskirche kommen, zahlen auch weiterhin nichts. Eine Maßnahme, der sich in Nürnberg bald weitere Kirchen anschließen könnten, wie Stadtdekan Jürgen Körnlein ankündigte.
7: St. Lorenz prüft natürlich auch, ob man diesen verpflichtenden Eintritt geben will oder nicht. Derzeit ist in Lorenz freiwilliger Eintritt 2 Euro. Wenn jede Person, die hineingeht, um die Kirche von ihrer Kunst her anzuschauen, 2 Euro zahlen würde, dann kann man sich das sparen.
5: Doch freiwillig Geld zahlen, um eine Kirche anzuschauen, das machen nicht genug Touristen. Auch der Landesbischof der evangelisch-lutherischen Kirche in Bayern, Christian Kopp, hält Eintrittsgelder für bestimmte Kirchen für realistisch. Aber
8: man braucht kluge Ideen. Wenn du nach Italien fährst, da gibt es dann Areas, wo du zum Beten hineingehen kannst. Aber wenn du dann den schönen Altar oder die Krypta besuchen willst, dafür musst du Eintritt zahlen. Das könnte für unsere touristischen Kirchen in der Zukunft schon eine Möglichkeit sein, für Renovierung, für Bauerhalt Mittel zu bekommen, die wir eben nicht mehr bekommen durch staatliche oder kirchliche Mittel.
4: Eintrittsgeld für die Kirche Lasse Berger berichtete.
0: Wirtschaft.
4: Die USA waren jahrelang eines der beliebtesten Reiseziele der Welt. Doch seit Donald Trumps Rückkehr ins Weiße Haus brechen die Buchungszahlen aus Europa und Kanada dramatisch ein. Ob Visa-Unsicherheiten, politische Spannungen oder das neue Auftreten der US-Grenzbeamten, viele Urlauber fragen sich, ob sie willkommen sind. Was das für die amerikanische Tourismusbranche bedeutet, Kerstin Klein berichtet.
9: Im Hafen von Johns Pass an Floridas Golfküste. Die Sonne scheint, die Möwen kreischen. An Hubbards Marina legt eine Barkasse mit etwa 20 Touristen an Bord zur Delfintour ab.
10: Alright, good morning. Welcome aboard the Sea Adventure. How's everybody doing?
9: Tatsächlich kamen im vergangenen Jahr weniger internationale Besucher in die USA als im Jahr zuvor. Ein Minus von rund 6%. Vor allem viele Kanadier blieben fern. Hier lag der Rückgang bei rund 20%. Aus Boykott, weil Trump Kanada im ersten Amtsjahr beschimpfte und einverleiben wollte? Fragt man Delfintour-Captain Dylan Hubbard, der das Unternehmen in vierter Generation betreibt, war der Einbruch gar nicht so schlimm. Und der schleppende Start ins Jahr 2025 hätte andere Gründe gehabt.
11: Anfang 2025 war etwas schleppend. Das lag an den Hurricanes 2024. Es war eine Herausforderung, klarzumachen, ja, wir sind von 2 massiven Hurricanes getroffen worden, aber wir haben den Wiederaufbau geschafft.
9: Hurricanes,

0: wirklich down. Also ganz schlimm.
1: Und was sagen die dir, warum sie nicht mehr kommen?
0: Wegen Trump.
1: Die sagen das klar.
0: Wegen der politischen Situation. Da kann man nicht mehr hinfahren.
2: Sein Umsatz sei eingebrochen. Donald Trump rechnet, er vor, habe ihn vergangenes Jahr $250.000 gekostet. Der wichtigste Antrieb für den Tourismus in Florida sind weder Delfine noch Ferienhäuser, sondern Disney World. Bootsbetreiber Hubbard sagt, viele seiner ausländischen Touristen kämen direkt vom Vergnügungspark zu seiner Marina oder dem benachbarten Strand. Doch der Disney-Motor stottert. Für das erste Quartal warnte der Konzern vor einem Rückgang bei internationalen Besuchern. Auch Chris French in Orlando sieht diesen Rückgang. Er vermittelt als Reiseagent ausschließlich Disney-Urlaube.
3: Es ist sehr klar, dass viele internationale Reisende, die normalerweise nach Disney World kommen, jetzt andere Ziele wählen. Ich habe viele kanadische Kunden, die mir sagen, dass sie sich dieses Jahr wohler fühlen, nach Disneyland Paris zu reisen.
2: Ein Strand in der Nähe von Hubbards Marina. Dutzende Urlauber ahlen sich in der Sonne, Kinder spielen im Sand. Leer ist es hier nicht. Und trotzdem gibt es die Anzeichen dafür, dass die USA gerade ein Problem haben, genauso viele Besucher aus dem Ausland anzulocken wie früher. Und für einen Bundesstaat wie Florida, der vom Tourismus lebt, könnte das auf Dauer zum Problem werden.
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5: Es ist ein entspannter Nachmittag in Leipzig. In der Innenstadt herrscht Trubel und niemand ahnt, welch dramatische Szenen sich gleich abspielen werden. Ein Auto rast in die Fußgängerzone, es gibt Tote und Verletzte. Schnell ist die Rede von einer Amokfahrt und davon, dass der Fahrer in psychiatrischer Behandlung gewesen sei. So lässt sich vielleicht im Zeitraffer beschreiben, was Anfang der Woche in Leipzig passiert ist. Und nun wird zum Beispiel auch wieder die Frage nach dem Umgang mit psychisch Kranken gestellt und nach Hilfsangeboten. Darüber hat mein MDR-Kollege Sven Kochale mit der Sozialpädagogin Marika Dieme gesprochen. Sie arbeitet beim Leipziger Netzwerk Das Boot. Es bietet professionelle Hilfe bei psychischen Erkrankungen an. Die erste Frage war, inwiefern passt die Leipziger Amokfahrt ins gängige Muster?
6: Also wenn wir jetzt Parallelen zu der Arbeit von Das Boot GmbH ziehen wollen, dann können wir schon sagen, dass Menschen, die zu uns kommen, Menschen sind, die im Grunde eine schwere psychische Erkrankung haben, beziehungsweise aus dem System fallen oder gar nicht in das System hineinkommen, ne? Dass diese Personen, die zu uns kommen, durchaus, ja, also wenn ich das jetzt so von außen beschreibe, von der Sprache, von den Gedanken, die sie äußern, ja, für zuhörende Personen durchaus etwas befremdlich wirkt. Ne?
7: Befremdlich inwiefern? Was nehmen Sie dann wahr, als jemand, der in solchen Fällen ja täglich zu tun hat?
6: Ja, für uns ist es ein Stück der Alltag, aber wenn ich mich jetzt in die Rolle von Personen setze, dass die das gar nicht so kennen, da könnte es durchaus sein, dass das irgendwie, dass die Gedanken sprunghaft sind, dass so Fantasieäußerungen kommen, ne? Die Emotionen, das Verhalten, und das kann ja so, ich sag mal so von affektiven Störungen, das, wo ja auch die Depression dazu gehört, bis Angststörungen, Zwangserkrankungen und die psychotischen Störungen sind eher von dem Verlust des Realitätsbezuges geprägt oder halt auch Halluzinationen und so weiter. Und also ich würde auch nochmal betonen, das findet eben hauptsächlich in der Innenwelt der Person statt. Ne? Das ist eine Ausrichtung, die da davon ausgeht, dass die Person ihre eigenen Gedanken oder ihre Handlung gar nicht als fremd oder störend empfindet.
7: Was sind denn dann regelmäßig Auslöser, auch damit solche ja inneren Stimmen nach außen kommen und dann von der Umwelt auch als sehr merkwürdig wahrgenommen werden?
6: Das sind zum einen die biologischen Faktoren, ne? Die treffen dann im Laufe des Lebens eben auf soziale oder Umweltfaktoren und möglicherweise wächst eine Person in einem dysfunktionalen Familiensystem auf und dann kombiniert mit einer gewissen Vulnerabilität, das bedeutet, also dass man jemand eine Anfälligkeit für eine Erkrankung hat, ne? Und dann kann es sein, dass vielleicht ein Lebensereignis passiert, ein schwerer Verlust oder was auch immer und das kann zu einer psychischen Erkrankung führen. Also man kann jetzt nicht sagen, das passiert, das ist A und dann passiert B, die Erkrankung. Das ist nicht so einfach. Wir sind ja Menschen, wir können uns ja auch gar nicht in so eine Schablone pressen. Aber vielleicht hilft das so ein bisschen, um das ein Stück zu verstehen.
7: Welche Anzeichen geben denn einen Hinweis darauf, dass jemand in einer solchen Ausnahmesituation ist und Hilfe bräuchte?
6: Ich gehe jetzt mal von meinem Arbeitsfeld aus und hier kommt eine Person, die kommt ganz regelmäßig hier, ist jetzt fiktiv geschildert, ne? Und wir haben, ich sag mal jetzt, normale oder Alltagsgespräche und dann kommen die später am nächsten Tag wieder. Und irgendwie sind die Gedanken nicht mehr so klar oder die Person zieht sich mehr zurück.

0: oder vielleicht durchaus auch die Körperhygiene. Man merkt, ah ja, sonst ist das eine sehr gepflegte Person und das findet nicht mehr statt. Das könnte auch alles darauf hindeuten. Das Gehirn dieser Person funktioniert ja dann nicht so wie bei einer gesunden Person. Die Person kann das dann vielleicht durchaus gar nicht mehr steuern. Trotz, wenn eine Person halt in so einem psychotischen Erleben ist und das wir nach außen merken, dass wir dann dranbleiben, dass wir nicht wegschauen, dass wir in einer respektvollen Art mit der Person umgehen. Und das gelingt ja leichter, wenn man eine Beziehung zu der Person hat. Und auch eine spezielle Distanz auch noch dazu, ne? Für Angehörige ist es total schwierig. Oder für Freundschaften oder für Zugehörige, sagt man ja auch, ne? Für uns in der Fachwelt, wir können, wenn wir eine Beziehung aufgebaut haben zu der Person. Ich sag immer, man muss immer erstmal, wenn man Menschen hier kennenlernt bei der Arbeit, man muss erstmal so, es ist wichtig, so einen Beziehungskredit aufzubauen, ne? Weil das sind oft Personen, die in ihrer Biografie Vertrauensbrüche erlebt haben, Beziehungsabbrüche und die sehr misstrauisch sind. Und wenn wir in den Beziehungskredit einzahlen, dann kann es durchaus in so schweren Krankheitsphasen auch eher gelingen, die Person zu gewinnen, in eine Behandlung zu gehen. Bei Menschen, die wir nicht so gut kennen, ist das durchaus schwieriger. Wir können ja da nicht auch hinter die Fassade gucken, geht nicht.
1: Wie kann denn das Umfeld reagieren, wenn es so Anzeichen gibt, da verändert sich was bei meinem Gegenüber?
0: Eine konfrontative Methode wäre nicht sinnvoll. Und dann kommt jemand von außen und sagt, mach mal A und mach mal B und mach mal C. Das wird nicht funktionieren, ne? Sondern eher nicht konfrontieren, sondern eher mit einer gewinnenden Haltung und Fachpersonal heranholen. Wir sind ja hier in sehr, sehr niedrigschwellig. Wir haben ja in der Ahrenstraße 66 in der Südvorstadt jeden Tag geöffnet. Und also wirklich jeden Tag. Also auch an Weihnachten und Silvester und alle Feiertage, wo wir Öffnungszeiten haben und Menschen kommen können und einfach da sein können, andere Personen treffen können. Hier sind Personen, die sind im Teilhabe- und Beschäftigungsprojekt. Das sind auch Menschen, die selbst betroffen sind, die Möglichkeit haben, im Ehrenamt für eine Aufwandsentschädigung hier eine Tagesstruktur zu finden und auch mit in der Küche bzw. auch im Teestubenbetrieb auch zu unterstützen.
2: Und wir unterbrechen kurz für eine dringende Verkehrsmeldung in der ARD-Infonacht. Achtung, ein Falschfahrer auf der A3 Nürnberg-Passau. Zwischen Kreuz Nürnberg und Oberölsbach kommt Ihnen ein Falschfahrer entgegen. Fahren Sie äußerst rechts und überholen Sie nicht auf der A3 Nürnberg-Passau. Zwischen Nürnberg und Oberölsbach ist ein Falschfahrer unterwegs. Vorsicht bitte in beiden Richtungen. Und jetzt weiter mit unserem Interview von der Psychologischen Hilfe in Leipzig.
0: Das ist auch ein Baustein, ne? Und das gehört zu dem gesamten System der Behandlung als komplementäre Leistung auch dazu. Das ist wichtig.
1: Nehmen Sie denn wahr, dass seit dieser Woche auch der Beratungsbedarf bei Ihnen zugenommen hat?
0: Nein. Ich gehe davon aus, ich kann jetzt nicht in die Zukunft gucken, dass wir das in der Folge mir merken werden. Aber jetzt in der ersten Woche haben wir es nicht gemerkt.
1: Wo stößt denn dieses System an Grenzen? Also wenn Kapazitäten zum Beispiel nicht mehr vorhanden sind, wie erleben Sie denn da die psychiatrische Versorgung in Deutschland?
0: Ja, also wir haben ja Menschen, die kommen zu uns in die Beratung und sagen, wir brauchen Psychotherapie und könnt ihr uns helfen? Und das können wir in dem Moment ja auch nicht, weil die Wartezeiten sind ja also mindestens ein halbes Jahr. Und da braucht es auch die Person, dass die regelmäßig ans Telefon geht, hinterher telefoniert, also auch die Energie aufzubringen, sich wirklich einen Platz zu suchen.
1: Das heißt, die Einrichtungen sind voll und da gibt es dann, wenn ein Fall eintritt, nicht sofort dann irgendwie die Möglichkeit, jemanden unterzubringen?
0: Es gibt nicht die Möglichkeit, den man sofort unterzubringen. Ich rede jetzt von der ambulanten Psychotherapie, ne? Und die Menschen kommen dann halt zu uns. Da können wir erstmal was abfangen. Das ersetzt allerdings nicht die Psychotherapie. Gespräche mit Psychotherapeutinnen, ne? Es ist die Sozialpsychiatrie mit den komplementären Systemen wie Ergotherapie, Sportangebote, kunsttherapeutische Angebote. Ein wichtiger Baustein sind auch die Peer-Beratungen. Ne? Das haben wir ja auch im Boot. Es gibt hier Menschen, die Peers sind. Das heißt, das sind Menschen, die Psychiatrie-Erfahrung haben, die oft eine Ex-In-Ausbildung haben und zur Genesungsbegleitung, die also selbst eine Erkrankung hatten und vor allem auch eine Genesungserfahrung erlebt haben. Und wenn Sie sich diese ganzen Bausteine angucken, angefangen bei der medikamentösen Behandlung über eine psychotherapeutische Behandlung bis hin zu dem ganzen System in der komplementären Versorgung, vielleicht auch die Angehörigen oder die Zugehörigen anzusprechen und sowas, dass es gelingt, in eine Behandlung zu bekommen. Eine Behandlung ist ja das Beste, was passieren könnte, ne?
1: Würden Sie sagen, wir haben ein Problem mit psychisch Kranken in der Gesellschaft?
0: Das ist ja fast eine ethische Frage, ne? Und ich habe mir da auch in den letzten Tagen relativ viel Gedanken gemacht, genau auch nach der Tat. Und wissen Sie, ich werde auch oft gefragt, sagen Sie, nehmen denn die psychischen Erkrankungen zu? Und dann muss man schon sagen, psychische Erkrankungen gab es schon immer, seitdem es den Menschen gibt. Der Punkt ist nur, dass die Gesellschaft oder im Laufe der Geschichte immer anders damit umgegangen ist. Es gab Zeiten, wo Menschen dazugehört hatten, die eine psychische Erkrankung hatten. Die waren einfach mit dabei, ne? Und es gab Zeiten, wo Menschen ausgestellt wurden in so Käfigen auf dem Marktplatz und dann beschmissen wurden, weil die halt ausgegrenzt wurden. Es gab Zeiten, wo Menschen vernichtet wurden im Nationalsozialismus. Und heute sind wir in einer Zeit, wo das ein Stück mehr schon zur Gesellschaft gehört und trotzdem die Stigmatisierung noch immer da ist, ne? Vor allem für die schwer psychisch Kranken, das Stadtbild sich dann auch, also wenn man jetzt auch mal dieses Thema Wohnungslosigkeit und Obdachlosigkeit damit reinwirft in das Thema, ist das ein Riesenproblem, ne? Von daher kann ich Ihnen gar nicht so genau sagen, hat die Gesellschaft ein Problem mit dem psychisch Kranken? Vielleicht kann man das auch umdrehen, die These, ne?
1: Was empfehlen Sie der Gesellschaft?
0: Dieses sich füreinander zu interessieren, nicht wegzugucken, ich nenne es jetzt mal bei Abweichungen, die uns vielleicht erstmal absurd erscheinen, nicht wegzuschauen und da zu sein und den Personen ja auch in der Nachbarschaft, also da auch Hilfestellung zu leisten. Das war ja jetzt sehr eindrücklich, als die Tat passiert ist, wie die Menschen dort geholfen haben vor Ort, wo die Leipziger stehen zusammen. Das ist ja, und das auch in den Alltag zu übertragen, das wäre so mein Fazit.
2: Sagt die Sozialpädagogin Marika Dieme vom Leipziger Netzwerk Das Boot, das Hilfe bei psychischen Erkrankungen leistet.
3: Kultur.
2: Die Umwelt, wie wir sie kennen, hat mit ursprünglicher Natur kaum noch etwas zu tun. Die Landschaft um uns herum ist ein Kunstprodukt, da der Mensch sie seit Jahrtausenden verändert. Land- und Forstwirtschaft, Siedlungs-, Straßen- und Industriebau hinterlassen permanent Spuren. Mit diesem Thema beschäftigt sich der Fotograf Rainer Zerback. In seinem neuen Bildband mit dem programmatischen Titel Metamorphosis geht es genau darum, um die Verwandlung der Landschaft. Eindrücklich setzt er Spuren menschlichen Tuns ins Bild. Jannik Wichers stellt das Buch vor.
4: Auf einer Wiese unter grau verhangenem Himmel. Hunderte Solarpaneele fast bis zum Horizont. In den polierten Flächen spiegeln sich die Wolken. Hier und da schimmert ein wenig Rasenfläche durch. Im Hintergrund stehen ein paar karge Büsche. Dann neugebaute Einfamilienhäuser. Steril wirken sie. Weiße Fassaden, graue Fenster, graue Dachflächen. Die Einfahrten gepflastert, die Straßen asphaltiert, die Grundstücke mit grauen Betonmauern eingefasst. Penibel geschnittene Hecken. Noch ein Bild. Mitten in der Feldmark liegt ein eigentümlich deplatzierter Friedhof. Die Grabsteine sind präzise aufgereiht, immer im gleichen Abstand zueinander. Daneben sorgfältig gehackter Kies. Auf dem tristen, mit Betonsteinen gepflasterten Weg zwischen den Gräbern wächst kein Grashalm. Rainer Zerback zeigt uns in panoramaartigen Fotografien eine vom Menschen geprägte Kulturlandschaft. Sowohl die Natur, Felder, Auen, Wiesen und Wälder, als auch die von Menschenhand geschaffenen Dinge darin, bestellte Äcker, Fabriken, Häuser, Straßen und Spielplätze, alles strahlt eine seltsame Künstlichkeit aus.
5: Rainer Zerback eröffnet uns eine artifiziell inszenierte Fotografie, die in Ruhe provoziert, indem sie uns entzieht, was wir gewohnt sind. Seine Welt ist eine Zwischenwelt, nicht real, aber tief wahr,
4: schreibt der Kunsthistoriker Günther Baumann im Begleittext. Er weist darin auf einen interessanten Umstand hin, dass tatsächlich nur in wenigen Bildern Zerbacks Menschen zu sehen sind. Der Effekt ist erstaunlich. Gerade das Fehlen von Menschen lässt deren landschaftsformenden Einfluss umso deutlicher hervortreten. Denn nichts, was in Zerbacks Fotos zu sehen ist, wäre ohne den Einfluss menschlicher Zivilisation denkbar.
5: Es geht nicht um eine apokalyptische Endzeit, denn die scheinbar beiläufige Darstellung des Menschen macht umso deutlicher, wie dieser in die teils unendlich weite, teils bebaute Landschaft eingreift. In einerseits panoramawürdigen und andererseits bedrängenden Aufnahmen sind die menschlichen Spuren erkennbar.
4: Zerbacks Bilder wirken gewiss nicht auf jeden Betrachter endzeitlich. Sie sind sogar häufig sehr ästhetisch, zugleich aber auf eine Art kalt, unbeseelt. Ein melancholischer Beigeschmack macht sich breit. Das ist so beim riesigen Industriegebiet, fremdartig hineinplatziert in eine weitläufige Landschaft. Ebenso beim unwirtlichen Parkplatz neben einer vierspurigen Autobahn, die kärgliche Baumgruppen durchschneidet. Oder beim betonierten Skateboardplatz in einem Wohngebiet neben geradezu lächerlich kleinen Rasenflächen. Immer wirkt die Natur in Zerbaks Fotografien domestiziert, an den Rand gedrängt. Die Fotografien entstanden alle in der Region Schwäbische Alb. Diese stehe exemplarisch, auch für viele andere Landstriche, findet Rainer Zerback.
3: Sie besticht nicht nur durch ihre reizvolle Landschaft, sondern steht auch beispielhaft für einen tiefgreifenden Strukturwandel. Von einem landwirtschaftlich geprägten, ressourcenarmen Landstrich zu einer Region mit Industrieunternehmen.
4: Dass der Mensch seine Umgebung massiv beeinflusst, wird hier eindringlich sichtbar. Ob die Veränderung der Landschaft gut oder schlecht ist, ob das ästhetisch erbaulich ist oder doch reichlich deprimierend, beide Lesarten sind denkbar.
2: Metamorphosis ist im Verlag Kerber erschienen, hat rund 140 Seiten und kostet 42 Euro.
6: Standpunkte.
2: Ex-Kanzler Schröder als Vermittler im Ukraine-Krieg. Mit diesem Vorschlag hat Russlands Präsident Putin seinen langjährigen Freund ins Spiel gebracht und eine Debatte ausgelöst. Von einzelnen SPD-Politikern kommt die Forderung, das Gesprächsangebot aus dem Kreml mit Vermittler Schröder wenigstens zu prüfen. Die Bundesregierung zeigt sich skeptisch und spricht von einem Scheinangebot. Unsere Gastautorin heute ist Daniela Sepehri, freie Autorin, unter anderem für die Taz und den Spiegel. Sie hält vom Vorschlag des Kreml-Chefs gar nichts.
7: Putin braucht keinen Vermittler. Er braucht nur den Befehl zu geben, die Bombardierungen zu stoppen. Dass ausgerechnet Gerhard Schröder jetzt als möglicher Vermittler ins Spiel gebracht wird, ist deshalb keine Friedensinitiative, sondern eine politische Provokation. Denn Schröder ist nicht irgendein ehemaliger Kanzler. Er ist seit Jahren einer der einflussreichsten Kreml-Lobbyisten Europas. Dass Putin ausgerechnet ihn bevorzugt, sagt alles über diesen Vorschlag. Er sucht jemanden, der russische Interessen mitträgt und Europa spaltet. Das ist politische Inszenierung. Mehr nicht. Gerhard Schröder war einmal Bundeskanzler Deutschlands. Heute ist er vor allem ein Symbol dafür, wie autoritäre Regime westliche Netzwerke, Eitelkeiten und wirtschaftliche Abhängigkeiten für ihre Interessen nutzen. Genau deshalb darf man auf dieses Spiel nicht hereinfallen.
2: Die Meinung der freien Autorin Daniela Sepehri. Nach Ansicht des Tagesspiegels wäre es dagegen falsch, Putins Vorstoß gleich abzutun.
8: Natürlich steht der Altkanzler in der SPD völlig im Abseits. Viele in der Partei haben wegen seiner großen Nähe zu Putin mit ihm gebrochen. Gleichzeitig wird man Wege finden müssen. Und statt Schröder völlig außen vor zu lassen, wäre es ja eine Überlegung wert oder besser eine Prüfung, ob Schröder noch einen Funken Vertrauen von deutscher Seite genießen kann. Möglicherweise müssen weitere Personen als Vermittler benannt werden, die helfen können.
2: Die Süddeutsche Zeitung hält es für möglich, dass bei Putin Verzweiflung durchklingt. Schröder als Vermittler, damit wolle Putin davon ablenken, dass es gerade gar nicht gut für ihn laufe.
8: Es wäre interessant zu erfahren, ob dieser Vorstoß seinem alten Buddy Gerhard Schröder vielleicht sogar selbst ein wenig peinlich ist. Der Kriegsherr Wladimir Putin hat den ehemaligen deutschen Bundeskanzler nach seiner Schrumpfparade auf dem Roten Platz am Tag des Sieges als Vermittler im Ukraine-Krieg ins Spiel gebracht. Es ist ein absurder Vorschlag, der keinen Weg zur Beendigung des Krieges aufzeigt. Im Gegenteil, Putin macht den Verhandlungsprozess komplizierter, als er es ohnehin schon ist.
2: Für die Nürnberger Nachrichten will Putin vor allem Verwirrung stiften. Und für die Stuttgarter Zeitung hat Schröder jedes diplomatische Geschick verloren. Das Straubinger Tagblatt hält Putins Vorstoß dagegen für richtig.
8: Schröder ins Gespräch zu schicken, wäre keine Niederlage und auch kein Gesichtsverlust, sondern einfach nur richtig und pragmatisch. Verlieren kann man nichts, und wenn dabei nichts herauskommt, sind wir genauso weit wie jetzt. Falls Putin jedoch insgeheim einen Ausweg sucht, sollte man die Chance wenigstens nutzen und hören, um was es geht. Mit dem Teufel zu sprechen, heißt nicht, dass man gemeinsame Sache mit ihm macht.
2: Nach Meinung der Frankfurter Allgemeinen Zeitung ist Schröder als Vermittler absolut ungeeignet.
8: In der Ukraine wird ihm niemand Vertrauen schenken, auch in Europa sollte es keiner tun. Schröder ist Putins Mann. Dass er sich nach dem Ausscheiden aus dem Amt für großes Geld aus Russland entschieden hat, disqualifiziert ihn heute als Diplomaten. Das sollte man sich auch in der SPD eingestehen. Es gibt keinen Weg zurück in die alte Liebedienerei gegenüber dem Kreml, erst recht nicht in die alte Geschäftemacherei über die Köpfe Osteuropas hinweg.
2: Und das waren die Standpunkte. Zusammengestellt hat sie Petra Mittermeier.

Was tun gegen die schlechten Umfragewerte der Bundesregierung? Hören wir dazu gleich Lars Klingbeil und den Kollegen Söder, was die denken, wie es besser laufen könnte.

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1: Um 5 Uhr mit Olaf Knapp. Der erste Evakuierungstag der MV Hondius, an deren Bord es zu 8 mutmaßlichen Infektionen mit dem Hunter-Virus kam, ist erfolgreich verlaufen. An der Rückführungsaktion sind 23 Länder beteiligt. Heute soll sie zu Ende gehen. Aus Barcelona Julia Macher.
2: 94 Menschen aus 19 Ländern wurden im Hafen Granadilla im Südosten Teneriffas unter großen Sicherheitsvorkehrungen von Bord gebracht und in ihre Herkunftsländer zurückgeführt, darunter auch 4 Passagiere aus Deutschland. Sie flogen mit einer niederländischen Maschine zunächst nach Eindhoven, reisen von dort begleitet von einem Ärzteteam nach Deutschland und begeben sich gemäß der Auflagen der jeweiligen Gesundheitsämter in Quarantäne. Wegen der langen Inkubationszeit empfiehlt die Weltgesundheitsorganisation WHO eine Isolation bis zu 42 Tagen.
1: US-Präsident Trump hat Teherans offizielle Antwort auf den jüngsten amerikanischen Vorschlag in den Verhandlungen zur Beendigung des Krieges als völlig inakzeptabel bezeichnet. Details zur iranischen Antwort gab er nicht bekannt. Laut der iranischen Nachrichtenagentur Tasnim forderte Teheran ein Ende des Kriegs an allen Fronten, die Aufhebung der Sanktionen und den Stopp der Blockade iranischer Häfen. Der US-Vorschlag zielte auf 30 Tage Verhandlungen. In Brüssel berät heute eine internationale Koalition darüber, wie verschleppte ukrainische Kinder wieder in ihre Heimat gebracht werden können. Mit dabei sind Vertreter der EU, der Ukraine, Kanadas und von Hilfsorganisationen. Aus Brüssel Thomas Spickhofen.
3: Tausende ukrainische Kinder wurden seit Kriegsbeginn verschleppt, mindestens 20.000 nach Einschätzung von Kommission und ukrainischer Regierung. Gerade einmal 2.200 von ihnen konnten den Angaben zufolge bislang in ihre Heimat zurückgebracht werden. Die internationale Koalition zur Rückführung der ukrainischen Kinder, die sich heute Nachmittag in Brüssel trifft, soll dabei helfen. Sie wurde vor 2 Jahren von Kanada und der Ukraine ins Leben gerufen. Seit September vergangenen Jahres ist auch die EU Mitglied. Die Initiative soll das Thema im öffentlichen Bewusstsein halten sowie finanzielle und diplomatische Unterstützung organisieren.
1: In der Fußball-Bundesliga hat der Hamburger SV sein letztes Heimspiel der Saison gewonnen. Der HSV besiegte Freiburg mit 3:2. Außerdem hat sich Heidenheim eine letzte Chance für den Klassenerhalt erarbeitet. Die Heidenheimer gewannen in Köln mit 3:1 und sind jetzt punktgleich mit Wolfsburg und St. Pauli. Außerdem gewann Union Berlin in Mainz mit 3:1. Das waren die Nachrichten. Das Wetter in Deutschland. Am Tage bei vielen Wolken fällt zeitweise Regen oder es gibt einige Schauer, vor allem in der Südosthälfte Gewitter, im Nordwesten unbeständig, 9 bis maximal 20 Grad. Es ist 5.03 Uhr.
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4: Mit einer Entwarnung auf der A3 Nürnberg-Passau. Kein Falschfahrer mehr zwischen Kreuz Nürnberg und Oberülsbach. Die A2 Berlin Richtung Hannover ist zwischen dem Kreuz Hannover Ost und Kreuz Hannover Buchholz wegen eines brennenden Fahrzeugs gesperrt. Die A7 Hamburg Richtung Flensburg ist zwischen Schleswig-Jagel und Schubi wegen Löscharbeiten gesperrt. Und die A620 Saarlouis Richtung Saarbrücken ist in Höhe Wartgassen wegen Reinigungsarbeiten noch bis 7 Uhr gesperrt.
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4: Und die kommt aus Hamburg, aus den Studios von NDR Info. Am Mikrofon begrüßt sie Sven Hasenclever. Guten Morgen. Im ARD-Deutschland-Trend kommt die schwarz-rote Koalition derzeit auf nur noch 13% Zustimmung. Das ist der schlechteste Wert einer Bundesregierung 12 Monate nach Amtsantritt. Der Grund? Zu viel Streit auf allen Ebenen. Zwar gab es durchaus viele Beschlüsse und Maßnahmen, aber die treten hinter dem negativen Gesamteindruck zurück. Was also ist zu tun? Bevor wir gleich ein Interview mit CSU-Chef Söder hören, kommt zunächst SPD-Chef Klingbeil zu Wort. Er hat sich am Wochenende zum Zustand der Koalition und den aktuellen Vorhaben geäußert.
5: Ja, muss nicht drum herum reden, dass die letzten Wochen nicht gut waren. Trotzdem haben wir ja an vielen Stellen, ich will hier nur sagen, Sondervermögen. Ich sage hier auch Reform der privaten Altersvorsorge. Wir haben jetzt gerade eine GKV-Reform durchgebracht, in kürzester Zeit auch in der Regierung verabschiedet. Und ich kann nur sagen, allein für mein Ministerium im ersten Jahr über 20 Gesetze, die wir gemacht haben. Also die Regierung bringt viel auf den Weg. Und trotzdem will ich nicht mit dem Aufzählen jetzt von Spiegelstrichen oder Gesetzen, die wir gemacht haben, sagen, alles ist gut, weil ich ja merke, dass die Unzufriedenheit da ist, dass wir jetzt auch in einer Phase waren, wo das Gegeneinander diese Koalition geprägt hat. Und ich kann nur von meiner Seite nochmal sagen, ich will, dass wir da rauskommen. Ich will, dass wir wieder zeigen, was wir gemeinsam hinkriegen. Das heißt, die großen Dinge auch angehen in diesem Land. Ich nehme auch wahr, dass es sowohl bei den Gewerkschaften als auch bei den Arbeitgeberverbänden, dass es viele gibt, die sagen, lasst uns das doch gemeinsam machen, dass ich aus den Bundesländern auch das Signal bekomme, dort Dinge gemeinsam auf den Weg zu bringen. Und das ist die Aufgabe, die wir wahrnehmen müssen. Und das geht in einem Miteinander. Das heißt nicht, dass wir auch unterschiedliche Standpunkte haben, aber dafür will ich jetzt werben und halte das auch für ganz wichtig, dass diese Koalition wieder in einen anderen Modus schaltet, nämlich das Miteinander, die großen Dinge in diesem Land hinzubekommen. Wir werden das jetzt besprechen, zeitnah. Wir werden darüber reden, ob und wie Entlastungen aussehen können. Aber da bitte ich jetzt um ein bisschen Geduld, dass wir das intern miteinander klären. Für mich ist es wichtig, dass wir den Bürgerinnen und Bürgern gezeigt haben, auch mit dem Absenken der Mineralölpreise, dass wir reagieren, dass wir in dieser Krise nicht alleine lassen. Und ob es jetzt zu weiteren Maßnahmen kommt, müssen wir zeitnah besprechen.
4: Sagt SPD-Chef und Bundesfinanzminister Lars Klingbeil. Und im ARD-Bericht aus Berlin hat Matthias Deiß mit CSU-Chef Markus Söder über den Zustand der Koalition gesprochen. Und er hat ihn zuerst gefragt, was es für ihn signalisiert, dass die AfD deutschlandweit die stärkste politische Kraft ist, zumindest gemessen an den aktuellen Umfragen.
6: Naja, das ist mehr als ein Warnsignal, aber auch ein klarer Hinweis darauf, dass wir besser werden müssen. Wir sind nur so stark, weil wir insgesamt schwächer sind. Man spürt es ja richtig jeden Tag, dass die Unzufriedenheit wächst. Natürlich sind die äußeren Umstände da mit Zöllen und mit dem Iran-Krieg und den hohen Energiepreisen. Aber wir tragen schon selbst einen großen Anteil dazu bei, auch in der Regierung, das ständige Hin und Her, vor und zurück. Und auch natürlich auch manche Streitigkeiten, die nach außen getragen werden. Villa Borsig, der Termin, der war kein guter. Deswegen muss man da auch nochmal innerlich auch aufräumen und auch klar machen, dass man nach vorne schauen will. Denn im Grunde genommen ist ja klar, wir müssen die Wirtschaft stärken. Das ist das allerwichtigste Ziel. Wir haben bei der Migration schon eine Menge erreicht. Den Weg setzen wir fort. Und deswegen ist es jetzt in den nächsten Wochen bis zum Sommer wichtig, auch die großen Reformvorhaben anzugehen. So wie bei der Gesundheit, auch bei Rente und Steuer.
7: Da kommen wir im Genauen später noch zu. Ich bleibe aber noch mal bei der AfD. Die hohen Werte, die sorgen ja im Moment dafür, dass sich Mehrheiten ohne diese Partei und ihre CSU und die Union insgesamt will ja nicht mit der AfD koalieren, immer schwerer bilden lassen. Sie haben zuletzt ja schwarz-grüne Bündnisse immer ausgeschlossen. Ist es an der Zeit, das zu überdenken, ob der jetzigen Zahlen?
6: Ja, warum denn? Mit den Grünen wird es ja nicht besser. Zumal im Deutschen Bundestag gäbe es nicht mal eine rechnerische Mehrheit mit den Grünen. Und im Übrigen glaube ich, dass eine klare Aussage der Union pro Grün im Zweifelsfall die AfD nicht kleiner, sondern sogar noch stärker macht. Nein, ich glaube, das wäre jetzt auch der falsche Ratschlag, darüber nachzudenken. Vielmehr muss diese Regierung erfolgreich sein. Schauen Sie, Weimar ist nicht gescheitert, weil die Radikalen so stark, sondern weil die Demokraten geschwächelt haben. Wir dürfen jetzt nicht müde und ängstlich werden, sondern müssen unsere Arbeit machen, müssen endlich Ergebnisse liefern. Und wir dürfen in der Tat auch nicht immer nur sozusagen in den alten ideologischen Kreisen und Schleifen uns bewegen, sondern wir haben klare Aufgabe. Die ökonomische Herausforderung ist da durch die Welt und die müssen wir lösen.
7: Ja, aber wenn Sie sagen, Schwarz-Grün ist weiter keine gute Idee, dann schwinden einfach die Optionen für Ihre Union. Linkspartei geht auch nicht. Und dann wundert sich die Union auf der anderen Seite, dass die SPD auch in dieser Koalition als alternativlos auftritt und zu weniger Kompromissen bereit ist.
6: Ja, zunächst mal, es geht jetzt nicht um die Bildung irgendeiner Koalition, sondern es geht ums Regieren. Es ist ein Jahr eine Regierung im Amt. Es wäre jetzt wirklich auch tatsächlich extrem schwach, wenn man jetzt schon nach einem Jahr flüchtet und Angst hat vor der Verantwortung. Der muss man sich schon stellen. In der Ruhe liegt die Kraft und die Kraft ist dringend notwendig jetzt, die Dinge zu ordnen und auch klar zu führen in der Frage. Sie haben recht, es gibt manchmal Äußerungen von der SPD, auch die letzten Tage, da denke ich mir, ist das notwendig, muss das sein, muss man auch wieder von bei Adam und Eva anfangen, denken wir zum Beispiel an ein Riesenpaket an Steuererhöhungen, wo wir schon während des Koalitionsvertrages gesagt haben, das kann so nicht kommen, ich denke jetzt an Spitzensteuersatz oder Erbschaftssteuer, aber wir müssen uns auf dem Boden bewegen, den uns der Koalitionsvertrag gegeben hat und da ist eine Menge drin und machbar und ich glaube auch einfach schneller werden. Es braucht Tempo und Präzision anstatt endlos schleifen und immer wieder vor und zurück.
7: Ist die Prämie noch am Leben oder schon tot?
6: Ich glaube, die ist vom Tisch. Es war eine gut gemeinte Idee. Es hat sich dann aber in den Tagen danach gezeigt, dass sie in der Wirtschaft auf großen Widerstand gestoßen ist. Ich hatte eigentlich gedacht, dass es davor Absprachen gegeben hätte mit der Wirtschaft, ob das vielleicht gut sein könnte. War offenkundig nicht der Fall. Also es gab großen Widerstand und ehrlicherweise muss man sagen, dass die ursprünglich angedachte Summe, um die es gegangen ist, ich glaube 700-800 Millionen, sich dann vervierfacht hat in den letzten Tagen. Deswegen war auch der Ausfall, der Steuerausfall bei fast allen Ländern so dominant, dass da keiner mehr eine Chance gesehen hat, zuzustimmen. Und ich muss auch ganz ehrlich sagen, an so einem Punkt muss man auch mal überlegen, macht es dann einen Sinn, etwas weiter zu verfolgen, mit dem Kopf durch die Wand zu gehen? Ich rate davon ab. Bin ja der einzige Ländervertreter im Koalitionsausschuss. Mein Rat ist dringend, davon abzulassen. Lieber zu überlegen, dass man was Sinnvolleres tut. Und zwar dieses vermeintliche, jetzt doch sehr viele Geld, das es gewesen wäre, dann in eine wirklich richtige und gute Einkommensteuerreform zu stecken. Davon haben alle mehr.
7: Jetzt haben Sie schon den doppelten Söder, der erst zugestimmt hat und dann am Ende nicht die Hand gehoben hat, mit Bayern schon erklärt. Aber wer sollte das Ganze denn dann besser vorbereitet haben in diesem besagten Koalitionsausschuss? Wem machen Sie da jetzt einen Vorwurf, ganz persönlich?
6: Ja, ich mache da keinen Vorwurf, sondern
7: doch,
6: die Idee war, das kam ja Mitternacht. Ja, das können Sie ja machen, persönlich Vorwurf. Ich mache das nicht. Ich mache das, was ich für richtig halte zunächst mal. Die Idee kam sehr, sehr spät. Als Vorschlag auch von der SPD, aber der Vorschlag wurde dann angenommen, man hat ihn geprüft, hat gesagt, es macht so und so ein Volumen aus, 700, 800 Millionen. Es hat sich dann halt im Nachhinein gezeigt, bei allen Berechnungen, die dann auch von Bundesseite in der Bundesregierung gemacht wurden, dass es dann doch viel, viel teurer ist, um den Faktor 4. Deswegen gab es da schon auch innerhalb der Koalition Unsicherheit, ob das denn überhaupt finanzierbar ist. Und der zweite Schritt war einfach auch die Wirkung. Ich meine, schauen Sie, eine Regierung muss doch in der Lage sein, wenn sie erkennt, dass es möglicherweise große Bedenken gibt, gerade aus der Wirtschaft, das war die Tage drauf, ging es ja ganz schön zur Sache, da muss man das doch ernst nehmen und sagen, okay, wenn diese Form der Entlastung so kaum umsetzbar ist, weil die Wirtschaft sagt, wir können das nicht zahlen, wenn die öffentliche Hand sagen, die Länder und auch die Kommunen, wir könnten es für unsere Arbeitnehmer auch nicht finanzieren, dann würde ich sagen, will mich da gar nicht rausstehlen jetzt, aber das war der Vorschlag anderer, aber da müssen wir etwas anderes überlegen. Die Sache ist aus meiner Hinsicht eher vom Tisch. Wir haben ja schon Entlastungen. Ich will darauf hinweisen, dass ich im letzten Jahr schwer geschimpft wurde, ich glaube auch mal von eurem Redaktionsteam, dass ich die Erhöhung der Pendlerpauschale durchgesetzt habe, zum Glück. Die hilft uns jetzt in diesem Jahr schon mal sehr enorm und wir brauchen andere Entlastungen und die sind meiner Meinung nach am besten dann gleich in einer richtigen Einkommensteuerreform. Denn wenn das dann schon so teuer ist, eine Prämie, die keiner will, dann nehmen wir lieber das Geld her und stecken es dahin, wo es notwendig ist, in eine echte große Einkommensteuerreform.
7: Würden Sie die also jetzt vorziehen und deswegen dann möglicherweise andere jetzt auch schnelle Entlastungsmaßnahmen, wir sind ja kurz vor dem Koalitionsausschuss, dann eher nicht zu verfolgen?
6: Ich glaube nicht, dass wir im Koalitionsausschuss jetzt am Dienstag da jetzt die große Einkommensteuerreform beschließen. Wir werden über die Grundzüge reden und wie das weitere Verfahren ist. Wir müssen jetzt schauen, dass wir die Menschen auch wieder mehr begeistern und auch auf die Verlässlichkeit der Regierung hinführen.
4: Sagt CSU-Chef Markus Söder im Bericht aus Berlin. Und das Wetter in der ARD-Infonacht, heute oft wolkig bis bedeckt, zeitweise Regen, gebietsweise ergiebig, in der Südosthälfte stellenweise auch starke Gewitter. Im äußersten Norden und ganz im Nordwesten wechselnd bewölkt, mit etwas Sonne und erst am Nachmittag aufkommende Schauer. Höchstwerte in der Nordwesthälfte 9 bis 14 Grad, sonst 12 bis 20 Grad. Morgen am Dienstag wechselhaftes und windiges Schauerwetter, später im Westen und im Südwesten freundlicher bei 8 bis 15 Grad. Am Mittwoch wolkig, zeitweise Schauer, meist aber trocken bei bis zu 18 Grad. Die Temperaturen zurzeit: Berlin meldet 13 Grad, Frankfurt am Main ebenfalls 13, Hamburg 9, Köln meldet 11 Grad, Leipzig 12 und München ebenfalls 12 Grad.
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4: Um gleich 5.14 Uhr. Auch Monate nach dem Waffenstillstand bleibt die Situation im Gazastreifen katastrophal. Mehr als 2 Millionen Menschen leben zusammengedrängt auf weniger als der Hälfte des ursprünglichen Gebiets, meist in Zelten und Notunterkünften. Die Versorgung mit Lebensmitteln, sauberem Wasser und Medikamenten ist weiterhin kritisch, da die Hilfslieferungen oft verzögert werden und das Gesundheitssystem nur rudimentär arbeitet. Eine besondere Rolle nimmt dabei die sogenannte gelbe Linie ein. Das Annähern an diese Pufferzone zwischen Israelis und Palästinensern ist lebensgefährlich und führt regelmäßig zu tödlichen Vorfällen. Julio Segador berichtet.
8: Niemand in Gaza kann sich sicher fühlen, trotz Waffenruhe. In Khan Yunis trifft eine Rakete, aus einem Hubschrauber abgefeuert, wie Augenzeugen berichten, einen Wagen. Flammen lodern. Ein Mann wird zunächst mit dem Sanitätswagen in ein Krankenhaus gebracht, wo er kurze Zeit später stirbt. Alltag im Gazastreifen, der viele Menschen frustriert. Seit Beginn der Waffenruhe im Oktober vergangenen Jahres sollen mehr als 800 Menschen durch Beschuss getötet worden sein, berichten lokale Gesundheitsbehörden und Hilfsorganisationen. Die Vereinten Nationen stufen diese Zahlen als glaubwürdig ein. Auch deshalb meint Abu Omar al-Nafar aus Gaza City im Interview mit der Nachrichtenagentur Reuters, die vereinbarte Waffenruhe gebe es gar nicht. Israel, unser Feind, kennt keine Waffenruhe und hält sich weder an internationale Verträge noch an Gesetze oder humanitäres Völkerrecht. Der Feind arbeitet Tag und Nacht darauf hin, die palästinensische Sache zu beenden. Besonders gefährlich ist die Situation an der sogenannten gelben Linie, die Markierung, die den Gazastreifen teilt. Östlich der Linie kontrolliert Israels Armee das Gebiet, westlich davon hat die Terrororganisation Hamas das Sagen. Ein Team der ARD trifft Munair Rajab al-Kashash. Er lebt in Al-Tofach, ganz im Osten von Gazastadt, buchstäblich nur wenige Meter von der gelben Linie entfernt. Er zeigt auf die Abgrenzung. Für ihn ist es eine Linie des Todes. Die gelbe Linie bedeutet, dass wir uns in Gefahr befinden. Panzer sind überall und die feindlichen Kräfte beschießen uns. Wir sind also absolut nicht sicher. Unser Leben ist Tag und Nacht ein einziges Elend. Wir können nicht einmal diese Straße hier erreichen. Sie ist nur 10 Meter entfernt. Und doch kommen wir nicht hin. Überall herrscht Beschuss. Sie treffen wahllos jeden Ort. Das Übertreten oder Annähern an die sogenannte gelbe Linie gilt als lebensgefährlich. Das israelische Militär verfolgt dort eine rigide Politik. Wer der Markierung zu nahe kommt, muss damit rechnen, getötet zu werden. Während die Linie ursprünglich als Zwischenlösung in Trumps Friedensplan gedacht war, wird sie zunehmend als neue Grenze gesehen. Satellitenbilder und Berichte von Hilfsorganisationen, etwa Ärzte ohne Grenzen, zeigen, dass Israels Militär die gelben Blöcke, die als Markierung dienen, immer wieder weiter in palästinensisches Gebiet hinein verschiebt, was den Lebensraum der Palästinenser weiter verkleinert. Auch Munair Rajab al-Kashash hat Angst, dass sein Haus, das unmittelbar an der Grenze liegt, bald von Israel kontrolliert wird. Er führt das ARD-Team in sein Haus. Seine Habseligkeiten sind gut verpackt. An den Wänden klaffen Einschusslöcher. Wir leben in ständiger Angst. Ich kann nicht einmal in genau diesem Zimmer sitzen, denn die Kugeln schlagen durch dieses Fenster ein. Und im Obergeschoss ist alles durch den Beschuss völlig beschädigt oder verwüstet, wie Sie sehen können. Schauen Sie, die Einschusslöcher oben, all die Treffer dahinter. Wir haben unsere Taschen gepackt, unsere Sachen stehen bereit. Jeden Augenblick können wir unsere Habseligkeiten greifen und davonrennen. Dass der Friedensplan von US-Präsident Trump weiter umgesetzt wird und schon zeitnahe die Phase 2 beginnt, ist unwahrscheinlich. Hierzu müsste die Terrororganisation Hamas entwaffnet werden. Die jüngsten Aussagen des hochrangigen Hamas-Funktionärs Khalil al-Khaya im arabischen Sender Al Jazeera machen deutlich, dass die Terrororganisation dazu nicht bereit ist. Bedauerlicherweise konzentrieren sich alle nur auf die Waffen, aber die sind ein verbrieftes Recht des palästinensischen Volkes auf seinem Weg zur Eigenstaatlichkeit sowie zur Durchsetzung seiner legitimen Rechte und Forderungen. Die Terrororganisation Hamas wirft Israel vor, nicht alle Verpflichtungen aus Phase 1 des Trump-Friedensplans erfüllt zu haben. Deshalb sei man gegen die Entwaffnung. In Israel selbst rechnen viele damit, dass auch aus diesem Grund schon bald die Kämpfe im Gazastreifen wieder aufgenommen werden könnten. Israels Ministerpräsident Benjamin Netanyahu sieht sich in einer günstigen Position. Wir sind auf jedes Szenario vorbereitet und genau diese Anweisung habe ich auch unserem Militär sowie unseren Sicherheitsbehörden erteilt. Israel ist stärker als je zuvor. Der Iran und seine Stellvertreter sind schwächer als je zuvor. Für die kriegsgeschundene Zivilbevölkerung sind das keine guten Nachrichten. Die meisten Palästinenser in dem schmalen Küstenstreifen haben alles verloren. Sie leben seit mehr als 2,5 Jahren als Flüchtlinge in der eigenen Heimat unter prekärsten Bedingungen. Die hygienischen Verhältnisse sind unbeschreiblich. Die Vereinten Nationen haben eben erst erklärt, dass mehr als 80% der untersuchten Notunterkünfte mit Ratten und Ungeziefer verseucht sind. Vor allem schlafende Kinder werden häufig von Ratten in Zehen und Finger und sogar in die Gesichter gebissen. Khalil al-Dagran, der Sprecher des Al-Aqsa-Krankenhauses in Deir al-Balah, warnt vor einem katastrophalen Szenario. Im Kriegsverlauf mit Israel wurde ein Großteil des Gazastreifens in Schutt und Asche gelegt. Das ist ein idealer Nährboden für die Ausbreitung von Nagetieren und Insekten. Wir befürchten den Ausbruch sehr schwerwiegender Krankheiten und Epidemien, wie beispielsweise Rattenfieber und Pest. Sollten sich diese Krankheiten ausbreiten, könnten sie eine immense Umwelt-, aber vor allem auch Gesundheitskatastrophe im Gazastreifen auslösen. Die sogenannte gelbe Linie markiert die neue militärische Grenze. Sie ist aber auch die Kante einer humanitären Katastrophe, an der die Zivilbevölkerung Gazas zwischen Trümmern, Seuchen und politischer Ausweglosigkeit zerrieben wird.
4: Julius Segador berichtete.

0: Gleich 5.21 Uhr. Unter dem biblischen Leitwort Hab Mut, steh auf, lädt von heute an der 104. Deutsche Katholikentag nach Würzburg ein. Erwartet werden mehrere 10.000 Besucher in 5 Tagen. Der Residenzplatz wird zur riesigen Bühne für die Eröffnungsfeier, aber auch für Konzerte am Freitag und Samstagabend. Und am Mainufer wird eine riesige Kirchenmeile entstehen. Pirmin Brenninek aus Würzburg über die letzten Vorbereitungen.
1: Also es ist auf jeden Fall, geht über die Brücke hinaus, ein ganzes Stück.
2: Für Sabrina Frenkel und ihr Team wird es jetzt ernst. Wenige Tage sind es noch, bis der Deutsche Katholikentag beginnt. Und hier an den Würzburger Mainwiesen soll einer der zentralen Veranstaltungsorte entstehen.
1: Wir fangen jetzt hier an auszumessen und nochmal alles genau einzuzeichnen, wie auch dann die Sachen aufgebaut werden. Das heißt, überall in der Stadt geht es jetzt so langsam los mit den Aufbauten.
2: Von der alten Mainbrücke flussabwärts ist eine Art Zeltdorf geplant, etwa einen Kilometer lang. Rund 300 kirchliche und zivilgesellschaftliche Organisationen wollen sich dort vorstellen. Dazu gibt es Kinderprogramm, Stände mit Essen und Getränken. Die Mainwiesen sind nur einer von rund 40 Veranstaltungsorten verteilt über die Innenstadt. Geplant sind Gottesdienste, Konzerte, Tanz- oder Diskussionsrunden. Und das sei nur deshalb möglich, weil Ehrenamtliche aus ganz Deutschland anpacken, sagt Sabrina Frenkel aus dem Organisationsteam.
1: Viele kommen irgendwie aus der Jugendarbeit, aus der kirchlichen Arbeit. Viele davon sind auch ehrenamtlich in anderen Bereichen aktiv. Manche sind auch irgendwie Pfadfinder. Und dann haben wir auch oft noch alte, ehemalige Hauptamtliche sozusagen, die uns dann immer wieder gerne unterstützen.
2: Insgesamt 1400 Ehrenamtliche seien es, die sich vor Ort zum Beispiel um die Ticketkontrollen kümmern. Damit es rund um die Veranstaltungsorte an nichts fehlt, hat das Katholikentagsteam seit ein paar Wochen eine Lagerhalle in Würzburg gemietet. In Gitterboxen aufgereiht befinden sich dort Warnwesten, Verbandskästen, Steckerleisten, Sonnencreme oder Putzeimer. Kilian Hutten ist dafür zuständig.
3: Also das ist massig an Material. Wir haben über Feldbetten, dann Besteck, Flyer, alles Mögliche. Und das muss alles gepackt werden in Pakete und dann wird es quasi an die einzelnen Veranstaltungen ausgeliefert.
2: Verpflegt werden sollen die Gäste weitgehend über die Würzburger Gastronomie. Und zu den Ehrenamtlichen des Katholikentags hinzu kommen noch rund 400 Einsatzkräfte der Malteser. Auch die planen bereits seit einem Jahr, ähnlich wie die Stadtverwaltung und die Polizei Unterfranken, die für die Sicherheit zuständig ist. Viel los also hinter den Kulissen und das längst nicht nur bei Sabrina Frenkel und dem Orga-Team des Katholikentags.
1: Wir merken alle bei uns, dass der Stresspegel enorm hoch ist. Es macht aber immer noch ganz, ganz viel Spaß. Und jetzt zu sehen, wie die ersten Baustellen so anfangen, gibt einem nochmal einen richtigen Push. Und wir sind alle ganz, ganz begeistert und freuen uns, wenn es endlich losgeht.
0: Pirmin Brenninek berichtet.
4: Hi, ich bin Gregor Schmalzried.
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8: Sport. Mit Ina Kast. Der Kampf um den Klassenerhalt wird in der Fußball-Bundesliga am letzten Spieltag extrem spannend. Die schon totgesagten Heidenheimer haben beim 1. FC Köln mit 3:1 gewonnen und haben damit den letzten Tabellenplatz nun an St. Pauli weitergegeben. Damit sind nun Wolfsburg, Heidenheim und St. Pauli punktgleich. 2 Teams werden direkt absteigen, eines rettet sich in die Relegation. Heidenheims Trainer Urgestein Frank Schmidt auf die Frage, was uns da am letzten Spieltag wohl erwartet.
9: Das würde ich auch gern wissen. Am Ende spielen wir jetzt zu Hause gegen Mainz. Wolfsburg und Pauli haben die gleiche Punktzahl. Torverhältnis kann eine Rolle spielen. Aber um ehrlich zu sein, es macht sehr viel Spaß die letzten Wochen. Die Mannschaft geht genau in die richtige Richtung, ist eine richtige Einheit. Und dann sieht man mal, auch 10 Spieltage vor Schluss kann man sich nochmal neu finden und auffinden. Und jetzt spielen wir unseren Fußball. Wir wollen gegen Mainz unsere beste Leistung bringen. Wir wollen alles dafür tun mit unserem Fans im Rücken. Und dann gucken wir, für was es reicht.
8: Abstiegssorgen hatten Mainz und Union Berlin vor diesem vorletzten Spieltag nicht mehr. Sie konnten befreit aufspielen. Für Union lief es dabei besser. Marie-Louise Ether holte mit einem 3:1 den ersten Sieg als Trainerin der Köpenicker. Auch der Hamburger SV ist längst gerettet. gerettet und hat im letzten Heimspiel der Saison Europa-League-Finalist Freiburg mit 3:2 besiegt. Mats Nicholson.
10: Der HSV verabschiedet sich mit einem total verdienten Sieg vom eigenen Publikum. Die frühe Führung durch Jatta konnte Matanovic für Freiburg umgehend ausgleichen. In der zweiten Hälfte aber gelang den Hamburgern der Doppelschlag. Der mal wieder überragende Vuskovic traf per Freistoß zum 2:1. Der gerade eingewechselte Balde legte das 3:1 nach. Matanovic Anschlusstor kam zu spät. Freiburg hat die Europapokalteilnahme in der kommenden Saison noch nicht sicher. Der Hamburger SV wird diese Saison definitiv als bester Nordclub beenden.
8: Auch die zweite Fußball-Bundesliga freut sich auf ein Herzschlagfinale. Das gilt fürs Aufstiegsrennen und für den Abstiegskampf. Der zweite Elversberg, der dritte Hannover und der vierte Paderborn gehen allesamt punktgleich in den letzten Spieltag. Absteigen können noch 6 Teams. Bei Preußen Münster ist alles verloren. Die Mannschaft von Trainer Alois Schwarz steht als Absteiger nun fest. Beim Giro d'Italia ist der Abstecher nach Bulgarien zu Ende gegangen. Auf der dritten Etappe gab es keine großen Verletzungen für die Radprofis. Holger Gerska.
11: Der dritte Tag in Bulgarien war der erste ohne einen großen, das Rennen beeinflussenden Massensturz. So gab es auf einer breiten Zielgeraden in Sofia einen packenden Dreikampf der 3 Topsprinter dieser Rundfahrt, die auf dem Zielstrich nur durch wenige Zentimeter voneinander getrennt waren. Gewonnen hat, wie schon zum Auftakt, der jüngste dieses Trios, der 22-jährige Franzose Paul Magnier, als cleverster im Finale. Denn Jonathan Milan, der italienische Sprinter des deutschen Lidl-Teams, war zu früh im Wind und musste sich mit Platz 2 begnügen. Dritter wurde der Niederländer Dylan Groenewegen aus dem kleinen Unibet-Team, das vom deutschen Tour-Rekord-Etappensieger Marcel Kittel gecoacht wird. Bester deutscher Sprinter in diesem Finale war wie am Freitag Pascal Ackermann, wieder auf Platz 7. Das rosa Trikot des Spitzenreiters nimmt der Sieger der zweiten Etappe, der Uruguayer Thomas Silva, mit nach Italien, wo der Giro nach einem Transfertag am Dienstag fortgesetzt wird. Zweiter der Gesamtwertung bleibt Florian Storck.
8: Der Giro ist also nun in Italien angekommen, dort wo er hingehört. Und Rom gehört bekanntlich als Hauptstadt zu diesem schönen Land. Dort wird in diesen Tagen der Sieger beim Tennis-Masters-Turnier gesucht. Deutschlands bester Tennisprofi Alexander Zverev hat das Turnier schon gewinnen können, steht nach einem Zweisatzerfolg über den Belgier Blocks nun zumindest schon mal im Achtelfinale. Dort trifft Zverev auf den Italiener Daderi. Der letzte Hauptrundenspieltag in der Basketball-Bundesliga hatte es in sich. Auf den letzten Drücker haben sich Trier und Rostock noch ein Ticket für die Play-Ins gesichert. Oldenburg und Chemnitz sind dagegen leer ausgegangen. Alle Infos dazu auch auf sportschau.de.

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1: Um 5.30 Uhr mit Olaf Knapp. Die deutschen Urlauber der MV Hondius sind auf dem Rückweg nach Deutschland. Zuvor wurden sie unter strengen Sicherheitsauflagen vom Schiff auf die Kanareninsel Teneriffa gebracht und von dort aus nach Eindhoven ausgeflogen. Aus der Nachrichtenredaktion Betül Sarikaya.
2: In ihren Heimatorten müssen die deutschen Hondius-Passagiere zunächst für längere Zeit in Quarantäne bleiben. Wie diese Isolierung genau abläuft, entscheiden die örtlichen Gesundheitsämter. Die Reisenden wurden medizinisch untersucht, bevor sie das Schiff vor Teneriffa verlassen durften. Ein französischer Passagier zeigte laut Premierminister Le Cornu auf dem Flug nach Paris Krankheitssymptome. Insgesamt 5 Franzosen werden demnach in einer Klinik isoliert und auf das Virus getestet. Die restlichen Evakuierungsflüge sollen noch heute abgeschlossen werden.
1: Nach dem Einspruch des Bundesrats ist die Umsetzung der von der Bundesregierung geplanten Entlastungsprämie weiterhin unsicher. Sowohl der bayerische Ministerpräsident Söder als auch seine Kollegin Schwesig aus Mecklenburg-Vorpommern wollen die Idee vom Tisch nehmen. CSU-Chef Söder riet der Bundesregierung in der ARD davon abzulassen. Das Geld solle man lieber in eine gute Einkommenssteuerreform stecken. Ähnlich argumentiert die SPD-Politikerin Schwesig. Auch sie forderte, die Steuern auf kleine und mittlere Einkommen zu senken. In Berlin geht heute der 4-tägige Bundeskongress des Deutschen Gewerkschaftsbunds weiter. Dabei steht unter anderem die Wahl der Vorsitzenden auf dem Programm. Aus der Nachrichtenredaktion Johannes Zuber.
3: Die bisherige DGB-Vorsitzende Fahimi stellt sich zur Wiederwahl. Die 58-Jährige ist seit 4 Jahren im Amt. Im Anschluss an die Wahl will sie vor den etwa 400 Delegierten eine Grundsatzrede halten. Bereits gestern hatte sie zur Eröffnung des Kongresses vor Angriffen auf Arbeitnehmerrechte und den Sozialstaat gewarnt und sie hat Widerstand der Gewerkschaften angekündigt. Der Streit um Sozialstaatsreformen wird wohl auch am Abend Thema sein. Dann wird SPD-Chef und Bundesfinanzminister Klingbeil zu den Delegierten sprechen.
1: Sachsen-Anhalts Ministerpräsident Schulze fordert einen härteren Umgang mit Beziehern von Bürgergeld. Aus seiner Sicht gibt es zu viele Fälle, in denen der Staat Leistungen zahle, ohne eine Gegenleistung einzufordern. Schulze sprach sich in der Rheinischen Post dafür aus, Arbeitslose als Erntehelfer einzusetzen. Es gebe zu viele Ausreden, warum Arbeit nicht angenommen werde, sagte der CDU-Politiker. Das Wetter in Deutschland. Am Tage bei vielen Wolken, zeitweise Regen oder Schauer, vor allem in der Südosthälfte auch Gewitter. Im Nordwesten unbeständig, 9 bis maximal 20 Grad. Morgen dann wechselhaftes Schauerwetter, im Südwesten freundlicher bei 8 bis 15 Grad. Und übermorgen am Mittwoch wolkig, zeitweise Schauer, teils gewittrig, im Südosten heiter und meist trocken. Dann bei 11 bis 18 Grad. Das waren die Nachrichten.
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4: Die A2 Berlin Richtung Hannover ist zwischen dem Kreuz Hannover Ost und dem Kreuz Hannover Buchholz wegen eines brennenden Fahrzeugs gesperrt. Und die A620 Saarlouis Richtung Saarbrücken ist in Höhe Wartgassen wegen Reinigungsarbeiten noch bis 7 Uhr gesperrt.
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4: Mit Sven Hasenklever. Was passiert, wenn 84 Menschen aus ganz Deutschland, die sich vorher nicht kannten, ein Wochenende lang reden? Nicht übereinander, sondern miteinander. Genau dafür schafft die ARD mit der Dialogaktion Was Deutschland verbindet einen Raum. 84 Menschen aus ganz Deutschland wurden an 2 Tagen zusammengesetzt, um über 6 Themen zu diskutieren, die die Menschen bewegen und die sie sich selbst ausgesucht haben. Zu sehen ist das Ganze in den nächsten Wochen im Fernsehen, auf Social Media und auch im Radio ist es zu hören. Katharina Willem hat sich die Diskussion angeschaut.
5: Können wir in Deutschland noch gut miteinander diskutieren? Andreas aus Berlin hat da erstmal Zweifel.
6: Toleranz in der anderen Meinung gibt es, glaube ich, gar nicht mehr. Oder ist sehr zurückgegangen und ich sehe auch nicht, dass es besser wird.
5: Karen aus Baden-Württemberg sagt,
7: es gibt irgendwo keine Mitte mehr. Es wird überall nur noch diskutiert, es wird nicht mehr miteinander gesprochen, es wird nur noch übereinander gesprochen.
5: Sie sind 2 von insgesamt 84 Teilnehmenden, die bei der ARD-Dialogaktion Was Deutschland verbindet mitgemacht haben. In den Fernsehstudios des MDR und SWR haben sie 2 Tage lang über Themen gesprochen, die sie gerade bewegen. Beispielsweise, wie es um die Demokratie steht.
8: Ich kenne so viele Leute, die die Demokratie verteidigen wollen, die sich dafür einsetzen, aber die einfach nicht angehört werden. Und natürlich werden wir gerade von großen Parteien repräsentiert. Aber was bringt mir eine große Partei, die von Demokratie spricht, aber nichts davon umsetzt?
5: Sagt Rebecca aus Thüringen. Diskussionen gab es auch um den Umgang mit der Partei AfD.
9: Ja, aber eine Demokratie muss auch aushalten, wenn die AfD gewählt wurde. Sie ist ja von Menschen gewählt, die in dieser Demokratie leben.
5: So Thorsten aus Sachsen. Ein anderes Thema, das Yahya aus Niedersachsen bewegt, der Umgang mit Migranten.
10: Wie sollen wir Migranten uns fühlen, egal welcher Herkunft, wenn der Bundeskanzler da vorne steht und sagt, Stadtbild. Wie sollen wir es dabei hier fühlen?
11: Aber fühlt sich dabei angesprochen?
10: Er hat das ja verallgemeinert, also alle in einen Topf gesteckt.
5: Die 84 Teilnehmenden stehen symbolisch für knapp 84 Millionen Menschen in Deutschland. Sie kommen aus unterschiedlichen Hintergründen wie Alters- und Berufsgruppen, Bundesländern und Gemeindegrößen. Dass sich Menschen aus unterschiedlichsten Lebenswelten wirklich begegnen, werde immer seltener, sagt Jan-Henrik Schmidt, Medienforscher vom Hans-Bredow-Institut, der die Aktion wissenschaftlich begleitet.
12: Das klingt jetzt banal, hat was damit zu tun, dass es weniger Eckkneipen gibt, dass weniger Menschen vielleicht sich in Vereinen oder anderswo engagieren, dass es auch weniger Möglichkeiten gibt, tatsächlich einfach mehr so zufällig Leute zu treffen im öffentlichen Raum.
5: Was kann so ein Dialog am Ende bewirken? Jasmin aus Schleswig-Holstein hat für sich eine eindeutige Antwort gefunden.
13: Heute und gestern wurde ich gesehen. Und deswegen habe ich jetzt für mich überlegt, ich setze mich mal zu Hause hin, weil ich bin noch eine junge Generation, und schaue mal, wo ich meine Energie, die ich habe, einbringen kann. Weil ich merke, dass ich eine Stimme habe und die auch äußern möchte.
5: Zu sehen und zu hören sind die Diskussionsrunden unter anderem in der ARD-Mediathek, im Vorabend vor der Tagesschau im Ersten, auf Social Media und in vielen ARD-Radioprogrammen.
0: Wirtschaft.
4: Haben Sie Ihre Einkommensteuererklärung für das vergangene Jahr schon abgegeben? Keine Panik. Bis Ende Juli ist noch Zeit für diese lästige Aufgabe. Und vielleicht müssen Sie das künftig auch gar nicht mehr machen, so wie rund 200.000 Menschen in Hessen. Im Rahmen eines Pilotprojekts macht für diese das Finanzamt die Steuererklärung einfach selbst. Markus Plettendorf berichtet.
14: Hauptvordruck EST1A, Anlage N, eventuell noch die Anlagen AV, R oder KAP. Die jährliche Einkommensteuererklärung ist in Deutschland keineswegs in 5 Minuten gemacht. Und so verzichten laut Statistischem Bundesamt rund 12 Millionen Arbeitnehmer auf mögliche Rückzahlungen vom Finanzamt und geben ihre Einkommensteuererklärung gar nicht erst ab. In einem bundesweit einmaligen Pilotprojekt in Kassel bekamen im vergangenen Jahr 6.000 steuerpflichtige Arbeitnehmerinnen und Arbeitnehmer einen automatisierten Steuerbescheid. Diesem konnten sie einfach zustimmen und damit war das Thema für sie erledigt. Jetzt wurde dieses Projekt ausgeweitet. Daniela Kabe-Gessler ist Bundesgeschäftsführerin beim Bund der Steuerzahler Deutschland. Sie begrüßt die Steuererklärung vom Amt sehr. Ein Schritt in die richtige Richtung, sagt sie.
15: Aus unserer Sicht müsste das noch mehr ausgeweitet werden, auch auf andere Behörden, die halt eben alle über die Steuer-ID das in die Finanzverwaltung geben könnten, um so dem Steuerzahler zu ersparen, dass er immer mühselig bestimmte Daten zusammensucht.
14: Denn bislang funktioniert der automatisierte Steuerbescheid nur bei Lohnempfängern und Rentnern. Nur von denen liegen der Steuerverwaltung notwendige Daten ohnehin vor. Sobald Werbungskosten über die Pauschalen hinaus geltend gemacht werden, Einkünfte aus selbstständiger Tätigkeit erzielt werden, muss weiterhin eine eigene Steuererklärung erstellt werden. Die Deutsche Steuergewerkschaft vertritt das Personal der Finanzverwaltung. Auch sie begrüßt eine Vereinfachung der Steuererklärung für Bürgerinnen und Bürger. Der Bundesvorsitzende Florian Köbler würde die Steuererklärung für Arbeitnehmer am liebsten gleich ganz abschaffen und sich anderen Aufgaben widmen.
16: Umsatzsteuerbetrug in Deutschland kostet alleine 31,3 Milliarden jedes Jahr. Insgesamt um die 100 Milliarden, die hier jedes Jahr verloren gehen durch Steuerhinterziehung. Und die Beschäftigten spüren das und wollen in diesem Bereich tätig werden und nicht im reinen Arbeitnehmer- und Rentnerbereich, da geht es um ein paar Euro rauf und runter. Und der Fokus der Steuerverwaltung muss dort liegen, wo Menschen, wo Firmen nicht im System mitspielen.
14: Das hessische Pilotprojekt sei aber ein richtiger Schritt, den andere Bundesländer, unter anderem Mecklenburg-Vorpommern, Schleswig-Holstein und Hamburg, auch gehen wollen. Sie haben ähnliche Projekte nach dem hessischen Vorbild gestartet. Doch ob die Steuererklärung vom Amt über eine Pilotphase hinauskommt, bleibt abzuwarten. Denn Bundesländer wie Bayern oder Nordrhein-Westfalen verfolgen einen anderen Ansatz.
15: Die fangen an, das zu machen über Elster und über die Elster-App. Das verlangt natürlich, dass derjenige, der den Vorschlag bekommt, da auch digitalisiert ist. Jetzt müssen wir uns unsere Struktur der deutschen

0: Berlin abgelehnt haben. Mehr als 60% der abgegebenen Stimmen waren Nein-Stimmen. Das Gefühl, von der Hauptstadt untergebuttert zu werden und die hohe Verschuldung Berlins waren damals wohl die wesentlichen Gründe. Und wie denken die Brandenburger heute über eine mögliche Neuauflage des Zusammengehens? Thorsten Südow hat sich dazu an mehreren Orten umgehört.
1: In den 30 Jahren seit dem Brandenburger Nein zu einem gemeinsamen Bundesland ist viel passiert. Auch für den aus Berlin in die Oberhavelgemeinde Oberkremer umgezogenen Feuerwehrmann Jürgen Stumpe. Auf einen nochmaligen Versuch, Brandenburg und Berlin zu vereinen, blickt er skeptisch.
2: Ja, ich fühle mich schon als Brandenburger, trotzdem ich in Berlin auch noch arbeite und wir natürlich beide Bundesländer genauso nutzen. Berlin und Brandenburg, es wäre bestimmt schön, wenn es funktionieren würde. Berlin-Brandenburg, ein Bundesland, einfach für die Verwaltungsstruktur, weil das viel sparen würde. Aber ich glaube, es wird schwierig werden und es wird nicht funktionieren, weil einfach die Bundesländer zu verschieden sind.
1: So sahen das vor 3 Jahrzehnten auch viele Brandenburger. Fast 815.000 Nein-Stimmen haben den Ausschlag gegeben, dass auch der damalige Brandenburger SPD-Ministerpräsident Manfred Stolpe mit seinem wochenlangen Werben für ein Zusammengehen scheiterte und bilanzieren musste.
3: Die Deutschen sind sich doch alle verdammt ähnlich, bloß keine Experimente.
1: Brandenburg stehe 3 Jahrzehnte nach dem Nein gut da im Vergleich zu Berlin. Das ist die Erfahrung von Corinna Kroll. Sie tauschte Berlin-Charlottenburg mit einem eigenen Haus mit Garten in Oberkremer.
4: Wenn ich so sehe, wie Brandenburg gerade in der Verwaltung und viele Dinge besser auf die Reihe kriegt, muss ich echt sagen, als Berlin finde ich die Eigenständigkeit Brandenburgs besser.
1: Das Land Brandenburg bietet im Gegensatz zu Berlin viel Landschaft, viel Natur. Allerdings seien nach wie vor in puncto Mobilität im Land Brandenburg viel Luft nach oben.
4: Das Einzige, was ich hier wirklich vermisse, ist, der VBB, Verkehrsverbund Berlin-Brandenburg, hat es nicht auf die Reihe gekriegt, wie sie es damals versprochen haben, mit den Zügen. Sonst würde ich zum Beispiel kein Pkw fahren, dann würde ich auch eher mal auf die Bahn umsteigen. Aber die Anschlüsse passen halt alle nicht.
1: Berlin und Brandenburg hätten mit dem demografischen Wandel, mit Wohnungsknappheit und fehlenden neuen Fachkräften andere Herausforderungen als noch vor 3 Jahrzehnten, schildern altersübergreifend Brandenburger in Potsdam ihre Eindrücke. Darum mache eine Fusionsdebatte nochmal Sinn.
5: Ja, die Fusion sollte man nochmal versuchen, würde ich dafür stehen. Wenn ich hier gucke, wir sehen mehr Berliner Autos wie Brandenburger. Also läuft das sowieso schon alles ineinander. Und die Brandenburger gehen nach Berlin und die Berliner kommen hierher. Ich wüsste nicht, was da falsch dran sein sollte.
6: Ja, ich wäre dafür. Wir brauchen keine Ländergrenzen, egal in welcher Hinsicht.
7: Da sollten sie nochmal neu versuchen. Ich glaube, die können beide voneinander profitieren.
0: Die Länderehe Berlin-Brandenburg auch nach 30 Jahren noch in der Diskussion.
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0: Um gleich 5.43 Uhr. In einem Monat, am 11. Juni, beginnt die Fußball-WM in den USA, Kanada und Mexiko. Der Weltfußballverband FIFA hat eine WM der Superlative versprochen. Erstmals sind 48 Nationalteams dabei. Gleich 8 Spiele, einschließlich des Finales, finden in New York statt. Doch ausgerechnet dort, wo das Herz der WM schlagen soll, ist von Vorfreude wenig zu spüren. Aus New York, Martin Ganselmeier.
9: Die gute Nachricht, fast alle New Yorker, die man auf den World Cup anspricht, wissen, dass es um Soccer geht und die WM das wichtigste Sportereignis in diesem Jahr ist. Doch die extrem teuren Ticketpreise finden alle schockierend. Die 30-jährige Cynthia, deren Eltern aus Mexiko stammen, hätte sich gerne ein Spiel im Stadion angeschaut. Doch die günstigsten Tickets zum Preis von $200 sind längst vergriffen. Und Tickets zwischen $500 und $1,000 kann sich die Krankenpflegerin einfach nicht leisten.
10: So bad. I mean, it's unfortunate because a lot of us would like to.
11: Das ist echt blöd. Viele von uns würden die Spiele im Stadion gerne sehen, aber bei den Preisen unmöglich. Alles ist so teuer.
9: Hinzu kommen Wucherpreise für die 30-minütige Fahrt mit der Regionalbahn von New York ins MetLife-Stadion. Anstelle der sonst üblichen $12 sollen die WM-Fans für Hin- und Rückfahrt mehr als das Zehnfache zahlen, $150. Die demokratische Gouverneurin von New Jersey will damit die FIFA dazu bringen, die Transportkosten zu übernehmen. Doch der Weltfußballverband weigert sich. Vor wenigen Tagen sprangen Sponsoren ein, sodass die Zugtickets jetzt nur noch $105 kosten. Dieser World Cup ist nur was für die Superreichen, findet Nick. Das ist echt eine Schande. Das Ganze sollte demokratischer ablaufen.
12: It's a shame. It should be more of like a democratic process for sure.

0: Chris, der koreanische Wurzeln hat, hofft noch in den nächsten Wochen nicht verkaufte Tickets zu günstigeren Preisen zu bekommen. Wenn nicht, dann schaue ich mir die Spiele halt in einer Kneipe an.
1: If the price goes down, I might be interested. If not, I'll probably just go to a bar to watch.
0: Am meisten enttäuscht sind die Hotelbesitzer in New York. FIFA-Chef Gianni Infantino hatte die WM mit 104 Super Bowls verglichen, sodass sich die Hotels auf einen Ansturm von Fans aus aller Welt eingestellt hatten. Einen Monat vor dem WM-Start sind die Buchungszahlen jedoch verschwindend gering, beklagt der Präsident des New Yorker Hotelverbands Vijay Randampani im ARD-Interview.
2: They are vanishingly thin, if at all.
0: Sie liegen vielleicht 5-10% über denen des Vorjahres. Das ist wirklich enttäuschend. Die FIFA hat uns 1,2 Millionen Besucher für New York und New Jersey versprochen. Davon sind wir weit entfernt. Um Last-Minute-Bucher anzulocken, wurden die Hotelpreise mittlerweile wieder auf Normalniveau gesenkt. Der Präsident des Hotelverbands gibt auch der Trump-Regierung eine Mitschuld am geringen Interesse ausländischer Besucher. Komplizierte Visa-Auflagen, scharfe Kontrollen bei der Einreise, die Angabe von Mail- und Social-Media-Konten, all das schrecke Fußballfans ab. Auch im Stadtbild von New York ist von der WM noch kaum was zu sehen. Leuchtreklame am Times Square, Fehlanzeige. Die Präsidentin des New Yorker Tourismusverbandes, Julie Coker, bleibt dennoch gelassen. Kommt alles noch, verspricht sie, schließlich sei dies New York.
3: Wir werden die Stadt noch mit WM-Werbung zupflastern, aber bei uns ist ständig was los. Da müssen wir zwischen den Events etwas Platz lassen.
0: Dem fußballbegeisterten New Yorker Bürgermeister Soran Mamdani ist zu verdanken, dass die Fans nicht auch noch für Public Viewing Events und Fanmeilen bezahlen müssen. Wer also keine Lust auf teure Stadiontickets hat, kann in jedem der 5 Stadtbezirke von New York eine Watchparty mit großem Bildschirm besuchen.
4: Kultur.
5: Das Duo The Black Keys spielt seit 25 Jahren einen Musikstil, der eigentlich als uncool gilt. Bluesrock. Die Musiker aus Akron, Ohio haben es geschafft, mit verzerrten Gitarrenriffs und lässigen Schlagzeuggrooves ein Millionenpublikum zu erreichen und mehrere Grammys zu gewinnen. Auf ihrem 14. Album Peaches huldigen Dan Auerbach und Patrick Carney ihren musikalischen Helden, Bluesmusikern aus dem Hinterland der amerikanischen Südstaaten. Matthias Mauersberger hat zugehört.

0: The Black Keys ist eine Band mit zwei Gesichtern. Auf der einen Seite die hallenfüllenden Superstars, kommerziell erfolgreich, mit einer Mischung aus Bluesrock, Soul, Pop und R&B. Auf der anderen Seite die Musiknerds aus dem mittleren Westen der USA, Fans und Förderer amerikanischer Roots-Music. Hill Country Blues, so wird ein Stil genannt, der in den 1950er Jahren im Norden des Bundesstaats Mississippi entstanden ist. Eine archaische Spielart des Blues, stark von afrikanischer Trance-Musik beeinflusst. The Black Keys spielen auf ihrem neuen Album das Stück Tomorrow Night von Junior Kimbrough nach, einem Wegbereiter dieses hypnotisch repetitiven Südstaaten-Sounds. Mit ihrem 14. Album Peaches verbeugen sich Sänger und Gitarrist Dan Auerbach und Schlagzeuger Patrick Carney vor den Bluesmännern und Frauen des amerikanischen Hinterlands. R.L. Burnside oder Jessie Mae Brooks, der einzigen bekannteren Musikerin der Hill-Country-Blues-Szene. Warum die schwarzen Tasten ausgerechnet das Stück You Got to Lose von Ike Turner nachspielen, also einem Musiker, der seine Ex-Frau Tina Turner schwer misshandelte, vielleicht weil George Thorogoods Version des Songs einfach deutlich bekannter ist. Wer den Sound regulärer The Black Keys Alben mag, könnte von Peaches überrascht oder sogar enttäuscht sein. Denn die Band rumpelt und lärmt und legt hörbar keinen Wert auf Perfektion. Viele Stücke sind First Takes, also Erstaufnahmen. Im vergangenen Jahr erkrankte Dan Auerbachs Vater schwer. Die Aufnahmen des neuen Albums seien dann wie eine Art Therapie gewesen, erzählt der Sänger und Gitarrist im Interview bei Virgin Radio UK im April.
1: We were trying to basically do something where I could take my mind off of it.
0: Wir versuchten etwas zu finden, das mich ablenken und auf andere Gedanken bringen würde. Also gingen wir mit einigen unserer Lieblingsmusiker ins Studio. Ich hatte eine Liste von Songs dabei, die ich schon immer spielen wollte. Wir dachten nie darüber nach, ein Album herauszubringen. Es war mehr eine Übung darin, uns gut zu fühlen.
1: It was more of a just an exercise in enjoying ourselves.
0: Mit Blues gegen den Blues. The Black Keys erinnern mit ihrem neuen Album Peaches an die ursprüngliche Funktion der Bluesmusik als Ventil und Ausdrucksform der einfachen schwarzen Landbevölkerung. Die Band leistet wichtige archivarische und politische Arbeit. Denn sie erinnert an afroamerikanische Musikerinnen und Musiker, die zu Lebzeiten nur wenig Beachtung fanden.

0: Das neue Album von den Black Keys, Matthias Mauersberger hat es gehört.
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0: Ex-Kanzler Schröder als Vermittler im Ukraine-Krieg. Mit diesem Vorschlag hat Russlands Präsident Putin seinen langjährigen Freund ins Spiel gebracht und eine Debatte ausgelöst. Von einzelnen SPD-Politikern kommt die Forderung, das Gesprächsangebot aus dem Kreml mit Vermittler Schröder wenigstens zu prüfen. Die Bundesregierung zeigt sich skeptisch und spricht von einem Scheinangebot. Unsere Gastautorin heute ist Daniela Sepperi, freie Autorin unter anderem für die Taz und den Spiegel. Sie hält vom Vorschlag des Kreml-Chefs gar nichts.
2: Putin braucht keinen Vermittler. Er braucht nur den Befehl zu geben, die Bombardierungen zu stoppen. Dass ausgerechnet Gerhard Schröder jetzt als möglicher Vermittler ins Spiel gebracht wird, ist deshalb keine Friedensinitiative, sondern eine politische Provokation. Denn Schröder ist nicht irgendein ehemaliger Kanzler. Er ist seit Jahren einer der einflussreichsten Kreml-Lobbyisten Europas. Dass Putin ausgerechnet ihn bevorzugt, sagt alles über diesen Vorschlag. Er sucht jemanden, der russische Interessen mitträgt und Europa spaltet. Das ist politische Inszenierung. Mehr nicht. Gerhard Schröder war einmal Bundeskanzler Deutschlands. Heute ist er vor allem ein Symbol dafür, wie autoritäre Regime westliche Netzwerke, Eitelkeiten und wirtschaftliche Abhängigkeiten für ihre Interessen nutzen. Genau deshalb darf man auf dieses Spiel nicht hereinfallen.
0: Die Meinung der freien Autorin Daniela Sepperi. Nach Ansicht des Tagesspiegels wäre es dagegen falsch, Putins Vorstoß gleich abzutun.
3: Natürlich steht der Altkanzler in der SPD völlig im Abseits. Viele in der Partei haben wegen seiner großen Nähe zu Putin mit ihm gebrochen. Gleichzeitig wird man Wege finden müssen. Und statt Schröder völlig außen vor zu lassen, wäre es ja eine Überlegung wert oder besser eine Prüfung, ob Schröder noch einen Funken Vertrauen von deutscher Seite genießen kann. Möglicherweise müssen weitere Personen als Vermittler benannt werden, die helfen können.
0: Die Süddeutsche Zeitung hält es für möglich, dass bei Putin Verzweiflung durchklingt. Schröder als Vermittler, damit wolle Putin davon ablenken, dass es gerade gar nicht gut für ihn laufe.
3: Es wäre interessant zu erfahren, ob dieser Vorstoß seinem alten Buddy Gerhard Schröder vielleicht sogar selbst ein wenig peinlich ist. Der Kriegsherr Wladimir Putin hat den ehemaligen deutschen Bundeskanzler nach seiner Schrumpfparade auf dem Roten Platz am Tag des Sieges als Vermittler im Ukraine-Krieg ins Spiel gebracht. Es ist ein absurder Vorschlag, der keinen Weg zur Beendigung des Krieges aufzeigt. Im Gegenteil, Putin macht den Verhandlungsprozess komplizierter, als er es ohnehin schon ist.
0: Für die Nürnberger Nachrichten will Putin vor allem Verwirrung stiften und für die Stuttgarter Zeitung hat Schröder jedes diplomatische Geschick verloren. Das Straubinger Tagblatt hält Putins Vorstoß dagegen für richtig.
3: Schröder ins Gespräch zu schicken, wäre keine Niederlage und auch kein Gesichtsverlust, sondern einfach nur richtig und pragmatisch. Verlieren kann man nichts, und wenn dabei nichts herauskommt, sind wir genauso weit wie jetzt. Falls Putin jedoch insgeheim einen Ausweg sucht, sollte man die Chance wenigstens nutzen und hören, um was es geht. Mit dem Teufel zu sprechen, heißt nicht, dass man gemeinsame Sache mit ihm macht.
0: Nach Meinung der Frankfurter Allgemeinen Zeitung ist Schröder als Vermittler absolut ungeeignet.
3: In der Ukraine wird ihm niemand Vertrauen schenken, auch in Europa sollte es keiner tun. Schröder ist Putins Mann. Dass er sich nach dem Ausscheiden aus dem Amt für großes Geld aus Russland entschieden hat, disqualifiziert ihn heute als Diplomaten. Das sollte man sich auch in der SPD eingestehen. Es gibt keinen Weg zurück in die alte Liebedienerei gegenüber dem Kreml, erst recht nicht in die alte Geschäftemacherei über die Köpfe Osteuropas hinweg.
0: Und das waren die Standpunkte. Zusammengestellt hat sie Petra Mittermeier.
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0: Heute vor 120 Jahren wurde in den USA die Flugpionierin Jackie Cochran geboren. Sie durchbrach als erste Frau die Schallmauer. Florian Bentsch mit einem Porträt.
4: Miami Beach, Florida. Eine Strandparty Anfang der 1930er Jahre. Multimillionär Floyd Odlum spricht mit einer jungen Frau, die sich als Jackie Cochran vorstellt. Kosmetikvertrieb, Interesse an Flugzeugen. Doch der Pilotenschein, erzählt sie, koste $500. Odlum schlägt eine Wette vor. Schafft sie die Ausbildung in 6 Wochen, zahlt er. Jackie hat den Schein nach 3 Wochen.
5: 1932 war das, mein erster Flug. Samstag, das erste Mal in der Maschine und am Montag flog ich allein.
4: Diese Frau ist furchtlos, wird Floyd Odlum später sagen, nach der Heirat. Er bleibt sein Leben lang ihr Ehemann, Sponsor und Bewunderer. In weniger als 10 Jahren macht sie sich als Jacqueline Jackie Cochran einen Namen in der Luftfahrt, bricht 1937 ihren ersten Geschwindigkeitsweltrekord und arbeitet gemeinsam mit der großen Pilotin ihrer Zeit, Amelia Earhart, daran, Frauen für die Luftfahrt zu begeistern. Mit Kriegseintritt der USA meldet sie sich bei der Air Force.
6: Miss Jacqueline Cochran, first woman to pilot a Hudson bomber across the Atlantic, is a welcome visitor.
4: Cochran wird zur treibenden Kraft bei der Etablierung der WASPs, Women Air Force Service Pilots, die Logistikflüge für das Militär übernehmen sollen.
5: 1942 hieß es dann: Komm nach Hause und bilde Frauen aus.
4: Drei Jahrzehnte fliegt sie für die Air Force und NASA bis zu ihrer Pensionierung. 1976, nach 40 Jahren Ehe, stirbt Floyd Odlum. 4 Jahre später folgt sie ihm.
5: Es war mir ein großes Privileg, so viel für mein Land tun zu dürfen.
4: Geboren wurde die Flugpionierin Jacqueline Cochran am 11. Mai 1906 in Pensacola in Florida. Heute vor 120 Jahren.
0: Das war der Stichtag von Florian Bentsch und das war auch die ARD-Infonacht heute mit Sven Hasenclever. Gleich um 6 geht's hier wie gewohnt weiter mit den Nachrichten. Heute ist Montag, der 11. Mai 2026. Kommen Sie gut in die neue Woche. Die Zeit jetzt gleich 5.58 Uhr.
7: Und damit guten Morgen aus dem Studio von MDR aktuell in Leipzig. Wir starten in die Woche, in die Sendung, wie immer mit dem Blick aufs Wetter. Und den hat Ralf Valencia. Morgen, Ralf.
8: Ja, schönen Morgen.
7: Gucken wir erstmal auf die Temperaturen. Wie starten wir in den Tag?
8: Ja, meistens zweistellig. Da sind wir so bei Werten zwischen 10 und 13 Grad. Nur in der Oberlausitz, da haben wir weniger Wolken gehabt in der Nacht. Und da ist es dann noch ein bisschen kühler. Zum Beispiel in Oderwitz sind wir nur bei 6 Grad. Aber dort bekommen wir heute auch noch ein bisschen Sonne. Deswegen steigen die Temperaturen dort bis auf 19 Grad, werden wir im Rest von Mitteldeutschland eher so bei den Werten zwischen 10 und 15 Grad hängen bleiben. Und da merken wir schon, gegenüber dem, was wir jetzt auf dem Thermometer lesen, ist es kein großer Fortschritt. Das heißt, der Tag heute selber wirklich mit vielen Wolken, immer mal wieder mit Regen, den wir aktuell jetzt momentan in Sachsen-Anhalt haben, vom Harz bis zur Altmark und auch in Sachsen, dort im Westerzgebirge bis in die Region Chemnitz hinein regnet es schon. Und heute kommt im Laufe des Tages immer häufiger Regen runter. Im Laufe des Nachmittags kommt dann von Nordwesten her noch ein Schwall kälterer Luft und der bringt nochmal kräftige Niederschläge mit. In Sachsen dann wahrscheinlich auch Gewitter. Und das ist dann so dieses unbeständige Wetter, welches dann auch eine recht kühle und unbeständige Woche einleitet.
7: Ich wollte gerade sagen, morgen ähnlich ungemütlich?
8: Ja, morgen ähnlich ungemütlich. Es kommt noch mehr kältere Luft zu uns. Morgen dann nur noch Höchstwerte zwischen 9 und 13 Grad. Und es gibt den ganzen Tag über Schauer. In den Bergen können die dann in höheren Lagen auch mal mit ein paar Flocken vermischt sein.
7: Ralf Valencia mit dem Wetter. Dankeschön. Im aktuellen Sachsen-Anhalt-Trend sieht es schlecht aus für die CDU. Die AfD zieht ihr in den Umfragen immer weiter davon, knapp 4 Monate vor der Landtagswahl. Und jetzt war am Wochenende Landestreffen der Jungen Union. Wir waren dabei, um zu schauen, ob da nun Grabesstimmung herrscht. Außerdem, warum werden Patientinnen und Patienten manchmal teuer per Krankenwagen transportiert, obwohl es auch viel günstiger ginge, nämlich per Taxi? Das ist Thema in unserer Rubrik Hörer machen Programm. Antworten hören Sie hier in gut 20 Minuten.
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10: Um 6 Uhr mit Susanne Lemke. Die FDP-Politikerin Marie-Agnes Strack-Zimmermann sieht Altkanzler Gerhard Schröder nicht als Vermittler im Ukraine-Krieg. Russlands Präsident Wladimir Putin hatte am Wochenende diesen Vorschlag gemacht. Die Vorsitzende des Verteidigungsausschusses im Europaparlament sagte dem MDR, der Vorschlag sei offensichtlich eine Ente, um guten Willen zu zeigen. In Wahrheit wolle Putin die Europäer verunsichern. Ein Vermittler könne nur dann helfen, wenn er neutral sei. Das sei bei Schröder aber nicht der Fall. Er sei ein enger Freund Putins und habe viele Geschäfte mit Russland gemacht. Bei den Bürgermeisterwahlen in Sachsen sind 3 Stadtchefs in ihren Ämtern bestätigt worden. In Döbeln wurde Oberbürgermeister Sven Liebhauser wiedergewählt. In Dippoldeswalde bleibt Kerstin Körner Rathauschefin, in Werdau Sören Christensen. In Görlitz gibt es hingegen Ende des Monats einen 2. Wahlgang. Der bisherige Oberbürgermeister Octavian Ursu kam auf gut 49% der Stimmen. Sebastian Wippel von der AfD auf rund 44%. Auch in Aue-Bad Schlema gibt es einen 2. Wahlgang. Der Bautzener Landrat Udo Witschers ist erfreut über die Investitionspläne der Bundeswehr. Der CDU-Politiker sagte dem MDR, das sei ein Segen für den Landkreis. Mit dem Logistikbataillon bei Bernsdorf erhalte die Region erstmals seit der Wende einen neuen Militärstandort. Witschers rechnet durch die Ansiedlung von rund 900 Soldaten mit insgesamt 2009 Arbeitsplätzen im regionalen Dienstleistungssektor. Das Verteidigungsministerium will nach eigenen Angaben bis 2035 in Sachsen, Sachsen-Anhalt und Thüringen insgesamt 4 Milliarden Euro investieren. Nach dem Hunter-Virus-Ausbruch auf dem Kreuzfahrtschiff Hondius sind 4 deutsche Passagiere auf dem Weg nach Frankfurt. Nach Behördenangaben sollen sie dort untersucht und dann in ihre Heimatorte gebracht werden. Dort entscheiden die örtlichen Gesundheitsämter, wie ihre Quarantäne gestaltet wird. Die Betroffenen waren am Abend von Teneriffa ausgeflogen worden. Dort liegt das Kreuzfahrtschiff, auf dem das Hunter-Virus ausgebrochen war. 3 Menschen starben, darunter eine Deutsche. Im Abendspiel der Fußball-Bundesliga hat Union Berlin in Mainz 3:1 gewonnen. Zuvor hatte Köln gegen den bisherigen Tabellenletzten Heidenheim 1:3 verloren. Heidenheim kann damit weiter auf den Klassenerhalt hoffen. Außerdem gewann der Hamburger SV gegen Freiburg 3:2. Das waren die Nachrichten. Das Wetter, die Temperaturen von 5 Uhr auf dem Brocken Regen bei 8 Grad, Dresden bedeckt bei 12, Eisenach Sprühregen 12, Erfurt bedeckt 11, Fichteberg Sprühregen 8 Grad, Gera bedeckt 12, Görlitz wolkig bei 10 Grad, Halle bedeckt 13, Leipzig bedeckt 11, Magdeburg Regen 13, Meiningen bedeckt bei 12 Grad. Heute zeitweise Regen, am Nachmittag in Sachsen auch Gewitter, 10 bis 15, in Ostsachsen bis 20 Grad, mäßiger und böiger Westwind. Morgen wechselnd bewölkt mit Schauern, 9 bis 13 Grad, weiter windig. Sonnenaufgang in Halle war heute 5.26 Uhr, Sonnenuntergang ist 20.50 Uhr. MDR Verkehrsdienst, die A2 Richtung Hannover ist zwischen Kreuz Hannover Ost und Kreuz Hannover Buchholz wegen eines Feuerwehreinsatzes gesperrt. Dadurch 4 Kilometer Stau ab Lehrte Ost. Soweit der Verkehrsdienst, 6.04 Uhr.
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7: Es ist Montag, der 11. Mai. Am Mikrofon begrüßt Sie Daniela Schmidt. Schön, dass Sie dabei sind. Uns beschäftigt hier heute die Oberbürgermeisterwahl in Görlitz. Der anstehende Landtagswahlkampf in Sachsen-Anhalt ist auch ein Thema. Wir schauen, wie der aktuelle Stand ist beim Hunter-Virus. Und wir fragen, wenn die Entlastungsprämie jetzt nicht kommt, was könnte denn stattdessen kommen? Und wir starten aber mit einer anderen großen Frage. Nämlich, meint der das ernst oder ist das bloß wieder ein strategischer Schachzug? Russlands Präsident Putin spricht plötzlich von einem möglichen Ende des Angriffskrieges auf die Ukraine und hat auch direkt einen Vorschlag mitgeliefert, wer da vermitteln sollte für die europäische Seite, nämlich der Ex-Kanzler mit der gewissen Nähe zu Russland, Gerhard Schröder. Marie-Agnes Strack-Zimmermann von der FDP, Vorsitzende des Verteidigungsausschusses im Europaparlament, gibt darauf aber nicht viel.
11: Ich gehe davon aus, dass er aber Europa diesbezüglich wieder spalten will, aber auf die Person von Gerhard Schröder eingehend. Wir wissen, er ist ein enger Freund von Putin, ist unmittelbar nach seiner Kanzlerschaft 2005, ist er ja in Geschäfte eingestiegen, auch Aufsichtsratsvorsitzender von Nord Stream, hat also viele Geschäfte gemacht und er hat auch 22 gesagt, ist nicht ganz völkerrechtskonform, hat sich aber überhaupt nicht distanziert. Und deswegen glaube ich, dass es mehr eine Ente ist.
7: Aber wie erkennt man denn, wann Putin es vielleicht doch mal ernst meint mit einem Verhandlungsangebot? Und wie steht es eigentlich um die europäische Verteidigung? Das komplette Interview mit Marie-Agnes Strack-Zimmermann hören Sie hier in gut 10 Minuten. Jetzt erstmal aber zurück nach Mitteldeutschland. In mehreren Städten in Sachsen haben die Menschen gestern gewählt. Sie haben es in den Nachrichten schon gehört. Bürgermeister bzw. Oberbürgermeister. In Döbeln, Werdau und Dippoldiswalde zum Beispiel, da wurden die Amtsinhaber bestätigt. Und in Görlitz, da ist das Rennen noch offen. Da kam nämlich keiner über die 50%-Marke. Und unser MDR-Aktuell-Korrespondent für Sachsen, Robin Hartmann, der fasst jetzt mal kurz zusammen, was das nun für die Stadt bedeutet.
12: Dass in 3 Wochen die Görlitzerinnen und Görlitzer zu einem zweiten Wahlgang aufgerufen sind. Ob dann auch wieder alle 4 Kandidaten antreten, ist noch offen, aber unwahrscheinlich. Am Ende war es das erwartet knappe Rennen zwischen Amtsinhaber Octavian Urso, der 49% der Stimmen bekam, und dem AfD-Landtagsabgeordneten Sebastian Wippel mit 44%. Am Ende trennte beide rund 1200 Stimmen. Entsprechend will sich Urso auch nicht auf dem Ergebnis ausruhen.
13: Man merkt bei so einem knappen Ergebnis, wie spannend die Demokratie sein kann. Und deswegen ist die Aufgabe jetzt in den nächsten 3 Wochen, die Mehrheit der Wählerinnen und Wähler zu überzeugen, dass unsere Themen die richtigen sind für die gute Entwicklung unserer Europastadt.
12: Auch AfD-Kandidat Wippel gibt sich kämpferisch, wohl auch, weil sich Ostsachsen in den letzten Jahren fast schon zu einer AfD-Hochburg entwickelt hat.
14: Für mich ist das eine große Motivation. Das ist nicht irgendwas. Es zeigt mir, dass viele Leute in Görlitz einfach den Wechsel auch haben wollen. Und diesen Wechsel sollen sie auch bekommen, damit wir für Görlitz auch eine starke Zukunft haben.
12: In einem zweiten Wahlgang entscheidet dann die einfache Mehrheit, also welcher Kandidat oder welche Kandidatin die meisten Stimmen auf sich vereint. Die Kandidaten werden daher jetzt nochmal ordentlich für sich die Werbetrommel rühren.
7: Das wird wohl passieren. Sachsen-Korrespondent Robin Hartmann war das. Wir haben die Ergebnisse nochmal für Sie aufbereitet. Gucken Sie mal auf mdr.de. Da gibt's mehr Informationen zur Oberbürgermeisterwahl in Görlitz und auch zu den anderen Bürgermeister- bzw. Oberbürgermeisterwahlen in Sachsen finden Sie da die Ergebnisse. Und wir bleiben jetzt noch beim Thema Wahl, wechseln aber das Bundesland. Wir schauen nach Sachsen-Anhalt. Die CDU musste in letzter Zeit ganz schön einstecken, wenn man sich so die Umfragen anguckt. Nehmen wir den Deutschland-Trend, also den bundesweiten Fokus, da liegt die Union jetzt erstmals hinter der AfD. Und in Sachsen-Anhalt, da sieht's eben noch dusterer aus. 26% für die CDU im Sachsen-Anhalt-Trend, 41 für die AfD. Und in Sachsen-Anhalt, da steht ja eine Landtagswahl an, Anfang September. Was kann die CDU der AfD bis dahin noch entgegensetzen? Darum ging's jetzt am Wochenende in Spickendorf. Da hat die Junge Union sich zum Landestag getroffen. Und die Stimmung war gar nicht mal so trüb. André Seifert war dabei.
15: Liebe Freunde, dieser Landestag steht
16: die Keramikscheune Spickendorf bei Halle.
15: Wir wollen gestalten. Wir wollen Verantwortung übernehmen.
16: Rund 60 Teenager und junge Erwachsene sitzen an schweren Holztischen in Anzügen und Kostüm. Sie arbeiten sich hastig durch Tagesordnungspunkte. Über ihren Köpfen hängen Wolken von etwas zu viel Parfüm und Aftershave, aber auch von Selbstbewusstsein. Wie Groupies zücken sie die Handys, suchen nach den besten Kameramotiven zwischen Holzvertäfelung und Scheunenbalken. Als die Prominenz ans Rednerpult schreitet, erst Ex-Ministerpräsident Rainer Haseloff, dann Sven Schulze, der Spitzenkandidat der CDU. Es ist ein Wohlfühltermin für Schulze, der selbst lang JU-Chef in Sachsen-Anhalt war. Ein Ort ohne Grübeleien oder Zweifel. Nach einer harten Woche mit für ihn und seine Partei niederschmetternden Umfrageergebnissen kann sich der Ministerpräsident in der Spickendorfer Scheune die Seele streicheln lassen.
17: Es wird ein ganz harter Wahlkampf für Herrn Gesachs nochmal. Und ich bin zu 1000% überzeugt, wir werden den am Ende gewinnen. Und wir werden einen Wahlkampf verlieren, der möglicherweise auch schmutzig werden wird. Man sieht es ja, wie die AfD angeht.
16: Pause. Motiviert strömen die jungen Delegierten raus vor die Scheunenidylle, um Selfies mit der Prominenz zu machen. Sie haben sich einschwören lassen auf den Ernst der Lage, auf den rechten Gegner, auf einen Wahlkampf vielleicht auch mit Schmutz.
18: Ja, es könnte auch ein schmutziger Wahlkampf werden.
19: Wir müssen vor allen Dingen gucken, dass wir inhaltlich sagen, wir sind besser.
20: Es wird nicht einfach sein, 15 Prozentpunkte. Da wird jedes Mittel genutzt werden und das kann dann auch ins Dreckige rein.
21: Das, was nötig ist, sollte man machen, aber alles natürlich im richtigen Rahmen.
22: Wir sollten auch nicht vollumfänglich das Bloßstellen der AfD bei uns in den Mittelpunkt stellen. Wir müssen versuchen, mit eigenen Inhalten zu punkten.
16: Punkten? Fragt man die JU-Delegierten, womit, kommen Antworten wie Wirtschaft oder Landwirtschaft und dann doch das große Grübeln. Kann so ein sachlich-inhaltlicher Wahlkampf gegen die AfD wirklich reichen? Zum Abschied schenken sie Schulze und Haseloff Fußballtrikots mit deren Namen drauf. Die beiden müssen schon wieder weg zu Interviews fürs ZDF und den MDR. Was verstehen Sie denn unter einem schmutzigen Wahlkampf?
23: Ja gut, es wird einer der härtesten Wahlkämpfe geben, wahrscheinlich der härteste, weil es um eine Systemfrage geht.
24: Naja, man merkt ja gerade bei Social Media,
1: wie groß auch die Anfeindungen da sind, die wir bekommen, die auch ich bekomme als Ministerpräsident. Und das ist dann auch das, was man scheinbar erwarten muss in Teilen für diesen Wahlkampf. Das wird nicht von mir kommen.
16: Sagen Haseloff und Schulze und steigen in ihre Limousinen. Die jungen CDU-Mitglieder schlurfen zurück in die Scheune mit sichtbar weniger Elan. Es warten noch einige Tagesordnungspunkte. Immerhin, mittags gibt es Pizza.
7: Der Bericht von André Seifert. Und damit ist es gleich 6:12. Sie hören MDR aktuell. 4 Milliarden Euro. So viel Geld will die Bundeswehr bis 2035 hier bei uns in Mitteldeutschland investieren. Es geht um neue Bataillone, aber auch um die Reaktivierung alter Standorte. Und in den Ländern und Kommunen, da freut man sich natürlich. Till Ganswind hat Reaktionen eingeholt und erklärt, wo das Geld genau hingehen soll.
2: Eine Zahl mit 8 Nullen kommt einem auch als Landrat nicht so häufig unter die Augen. Im Fall vom Bautzener Landrat Udo Witschers sind es 700 Millionen Euro, die die Bundeswehr bis 2031 investieren will.
3: Ja, das ist natürlich ein Segen für den Landkreis Bautzen. Das ist das erste Bataillon, was seit der politischen Wende neu gegründet wurde. Es ist ein Logistikbataillon und die Ansiedlung erfolgt bei uns im Landkreis Bautzen in der Nähe der Stadt Bernsdorf.
2: Wenn dort gebaut wird, dann werden heimische Unternehmen das machen, ist Witschers überzeugt. Für Ostsachsen bedeutet das einen ganz erheblichen Umsatz. Die Region profitiere auch langfristig, so Witschers.
3: Wenn ich da auch nach vorn denke, dann bedeutet das natürlich, dass solch ein Bataillon mit mittlerweile über 900 Dienstposten natürlich auch täglich eine Nachfrage und einen Bedarf letztendlich gedeckt haben möchte. Und das bedeutet, dass wir dann dauerhaft durch dieses Bataillon mit Dienstleistungen und sonstigen Leistungen der Region rechnen, die ungefähr zusätzlich neu 2000 dauerhafte Arbeitsplätze schaffen werden.
2: Der Landkreis Bautzen ist damit einer der großen Profiteure im Freistaat, der selbst im mitteldeutschen Vergleich die meisten Investitionen erhalten soll. Das Verteidigungsministerium geht derzeit von gut 1,6 Milliarden Euro aus. Sehr zur Freude des Landeskommandos Sachsen. Kommandeur Margot Kotz erklärt gegenüber MDR aktuell schriftlich:
6: Die geplanten Investitionen der Bundeswehr bedeuten ein klares Bekenntnis zu Sachsen als sicherheitspolitischer Schlüsselstandort. Der Freistaat spielt aufgrund seiner geografischen Lage eine zentrale Rolle bei der Landes- und Bündnisverteidigung.
2: Ebenfalls schriftlich meldet sich Michael Richter, Finanzminister in Sachsen-Anhalt. Das Land soll rund 1,4 Milliarden Euro erhalten. Richter dazu:
24: Wir begrüßen die Investition. Von Seiten der Bauverwaltung schaffen wir die Voraussetzungen zur Umsetzung geplanter Maßnahmen so schnell wie möglich.
2: Und auch Thüringen soll profitieren. Die Pläne des Verteidigungsministeriums sehen rund 1 Milliarde Euro für den Freistaat vor. Geld, das unter anderem in das neue Musterungszentrum in Jena fließt. Er freue sich über die Investitionen, sagt Christian Herrgott, Präsident des Thüringischen Landkreistages. Bundeswehrinfrastruktur sei wichtig, so Herrgott.
25: Einmal natürlich für die Verteidigung unseres Landes, aber vor Ort auch konkret für eine wirkliche Wirtschaftsförderung. Denn Soldaten, Standorte heißen auch konkretes Geld, was in der Region, im ländlichen Raum ausgegeben wird.
2: Welche weiteren Standorte konkret mit Investitionen der Bundeswehr bedacht werden sollen, ist derweil noch unklar. Aus Gründen der operativen und militärischen Sicherheit wollte sich das Verteidigungsministerium dazu nicht äußern.
7: Der Bericht von Till Ganswind. Es ist gleich 6.15 Uhr. Sie hören MDR aktuell. Gerhard Schröder als Friedensvermittler im russischen Angriffskrieg auf die Ukraine. Putin hat am Wochenende ja durchblicken lassen, dass er das für eine gute Idee halten würde. Die Reaktionen hier in Deutschland sind aber größtenteils, sagen wir mal, verhalten. FDP-Politikerin Marie-Agnes Strack-Zimmermann etwa sagt, das ist alles bloß eine Finte von Putin. Soweit unser Top-Thema an diesem Montagmorgen. Was heute noch wichtig wird, jetzt mit Susanne Lemke.
10: Der Prozess um den Anschlag auf den Magdeburger Weihnachtsmarkt geht in eine entscheidende Phase. Heute soll die Beweisaufnahme geschlossen werden. Der Angeklagte Taleb A. war vor gut 1,5 Jahren mit einem Auto über den Weihnachtsmarkt der Landeshauptstadt gerast. 6 Menschen starben. Auf dem Bundeskongress des Deutschen Gewerkschaftsbundes stellt sich die Vorsitzende Jasmin Fahimi heute zur Wiederwahl. Die 58-Jährige ist seit 4 Jahren DGB-Chefin. Neben Fahimi kandidieren auch ihre Stellvertreter Elke Hanak und Stefan Körzel sowie DGB-Vorstandsmitglied Anja Piel erneut. Bundeswirtschaftsministerin Katharina Reiche besucht heute die Ölraffinerie in Schwedt in Brandenburg. Geplant sind Gespräche mit der Geschäftsführung. Russland hatte zuletzt die Durchleitung von Öl aus Kasachstan nach Schwedt gestoppt. Das Wetter. Heute viele Wolken, immer wieder Regen. Am Nachmittag teilweise auch Gewitter. 10 bis 15 in Ostsachsen bis 19 Grad. Morgen wechselnd bewölkt mit Schauern. 9 bis 13 Grad. MDR aktuell Verkehrsdienst. Die A2 Richtung Hannover ist zwischen Kreuz Hannover Ost und Kreuz Hannover Buchholz wegen eines Feuerwehreinsatzes gesperrt. Und im Landkreis Bautzen ist die Straße zwischen Spray und Mulkwitz nach einem Unfall gesperrt. Soweit der Verkehrsdienst, 6.17 Uhr.
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0: Flackert da gerade plötzlich eine kleine Hoffnung auf ein Ende des russischen Angriffskrieges in der Ukraine? Das könnte man glatt denken, wenn man hört, was da aus dem Kreml kommt. Präsident Wladimir Putin spricht erstmals von einem möglichen Ende des Krieges. Er neige sich dem Ende zu und er sei bereit, mit Europa zu sprechen. Und Putin hat auch schon eine Idee ins Spiel gebracht, wer da der Vermittler sein könnte. Wortwörtlich hat er gesagt, Zitat, persönlich würde ich, wenn es darauf ankäme, den ehemaligen Bundeskanzler der Bundesrepublik Deutschland, Herrn Schröder, vorziehen. Zitat Ende. Ein Ende des Krieges in der Ukraine, auch durch Gerhard Schröder, das dürfen die wenigsten auf ihrer Bingo-Karte für 2026 gehabt haben. Aber wie realistisch ist das und wie glaubwürdig ist Putin da gerade überhaupt? Ich habe darüber gesprochen mit der FDP-Politikerin Marie-Agnes Strack-Zimmermann. Sie sitzt im Europaparlament und ist dort Vorsitzende des Verteidigungsausschusses. Frau Zimmermann, wie schätzen Sie Putins Aussage ein?
4: Das Angebot sozusagen oder die Überlegung, Herrn Schröder als Vermittler einzusetzen, ist natürlich eine Überraschung dahingehend, dass Putin ja nicht wirklich an Gesprächen interessiert ist. Sonst würde er die Europäer einladen oder die Amerikaner bitten oder wen auch immer. Und deswegen glaube ich, dass es mehr eine Ente ist, nämlich dahingehend vor allen Dingen wuschig zu machen.
0: Das wäre jetzt die Frage, wenn es eine Nebelkerze ist, was bezweckt Putin dann mit der?
4: Ja, ich glaube, man muss es andersrum fragen, warum kommt er jetzt damit? Denn die Frage, sich an einen Tisch zu setzen, haben die Amerikaner vorgeschlagen, hat die Ukraine angeboten, Europa hat angeboten, mit dabei zu sein. Das hat er ja alles abgelehnt. Was bezweckt er damit? Ich glaube, dass er auch ablenken will. Putin hat momentan massiv militärische Probleme. Im fünften Jahr des Krieges ist er nicht im Entferntesten so erfolgreich, wie er geglaubt hat. Bis zu 1000 Tote in der Woche, was auch ein wirtschaftliches Problem wird. Er hat wirtschaftliche Probleme durch die Sanktionen. Also es läuft richtig schlecht für ihn. Und es ist gut möglich, dass er davon ablenken will, weil er weiß, wenn er so etwas in den Raum stellt, dass der Westen dann allgemein in die große Kakophonie verfällt und überlegt, was könnte er damit gemeint haben. Damit gewinnt er auch Zeit.
0: Aber mal rein praktisch, wie unterscheidet man denn ein ernst gemeintes Verhandlungsangebot von einem nicht ernst gemeinten?
4: Das ist eine gute Frage. Gemeintes wäre, wenn er sich an die Amerikaner oder Europäer wenden würde, allen voran, aber erstmal an die Ukrainer und sagt, Leute, wir setzen uns an einen Tisch, wir hätten gern den und den dabei, wen wollt ihr dabei haben? Das sind ernst gemeinte Gespräche und wenn er es wirklich ernst meint, gibt es eine Sache, er muss erstmal, und das ist immer die Voraussetzung für ernst gemeinte Gespräche, Waffenstillstand dafür sorgen und ein Waffenstillstand heißt wirklich, dass die Waffenruhe eintritt, das tut er nicht. Im Gegenteil, er hat über den 9. Mai, also Ende des Zweiten Weltkrieges, hat er ja um diese Ruhe gebeten, um sie dann selber wieder zu brechen. Also das ist alles unseriös, aber das kennen wir nicht anders, seit 2014 übrigens. Und nochmal, diese Personalie, die er jetzt auch vorschlägt, zeigt eigentlich, dass er damit mehr Unruhe auslösen will, als wirklich einen Kontakt herstellen will.
0: Nun wird seit Beginn des russischen Angriffskrieges in der Ukraine immer wieder gewarnt, Russland könnte in wenigen Jahren ein oder mehrere Länder der EU angreifen. Je nachdem, wie man fragt, heißt es 2029, 2028. Und ein parteienübergreifendes Bündnis im Europaparlament macht jetzt nochmal neuen Druck in Sachen Europäische Verteidigungsunion. Also wirklich eine europäische militärische Infrastruktur. Unabhängig von der NATO soll die funktionieren können mit Kommandostrukturen, mit einer schnellen Eingreiftruppe. Wie würden denn da jetzt die nächsten oder gegebenenfalls auch die ersten Schritte aussehen? Was muss denn da passieren?
4: Also das Erste ist, dass wir, und das machen wir bereits im Europäischen Parlament, gemeinsam mit der Kommission, mit dem Kommissar für Verteidigung und Weltraum, gemeinsam in die industrielle Fertigung gehen, gemeinsame Beschaffung, ist schon mal der erste Schritt. Der Grund, warum wir jetzt initiativ geworden sind, im Rat sitzen die 27 Nationen und da geht es nicht vor und zurück. Wir erleben leider immer noch hart nationale Interessen. Auch Deutschland ist ganz groß dabei. Und wenn der Rat, also die Regierungschefs, sich nicht bewegen, dann müssen wir uns bewegen. Wir müssen einfach selbstständiger werden. Auf Herrn Trump und auf die Administration können wir uns bedauerlicherweise nicht mehr verlassen.
5: Aber ein Donald Trump bleibt ja nicht für immer US-amerikanischer Präsident. Und ein Großteil der EU-Länder ist eben auch Mitglied der NATO. Also es würde dann ja zwangsläufig zu Doppelstrukturen kommen, oder nicht?
4: Nein, das eben nicht. Sondern wir arbeiten oder bemühen uns ja auch eng, mit der NATO zu kooperieren. Sie haben recht, Donald Trump, auch wenn er das wahrscheinlich persönlich bedauert, wird die nächsten 10 Jahre nicht mehr der Präsident sein. Wir müssen aber davon ausgehen, dass auch Nachfolger dieses transatlantische, wir sind für Europa da, Europa für uns, anders sehen. Und der Wahrheit geschuldet ist natürlich, dass nicht nur Donald Trump, sondern auch seine Vorgänger Barack Obama, Bill Clinton immer gesagt hat, Europa, ihr müsst selbstständiger werden, ihr seid verantwortlich für euren Kontinent und die Amerikaner eben stark in den Indopazifik schauen, wo die größte Herausforderung sitzt, und das sind die Chinesen.
5: Letzte Frage noch. Wenn es jetzt zu dieser Verteidigungsunion käme, also wenn es da jetzt wirklich voranginge, ich weiß, dass sowas immer schwer zu beantworten ist, aber ab wann wäre die denn sozusagen handlungsfähig?
4: Naja, wir haben ja bereits bilaterale Zusammenarbeit. Ich nehme mal ganz konkret das Beispiel Deutschland und die Niederlanden. Diese beiden Armeen arbeiten so eng zusammen, dass man sie nur noch an der Sprache oder Uniform unterscheidet in einigen Bereichen. Wir haben eine deutsch-französische Brigade. Wir arbeiten in der Marine eng mit den Norwegern zusammen. Das heißt, es gibt ja Strukturen. Und das Angebot könnte sein, mehrere Geschwindigkeiten. Wir nehmen einige Länder. Deutschland könnte da ins Lead gehen auf seiner Größe. Arbeiten enger zusammen, fangen zum Beispiel an mit 2 Brigaden, also 10.000 europäische Soldaten, die sich zusammenfinden. Und alle anderen Staaten können sich dann freiwillig andocken. Ich bin sehr optimistisch, dass unter dem schweren Druck, den wir stehen, es Zeit wird. Aber wie gesagt, manche Regierungschefs haben den Donner immer noch nicht gehört. Und deswegen haben wir gesagt im Parlament, wir ergreifen jetzt die Initiative. Und dieses, wir kennen das ja, das geht nicht, alles schwierig. Das lassen wir nicht mehr zu, sondern wer nicht anfängt, wird auch nicht ans Ziel kommen.
5: Soweit die Einschätzungen von Marie-Agnes Strack-Zimmermann von der FDP, Verteidigungs- und Europapolitikerin. Zwischendurch hat die Leitung ein bisschen geruckelt. Da bitten wir, die technischen Probleme zu entschuldigen. Und weitere Kommentare und Einschätzungen zu dieser Ansage Putins, dass ja Gerhard Schröder vielleicht für die europäische Seite vermitteln könnte im Ukraine-Krieg, hören Sie um kurz nach 13:30 hier in unserer Medienschau.
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5: Im deutschen Gesundheitssystem muss ja dringend Geld eingespart werden. Und während da hoch und runter diskutiert wird über Familienversicherung, Krankengeldkürzungen und dergleichen, hat sich unser Hörer Ralf Walter aus Dresden gedacht, Leute, es gibt doch hier noch eine ganz andere Preisschraube, die man runterdrehen könnte. Und zwar den Transport von Patientinnen und Patienten. Er nennt einen Beispielfall, was er genau meint. Ein Patient wird mit dem Taxi von Pirna nach Dresden gebracht, zu einer medizinischen Behandlung. Kosten 70 Euro. Die Rückfahrt übernimmt dann ein Krankentransport. Kosten rund 400 Euro, also fast 6-mal so viel, für die gleiche Strecke, für denselben Patienten. Ralf Walter vermutet, 80% der Patiententransporte im Krankenwagen könnten auch von einem Taxi übernommen werden. Wird da nicht also unfassbar viel Geld verschwendet? Christian Erl hat sich auf die Suche nach Antworten gemacht und er ordnet erstmal ein, wie groß der Anteil der Transportkosten denn überhaupt ist in unserem Gesundheitssystem.
9: Ja, das sind knapp 3% der Gesamtausgaben bei den Kassen. Das klingt erstmal nicht nach so viel. Es summiert sich aber trotzdem auf etwa 10 Milliarden Euro im Jahr. Und wenn man da wirklich bei 4 von 5 Fahrten massiv sparen könnte, wäre ein Teil des 15 Milliarden Minus, das den Kassen ja nächstes Jahr drohen soll, schon aufgefangen. Realistisch scheint mir das aber nicht zu sein.
5: Okay, warum ist das nicht realistisch?
9: Das liegt daran, dass Gesundheitsökonomen, Verbraucherschützer und auch die Krankenkassen auf meine Anfragen hin entweder diese Hörerfrage nicht ganz nachvollziehen konnten oder noch deutlicher gesagt haben, wir können bei den Transportkosten kein großes Verschwendungsproblem feststellen. So hat es zum Beispiel Katja Zeitler formuliert, die ist Sprecherin bei der AOK Plus, das ist die mitgliederstärkste Krankenkasse in Sachsen und Thüringen.
11: Das geben die Zahlen einfach nicht her. Also die allermeisten Fahrten werden mit Taxi oder Mietwagen absolviert. Und diese Krankentransporte, sind da ein wesentlich kleinerer Teil des Kuchens sozusagen. Und da gibt es keine Anzeichen darauf, dass die Ärzte jetzt ohne Grund diese hoch ausgerüsteten, speziell ausgerüsteten Wagen losschicken.
9: Ob das in einem konkreten Einzelfall immer so optimal läuft mit den Krankentransporten oder Krankenfahrten, das kann man diskutieren. Aber die Behauptung, 4 von 5 dieser Krankentransporte seien grundsätzlich durch Taxis ersetzbar, die konnte mir niemand bestätigen. Laut Zahlen der Kassenärztlichen Vereinigungen und auch eines Taxibranchenverbandes werden auch jetzt schon fast 80% der Krankenbeförderungen mit Taxi oder Mietwagen durchgeführt. Und obwohl das 4 von 5 der Transporte ausmacht, sind es nur 20% der gesamten Transportkosten.
0: Okay, aber wir müssen trotzdem über diesen Preisunterschied reden. Der ist ja ganz schön happig. 70 Euro mit dem Taxi, 400 Euro mit dem Krankenwagen. Wie kommt dieser Unterschied zustande?
9: Dazu muss man sagen, ein qualifizierter Krankentransport ist nicht einfach eine überteuerte Taxifahrt, sondern ein Krankentransport ist eine Art fahrende medizinische Einheit. Da sitzt ausgebildetes medizinisches Personal mit dabei. Es gibt ein EKG, es gibt ein Beatmungsgerät und Notfallmedikamente. Und natürlich ist der Krankentransport dann um ein Vielfaches teurer. Aber wenn ein Arzt oder eine Ärztin sowas anordnet und diejenigen sind es, die das entscheiden, dann hat er oder sie dafür einen medizinischen Grund und der muss auch dokumentiert werden. Da gibt es relativ strikte Vorgaben.
0: Christian Erl mit den Antworten auf unsere heutige Hörerfrage, ob bei den Patiententransporten nicht einiges an Geld gespart werden könnte. Bei den Krankenkassen sieht man also eher wenig Einsparpotenzial. Es ist 7:15 und Ralf Valencia hat das Wetter für uns im Blick an diesem Montagmorgen. Ralf, wir starten heute in die Eisheiligen. Kriegen wir das auch zu spüren?
12: Ja, ich würde sagen, das kriegen wir schon zu spüren, denn wenn wir uns mal noch so an richtig schöne Frühlingstemperaturen erinnern, dann liegen wir da heute auf jeden Fall schon drunter mit Höchstwerten, die sich dann nur noch zwischen 10 und 15 Grad bewegen. Im Osten von Sachsen können wir nochmal bis 19 Grad schaffen und ansonsten gehört der Regen mit dazu. Der wird uns heute immer mal im Laufe des Tages beschäftigen. Richtung Nachmittag kann es dann vor allem in Sachsen auch mal kräftige Gewitter geben.
0: Ist das Programm für die ganze Woche?
12: Ja, kann man schon so zusammenfassen. Es bleibt in dieser Woche wirklich unbeständig. Das heißt also, Schauer und Gewitter gehören immer mal dazu. Dazwischen gibt es natürlich auch wie heute immer mal auch ein paar Auflockerungen. Also ein bisschen Sonne ist mit dabei. Aber morgen merken wir dann wirklich diese kältere Luft, die zu uns kommt. Morgen sind es noch 9 bis 13 Grad. Und das bedeutet, in höheren Lagen kann bei so einem Schauer durchaus mal eine Schneeflocke mit dabei sein.
0: Okay, das ist ja dann wirklich absolut regelkonform. Die Eisheiligen, die ja bis Freitag gehen, wird es danach denn wieder schöner?
12: Naja, ab Mittwoch steigt schon mal die Temperatur an, aber es bleibt auf jeden Fall unbeständig. Das heißt, Schauer und teilweise auch Gewitter gehören auch noch weiterhin mit dazu.
0: Ralf Valencia, vielen Dank.
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0: Die sogenannte Entlastungsprämie von 1.000 Euro ist vom Tisch und jetzt läuft die Diskussion, wie man die Bürgerinnen und Bürger stattdessen entlasten könnte. Welche Ideen bringen da was, welche nicht? Dazu holen wir uns gleich eine Einschätzung beim Präsidenten des Deutschen Instituts für Wirtschaftsforschung, Marcel Fratscher. Das Interview gleich nach unserer Medienschau. Und wir stellen Ihnen die ARD-Aktion Was Deutschland verbindet vor, die jetzt am Wochenende gestartet ist.
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10: Um 6.30 Uhr mit Susanne Lemke. Die FDP-Politikerin Marie-Agnes Strack-Zimmermann sieht Altkanzler Gerhard Schröder nicht als Vermittler im Ukraine-Krieg. Russlands Präsident Wladimir Putin hatte am Wochenende diesen Vorschlag gemacht. Die Vorsitzende des Verteidigungsausschusses im Europaparlament sagte dem MDR, der Vorschlag sei offensichtlich eine Ente, um guten Willen zu zeigen. In Wahrheit wolle Putin die Europäer nur verunsichern. Ein Vermittler könne nur dann helfen, wenn er neutral sei. Das sei bei Schröder aber nicht der Fall. Der Präsident des Deutschen Instituts für Wirtschaftsforschung, Marcel Fratscher, sieht bessere Instrumente zur Entlastung der Menschen als die geplante Entlastungsprämie. Fratscher sagte dem MDR, die Prämie sei nicht die beste Lösung. Nicht alle Unternehmen könnten sich das leisten. Zudem hätten Rentner und Studenten nichts davon. Fratscher hält Zahlungen für alle wie die Energiekostenpauschale von 2022 für ein besseres Instrument. Das entlaste Menschen mit geringem Einkommen deutlich stärker. Sachsens Wirtschaftsminister Dirk Panther hat zur Sicherung des VW-Werks in Zwickau eine chinesische Beteiligung vorgeschlagen. Der SPD-Politiker sagte der Bild-Zeitung, China sei eine Chance für Zwickau. Es sei besser, industrielle Kompetenzen bei VW in Sachsen weiterzuentwickeln und die Produktion abzusichern, als Wertschöpfung zu verlieren. Laut Panther könnten die Chinesen auf nicht genutzten Produktionslinien Fahrzeuge bauen. Voraussetzung seien aber europäische Standards und Regeln. US-Präsident Donald Trump weist die iranischen Bedingungen für Friedensgespräche zurück. In seinem Online-Dienst Truth Social bezeichnete er die neueste Antwort aus Teheran als inakzeptabel. Zuvor hatten die USA vorgeschlagen, die Kämpfe einzustellen, bevor über strittige Themen wie das iranische Atomprogramm verhandelt wird. Laut iranischer Agentur Tasnim verlangte Teheran daraufhin, den Krieg, die US-Seeblockade und alle Sanktionen gegen das Land zu beenden. Die Bundesnetzagentur rät vor dem Hintergrund des Iran-Kriegs zu einem sorgsamen Umgang mit Gas. Wie Bundesnetzagenturchef Klaus Müller dem Redaktionsnetzwerk Deutschland sagte, sind moderate Preissteigerungen möglich. Zwar gelten für die meisten privaten Haushalte beim Gas Preisgarantien für 12 Monate oder länger. Bei Anschlussverträgen könne es aber zu Preissteigerungen kommen. Dagegen rechnet die Bundesnetzagentur im Strombereich durch einen deutlichen Anteil erneuerbarer Energien mit sinkenden Preisen. Das waren die Nachrichten. Das Wetter, die Temperaturen von 6 Uhr. Dresden bedeckt 14 Grad, bedeckt auch in Eisenach bei 12, Erfurt 11, Gardelegen im Regen 10 Grad. Bedeckt in Hoyerswerda bei 11, Magdeburg 12, Neuhaus am Rennweg wolkig bei 10 Grad, Oschatz bedeckt 11, Plauen bedeckt 13, Wernigerode Regen 9, Wittenberg 11 Grad. Heute zeitweise Regen, am Nachmittag in Sachsen auch Gewitter. 10 bis 15, in Ostsachsen bis 20 Grad. Mäßiger und böiger Westwind. Morgen wechselnd bewölkt mit Schauern, 9 bis 13 Grad, windig. MDR aktuell Verkehrsdienst. Die A2 Richtung Hannover ist zwischen Kreuz Hannover Ost und Kreuz Hannover Buchholz wegen eines Feuerwehreinsatzes gesperrt. Auf der B172 in Bad Schandau ist die Elbbrücke Richtung Pirna bis Mittwochabend gesperrt. Die Umleitung führt über Poschdorf, Rathe, Walde und Lohmen. Soweit der Verkehrsdienst. 6.34 Uhr.
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14: An diesem Montagmorgen mit Daniela Schmidt am Mikrofon. Hallo, schön, dass Sie dabei sind. Könnte Altbundeskanzler Gerhard Schröder ein Kriegsende zwischen Russland und der Ukraine vermitteln? Das hat ja Kreml-Chef Putin am Wochenende zumindest vorgeschlagen. Sie haben es auch gerade schon in den Nachrichten gehört. Und Kommentare und Einschätzungen dazu gibt es jetzt in unserer Medienschau.
15: Der frühere Bundeskanzler stand lange im Sold Russlands, schreibt die Frankfurter Allgemeine. Er wäre also weder zwischen Kiew und Moskau ein neutraler Makler, noch zwischen Europa und Moskau. Die Europäer unterstützen die Ukraine inzwischen fast allein. Auch deshalb sollten sie in der Diplomatie nicht mehr abseits stehen. Ob Putin wirklich ernsthaft verhandeln will, steht auf einem anderen Blatt. Dazu meint die Magdeburger Volksstimme, man muss entweder politisch schon sehr verblendet sein oder Ralf Stegner heißen, wenn man Putins Vorstoß für ernsthaft hält. Dass der Machthaber in Moskau seine spezielle Militäroperation irgendwie beenden will, scheint außer Frage. Dass er dafür seinen alten Kumpel Gerhard Schröder bemühen will, zeigt allerdings, dass es ihm vor allem um eines geht, Zwietracht im westlichen Bündnis zu säen. So sieht es auch der Tagesspiegel. Putin weiß genau, dass es auch in Deutschland noch viele Menschen, insbesondere im linken Lager bis hinein in die SPD, aber auch in Teilen der ostdeutschen CDU gibt, die den Gesprächsfaden nur zu gerne wieder aufnehmen würden. Und da reichen fadenscheinige Angebote, um dieses Lager aufzuwecken. Diese Angebote sind aber letztlich immer damit verknüpft, dass die Ukraine ihre Gebiete abtritt und große sicherheitspolitische Zugeständnisse macht. Die Stuttgarter Zeitung kommentiert, an Selbstbewusstsein fehlt es dem Ex-Kanzler zwar nicht, das diplomatische Geschick, den Riecher für das Nötige und Machbare, den er einst hatte, der ist Schröder in den vergangenen Jahren allerdings abhanden gekommen. Zudem ist es nur schwer möglich, einen Vermittler zu finden, der schon im Vorfeld klarer auf einer Seite positioniert ist. Das sieht das Straubinger Tagblatt anders. Als Gegner oder gar Feind der Ukraine ist er bislang nicht in Erscheinung getreten. Diesen Mann ins Gespräch zu schicken, wäre keine Niederlage und auch kein Gesichtsverlust, sondern einfach nur richtig und pragmatisch. Verlieren kann man nichts, und wenn dabei nichts herauskommt, sind wir genauso weit wie jetzt. Falls Putin jedoch insgeheim einen Ausweg sucht, sollte man die Chance wenigstens nutzen und hören, um was es geht. Mit dem Teufel zu sprechen heißt nicht, dass man gemeinsame Sache mit ihm macht.
17: Das war die Medienschau hier bei MDR aktuell an diesem Montagmorgen. 1.000 Euro steuerfrei vom Arbeitgeber als Entlastung in diesen Zeiten, in denen die Lebenshaltungskosten, allen voran die Preise für fossile Energie, immer weiter nach oben gehen. Das war die Idee der Bundesregierung. Doch der Bundesrat hat dieser Entlastungsprämie am Freitag eine Abfuhr erteilt. Ja, und seitdem läuft die Diskussion, wie sonstige Optionen aussehen könnten, um die Bürgerinnen und Bürger zu entlasten. Das Ganze ist auch morgen Thema im Koalitionsausschuss. Was müsste jetzt also passieren? Darüber habe ich mit dem Präsidenten des Deutschen Instituts für Wirtschaftsforschung gesprochen, Marcel Fratscher. Hallo.
18: Hallo, Frau Schmidt.
17: Ich würde gerne ein kleines Spiel mit Ihnen spielen, Herr Fratscher. Ich nenne es mal Entlastungspingpong. Ich nenne Ihnen einen Vorschlag, der im Spiel ist sozusagen beim Thema Entlastung. Und Sie sagen kurz und knapp, ob der eine gute Idee ist oder nicht. Und keine Sorge, wir haben danach auch noch Zeit, etwas ausführlicher drüber zu reden. Okay?
18: Gerne.
17: Okay. Erhöhung der Pendlerpauschale.
18: Schlechte Idee.
17: Senkung der Stromsteuer.
18: Gute Idee.
17: Senkung der Mehrwertsteuer.
18: Wenn auf Lebensmittel, gute Idee, sonst schlechte Idee.
17: Abschaffung der CO2-Abgabe.
18: Ganz schlechte Idee.
17: Gezielte Direktauszahlungen über die Kfz- oder Einkommenssteuer.
18: Wenn alle es bekommen, sehr gute Idee.
17: So, das war das Spiel. Vielen Dank. Und jetzt nochmal mit mehr Ruhe. Was wären in Ihren Augen die besten Maßnahmen, zu denen jetzt gegriffen werden sollte?
18: Prinzipiell, und das waren ja auch bei Ihren Fragen, kam das raus, prinzipiell ist die beste Lösung, die Menschen direkt Geld bar in die Hand geben, und zwar sozial ausgewogen, bei denen Menschen mit wenig Einkommen eine stärkere Entlastung bekommen, also mehr Geld in die Hand bekommen, wie zum Beispiel durch die Energiekostenpauschale. Das hatten wir schon damals 2022, 2023, als damals 300 Euro hat jeder Erwachsene bekommen, auch Rentner und Rentner, auch Studierende. Und das ist die ideale oder optimale Lösung, weil erstens man das schnell umsetzen kann, zweitens bekommen es alle. Vor allem proportional zum Einkommen profitieren Menschen mit wenig Einkommen am besten. Und vielleicht das Wichtigste, in diesen Zeiten, in denen wir Energie sparen müssen, ist das der einzige Weg, wie Menschen Energie sparen, dort wo sie können, und gleichzeitig Menschen finanziell entlastet werden und selber entscheiden können, wofür sie das Geld brauchen. Der eine braucht es zum Tanken, der andere für die Lebensmittel. Und deshalb ist das eigentlich der klügste Weg, weil es auf die individuellen Bedürfnisse besser eingeht als jedes andere Instrument.
17: Aber ist denn nachgewiesen, dass dieses Geld dann auch wirklich in Konsum fließt?
18: Natürlich werden einige Menschen das auf die hohe Kante legen, aber so wie man das 2022, 2023 gemacht hat, ist zu sagen, ihr kriegt die 300 Euro. Menschen mit hohen Einkommen müssten das auch versteuern beim Einkommen. Die kriegen dann ein bisschen mehr als die Hälfte von dem Geld netto aufs Konto. Menschen mit sehr geringen Einkommen haben die vollen 300 Euro. Und klar,

0: im Osten.
1: Mit Jan Günther, guten Morgen. In der Handball-Bundesliga ist der SC Magdeburg dem Meistertitel wieder ein Stück näher gekommen. Gegen Hamburg gewann Gisli Christiansson und Teamkollegen gestern mit 41:28.
2: Wir laufen mehr, wir sind konsequenter in unserer Tempo-Gegenstums, würde ich sagen. Und wenn das gut läuft, dann macht das ganze Spiel ein bisschen leichter. Ich finde einfach, wir waren konzentriert, wir waren gut angestellt auf Hamburg. Ja, wir waren einfach konsequent heute.
1: Die Meisterschaft klar machen kann der SCM nun schon am nächsten Spieltag. Im Duell mit dem Tabellenzweiten der SG Flensburg-Handewitt. Spieltermin ist der 21. Mai. In der Basketball-Bundesliga ist gestern die Hauptrunde zu Ende gegangen. Am 34. Spieltag verloren alle drei mitteldeutschen Teams. Für die Niners Chemnitz war die 90:104 Niederlage in Braunschweig besonders bitter. Thomas Kunze.
3: Ein einziger Sieg, ein allerletzter Schritt gegen die bereits abgestiegenen Braunschweiger. Mehr hat nicht gefehlt für die Niners aus Chemnitz, um die Play-Ins, also die Postseason, zu erreichen. Der Schritt, er wurde zum Stolperer, der Sieg blieb aus für Small Forward Kostja Muschidi und seine Chemnitzer.
4: Tut sehr weh, vor allem, weil wir wichtige Schritte gemacht haben gegen Alba und auch letztes Spiel gegen Frankfurt. Von daher tut sehr weh, weil wir alles reingeschmissen haben in die Waagschale und am Ende soll es nicht sein.
3: Nein, sollte es tatsächlich nicht, weil Chemnitz zumindest über drei Viertel lang gar keinen Zugang fand zu diesem Spiel. Und irgendwie gar nicht wie ein Playoff-Kandidat auftrat. 20 Ballverluste, zwischenzeitlich 30 Punkte Rückstand, Wurfquoten aus der Geisterbahn. Und dazu, erklärt Kostja Muschidi, ein extrem starker Gegner, der sich trotz Abstiegs aus der Bundesliga mit Stolz verabschieden wollte.
4: Braunschweig hat gute Energie gehabt, von Anfang bis Ende und wir nicht. Von daher haben wir jetzt verdient verloren. Wir waren schlampig in der ersten Halbzeit, wir wurden direkt bestraft. Wir waren nicht auf der Höhe heute und die Braunschweiger haben alles reingeworfen in die Waagschale und haben nie gewonnen.
3: Die Niners beenden eine komplizierte, durchwachsene Saison damit auf Platz 12. Rang 10 hätte es sein müssen für die sogenannten Play-Ins. Dazu fehlen nun zwei Punkte. Die Analyse, das hat Coach Rodrigo Pastore schon angekündigt, wird klar und schonungslos ausfallen, damit ein guter Start in die neue Saison realistisch ist. Die gleichen Absichten verfolgen natürlich auch der MBC aus Weißenfels und der Aufsteiger Science City Jena, die sich auf den Rängen 13 und 16 in die Offseason verabschieden. Während Jena mit dem Klassenerhalt das Saisonziel erreicht hat, war für Chemnitz und Weißenfels in einer extrem ausgeglichenen, aber nicht immer hochklassigen Bundesliga eigentlich deutlich mehr drin.
1: Marie-Louise Ehte hat als erste Cheftrainerin einen Sieg in der Fußball-Bundesliga gefeiert. Union Berlin gewann in der letzten Partie des 33. Spieltags mit 3:1 in Mainz. Zuvor hatte der erste FC Heidenheim mit einem Auswärtserfolg in Köln den letzten Tabellenplatz verlassen. Holger Dahl.
5: Der Heidenheimer Traum vom Klassenerhalt lebt weiter. Das 3:1 gegen schon vor dem Anpfiff gerettete Kölner vergrößert die Chancen, die Saison auf dem Relegationsplatz zu beenden. Jan Schöppner erzielte früh das 1:0 und in der 72. Spielminute das 3:1. Zwischendurch hatte Kölns Bülter ausgeglichen und Mitspieler Lund via Eigentor das 2:1 für Heidenheim erzielt. In der Tabelle zieht Heidenheim wegen mehr erzielter Tore am FC St. Pauli vorbei und ist als 17. sowohl mit dem Schlusslicht St. Pauli als auch mit Wolfsburg auf dem Relegationsplatz punktgleich. Trainerfuchs Frank Schmidt freut sich nun auf das Finale am letzten Spieltag.
6: Jetzt spielen wir unseren Fußball. Wir wollen nächste Woche gegen Mainz unsere beste Leistung bringen. Wir wollen alles dafür tun mit unseren Fans im Rücken, dass der Schlossberg einen weiteren magischen Moment erlebt und wir das Spiel gewinnen und dann gucken wir, für was es reicht.
5: Die Teams von Platz 16 bis 18 punktgleich vor dem letzten Spieltag. Mit dieser spannenden Konstellation ging es noch nie ins Finale.
1: Der FC Barcelona hat ausgerechnet im Clásico gegen Real Madrid den Gewinn der spanischen Fußballmeisterschaft vorzeitig perfekt gemacht. Die Mannschaft des ehemaligen Bundestrainers Hansi Flick gewann das Duell mit dem kriselnden Erzrivalen mit 2:0 und feierte damit die erfolgreiche Titelverteidigung. Am Morgen hatte Flick der Clubführung und der Mannschaft mitgeteilt, dass sein Vater verstorben war. Beide Mannschaften spielten mit Trauerflor.
7: Jan Günther mit dem Sport. Dankeschön. Es ist gleich 6.45 Uhr. 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Wladimir Putin hat am Wochenende ja durchblicken lassen, dass er es für eine gute Idee halten würde, Gerhard Schröder, den Altkanzler, einzusetzen als Vermittler im Ukraine-Krieg. Die Reaktionen darauf sind hier in Deutschland eher verhalten. Die FDP-Politikerin Marie-Agnes Strack-Zimmermann zum Beispiel hält das Ganze für eine Finte. Das ist unser Top-Thema. Weitere Meldungen hat Susanne Lemke.
8: Russland und Belarus haben am Abend Gefangene

0: freigelassen. Das teilte US-Präsident Donald Trump mit. Er schrieb auf der Plattform Truth Social, es handelt sich dabei um 3 polnische und 2 moldauische Gefangene aus Haftanstalten in Belarus. Unklar war, wer die anderen Freigelassenen waren. In Sachsen sind in den ersten 3 Monaten des Jahres 108 Nutztiere von Wölfen gerissen worden. Nach Behördenangaben sind das etwa genauso viele gewesen wie im Vorjahreszeitraum. Insgesamt habe es 48 Vorfälle gegeben. Betroffen waren demnach vor allem Halter von Schafen und Ziegen. In Köln ist am Abend der Deutsche Kamerapreis verliehen worden. In der Kategorie Beste Kamera, Information und Kultur gewann Simone Friedel vom MDR. Sie erhielt die Auszeichnung für ihre Bilder im Dokumentarfilm Moneymaker, Walter Temmer vom schlechten Schüler zum Selfmade-Millionär. Der Kamerapreis wurde in 6 Kategorien vergeben. Das Wetter. Heute viele Wolken, immer wieder Regen. Am Nachmittag teilweise auch Gewitter. 10 bis 15 in Ostsachsen bis 19 Grad. Morgen wechselnd bewölkt mit Schauern. 9 bis 13 Grad. MDR aktuell Verkehrsdienst. Die A2 Richtung Hannover ist zwischen Kreuz Hannover Ost und Kreuz Hannover Buchholz wegen eines Feuerwehreinsatzes gesperrt. Auf der B172 in Bad Schandau ist die Elbbrücke Richtung Pirna bis Mittwochabend gesperrt. Soweit der Verkehrsdienst. 6.47 Uhr.
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2: Einfach mal miteinander reden, ganz offen, mit Wohlwollen, ohne direkt laut zu werden oder zu verurteilen. Seien wir mal ehrlich, wem gelingt das schon immer? Im Gegenteil, das Gefühl ist ja eher, die Stimmung ist oft angekratzt, manchmal sogar aggressiv. Egal ob jetzt im Internet oder im echten Leben, in Anführungsstrichen. Dabei geht es doch, wenn wir wollen. Das soll die ARD-Dialogaktion Was Deutschland verbindet zeigen. 84 Menschen aus ganz Deutschland, repräsentativ ausgewählt, die sich vorher nicht kennen, kommen zusammen für ein Wochenende, nämlich jetzt, gestern und vorgestern, und reden über 6 Themen, die sie bewegen und die sie selbst ausgesucht haben. Ergebnis? 12 Stunden Material, ehrliche, rührende, spannende und kontroverse Momente. Katharina Wilhelm fasst zusammen.
3: Wir haben 84 Menschen aus ganz Deutschland an einem Wochenende in die Fernsehstudios des MDR in Leipzig und des SWR in Baden-Baden eingeladen, um miteinander zu reden, sich auszutauschen, zu diskutieren. 84 Menschen, die für 84 Millionen Deutsche stehen sollen. Und die kommen wirklich aus allen Bundesländern, aus allen Altersklassen und haben unterschiedlichste Hintergründe. Menschen, die sich im Alltag aber so vielleicht nicht unbedingt begegnen würden und vor allem auch nicht miteinander ins Gespräch kommen würden. Das wollen wir damit aber ermöglichen. Dabei haben sie über 6 Themen gesprochen, unter anderem über das Thema Migration, Gleichberechtigung und auch Demokratie. Die Gespräche wurden von einem Gesprächsbegleiter moderiert, nicht von Journalistinnen und Journalisten. Es geht darum, dass sie dort in einem geschützten Raum über ihre Hoffnung, Ängste und Erfahrung sprechen können und gehört werden, aber natürlich immer im respektvollen Umgang miteinander.
2: Ja, und es wurde eben wirklich darauf geachtet, dass diese Gruppe an Teilnehmerinnen und Teilnehmern möglichst repräsentativ ist.
3: Ausgewählt wurde tatsächlich nach Merkmalen in der Bevölkerung nach der amtlichen Statistik. Und das bedeutet dann, unser Team hat versucht, Menschen zu finden, die mit ihrem Alter, Geschlecht, ihrer Bildung, dem Bundesland, aus dem sie kommen, Stadt oder Land, ihre Einwanderungsgeschichte und Nationalität für das Spektrum unserer Bevölkerung in Deutschland stehen. Also viele verschiedene Menschen mit unterschiedlichen Lebenswegen, Werten, Erfahrungen und Meinungen. Und dabei wurden unter anderem tatsächlich Leute per Zufallsprinzip angerufen und lange Gespräche mit ihnen geführt. Es gab auch Ausschlusskriterien, zum Beispiel Menschen, die ein politisches Amt bekleiden, durften nicht mitmachen, sie durften nicht prominent sein oder verfassungsfeindliche Ansichten haben.
2: Und wie liefen denn nun die Diskussionsrunden?
3: Also die Diskussionen waren wirklich sehr, sehr spannend, sehr emotional, aber auch wirklich respektvoll. Die Teilnehmenden haben sich ausreden lassen, sie haben zugehört und sie hatten auch wirklich viel zu erzählen. Da haben wir zum Beispiel das Thema Gleichberechtigung gehabt. Karen aus Baden-Württemberg sagt, dass Menschen mit Behinderung überhaupt nicht gleichberechtigt sind. Sie hat Einblicke gegeben in ihr Leben als Dreifachmama im Rollstuhl. Großes Thema war aber auch Migration. Dagmar aus Nordrhein-Westfalen hat zum Beispiel von Situationen berichtet, in denen sie sich einsam fühlt, wenn sie um sich herum kaum noch Deutsch hört. Diskutiert wurde aber auch über viele andere kleinere, größere Themen, Wehrpflicht zum Beispiel, die Demokratie insgesamt und den Umgang mit der AfD. Also viele spannende Themen, die man sich am besten in Ruhe anschauen sollte. Möglich ist das unter anderem in den nächsten Tagen in der ARD-Mediathek. Da gibt es die Diskussionsrunden. Außerdem wird es eine einstündige Dokumentation geben, die am 1. Juni im Ersten läuft.
2: Ja, und die gute Nachricht ist, Sie, also die Hörerinnen und Hörer, Sie können immer noch mitmachen.
3: Was Deutschland verbindet, findet bei uns in den nächsten Wochen auch im Ersten von der Tagesschau statt. Da gibt es nämlich 13 Folgen von Dialog vor 8 und die beschäftigen sich unter anderem mit den Themen aus den Diskussionsrunden und zeigen Ausschnitte daraus. Und diese Folgen enden dann auch mit einem Aufruf an die Zuschauerinnen und Zuschauer. Wir wollen nämlich wissen, was ist Ihre Meinung dazu? Wie stehen Sie dazu? Ein eingeblendeter QR-Code, der verlinkt dann in die App ARD Interaktiv und dort gibt es dann Abstimmungsfragen und ein Kommentartool, sodass wirklich alle mitmachen können. In der App erscheinen dann auch direkt die Ergebnisse der Abstimmung.
2: Katharina Wilhelm mit Informationen zur ARD-Dialogaktion Was Deutschland verbindet. Also immer gern her mit Ihrem Input, denn es gibt dazu ja viele Ideen, was uns verbindet und was uns trennt. Robin Hartmann hat dazu Stimmen in Dresden gesammelt.
4: Uns verbinden, glaube ich, oft so kulturelle Großveranstaltungen. Das ist was, da sind wir alle zusammen und gucken gemeinsam Fußball oder den ESC oder sowas.
5: Das gemeinsame Unzufriedensein. Es wird ständig über so ziemlich alles gemeckert. Ja, ich glaube, das verbindet uns sehr.
6: Die Liebe zum Auto.
7: Fällt bloß Fußball ein.
8: Das Hass aufs Finanzamt vielleicht.
9: Ich denke mal, die Ordnung zum Teil, dass alles so sein soll, wie es sein soll halt. Vorschriften.
10: Auch wenn viele es gerne nicht zugeben, einen gewissen Stolz, so einen gewissen Stolz auf die Kultur.
11: Muss ein Dünz, dass wir im Sommer alle grillen.
5: Uns trennt ein fehlendes Verständnis füreinander. Es heißt ja immer Ost gegen West oder Stadt gegen Land.
12: Die Politik und immer noch Corona.
13: Es trennt uns die immer größer werdende Schere zwischen denen, die immer mehr kriegen und denen, die ja weniger haben, also das Arm und Reich.
14: Naja, manche mögen Ausländer und manche nicht.
15: Ich würde sagen, die Politik allgemein. Das ist so das, was viele so einen Keil in die Mitte treibt. Jeder hat seine eigene Meinung. Links, rechts.
4: Uns trennt der Populismus, uns trennen soziale Medien, uns trennt das ganze Zeit am Handy rumgescrolle. Das trennt uns.
2: Soweit Stimmen aus Dresden. Und was sagen Sie dazu? 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Jetzt ist es gleich 7:07. Der erste Evakuierungstag des Kreuzfahrtschiffes MV Hondius ist erfolgreich verlaufen. An Bord war es ja zu Infektionen mit dem Hunter-Virus gekommen. 26 Passagiere wurden per Charterflug ins niederländische Eindhoven gebracht und die 4 deutschen Touristen, die wurden von dort per Rettungswagen in der Nacht nach Frankfurt gebracht. Sie sind also zurück in Deutschland. Ja, und damit sich bei der Heimkehr all der Passagiere das Virus nicht verbreitet, fand die Evakuierung des Schiffes unter größten Sicherheitsvorkehrungen statt. Julia Macher hat das Ganze beobachtet.
16: Seit dem frühen Sonntagmorgen haben Kameras aus der ganzen Welt verfolgt, wie die Passagiere der MV Hondius in Beibooten vom Kreuzfahrtschiff an Land gebracht, vom Hafen dann mit FFP2-Maske in Plastikmänteln und mit Plastikhaube zu den Bussen der spanischen Katastrophenschutzeinheit UME geleitet und von dort zum 10 Minuten entfernten Flughafen gefahren wurden. Dort warteten bereits die 8 von den Herkunftsländern und internationalen Organisationen bereitgestellten Maschinen auf der Startbahn. Das Gros der Passagiere ist auf dem Weg nach Hause und die spanische Gesundheitsministerin Monica Garcia wirkt erleichtert. Wir hatten heute einen sehr arbeitsreichen Tag. Wir haben 94 Personen aus 19 Ländern von Bord gebracht. Alles ist normal und den Sicherheitsbestimmungen gemäß verlaufen. Ein Passagier habe auf dem Rückflug nach Frankreich Symptome gezeigt. Sein Gesundheitszustand wird jetzt überwacht. WHO-Generaldirektor Tedros Adhanom Ghebreyesus empfiehlt den Heimkehrern eine lange Quarantäne oder Selbstisolation.
17: Our advice is clear.
16: Unser Ratschlag ist eindeutig. Wir raten zu einer Quarantäne von 42 Tagen ab dem 10. Mai in einer entsprechenden Einrichtung oder zu Hause. Die einzelnen Länder verfahren nach ihrer eigenen Risikoeinschätzung. Das Hunter-Virus sei nicht mit dem Covid-Virus vergleichbar. Die Ansteckungsgefahr sehr viel geringer, das Virus bekannt. Auch das hat die Weltgesundheitsorganisation in den letzten Tagen immer wieder betont. Noch 2 Maschinen mit Rückkehrern des Kreuzfahrtschiffes Kreuzfahrtschiffes sollen heute von Teneriffa aus starten. Ein Flugzeug mit Passagieren aus Australien, Neuseeland und Teilen Asiens, eines Richtung Niederlande mit einem Teil der Crew.
2: Informationen von Julia Macher. Viele Fußballfans rund um die Welt suhlen sich jetzt schon in Vorfreude. Es ist nämlich nur noch genau ein Monat, dann ist wieder Fußball-WM. Diesmal in den USA, Kanada und Mexiko. Die meisten Fans werden das Ganze wohl vorm Fernseher verfolgen, allein schon wegen der Entfernung, aber auch wegen der teils einfach astronomischen Ticketpreise. Die sind mitunter so hoch, dass sich nun sogar Kontrollbehörden damit befassen. Ulrike Köhler.
6: Schon allein die regulären Preise haben es in sich. Für das Spiel Deutschland gegen Curaçao etwa werden in der billigsten Kategorie 155 Euro aufgerufen. Die teuersten Karten für das Spiel kosten 430 Euro. Der Eintritt zum Vorrundenspiel der Deutschen gegen Ecuador schlägt mit bis zu 600 Euro zu Buche. Noch astronomischer werden allerdings die Preise auf dem offiziellen Weiterverkaufsmarktplatz der FIFA. Dort standen zuletzt 4 Eintrittskarten für das Endspiel im MetLife Stadium vor den Toren New Yorks zum Verkauf. Preis knapp 2 Millionen Euro pro Stück wohlgemerkt. Der Originalpreis betrug übrigens jeweils 7.580 Euro. Die FIFA verdient bei jedem Weiterverkauf mit, und zwar doppelt. Von Käufer und Verkäufer streicht der Fußballverband jeweils 15% Vermittlungsgebühr ein. Die Preisbildung hat auch die gemeinsame Glücksspielbehörde der Länder in Halle auf den Plan gerufen. Das Amt prüft, ob gegen deutsches Glücksspielrecht verstoßen wird. Welche konkreten Anhaltspunkte es gibt, dazu wollte sich die Behörde mit Blick auf das laufende Verfahren nicht äußern. Sportjournalist Thomas Kistner geht davon aus, dass die Hallenser Behörde konkrete Vorwürfe ins Spiel bringen wird, nach Schweizer Vorbild. Dort hat sich die zuständige Glücksspielbehörde ebenfalls bereits mit dem Thema befasst.
18: Es ging in der Schweiz zum Beispiel um die Frage, ist es denn seriös, wenn Fans einen sogenannten Token kaufen können für 999 Dollar und haben damit eine Wette auf die Zukunft gezogen, denn das Vorrecht, ein Ticket zu kaufen, wäre nur dann in Kraft getreten, wenn sich das gewählte Nationalteam dann überhaupt für die Weltmeisterschaft qualifiziert. Also das ist natürlich die klassische Formulierung vom Glücksspiel. Ich kaufe etwas und weiß nicht, ob ich es dann kriege. Ich setze mal drauf, dass sich meine Mannschaft qualifiziert, wenn ich es im Extremfall das ganze Geld verloren.
6: Tätig geworden ist auch die internationale Gruppe von Verbraucherschutzorganisationen Euroconsumers. Sprecher Romain Armangot teilte auf MDR aktuell Anfrage schriftlich mit, dass die Organisation bei der Europäischen Kommission eine Beschwerde eingereicht hat.
19: Wir streben eine formelle Entscheidung der Europäischen Kommission an, die rechtlich feststellt, dass die FIFA ihre marktbeherrschende Stellung im europäischen Wirtschaftsraum missbraucht hat. Das würde den Weg für eine anschließende Sammelklage ebnen, um den betroffenen Fans Wiedergutmachung zu verschaffen.
6: Und diese Beschwerde hat auch bereits erste Erfolge, erklärt Armangot weiter. Die FIFA habe angekündigt, ihre Ticketverkaufsstrategie für die Weltmeisterschaft 2030 zu überprüfen.
2: Ulrike Köhler berichtete. Und aus dem Wetterstudio berichtet jetzt Ralf Valencia. Ralf, was bringt der Montag?
20: Ja, der Montag bringt auf jeden Fall viele Wolken und Regen mit. Ein bisschen Sonne haben wir zum Beispiel noch in der Oberlausitz. Dort wird es dann heute auch mit bis zu 19 Grad nochmal angenehm warm. Ansonsten bleiben wir bei 10 bis 15 Grad und das sind auch schon die Temperaturen, die wir jetzt so haben. Und ja, also es geht auf jeden Fall ungemütlich weiter. Die Eisheiligen kommen zu uns herein mit kalter Luft und das werden wir dann auch morgen spüren. Morgen kommen wir aus einer kalten Nacht und das bedeutet dann morgen wechselhaftes Schauerwetter. Diese Schauer können in Hochlagen der Berge auch mal als Schnee fallen und mehr als 9 bis 13 Grad sind dann morgen auch nicht möglich.
2: Okay, und der Rest der Woche ähnlich?
20: Der bleibt auf jeden Fall unbeständig. Die Temperaturen allerdings, die gehen ab der Wochenmitte leicht nach oben, aber so mehr als 17 Grad werden wir wahrscheinlich auch am Himmelfahrtstag nicht schaffen.
2: Dankeschön, Ralf. Die Bundeswehr will Milliarden in Mitteldeutschland investieren. Wir gucken uns gleich die konkreten Pläne an, wo das Geld hingehen soll und die Reaktion darauf. Außerdem sprechen wir mit der FDP-Politikerin Marie-Agnes Strack-Zimmermann über Putins Wunsch, dass Gerhard Schröder ja im Ukraine-Krieg vermitteln könnte. Sie hält das Ganze für eine Finte. Mehr dazu auch jetzt gleich schon in den Meldungen.
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0: Um 7 Uhr mit Susanne Lemke. Der FDP-Politikerin Marie-Agnes Strack-Zimmermann sieht Altkanzler Gerhard Schröder nicht als Vermittler im Ukraine-Krieg. Russlands Präsident Wladimir Putin hatte am Wochenende diesen Vorschlag gemacht. Die Vorsitzende des Verteidigungsausschusses im Europaparlament sagte dem MDR, der Vorschlag sei offensichtlich eine Ente, um guten Willen zu zeigen. In Wahrheit wolle Putin die Europäer nur verunsichern. Ein Vermittler könne nur dann helfen, wenn er neutral sei. Das sei bei Schröder aber nicht der Fall. Er sei ein enger Freund Putins und habe viele Geschäfte mit Russland gemacht. Bei den Bürgermeisterwahlen in Sachsen sind drei Stadtchefs in ihren Ämtern bestätigt worden. In Döbeln wurde Oberbürgermeister Sven Liebhauser wiedergewählt. In Dippoldiswalde bleibt Kerstin Körner Rathauschefin. In Werdau Sören Christensen. In Görlitz gibt es hingegen Ende des Monats einen zweiten Wahlgang. Der bisherige Oberbürgermeister Octavian Ursu kam auf gut 49% der Stimmen. Sebastian Wippel von der AfD auf rund 44%. Auch in Aue-Bad Schlema gibt es einen zweiten Wahlgang. Sachsen-Anhalts Ministerpräsident Sven Schulze fordert mehr Druck auf Empfänger von Grundsicherung. Wie der CDU-Politiker der Rheinischen Post sagte, gibt es zu viele Menschen, die Leistungen bezögen, ohne dass eine Gegenleistung eingefordert wird. Das sei unfair gegenüber denen, die arbeiteten und die Sozialleistung finanzierten. Wer voll erwerbsfähig sei, dürfe nicht ohne Beschäftigung bleiben. Schulze schlug vor, Betroffene verstärkt zu gemeinnütziger Arbeit oder zur Erntehilfe zu verpflichten. Nach dem Hantavirus-Ausbruch auf dem Kreuzfahrtschiff Fondius sind 4 deutsche Passagiere in Frankfurt angekommen. Nach Behördenangaben werden sie in der Uniklinik untersucht und dann in ihre Heimatorte gebracht. Dort entscheiden die örtlichen Gesundheitsämter, wie lange sie in Quarantäne müssen. Die Betroffenen waren am Abend von Teneriffa ausgeflogen worden. Dort liegt das Kreuzfahrtschiff, auf dem das Hantavirus ausgebrochen war. 3 Menschen starben, darunter eine Deutsche. Im Abendspiel der Fußball-Bundesliga hat Union Berlin in Mainz 3:1 gewonnen. Zuvor hatte Köln den bisherigen Tabellenletzten Heidenheim 1:3 verloren. Heidenheim kann damit weiter auf den Klassenerhalt hoffen. Außerdem gewann der Hamburger SV gegen Freiburg 3:2. Das Wetter. Die Temperaturen von 6 Uhr. Auf dem Brocken bei Regen 8 Grad, Dresden bedeckt 14, Eisenach bedeckt 12 Grad. Erfurt bedeckt 11, Fichteberg bei Regen 7 Grad. Gera bedeckt 12, Görlitz wolkig 10 Grad, Halle bedeckt 13, Leipzig bedeckt 12, Magdeburg bedeckt 12, Meiningen bedeckt 12 Grad. Heute zeitweise Regen, am Nachmittag in Sachsen auch Gewitter, 10 bis 15, in Ostsachsen bis 20 Grad, mäßiger und böiger Westwind. Morgen wechselnd bewölkt mit Schauern, in Hochlagen auch Schneefall, 9 bis 13 Grad, dabei windig. MDR Verkehrsdienst. A2 Richtung Hannover zwischen Lehrte Ost und Kreuz Hannover Ost, 4 Kilometer Stau. Auf der B172 in Bad Schandau ist die Elbbrücke Richtung Pirna bis Mittwochabend gesperrt. Die Umleitung führt über Porschdorf, Ratewalde und Lohmen. Im Landkreis Bautzen ist die Straße zwischen Spree und Mulkwitz nach einem Unfall gesperrt. Im Landkreis Harz ist die Straße zwischen Röderhof und Huisburg wegen umgestürzter Bäume gesperrt. Im Landkreis Leipzig ist die Straße zwischen Schorna und Falkenhain nach einem Unfall gesperrt. Soweit der Verkehrsdienst, 7.04 Uhr.
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2: An diesem Montagmorgen mit Daniela Schmidt am Mikrofon. Hallo, schön, dass Sie dabei sind. Uns beschäftigt hier heute die Oberbürgermeisterwahl in Görlitz, der anstehende Landtagswahlkampf in Sachsen-Anhalt. Wir gucken, wie der aktuelle Stand ist beim Hantavirus und wenn die Entlastungsprämie jetzt nicht kommt. Der Bundesrat hat der Idee ja am Freitag eine Absage erteilt. Was kommt denn dann stattdessen, um die Bürgerinnen und Bürger zu entlasten? Darüber sprechen wir mit einem Ökonomen. Wir starten aber mit einer anderen großen Frage. Nämlich, meint der das ernst oder ist das bloß wieder ein strategischer Schachzug? Russlands Präsident Putin spricht plötzlich von einem möglichen Ende des Angriffskrieges auf die Ukraine und hat auch direkt einen Vorschlag mitgeliefert, wer da vermitteln sollte für die europäische Seite. Nämlich der Ex-Kanzler mit der gewissen Russlandnähe, Gerhard Schröder. Ja, und Sie haben es gerade auch schon in den Nachrichten gehört. Marie-Agnes Strack-Zimmermann von der FDP, Vorsitzende des Verteidigungsausschusses im Europaparlament, die gibt darauf nicht viel.
3: Ich gehe davon aus, dass er aber Europa diesbezüglich wieder spalten will, aber auf die Person von Gerhard Schröder eingehend. Wir wissen, er ist ein enger Freund von Putin, ist unmittelbar nach seiner Kanzlerschaft 2005, ist er ja in Geschäfte eingestiegen, auch Aufsichtsratsvorsitzender von Nord Stream, hat also viele Geschäfte gemacht und er hat auch 22 gesagt, ist nicht ganz völkerrechtskonform, hat sich aber überhaupt nicht distanziert und deswegen glaube ich, dass es mehr eine Ente ist.
2: Aber wie erkennt man denn, wann Putin es vielleicht doch mal ernst meint? Und wie steht es eigentlich um die europäische Verteidigung? Das komplette Interview mit Marie-Agnes Strack-Zimmermann hören Sie hier in gut 10 Minuten. Jetzt ist es gleich 6 Minuten nach 7. In mehreren Städten in Sachsen haben die Menschen gestern gewählt. Bürgermeister bzw. Oberbürgermeister. In Döbeln, Werder und Dippoldiswalde zum Beispiel wurden die Amtsinhaber bestätigt. Und in Görlitz, da ist das Rennen noch offen. Da kam nämlich keiner über die 50%-Marke. Und unser MDR-Aktuell-Korrespondent für Sachsen, Robin Hartmann, der fasst mal kurz zusammen, was das nun für die Stadt bedeutet.
21: Dass in 3 Wochen die Görlitzerinnen und Görlitzer zu einem 2. Wahlgang aufgerufen sind. Ob dann auch wieder alle 4 Kandidaten antreten, ist noch offen, aber unwahrscheinlich. Am Ende war es das erwartet knappe Rennen zwischen Amtsinhaber Octavian Urso, der 49% der Stimmen bekam, und dem AfD-Landtagsabgeordneten Sebastian Wippe mit 44%. Am Ende trennte beide rund 1200 Stimmen. Entsprechend will sich Urso auch nicht auf dem Ergebnis ausruhen.
22: Man merkt bei so einem knappen Ergebnis, wie spannend die Demokratie sein kann. Und deswegen ist die Aufgabe jetzt in den nächsten 3 Wochen, die Mehrheit der Wählerinnen und Wähler zu überzeugen, dass unsere Themen die richtigen sind für die gute Entwicklung unserer Europastadt.
21: Auch AfD-Kandidat Wippel gibt sich kämpferisch, wohl auch, weil sich Ostsachsen in den letzten Jahren fast schon zu einer AfD-Hochburg entwickelt hat.
23: Für mich ist das eine große Motivation. Das ist nicht irgendwas. Es zeigt mir, dass viele Leute in Görlitz einfach den Wechsel auch haben wollen. Und diesen Wechsel sollen sie auch bekommen, damit wir für Görlitz auch eine starke Zukunft haben.
21: In einem 2. Wahlgang entscheidet dann die einfache Mehrheit, also welcher Kandidat oder welche Kandidatin die meisten Stimmen auf sich vereint. Die Kandidaten werden daher jetzt nochmal ordentlich für sich die Werbetrommel rühren.
2: Informationen von unserem Sachsen-Korrespondenten Robin Hartmann. Schauen Sie doch mal auf mdr.de, da haben wir alle weiteren Infos zusammengefasst zur Oberbürgermeisterwahl in Görlitz und da auch die Ergebnisse der anderen Bürgermeister- bzw. Oberbürgermeisterwahlen in Sachsen finden Sie da. Und wir bleiben noch beim Thema Wahl, wir wechseln aber das Bundesland. Wir gehen jetzt nämlich nach Sachsen-Anhalt. Die CDU, die musste in letzter Zeit viel einstecken, wenn man sich die Umfragen so anguckt. Im Deutschland-Trend von Infratest DIMAP, also bundesweit, liegt die Union erstmals hinter der AfD und in Sachsen-Anhalt, da sieht es noch dusterer aus. 26% für die CDU im Sachsen-Anhalt-Trend, 41% für die AfD und in Sachsen-Anhalt steht ja eine Landtagswahl an, Anfang September. Was kann die CDU der AfD bis dahin noch entgegensetzen? Darum ging es jetzt am Wochenende beim Landestreffen der Jungen Union und die Stimmung war eigentlich gar nicht so schlecht. André Seifert.
24: Liebe Freunde, dieser Landestag steht.
25: Die Keramikscheune Spickendorf bei Halle.
24: Ihr wollt gestalten. Ihr wollt Verantwortung übernehmen.
25: Rund 60 Teenager und junge Erwachsene sitzen an schweren Holztischen in Anzügen und Kostüm. Sie arbeiten sich hastig durch Tagesordnungspunkte. Über ihren Köpfen hängen Wolken von etwas zu viel Parfüm und Aftershave, aber auch von Selbstbewusstsein. Wie Groupies zücken sie die Handys, suchen nach den besten Kameramotiven zwischen Holzvertäfelung und Scheunenbalken. Als die Prominenz ans Rednerpult schreitet, erst Ex-Ministerpräsident Rainer Haseloff, dann Sven Schulze, der Spitzenkandidat der CDU. Es ist ein Wohlfühltermin für Schulze, der selbst lang JU-Chef in Sachsen-Anhalt war. Ein Ort ohne Grübeleien oder Zweifel. Nach einer harten Woche mit für ihn und seine Partei niederschmetternden Umfrageergebnissen kann sich der Ministerpräsident in der Spickendorfer Scheune die Seele streicheln lassen.
26: Es wird ein ganz harter Wahlkampf werden für Sachsen Anhalt. Und ich bin zu 1000%, wirklich zu 1000% überzeugt, wir werden den am Ende gewinnen. Und wir werden einen Wahlkampf verlieren, der möglicherweise auch schmutzig werden wird. Man sieht es ja, wie die AfD angeht.
25: Pause. Motiviert strömen die jungen Delegierten raus vor die Scheunenidylle, um Selfies mit der Prominenz zu machen. Sie haben sich einschwören lassen auf den Ernst der Lage, auf den rechten Gegner, auf einen Wahlkampf vielleicht auch mit Schmutz.
5: Ja, es könnte auch ein schmutziger Wahlkampf werden. Wir müssen vor allen Dingen gucken, dass wir inhaltlich sagen, wir sind besser.
7: Es wird nicht einfach sein, 15 Prozentpunkte. Da wird jedes Mittel genutzt werden und das kann auch ins Dreckige rein.
8: Das, was nötig ist, sollte man machen, aber alles natürlich im richtigen Rahmen.
9: Wir sollten auch nicht vollumfänglich das Bloßstellen der AfD bei uns in den Mittelpunkt stellen. Wir müssen versuchen, mit eigenen Inhalten zu punkten.
25: Punkten? Fragt man die JU-Delegierten, womit, kommen Antworten wie Wirtschaft oder Landwirtschaft und dann doch das große Grübeln. Kann so ein sachlich-inhaltlicher Wahlkampf gegen die AfD wirklich reichen? Zum Abschied schenken sie Schulze und Haseloff Fußballtrikots mit deren Namen drauf. Die beiden müssen schon wieder weg zu Interviews fürs ZDF und den MDR. Was verstehen Sie denn unter einem schmutzigen Wahlkampf?
10: Ja gut, es wird einer der härtesten Wahlkämpfe geben, wahrscheinlich der härteste, weil es um eine Systemfrage geht.
11: Naja, man merkt ja gerade bei Social Media, wie groß auch die Anfeindungen da sind, die wir bekommen, die auch ich bekomme als Ministerpräsident. Und das ist dann auch das, was man scheinbar erwarten muss in Teilen für diesen Wahlkampf. Das wird nicht von mir kommen.
25: Sagen Haseloff und Schulze und steigen in ihre Limousinen. Die jungen CDU-Mitglieder schlurfen zurück in die Scheune mit sichtbar weniger Elan. Es warten noch einige Tagesordnungspunkte. Immerhin, mittags gibt es Pizza.
2: André Seifert berichtete. Die Zeit ist es gleich 7:12 und Sie hören MDR aktuell. 4 Milliarden Euro. So viel Geld will die Bundeswehr bis 2035 hier bei uns in Mitteldeutschland investieren. Es geht um neue Bataillone, aber auch um die Reaktivierung alter Standorte. Ja, und in den Ländern und Kommunen, da freut man sich natürlich. Till Ganswind hat Reaktionen eingeholt und erklärt, wo das Geld genau hingehen soll.
12: Eine Zahl mit 8 Nullen kommt einem auch als Landrat nicht so häufig unter die Augen. Im Fall vom Bautzener Landrat Udo Witschers sind es 700 Millionen Euro, die die Bundeswehr bis 2031 investieren will.
27: Ja, das ist natürlich ein Segen für den Landkreis Bautzen. Das ist das erste Bataillon, was seit der politischen Wende neu gegründet wurde. Es ist ein Logistikbataillon und die Ansiedlung erfolgt bei uns im Landkreis Bautzen in der Nähe der Stadt Bernsdorf.
12: Wenn dort gebaut wird, dann werden heimische Unternehmen das machen, ist Witschers überzeugt. Für Ostsachsen bedeutet das einen ganz erheblichen Umsatz. Die Region profitiere auch langfristig, so Witschers.
27: Wenn ich da auch nach vorn denke, dann bedeutet das natürlich, dass solch ein Bataillon mit mittlerweile über 900 Dienstposten natürlich auch täglich eine Nachfrage und einen Bedarf letztendlich gedeckt haben möchte. Und das bedeutet, dass wir dann dauerhaft durch dieses Bataillon mit Dienstleistungen und sonstigen Leistungen der Region rechnen, die ungefähr zusätzlich neu 2000 dauerhafte Arbeitsplätze schaffen werden.
12: Der Landkreis Bautzen ist damit einer der großen Profiteure im Freistaat, der selbst im mitteldeutschen Vergleich die meisten Investitionen erhalten soll. Das Verteidigungsministerium geht derzeit von gut 1,6 Milliarden Euro aus. Sehr zur Freude des Landeskommandos Sachsen. Kommandeur Margot Kotz erklärt gegenüber MDR aktuell schriftlich:
28: Die geplanten Investitionen der Bundeswehr bedeuten ein klares Bekenntnis zu Sachsen als sicherheitspolitischer Schlüsselstandort. Der Freistaat spielt aufgrund seiner geografischen Lage eine zentrale Rolle bei der Landes- und Bündnisverteidigung.
12: Ebenfalls schriftlich meldet sich Michael Richter, Finanzminister in Sachsen-Anhalt. Das Land soll rund 1,4 Milliarden Euro erhalten. Richter dazu:
29: Wir begrüßen die Investition. Von Seiten der Bauverwaltung schaffen wir die Voraussetzungen zur Umsetzung geplanter Maßnahmen so schnell wie möglich.
12: Und auch Thüringen soll profitieren. Die Pläne des Verteidigungsministeriums sehen rund 1 Milliarde Euro für den Freistaat vor. Geld, das unter anderem in das neue Musterungszentrum in Jena fließt. Er freue sich über die Investitionen, sagt Christian Herrgott, Präsident des Thüringischen Landkreistages. Bundeswehrinfrastruktur sei wichtig, so Herrgott.
30: Einmal natürlich für die Verteidigung unseres Landes, aber vor Ort auch konkret für eine wirkliche Wirtschaftsförderung. Denn Soldaten, Standorte heißen auch konkretes Geld, was in der Region, im ländlichen Raum ausgegeben wird.
12: Welche weiteren Standorte konkret mit Investitionen der Bundeswehr bedacht werden sollen, ist derweil noch unklar. Aus Gründen der operativen und militärischen Sicherheit wollte sich das Verteidigungsministerium dazu nicht äußern.
2: Der Bericht von Till Ganswind. Es ist gleich 7.15 Uhr. Sie hören MDR aktuell. Gerhard Schröder als Vermittler im russischen Angriffskrieg auf die Ukraine. Das hat Putin ja am Wochenende durchblicken lassen, dass er das für eine gute Idee halten würde. Die Reaktionen hier in Deutschland fallen aber eher, ich sag mal, zurückhaltend aus. Die FDP-Politikerin Marie-Agnes Strack-Zimmermann zum Beispiel sagt, dass das bloß eine Finte von Putin ist, um zu spalten. Das ist unser Top-Thema an diesem Montagmorgen. Was heute noch wichtig wird, hat jetzt Susanne Lemke für Sie.
0: Der Prozess um den Anschlag auf den Magdeburger Weihnachtsmarkt geht in eine entscheidende Phase. Heute soll die Beweisaufnahme geschlossen werden. Der Angeklagte Taleb A. war vor gut anderthalb Jahren mit einem Auto über den Weihnachtsmarkt der Landeshauptstadt gerast. 6 Menschen kamen ums Leben. Die EU-Außenminister beraten heute in Brüssel mit ihrem syrischen Kollegen über eine Unterstützung beim Wiederaufbau des Landes. Außerdem geht es um weitere militärische Hilfen für die Ukraine. Im Anschluss beraten EU-Vertreter mit Wohlfahrtsverbänden über die Rückkehr verschleppter ukrainischer Kinder aus Russland. In Italien gibt es heute Störungen im Flugverkehr. Grund ist ein Streik bei der italienischen Flugsicherung und der Fluglinie EasyJet. Die italienische Airline ITA gab an, knapp 40% der Flüge zu streichen. Betroffen ist unter anderem die Verbindung Frankfurt-Rom. Das Wetter. Heute viele Wolken, immer wieder Regen, am Nachmittag teilweise auch Gewitter, 10 bis 15, in Ostsachsen bis 19 Grad. Morgen wechselnd bewölkt mit Schauern, 9 bis 13 Grad. MDR aktuell Verkehrsdienst. Die A2 Richtung Hannover ist zwischen dem Kreuz Hannover Ost und Kreuz Hannover Buchholz wegen eines Feuerwehreinsatzes gesperrt. Und die B7 ist zwischen Galthain und Niedergräfenhain nach einem Unfall gesperrt. Auf der B172 in Bad Schandau ist die Elbbrücke Richtung Pirna bis Mittwochabend gesperrt. Soweit der Verkehrsdienst, 7.17 Uhr.
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2: Flackert da gerade eine kleine Hoffnung auf ein Ende des russischen Angriffskrieges in der Ukraine? Man könnte das glatt denken, wenn man hört, was da aus dem Kreml kommt. Präsident Wladimir Putin spricht erstmals von einem möglichen Ende des Krieges. Er neige sich dem Ende zu und er, Putin, sei bereit, mit Europa zu sprechen. Und er hat auch schon eine Idee, wer da der Vermittler sein soll. Ich zitiere: Persönlich würde ich, wenn es darauf ankäme, den ehemaligen Bundeskanzler der Bundesrepublik Deutschland, Herrn Schröder, vorziehen. Zitat Ende. Ein Ende des Krieges in der Ukraine, auch durch Altkanzler Gerhard Schröder, das dürften die wenigsten auf ihrer Bingo-Karte für 2026 gehabt haben. Wie realistisch ist das? Und wie glaubwürdig ist Putin da gerade überhaupt? Darüber habe ich gesprochen mit der FDP-Politikerin Marie-Agnes Strack-Zimmermann. Sie sitzt im Europaparlament und ist dort Vorsitzende des Verteidigungsausschusses. Frau Zimmermann, wie schätzen Sie Putins Aussage ein?
3: Das Angebot sozusagen oder die Überlegung, Herrn Schröder als Vermittler einzusetzen, ist natürlich eine Überraschung dahingehend, dass Putin ja nicht wirklich an Gesprächen interessiert ist. Sonst würde er die Europäer einladen oder die Amerikaner bitten oder wen auch immer. Und deswegen glaube ich, dass es mehr eine Ente ist, nämlich dahingehend vor allen Dingen wuschig zu machen.
2: Das wäre jetzt die Frage, wenn es eine Nebelkerze ist, was bezweckt Putin dann mit der?
3: Ja, ich glaube, man muss es andersrum fragen, warum kommt er jetzt damit? Denn die Frage, sich an einen Tisch zu setzen, haben die Amerikaner vorgeschlagen, hat die Ukraine angeboten, Europa hat angeboten, mit dabei zu sein. Das hat er ja alles abgelehnt. Was bezweckt er damit? Ich glaube, dass er auch ablenken will. Putin hat momentan massiv militärische Probleme. Im 5. Jahr des Krieges ist er nicht im Entferntesten so erfolgreich, wie er geglaubt hat. Bis zu 1000 Tote in der Woche, was auch ein wirtschaftliches Problem wird. Er hat wirtschaftliche Probleme durch die Sanktionen. Also es läuft richtig schlecht für ihn. Und es ist gut möglich, dass er davon ablenken will, weil er weiß, wenn er so etwas in den Raum stellt, dass der Westen dann allgemein in die große Kakophonie verfällt und überlegt, was könnte er damit gemeint haben. Damit gewinnt er auch Zeit.
2: Aber mal rein praktisch. Wie unterscheidet man denn ein ernst gemeintes Verhandlungsangebot von einem nicht ernst gemeinten?
3: Das ist eine gute Frage. Gemeintes wäre, wenn er sich an die Amerikaner oder Europäer wenden würde, allen voran, aber erstmal an die Ukrainer. Und sagt, Leute, wir setzen uns an einen Tisch. Wir hätten gern den und den dabei, wen wollt ihr dabei haben? Das sind ernst gemeinte Gespräche. Und wenn er es wirklich ernst meint, gibt es eine Sache, er muss erstmal, und das ist immer die Voraussetzung für ernst gemeinte Gespräche, Waffenstillstand dafür sorgen. Und ein Waffenstillstand heißt wirklich, dass die Waffenruhe eintritt. Das tut er nicht. Im Gegenteil, er hat über den 9. Mai, also Ende des Zweiten Weltkrieges, hat er ja um diese Ruhe gebeten, um sie dann selber wieder zu brechen. Also das ist alles unseriös, aber das kennen wir nicht anders, seit 2014 übrigens. Und nochmal, diese Personalie, die er jetzt auch vorschlägt, zeigt eigentlich, dass er damit mehr Unruhe auslösen will, als wirklich einen Kontakt herstellen will.
4: Nun wird seit Beginn des russischen Angriffskrieges in der Ukraine immer wieder gewarnt, Russland könnte in wenigen Jahren ein oder mehrere Länder der EU angreifen. Je nachdem, wie man fragt, heißt es 2029, 2028. Und ein parteienübergreifendes Bündnis im Europaparlament macht jetzt nochmal neuen Druck in Sachen Europäische Verteidigungsunion. Also wirklich eine europäische militärische Infrastruktur. Unabhängig von der NATO soll die funktionieren können mit Kommandostrukturen, mit einer schnellen Eingreiftruppe. Wie würden denn da jetzt die nächsten oder gegebenenfalls auch die ersten Schritte aussehen? Was muss denn da passieren?
3: Also das Erste ist, dass wir, und das machen wir bereits im Europäischen Parlament, gemeinsam mit der Kommission, mit dem Kommissar für Verteidigung und Weltraum, gemeinsam in die industrielle Fertigung gehen. Gemeinsame Beschaffung ist schon mal der erste Schritt. Der Grund, warum wir jetzt initiativ geworden sind, im Rat sitzen die 27 Nationen und da geht es nicht vor und zurück. Wir erleben leider immer noch hart nationale Interessen. Auch Deutschland ist ganz groß dabei. Und wenn der Rat, also die Regierungschefs, sich nicht bewegen, dann müssen wir uns bewegen. Wir müssen einfach selbstständiger werden. Auf Herrn Trump und auf die Administration können wir uns bedauerlicherweise nicht mehr verlassen.
4: Aber ein Donald Trump bleibt ja nicht für immer US-amerikanischer Präsident und ein Großteil der EU-Länder ist eben auch Mitglied der NATO. Also es würde dann ja zwangsläufig zu Doppelstrukturen kommen, oder nicht?
3: Nein, das eben nicht, sondern wir arbeiten oder bemühen uns ja auch eng mit der NATO zu kooperieren. Sie haben recht, Donald Trump, auch wenn er das wahrscheinlich persönlich bedauert, wird die nächsten 10 Jahre nicht mehr der Präsident sein. Wir müssen aber davon ausgehen, dass auch Nachfolger dieses transatlantische, wir sind für Europa da, Europa für uns, anders sehen. Und der Wahrheit geschuldet ist natürlich, dass nicht nur Donald Trump, sondern auch seine Vorgänger Barack Obama, Bill Clinton immer gesagt hat, Europa, ihr müsst selbstständiger werden, ihr seid verantwortlich für euren Kontinent und die Amerikaner eben stark in den Indopazifik schauen, wo die größte Herausforderung sitzt und das sind die Chinesen.
4: Letzte Frage noch. Wenn es jetzt zu dieser Verteidigungsunion käme, also wenn es da jetzt wirklich voranginge, ich weiß, dass sowas immer schwer zu beantworten ist, aber ab wann wäre die denn sozusagen handlungsfähig?
3: Naja, wir haben ja bereits bilaterale Zusammenarbeit. Ich nehme mal ganz konkret das Beispiel Deutschland und die Niederlanden. Diese beiden Armeen arbeiten so eng zusammen, dass man sie nur noch an der Sprache oder Uniform unterscheidet in einigen Bereichen. Wir haben eine deutsch-französische Brigade. Wir arbeiten in der Marine eng mit den Norwegern zusammen. Das heißt, es gibt ja Strukturen. Und das Angebot könnte sein, mehrere Geschwindigkeiten. Wir nehmen einige Länder. Deutschland könnte da ins Lead gehen auf seiner Größe. Arbeiten enger zusammen, fangen zum Beispiel an mit 2 Brigaden, also 10.000 europäische Soldaten, die sich zusammenfinden. Und alle anderen Staaten können sich dann freiwillig andocken. Ich bin sehr optimistisch, dass unter dem schweren Druck, den wir stehen, es Zeit wird. Aber wie gesagt, manche Regierungschefs haben den Donner immer noch nicht gehört. Und deswegen haben wir gesagt im Parlament, wir ergreifen jetzt die Initiative. Und dieses, wir kennen das ja, das geht nicht, alles schwierig. Das lassen wir nicht mehr zu, sondern wer nicht anfängt, wird auch nicht ans Ziel kommen.
4: Das sagt die Verteidigungs- und Europapolitikerin Marie-Agnes Strack-Zimmermann von der FDP. Zwischendurch hat da die Verbindung ein bisschen geruckelt. Wir bitten da, die schlechte Tonqualität zwischendurch zu entschuldigen. Ja, und noch mehr Kommentare und Einschätzungen zu Putins Forderung, Gerhard Schröder als Vermittler im Ukraine-Krieg einzusetzen, hören Sie um kurz nach 13:30 hier in unserer Medienschau.
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4: Im deutschen Gesundheitssystem muss dringend Geld eingespart werden. Und während da hoch und runter diskutiert wird über Familienversicherung, Krankengeldkürzungen und dergleichen, hat sich unser Hörer Ralf Walter aus Dresden gedacht, Leute, es gibt doch hier noch eine ganz andere Preisschraube, die wir runterdrehen könnten. Und zwar den Transport von Patientinnen und Patienten. Er nennt ein konkretes Beispiel, was er meint. Ein Patient wird mit dem Taxi von Pirna nach Dresden gebracht, zu einer medizinischen Behandlung. Kosten 70 Euro. Die Rückfahrt übernimmt ein Krankenwagen. Kosten rund 400 Euro, also fast sechsmal so viel, für die gleiche Strecke, für denselben Patienten. Ralf Walter vermutet, 80% der Patiententransporte im Krankenwagen könnte auch ein Taxi übernehmen. Wird da nicht unfassbar viel Geld verschwendet? Christian Erl hat sich auf die Suche nach Antworten gemacht und ordnet erstmal ein, wie groß der Anteil der Transportkosten überhaupt ist in unserem Gesundheitssystem.
6: Ja, das sind knapp 3% der Gesamtausgaben bei den Kassen. Das klingt erstmal nicht nach so viel. Es summiert sich aber trotzdem auf etwa 10 Milliarden Euro im Jahr. Und wenn man da wirklich bei 4 von 5 Fahrten massiv sparen könnte, wäre ein Teil des 15 Milliarden Minus, das den Kassen ja nächstes Jahr drohen soll, schon aufgefangen. Realistisch scheint mir das aber nicht zu sein.
4: Warum scheint es nicht realistisch?
6: Das liegt daran, dass Gesundheitsökonomen, Verbraucherschützer und auch die Krankenkassen auf meine Anfragen hin entweder diese Hörerfrage nicht ganz nachvollziehen konnten oder noch deutlicher gesagt haben, wir können bei den Transportkosten kein großes Verschwendungsproblem feststellen. So hat es zum Beispiel Katja Zeitler formuliert, die ist Sprecherin bei der AOK Plus, das ist die mitgliederstärkste Krankenkasse in Sachsen und Thüringen.
13: Das geben die Zahlen einfach nicht her. Also die allermeisten Fahrten werden mit Taxi oder Mietwagen absolviert. Und diese Krankentransporte sind da ein wesentlich kleinerer Teil des Kuchens sozusagen. Und da gibt es keine Anzeichen darauf, dass die Ärzte jetzt ohne Grund diese hoch ausgerüsteten, speziell ausgerüsteten Wagen losschicken.
6: Ob das in einem konkreten Einzelfall immer so optimal läuft mit den Krankentransporten oder Krankenfahrten, das kann man diskutieren. Aber die Behauptung, 4 von 5 dieser Krankentransporte seien grundsätzlich durch Taxis ersetzbar, die konnte mir niemand bestätigen. Laut Zahlen der Kassenärztlichen Vereinigungen und auch eines Taxibranchenverbandes werden auch jetzt schon fast 80% der Krankenbeförderungen mit Taxi oder Mietwagen durchgeführt. Und obwohl das 4 von 5 der Transporte ausmacht, sind es nur 20% der gesamten Transportkosten.
4: Aber dieser Preisunterschied ist ja schon ganz schön happig. 70 Euro mit dem Taxi versus 400 Euro mit dem Krankenwagen. Wie kommt dieser Unterschied zustande?
6: Dazu muss man sagen, ein qualifizierter Krankentransport ist nicht einfach eine überteuerte Taxifahrt, sondern ein Krankentransport ist eine Art fahrende medizinische Einheit. Da sitzt ausgebildetes medizinisches Personal mit dabei. Es gibt ein EKG, es gibt ein Beatmungsgerät und Notfallmedikamente. Und natürlich ist der Krankentransport dann um ein Vielfaches teurer. Aber wenn ein Arzt oder eine Ärztin sowas anordnet und diejenigen sind es, die das entscheiden, dann hat er oder sie dafür einen medizinischen Grund und der muss auch dokumentiert werden. Da gibt es relativ strikte Vorgaben.
4: Christian Erl mit den Antworten auf unsere heutige Hörerfrage, ob bei den Patiententransporten nicht einiges an Geld gespart werden könnte. Bei den Krankenkassen sieht man da also eher wenig Einsparpotenzial. Kurz vor 7:30 ist es jetzt. Wir schalten zu Ralf Valencia in unserem Wetterstudio. Ralf, heute mit diesem Montag beginnen die Eisheiligen. Bekommen wir das zu spüren?
14: Das bekommen wir zu spüren und zwar schon an den Temperaturen, die wir ja heute an diesem Morgen haben. Die liegen so in Sachsen-Anhalt bei Werten so zwischen 9 und 13 Grad. Ein bisschen wärmer ist es noch in Sachsen. Da sind wir so bei 13, 14 Grad. Und so sieht es dann auch in Thüringen aus. Das Problem heute ist, an den Temperaturen ändert sich nicht so viel. Die Höchstwerte bleiben bei 10 bis 15 Grad. Im Osten von Sachsen können wir noch mal 19 Grad bekommen. Und es gibt heute immer wieder Regen, am Nachmittag dann auch teilweise Gewitter, vor allem in Sachsen wird das der Fall sein.
4: Aber so Frost in der Nacht ist nicht nochmal in Sicht, oder?
14: Und doch, in der kommenden Nacht geht das schon los. Die Tiefstwerte gehen runter auf 6 bis 2 Grad, in den Kammlagen der Berge bis minus 1 Grad. Es liegt daran, dass erst der Regen abzieht, danach lockern die Wolken auf und gegen morgen gibt es dann Schauer und die können eben halb in den Höhenlagen der Berge als Schnee fallen.
4: Und das ist das Programm für die ganze Woche?
14: Es bleibt unbeständig mit Schauern, Temperaturen dann morgen nur noch bei 7 bis 13 Grad.
4: Ralf Valencia mit dem Wetter. Vielen Dank.
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2: Kurzer Blick auf die kommende halbe Stunde. Die sogenannte Entlastungsprämie ist vom Tisch. Bayerns Ministerpräsident und CSU-Chef Markus Söder hat gestern im Bericht aus Berlin nochmal erklärt, warum.
5: Es war eine gut gemeinte Idee. Es hat sich dann aber in den Tagen danach gezeigt, dass sie in der Wirtschaft auf großen Widerstand gestoßen ist. Deswegen war auch der Ausfall, der Steuerausfall bei fast allen Ländern so dominant, dass da keiner mehr eine Chance gesehen hat, zuzustimmen.
2: Ja, und nun läuft natürlich die Diskussion, wie man die Bürgerinnen und Bürger stattdessen entlasten könnte. Welche Ideen bringen da was, welche nicht? Dazu holen wir uns gleich eine Einschätzung beim Präsidenten des Deutschen Instituts für Wirtschaftsforschung.
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0: Um 7.30 Uhr mit Susanne Lemke. Die FDP-Politikerin Marie-Agnes Strack-Zimmermann sieht Altkanzler Gerhard Schröder nicht als Vermittler im Ukraine-Krieg. Russlands Präsident Wladimir Putin hatte am Wochenende diesen Vorschlag gemacht. Die Vorsitzende des Verteidigungsausschusses im Europaparlament sagte dem MDR, der Vorschlag sei offensichtlich eine Ente, um guten Willen zu zeigen. In Wahrheit wolle Putin die Europäer verunsichern. Ein Vermittler könne nur dann helfen, wenn er neutral sei. Das sei bei Schröder aber nicht der Fall. Er sei ein enger Freund Putins und habe viele Geschäfte mit Russland gemacht. Der Präsident des Deutschen Instituts für Wirtschaftsforschung, Marcel Fratscher, sieht bessere Instrumente zur Entlastung der Menschen als die geplante Entlastungsprämie. Fratscher sagte dem MDR, die Prämie sei nicht die beste Lösung. Nicht alle Unternehmen könnten sich das leisten. Zudem hätten Rentner und Studenten nichts davon. Fratscher hält Zahlungen für alle wie die Energiekostenpauschale von 2022 für ein besseres Instrument. Das entlaste Menschen mit geringem Einkommen deutlich stärker. Sachsens Wirtschaftsminister Dirk Panther hat zur Sicherung des VW-Werks in Zwickau eine chinesische Beteiligung vorgeschlagen. Der SPD-Politiker sagte der Bild-Zeitung, China sei eine Chance für Zwickau. Es sei besser, industrielle Kompetenzen bei VW in Sachsen weiterzuentwickeln und die Produktion abzusichern, als Wertschöpfung zu verlieren. Laut Panther könnten die Chinesen auf nicht genutzten Produktionslinien Fahrzeuge bauen. Voraussetzung seien aber europäische Standards. US-Präsident Donald Trump weist die iranischen Bedingungen für Friedensgespräche zurück. In seinem Online-Dienst Truth Social bezeichnete er die neueste Antwort aus Teheran als inakzeptabel. Zuvor hatte die USA vorgeschlagen, die Kämpfe einzustellen, bevor über strittige Themen wie das iranische Atomprogramm verhandelt wird. Laut iranischer Agentur Tasnim verlangte Teheran daraufhin, den Krieg, die US-Seeblockade und alle Sanktionen gegen das Land zu beenden. Die Bundesnetzagentur rät vor dem Hintergrund des Iran-Kriegs zu einem sorgsamen Umgang mit Gas. Wie Bundesnetzagenturchef Klaus Müller dem Redaktionsnetzwerk Deutschland sagte, sind moderate Preissteigerungen möglich. Zwar gelten für die meisten privaten Haushalte beim Gas Preisgarantien für 12 Monate oder länger, bei Anschlussverträgen könne es aber zu Preissteigerungen kommen. Dagegen rechnet die Bundesnetzagentur im Strombereich durch einen deutlichen Anteil erneuerbarer Energien mit sinkenden Preisen. Das waren die Nachrichten. Das Wetter. Die Temperaturen von 7 Uhr. In Dresden bedeckt bei 12 Grad. Eisenach stark bewölkt 13. Erfurt bedeckt 12. Gardelegen Regen 10 Grad. Hoyerswerda stark bewölkt 11 Grad. Magdeburg Regen 12. Neuhaus am Rennweg bedeckt 10 Grad. Oschatz Regen 12. Plauen bedeckt 12. Wernigerode Regen 9. Und in Wittenberg Regen bei 13 Grad. Heute zeitweise Regen, am Nachmittag in Sachsen auch Gewitter, 10 bis 15, in Ostsachsen bis 20 Grad, mäßiger und böiger Westwind. Morgen wechselnd bewölkt mit Schauern, in Hochlagen auch Schneefall, 9 bis 13 Grad, windig. MDR aktuell Verkehrsdienst. Die A2 Richtung Hannover ist zwischen dem Kreuz Hannover Ost und Kreuz Hannover Buchholz wegen eines Feuerwehreinsatzes gesperrt. Auf der B101 in Meißen wird der Schottenbergtunnel wegen Wartungsarbeiten ab 8 Uhr gesperrt. Auf der B172 in Bad Schandau ist die Elbbrücke Richtung Pirna bis Mittwochabend gesperrt. Die Umleitung führt über Porschdorf, Rathe, Walde und Lohmen. Soweit der Verkehrsdienst. 7.34 Uhr.
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2: Am Am Mikrofon ist für Sie Daniela Schmidt. Schönen guten Morgen. Ja, es war gerade auch schon Thema in den Nachrichten. Könnte Altbundeskanzler Gerhard Schröder ein Kriegsende zwischen Russland und der Ukraine vermitteln? Das hat ja Kreml-Chef Putin so am Wochenende vorgeschlagen. Kommentare und Einschätzungen dazu gibt's jetzt in unserer Medienschau.
7: Der frühere Bundeskanzler stand lange im Sold Russlands, schreibt die Frankfurter Allgemeine. Er wäre also weder zwischen Kiew und Moskau ein neutraler Makler, noch zwischen Europa und Moskau. Die Europäer unterstützen die Ukraine inzwischen fast allein. Auch deshalb sollten sie in der Diplomatie nicht mehr abseits stehen. Ob Putin wirklich ernsthaft verhandeln will, steht auf einem anderen Blatt. Dazu meint die Magdeburger Volksstimme, man muss entweder politisch schon sehr verblendet sein oder Ralf Stegner heißen, wenn man Putins Vorstoß für ernsthaft hält. Dass der Machthaber in Moskau seine spezielle Militäroperation irgendwie beenden will, scheint außer Frage. Dass er dafür seinen alten Kumpel Gerhard Schröder bemühen will, zeigt allerdings, dass es ihm vor allem um eines geht, Zwietracht im westlichen Bündnis zu säen. So sieht es auch der Tagesspiegel. Putin weiß genau, dass es auch in Deutschland noch viele Menschen, insbesondere im linken Lager bis hinein in die SPD, aber auch in Teilen der ostdeutschen CDU gibt, die den Gesprächsfaden nur zu gerne wieder aufnehmen würden. Und da reichen fadenscheinige Angebote, um dieses Lager aufzuwecken. Diese Angebote sind aber letztlich immer damit verknüpft, dass die Ukraine ihre Gebiete abtritt und große sicherheitspolitische Zugeständnisse macht. Die Stuttgarter Zeitung kommentiert, an Selbstbewusstsein fehlt es dem Ex-Kanzler zwar nicht, das diplomatische Geschick, den Riecher für das Nötige und Machbare, den er einst hatte, der ist Schröder in den vergangenen Jahren allerdings abhanden gekommen. Zudem ist es nur schwer möglich, einen Vermittler zu finden, der schon im Vorfeld klarer auf einer Seite positioniert ist. Das sieht das Straubinger Tagblatt anders. Als Gegner oder gar Feind der Ukraine ist er bislang nicht in Erscheinung getreten. Diesen Mann ins Gespräch zu schicken wäre keine Niederlage und auch kein Gesichtsverlust, sondern einfach nur richtig und pragmatisch. Verlieren kann man nichts und wenn dabei nichts herauskommt, sind wir genauso weit wie jetzt. Falls Putin jedoch insgeheim einen Ausweg sucht, sollte man die Chance wenigstens nutzen und hören, um was es geht. Mit dem Teufel zu sprechen heißt nicht, dass man gemeinsame Sache mit ihm macht.
2: Das war die Medienschau für heute hier bei MDR Aktuell. 1.000 Euro steuerfrei vom Arbeitgeber als Entlastung in diesen Zeiten, in denen die Lebenshaltungskosten, allen voran die Preise für fossile Energie, immer weiter nach oben gehen. Das war die Idee der Bundesregierung. Doch der Bundesrat hat dieser Entlastungsprämie am Freitag eine Abfuhr erteilt. Und seitdem wird hoch und runter diskutiert, wie sonstige Optionen aussehen könnten, um die Bürgerinnen und Bürger doch noch zu entlasten. Das Ganze ist morgen auch Thema im Koalitionsausschuss. Was müsste jetzt also idealerweise passieren? Darüber habe ich mit dem Präsidenten des Deutschen Instituts für Wirtschaftsforschung gesprochen, Marcel Fratscher. Hallo, guten Tag.
16: Hallo, Frau Schmidt.
2: Ich würde gerne ein kleines Spiel mit Ihnen spielen, Herr Fratscher. Ich nenne es mal Entlastungspingpong. Ich nenne Ihnen einen Vorschlag, der im Spiel ist sozusagen beim Thema Entlastung. Und Sie sagen kurz und knapp, ob der eine gute Idee ist oder nicht. Und keine Sorge, wir haben danach auch noch Zeit, etwas ausführlicher drüber zu reden. Okay?
16: Gerne.
2: Okay. Erhöhung der Pendlerpauschale.
16: Schlechte Idee.
2: Senkung der Stromsteuer.
16: Gute Idee.
2: Senkung der Mehrwertsteuer.
16: Wenn auf Lebensmittel, gute Idee, sonst schlechte Idee.
2: Abschaffung der CO2-Abgabe.
16: Ganz schlechte Idee.
2: Gezielte Direktauszahlungen über die Kfz- oder Einkommenssteuer.
16: Wenn alle es bekommen, sehr gute Idee.
2: So, das war das Spiel. Vielen Dank. Und jetzt nochmal mit mehr Ruhe. Was wären in Ihren Augen die besten Maßnahmen, zu denen jetzt gegriffen werden sollte?
16: Prinzipiell, das waren ja auch bei Ihren Fragen, kam das raus, prinzipiell ist die beste Lösung, die Menschen direkt Geld bar in die Hand geben, und zwar sozial ausgewogen, bei denen Menschen mit wenig Einkommen eine stärkere Entlastung bekommen, also mehr Geld in die Hand bekommen, wie zum Beispiel durch die Energiekostenpauschale. Das hat man schon damals 2022, 2023, als damals 300 Euro hat jeder Erwachsene bekommen, auch Rentner und Rentner, auch Studierende. Und das ist die ideale oder optimale Lösung, weil erstens man das schnell umsetzen kann, zweitens bekommen es alle. Vor allem proportional zum Einkommen profitieren Menschen mit wenig Einkommen am besten. Und vielleicht das Wichtigste, in diesen Zeiten, in denen wir Energie sparen müssen, ist das der einzige Weg, wie Menschen Energie sparen, dort wo sie können, und gleichzeitig Menschen finanziell entlastet werden und selber entscheiden können, wofür sie das Geld brauchen. Der eine braucht es zum Tanken, der andere für die Lebensmittel. Und deshalb ist das eigentlich der klügste Weg, weil es auf die individuellen Bedürfnisse besser eingeht als jedes andere Instrument.
4: Aber ist denn nachgewiesen, dass dieses Geld dann auch wirklich in Konsum fließt?
16: Natürlich werden einige Menschen es auf die hohe Kante legen, aber so wie man das 2022, 2023 gemacht hat, ist zu sagen, ihr kriegt die 300 Euro. Menschen mit hohen Einkommen müssten das auch versteuern beim Einkommen. Die kriegen dann ein bisschen mehr als die Hälfte von dem Geld netto aufs Konto. Menschen mit sehr geringen Einkommen haben die vollen 300 Euro. Und klar, Spitzenverdiener brauchen jetzt nicht unbedingt die Entlastung. Aber wenn sie jetzt noch eine Prüfung nach Einkommen, nach Bedürfnissen machen wollen, dann braucht so ein Instrument Jahre.
4: Also lieber die schnelle Gießkanne als gar nichts.
16: Ich würde nicht unbedingt sagen, dass es eine Gießkanne ist, denn Menschen mit wenig Einkommen bekommen ja mehr in Euro und auch mehr Geld relativ zum eigenen Einkommen. Und man schafft eben auch keine Diskussion darüber, ist das jetzt gerecht oder ungerecht, weil im Prinzip alle Menschen je nach Einkommen gleich behandelt werden.
4: Das sagt der Ökonom und

0: Der SCM nun am nächsten Spieltag im Duell mit dem Tabellenzweiten, der SG Flensburg-Handewitt. Spieltermin ist der 21. Mai. In der Basketball-Bundesliga ist gestern die Hauptrunde zu Ende gegangen. Am 34. Spieltag verloren alle drei mitteldeutschen Teams. Für die Niners Chemnitz war die 90-104 Niederlage in Braunschweig besonders bitter. Thomas Kunze.
1: Ein einziger Sieg, ein allerletzter Schritt gegen die bereits abgestiegenen Braunschweiger. Mehr hat nicht gefehlt für die Niners aus Chemnitz, um die Play-Ins, also die Postseason, zu erreichen. Der Schritt, er wurde zum Stolperer, der Sieg blieb aus für Small Forward Kostja Muschidi und seine Chemnitzer.
2: Tut sehr weh, vor allem, weil wir wichtige Schritte gemacht haben gegen Alba und auch letztes Spiel gegen Frankfurt. Von daher tut sehr weh, weil wir alles reingeschmissen haben in die Waagschale und am Ende soll es nicht sein.
1: Nein, sollte es tatsächlich nicht, weil Chemnitz zumindest über drei Viertel lang gar keinen Zugang fand zu diesem Spiel. Und irgendwie gar nicht wie ein Playoff-Kandidat auftrat. 20 Ballverluste, zwischenzeitlich 30 Punkte Rückstand, Wurfquoten aus der Geisterbahn. Und dazu, erklärt Kostja Muschidi, ein extrem starker Gegner, der sich trotz Abstiegs aus der Bundesliga mit Stolz verabschieden wollte.
2: Braunschweig hat gute Energie gehabt, von Anfang bis Ende und wir nicht. Von daher haben wir jetzt verdient verloren. Wir waren schlampig in der ersten Halbzeit, wir wurden direkt bestraft. Wir waren nicht auf der Höhe heute und die Braunschweiger haben alles reingeworfen in die Waagschale und haben nie gewonnen.
1: Die Niners beenden eine komplizierte, durchwachsene Saison damit auf Platz 12. Rang 10 hätte es sein müssen für die sogenannten Play-Ins. Dazu fehlen nun zwei Punkte. Die Analyse, das hat Coach Rodrigo Pastore schon angekündigt, wird klar und schonungslos ausfallen, damit ein guter Start in die neue Saison realistisch ist. Die gleichen Absichten verfolgen natürlich auch der MBC aus Weißenfels und der Aufsteiger Science City Jena, die sich auf den Rängen 13 und 16 in die Offseason verabschieden. Während Jena mit dem Klassenerhalt das Saisonziel erreicht hat, war für Chemnitz und Weißenfels in einer extrem ausgeglichenen, aber nicht immer hochklassigen Bundesliga eigentlich deutlich mehr drin.
0: Marie-Louise Ether hat als erste Cheftrainerin einen Sieg in der Fußball-Bundesliga gefeiert. Union Berlin gewann in der letzten Partie des 33. Spieltags mit 3:1 in Mainz. Zuvor hatte der erste FC Heidenheim mit einem Auswärtserfolg in Köln den letzten Tabellenplatz verlassen. Holger Dahl.
3: Der Heidenheimer Traum vom Klassenerhalt lebt weiter. Das 3:1 gegen schon vor dem Anpfiff gerettete Kölner vergrößert die Chancen, die Saison auf dem Relegationsplatz zu beenden. Jan Schöppner erzielte früh das 1:0 und in der 72. Spielminute das 3:1. Zwischendurch hatte Kölns Bülter ausgeglichen und Mitspieler Lund via Eigentor das 2:1 für Heidenheim erzielt. In der Tabelle zieht Heidenheim wegen mehr erzielter Tore am FC St. Pauli vorbei und ist als 17. sowohl mit dem Schlusslicht St. Pauli als auch mit Wolfsburg auf dem Relegationsplatz punktgleich. Trainer Fuchs Frank Schmidt freut sich nun auf das Finale am letzten Spieltag.
4: Jetzt spielen wir unseren Fußball. Wir wollen nächste Woche gegen Mainz unsere beste Leistung bringen. Wir wollen alles dafür tun mit unseren Fans im Rücken, dass der Schlossberg einen weiteren magischen Moment erlebt und wir das Spiel gewinnen und dann gucken wir, für was es reicht.
3: Die Teams von Platz 16 bis 18 punktgleich vor dem letzten Spieltag. Mit dieser spannenden Konstellation ging es noch nie ins Finale.
0: Der FC Barcelona hat ausgerechnet im Clásico gegen Real Madrid den Gewinn der spanischen Fußballmeisterschaft vorzeitig perfekt gemacht. Die Mannschaft des ehemaligen Bundestrainers Hansi Flick gewann das Duell mit dem kriselnden Erzrivalen mit 2:0 und feierte damit die erfolgreiche Titelverteidigung. Am Morgen hatte Flick der Clubführung und der Mannschaft mitgeteilt, dass sein Vater verstorben war. Beide Mannschaften spielten mit Trauerflor.
5: Jan Günther mit dem Sport. Dankeschön. Es ist gleich 7.45 Uhr. 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Die Reaktionen in Deutschland auf Wladimir Putins Vorschlag, dass Altkanzler Gerhard Schröder ja vermitteln könnte im Ukraine-Krieg, die fallen eher verhalten aus. Die FDP-Politikerin Marie-Agnes Strack-Zimmermann zum Beispiel geht davon aus, dass Putin diesen Vorschlag und dieses ganze Gesprächsangebot gar nicht wirklich ernst meint. Das ist unser Top-Thema. Weitere Meldungen gibt's jetzt mit Susanne Lemke.
6: Die Beschäftigten bei einem der größten Flaschenproduzenten Deutschlands, der MEG in Rossbach im Saale-Kreis, sind zu einem Warnstreik aufgerufen worden. Laut Gewerkschaft NGG sollten sie ab 6 Uhr die Arbeit niederlegen. Hintergrund ist der aktuelle Tarifstreit. Gefordert wird unter anderem die gleiche Bezahlung wie für die Kollegen im Westen. China hat einen neuen Frachter zu seiner Weltraumstation Tiangong geschickt. Wie die staatliche Nachrichtenagentur Xinhua meldet, hob die unbemannte Kapsel mit einer Trägerrakete von der südchinesischen Insel Hainan ab. Der Frachter solle

0: 6,3 Tonnen Versorgungsgüter und Treibstoff zur Station bringen. Die Polizei Nordrhein-Westfalen kann jetzt bei einem Notruf den genauen Standort des Anrufers bestimmen. Hintergrund ist eine Technologie, die in modernen Smartphones eingebaut ist. Wählt man die 110, übermittelt das Gerät während des Rufaufbaus automatisch Standortdaten. Ziel ist es, schneller helfen zu können. Das Wetter, heute viele Wolken, immer wieder Regen, am Nachmittag teilweise auch Gewitter, 10 bis 15 in Ostsachsen bis 19 Grad. Morgen wechselnd bewölkt mit Schauern, 9 bis 13 Grad. MDR aktuell Verkehrsdienst. Vorsicht auf der A2 Richtung Hannover, zwischen Lehrte und Kreuz Hannover Ost steht ein defektes Fahrzeug auf der linken Spur. Vorsicht auf der A38 Leipzig-Göttingen in Höhe Nordhausen ist ein Hund auf der Fahrbahn. A2 Richtung Hannover zwischen Irxleben und Bornstedt, 3 Kilometer Stau wegen eines defekten Pkw auf der linken Fahrspur. Die A2 Richtung Hannover ist zwischen dem Kreuz Hannover Ost und Kreuz Hannover Buchholz wegen eines Feuerwehreinsatzes gesperrt. Auf der B101 in Meißen wird der Schottenbergtunnel wegen Wartungsarbeiten ab 8 Uhr gesperrt. Auf der B172 in Bad Schandau ist die Elbbrücke Richtung Pirna gesperrt. Soweit der Verkehrsdienst, 7.47 Uhr.
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2: Einfach mal offen miteinander reden, auch wenn man unterschiedlicher Meinung ist. Ganz offen, mit Wohlwollen, ohne direkt laut zu werden oder zu verurteilen. Seien wir mal ehrlich, das gelingt uns nicht immer, oder? Im Gegenteil, das Gefühl ist ja oft, dass die Stimmung angekratzt ist, manchmal sogar aggressiv, egal ob im Internet oder im echten Leben. Und dabei geht es doch, wenn wir wollen. Das soll die ARD-Dialogaktion Was Deutschland verbindet zeigen. 84 Menschen aus ganz Deutschland, repräsentativ ausgewählt, die sich vorher nicht kennen, kommen zusammen für ein Wochenende. Nämlich jetzt, gestern und vorgestern ist das passiert, und reden über 6 Themen, die sie bewegen und die sie selbst ausgesucht haben. Ergebnis des Ganzen? 12 Stunden Material und jede Menge ehrliche, rührende, spannende und auch kontroverse Momente. Katharina Wilhelm fasst das ganze Konzept zusammen.
3: Wir haben 84 Menschen aus ganz Deutschland an einem Wochenende in die Fernsehstudios des MDR in Leipzig und des SWR in Baden-Baden eingeladen, um miteinander zu reden, sich auszutauschen, zu diskutieren. 84 Menschen, die für 84 Millionen Deutsche stehen sollen. Und die kommen wirklich aus allen Bundesländern, aus allen Altersklassen und haben unterschiedlichste Hintergründe. Menschen, die sich im Alltag aber so vielleicht nicht unbedingt begegnen würden und vor allem auch nicht miteinander ins Gespräch kommen würden. Das wollen wir damit aber ermöglichen. Dabei haben sie über 6 Themen gesprochen, unter anderem über das Thema Migration, Gleichberechtigung und auch Demokratie. Die Gespräche wurden von einem Gesprächsbegleiter moderiert, nicht von Journalistinnen und Journalisten. Es geht darum, dass sie dort in einem geschützten Raum über ihre Hoffnung, Ängste und Erfahrung sprechen können und gehört werden, aber natürlich immer im respektvollen Umgang miteinander.
2: Und wie liefen die Diskussionsrunden dann schlussendlich?
3: Also die Diskussionen waren wirklich sehr, sehr spannend, sehr emotional, aber auch wirklich respektvoll. Die Teilnehmenden haben sich ausreden lassen, sie haben zugehört und sie hatten auch wirklich viel zu erzählen. Da haben wir zum Beispiel das Thema Gleichberechtigung gehabt. Karen aus Baden-Württemberg sagt, dass Menschen mit Behinderung überhaupt nicht gleichberechtigt sind. Sie hat Einblicke gegeben in ihr Leben als Dreifachmama im Rollstuhl. Großes Thema war aber auch Migration. Dagmar aus Nordrhein-Westfalen hat zum Beispiel von Situationen berichtet, in denen sie sich einsam fühlt, wenn sie um sich herum kaum noch Deutsch hört. Diskutiert wurde aber auch über viele andere kleinere, größere Themen. Wehrpflicht zum Beispiel, die Demokratie insgesamt und den Umgang mit der AfD. Also viele spannende Themen, die man sich am besten in Ruhe anschauen sollte. Möglich ist das unter anderem in den nächsten Tagen in der ARD-Mediathek. Da gibt es die Diskussionsrunden. Außerdem wird es eine einstündige Dokumentation geben, die am 1. Juni im 1. läuft.
2: Ja, und das Coole ist, Sie, die das jetzt gerade hören, auch Sie können immer noch mitmachen bei dieser Aktion.
3: Was Deutschland verbindet, findet bei uns in den nächsten Wochen auch im 1. von der Tagesschau statt. Da gibt es nämlich 13 Folgen von Dialog vor 8. Und die beschäftigen sich unter anderem mit den Themen aus den Diskussionsrunden und zeigen Ausschnitte daraus. Und diese Folgen enden dann auch mit einem Aufruf an die Zuschauerinnen und Zuschauer. Wir wollen nämlich wissen, was ist Ihre Meinung dazu? Wie stehen Sie dazu? Ein eingeblendeter QR-Code, der verlinkt dann in die App ARD Interaktiv. Und dort gibt es dann Abstimmungsfragen und ein Kommentartool, sodass wirklich alle mitmachen können. In der App erscheinen dann auch direkt die Ergebnisse der Abstimmung.
2: Also immer gerne her mit Ihrem Input. Das war Katharina Wilhelm mit Informationen zur ARD-Dialogaktion Was Deutschland verbindet. Und dazu gibt es ja viele Ideen, ne? Was uns verbindet oder auch was uns trennt. Robin Hartmann hat dazu Stimmen in Dresden gesammelt.
4: Uns verbinden, glaube ich, oft so kulturelle Großveranstaltungen. Das ist was, da sind wir alle zusammen und gucken gemeinsam Fußball oder den ESC oder sowas.
5: Das gemeinsame Unzufriedensein. Es wird ständig über so ziemlich alles gemeckert. Ja, ich glaube, das verbindet uns sehr.
6: Die Liebe zum Auto.
7: Da fällt bloß Fußball ein.
8: Das Hass aufs Finanzamt vielleicht.
9: Ich denke mal, die Ordnung zum Teil, dass alles so sein soll, wie es sein soll halt. Vorschriften.
10: Auch wenn viele es gerne nicht zugeben, einen gewissen Stolz, so einen gewissen Stolz auf die Kultur.
11: Muss ein Dunst, dass wir im Sommer alle grillen.
5: Uns trennt ein fehlendes Verständnis füreinander. Heißt ja immer Ost gegen West oder Stadt gegen Land.
12: Die Politik und immer noch Corona.
13: Es trennt uns die immer größer werdende Schere zwischen denen, die immer mehr kriegen und denen, die ja weniger haben, also das Arm und Reich.
14: Naja, manche mögen Ausländer und manche nicht.
15: Ich würde sagen, die Politik allgemein. Das ist so das, was viele so einen Keil in die Mitte treibt. Jeder hat seine eigene Meinung. Links, rechts.
4: Uns trennt der Populismus, uns trennen soziale Medien, uns trennt das ganze Zeit am Handy rumgescrolle, das trennt uns.
2: Soweit also die Stimmen aus Dresden. Und was sagen Sie dazu? Sagen Sie es uns. 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Der erste Evakuierungstag des Kreuzfahrtschiffes MV Hondius ist erfolgreich verlaufen. An Bord war es ja zu Infektionen mit dem Hunter-Virus gekommen. 26 Passagiere wurden per Charterflug ins niederländische Eindhoven gebracht und die vier deutschen Touristen, die wurden in der Nacht nach Frankfurt gebracht. Sie sind also wieder in Deutschland. Naja, und damit bei der Heimkehr all der Passagiere das Virus sich nicht verbreitet, fand die Evakuierung des Schiffes unter größten Sicherheitsvorkehrungen statt. Julia Macher hat das Ganze beobachtet.
16: Seit dem frühen Sonntagmorgen haben Kameras aus der ganzen Welt verfolgt, wie die Passagiere der MV Hondius in Beibooten vom Kreuzfahrtschiff an Land gebracht, vom Hafen dann mit FFP2-Maske in Plastikmänteln und mit Plastikhaube zu den Bussen der spanischen Katastrophenschutzeinheit UME geleitet und von dort zum 10 Minuten entfernten Flughafen gefahren wurden. Dort warteten bereits die 8 von den Herkunftsländern und internationalen Organisationen bereitgestellten Maschinen auf der Startbahn. Das Gros der Passagiere ist auf dem Weg nach Hause und die spanische Gesundheitsministerin Mónica García wirkt erleichtert. Wir hatten heute einen sehr arbeitsreichen Tag. Wir haben 94 Personen aus 19 Ländern von Bord gebracht. Alles ist normal und den Sicherheitsbestimmungen gemäß verlaufen. Ein Passagier habe auf dem Rückflug nach Frankreich Symptome gezeigt. Sein Gesundheitszustand wird jetzt überwacht. WHO-Generaldirektor Tedros Adhanom Ghebreyesus empfiehlt den Heimkehrern eine lange Quarantäne oder Selbstisolation.
17: Our advice is clear.
16: Unser Ratschlag ist eindeutig. Wir raten zu einer Quarantäne von 42 Tagen ab dem 10. Mai in einer entsprechenden Einrichtung oder zu Hause. Die einzelnen Länder verfahren nach ihrer eigenen Risikoeinschätzung. Das Hunter-Virus sei nicht mit dem Covid-Virus vergleichbar, die Ansteckungsgefahr sehr viel geringer, das Virus bekannt. Auch das hat die Weltgesundheitsorganisation in den letzten Tagen immer wieder betont. Noch 2 Maschinen mit Rückkehrern des Kreuzfahrtschiffes sollen heute von Teneriffa aus starten. Ein Flugzeug mit Passagieren aus Australien, Neuseeland und Teilen Asiens, eines Richtung Niederlande mit einem Teil der Crew.
2: Informationen von Julia Macher. Viele Fußballfans rund um die Welt suhlen sich bereits in Vorfreude, denn in genau einem Monat beginnt die Fußball-WM in den USA, Kanada und Mexiko. Die meisten verfolgen das Ganze vom Fernseher, allein schon wegen der Entfernung, aber auch wegen der teils astronomischen Ticketpreise. Die sind mitunter nämlich so hoch, dass sich nun sogar Kontrollbehörden damit befassen. Ulrike Köhler mit den Einzelheiten.
6: Schon allein die regulären Preise haben es in sich. Für das Spiel Deutschland gegen Curaçao etwa werden in der billigsten Kategorie 155 Euro aufgerufen. Die teuersten Karten für das Spiel kosten 430 Euro. Der Eintritt zum Vorrundenspiel der Deutschen gegen Ecuador schlägt mit bis zu 600 Euro zu Buche. Noch astronomischer werden allerdings die Preise auf dem offiziellen Weiterverkaufsmarktplatz der FIFA. Dort standen zuletzt 4 Eintrittskarten für das Endspiel im MetLife Stadium vor den Toren New Yorks zum Verkauf. Preis knapp 2 Millionen Euro pro Stück wohlgemerkt. Der Originalpreis betrug übrigens jeweils 7.580 Euro. Die FIFA verdient bei jedem Weiterverkauf mit, und zwar doppelt. Von Käufer und Verkäufer streicht der Fußballverband jeweils 15% Vermittlungsgebühr ein. Die Preisbildung hat auch die gemeinsame Glücksspielbehörde der Länder in Halle auf den Plan gerufen. Das Amt prüft, ob gegen deutsches Glücksspielrecht verstoßen wird. Welche konkreten Anhaltspunkte es gibt, dazu wollte sich die Behörde mit Blick auf das laufende Verfahren nicht äußern. Sportjournalist Thomas Kistner geht davon aus, dass die Hallenser Behörde konkrete Vorwürfe ins Spiel bringen wird, nach Schweizer Vorbild. Dort hat sich die zuständige Glücksspielbehörde ebenfalls bereits mit dem Thema befasst.
18: Es ging in der Schweiz zum Beispiel um die Frage, ist es denn seriös, wenn Fans einen sogenannten Token kaufen können für 999 Dollar und haben damit eine Wette auf die Zukunft gezogen, denn das Vorrecht, ein Ticket zu kaufen, wäre nur dann in Kraft getreten, wenn sich das gewählte Nationalteam dann überhaupt für die Weltmeisterschaft qualifiziert. Also das ist natürlich die klassische Formulierung von Glücksspiel. Ich kaufe etwas und weiß nicht, ob ich es dann kriege. Ich setze mal drauf, dass sich meine Mannschaft qualifiziert, wenn ich es im Extremfall das ganze Geld verloren.
6: Tätig geworden ist auch die internationale Gruppe von Verbraucherschutzorganisationen Euroconsumers. Sprecher Romain Armangot teilte auf MDR aktuell Anfrage schriftlich mit, dass die Organisation bei der Europäischen Kommission eine Beschwerde eingereicht hat.
19: Wir streben eine formelle Entscheidung der Europäischen Kommission an, die rechtlich feststellt, dass die FIFA ihre marktbeherrschende Stellung im europäischen Wirtschaftsraum missbraucht hat. Das würde den Weg für eine anschließende Sammelklage ebnen, um den betroffenen Fans Wiedergutmachung zu verschaffen.
6: Und diese Beschwerde hat auch bereits erste Erfolge, erklärt Armangot weiter. Die FIFA habe angekündigt, ihre Ticketverkaufsstrategie für die Weltmeisterschaft 2030 zu überprüfen.
20: Informationen von Ulrike Köhler. Und das Wetter, das hat für uns Ralfer Lentscher im Blick. Ralf, starten wir mal mit den aktuellen Temperaturen.
21: Ja, bei den Temperaturen, da ändert sich dann heute auch nicht mehr so viel. Wir liegen jetzt so zwischen 9 und 13, in Thüringen teilweise auch bei 14 Grad. Und 10 bis 15 Grad sind auch die Höchstwerte heute. Im Osten von Sachsen können wir nochmal 19 Grad bekommen. Und stellenweise gibt es auch ein bisschen Sonne. Gerade über Thüringen haben wir jetzt aktuell ein paar Auflockerungen auch so Richtung Vogtland. Aber ansonsten überwiegen heute die Wolken und es gibt immer wieder Schauer oder Regen und dann teilweise auch Gewitter. Und Regen haben wir jetzt auch schon in der Nordhälfte Sachsen-Anhalts und von dort dann über den Osten und den Süden Brandenburgs bis nach Sachsen hinein.
20: Morgen ähnlich?
21: Ja, morgen ist es ähnlich. Morgen gibt es dann auch wieder so ein paar Auflockerungen. Ein bisschen Sonne ist mit dabei, mit Schauern. Wir kommen aus einer kalten Nacht und deswegen sind dann morgen die Höchstwerte auch niedriger. 7 bis 13 Grad bekommen wir da. Und in den Kammlagen der Berge, wirklich so ganz oben, da können solche Schauer auch mal mit Schnee vermischt sein.
20: Ralfer Lentscher mit dem Wetter. Dankeschön. Im aktuellen Sachsen-Anhalt-Trend sieht es schlecht aus für die CDU. Die AfD zieht ihr in den Umfragen immer weiter davon und das knapp 4 Monate vor der anstehenden Landtagswahl. Jetzt war am Wochenende Landestreffen der Jungen Union in Sachsen-Anhalt. Wir waren dabei, um zu schauen, ob da nun Grabesstimmung herrscht. Eins unserer Themen in der kommenden halben Stunde hier.
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0: Um 8 Uhr mit Susanne Lemke. Verteidigungsminister Boris Pistorius will die militärische Zusammenarbeit mit der Ukraine massiv ausbauen. Das kündigte der SPD-Politiker bei einem Besuch in Kiew an. Pistorius sagte der deutschen Presseagentur, man wolle gemeinsam modernste Drohnensysteme entwickeln. Sie sollen in der Lage sein, Angriffsziele weit im Hinterland eines gegnerischen Landes zerstören zu können. Die Ukraine gilt inzwischen als weltweit führend beim Einsatz von Drohnen. Die FDP-Politikerin Marie-Agnes Strack-Zimmermann sieht Altkanzler Gerhard Schröder nicht als Vermittler im Ukraine-Krieg. Russlands Präsident Wladimir Putin hatte am Wochenende diesen Vorschlag gemacht. Die Vorsitzende des Verteidigungsausschusses im Europaparlament sagte dem MDR, der Vorschlag sei offensichtlich eine Ente, um guten Willen zu zeigen. In Wahrheit wolle Putin die Europäer verunsichern. Ein Vermittler könne nur dann helfen, wenn er neutral sei. Das sei bei Schröder nicht der Fall. Er sei ein enger Freund Putins und habe viele Geschäfte mit Russland gemacht. Sachsen-Anhalts-Ministerpräsident Sven Schulze fordert mehr Druck auf Empfänger von Grundsicherung. Wie der CDU-Politiker der Rheinischen Post sagte, gibt es zu viele Menschen, die Leistungen beziehen, ohne dass eine Gegenleistung eingefordert wird. Das sei unfair gegenüber denen, die arbeiteten und die Sozialleistung finanzierten. Wer voll erwerbsfähig sei, dürfe nicht ohne Beschäftigung bleiben. Schulze schlug vor, Betroffene verstärkt zu gemeinnütziger Arbeit oder zur Erntehilfe zu verpflichten. Der Bautzner Landrat Udo Witschers ist erfreut über die Investitionspläne der Bundeswehr. Der CDU-Politiker sagte dem MDR, das sei ein Segen für den Landkreis. Mit dem Logistikbataillon bei Bernsdorf erhalte die Region erstmals seit der Wende einen neuen Militärstandort. Witschers rechnet durch die Ansiedlung von rund 900 Soldaten mit insgesamt 2000 neuen Arbeitsplätzen im regionalen Dienstleistungssektor. Das Verteidigungsministerium will nach eigenen Angaben bis 2035 in Sachsen, Sachsen-Anhalt und Thüringen insgesamt 4 Milliarden Euro investieren. Im Abendspiel der Fußball-Bundesliga hat Union Berlin in Mainz 3:1 gewonnen. Zuvor hatte Köln gegen den bisherigen Tabellenletzten Heidenheim 1:3 verloren. Heidenheim kann damit weiter auf den Klassenerhalt hoffen. Außerdem gewann der Hamburger SV gegen Freiburg 3:2. Das waren die Nachrichten. Das Wetter. Die Temperaturen von 7 Uhr. Auf dem Brocken bedeckt 7 Grad, Chemnitz Regen 11, Dresden bedeckt 12, Eisenach stark über 13 Grad, Erfurt bedeckt 12, Fichtelberg Regen bei 7 Grad, Gera stark bewölkt 12, Görlitz wolkig 11 Grad, Halle bedeckt 13, Leipzig Regen 13 Grad, Magdeburg Regen 12 und Meiningen stark bewölkt bei 12 Grad. Heute zeitweise Regen, am Nachmittag in Sachsen auch Gewitter, 10 bis 15 in Ostsachsen bis 20 Grad, mäßiger und böiger Westwind. Morgen wechselnd bewölkt mit Schauern, in Hochlagen auch Schneefall, 9 bis 13 Grad, windig. MDR Verkehrsdienst, A2 Richtung Hannover, zwischen Irxleben und Bornstedt, 3 Kilometer Stau durch einen defekten LKW, 15 Minuten dauert sie länger. Die A2 Richtung Hannover ist zwischen dem Kreuz Hannover Ost und Kreuz Hannover Buchholz wegen eines Feuerwehreinsatzes gesperrt. Auf der B101 in Meißen ist der Schottenbergtunnel wegen Wartungsarbeiten gesperrt. Nach Unfall gesperrt die B7 zwischen Galthain und Niedergräfenhain. Auf der B173 Richtung Chemnitz am Ortseingang Falkenau aus Richtung Öderan liegen Steine auf der Fahrbahn. Soweit der Verkehrsdienst, 8.04 Uhr.
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20: Am Mikrofon ist für Sie Daniela Schmidt. Ich begleite Sie noch ein Stündchen durch diesen Montagmorgen. Hallo, schön, dass Sie dabei sind. Ja, und Sie haben es gerade schon in den Nachrichten gehört. Bundesverteidigungsminister Boris Pistorius ist zu Gesprächen in die Ukraine gereist. Es geht um einen Ausbau der Rüstungskooperation. Ziel der Reise sei, die strategische Partnerschaft der beiden Länder zu stärken. Das hat Pistorius vor seiner Abreise angekündigt. Einzelheiten von Rebecca Barth.
7: Im Fokus stehe demnach die gemeinsame Entwicklung unbemannter Systeme. Man profitiere dabei von den Erfahrungen der Ukraine auf dem Gefechtsfeld, betonte Pistorius. Die Ukraine hat die Entwicklung unbemannter Systeme in der Luft, auf See und auf dem Boden massiv vorangetrieben und vor 2 Jahren eine entsprechende Truppengattung gegründet. Nach Schätzungen gehen 80% der Verluste auf dem Schlachtfeld mittlerweile auf Drohnen zurück. Und der Ukraine ist es gelungen, eigene Fähigkeiten bei sogenannten Deep Strikes zu entwickeln. Regelmäßig greift das Land beispielsweise Ölraffinerien tief in Russland an. Gerade im Bereich dieser Langstreckenfähigkeit wolle man gemeinsam moderne Systeme entwickeln, sagte Pistorius am Morgen in der ukrainischen Hauptstadt.
20: Ja, und noch Stichwort Ukraine-Krieg. Am Wochenende hat der russische Präsident Wladimir Putin ja das erste Mal von einem möglichen Kriegsende gesprochen und ins Spiel gebracht. gebracht, dass ja Altkanzler Gerhard Schröder für die europäische Seite vermitteln könnte. Wir haben darüber gesprochen mit der FDP-Europa- und Verteidigungspolitikerin Marie-Agnes Strack-Zimmermann. Das Interview hören Sie hier in gut 10 Minuten. Jetzt ist es gleich 6 Minuten nach 8 hier bei MDR aktuell. In mehreren Städten in Sachsen haben die Menschen gestern gewählt. Bürgermeister bzw. Oberbürgermeister. In Döbeln, Werdau und Dippoldiswalde zum Beispiel wurden die Amtsinhaber bestätigt. Und in Görlitz, da ist das Rennen tatsächlich noch offen. Da kam nämlich keiner über die 50%-Marke. Und unser MDR-Aktuell-Korrespondent für Sachsen, Robin Hartmann, fasst mal kurz zusammen, was das denn nun für die Stadt bedeutet.
8: Dass in 3 Wochen die Görlitzerinnen und Görlitzer zu einem 2. Wahlgang aufgerufen sind. Ob dann auch wieder alle 4 Kandidaten antreten, ist noch offen, aber unwahrscheinlich. Am Ende war es das erwartet knappe Rennen zwischen Amtsinhaber Octavian Urso, der 49% der Stimmen bekam, und dem AfD-Landtagsabgeordneten Sebastian Wippel mit 44%. Am Ende trennte beide rund 1200 Stimmen. Entsprechend will sich Urso auch nicht auf dem Ergebnis ausruhen.
9: Man merkt bei so einem knappen Ergebnis, wie spannend die Demokratie sein kann. Und deswegen ist die Aufgabe jetzt in den nächsten 3 Wochen, die Mehrheit der Wählerinnen und Wähler zu überzeugen, dass unsere Themen die richtigen sind für die gute Entwicklung unserer Europastadt.
8: Auch AfD-Kandidat Wippel gibt sich kämpferisch, wohl auch, weil sich Ostsachsen in den letzten Jahren fast schon zu einer AfD-Hochburg entwickelt hat.
22: Für mich ist das eine große Motivation. Das ist nicht irgendwas. Es zeigt mir, dass viele Leute in Görlitz einfach den Wechsel auch haben wollen. Und diesen Wechsel sollen sie auch bekommen, damit wir für Görlitz auch eine starke Zukunft haben.
8: In einem 2. Wahlgang entscheidet dann die einfache Mehrheit, also welcher Kandidat oder welche Kandidatin die meisten Stimmen auf sich vereint. Die Kandidaten werden daher jetzt nochmal ordentlich für sich die Werbetrommel rühren.
20: Informationen von unserem Sachsen-Korrespondenten Robin Hartmann. Und wir bleiben beim Thema Wahl. Wir wechseln bloß das Bundesland. Von Sachsen geht's jetzt nach Sachsen-Anhalt. Die CDU, die musste ja in letzter Zeit ganz schön einstecken, wenn man sich mal so die Umfragen anguckt. Also allein schon der Deutschland-Trend von Infratest DIMAP, ja, also der bundesweite Fokus. Da liegt die Union jetzt erstmals hinter der AfD. Und in Sachsen-Anhalt, da sieht es noch düsterer aus. 26% für die CDU im Sachsen-Anhalt-Trend, 41 für die AfD, obwohl die als gesichert rechtsextrem gilt und in eine Vetternwirtschaft-Affäre verstrickt ist. Ja, und in Sachsen-Anhalt, da steht ja nun auch am 6. September eine Landtagswahl an. Was kann die CDU der AfD bis dahin noch entgegensetzen? Genau darum ging es jetzt am Wochenende beim Landestreffen der Jungen Union, und die Stimmung war gar nicht mal so schlecht. André Seifert.
23: Liebe Freunde, dieser Landestag.
24: Die Keramikscheune Spickendorf bei Halle.
23: Wir wollen gestalten. Wir wollen Verantwortung übernehmen.
24: Rund 60 Teenager und junge Erwachsene sitzen an schweren Holztischen in Anzügen und Kostüm. Sie arbeiten sich hastig durch Tagesordnungspunkte. Über ihren Köpfen hängen Wolken von etwas zu viel Parfüm und Aftershave, aber auch von Selbstbewusstsein. Wie Groupies zücken sie die Handys, suchen nach den besten Kameramotiven zwischen Holzvertäfelung und Scheunenbalken. Als die Prominenz ans Rednerpult schreitet, erst Ex-Ministerpräsident Rainer Haseloff, dann Sven Schulze, der Spitzenkandidat der CDU. Es ist ein Wohlfühltermin für Schulze, der selbst lang JU-Chef in Sachsen-Anhalt war. Ein Ort ohne Grübeleien oder Zweifel. Nach einer harten Woche mit für ihn und seine Partei niederschmetternden Umfrageergebnissen kann sich der Ministerpräsident in der Spickendorfer Scheune die Seele streicheln lassen.
25: Es wird ein ganz harter Wahlkampf für Herrn Gesagsnormen. Und ich bin zu 1000%, wirklich zu 1000% überzeugt, wir werden den am Ende gewinnen. Und wir werden einen Wahlkampf verlieren, der möglicherweise auch schmutzig werden wird. Man sieht es ja, wie die AfD angeht.
24: Pause. Motiviert strömen die jungen Delegierten raus vor die Scheunenidylle, um Selfies mit der Prominenz zu machen. Sie haben sich einschwören lassen auf den Ernst der Lage, auf den rechten Gegner, auf einen Wahlkampf vielleicht auch mit Schmutz.
26: Ja, es könnte auch ein schmutziger Wahlkampf werden.
27: Wir müssen vor allen Dingen gucken, dass wir inhaltlich sagen, wir sind besser.
28: Es wird nicht einfach sein, 15 Prozentpunkte. Da wird jedes Mittel genutzt werden, und das kann auch ins Dreckige reingehen. gehen.
4: Das, was nötig ist, sollte man machen, aber alles natürlich im richtigen Rahmen.
5: Wir sollten auch nicht vollumfänglich das Bloßstellen der AfD bei uns in den Mittelpunkt stellen. Wir müssen versuchen, mit eigenen Inhalten zu punkten.
10: Punkten? Fragt man die JU-Delegierten, womit, kommen Antworten wie Wirtschaft oder Landwirtschaft und dann doch das große Grübeln. Kann so ein sachlich-inhaltlicher Wahlkampf gegen die AfD wirklich reichen? Zum Abschied schenken sie Schulze und Haseloff Fußballtrikots mit deren Namen drauf. Die beiden müssen schon wieder weg zu Interviews fürs ZDF und den MDR. Was verstehen Sie denn unter einem schmutzigen Wahlkampf?
11: Ja gut, es wird einer der härtesten Wahlkämpfe geben, wahrscheinlich der härteste, weil es um eine Systemfrage geht.
12: Naja, man merkt ja gerade bei Social Media, wie groß auch die Anfeindungen da sind, die wir bekommen, die auch ich bekomme als Ministerpräsident. Und das ist dann auch das, was man scheinbar erwarten muss in Teilen für diesen Wahlkampf. Das wird nicht von mir kommen.
10: Sagen Haseloff und Schulze und steigen in ihre Limousinen. Die jungen CDU-Mitglieder schlurfen zurück in die Scheune mit sichtbar weniger Elan. Es warten noch einige Tagesordnungspunkte. Immerhin mittags gibt es Pizza.
2: Na und die hat ja dann hoffentlich beim Durchhalten geholfen. Der Bericht kam von André Seifert. Das ist gleich 8:12. 4 Milliarden Euro. So viel Geld will die Bundeswehr bis 2035 hier bei uns in Mitteldeutschland investieren. Es geht um neue Bataillone, aber auch um die Reaktivierung alter Standorte. Und in den Ländern und Kommunen, da freut man sich natürlich. Till Ganswind hat Reaktionen eingeholt und erklärt auch, wo das Geld genau hingehen soll.
13: Eine Zahl mit 8 Nullen kommt einem auch als Landrat nicht so häufig unter die Augen. Im Fall vom Bautzener Landrat Udo Witschers sind es 700 Millionen Euro, die die Bundeswehr bis 2031 investieren will.
14: Ja, das ist natürlich ein Segen für den Landkreis Bautzen. Das ist das erste Bataillon, was seit der politischen Wende neu gegründet wurde. Es ist ein Logistikbataillon und die Ansiedlung erfolgt bei uns im Landkreis Bautzen in der Nähe der Stadt Bernsdorf.
13: Wenn dort gebaut wird, dann werden heimische Unternehmen das machen, ist Witschers überzeugt. Für Ostsachsen bedeutet das einen ganz erheblichen Umsatz. Die Region profitiere auch langfristig, so Witschers.
14: Wenn ich da auch nach vorn denke, dann bedeutet das natürlich, dass solch ein Bataillon mit mittlerweile über 900 Dienstposten natürlich auch täglich eine Nachfrage und einen Bedarf letztendlich gedeckt haben möchte. Und das bedeutet, dass wir dann dauerhaft durch dieses Bataillon mit Dienstleistungen und sonstigen Leistungen der Region rechnen, die ungefähr zusätzlich neu 2000 dauerhafte Arbeitsplätze schaffen werden.
13: Der Landkreis Bautzen ist damit einer der großen Profiteure im Freistaat, der selbst im mitteldeutschen Vergleich die meisten Investitionen erhalten soll. Das Verteidigungsministerium geht derzeit von gut 1,6 Milliarden Euro aus. Sehr zur Freude des Landeskommandos Sachsen. Kommandeur Margot Kotz erklärt gegenüber MDR aktuell schriftlich:
15: Die geplanten Investitionen der Bundeswehr bedeuten ein klares Bekenntnis zu Sachsen als sicherheitspolitischer Schlüsselstandort. Der Freistaat spielt aufgrund seiner geografischen Lage eine zentrale Rolle bei der Landes- und Bündnisverteidigung.
13: Ebenfalls schriftlich meldet sich Michael Richter, Finanzminister in Sachsen-Anhalt. Das Land soll rund 1,4 Milliarden Euro erhalten. Richter dazu:
17: Wir begrüßen die Investition. Von Seiten der Bauverwaltung schaffen wir die Voraussetzungen zur Umsetzung geplanter Maßnahmen so schnell wie möglich.
13: Und auch Thüringen soll profitieren. Die Pläne des Verteidigungsministeriums sehen rund 1 Milliarde Euro für den Freistaat vor. Geld, das unter anderem in das neue Musterungszentrum in Jena fließt. Er freue sich über die Investitionen, sagt Christian Herrgott, Präsident des Thüringischen Landkreistages. Bundeswehrinfrastruktur sei wichtig, so Herrgott.
29: Einmal natürlich für die Verteidigung unseres Landes, aber vor Ort auch konkret für eine wirkliche Wirtschaftsförderung. Denn Soldaten, Standorte heißen auch konkretes Geld, was in der Region, im ländlichen Raum ausgegeben wird.
13: Welche weiteren Standorte konkret mit Investitionen der Bundeswehr bedacht werden sollen, ist derweil noch unklar. Aus Gründen der operativen und militärischen Sicherheit wollte sich das Verteidigungsministerium dazu nicht äußern.
2: Till Ganswind berichtete. Es ist gleich 8.15 Uhr. 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Bundesverteidigungsminister Boris Pistorius ist nach Kiew gereist. Es geht bei dem Besuch dort um eine Intensivierung der militärischen Zusammenarbeit zwischen Deutschland und der Ukraine. Das ist unser Top-Thema, das heute noch wichtig wird, jetzt mit Susanne Lemke.
0: Der Prozess um den Anschlag auf den Magdeburger Weihnachtsmarkt geht in eine entscheidende Phase. Heute soll die Beweisaufnahme geschlossen werden. Der Angeklagte Taleb A. war vor gut 1,5 Jahren mit einem Auto über den Weihnachtsmarkt der Landeshauptstadt gerast. 6 Menschen kamen ums Leben. Die EU-Außenminister beraten heute in Brüssel mit ihrem syrischen Kollegen über eine Unterstützung beim Wiederaufbau des Landes. Außerdem geht es um weitere Militärhilfen für die Ukraine. Im Anschluss beraten EU-Vertreter mit Wohlfahrtsverbänden über die Rückkehr verschleppter ukrainischer Kinder aus Russland. Im Altmarkkreis Salzwedel werden ab heute die Raupen des Eichenprozessionsspinners aus der Luft bekämpft. Ein Hubschrauber versprüht ein Biozid. Bis Ende des Monats wird eine Fläche von etwa 850 Hektar in den Regionen Gardelegen und Klötze mit dem Raupengift behandelt. Das Wetter, heute viele Wolken, immer wieder Regen, am Nachmittag teilweise auch Gewitter, 10 bis 15 in Ostsachsen bis 19 Grad. Morgen dann wechselnd bewölkt mit Schauern, 9 bis 13 Grad. MDR aktuell Verkehrsdienst. A2 Richtung Hannover zwischen Irxlehm und Braunstedt stoppt der Verkehr, 10 Minuten Verzögerung. Die A2 Richtung Hannover ist zwischen dem Kreuz Hannover Ost und Kreuz Hannover Buchholz wegen eines Feuerwehreinsatzes gesperrt. Nach Unfall gesperrt die B7 zwischen Geithain und Niedergräfenhain. Soweit der Verkehrsdienst, 8.16 Uhr.
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2: Flackert da gerade eine kleine Hoffnung auf ein Ende des russischen Angriffskrieges in der Ukraine? Man könnte das glatt denken, wenn man hört, was da aus dem Kreml kommt. Präsident Wladimir Putin spricht erstmals von einem möglichen Ende des Krieges. Er neige sich dem Ende und er sei bereit, mit Europa zu sprechen. Und Putin hat auch schon eine Idee, wer da der Vermittler auf der europäischen Seite sein könnte.
3: Persönlich würde ich, wenn es darauf ankäme, den ehemaligen Bundeskanzler der Bundesrepublik Deutschland, Herrn Schröder, vorziehen.
2: Ein Ende des Krieges in der Ukraine, auch durch Gerhard Schröder, das dürften die wenigsten auf ihrer Bingo-Karte für 2026 gehabt haben. Wie realistisch ist das? Und wie glaubwürdig ist Putin da gerade überhaupt? Darüber habe ich gesprochen mit der FDP-Politikerin Marie-Agnes Strack-Zimmermann. Sie sitzt im Europaparlament und ist dort Vorsitzende des Verteidigungsausschusses. Frau Strack-Zimmermann, wie schätzen Sie denn Putins Aussage ein?
6: Das Angebot sozusagen oder die Überlegung, Herrn Schröder als Vermittler einzusetzen, ist natürlich eine Überraschung dahingehend, dass Putin ja nicht wirklich an Gesprächen interessiert ist, sonst würde er die Europäer einladen oder die Amerikaner bitten oder wen auch immer. Und deswegen glaube ich, dass es mehr eine Ente ist, nämlich dahingehend vor allen Dingen wuschig zu machen.
2: Das wäre jetzt die Frage, wenn es eine Nebelkerze ist, was bezweckt Putin dann mit der?
6: Ja, ich glaube, man muss es andersrum fragen, warum kommt er jetzt damit? Denn die Frage, sich an einen Tisch zu setzen, haben die Amerikaner vorgeschlagen, hat die Ukraine angeboten, Europa hat angeboten, mit dabei zu sein. Das hat er ja alles abgelehnt. Was bezweckt er damit? Ich glaube, dass er auch ablenken will. Putin hat momentan massiv militärische Probleme. Im 5. Jahr des Krieges ist er nicht im Entferntesten so erfolgreich, wie er geglaubt hat. Bis zu 1000 Tote in der Woche, was auch ein wirtschaftliches Problem wird. Er hat wirtschaftliche Probleme durch die Sanktionen. Also es läuft richtig schlecht für ihn. Und es ist gut möglich, dass er davon ablenken will, weil er weiß, wenn er so etwas in den Raum stellt, dass der Westen dann allgemein in die große Kakophonie verfällt und überlegt, was könnte er damit gemeint haben. Damit gewinnt er auch Zeit.
2: Aber mal rein praktisch, wie unterscheidet man denn ein ernst gemeintes Verhandlungsangebot von einem nicht ernst gemeinten?
6: Das ist eine gute Frage. Ernst gemeintes wäre, wenn er sich an die Amerikaner oder Europäer wenden würde, allen voran, aber erstmal an die Ukrainer. Und sagt, Leute, wir setzen uns an einen Tisch. Wir hätten gern den und den dabei. Wen wollt ihr dabei haben? Das sind ernst gemeinte Gespräche. Und wenn er es wirklich ernst meint, gibt es eine Sache. Er muss erstmal, und das ist immer die Voraussetzung für ernst gemeinte Gespräche, Waffenstillstand dafür sorgen. Und ein Waffenstillstand heißt wirklich, dass die Waffenruhe eintritt. Das tut er nicht. Im Gegenteil, er hat über den 9. Mai, also Ende des Zweiten Weltkrieges, hat er ja um diese Ruhe gebeten, um sie dann selber wieder zu brechen. Also das ist alles unseriös, aber das kennen wir nicht anders, seit 2014 übrigens. Und nochmal, diese Personalie, die er jetzt auch vorschlägt, zeigt eigentlich, dass er damit mehr Unruhe auslösen will, als wirklich einen Kontakt herstellen will.
2: Nun wird seit Beginn des russischen Angriffskrieges in der Ukraine immer wieder gewarnt, Russland könnte in wenigen Jahren ein oder mehrere Länder der EU angreifen. Je nachdem, wie man fragt, heißt es 2029, 2028. Und ein parteienübergreifendes Bündnis im Europaparlament macht jetzt nochmal neuen Druck in Sachen Europäische Verteidigungsunion. Also wirklich eine europäische militärische Infrastruktur. Unabhängig von der NATO soll die funktionieren können mit Kommandostrukturen, mit einer schnellen Eingreiftruppe. Wie würden denn da jetzt die nächsten oder gegebenenfalls auch die ersten Schritte aussehen? Was muss denn da passieren?
6: Also das Erste ist, dass wir, und das machen wir bereits im Europäischen Parlament, gemeinsam mit der Kommission, mit dem Kommissar für Verteidigung und Weltraum, gemeinsam in die industrielle Fertigung gehen. Gemeinsame Beschaffung ist schon mal der erste Schritt. Der Grund, warum wir jetzt initiativ geworden sind, im Rat sitzen die 27 Nationen und da geht es nicht vor und zurück. Wir erleben leider immer noch hart nationale Interessen. Auch Deutschland ist ganz groß dabei. Und wenn der Rat, also die Regierungschefs, sich nicht bewegen, dann müssen wir uns bewegen. Wir müssen einfach selbstständiger werden. Auf Herrn Trump und auf die Administration können wir uns bedauerlicherweise nicht mehr verlassen.
2: Aber ein Donald Trump bleibt ja nicht für immer US-amerikanischer Präsident und ein Großteil der EU-Länder ist eben auch Mitglied der NATO. Also es würde dann ja zwangsläufig zu Doppelstrukturen kommen, oder nicht?
6: Nein, das eben nicht, sondern wir arbeiten oder bemühen uns ja auch eng mit der NATO zu kooperieren. Sie haben recht, Donald Trump, auch wenn er das wahrscheinlich persönlich bedauert, wird die nächsten 10 Jahre nicht mehr der Präsident sein. Wir müssen aber davon ausgehen, dass auch Nachfolger dieses transatlantische, wir sind für Europa da, Europa für uns, anders sehen. Und der Wahrheit geschuldet ist natürlich, dass nicht nur Donald Trump, sondern auch seine Vorgänger Barack Obama, Bill Clinton immer gesagt hat, Europa, ihr müsst selbstständiger werden, ihr seid verantwortlich für euren Kontinent und die Amerikaner eben stark in den Indopazifik schauen, wo die größte Herausforderung sitzt und das sind die Chinesen.
2: Letzte Frage noch. Wenn es jetzt zu dieser Verteidigungsunion käme, also wenn es da jetzt wirklich voranginge, ich weiß, dass sowas immer schwer zu beantworten ist, aber ab wann wäre die denn sozusagen handlungsfähig?
6: Naja, wir haben ja bereits bilaterale Zusammenarbeit. Ich nehme mal ganz konkret das Beispiel Deutschland und die Niederlanden. Diese beiden Armeen arbeiten so eng zusammen, dass man sie nur noch an der Sprache oder Uniform unterscheidet in einigen Bereichen. Wir haben eine deutsch-französische Brigade. Wir arbeiten in der Marine eng mit den Norwegern zusammen. Das heißt, es gibt ja Strukturen. Und das Angebot könnte sein, mehrere Geschwindigkeiten. Wir nehmen einige Länder. Deutschland könnte da ins Lead gehen auf seiner Größe. Arbeiten enger zusammen, fangen zum Beispiel an mit 2 Brigaden, also 10.000 europäische Soldaten, die sich zusammenfinden. Und alle anderen Staaten können sich dann freiwillig andocken. Ich bin sehr optimistisch, dass unter dem schweren Druck, den wir stehen, es Zeit wird. Aber wie gesagt, manche Regierungschefs haben den Donner immer noch nicht gehört. Und deswegen haben wir gesagt im Parlament, wir ergreifen jetzt die Initiative. Und dieses, wir kennen das ja, das geht nicht, alles schwierig. Das lassen wir nicht mehr zu, sondern wer nicht anfängt, wird auch nicht ans Ziel kommen.
2: Ja, und zwischendurch hat da die Verbindung so ein bisschen geruckelt. Da bitten wir, die schlechte Tonqualität zu entschuldigen. Aber Frau Strack-Zimmermann war ja doch weitestgehend zu verstehen. Marie-Agnes Zimmermann war das, FDP-Politikerin, sitzt im Europaparlament und ist dort Vorsitzende des Verteidigungsausschusses. Mit ihren Einschätzungen rund zu den aktuellen Entwicklungen in Sachen Ukraine-Krieg und noch mehr Kommentare und Einschätzungen, nämlich aus der deutschen Medienlandschaft, hören Sie hier um 9:30 in unserer Medienschau.
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2: Im deutschen Gesundheitssystem muss ja dringend Geld eingespart werden. Und während da hoch und runter diskutiert wird über Familienversicherung, Krankengeldkürzungen und dergleichen, hat sich unser Hörer Ralf Walter aus Dresden gedacht, Leute, es gibt hier doch noch eine ganz andere Preisschraube, die man runterdrehen könnte. Und zwar beim Transport von Patientinnen und Patienten. Er macht es auch an einem konkreten Beispielfall fest. Ein Patient wird mit dem Taxi von Pirna nach Dresden gebracht zu einer medizinischen Behandlung. Kosten 70 Euro. Die Rückfahrt übernimmt dann ein Krankenwagen, Kosten rund 400 Euro. Fast 6-mal so viel für die gleiche Strecke, für denselben Patienten. Ralf Walter, unser Hörer, vermutet, 80% der Patiententransporte im Krankenwagen könnte auch ein Taxi übernehmen. Wird da nicht unfassbar viel Geld verschwendet? Christian Erl hat sich auf die Suche nach Antworten gemacht und ordnet erstmal ein, wie groß der Anteil der Transportkosten denn überhaupt ist in unserem Gesundheitssystem.
7: Ja, das sind knapp 3% der Gesamtausgaben bei den Kassen. Das klingt erstmal nicht nach so viel. Es summiert sich aber trotzdem auf etwa 10 Milliarden Euro im Jahr. Und wenn man da wirklich bei 4 von 5 Fahrten massiv sparen könnte, wäre ein Teil des 15 Milliarden Minus, das den Kassen ja nächstes Jahr drohen soll, schon aufgefangen. Realistisch scheint mir das aber nicht zu sein.
2: Und warum ist das nicht realistisch?
7: Das liegt daran, dass Gesundheitsökonomen, Verbraucherschützer und auch die Krankenkassen auf meine Anfragen hin entweder diese Hörerfrage nicht ganz nachvollziehen konnten oder noch deutlicher gesagt haben, wir können bei den Transportkosten kein großes Verschwendungsproblem feststellen. So hat es zum Beispiel Katja Zeitler formuliert, die ist Sprecherin bei der AOK Plus, das ist die mitgliederstärkste Krankenkasse in Sachsen und Thüringen.
8: Das geben die Zahlen einfach nicht her. Also die allermeisten Fahrten werden mit Taxi oder Mietwagen absolviert und diese Krankentransporte sind da ein wesentlich kleinerer Teil des Kuchens sozusagen und da gibt es keine Anzeichen darauf, dass die Ärzte jetzt ohne Grund diese hoch ausgerüsteten, speziell ausgerüsteten Wagen losschicken.
7: Ob das in einem konkreten Einzelfall immer so optimal läuft mit den Krankentransporten oder Krankenfahrten, das kann man diskutieren. Aber die Behauptung, 4 von 5 dieser Krankentransporte seien grundsätzlich durch Taxis ersetzbar, die konnte mir niemand bestätigen. Laut Zahlen der Kassenärztlichen Vereinigungen und auch eines Taxibranchenverbandes werden auch jetzt schon fast 80% der Krankenbeförderungen mit Taxi oder Mietwagen durchgeführt. Und obwohl das 4 von 5 der Transporte ausmacht, sind es nur 20% der gesamten Transportkosten.
2: Okay, aber da bleibt immer noch trotzdem dieser Preisunterschied. Der ist ja ganz schön happig. 70 Euro mit dem Taxi versus 400 Euro mit dem Krankenwagen. Wie kommt dieser Unterschied zustande?
7: Dazu muss man sagen, ein qualifizierter Krankentransport ist nicht einfach eine überteuerte Taxifahrt, sondern ein Krankentransport ist eine Art fahrende medizinische Einheit. Da sitzt ausgebildetes medizinisches Personal mit dabei. Es gibt ein EKG, es gibt ein Beatmungsgerät und Notfallmedikamente. Und natürlich ist der Krankentransport dann um ein Vielfaches teurer. Aber wenn ein Arzt oder eine Ärztin sowas anordnet und diejenigen sind es, die das entscheiden, dann hat er oder sie dafür einen medizinischen Grund und der muss auch dokumentiert werden. Da gibt es relativ strikte Vorgaben.
2: Christian Erl mit den Antworten auf unsere heutige Hörerfrage bei Hörer machen Programm, ob bei den Patiententransporten nicht einiges an Geld gespart werden könnte. Und jetzt schalten wir wieder rüber zu Ralf Valencia im MDR Aktuell Wetterstudio. Ralf, heute beginnen die Eisheiligen. Inwiefern merken wir die?
9: Naja, das merken wir an den Temperaturen und an dem Wetterwechsel, der diese kalte Luft zu uns hereinbringt. Der sorgt nämlich auch für diesen Regen, den wir momentan haben. Der erstreckt sich jetzt vom Harz so über die Börde bis in die Altmark hinein. Auch im Osten von Sachsen-Anhalt regnet es und dieses Regengebiet, das reicht dann über Brandenburg hinweg bis nach Sachsen, sodass wir jetzt also auch von Osterzgebirge über die Region Dresden bis nach Brandenburg eben halt auch diesen Regen haben. Und Schauer gibt es über Hessen, die ziehen jetzt so ganz allmählich in Richtung Thüringen. Aktuell ist es in Thüringen noch größtenteils trocken und dort ist es momentan auch am freundlichsten. Dort haben wir nämlich hier und da ein bisschen Sonne, ähnlich auch so Richtung Vogtland und Westerzgebirge.
2: Okay, also generell insgesamt eher grau und regnerisch. Ist das die Überschrift auch für den Rest der Woche?
9: Ja, das ist die Überschrift für den Rest der Woche und noch etwas niedrigere Temperaturen dann morgen. Da sind wir nämlich nur noch bei Höchstwerten zwischen 7 und 13 Grad. Heute können wir noch mal 10 bis 15 Grad schaffen. Und heute im Laufe des Nachmittags kann es auch ein paar Gewitter geben.
2: Ralf Valencia mit dem Blick aufs Wetter. Vielen Dank.
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2: Die sogenannte Entlastungsprämie von 1.000 Euro ist vom Tisch. Bayerns Ministerpräsident Markus Söder hat gestern im Bericht aus Berlin nochmal erklärt, warum.
21: Es war eine gut gemeinte Idee. Es hat sich dann aber in den Tagen danach gezeigt, dass sie in der Wirtschaft auf großen Widerstand gestoßen ist. Deswegen war auch der Ausfall, der Steuerausfall bei fast allen Ländern so dominant, dass da keiner mehr eine Chance gesehen hat, zuzustimmen.
2: Und nun läuft natürlich die Diskussion, wie die Bürgerinnen und Bürger stattdessen entlastet werden könnten. Wir holen uns gleich mal eine Einschätzung beim Präsidenten des Deutschen Instituts für Wirtschaftsforschung, Marcel Fratscher. Außerdem stellen wir Ihnen die ARD-Aktion Was Deutschland verbindet vor, die jetzt am Wochenende gestartet ist.
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0: Um 8.30 Uhr mit Susanne Lemke. Verteidigungsminister Boris Pistorius will die militärische Zusammenarbeit mit der Ukraine massiv ausbauen. Das kündigte der SPD-Politiker am Morgen bei einem Besuch in Kiew an. Pistorius sagte der deutschen Presseagentur, man wolle gemeinsam modernste Drohnensysteme entwickeln. Sie sollen in der Lage sein, Angriffsziele weit im Hinterland eines gegnerischen Landes zerstören zu können. Die Ukraine gilt inzwischen als weltweit führend beim Einsatz von Drohnen. Die FDP-Politikerin Marie-Agnes Strack-Zimmermann sieht Altkanzler Gerhard Schröder nicht als Vermittler im Ukraine-Krieg. Russlands Präsident Wladimir Putin hatte am Wochenende diesen Vorschlag gemacht. Die Vorsitzende des Verteidigungsausschusses im Europaparlament sagte dem MDR, der Vorschlag sei offensichtlich eine Ente, um guten Willen zu zeigen. In Wahrheit wolle Putin die Europäer verunsichern. Ein Vermittler könne nur dann helfen, wenn er neutral sei. Das sei bei Schröder nicht der Fall. Er sei ein enger Freund Putins und habe viele Geschäfte mit Russland gemacht. Der Präsident des Deutschen Instituts für Wirtschaftsforschung, Marcel Fratscher, sieht bessere Instrumente zur Entlastung der Menschen als die geplante Entlastungsprämie. Fratscher sagte dem MDR, die Prämie sei nicht die beste Lösung. Nicht alle Unternehmen könnten sich das leisten. Zudem hätten Rentner und Studenten nichts davon. Fratscher hält Zahlungen für alle, wie die Energiekostenpauschale von 2022, für ein besseres Instrument. Das entlaste Menschen mit geringem Einkommen deutlich stärker. US-Präsident Donald Trump weist die iranischen Bedingungen für Friedensgespräche zurück. In seinem Online-Dienst Truth Social bezeichnete er die neueste Antwort aus Teheran als inakzeptabel. Zuvor hatten die USA vorgeschlagen, die Kämpfe einzustellen, bevor über strittigere Themen wie das iranische Atomprogramm verhandelt wird. Laut iranischer Agentur Tasnim verlangte Teheran daraufhin den Krieg, die US-Seeblockade und alle Sanktionen gegen das Land zu beenden. Jeder Zehnte in Deutschland ist einer Umfrage zufolge im vergangenen Jahr Opfer von Cyberattacken geworden. Das geht aus dem Cybersicherheitsmonitor des Bundesamts für Sicherheit in der Informationstechnik hervor. Mit 22% gab es den Angaben zufolge die meisten Betrugsfälle beim Online-Shopping, gefolgt von Fremdzugriffen auf Online-Konten und beim Online-Banking. Fast 9 von 10 Opfern berichteten von einem Schaden. Neben finanziellen Verlusten nannten die Befragten auch Vertrauensverlust in die genutzten Dienste. Das waren die Nachrichten. Das Wetter, die Temperaturen von 8 Uhr. Dresden, Regen 12 Grad, Eisenach bedeckt 13, Erfurt stark bewölkt 14, Gardelegen Regen 10 Grad. Hoyerswerda bedeckt 13, Magdeburg bedeckt 11 Grad. Neuhaus am Rennweg 10, Oschatz bei Regen 12, Plauen stark bewölkt 13, Wernigerode Sprühregen 9 und in Wittenberg Regen 12 Grad. Heute zeitweise Regen, am Nachmittag in Sachsen auch Gewitter. 10 bis 15 in Ostsachsen bis 20 Grad. Mäßiger und böiger Westwind. Morgen wechselnd bewölkt mit Schauern. Die Höchstwerte morgen 9 bis 13 Grad, dabei windig. MDR Aktuell Verkehrsdienst. Die A2 Richtung Hannover ist zwischen dem Kreuz Hannover Ost und Kreuz Hannover Buchholz wegen Löscharbeiten gesperrt. Und nach Unfällen sind gesperrt die B7 zwischen Geithain und Niedergreifenheim, im Landkreis Bautzen die Straße zwischen Spreyu und Mulkwitz, im Kyffhäuser Kreis die Straße zwischen Rottleben und Bad Frankenhausen, im Landkreis Leipzig zwischen Tschorna und Falkenhain. Soweit der Verkehrsdienst, 8.34 Uhr.
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2: An diesem Montagmorgen, 11. Mai, jetzt noch für eine halbe Stunde mit Daniela Schmidt. Hallo, schön, dass Sie dabei sind. Könnte Altbundeskanzler Gerhard Schröder ein Kriegsende zwischen Russland und der Ukraine vermitteln? Das hat ja zumindest Kreml-Chef Putin am Wochenende so vorgeschlagen. Kommentare und Einschätzungen dazu hören Sie jetzt in unserer Medienschau.
4: Der frühere Bundeskanzler stand lange im Sold Russlands, schreibt die Frankfurter Allgemeine. Er wäre also weder zwischen Kiew und Moskau ein neutraler Makler, noch zwischen Europa und Moskau. Die Europäer unterstützen die Ukraine inzwischen fast allein. Auch deshalb sollten sie in der Diplomatie nicht mehr abseits stehen. Ob Putin wirklich ernsthaft verhandeln will, steht auf einem anderen Blatt. Dazu meint die Magdeburger Volksstimme, man muss entweder politisch schon sehr verblendet sein oder Ralf Stegner heißen, wenn man Putins Vorstoß für ernsthaft hält. Dass der Machthaber in Moskau seine spezielle Militäroperation irgendwie beenden will, scheint außer Frage. Dass er dafür seinen alten Kumpel Gerhard Schröder bemühen will, zeigt allerdings, dass es ihm vor allem um eines geht, Zwietracht im westlichen Bündnis zu säen. So sieht es auch der Tagesspiegel. Putin weiß genau, dass es auch in Deutschland noch viele Menschen, insbesondere im linken Lager bis hinein in die SPD, aber auch in Teilen der ostdeutschen CDU gibt, die den Gesprächsfaden nur zu gerne wieder aufnehmen würden. Und da reichen fadenscheinige Angebote, um dieses Lager aufzuwecken. Diese Angebote sind aber letztlich immer damit verknüpft, dass die Ukraine ihre Gebiete abtritt und große sicherheitspolitische Zugeständnisse macht. Die Stuttgarter Zeitung kommentiert, an Selbstbewusstsein fehlt es dem Ex-Kanzler zwar nicht, das diplomatische Geschick, den Riecher für das Nötige und Machbare, den er einst hatte, der ist Schröder in den vergangenen Jahren allerdings abhanden gekommen. Zudem ist es nur schwer möglich, einen Vermittler zu finden, der schon im Vorfeld klarer auf einer Seite positioniert ist. Das sieht das Straubinger Tagblatt anders. Als Gegner oder gar Feind der Ukraine ist er bislang nicht in Erscheinung getreten. Diesen Mann ins Gespräch zu schicken, wäre keine Niederlage und auch kein Gesichtsverlust, sondern einfach nur richtig und pragmatisch. Verlieren kann man nichts, und wenn dabei nichts herauskommt, sind wir genauso weit wie jetzt. Falls Putin jedoch insgeheim einen Ausweg sucht, sollte man die Chance wenigstens nutzen und hören, um was es geht. Mit dem Teufel zu sprechen heißt nicht, dass man gemeinsame Sache mit ihm macht.
2: Und das war die Medienschau hier bei MDR aktuell. Es ist gleich 8.37 Uhr. 1.000 Euro steuerfrei vom Arbeitgeber als Entlastung in diesen Zeiten, in denen die Lebenshaltungskosten, allen voran die Preise für fossile Energie, immer weiter nach oben gehen. Das war die Idee der Bundesregierung. Doch der Bundesrat hat dieser Entlastungsprämie am Freitag eine Abfuhr erteilt. Und seitdem wird ohne Ende diskutiert, wie sonstige Optionen aussehen könnten, um die Bürgerinnen und Bürger zu entlasten. Das ist morgen auch Thema im Koalitionsausschuss. Was müsste jetzt also idealerweise passieren? Und welche Ideen sind eher nicht so gut? Darüber habe ich mit dem Präsidenten des Deutschen Instituts für Wirtschaftsforschung gesprochen, mit Marcel Fratscher. Guten Tag.
5: Hallo, Frau Schmidt.
2: Ich würde gerne ein kleines Spiel mit Ihnen spielen, Herr Fratscher. Ich nenne es mal Entlastungsping-Pong. Ich nenne Ihnen einen Vorschlag, der im Spiel ist sozusagen beim Thema Entlastung. Und Sie sagen kurz und knapp, ob der eine gute Idee ist oder nicht. Und keine Sorge, wir haben danach auch noch Zeit, etwas ausführlicher drüber zu reden. Okay?
5: Gerne.
2: Okay. Erhöhung der Pendlerpauschale.
5: Schlechte Idee.
2: Senkung der Stromsteuer.
5: Gute Idee.
2: Senkung der Mehrwertsteuer.
5: Wenn auf Lebensmittel, gute Idee, sonst schlechte Idee.
2: Abschaffung der CO2-Abgabe.
5: Ganz schlechte Idee.
2: Gezielte Direktauszahlungen über die Kfz- oder Einkommenssteuer.
5: Wenn alle es bekommen, sehr gute Idee.
2: So, das war das Spiel. Vielen Dank. Und jetzt nochmal mit mehr Ruhe. Was wären in Ihren Augen die besten Maßnahmen, zu denen jetzt gegriffen werden sollte?
5: Prinzipiell, das waren ja auch bei Ihren Fragen, kam das raus. Prinzipiell ist die beste Lösung, die Menschen direkt Geld bar in die Hand geben, und zwar sozial ausgewogen, bei denen Menschen mit wenig Einkommen eine stärkere Entlastung bekommen, also mehr Geld in die Hand bekommen, wie zum Beispiel durch die Energiekostenpauschale. Das hatten wir schon damals 2022, 2023, als damals 300 Euro hat jede Erwachsene bekommen, auch Rentner und Rentner, auch Studierende. Und das ist die ideale oder optimale Lösung, weil erstens man das schnell umsetzen kann, zweitens bekommen es alle. Vor allem proportional zum Einkommen profitieren Menschen mit wenig Einkommen am besten. Und vielleicht das Wichtigste, in diesen Zeiten, in denen wir Energie sparen müssen, ist das der einzige Weg, wie Menschen Energie sparen, dort wo sie können, und gleichzeitig Menschen finanziell entlastet werden und selber entscheiden können, wofür sie das Geld brauchen. Der eine braucht es zum Tanken, der andere für die Lebensmittel. Und deshalb ist das eigentlich der klügste Weg, weil es auf die individuellen Bedürfnisse besser eingeht als jedes andere Instrument.
2: Aber ist denn nachgewiesen, dass dieses Geld dann auch wirklich in Konsum fließt?
5: Natürlich werden einige Menschen das auf die hohe Kante legen, aber so wie man das 2022, 2023 gemacht hat, ist zu sagen, ihr kriegt die 300 Euro. Menschen mit hohen Einkommen müssten das auch versteuern beim Einkommen. Die kriegen dann ein bisschen mehr als die Hälfte von dem Geld netto aufs Konto. Menschen mit sehr geringen Einkommen haben die vollen 300 Euro. Und klar, Spitzenverdiener brauchen jetzt nicht unbedingt die Entlastung. Aber wenn sie jetzt noch eine Prüfung nach Einkommen, nach Bedürfnissen machen wollen, dann braucht so ein Instrument Jahre.
2: Also lieber die schnelle Gießkanne als gar nichts.
5: Ich würde nicht unbedingt sagen, dass es eine Gießkanne ist, denn Menschen mit wenig Einkommen bekommen ja mehr in Euro und auch mehr Geld relativ zum eigenen Einkommen. Und man schafft eben auch keine Diskussion darüber, ist das jetzt gerecht oder ungerecht, weil im Prinzip alle Menschen je nach Einkommen gleich behandelt werden.
2: Soweit der Ökonom und Präsident des Deutschen Instituts für Wirtschaftsforschung Marcel Fratscher im Interview. Und jetzt gebe ich rüber zu Jan Günther.
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10: Guten Morgen. In der Handball-Bundesliga ist der SC Magdeburg dem Meistertitel wieder ein Stück näher gekommen. Gegen Hamburg gewannen Gisli, Christiansson und Teamkollegen gestern mit 41 zu 28.
11: Wir laufen mehr, wir sind konsequenter in unserer Tempo-Gegenstunde, würde ich sagen. Und wenn das gut läuft, dann macht das ganze Spiel ein bisschen leichter. Ich finde einfach, wir waren konzentriert, wir waren gut angestellt auf Hamburg. Ja, wir waren einfach konsequent heute.
10: Die Meisterschaft klar machen kann der SCM.

0: und seine Chemnitzer.
1: Tut sehr weh, vor allem, weil wir wichtige Schritte gemacht haben gegen Alba und auch letztes Spiel gegen Frankfurt. Von daher tut sehr weh, weil wir alles reingeschmissen haben in die Waagschale und am Ende soll es nicht sein.
0: Nein, sollte es tatsächlich nicht, weil Chemnitz zumindest über drei Viertel lang gar keinen Zugang fand zu diesem Spiel. Und irgendwie gar nicht wie ein Playoff-Kandidat auftrat. 20 Ballverluste, zwischenzeitlich 30 Punkte Rückstand, Wurfquoten aus der Geisterbahn. Und dazu, erklärt Kostja Muschidi, ein extrem starker Gegner, der sich trotz Abstiegs aus der Bundesliga mit Stolz verabschieden wollte.
1: Braunschweig hat gute Energie gehabt, von Anfang bis Ende und wir nicht. Von daher haben wir verdient verloren. Wir waren schlampig in der ersten Halbzeit, wir wurden direkt bestraft. Wir waren nicht auf der Höhe heute und die Braunschweiger haben alles reingeworfen in die Waagschale und haben Punkte gewonnen.
0: Die Niners beenden eine komplizierte, durchwachsene Saison damit auf Platz 12. Rang 10 hätte es sein müssen für die sogenannten Play-Ins. Dazu fehlen nun zwei Punkte. Die Analyse, das hat Coach Rodrigo Pastore schon angekündigt, wird klar und schonungslos ausfallen, damit ein guter Start in die neue Saison realistisch ist. Die gleichen Absichten verfolgen natürlich auch der MBC aus Weißenfels und der Aufsteiger Science City Jena, die sich auf den Rängen 13 und 16 in die Offseason verabschieden. Während Jena mit dem Klassenerhalt das Saisonziel erreicht hat, war für Chemnitz und Weißenfels in einer extrem ausgeglichenen, aber nicht immer hochklassigen Bundesliga eigentlich deutlich mehr drin.
2: Marie-Louise Ether hat als erste Cheftrainerin einen Sieg in der Fußball-Bundesliga gefeiert. Union Berlin gewann in der letzten Partie des 33. Spieltags mit 3:1 in Mainz. Zuvor hatte der erste FC Heidenheim mit einem Auswärtserfolg in Köln den letzten Tabellenplatz verlassen. Holger Dahl.
3: Der Heidenheimer Traum vom Klassenerhalt lebt weiter. Das 3:1 gegen schon vor dem Anpfiff gerettete Kölner vergrößert die Chancen, die Saison auf dem Relegationsplatz zu beenden. Jan Schöppner erzielte früh das 1:0 und in der 72. Spielminute das 3:1. Zwischendurch hatte Kölns Bülter ausgeglichen und Mitspieler Lund via Eigentor das 2:1 für Heidenheim erzielt. In der Tabelle zieht Heidenheim wegen mehr erzielter Tore am FC St. Pauli vorbei und ist als 17. sowohl mit dem Schlusslicht St. Pauli als auch mit Wolfsburg auf dem Relegationsplatz punktgleich. Trainerfuchs Frank Schmidt freut sich nun auf das Finale am letzten Spieltag.
4: Jetzt spielen wir unseren Fußball. Wir wollen nächste Woche gegen Mainz unsere beste Leistung bringen. Wir wollen alles dafür tun mit unseren Fans im Rücken, dass der Schlossberg einen weiteren magischen Moment erlebt und wir das Spiel gewinnen und dann gucken wir, für was es reicht.
3: Die Teams von Platz 16 bis 18 punktgleich vor dem letzten Spieltag. Mit dieser spannenden Konstellation ging es noch nie ins Finale.
2: Der FC Barcelona hat ausgerechnet im Clásico gegen Real Madrid den Gewinn der spanischen Fußballmeisterschaft vorzeitig perfekt gemacht. Die Mannschaft des ehemaligen Bundestrainers Hansi Flick gewann das Duell mit dem Erzrivalen mit 2:0 und feierte damit die erfolgreiche Titelverteidigung. Am Morgen hatte Flick der Clubführung und der Mannschaft mitgeteilt, dass sein Vater verstorben war. Beide Mannschaften spielten mit Trauerflor.
5: Jan Günther mit dem Sport. Vielen Dank. Es ist gleich 8.45 Uhr. 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Verteidigungsminister Boris Pistorius ist nach Kiew gereist. Es geht bei seinem Besuch darum, die militärische Zusammenarbeit zwischen Deutschland und der Ukraine zu vertiefen. Es soll zum Beispiel in Zukunft sollen modernste Drohnensysteme gemeinsam entwickelt werden. Das ist unser Top-Thema. Weitere Meldungen hat Susanne Lemke.
6: Russland und Belarus haben am Abend Gefangene freigelassen. Das teilte US-Präsident Donald Trump mit. Er schrieb auf der Plattform Truth Social, es handle sich dabei um drei polnische und zwei moldauische Gefangene aus Haftanstalten in Belarus. Unklar war, wer die anderen Freigelassenen waren. In Sachsen sind in den ersten drei Monaten des Jahres 108 Nutztiere von Wölfen gerissen worden. Nach Behördenangaben sind das etwa genauso viele gewesen wie im Vorjahreszeitraum. Insgesamt habe es 48 Vorfälle gegeben. Betroffen waren demnach vor allem Halter von Schafen und Ziegen. In Sachsen-Anhalt wollen wieder mehr Kinder und Jugendliche ein Instrument lernen. Laut Landesverband der Musikschulen lernen derzeit etwa 15.800 Schüler an den 20 öffentlichen Musikschulen ein Instrument. Etwa 1.900 Kinder und Jugendliche stehen auf Wartelisten. Die beliebtesten Instrumente sind Klavier, Gitarre und Geige. Das Wetter. Heute viele Wolken, immer wieder Regen, am Nachmittag teilweise auch Gewitter, 10 bis 15 in Ostsachsen bis 19 Grad. Morgen wechselnd bewölkt mit Schauern, 9 bis 13 Grad. MDR aktuell Verkehrsdienst. Die A2 Richtung Hannover ist zwischen Kreuz Hannover Ost und Kreuz Hannover Buchholz wegen Löscharbeiten gesperrt. Auf der B101 in Meißen ist der Schott

0: Bergtunnel wegen Wartungsarbeiten gesperrt. Auf der B172 in Bad Schandau ist die Elbbrücke Richtung Pirna gesperrt. Soweit der Verkehrsdienst, 8.47 Uhr.
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2: Einfach mal miteinander reden, auch wenn man unterschiedliche Meinungen hat. Ganz offen, mit Wohlwollen, ohne direkt laut zu werden oder zu verurteilen. Seien wir mal ehrlich, das gelingt einem nicht immer, oder? Im Gegenteil, das Gefühl ist ja eher, die Stimmung ist oft angekratzt, dünnhäutig, manchmal sogar aggressiv, sowohl im Internet als auch im echten Leben. Und dabei geht es doch, wenn wir nur wollen. Das soll die ARD-Dialogaktion Was Deutschland verbindet zeigen. 84 Menschen aus ganz Deutschland, repräsentativ ausgewählt, die sich vorher nicht kennen, kommen zusammen für ein Wochenende, nämlich jetzt, gestern und vorgestern ist das passiert, und sie reden über 6 Themen, die sie bewegen und die sie selbst ausgesucht haben. Ergebnis des Ganzen? 12 Stunden Material, ehrliche, rührende, spannende und auch kontroverse Momente. Katharina Wilhelm fasst das Ganze mal zusammen.
3: Wir haben 84 Menschen aus ganz Deutschland an einem Wochenende in die Fernsehstudios des MDR in Leipzig und des SWR in Baden-Baden eingeladen, um miteinander zu reden, sich auszutauschen, zu diskutieren. 84 Menschen, die für 84 Millionen Deutsche stehen sollen. Und die kommen wirklich aus allen Bundesländern, aus allen Altersklassen und haben unterschiedlichste Hintergründe. Menschen, die sich im Alltag aber so vielleicht nicht unbedingt begegnen würden und vor allem auch nicht miteinander ins Gespräch kommen würden. Das wollen wir damit aber ermöglichen. Dabei haben sie über 6 Themen gesprochen, unter anderem über das Thema Migration, Gleichberechtigung und auch Demokratie. Die Gespräche wurden von einem Gesprächsbegleiter moderiert, nicht von Journalistinnen und Journalisten. Es geht darum, dass sie dort in einem geschützten Raum über ihre Hoffnung, Ängste und Erfahrungen sprechen können und gehört werden, aber natürlich immer im respektvollen Umgang miteinander.
2: Und wie liefen die Diskussionsrunden dann schlussendlich?
3: Also die Diskussionen waren wirklich sehr, sehr spannend, sehr emotional, aber auch wirklich respektvoll. Die Teilnehmenden haben sich ausreden lassen, sie haben zugehört und sie hatten auch wirklich viel zu erzählen. Da haben wir zum Beispiel das Thema Gleichberechtigung gehabt. Karen aus Baden-Württemberg sagt, dass Menschen mit Behinderung überhaupt nicht gleichberechtigt sind. Sie hat Einblicke gegeben in ihr Leben als Dreifachmama im Rollstuhl. Großes Thema war aber auch Migration. Dagmar aus Nordrhein-Westfalen hat zum Beispiel von Situationen berichtet, in denen sie sich einsam fühlt, wenn sie um sich herum kaum noch Deutsch hört. Diskutiert wurde aber auch über viele andere kleinere, größere Themen, Wehrpflicht zum Beispiel, die Demokratie insgesamt und den Umgang mit der AfD. Also viele spannende Themen, die man sich am besten in Ruhe anschauen sollte. Möglich ist das unter anderem in den nächsten Tagen in der ARD-Mediathek. Da gibt es die Diskussionsrunden. Außerdem wird es eine einstündige Dokumentation geben, die am 1. Juni im Ersten läuft.
2: Ja, und das Coole ist, Sie, die das hier gerade hören, auch Sie können immer noch mitmachen bei dieser Aktion.
3: Was Deutschland verbindet, findet bei uns in den nächsten Wochen auch im Ersten von der Tagesschau statt. Da gibt es nämlich 13 Folgen von Dialog vor 8 und die beschäftigen sich unter anderem mit den Themen aus den Diskussionsrunden und zeigen Ausschnitte daraus. Und diese Folgen enden dann auch mit einem Aufruf an die Zuschauerinnen und Zuschauer. Wir wollen nämlich wissen, was ist Ihre Meinung dazu? Wie stehen Sie dazu? Ein eingeblendeter QR-Code, der verlinkt dann in die App ARD Interaktiv und dort gibt es dann Abstimmungsfragen und ein Kommentartool, sodass wirklich alle mitmachen können. In der App erscheinen dann auch direkt die Ergebnisse der Abstimmung.
2: Also immer gerne her mit Ihrem Input. Das war Katharina Wilhelm mit Informationen zur ARD-Dialogaktion Was Deutschland verbindet. Und dazu gibt es ja einfach auch viele Ideen, ne? Was uns verbindet, was uns trennt. Robin Hartmann hat dazu Stimmen in Dresden gesammelt.
4: Uns verbinden, glaube ich, oft so kulturelle Großveranstaltungen. Das ist was, da sind wir alle zusammen und gucken gemeinsam Fußball oder den ESC oder sowas.
5: Das gemeinsame Unzufriedensein. Es wird ständig über so ziemlich alles gemeckert. Ja, ich glaube, das verbindet uns sehr.
6: Die Liebe zum Auto.
7: Mir fällt bloß Fußball ein.
8: Das Hass aufs Finanzamt vielleicht.
9: Ich denke mal, die Ordnung zum Teil, dass alles so sein soll, wie es sein soll halt. Vorschriften.
10: Auch wenn viele es gerne nicht zugeben, einen gewissen Stolz, so einen gewissen Stolz auf die Kultur.
11: Muss ein Dünns, dass wir im Sommer alle grillen.
5: uns trennt ein fehlendes Verständnis füreinander. Es ist, heißt ja immer Ost gegen West oder Stadt gegen Land.
7: Die Politik und immer noch Corona.
6: Es trennt uns die immer größer werdende Schere zwischen denen, die immer mehr kriegen und denen, die ja weniger haben, also das Arm und Reich.
11: Naja, manche mögen Ausländer und manche nicht.
12: Ich würde sagen, die Politik allgemein. Das ist so das, was viele so einen Keil in die Mitte treibt. Jeder hat seine eigene Meinung. Links, rechts.
4: Uns trennt der Populismus, uns trennen soziale Medien, uns trennt das ganze Zeit am Handy rumgescrolle. Das trennt uns.
2: Soweit die Stimmen aus Dresden. 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Und damit ist es jetzt 8:08. Der erste Evakuierungstag des Kreuzfahrtschiffes MV Hondius ist erfolgreich verlaufen. An Bord war es ja zu Infektionen mit dem Hantavirus gekommen. 26 Passagiere wurden per Charterflug ins niederländische Eindhoven gebracht und die 4 deutschen Touristen, die wurden von dort per Rettungswagen in der Nacht nach Frankfurt transportiert, sind also zurück in Deutschland. Naja, und damit sich bei der Heimkehr all dieser Passagiere das Virus nicht verbreitet, fand die Evakuierung des Schiffes unter größten Sicherheitsvorkehrungen statt. Julia Macher hat das Ganze beobachtet.
13: Seit dem frühen Sonntagmorgen haben Kameras aus der ganzen Welt verfolgt, wie die Passagiere der MV Hondius in Beibooten vom Kreuzfahrtschiff an Land gebracht, vom Hafen dann mit FFP2-Maske in Plastikmänteln und mit Plastikhaube zu den Bussen der spanischen Katastrophenschutzeinheit UME geleitet und von dort zum 10 Minuten entfernten Flughafen gefahren wurden. Dort warteten bereits die 8 von den Herkunftsländern und internationalen Organisationen bereitgestellten Maschinen auf der Startbahn. Das Gros der Passagiere ist auf dem Weg nach Hause und die spanische Gesundheitsministerin Mónica García wirkt erleichtert. Wir hatten heute einen sehr arbeitsreichen Tag. Wir haben 94 Personen aus 19 Ländern von Bord gebracht. Alles ist normal und den Sicherheitsbestimmungen gemäß verlaufen. Ein Passagier habe auf dem Rückflug nach Frankreich Symptome gezeigt. Sein Gesundheitszustand wird jetzt überwacht. WHO-Generaldirektor Tedros Adhanom Ghebreyesus empfiehlt den Heimkehrern eine lange Quarantäne oder Selbstisolation.
14: Our advice is clear.
13: Unser Ratschlag ist eindeutig. Wir raten zu einer Quarantäne von 42 Tagen ab dem 10. Mai in einer entsprechenden Einrichtung oder zu Hause. Die einzelnen Länder verfahren nach ihrer eigenen Risikoeinschätzung. Das Hantavirus sei nicht mit dem Covid-Virus vergleichbar. Die Ansteckungsgefahr sehr viel geringer, das Virus bekannt. Auch das hat die Weltgesundheitsorganisation in den letzten Tagen immer wieder betont. Noch 2 Maschinen mit Rückkehrern des Kreuzfahrtschiffes sollen heute von Teneriffa aus starten. Ein Flugzeug mit Passagieren aus Australien, Neuseeland und Teilen Asiens, eines Richtung Niederlande mit einem Teil der Crew.
2: Der Bericht von Julia Macher. Viele Fußballfans rund um die Welt suhlen sich jetzt schon in Vorfreude. Nur noch genau ein Monat, dann ist wieder Fußball-WM in den USA, Kanada und Mexiko. Naja, und die meisten Fans werden das Ganze natürlich vom Fernseher verfolgen, allein schon wegen der Entfernung, aber auch wegen der teils einfach astronomischen Ticketpreise. Die sind mitunter so hoch, dass sich nun sogar Kontrollbehörden damit befassen. Mit den Einzelheiten Ulrike Köhler.
15: Schon allein die regulären Preise haben es in sich. Für das Spiel Deutschland gegen Curaçao etwa werden in der billigsten Kategorie 155 Euro aufgerufen. Die teuersten Karten für das Spiel kosten 430 Euro. Der Eintritt zum Vorrundenspiel der Deutschen gegen Ecuador schlägt mit bis zu 600 Euro zu Buche. Noch astronomischer werden allerdings die Preise auf dem offiziellen Weiterverkaufsmarktplatz der FIFA. Dort standen zuletzt 4 Eintrittskarten für das Endspiel im MetLife Stadium vor den Toren New Yorks zum Verkauf. Preis knapp 2 Millionen Euro pro Stück wohlgemerkt. Der Originalpreis betrug übrigens jeweils 7.580 Euro. Die FIFA verdient bei jedem Weiterverkauf mit und zwar doppelt. Von Käufer und Verkäufer streicht der Fußballverband jeweils 15% Vermittlungsgebühr ein. Die Preisbildung hat auch die gemeinsame Glücksspielbehörde der Länder in Halle auf den Plan gerufen. Das Amt prüft, ob gegen deutsches Glücksspielrecht verstoßen wird. Welche konkreten Anhaltspunkte es gibt, dazu wollte sich die Behörde mit Blick auf das laufende Verfahren nicht äußern. Sportjournalist Thomas Kistner geht davon aus, dass die Hallenser Behörde konkrete Vorwürfe ins Spiel bringen wird, nach Schweizer Vorbild. Dort hat sich die zuständige Glücksspielbehörde ebenfalls bereits mit dem Thema befasst.
16: Es ging in der Schweiz zum Beispiel um die Frage, ist es denn seriös, wenn Fans einen sogenannten Token kaufen können für $999 und haben damit eine Wette auf die Zukunft gezogen, denn das Vorrecht, ein Ticket zu kaufen, wäre nur dann in Kraft getreten, wenn sich das gewählte Nationalteam dann überhaupt für die Weltmeisterschaft qualifiziert. Also das ist natürlich die klassische Formulierung vom Glücksspiel. Ich kaufe etwas und weiß nicht, ob ich es dann kriege. Ich setze mal drauf, dass sich meine Mannschaft qualifiziert, wenn ich es im Extremfall das ganze Geld verloren.
15: Tätig geworden ist auch die internationale Gruppe von Verbraucherschutzorganisationen Euroconsumers. Sprecher Romain Armangot teilte auf MDR aktuell Anfrage schriftlich mit, dass die Organisation bei der Europäischen Kommission eine Beschwerde eingereicht hat.
17: Wir streben eine formelle Entscheidung der Europäischen Kommission an, die rechtlich feststellt, dass die FIFA ihre marktbeherrschende Stellung im europäischen Wirtschaftsraum missbraucht hat. Das würde den Weg für eine anschließende Sammelklage ebnen, um den betroffenen Fans Wiedergutmachung zu verschaffen.
15: Und diese Beschwerde hat auch bereits erste Erfolge, erklärt Armangot weiter. Die FIFA habe angekündigt, ihre Ticketverkaufsstrategie für die Weltmeisterschaft 2030 zu überprüfen.
2: Der Bericht von Ulrike Köhler. Es ist kurz vor neun. Ralf Valencia beobachtet für uns weiterhin das Wetter. Ralf, wo brauchen wir gerade überall einen Schirm?
18: Ja, auf jeden Fall im Norden von Sachsen-Anhalt, so vom Harz bis zur Altmark. Auch in der Börde haben wir recht häufig Regen mit dabei. Und dann gibt es auch nochmals ein weiteres größeres Regengebiet, was sich vom Osten Sachsen-Anhalts über Brandenburg dann bis nach Sachsen erstreckt. Das heißt also von Dresden Richtung Zittauer Gebirge, Lausitzer Bergland, auch dort braucht man überall einen Schirm. Und jetzt gibt es in Thüringen dann so langsam auch los. Dort ist es momentan noch am freundlichsten. Da haben wir teilweise wirklich sogar ein bisschen Sonne mit dabei. Aber von Hessen her ziehen jetzt dort auch Schauer herein. Die sind quasi so kurz vor der Landesgrenze angekommen. Es wird also dann auch dort jetzt zunehmend unbeständiger. Und für den Nachmittag kann es dann teilweise auch mal Gewitter geben. Das Ganze passiert heute bei Temperaturen zwischen 10 und 15 Grad. In Ostsachsen schaffen wir nochmal 19 Grad.
2: Kurzer Blick auf morgen.
18: Ja, morgen kommen wir aus einer kalten Nacht. Deswegen dann morgen auch nicht mehr so hohe Temperaturen. 7 bis 13 Grad bekommen wir da noch. Das heißt, morgen wird es auch ein wechselhafter Tag mit Schauern. Und diese Schauer können in höheren Lagen in Bergen auch mal mit Schnee vermischt sein.
2: Ralf Valencia mit dem Blick aufs Wetter. Vielen Dank. Und gleich nach den Nachrichten um 9 übernimmt hier meine Kollegin Susanne Böttcher und begleitet sie durch den Montagvormittag, unter anderem mit einem weiteren Blick auf die Evakuierung der MS Hondius, das Kreuzfahrtschiff, auf dem das Hunter-Virus ausgebrochen war. Da ist gerade ein logistisches Großaufgebot am Start mit strengen Hygienemaßnahmen, um die Passagiere da sicher runterzuholen. Und die EU will Apps verbieten, die sexualisierte Deepfakes möglich machen. Auch dazu gleich mehr. Ich bin Daniela Schmidt, sagt danke fürs Zuhören und wünsche Ihnen noch einen schönen Tag.
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0: Um 9 Uhr mit Susanne Lemke. Verteidigungsminister Boris Pistorius will die militärische Zusammenarbeit mit der Ukraine massiv ausbauen. Das kündigte der SPD-Politiker am Morgen bei einem Besuch in Kiew an. Pistorius sagte, man wolle gemeinsam modernste Drohnensysteme entwickeln. Sie sollen in der Lage sein, Ziele weit im Hinterland eines gegnerischen Landes zerstören zu können. Die europäischen NATO-Partner haben bei weitreichenden Waffen noch Lücken in der Verteidigung. Pistorius will diese so schnell wie möglich schließen. Die Ukraine gilt inzwischen als weltweit führend beim Einsatz von Drohnen. Die EU-Außenbeauftragte Kaja Kallas ist dagegen, Altkanzler Gerhard Schröder als Vermittler im Ukraine-Krieg einzusetzen. Das hatte Russlands Präsident Wladimir Putin am Wochenende vorgeschlagen. Kallas sagte, Schröder habe als Lobbyist für russische Staatsunternehmen gearbeitet. Ähnlich hatte sich zuvor FDP-Politikerin Marie-Agnes Strack-Zimmermann geäußert. Die Vorsitzende des Verteidigungsausschusses im Europaparlament sagte dem MDR, Schröder sei ein enger Freund Putins und nicht neutral. Sachsen-Anhalts Ministerpräsident Sven Schulze fordert mehr Druck auf Empfänger von Grundsicherung. Wie der CDU-Politiker der Rheinischen Post sagte, gibt es zu viele Menschen, die Leistungen beziehen, ohne dass eine Gegenleistung eingefordert wird. Das sei unfair gegenüber denen, die arbeiteten und die Sozialleistung finanzierten. Wer vollerwerbsfähig sei, dürfe nicht ohne Beschäftigung bleiben. Schulze schlug vor, Betroffene verstärkt zu gemeinnütziger Arbeit oder zur Erntehilfe zu verpflichten. Nach dem Hunter-Virus-Ausbruch auf dem Kreuzfahrtschiff Fondius sind 4 deutsche Passagiere in Frankfurt angekommen. Nach Behördenangaben werden sie in der Uniklinik untersucht und dann in ihre Heimatorte gebracht. Dort entscheiden die örtlichen Gesundheitsämter, wie lange sie in Quarantäne müssen. Die Betroffenen waren am Abend von Teneriffa ausgeflogen worden. Dort liegt das Kreuzfahrtschiff, auf dem das Hunter-Virus ausgebrochen war. 3 Menschen starben, darunter eine Deutsche. Der Bautzener Landrat Udo Witschatz ist erfreut über die Investitionspläne der Bundeswehr. Der CDU-Politiker sagte dem MDR, das sei ein Segen für den Landkreis. Mit dem Logistikbataillon bei Bernsdorf erhalte die Region erstmals seit der Wende einen neuen Militärstandort. Witschatz rechnet durch die Ansiedlung von rund 900 Soldaten mit insgesamt 2009 Arbeitsplätzen im regionalen Dienstleistungssektor. Das waren die Nachrichten. Das Wetter, die Temperaturen von 8 Uhr, auf dem Brocken bei Regen 6 Grad, Chemnitz bedeckt 12, Dresden Regen 12, Eisenach bedeckt 13 Grad. Stark bewölkt in Erfurt bei 14, Fichtelberg 7, Gera 14, Görlitz 14 Grad. Auch in Halle stark bewölkt 14 Grad, Leipzig bedeckt 14, Magdeburg bedeckt 11 und Meiningen bedeckt bei 12 Grad. Heute zeitweise Regen, am Nachmittag in Sachsen auch Gewitter, 10 bis 15, in Ostsachsen bis 20 Grad, mäßiger und böiger Westwind. Morgen dann wechselnd bewölkt mit Schauern, in Hochlagen auch Schneefall. Die Höchstwerte morgen 9 bis 13 Grad, dabei windig. MDR-Verkehrsdienst. Die A2 Richtung Hannover ist zwischen dem Kreuz Hannover Ost und Kreuz Hannover Buchholz wegen Löscharbeiten gesperrt. Auf der B101 in Meißen ist der Schottenbergtunnel wegen Wartungsarbeiten gesperrt. Auf der B172 in Bad Schandau ist die Elbbrücke Richtung Pirna gesperrt. Soweit der Verkehrsdienst. 9.04 Uhr.
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19: Mit Susanne Böttcher, guten Morgen in dieser neuen Woche. Verteidigungsminister Boris Pistorius ist zu Gesprächen über einen Ausbau der Rüstungskooperation mit der Ukraine in der Hauptstadt Kiew eingetroffen. Ziel der Reise sei, die strategische Partnerschaft beider Länder zu stärken, sagte Pistorius bei seiner Ankunft. Rebecca Barth berichtet.
20: Im Fokus stehe demnach die gemeinsame Entwicklung unbemannter Systeme. Man profitiere dabei von den Erfahrungen der Ukraine auf dem Gefechtsfeld, betonte Pistorius. Die Ukraine hat die Entwicklung unbemannter Systeme in der Luft, auf See und auf dem Boden massiv vorangetrieben und vor 2 Jahren eine entsprechende Truppengattung gegründet. Nach Schätzungen gehen 80% der Verluste auf dem Schlachtfeld mittlerweile auf Drohnen zurück. Und der Ukraine ist es gelungen, eigene Fähigkeiten bei sogenannten Deep Strikes zu entwickeln. Regelmäßig greift das Land beispielsweise Ölraffinerien tief in Russland an. Gerade im Bereich dieser Langstreckenfähigkeit wolle man gemeinsam moderne Systeme entwickeln, sagte Pistorius am Morgen in der ukrainischen Hauptstadt.
19: Und wir schauen auf die Bundespolitik. CSU-Chef Markus Söder erhält die geplante Entlastungsprämie nach dem Bundesratsstopp für erledigt. Er fordert stattdessen eine Steuerreform. In der Koalition wächst der Druck, schnell neue Entlastungen zu beschließen. Dietrich Karl Meurer.
21: Nach dem Stopp der Entlastungsprämie im Bundesrat zieht CSU-Chef Markus Söder ein klares Fazit. Im ARD-Bericht aus Berlin sagt er:
22: Ich glaube, die ist vom Tisch.
21: Damit stellt Söder das Vorhaben der Bundesregierung grundsätzlich in Frage. Die geplante Einmalzahlung von bis zu 1.000 Euro sollte Beschäftigte schnell entlasten, scheiterte jedoch am Widerstand der Länder. Der CSU-Chef sieht deutliche Mängel bei der Vorbereitung durch die Koalition.
22: Es war eine gut gemeinte Idee. Es hat sich dann aber in den Tagen danach gezeigt, dass sie in der Wirtschaft auf großen Widerstand gestoßen ist.
21: So habe er angenommen, dass es zuvor Abstimmungen mit der Wirtschaft gegeben habe. Das sei aber offenkundig nicht der Fall gewesen. Viele Unternehmen fühlten sich durch die geplante Zahlung zusätzlich belastet. Söder verweist auch darauf, dass die Prämie für die Länder und Kommunen mit deutlich höheren Einnahmeausfällen verbunden gewesen wäre als ursprünglich kalkuliert.
22: Deswegen war auch der Steuerausfall bei fast allen Ländern so dominant, dass da keiner mehr eine Chance gesehen hat, zuzustimmen.
21: Söder plädiert deshalb für einen Kurswechsel. Statt einer einmaligen Prämie fordert er nun eine strukturelle Entlastung über das Steuersystem. Ebenfalls in der ARD kritisiert Baden-Württembergs designierter Ministerpräsident Cem Özdemir die Prämie. Er lehne sie ab.
3: Weil wir nichts davon halten, Geld zum Fenster rauszuwerfen.
21: Für ihn bringe die Maßnahme keinen langfristigen Effekt. Özdemir betont,
3: das Geld kann man halt nur einmal ausgeben.
21: Der Grüne sieht das Problem grundsätzlicher. Kurzfristige Hilfen wie eine Prämie lösten die eigentlichen Herausforderungen nicht. Der Blick richtet sich nun auf den anstehenden Koalitionsausschuss. Doch Söder dämpft Erwartungen an schnelle Beschlüsse.
22: Ich glaube nicht, dass wir im Koalitionsausschuss jetzt am Dienstag da jetzt die große Einkommensteuerreform beschließen. Wir werden über die Grundzüge reden und wie das weitere Verfahren ist.
21: Und in Richtung schwarz-rote Koalition mahnt der CSU-Chef mehr Geschlossenheit an.
22: Wir müssen auch noch manches Mal emotional ein bisschen aufräumen.
19: Das sagt Markus Söder. Die MS Hondius ist ein Kreuzfahrtschiff, das aber in letzter Zeit nicht als Luxusliner Schlagzeilen macht, sondern als Brutstätte des Hunter-Virus. Mehrere Passagiere sind erkrankt, zwei Niederländer und eine Deutsche sind bereits gestorben. Die Hondius hat inzwischen im Hafen von Teneriffa festgemacht. Von dort werden die Passagiere evakuiert, darunter vier Deutsche. Heiko Schneider zum aktuellen Stand der Dinge.
8: Der erste Evakuierungstag des Kreuzfahrtschiffes Hondius, auf dem es zu 8 mutmaßlichen Infektionen mit dem Hunter-Virus kam, ist erfolgreich verlaufen. 4 Passagiere des Schiffes sind jetzt nach Frankfurt gebracht worden. Die 4 Deutschen sind um kurz nach 2 Uhr in der Frankfurter Uniklinik angekommen. Sie wurden aus dem niederländischen Eindhoven mit einem Konvoi aus Spezialfahrzeugen der Frankfurter Feuerwehr dorthin transportiert. Auf einer speziellen Isolierstation der Uniklinik sollen sie jetzt weiter untersucht werden. Bisher haben sie nach Angaben der spanischen Behörden keine Symptome auf das Hunter-Virus. Trotzdem gelten sie laut Weltgesundheitsorganisation als Hochrisikokontakte.
19: Ja, rund 150 Menschen waren an Bord, als die Hondius in Teneriffa ankam. Die meisten von ihnen wurden bereits, sowie die 4 Deutschen, von Bord geholt und in ihre Heimatländer gebracht. Die Aktion beobachtet auch unsere Spanien-Korrespondentin Julia Macher und fasst den ersten Evakuierungstag zusammen.
9: Von einem intensiven und arbeitsreichen Tag sprach die spanische Gesundheitsministerin Mónica García gestern. Am Sonntag wurden auf der Kanareninsel Teneriffa insgesamt 94 Menschen in 8 Flügen in ihre Herkunftsländer zurückgebracht. Ein logistisches Großaufgebot mit strengen Sicherheitsvorkehrungen. Die Passagiere, alle mit FFP2-Maske, Schutzmänteln und Schutzhaube, wurden zunächst mit Beibooten von der MV Hondius an den Hafen gebracht, dann mit Bussen der spanischen Katastrophenschutzeinrichtung zum Flughafen gefahren, wo die jeweiligen Maschinen startbereit warteten. Insgesamt sind 23 Länder an der 2-tägigen aufwendigen Rückführungsaktion beteiligt. Am Abend soll die MV Hondius dann die Kanaren verlassen und Kurs auf Rotterdam nehmen. Die Weltgesundheitsorganisation empfiehlt allen Rückkehrern eine Quarantäne von 42 Tagen. Die Inkubationszeit des Hunter-Virus ist sehr lang. Symptome können auch noch viele Wochen nach Infektion auftreten. Die Gefahr für die breite Öffentlichkeit ist laut WHO gering. Das Virus sei bekannt und in der Regel nur durch engen Kontakt übertragbar.
19: Und von Spanien geht's nach Großbritannien. Die Kommunalwahlen galten als Stimmungstest für die regierende Labour-Partei. Das Ergebnis ist ein Desaster für Premier Starmer. Separatistische Parteien und die Rechtspopulisten haben hinzugewonnen, ebenso die Grünen. Labour hingegen hat hunderte Sitze in den Kommunalparlamenten verloren. Und für den Premierminister geht's nun um seine Zukunft im Amt. Rücktrittsforderungen werden laut. Franziska Hoppen.
23: Die Luft wird dünner für Premierminister Keir Starmer. Nach der historischen Niederlage seiner Labour-Partei bei den Kommunal- und Regionalwahlen werden Rücktrittsforderungen aus den eigenen Reihen lauter. Labour-Abgeordnete Catherine West stellte ein Ultimatum. Wenn bis Montag niemand aus dem Kabinett den Premier herausgefordert hätte, täte sie es.
24: If you were a school failing an inspection report,
23: wenn eine Schule bei einer Inspektion durchfällt, würde man den Schulleiter entlassen. Ebenso bei einer Krankenhausinspektion oder in einem Unternehmen. Der Chef würde Verantwortung übernehmen und der Vorstand eine neue Führung einsetzen.
24: and the board would have to basically bring on new leadership.
23: So West im BBC-Fernsehen. Knapp 40 der 403 Labour-Abgeordneten haben den Premier zum Rücktritt aufgefordert. Nach Medienberichten soll Starmer ein Datum für seinen Rücktritt vorlegen. Doch die möglichen Anwärter halten sich bedeckt. Eine von ihnen, die Ex-Parteivorsitzende Angela Rayner, sprach sich für eine Rückkehr von Andy Burnham ins Parlament aus, der aktuell Bürgermeister von Greater Manchester ist. Auch er gilt als möglicher Anwärter. Einen Konsens darüber, wer das Potenzial zum Parteichef hätte, alle in der Partei hinter sich versammeln könnte, gibt es bislang nicht. Starmer selbst erklärte in einem Interview mit der Zeitung Observer am Wochenende, er wolle sogar noch eine zweite Legislatur dranhängen, also insgesamt 10 Jahre im Amt bleiben. Eine Aussage, die die Reform UK-Abgeordnete Nadine Dorries kaum glauben konnte.
24: He's reached a state now of delusional hubris. If what he's saying is he wants 10 more years, he shouldn't have 10 more minutes.
23: Starmer sei in einem Zustand wahnhafter Überheblichkeit. Statt 10 Jahren im Amt sollten ihm nicht einmal 10 Minuten gewährt werden. Doch es gibt auch Labour-Abgeordnete, die vor dem Chaos und Drama einer Führungskrise warnen, etwa Bildungsministerin Bridget Phillipson.
24: I just do not believe.
23: Ich glaube einfach nicht, dass die Botschaft dieser Wahlen lautet, dass wir uns als Partei streiten und uns gegenseitig bekämpfen sollten. Denn mitten in der Regierungszeit haben die Abgeordneten anderes zu tun. Briten haben genug von dem teuren Wocheneinkauf, den teuren Tankfüllungen. Und auch außenpolitisch käme ein Machtvakuum ungelegen. Als wichtiger Unterstützer im Ukraine-Krieg, bei Verhandlungen zu den Spannungen im Nahen Osten oder bei Gesprächen mit dem Weißen Haus sind klare Linie und ruhige Hand gefordert. Doch alle Zeichen deuten auf eine volatile Woche für Starmer. Die Geduld bei den Briten für die Führungsfrage derweil schrumpft. Jeremy Vine, Moderator einer BBC-Call-In-Sendung, berichtet von zahlreichen Anrufern mit folgender Meinung.
5: Swapping out Starmer may not be the answer.
23: Starmer abzusetzen und mit einem der potenziellen Nachfolger zu ersetzen, ist nicht die Lösung. Das ist, als würde man sich in die Hose machen und dann den Hut wechseln. Am Montag will Starmer das Ruder rumreißen, mit einer Rede und einer Vision für Labour. Es soll um engere Beziehungen zur EU gehen. Zahlreiche Stimmen hatte die Partei bei den Lokalwahlen an die Grünen verloren. Stimmen, die Labour mit progressiver, auch EU-freundlicher Politik noch eher zurückholen kann, als Stimmen, die sie an die Rechtspopulisten von Reform UK verloren haben. Für Starmer ist es eine Rede, die über seine Zukunft entscheiden könnte.
6: Franziska Hoppen aus London. Die USA und der Iran kommen bei ihren Bemühungen um ein Ende des Krieges nicht voran. Ganz im Gegenteil, US-Präsident Donald Trump bezeichnete die jüngste Antwort des Irans auf den US-Vorschlag für eine diplomatische Lösung des Konflikts als, Zitat, völlig inakzeptabel, sprach dagegen weitere Drohungen gegen die Islamische Republik aus. Und auch aus Israel kommt diese Nachricht, man sieht die Ziele noch nicht erreicht. Julio Segador.
7: Für Israels Ministerpräsident Netanyahu steht fest, der Irankrieg ist noch nicht vorbei. Noch müsse das angereicherte Uran im Iran beseitigt werden, sagte er in einem ausführlichen Interview mit dem US-Sender CBS, das in der Nacht ausgestrahlt wurde. Netanyahu machte deutlich, dass er auch militärische Schritte nicht ausschließt, um die Atomanlagen zu demontieren und das Uran zu entfernen. Man geht hinein und holt es heraus, sagte er. Auch im Kampf gegen das iranische Raketenprogramm sind Netanyahu zufolge noch nicht alle militärischen Ziele erreicht worden. Vieles davon habe die israelische Armee unbrauchbar gemacht. Aber all das sei immer noch da und es gebe noch viel zu tun. Für den israelischen Premier ist eine Niederlage des Iran entscheidend im Kampf gegen die anderen Terrororganisationen, mit denen Israel im Krieg steht. Wenn der Iran tatsächlich geschwächt oder womöglich gestürzt werde, so Netanyahu, dann sei das nach seiner Meinung auch das Ende der Hisbollah, das Ende der Hamas und wahrscheinlich auch das Ende der Houthi. An einer Stelle im Interview zeigte sich Netanyahu auch selbstkritisch und räumte Fehler ein. Wörtlich sagte er, im Krieg verfehlen Armeen manchmal ihr Ziel und Zivilisten kommen ums Leben. Das sind Fehler.
6: 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Topthema zur Stunde in den Nachrichten ist, dass Verteidigungsminister Boris Pistorius die militärische Zusammenarbeit mit der Ukraine massiv ausbauen will. Das sagte der SPD-Politiker am Morgen bei einem Besuch in Kiew. Details dazu in den Nachrichten 9:30. Und weitere Meldungen hat jetzt Susanne Lemke für Sie.
10: Die Munitions- und Raketenvorräte der US-Streitkräfte sind nach Angaben eines US-Senators stark aufgeziert. Der demokratische Senator von Arizona, Mark Kelly, sagte in einer CBS-Fernsehsendung, es sei schockierend, wie stark die Bestände aufgebraucht seien. Präsident Donald Trump führe gegen Iran einen Krieg ohne strategisches Ziel und ohne Plan.
4: Der Fahrgastverband Pro Bahn in Thüringen fordert eine schnelle Wiederinbetriebnahme stillgelegter Bahnstrecken. Als Beispiel nannte Pro Bahn die Strecke zwischen Gotha, Ohrdruf und Gräfenroda. Dafür gäbe es genügend Fahrgäste, das habe eine Studie der Landesregierung schon vor 3 Jahren ergeben. Außerdem sei der Zustand der Gleise passabel. Auf der A14 sind am Abend bei einem Verkehrsunfall nahe Halle 4 Menschen schwer verletzt worden. Nach Angaben der Polizei waren zwischen Kabelsgetal und Gröbers 2 Autos zusammengestoßen. Eines davon überschlug sich durch den Aufprall. In beiden Autos saßen jeweils 2 Personen. Das Wetter: heute viele Wolken, immer wieder Regen, am Nachmittag teilweise auch Gewitter, 10 bis 15, in Ostsachsen bis 19 Grad. Morgen dann wechselnd bewölkt mit Schauern, 9 bis 13 Grad. MDR aktuell Verkehrsdienst. Vorsicht auf der A4 Frankfurt Richtung Dresden. Zwischen Dreiknossen und Wilsdruff liegt ein Kantholz auf der mittleren Fahrspur. Auf der B101 in Meißen ist der Schottenberg-Tunnel wegen Wartungsarbeiten bis 18 Uhr gesperrt. Auf der B172 in Bad Schandau ist die Elbbrücke Richtung Pirna gesperrt. Soweit der Verkehrsdienst. 9.17 Uhr.
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19: Cyberkriminalität bleibt in Deutschland ein ernstzunehmendes Problem. Mehr als jeder 10. Deutsche war laut einer Umfrage in den vergangenen 12 Monaten mindestens einmal von einer Straftat im Internet betroffen. Das geht aus dem heute veröffentlichten Cybersicherheitsmonitor 2026 des Bundesamtes für Sicherheit in der Informationstechnik hervor. Zugenommen haben dabei auch Fälle von Betrug durch Deepfakes und durch KI-Anwendungen. Deepfakes, das sind täuschend echte, KI-generierte oder manipulierte Bilder, Videos oder Audiodateien, die Personen zeigen oder sprechen lassen, die dies in der Realität aber nie getan haben. Und immer häufiger auch im sexualisierten Kontext. Die EU reagiert, so sollen KI-Anwendungen zum missbräuchlichen Erstellen von pornografischen Deepfakes künftig verboten sein. Das KI-Gesetz soll entsprechend angepasst werden. Und das habe ich mit Katharina Barley besprochen. Sie ist Vizepräsidentin des EU-Parlaments.
11: Schönen guten Tag.
19: Die EU will Apps, die solche sexualisierten Deepfakes möglich machen, verbieten. Seit 2 Jahren gibt es in der EU aber schon eine Richtlinie, die bereits verbietet, sexualisierte Fake-Bilder zu erstellen. Was ist jetzt die Weiterentwicklung?
11: Die Weiterentwicklung ist, dass jetzt wirklich die Plattformen in die Haftung genommen werden, dass man also nicht mehr den Betroffenen überlässt, sich dagegen wehren zu müssen, wie das meistens ist, wenn es um Strafrecht geht, sondern dass jetzt die Plattformen selber das nicht mehr zulassen dürfen. Wir hatten den Fall von Grok, das ist eine Plattform von Elon Musk, wo solche Deepfakes erstellt werden konnten, pornografische, wo also Frauen, in der Regel 99% waren es Frauen, ausgezogen werden konnten. Als das bekannt wurde, als ein großer Aufschrei kam, ließ er das noch wochenlang einfach so stehen. Also da steckt auch mehr hinter als nur, das ist uns mal so durchgerutscht oder so, sondern da steckt auch eine Philosophie dahinter, die speziell Frauen einschüchtern soll. Und da müssen wir jetzt die Plattformen in die Haftung nehmen.
19: Das heißt, die KI-Anbieter werden mit Tätern gleichgesetzt?
11: Na, so kann man das nicht sagen, aber ihnen wird die Verantwortung auferlegt. Es ist ja so, dass das Netz für normale Menschen im Grunde genommen ein riesiges Meer von Daten ist. Man weiß gar nicht, was da alles unterwegs ist, bis man selbst erfährt vielleicht, dass ein Deepfake von einem selber unterwegs ist. Kann es lange dauern. Und die Plattformen haben die Möglichkeiten, solche Deepfakes zu erkennen und müssen dieser Verantwortung auch nachkommen.
19: Beim Strafrecht spielen ja Definitionen eine große Rolle. Ab wann gelten denn Bilder und Videos als sexualisiert?
11: Ja, das ist ein Punkt, der auch in der Verhandlung sehr umstritten war. Wir haben jetzt bei der neuen europäischen Regelung zu den Deepfakes, ist es so, dass intime Körperteile zu sehen sein müssen. Also danach gelten Bikini-Bilder zum Beispiel noch nicht als solche sexualisierten Deepfakes, es sei denn, dass eine sexualisierte Handlung dabei insinuiert wird, dass die dargestellt wird.
19: Und geht Ihnen das weit genug?
11: Ich hätte es gerne noch mehr gehabt, noch weitergehender gehabt. Ich sehe auch nicht ein, warum erwachsene Frauen, kleine Kinder bis auf den Bikini ausgezogen werden dürfen. Ich finde generell den Vorgang des Ausziehens so schwerwiegend, dass man den eigentlich auch komplett hätte verbieten können. Aber da konnte keine Einigung erzielt werden, leider.
6: Ich würde mit Ihnen gerne mal auf die Umsetzung schauen. Wie wird denn die Rechtsdurchsetzung aussehen? Kontrolliert die EU dann künftig Apps danach, ob die Erstellung von pornografischen Deepfakes möglich ist?
11: Also es wird wie meistens in der im Netz so gehen, dass etwas erkannt wird und dann eben eine Meldung an das entsprechende Portal erfolgt und das dann auch sofort alles entfernen muss. Aber die müssen eben auch gucken, wo sie das präventiv machen können. Also Deepfakes können ja in den meisten Fällen auch technisch erkannt werden und wo das eben möglich ist, wo sie Kenntnis davon erlangen, müssen sie das sofort unterbinden.
6: Viele KI-Anbieter kommen ja gar nicht aus dem EU-Raum. Haben Sie da Zugriff auf die Big Player?
11: Ja, in Europa gilt das sogenannte Marktortprinzip. Also alles, was hier angeboten wird in Europa, was hier runtergeladen gesehen werden kann, das muss europäischen Vorschriften entsprechen, egal wo derjenige seinen Sitz hat. Und das haben wir ja auch schon oft gesehen, dass große Internetbetreiber auch zur Verantwortung gezogen worden sind. Wer hier tätig ist, muss in Europa eine verantwortliche Person benennen, über die man dann eben auch solche Strafen am Ende vollziehen kann.
6: Schauen wir mal aufs große Ganze. Für wie wichtig halten Sie denn einen besseren Schutz vor Deepfakes?
11: Ich halte das für ausgesprochen wichtig. Ich glaube, die Gefahr wird total unterschätzt, dass wir jetzt schon im Internet unterwegs sind und gar nicht mehr genau wissen, was ist eigentlich Wahrheit und was ist gelogen. Das können wir auch nicht ganz, bekämpfen. Aber wenn Bilder unterwegs sind, die eine Wahrheit vorgaukeln sollen, die nicht da ist, dann wird's richtig gefährlich, denn auf das verlässt man sich. Wir haben schon eine Regelung eingeführt, von der haben wir jetzt noch gar nicht gesprochen, dass alle Deepfakes, auch nicht sexualisierte, kenntlich gemacht werden müssen. Also wann immer ein Bild erscheint, was künstlich hergestellt worden ist, dann muss da draufstehen, dies ist ein KI-generiertes Bild. So verliert natürlich ein Deepfake dann auch an Gefahr. Wenn man sieht, zum Beispiel, wir hatten mal Obama, der den Dritten Weltkrieg ausruft oder sowas, und da dran, dann steht da ein Banner drauf, dies ist KI-generiert, dann verliert das natürlich an Gefährlichkeit. Leider ist das Inkrafttreten dieses Gesetzes nochmal nach hinten verschoben worden, aber das wird auch bald in Kraft treten.
6: Das waren Informationen und Einschätzungen der Vizepräsidentin des EU-Parlamentes. Vielen Dank, Katharina Barley, dass Sie sich die Zeit dafür genommen haben.
11: Sehr gerne.
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6: 9.23 Uhr in Georgiens Hauptstadt Tiflis wird heute Mittag die neue Spitze der georgisch-orthodoxen Kirche gewählt. Drei Männer stehen zur Wahl. Einer gilt als klarer Favorit und Liebling der Regierungspartei. Lilia Becker über eine kirchliche Wahl mit politischer Dimension.
12: 17. März 2026.
13: Es fällt mir gerade sehr schwer, das zu sagen, was ich sagen muss. Vor wenigen Minuten ist der Katholikus-Patriarch von ganz Georgien, Ilja II., verstorben.
12: Der Mann, der hier den Tod des georgischen Patriarchen verkündet, ist Chio Mujiri, 57 Jahre alt, Bischof von Senaki und Chichirochko. Chio trägt den Titel Locum Tenens, das heißt, er ist Interimoberhaupt der Kirche. Eine Aufgabe, zu der Ilja II. Ihn noch zu seinen Lebzeiten berufen hatte. Auch deshalb gilt Chio Mujiri als Favorit für die Nachfolge im höchsten Amt der georgischen Kirche, meint der georgische Theologe Levan Abashidze. Er arbeitet in Tiflis, unter anderem als Berater im georgischen Patriarchat.
13: Der Patriarch hat ihm diesen Status gegeben. Das war vor 8 Jahren. Er hätte in dieser Zeit seine Meinung ändern können, hat er aber nicht. Das ist der wichtigste Punkt, den das Konzil berücksichtigt hat.
12: Damals, 2017, war Chio wenig bekannt und zeigte keine großen Ambitionen, so Abashidze. Und gerade deshalb für viele eine überraschende Wahl. Bei der Ernennung selbst wirkte Chio demütig.
13: Ich freue mich sehr über diese Ehre und bin gleichzeitig sehr nervös. Es ist eine große Verantwortung. Ich hoffe, ich kann sie tragen, mit dem Willen des Patriarchen und der Hilfe des heiligen Georg.
12: 8 Jahre später ist aus dem eher stillen Bischof der Kandidat geworden, der der Regierungspartei Georgischer Traum am liebsten wäre. Chio gilt als regierungsnah. Vergangene Woche empfing er im Patriarchat die georgische Außenministerin. Eine Woche vor der Wahl. Offiziell ging es um die georgische Diaspora und das 1700 Jahre Jubiläum der Christianisierung Georgiens. Bei der Vorwahl Ende April hatte Scio 20 von 38 Stimmen geholt, aber längst nicht alle im Synod halten ihn für die richtige Wahl. Erzbischof Zenon Irajuli, selbst Mitglied des Heiligen Synods, nannte Scio vergangene Woche im georgischen Fernsehen gefährlich für die Kirche und bezeichnete ihn als Russlands bevorzugten Kandidaten. Moskau streckte seine Fühler schon Anfang Mai Richtung Tiflis aus. Kirill, der Patriarch der russisch-orthodoxen Kirche, warnte den künftigen Patriarchen Georgiens öffentlich davor, die selbstständige ukrainisch-orthodoxe Kirche anzuerkennen. Die hatte sich nach Russlands Überfall auf die Ukraine 2022 vom Moskauer Patriarchat getrennt. Scio ist gegen eine Anerkennung. Die öffentliche Drohung Kirills war daher kein kluger Schachzug aus Moskau, sagt Theologe Abashidze.
13: Natürlich gibt es Druck. Die russisch-orthodoxe Kirche übt Druck auf alle Kirchen aus, nicht nur auf die georgische. Aber diplomatisch wäre es klüger gewesen, das nicht öffentlich zu sagen. So liefert er Schios Gegnern eher Argumente gegen ihn, statt ihn zu unterstützen.
12: Die beiden anderen Kandidaten haben Scio wenig entgegenzusetzen, urteilt Abashidze. Grigol Berbichaschwili gilt als proeuropäischer Außenseiter. Er steht der georgischen Regierung eher kritisch gegenüber. Doch in seiner Biografie findet sich ein Verfahren wegen Betrugs. Der dritte im Bunde ist Iob Akiaschwili. Ihm wird vorgeworfen, dass Kriminelle seine Diözese für ihre Geschäfte nutzten. Beide kamen im Synod Ende April auf je 7 Stimmen. Wer heute Mittag in der Sameba-Kathedrale gewählt wird, entscheiden 39 Bischöfe hinter verschlossenen Türen.
19: Informationen von Lilia Becker. Verschlossene Türen gibt's nicht im MDR-Wetterstudio. Diana Weise kann da rein und raus, wie sie will, ist hoffentlich drin. Guten Morgen.
14: Guten Morgen, Susanne.
19: Ja. Sehr gut, sehr gut. Was erwartet uns denn heute?
14: Da wird es sehr wechselhaft. Diese warme Luft, die wir am Wochenende und gestern noch abbekommen haben, die wird heute von Tiefdoren verdrängt. Das zieht nach Polen. Aber erstmal ist schon noch teilweise warme Luft da, vor allem in Thüringen und Sachsen. Da erwarten wir dann auch Temperaturen bis 18, 19, im östlichen Sachsen sogar 20 Grad. Allerdings nach ein paar Auflockerungen hier mit ein paar Sonnenstrahlen kommen dann auch einige Gewitter auf diese Regionen zu. In Sachsen-Anhalt, da wird es die Sonne nicht großartig schaffen, nur im Süden kommt sie noch ein bisschen raus, aber hier setzt jetzt ein größeres Regengebiet an und das zieht einmal von Nordwest nach Südost durch und damit kommt dann auch kühlere Luft auf uns zu und da sind die Höchstwerte meist so zwischen 10 und 15 Grad zu finden.
19: Kühlere Temperaturen, so Anfang Mitte Mai, sind das die Eisheiligen?
14: Das passt dieses Jahr schon ganz gut, ja, dieser Kälteeinbruch. Heute gehen ja die Eisheiligen im Kalender los und die nächste Nacht empfindlich kalt, 6 bis 2 Grad. In den Gipfellagen auch mal minus 1 Grad. Und wenn es dann aufklart, kann das auch in Thüringen in diese Richtung, Richtung Gefrierpunkt mal gehen. In den Bergen sind da auch Schneeflocken möglich, aber sonst bleibt es bei Regenschauern auch morgen tagsüber bei Höchstwerten zwischen 7 und 13 Grad.
19: So, ist notiert, Tomatenpflanzen reinnehmen heute Nacht. Dankeschön, Diana Weise.
15: Aufregender Start ins Wochenende heute in Dresden.
16: Gefunden worden war die Bombe am
17: Das war so gegen 17 Uhr, da ist bei der
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4: Um 9:30 Uhr mit Susanne Lemke. Verteidigungsminister Boris Pistorius will die militärische Zusammenarbeit mit der Ukraine massiv ausbauen. Das kündigte der SPD-Politiker am Morgen bei einem Besuch in Kiew an. Pistorius sagte der deutschen Presseagentur, man wolle gemeinsam modernste Drohnensysteme entwickeln. Sie sollen in der Lage sein, Angriffsziele weit im Hinterland eines gegnerischen Landes zerstören zu können. Die Ukraine gilt inzwischen als weltweit führend beim Einsatz von Drohnen. Nach dem Ausbruch des Hunter-Virus auf dem Kreuzfahrtschiff Hondius sind zwei weitere Passagiere positiv auf den Erreger getestet worden. Nach Behördenangaben ist eine Frau aus Frankreich betroffen. Deren Zustand verschlechtere sich weiter. Auch ein Passagier aus den USA wurde nach seiner Rückkehr positiv auf das Virus getestet. Die Evakuierung des Schiffes soll heute abgeschlossen werden. Am Nachmittag starten die letzten Evakuierungsflüge Richtung Australien und in die Niederlande. Die vier deutschen Passagiere sind bereits ausgeflogen worden. Der Präsident des Deutschen Instituts für Wirtschaftsforschung, Marcel Fratscher, sieht bessere Instrumente zur Entlastung der Menschen als die geplante Entlastungsprämie. Fratscher sagte dem MDR, die Prämie sei nicht die beste Lösung, nicht alle Unternehmen könnten sich das leisten. Zudem hätten Rentner und Studenten nichts davon. Fratscher hält Zahlungen für alle wie die Energiekostenpauschale von 2022 für ein besseres Instrument. Das entlaste Menschen mit geringem Einkommen deutlich stärker. Jeder Zehnte in Deutschland ist einer Umfrage zufolge im vergangenen Jahr Opfer von Cyberattacken geworden. Das geht aus dem Cybersicherheitsmonitor des Bundesamts für Sicherheit in der Informationstechnik hervor. Mit 22% gab es den Angaben zufolge die meisten Betrugsfälle beim Online-Shopping, gefolgt von Fremdzugriffen auf Online-Konten und beim Online-Banking. Fast 9 von 10 Opfern berichteten von einem Schaden. Neben den finanziellen Verlusten nannten die Befragten auch Vertrauensverlust in die genutzten Dienste. Die Wohnungsnot in Deutschland hat sich weiter verschärft. Wie das Statistische Bundesamt mitteilte, lebten im vergangenen Jahr knapp 12% der Bevölkerung in zu kleinen Wohnungen. 5 Jahre zuvor habe die Quote bei etwa 10% gelegen. Betroffen seien vor allem Ausländer, Familien mit Kindern und Menschen in Großstädten. Eine Wohnung gilt als überbelegt, wenn die Zahl der Zimmer für die Größe und Zusammensetzung des Haushalts nicht ausreicht. Das waren die Nachrichten. Das Wetter, die Temperaturen von 9 Uhr, Dresden bei Regen 12 Grad, Eisenach bedeckt 13, Erfurt bedeckt 14 Grad, Gardelegen Regen 10, Hoyerswerda bedeckt 14, Magdeburg stark bewölkt 11 Grad. In Oschatz bedeckt 13, Plauen bedeckt 15, Wernigerode Regen 8 und Wittenberg Regen 12 Grad. Heute zeitweise Regen, am Nachmittag in Sachsen auch Gewitter, 10 bis 15, in Ostsachsen bis 20 Grad. Mäßiger und böiger Westwind. Morgen wechselnd bewölkt mit Schauern, in Hochlagen auch Schneefall, 9 bis 13 Grad, windig. MDR aktuell Verkehrsdienst, A2 Richtung Hannover, zwischen Hemmelerwald und Kreuz Hannover-Buchholz, 13 Kilometer Stau und stockender Verkehr an einer geräumten Unfallstelle. Auf der B101 in Meißen ist der Schottenbergtunnel wegen Wartungsarbeiten gesperrt. Auf der B172 in Bad Schandau ist die Elbbrücke Richtung Pirna gesperrt. Soweit der Verkehrsdienst, 9.34 Uhr.
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19: Mit Susanne Böttcher, guten Morgen. Immer öfter und auch immer lauter hört man in der Ukraine, das Land könne den Krieg gegen Russland gewinnen. Der bekannte Philosoph und Publizist Jamolenko, Vorsitzender des PEN Ukraine, beobachtet eine Veränderung hin zu einem Diskurs der Stärke. Gesine Dornblüt.
0: Kiew im April. Ein Kinderchor eröffnet das Kiew Security Forum, die alljährliche Kiewer Sicherheitskonferenz. Finsternis oder Morgendämmerung lautet die Leitfrage des internationalen Treffens. Und der Gastgeber, der ehemalige ukrainische Premierminister Arseniy Yatsenyuk, sieht Licht statt Dunkel.
2: Ukraine was, is and will be. Ukraine will win this war.
0: Die Ukraine werde den Krieg gewinnen. Was er damit meint, lässt Yatsenyuk offen. Sein Auftritt ist typisch für die Stimmung unter Intellektuellen in Kiew. Volodymyr Jermolenko, Philosoph, Publizist und Präsident des ukrainischen PEN-Zentrums, spricht von einem Diskurs der Stärke.
3: What I feel right now in Ukraine over the past months, February, March, April.
5: Ich spüre, dass sich der Diskurs in der Ukraine seit Februar verändert hat. Dahingehend, dass die Ukraine technologisch in der Lage ist, die Russen zu besiegen und dass es für die Russen an der Front immer schwieriger wird.
0: Die aktuelle Diskussion um Russlands Militärparade am 9. Mai ist beispielhaft. Viele Ukrainer sind überzeugt, dass Wladimir Putin aus Angst vor ukrainischen Angriffen eine Feuerpause rund um die Parade vorgeschlagen hat. Russland sei schwach. Jermolenko spricht von einer asymmetrischen Kriegsführung der Ukrainer.
5: Asymmetrische Kriegsführung zielt darauf, die Stärke deines Gegners in Schwäche zu verwandeln. Russland meint, es sei stark, weil es groß ist. Die Ukrainer zeigen, dass die territoriale Größe Russland verwundbar macht. Die Ukrainer greifen mal hier an, mal dort. Und die Russen schaffen es nicht, alle Gebiete zu schützen.
0: Das gleiche gelte für die Öl- und Gasvorkommen, von denen die Menschen in Russland glaubten, sie machten Russland stark.
5: Die Ukrainer sagen, wenn sich eure Wirtschaft auf Öl und Gas stützt, dann greifen wir eben genau das an und sorgen dafür, dass eure Wirtschaft leidet. So denken die Ukrainer jetzt. Nochmal, es gibt eine Art Überzeugung, dass wir diesen Krieg gewinnen können.
0: Außerhalb der Ukraine sieht das manch einer anders. Dabei greife die Frage, ob die Ukraine verliere oder gewinne, noch zu kurz, betont der Philosoph Jermolenko.
5: Es geht um Europa. Die neuen imperialen Mächte, Russland, China, Trumps Vereinigte Staaten, sehen Europa als einen Kontinent, der geteilt werden sollte.
0: Die Ukraine beweise, dass man gegen imperiale Kräfte bestehen könne, dank technologischer Entwicklungen und dank der Entschlossenheit, sich zu verteidigen. Genau dies müsse Europa von der Ukraine lernen, so Jermolenko. Eine Garantie, dass die Ukraine Russland besiege, gäbe es trotz aller Stärke nicht, sagt Jermolenko. Und auch keine Gewissheit, wann der Krieg ende.
5: Er kann morgen zu Ende sein, in 10 Jahren oder in 30 Jahren. Wir wissen es nicht. Die Ukraine sollte sich auf einen langen Kampf vorbereiten. Und Europa sollte das auch.
19: Wir blicken in die Türkei. In Istanbul beginnt heute ein weiterer Prozess gegen den inhaftierten Oberbürgermeister der Stadt, gegen Ekrem İmamoğlu. Ihm und Mitangeklagten wird Spionage vorgeworfen. Uwe Lüb.
7: Es geht um die angebliche Weitergabe von personenbezogenen Daten ins Ausland. Sie sollen von der App Dein Istanbul stammen. Mit der App können Bürgerinnen und Bürger verschiedene Dienstleistungen abrufen und bezahlen. Voraussetzung ist die Eingabe etlicher persönlicher Daten. Diese Daten sollen über den damaligen Wahlkampfberater İmamoğlu an den türkischstämmigen Inhaber ausländischer IT-Firmen weitergeleitet worden sein. Der habe sie an einen Partner in den USA weitergegeben, der früher Mitarbeiter der CIA gewesen sein soll. Nach türkischen Medienberichten wirft die Anklage İmamoğlu und seinen Mitstreitern vor, auf Grundlage der Daten sei eine Wahlkampagne entstanden. Sie habe zum Wahlsieg İmamoğlus bei der Bürgermeisterwahl 2019 beigetragen. Die Anklageschrift ist allerdings nur teilweise öffentlich. İmamoğlus Partei CHP und Menschenrechtler halten die Vorwürfe für politisch motiviert. Es gehe darum, İmamoğlu länger in Haft zu halten und ihn als Spion zu brandmarken. Anfang März hat das große sogenannte Korruptionsverfahren gegen İmamoğlu begonnen. Wegen der Korruptionsvorwürfe sitzt er seit 14 Monaten in U-Haft.
19: Information von Uwe Lüb. Es wird 9.39 Uhr.
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8: Mit Jan Günther. Im 4. Anlauf hat's geklappt. Marie-Louise Ehter hat in der Fußball-Bundesliga gestern Abend als Trainerin von Union Berlin einen Sieg feiern können. Mehr dazu von Tim Brockmeier.
9: Sie hatte nach dem Abpfiff ein amtliches Lächeln im Gesicht. Sehr zu Recht und sehr nachvollziehbar.
20: Man will Fußballspiele gewinnen. Dafür machen wir das Ganze. Darum geht's am Ende. Und deswegen schön, dass wir uns heute belohnen konnten und mit dem Sieg nach Hause fahren.
9: Marie-Louise Ehter. Erster Sieg mit Union Berlin. Für sie erster Sieg einer Trainerin in der Fußball-Bundesliga historisch. Sie wurde vom ganzen Team geherzt und beglückwünscht. Das Spiel in der ersten Hälfte sehr übersichtlich. Ilic brachte Union in Führung. Nach dem Wechsel Mainz dann mit einer starken Phase. Der Ex-Unioner Becker traf für die 05er zum Ausgleich. Danach die Gastgeber richtig stark. Ein super Tor von Tietz, wegen Abseits nicht anerkannt. In der Schlussphase erst kam Union wieder auf Berg kurz vor dem Ende. Mit der erneuten Führung für die Unioner Juranovic konterte in der Nachspielzeit zur Entscheidung 1:3. Für Mainz im letzten Heimspiel der Saison also eine Niederlage. Trotzdem hatte auch bei den Gastgebern einer Grund zum Lächeln. Robin Zentner nach langer Verletzungspause und 5 Monaten endlich mal wieder in der Startelf der 05er.
1: Ich bin sehr froh, diese Saison nochmal ein Heimspiel machen zu können, vor der Kurve, vor den Fans. Das hat schon alles so viel wieder zurückgegeben und es ist schade, dass jetzt Pause ist bald, aber nächste Saison dann wieder.
9: Dann wieder in der Bundesliga. Beide Teams ja schon vor der Partie gerettet und nächste Saison auch erstklassig. Es gab für alle also irgendwie durchaus einen Grund zu lächeln.
8: Hansi Flick hat als Trainer des FC Barcelona gestern Abend zum 2. Mal die spanische Fußballmeisterschaft gewonnen. Und das an einem persönlich so traurigen Tag. Am Morgen hatte Flick der Clubführung und der Mannschaft mitgeteilt, dass sein Vater verstorben war. Beide Mannschaften spielten mit Trauerflor. Der Spielbericht von Benedikt Kaninski.
6: Im Clásico gegen Real Madrid feierten die Katalanen einen 2:0 Heimsieg. Dabei erwischten die Gastgeber den besseren Start in die Partie und gingen durch einen herausragenden Freistoßtreffer von Marcus Rashford in Führung. Kurze Zeit später legte Ferran Torres nach Vorlage von Dani Olmo nach. Real hatte dagegen vor allem offensiv große Probleme, Torgefahr zu entwickeln. Die zweite Hälfte verlief ähnlich wie die erste. Barca war weiter zielstrebig und hatte die besseren Chancen. Am Ende blieb es beim 2:0. Mit 14 Punkten Vorsprung bei noch 3 ausstehenden Spielen ist Barcelona die Meisterschaft nicht mehr zu nehmen. Die Katalanen verteidigen damit ihren Titel aus dem Vorjahr.
8: Matchball Magdeburg. Bereits am kommenden Spieltag der Handball-Bundesliga, es ist der 4. kann sich der SCM die Meisterschaft sichern. Gestern gewann der Tabellenführer deutlich gegen Hamburg. Jens Lampe.

0: Bitte.
1: Nach diesem überzeugenden Heimsieg gegen überforderte Hamburger stehen die Elbestädter kurz vor dem Gewinn der vierten deutschen Meisterschaft in der Vereinsgeschichte. Am 21. Mai könnte es soweit sein. Dann empfängt der SC Magdeburg nach einer Länderspielpause die SG Flensburg zum Topspiel der Bundesliga. Für Trainer Bennett Wiegert ist diese Ausgangslage der Beweis für die starke Saison seiner Mannschaft.
2: Hätte uns das wer gesagt, das muss man auch nochmal deutlich reframen, dass wir vier Tage vor Bundesliga-Schluss den ersten Matchpoint haben, dann hätten wir das sofort genommen. Dass wir es aus eigenen Kräften uns erarbeitet haben, wenn wir unsere Punkte holen, deutscher Meister werden zu können.
1: Für die Meisterfeier braucht der SCM am 21. Mai im Topspiel gegen Flensburg noch einen Punkt. Sprich, ein Unentschieden würde zum vorzeitigen Titelgewinn reichen.
3: In der Handball-Bundesliga der Frauen sieht es danach aus, als müsste Union Halle-Neustadt nach dem Ende der Platzierungsrunde um den Klassenerhalt spielen müssen. In der Relegation gegen den Vizemeister der zweiten Liga, Raimo Hinsdorf.
4: Die Handballerinnen von Union Halle-Neustadt wollen eine Relegation gegen den Abstieg vermeiden, verlieren als Tabellenletzter in den Playoffs aber immer mehr den Anschluss an den Rest des Feldes. Gegen den bisherigen Vorletzten, den Buxtehuder SV, unterlagen die Wildcats zu Hause mit 24-28. Gegen Buxtehude begannen die Hallenserinnen gut, führten mit gutem Tempo-Handballspiel kurz nach der Pause bereits mit 15-11. In der zweiten Hälfte stellte der Konkurrent aus Norddeutschland dann taktisch um, spielte häufig mit 7-6. Gegen diese Taktik fand Halle kein Rezept mehr und hat mittlerweile 5 Punkte Rückstand auf den jetzigen Vorletzten, den BSV Sachsen-Zwickau.
3: In der nordamerikanischen Basketballliga NBA, da haben die New York Knicks die Conference Finals erreicht, also das Playoff-Halbfinale. Das Team um den deutschen Center Ariel Hugporti konnte sich gegen Philadelphia durchsetzen. Mehr dazu von Uli Schäfer.
5: New York gewann auch das vierte Spiel der Serie Best of Seven mit 144-114. Mit 25 Drei-Punkte-Würfen stellten die Knicks dabei den Playoff-Rekord der NBA ein. In den Conference Finals treffen sie auf den Sieger des Duells zwischen den Detroit Pistons und den Cleveland Cavaliers um Dennis Schröder. Detroit führt in der Serie aktuell 2-1. Im vergangenen Jahr waren die New York Knicks an den Indiana Pacers gescheitert.
6: Das waren die Sportinfos, damit gleich 9.45 Uhr, dreiviertel 10. 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Verteidigungsminister Boris Pistorius will die militärische Zusammenarbeit mit der Ukraine massiv ausbauen. Das ist unser Top-Thema in den Nachrichten. Das kündigte der SPD-Politiker am Morgen bei einem Besuch in Kiew an. Details dazu in den Nachrichten um 10 und weitere Meldungen jetzt mit Susanne Lemke.
7: Russland und Belarus haben am Abend Gefangene freigelassen. Das teilte US-Präsident Donald Trump mit. Er schrieb auf Plattform Truth Social, es handle sich dabei um 3 polnische und 2 moldauische Gefangene aus Haftanstalten in Belarus. Unklar war, wer die anderen Freigelassenen waren. Nach der Landung eines Turkish Airlines Flugzeugs in Nepal ist ein Reifen in Brand geraten. Nach Angaben der Behörden wurden alle 288 Menschen an Bord über die Notausgänge in Sicherheit gebracht. Erste Untersuchungen deuteten auf einen technischen Defekt hin. Im Ilm-Kreis starten ab heute erstmals die Familienaktionswochen. 2 Wochen lang gibt es Spiel- und Sportangebote für Familien. Dazu kommen Vorträge zu Cybermobbing und Tipps zur Mediennutzung sowie Beratungen zu Finanzen und Schwangerschaft. Initiiert wurde das Projekt von der Arbeitsgemeinschaft Kinderschutz und dem Jugendamt. Das Wetter. Heute viele Wolken, immer wieder Regen, am Nachmittag teilweise auch Gewitter. 10 bis 15, in Ostsachsen bis 19 Grad. Und morgen wechselnd bewölkt mit Schauern. 9 bis 13 Grad. MDR aktuell Verkehrsdienst. A2 Richtung Hannover. Zwischen Hemmelerwald und Kreuz Hannover-Buchholz. 13 Kilometer Stau und stockender Verkehr an einer geräumten Unfallstelle. Und auf der B101 in Meißen ist der Schottenbergtunnel wegen Wartungsarbeiten gesperrt. Soweit der Verkehrsdienst. 9.46 Uhr.
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6: Kann die Geschichte Preußens unterhaltsam erzählt werden? Kann sie. Zum Beispiel von Christopher Clark. Der britisch-australische Historiker hat am Nachmittag dafür den Ludwig-Börne-Preis für deutschsprachige Autoren bekommen. In der Frankfurter Paulskirche würdigten ihn unter anderem Bundespräsident Steinmeier und der Frankfurter Oberbürgermeister Josef. Und wie reagierte der Preisträger? Mit einem Traum.
9: Dann träumte ich Bonaparte,
0: also Napoleon, wäre mir vor dem Bockenheimer Tore zu Frankfurt begegnet und hätte mich vertraulich gefragt, wo die große

0: Eschenheimer Gasse wäre. Er wolle nämlich dort sein Gebet verrichten.
1: Preisträger Christopher Clark beginnt seine Rede mit diesem Zitat von Ludwig Börne. So erzeugt er nicht nur Spannung, was das wohl bedeutet, sondern erntet mit Lokalkolorit Lachen und Applaus in der vollen Frankfurter Paulskirche. Christopher Clark ist in Australien geboren und lehrt in England. Aber seine Themen sind europäisch und deutsch. Preußen, die 48er Revolution, der Erste Weltkrieg. Bundespräsident Frank-Walter Steinmeier, der Clark sehr schätzt und oft zitiert, würdigt ihn in der Paulskirche so.
2: Er ist nicht nur einer der besten Kenner preußischer, deutscher und europäischer Geschichte. Er hat zudem die wirklich große Begabung, darüber so verständlich wie unterhaltsam, so pointiert wie ernsthaft schreiben und reden zu können.
1: Der Frankfurter Oberbürgermeister Mike Joseph erinnert an Clarks Eintreten für einen europäischen, nicht national beschränkten Blick auf Geschichte. Die Laudatio hält Reinhard Müller, Ressortleiter Zeitgeschehen bei der Frankfurter Allgemeinen Zeitung. Er hat im Auftrag der Ludwig-Börne-Stiftung den Preisträger ausgesucht. Im Gespräch hebt er hervor, wie Clark aus der Geschichte in die Gegenwart denkt.
3: Und auch wenn er sagt, man kann daraus nicht unmittelbar was ableiten, es gibt keine Wiederholung, so ist es doch wichtig, dass man weiß, woher man kommt. Und ich glaube schon, man kann was mitnehmen, man wird klüger und kann vielleicht auch schlimme Entwicklungen verhindern, wenn man Clark zuhört.
1: Christopher Clark widmet den größten Teil seiner Rede Ludwig Börne, dem Frankfurter jüdischen Schriftsteller, nach dem der Preis benannt ist. Der Albtraum von Napoleon, der in der Eschenheimer Gasse beten möchte, erweist sich als Anspielung auf Börnes Gegenwart, auf den Tagungsort des eher reaktionären Deutschen Bundestags. Der deutsche Sieg über Napoleon erscheint zugleich als Niederlage der deutschen Freiheit. Clarks Pointe, ganz am Ende der Rede, landen wir darüber in der Gegenwart.
0: Auch in unserer Zeit fragen sich viele, was aus jenem Triumph des Westens geworden ist, den Francis Fukuyama 1990 in seinem unvergessenen Essay über das Ende der Geschichte so eloquent gefeiert hat.
1: Bisher noch keine endgültige Niederlage, aber die Gefahr besteht. Christopher Clark zeigt in einer kleinen Diskussionsrunde anschließend, warum er auch als Entertainer durchaus gefragt ist. Er parodiert Donald Trump, wenn der über Geschichte redet.
4: This is the greatest thing that we've seen in all of history. You know.
1: Und dann diagnostiziert er im Gespräch, warum gerade heute kluge historische Stimmen gefragt sind.
5: Wir befinden uns in einer Zeit der Unsicherheit, die Verflüssigung der Politik, die alten Volksparteien, die haben nicht mehr den Stand, den sie früher hatten. Die Menschen schauen nach neuen Orientierungen, wissen nicht, was als nächstes kommt. Es gibt zwar viel Turbulenz und Wandel, aber ohne ein gemeinsames Gefühl für die Fahrtrichtung.
6: Der Bericht von Rainer Dachselt. Kleines Experiment. Was passiert, wenn 84 Menschen aus ganz Deutschland, die sich vorher nicht kannten, ein Wochenende lang treffen, um miteinander zu reden? Nicht übereinander, sondern miteinander. Und genau dafür schafft die ARD mit der Dialogaktion Was Deutschland verbindet einen Raum. 84 Menschen aus ganz Deutschland wurden an zwei Tagen zusammengesetzt, um über 6 Themen zu diskutieren, die die Menschen bewegen und die sie sich zuvor selbst ausgesucht haben. Katharina Wilhelm war mit dabei.
7: Können wir in Deutschland noch gut miteinander diskutieren? Andreas aus Berlin hat da erstmal Zweifel.
8: Toleranz in der anderen Meinung gibt es, glaube ich, gar nicht mehr oder ist sehr zurückgegangen und ich sehe auch nicht, dass es besser wird.
7: Karen aus Baden-Württemberg sagt,
9: es gibt irgendwo keine Mitte mehr. Es wird überall nur noch diskutiert, es wird nicht mehr miteinander gesprochen, es wird nur noch übereinander gesprochen.
7: Sie sind zwei von insgesamt 84 Teilnehmenden, die bei der ARD-Dialogaktion Was Deutschland verbindet mitgemacht haben. In den Fernsehstudios des MDR und SWR haben sie 2 Tage lang über Themen gesprochen, die sie gerade bewegen. Beispielsweise, wie es um die Demokratie steht.
10: Ich kenne so viele Leute, die die Demokratie verteidigen wollen, die sich dafür einsetzen, aber die einfach nicht angehört werden. Und natürlich werden wir gerade von großen Parteien repräsentiert. Aber was bringt mir eine große Partei, die von Demokratie spricht, aber nichts davon umsetzt?
7: Sagt Rebecca aus Thüringen. Diskussionen gab es auch um den Umgang mit der Partei AfD.
11: Ja, aber eine Demokratie muss auch aushalten, wenn die AfD gewählt wurde. Sie ist ja von Menschen gewählt, die in dieser Demokratie leben.
7: So Thorsten aus Sachsen. Ein anderes Thema, das Yahya aus Niedersachsen bewegt, der Umgang mit Migranten.
12: Wie sollen wir Migranten uns fühlen, egal welcher Herkunft, wenn der Bundeskanzler da vorne steht und sagt, Stadtbild. Wie sollen wir es dabei hier fühlen?
13: Aber fühlst du dich dabei angesprochen?
12: Er hat das ja verallgemeinert, also alle in einen Topf gesteckt.
7: Die 84 Teilnehmenden stehen symbolisch für knapp 84 Millionen Menschen in Deutschland. Sie kommen aus unterschiedlichen Hintergründen wie Alters- und Berufsgruppen, Bundesländern und Gemeindegrößen. Dass sich Menschen aus unterschiedlichsten Lebenswelten wirklich begegnen, werde immer seltener, sagt Jan-Henrik Schmidt, Medienforscher vom Hans-Bredow-Institut, der die Aktion wissenschaftlich begleitet.
13: Das klingt jetzt banal, hat was damit zu tun, dass es weniger Eckkneipen gibt, dass weniger Menschen vielleicht sich in Vereinen oder anderswo engagieren, dass es auch weniger Möglichkeiten gibt, tatsächlich einfach mehr so zufällig Leute zu treffen im öffentlichen Raum.
7: Bei der Dialogaktion Was Deutschland verbindet, soll Platz für Meinungen sein, die für manche vielleicht unverständlich sind. Das sei ein wichtiger Teil unserer Demokratie, sagt Florian Hager, ARD-Vorsitzender und Intendant des Hessischen Rundfunks.
14: Ist es auch für eine Gesellschaft wichtig, gerade für eine demokratische Gesellschaft wichtig, dass man miteinander diskutiert, dass man auch verschiedene Meinungen aushält und dass man Kompromisse findet. Und nur die bringen uns weiter und stärken auch den Zusammenhalt.
7: Gleichberechtigung, Dialog, Wandel, aber auch Gerechtigkeit waren Themen, über die diskutiert und gerungen wurde. Was kann so ein Dialog am Ende bewirken? Jasmin aus Schleswig-Holstein hat für sich eine eindeutige Antwort gefunden.
15: Heute und gestern wurde ich gesehen. Und deswegen habe ich jetzt für mich überlegt, ich setze mich mal zu Hause hin, weil ich bin noch eine junge Generation, und schaue mal, wo ich meine Energie, die ich habe, einbringen kann. Weil ich merke, dass ich eine Stimme habe und die auch äußern möchte.
7: Zu sehen und zu hören sind die Diskussionsrunden unter anderem in der ARD-Mediathek, im Vorabend vor der Tagesschau im Ersten, auf Social Media und in vielen ARD-Radioprogrammen.
16: Ja, und im Fernsehen startet das Ganze heute Abend, 19.45 Uhr, wie schon erwähnt, im Vorabend im Ersten, das Ganze für 3 Wochen. 9.54 Uhr, Sören Emde, aktuell das Nachrichtenradio. Wir schauen jetzt auf das größte Musik-Live-Event überhaupt. Das steht mal wieder bevor. Beim letzten Mal haben über 160 Millionen Menschen zugeschaut beim Eurovision Song Contest, kurz ESC. In diesem Jahr findet der in Wien statt. Für Deutschland tritt Sarah Engels mit ihrem Song Fire an. Um sich perfekt vorzubereiten, ist Sarah Engels schon seit ein paar Tagen in Wien und mit dabei ist unser Reporter Nils Dams. 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
17: Es sind 160 Millionen Zuschauer. 3 Minuten habe ich Zeit, um irgendwie das Beste aus mir rauszuholen. I'm on fire, fire. Um Deutschland zu repräsentieren und zu zeigen, was wir so auf dem Kasten haben.
18: In dem Auftritt stecken schon Monate an Arbeit und Vorbereitung. Besonders intensiv ist es aber jetzt in den letzten Tagen vor der Show.
17: Selbst ich, die den Eurovision jedes Jahr gesehen hat, für mich war nie klar, wie viel Arbeit da wirklich drin steckt in diesen 3 Minuten.
18: Aber der Reihe nach. Flughafen Wien, letzten Mittwoch. Sarah Engels kommt an.
19: Also wir standen jetzt hier schon eine ganze Weile und haben eben auf Sarah Engels gewartet.
18: Fans und ESC-Helfer warten schon.
19: Ist echt also ein bisschen surreal.
18: Es gibt Fotos, Autogramme, dann geht's direkt ins Hotel.
17: Ich bin ready.
18: Jeden Tag hat Sarah Engels Tanz- und oder Gesangscoachings. I could go on with all of your friends. Dazu kommt Ausdauertraining.
17: Weil gerade so Intervallläufe oder so jetzt super wichtig für mich sind, um meine Kondition irgendwie auch noch aufrechtzuerhalten.
18: Ein ganz besonderer Moment, die erste Probe auf der großen ESC-Bühne.
20: Also gefühlt sind wir wirklich auf Klassenfahrt. Wir sind nämlich jetzt in so einem Riesenbus, das ganze Team, also komplett Deutschland, fährt jetzt das allererste Mal zur Wiener Stadthalle.
17: 3, 2, 1. Man geht danach wirklich in so einen Besprechungsraum. Dann wird von Sekunde für Sekunde besprochen, Stopp gedrückt, überlegt, von welcher Kameraperspektive wird hier geshootet. Und das ist schon echt faszinierend, weil das habe ich so noch nie erlebt.
18: Neben den Proben für die eigentliche Show gibt es täglich auch noch Termine bei Fan-Events oder mit Medien. Im Schloss Schönbrunn zum Beispiel.
17: Ich bin nämlich hier jetzt in der originalen Backstube von Sissi und darf heute meinen allerersten Apfelstrudel backen.
18: Es gibt aber auch Treffen mit anderen Ländern. Die polnische Delegation hat zum Beispiel zum Karaoke-Singen in eine Bar eingeladen. Sarah Engels ist mittendrin, genau wie die polnische ESC-Vertreterin Alicia. Ich wollte die Leute zum Singen zusammenbringen, bevor die ESC-Craziness so richtig losgeht. Denn darum soll es doch gehen, zusammen Spaß zu haben. Das ist aber nur eine kurze Auszeit. Eigentlich dreht sich alles nur um die Show am Samstag.
17: Und ich habe einfach nur mega Bock, wirklich auf dieser Bühne alles zu geben und zu brennen und den Moment zu genießen. Also für mich gibt es kein Verlieren.
16: Vom ESC berichtete Nils Dams. Und wir schauen jetzt zum Wetter, machen das mit Diana Weise. Und ja, in Wien aktuell 18 Grad, Wolken und Regen, geht noch hoch bis auf 22 Grad. Ist es bei uns ähnlich?
2: Diese Höchstwerte schaffen wir heute nicht ganz. Also gestern war es ja bei uns ähnlich, aber heute sind es eher so 19, 20 Grad im östlichen Sachsen. Und sonst bleiben wir darunter, vor allem in Thüringen, Sachsen-Anhalt am Nachmittag eher so 10 bis 15 Grad. Denn von hier wird sich dann kühlere Luft durchsetzen und das passiert auch bei uns durchaus mit Regen. Aber derzeit haben wir sogar in Thüringen und Sachsen noch ein paar Auflockerungen, also durchaus auch Sonnenstrahlen. Da kann es dann am Nachmittag auch mal kräftig gewittern und sonst von Nordwesten her eben zeitweise regnen. Und diese kühle Luft, die merken wir dann in der nächsten Nacht ganz deutlich. Tiefstwerte zwischen 6 und 2 Grad im oberen Bergland, aber leichten Frost. Und auch bei Aufklaren in Thüringen kann es mal Richtung Gefrierpunkt gehen. Der Regen wird dann aber abklingen und die Schauer wegziehen. Wenn sie die Berge treffen, sind da aber durchaus noch mal ein paar Schneeflocken im Spiel.
21: Es klang gerade so, als hättest du Schneeflocken gesagt, aber
2: gut zugehört, ja.
21: Morgen starten wir also kühl in den Tag. Genau. Wie geht's dann weiter?
2: Also auch tagsüber wird das morgen doch sich deutlich kühler anfühlen, als wir das noch am Wochenende oder heute hatten. 7 bis 13 Grad morgen die Höchstwerte, Böen, Westwind gibt's dazu und weitere Schauer dazwischen, aber dann wieder ein paar Sonnenstrahlen. Aber wenn die Schauer morgen die Hochlagen treffen, also bei maximal 1 Grad auf dem Brocken, da sind durchaus auch nochmal Schneeflocken dabei, auch auf dem Rennsteig oder in den Kammlagen des Erzgebirges.
21: Diana Weise, danke schön.
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21: Der Plan für gleich. In einer halben Minute gibt's die neuen Nachrichten. Und nach 10 schauen wir auf den Vorschlag von Wladimir Putin, dass Altkanzler Gerhard Schröder eventuell als Vermittler zwischen Russland und der Ukraine auftreten kann. Das hat ja durchaus für Debatten gesorgt. Und die fassen wir gleich zusammen.
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24: Um 10 Uhr mit Susanne Lemke. Der Dieselpreis ist zum ersten Mal seit Anfang März im bundesweiten Tagesdurchschnitt wieder unter die Marke von 2 Euro pro Liter gefallen. Laut ADAC lag der Preis am Wochenende bei etwa 1,98 Euro. Am teuersten war Diesel rund um Ostern im Schnitt mit fast 2,45 Euro pro Liter. Ob sich der Dieselpreis unter 2 Euro hält, ist unklar. Laut ADAC gehen die Ölpreise derzeit wieder nach oben. Auch Super der Sorte E10 verbilligte sich über das Wochenende leicht auf etwa 1,96 Euro. Verteidigungsminister Boris Pistorius will die militärische Zusammenarbeit mit der Ukraine massiv ausbauen. Das kündigte der SPD-Politiker am Morgen bei einem Besuch in Kiew an. Pistorius sagte der deutschen Presseagentur, man wolle gemeinsam modernste Drohnensysteme entwickeln. Sie sollen in der Lage sein, Ziele weit im Hinterland eines gegnerischen Landes zerstören zu können. Die europäischen NATO-Partner haben bei weitreichenden Waffen noch Lücken in der Verteidigung. Pistorius will diese so schnell wie möglich schließen. Die Ukraine gilt inzwischen als weltweit führend beim Einsatz von Drohnen. Die EU-Außenbeauftragte Kaja Kallas ist dagegen, Altkanzler Gerhard Schröder als Vermittler im Ukraine-Krieg einzusetzen. Das hatte Russlands Präsident Wladimir Putin am Wochenende vorgeschlagen. Kallas sagte, Schröder habe als Lobbyist für russische Staatsunternehmen gearbeitet. Ähnlich hatte sich zuvor FDP-Politikerin Marie-Agnes Strack-Zimmermann geäußert. Die Vorsitzende des Verteidigungsausschusses im Europaparlament sagte dem MDR, Schröder sei ein enger Freund Putins und nicht neutral. IG Metall-Chefin Christiane Benner hat der Bundesregierung Orientierungslosigkeit vorgeworfen. Sie sagte am Morgen im ZDF, es gebe in der Wirtschafts- und Sozialpolitik keinen klaren Kurs. Benner warnte vor wachsender Unzufriedenheit und schloss Massenproteste nicht aus. Debatten über längere Arbeitszeiten nannte sie angesichts fehlender Aufträge absurd. Die IG Metall-Chefin forderte massive Investitionen in Zukunftstechnologien wie künstliche Intelligenz und E-Mobilität. Die Schweiz bleibt das beliebteste Auswanderungsziel der Deutschen innerhalb Europas. Wie das Statistische Bundesamt in Wiesbaden mitteilte, lebten dort Anfang vergangenen Jahres rund 330.000 deutsche Staatsbürger. Auf Platz 2 folgt Österreich. Die Statistiker führen die Beliebtheit vor allem auf die fehlende Sprachbarriere und die geografische Nähe zurück. Das drittbeliebteste Auswanderungsziel der Deutschen ist Spanien. Das waren die Nachrichten. Das Wetter. Die Temperaturen von 9 Uhr. Auf dem Brocken Nebel 6 Grad. Chemnitz bedeckt 13. Dresden bei Regen 13. Eisenach bedeckt 13. Erfurt bedeckt 14 Grad. Fichtelberg Nebel 8. Gera stark bewölkt 16. Görlitz stark bewölkt 16. In Halle bedeckt 14 Grad. Leipzig bedeckt 14. Magdeburg stark bewölkt 12. Und in Meiningen bedeckt 13 Grad. Heute zeitweise Regen, am Nachmittag in Sachsen auch Gewitter, 10 bis 15, in Ostsachsen bis 20 Grad, mäßiger und böiger Westwind. Morgen wechselnd bewölkt mit Schauern, in Hochlagen auch Schneefall, 9 bis 13 Grad, windig. MDR Verkehrsdienst. Die A2 Richtung Hannover ist zwischen Kreuz Hannover Ost und Kreuz Hannover Buchholz wegen eines Feuerwehreinsatzes gesperrt. Stau ab Hemmeler Wald. Auf der B101 in Meißen ist der Schottenberg-Tunnel wegen Wartungsarbeiten bis 18 Uhr in beiden Richtungen gesperrt. Soweit der Verkehrsdienst, 10.04 Uhr.
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0: Mit Susanne Böttcher kommen Sie gut in die neue Woche. Verteidigungsminister Boris Pistorius ist zu Gesprächen über einen Ausbau der Rüstungskooperation mit der Ukraine in der Hauptstadt Kiew eingetroffen. Ziel der Reise sei, die strategische Partnerschaft beider Länder zu stärken, das sagte Pistorius bei seiner Ankunft. Unterdessen sorgen Äußerungen des russischen Präsidenten Putin für Debatten. Er hat Altkanzler Schröder als potenziellen Vermittler mit der Ukraine ins Spiel gebracht. Ein Vorschlag, den die Bundesregierung als Scheinangebot bezeichnet und nicht ernst nimmt. Trotzdem bleibt die grundsätzliche Frage, wer könnte und sollte denn mit dem Kreml Kontakt aufnehmen, wenn der richtige Zeitpunkt gekommen ist. Christina Nagel berichtet.
1: Für die Bundesregierung ist klar, Gespräche mit dem Kreml kann es erst geben, wenn Russland zu ernsthaften Verhandlungen bereit ist. Ein erster Test für die Glaubwürdigkeit wäre es, heißt es am Wochenende aus Kreisen der Bundesregierung, wenn Russland die Waffenruhe verlängere. Doch danach sieht es nicht aus. Ebenso wenig macht der Kreml Anstalten, seine Maximalforderungen gegenüber der Ukraine aufzugeben. Der Druck auf Moskau, davon ist man im Außenministerium überzeugt, müsse deshalb hochgehalten werden. Auch weil er zu wirken scheint. CSU-Chef Markus Söder jedenfalls konstatiert im ARD-Bericht aus Berlin.
3: Mein Eindruck ist, dass Russland im Moment schwächer ist, als wir es alle glauben.
1: Sollten sich daraus Gespräche ergeben, sollte man die Chance nutzen, findet er. Tatsächlich bringen sich die Europäer in Stellung. Ratspräsident Antonio Costa hat die Europäische Union unlängst aufgefordert, sich auf mögliche Gespräche vorzubereiten. Für den Fall, dass sich die USA aus den Verhandlungen zurückziehen oder Russland sich bewegt.
4: Ich rede mit den Staats- und Regierungschefs und suche nach dem besten Weg, wie wir uns organisieren können. Und ich kläre, was wir mit Russland besprechen müssen, wenn der richtige Moment gekommen ist.
1: Außenminister Johann Wadephul von der CDU hat inzwischen eine europäische Verhandlungsinitiative im Ukraine-Krieg angekündigt, im E3-Format, also Deutschland gemeinsam mit Frankreich und Großbritannien in Absprache mit den USA und der Ukraine. Das erklärte Ziel ist es, in die Verhandlungen reinzukommen, eine größere Rolle zu spielen. Schließlich, so hatte es Wadephul Ende April auf den Punkt gebracht, gehe es bei der Ukraine auch um europäische Sicherheitsinteressen.
5: Europa ist bereit, hier eine aktive Rolle zu spielen.
1: Ein Schritt, auf den der außenpolitische Sprecher der SPD-Fraktion im Bundestag, Adis Achmetowitsch, schon länger drängt. Auch weil die US-Unterhändler erkennbar eigene Geschäftsinteressen im Blick hätten und wenig von der Materie verstünden.
25: Ich habe Bauchschmerzen damit, wenn ich höre, dass zwei US-Immobilienmakler, Wittkopf auf der einen Seite und Kushner auf der anderen Seite, nicht nur über die Zukunft der Ukraine verhandeln, sondern bei diesen Gesprächen geht es ja vor allem auch um die gesamte europäische Sicherheitsarchitektur.
1: Für seine Forderungen nach direkten Gesprächen mit Russland ist der SPD-Politiker in der Vergangenheit oft scharf kritisiert worden. Er aber bleibt dabei, wichtig sei, mit am Tisch zu sitzen, mitzureden. Achmetowitsch plädiert dafür, nichts und niemanden im Vorfeld sofort auszuschließen, auch nicht Putins Wunschkandidaten Gerhard Schröder. Schon allein die Erwähnung seines Namens hat in der Bundespolitik am Wochenende ein vielstimmiges Echo ausgelöst. Dass Putin auf die Frage, mit wem er gern verhandeln würde, seinen alten Freund nennt, muss niemanden wundern. Auch nicht, dass er sich einen Gesprächspartner wünscht, der noch nie schlecht über Russland geredet hat. Sich daran abzuarbeiten, freut vielleicht den Kreml, lenkt aber von der eigentlichen Frage ab, auf die die Bundesregierung eine Antwort finden muss. Wer nämlich, wenn es soweit ist, willens und in der Lage wäre, bei den Verhandlungen zu vermitteln und dabei auch noch von allen Seiten, von der EU, Russland und der Ukraine, als Gesprächspartner akzeptiert wird.
21: Blick auf die Innenpolitik. CSU-Chef Markus Söder hält die geplante Entlastungsprämie nach dem Bundesratsstopp für erledigt. Er fordert stattdessen eine Steuerreform. In der Koalition wächst der Druck, schnell neue Entlastungen zu beschließen. Dietrich Karl Meurer.
6: Im ARD-Bericht aus Berlin sagt CSU-Chef Markus Söder am Abend über die geplante Entlastungsprämie: Ich glaube, die ist vom Tisch. Damit erklärt er die vom Bundesrat gestoppte Maßnahme für politisch beendet. Söder verweist auf massiven Widerstand aus der Wirtschaft und auf die hohen Kosten. Die Prämie wäre für die Länder und Kommunen mit Einnahmeausfällen verbunden gewesen. Söder plädiert nun für einen stärkeren Fokus auf eine große Einkommensteuerreform. Auch Baden-Württembergs designierter Ministerpräsident Cem Özdemir von den Grünen sieht die Prämie kritisch. Er hält sie für unwirksam und spricht von einer Verschwendung öffentlicher Mittel. Für die schwarz-rote Regierungskoalition wächst nun der Druck, eine Alternative zu finden. Kanzler Friedrich Merz und Finanzminister Lars Klingbeil kündigten am Wochenende neue Gespräche an. In einem Koalitionsausschuss soll beraten werden, wie eine neue Entlastung aussehen kann. Dazu zählen vor allem steuerliche Maßnahmen.
21: Der erste Evakuierungstag des Kreuzfahrtschiffes Hondius ist erfolgreich verlaufen. An Bord war es ja zu Infektionen mit dem Hantavirus gekommen. 26 Passagiere wurden per Charterflug ins niederländische Eindhoven gebracht und die 4 deutschen Touristen wurden von dort per Rettungswagen in der Nacht nach Frankfurt gefahren, sind also zurück in Deutschland. Und damit sich bei der Heimkehr der Passagiere das Virus nicht weiter verbreitet, fand die Evakuierung des Schiffes unter größten Sicherheitsvorkehrungen statt. Julia Macher das Ganze beobachtet.
8: Seit dem frühen Sonntagmorgen haben Kameras aus der ganzen Welt verfolgt, wie die Passagiere der MV Hondius in Beibooten vom Kreuzfahrtschiff an Land gebracht, vom Hafen dann mit FFP2-Maske in Plastikmänteln und mit Plastikhaube zu den Bussen der spanischen Katastrophenschutzeinheit UME geleitet und von dort zum 10 Minuten entfernten Flughafen gefahren wurden. Dort warteten bereits die 8 von den Herkunftsländern und internationalen Organisationen bereitgestellten Maschinen auf der Startbahn. Das Gros der Passagiere ist auf dem Weg nach Hause und die spanische Gesundheitsministerin Mónica García wirkt erleichtert. Wir hatten heute einen sehr arbeitsreichen Tag. Wir haben 94 Personen aus 19 Ländern von Bord gebracht. Alles ist normal und den Sicherheitsbestimmungen gemäß verlaufen. Ein Passagier habe auf dem Rückflug nach Frankreich Symptome gezeigt. Sein Gesundheitszustand wird jetzt überwacht. WHO-Generaldirektor Tedros Adhanom Ghebreyesus empfiehlt den Heimkehrern eine lange Quarantäne oder Selbstisolation.
9: Our advice is clear.
8: Unser Ratschlag ist eindeutig. Wir raten zu einer Quarantäne von 42 Tagen ab dem 10. Mai in einer entsprechenden Einrichtung oder zu Hause. Die einzelnen Länder verfahren nach ihrer eigenen Risikoeinschätzung. Das Hunter-Virus sei nicht mit dem Covid-Virus vergleichbar. Die Ansteckungsgefahr sehr viel geringer, das Virus bekannt. Auch das hat die Weltgesundheitsorganisation in den letzten Tagen immer wieder betont.
21: Bei den Verhandlungen für eine diplomatische Lösung des Irankriegs ist weiter kein Durchbruch in Sicht. US-Präsident Trump ist nicht zufrieden mit der Antwort des Mullah-Regimes auf seinen jüngsten Vorschlag, den Krieg zu beenden. Schon seit Tagen hatten die Vereinigten Staaten auf eine Reaktion aus Teheran auf ihren 14-Punkte-Plan gewartet. Aus New York dazu Giselle Uecker.
10: In einem knapp formulierten Posting auf seinem sozialen Netzwerk Truth Social erklärt Präsident Donald Trump, die Antwort aus dem Iran sei völlig inakzeptabel. Die Reaktion Reaktion der Mullahs auf den US-Vorschlag zur Beendigung des Krieges gefalle ihm nicht. Staatsmedien zufolge hatte Teheran einen Text an Vermittler Pakistan überreicht. Dieser sehe ein Ende des Krieges an allen Fronten, insbesondere im Libanon, vor. Außerdem sei von Gewährleistung der Schifffahrtssicherheit die Rede. Konkreter werde der iranische Vorschlag nicht. Die USA hatten Teheran bereits vor Tagen eine 14 Punkte umfassende Absichtserklärung vorgelegt. Ziel war es unter anderem, einen Rahmen für Verhandlungen zu schaffen. Medienberichten zufolge sollte über eine Lockerung von US-Sanktionen, die Wiederöffnung der Straße von Hormuz und den Rückbau des iranischen Atomprogramms diskutiert werden. In einem vorherigen Post am Sonntag warf US-Präsident Trump dem Iran vor, seit 47 Jahren Spielchen zu spielen und Dinge zu verzögern. Bald würde das Regime aber nicht mehr lachen, fügte er hinzu. Wie es nun im Verhandlungsprozess zwischen den USA und Iran weitergeht, ist bisher unklar.
21: 10:13 Uhr. Zbigniew Ziobro war früher Justizminister von Polen. Nach dem Machtwechsel dort, also nach der Abwahl der PiS-Regierung, ging er ins Exil, und zwar nach Ungarn. Nun haben auch dort die Rechtspopulisten die Macht verloren und der Ex-Minister ist erneut geflohen, dieses Mal in die USA. In seiner Heimat drohen dem Architekten der umstrittenen polnischen Justizreform bis zu 25 Jahre Haft. Łukasz Tomaszewski berichtet.
7: Zbigniew Ziobro war Justizminister der rechtspopulistischen PiS-Regierung in Polen und in seiner Amtszeit für den Rückbau der Rechtsstaatlichkeit verantwortlich. Dem Politiker werden Korruption, Amtsmissbrauch, Veruntreuung von Geldern sowie die Gründung und Mitgliedschaft in einer kriminellen Vereinigung vorgeworfen. Ungarn hat ihm Anfang des Jahres Asyl gewährt. Doch als der neue proeuropäische Premier Peter Mojor am Wochenende vereidigt wurde, hat Ziobro Budapest verlassen. Mojor hatte zuvor signalisiert, dass er politischen Freunden seines Vorgängers Viktor Orban keine Zuflucht geben werde. Am Sonntag wurde Ziobro am Flughafen in Newark bei New York gesehen und gab dem rechten polnischen Fernsehsender Republika ein Interview. Ich bin gestern angekommen, das ist ein unglaublich schönes Land und die stärkste Demokratie der Welt. Viele Polen kommen täglich her und einer von ihnen bin ich. Mit welchem Reisedokument Zbigniew Ziobro eingereist ist, wurde im Interview nicht verraten, denn polnische Behörden hatten seinen Pass zuvor ungültig gemacht. Nach Medienberichten könnte er ein US-Visum mit der Zustimmung Donald Trumps bekommen haben, möglicherweise ein Journalistenvisum, denn TV Republika hat angekündigt, Ziobro fortan als politischen Kommentator beschäftigen zu wollen. Der polnische Generalstaatsanwalt will noch heute ein Auslieferungsgesuch an die USA stellen. Ziobro selbst sagt, er fürchtet sich nicht vor einer Auslieferung. Im Fall einer Verurteilung drohen ihm in Polen bis zu 25 Jahre Haft.
21: Damit gleich 10:15 Uhr, 10:45 Uhr, C&M, der aktuell das Nachrichtenradio. Top-Thema zur Stunde ist, dass der Dieselpreis zum ersten Mal seit Anfang März im bundesweiten Tagesdurchschnitt wieder unter die Marke von 2 Euro pro Liter gefallen ist. Weitere Meldungen jetzt mit Susanne Lemke.
11: Die Munitions- und Raketenvorräte der US-Streitkräfte sind nach Angaben eines US-Senators stark aufgezehrt. Der demokratische Senator von Arizona, Mark Kelly, sagte in einer CBS-Fernsehsendung, es sei schockierend, wie stark die Bestände aufgebraucht seien. Präsident Donald Trump führe gegen Iran einen Krieg ohne strategisches Ziel und ohne Planung. Die Zahl der Übernachtungen in Deutschland ist im ersten Quartal deutlich gestiegen. Laut Statistischem Bundesamt zählten Hotels, Pensionen und andere Beherbergungsbetriebe von Januar bis März 86,7 Millionen Gäste. Das seien 2,5% mehr gewesen als im Vorjahreszeitraum. In Dresden hat offenbar ein Fahrradakku beim Laden einen Wohnungsbrand ausgelöst. Der Polizei zufolge kam ein 14-Jähriger mit Verdacht auf Rauchgasvergiftung ins Krankenhaus. Zwei weitere Bewohner hätten sich retten können. Das Wetter: heute viele Wolken, immer wieder Regen, am Nachmittag teilweise auch Gewitter, 10 bis 15 in Ostsachsen bis 19 Grad und morgen wechselnd bewölkt mit Schauern, 9 bis 13 Grad. MDR aktuell Verkehrsdienst. A2 Richtung Hannover zwischen Irxleben und Baumstedt stockt der Verkehr. 10 Minuten Verzögerung. Die A2 Richtung Hannover ist zwischen Kreuz Hannover Ost und Kreuz Hannover Buchholz wegen eines Feuerwehreinsatzes gesperrt. Auf der B101 in Meißen ist der Schottenbergtunnel wegen Wartungsarbeiten gesperrt. Soweit der Verkehrsdienst. 10:17 Uhr.
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21: Oder geht der Blick jetzt nach Japan? Hier kommt es derzeit, ganz untypisch für das Land, vermehrt zu Demonstrationen gegen die Regierungspolitik. Konkret dagegen, dass Premierministerin Takaishi die Abkehr vom Pazifismus vorantreibt. Nachdem ihr Kabinett den Export tödlicher Waffen legalisiert hat, nehmen die Rüstungsgeschäfte Fahrt auf. Im Bieterwettstreit mit Deutschland hat Tokio zum Beispiel den Zuschlag für den Bau von Kriegsschiffen für Australien durchgesetzt. Weitere Rüstungsdeals mit Nachbarländern sind in Vorbereitung. Und mittelfristig strebt die Regierung auch die Reform der pazifistischen Verfassung an. Thorsten Iffland.
12: Makoto Fujiwaki hält ein selbstgebasteltes digitales Spruchband hoch. In bunten Schriftzeichen läuft immer wieder derselbe Satz durch. Das ist der wichtigste Satz in der Präambel von Artikel 9 der japanischen Verfassung, in dem festgehalten wird, dass der Staat auf Militär und Streitkräfte für immer verzichtet. Genau das treibt an diesem Tag nicht nur die junge Angestellte auf die Straße, sondern auch noch 50.000 andere. Manche halten silberne Ballons in Form der Zahl 9 in die Luft, andere Transparente, auf denen steht No War. Eine Demonstration in der Größenordnung, in Japan eine absolute Seltenheit. Ausgelöst durch eine Entscheidung von Ministerpräsidentin Sanae Takaichi und ihrem Kabinett. Japan hat ein seit dem Zweiten Weltkrieg geltendes Exportverbot für tödliche Waffen aufgehoben. Angesichts der sich verschärfenden Sicherheitslage wird es für jedes Land immer schwieriger, seinen Frieden und seine Sicherheit allein zu gewährleisten. Takaichi sieht Japan ein Stück weit zur Aufrüstung gezwungen, weil Nachbarn wie China, Russland und Nordkorea zunehmend bedrohlicher auftreten. Auch auf die Sicherheitsgarantien der USA will sich die Regierungschefin nicht mehr blind verlassen. Viele, wie Rechtswissenschaftlerin Miho Aoi, sprechen von einer historischen Entscheidung und vom Anfang vom Ende des Pazifismus. Denn bisher galt immer, Japans Ausgangspunkt ist ethisch-moralisch. Konflikte werden nicht mit Gewalt gelöst und durch japanische Produkte sollen keine Menschen sterben. Sicherheitsinteressen oder diplomatische Vorteile werden in dieser Logik gar nicht erst als Argumente zugelassen. Das mittelfristige Ziel der Regierung Takaichi ist eine Reform oder gar Abschaffung von Artikel 9, glaubt die Verfassungsexpertin. Die Stimmung wird derzeit so angeheizt, als sei die Zeit nun reif für eine Reform. Auf der anderen Seite gibt es in der öffentlichen Meinung eine gewisse Skepsis. Die Leute hören zwar, dass eine Reform nötig sei, fragen sich aber, ist das wirklich notwendig? Takaichi begründet die erteilte Ausfuhrerlaubnis für Raketen, Panzer und Co. auch ökonomisch. Die heimische Rüstungsindustrie soll gestärkt werden, hatte sie doch bisher nur einen einzigen Kunden, die eigene Armee, Japans Selbstverteidigungskräfte. Erste Deals sind auch schon perfekt. Japan liefert Australien 11 Kriegsschiffe in den kommenden Jahren. An die Philippinen wurden 6 gebrauchte Zerstörer geliefert. Zusammen mit Großbritannien und Italien wird ein Kampfjet entwickelt. Der jüngste Kurswechsel wird befreundeten Nationen dabei helfen, ihre Verteidigungsfähigkeit zu stärken und Konflikte zu verhindern. Dies wird letztlich auch Japan helfen, seine nationale Sicherheit zu gewährleisten. Dafür hat Sanae Takaichi auch die Gründung eines Geheimdienstes beschlossen. Im Südwesten Japans wurden kürzlich Mittelstreckenraketen stationiert, die theoretisch auch die chinesische Küste oder Nordkorea treffen könnten. Das macht den Demonstranten in Tokio Sorgen. Auffällig viele Frauen sind unterwegs. Yoko Kamibayashi hat ihren Sohn mit dabei. Ich habe deutlich gespürt, dass die Vorbereitungen für einen Krieg voranschreiten. Und da wollte ich tun, was ich kann. Deshalb habe ich an dieser Demo teilgenommen. Von einer Verfassungsänderung ist Japan allerdings noch weit entfernt. Takaichi und ihre liberaldemokratische Partei LDP bräuchten eine Zweidrittelmehrheit in beiden Kammern des Parlaments und eine einfache Mehrheit bei einer Volksabstimmung. Dass alle drei Voraussetzungen erfüllt werden, ist aktuell nicht in Sicht.
21: Von Japan jetzt nach Österreich. Aller guten Dinge sind drei. Wien richtet nach 1967, 2015 und jetzt 2026 bereits zum dritten Mal den Eurovision Song Contest aus und rund um die Stadtteile, in der die Halbfinals und die Finalshow stattfinden, sind bereits Straßen gesperrt. Künstlerinnen, Künstler, Fans und Sicherheitsbehörden bereiten sich gleichermaßen auf intensive Tage vor. Über die Eindrücke von der Auftaktveranstaltung und aus der Stadt berichtet David Freches.
13: Welcome to Vienna, Sarah Engels and the delegation of Germany.
14: Die ESC-Woche in Wien. Sie hat Sonntagabend offiziell begonnen mit dem türkisen Teppich, einer Art Parade vor dem Wiener Rathaus, bei dem die Sänger, Künstlerinnen und Gruppen aus allen Teilnehmerländern symbolisch in der Stadt ankommen. Ein Event bei bestem Wetter und guter Laune. Die deutsche Sängerin Sarah Engels hatte Zeit für Anreiseanekdoten.
15: Ja, mein Koffer ist verloren gegangen. Der ist dann irgendwann auf Griechenland gelandet. Deswegen war es ein bisschen schwierig, aber der Koffer ist zum Glück wieder aufgetaucht und jetzt ist er da.
14: So locker und leicht wie auf dem türkisen Teppich wird es in Wien diese Woche nicht überall. Schon seit längerem gilt die zweithöchste Sicherheitsstufe. Rund um die Wiener Stadthalle, also dem Ort, an dem Dienstag und Donnerstag die beiden Halbfinals stattfinden und Samstag das große Finale, sind die Straßen großräumig abgesperrt. Ein dichtes Netz aus Rettungskräften macht sich bereit. Susanne Drapalik ist die Präsidentin des Samariterbund in Wien und sagt:
18: Der wichtigste Punkt ist, dass wir zusammen mit Polizei und Feuerwehr, mit denen wir seit Jahren zusammenarbeiten, hier eine Mannschaft auf die Beine gestellt haben, um hoffentlich nur, sage ich immer, so wenig wie möglich versorgen zu müssen.
14: Damit das auch so kommt, sind rund um die Halle und an anderen Orten in der Stadt Taschen verboten. Stattdessen gilt Handy, Schlüssel, Portemonnaie. Erlaubt ist nur, was in die Hosentasche passt. Nationalfahnen hingegen dürfen in die Halle mit rein, wenn sie ein Zertifikat nach der geltenden Brandschutznorm haben. Auch Palästina- und Israel-Flaggen, wie die Verantwortlichen in den zurückliegenden Tagen und Wochen immer betont haben. Die Debatte um die Teilnahme Israels begleitet den ESC schon lange. Für Samstag ist deshalb in der Nähe der Stadthalle eine Demo mit 3000 Personen angekündigt. Direkt vor Ort ist der Protest verboten. Es gibt eine Platzsperre. Diese Sicherheitsvorkehrungen seien notwendig, sagte Wiens Bürgermeister Michael Ludwig am Samstag, als seine Rede zum Europatag von Free Palestine-Aktivisten gestört wurde.
19: Und wir werden alle Sicherheitsvorkehrungen treffen, dass alle Künstlerinnen und Künstler auftreten können hier in Wien. Wir lassen uns hier nicht wegterrorisieren, das sage ich ganz offen.
14: Bekundungen für und gegen die israelische Teilnahme sind ein Aspekt vor dem ESC in Wien dieser Tage. Ein totales Kontrastprogramm dazu ist das Schiff, das bis zum Finale dreimal täglich Fans über die Donau fährt. Die Stimmung dort ist eine andere.
20: Wir sind hier, um den ESC zu feiern, die Community zu feiern, die Musik zu genießen, die Stimmung zu genießen.
26: Der Auftakt in die schönste Woche des Jahres. Einfach so fantastisch, was man alles machen kann.
27: Ich schaue das schon, seitdem ich 7, 8 Jahre alt bin. Und seit 3 Jahren fliegen wir jetzt auch immer dorthin, wo die Eurovision stattfindet.
14: Wenn die Verantwortlichen des ESC schon jetzt dafür sorgen könnten, dass das Fazit nach einer Woche in Wien so ausfällt, wie dieser Fan die Schifffahrt beschreibt, sie würden es wohl tun.
28: Keine Probleme mit Gewalt, alle wollen nur Spaß haben und die Musik bringt alle Leute zusammen aus allen Ländern.
21: Aktuelle Eindrücke aus Wien waren das von David Freches. 10.25 Uhr. Bei gutem Wetter macht es jetzt wieder richtig viel Spaß, nach Feierabend noch eine Runde laufen zu gehen. Und wer regelmäßig joggt, weiß, ein guter Schuh muss einiges können. Weich landen, stabil bleiben, beim Abrollen mitgehen. Aber was passiert dann eigentlich mit so einem Hightech-Schuh, wenn er irgendwann ausgelaufen ist? Doris Tromballer.
29: Ein moderner Sportschuh ist viel komplexer, als er aussieht. Er besteht aus rund 60 Einzelteilen und hat nicht selten mehr als 10 verschiedene Materialien. Gut für den Fuß, aber schlecht fürs Recycling. Materialforscher vom Fraunhofer Institut für Chemische Technologie in Pfinstal bei Karlsruhe wollen das ändern. Mit einem Schuh aus einem programmierbaren Material, erklärt Christoph Hübner.
30: Ein programmierbares Material unterscheidet sich von herkömmlichen Materialien eben dadurch, dass wir das Material aufbauen aus kleinen, sich wiederholenden Einheiten, wie kleine Zacken. Und wir können eben durch die Form von diesen einzelnen Einheiten das mechanische Verhalten von diesen Einheiten einstellen.
29: Konkret besteht die Sohle aus vielen Folien aus einem Copolyester-Elastomer. Je nachdem, wie diese Struktur aussieht, verhält sich die Sohle unter Belastung unterschiedlich. Die Forschenden haben die Laufqualität des Materials schon erfolgreich in einem Pilotversuch getestet. Im Nachfolgeprojekt geht es nun darum, die Technologie umweltfreundlicher zu machen.
30: Dieser Schuh hat eben das Potenzial, dass man den am Stück wieder kleinschreddern, einschmelzen kann. Wir müssen halt ein bisschen darauf achten, dass wir da eben maximal 20% von dem Schaftmaterial drin haben können, damit man wieder eine Sohle mit vernünftigen Eigenschaften draus machen kann.
29: Ziel der Forschung ist es, die Technologie in Zukunft auch für andere Produkte zu nutzen, zum Beispiel für Arbeitsschuhe.
21: Die Informationen von Doris Tromballer. Ja, Joggen, Diana Weise, ist so ein Thema. Also die Regenwolken sind aber auch eine gute Ausrede heute, oder?
0: Ja, gerade in der Börde, in der Altmark, da gibt es jetzt Regen, die vom Joggen vielleicht abhalten könnte bei 10 Grad. In Thüringen und Sachsen sind die Schauer noch nicht allzu häufig anzutreffen, derzeit vor allem in der Oberlausitz und im Thüringer Wald. Aber da muss man dann auch aufpassen, Richtung Nachmittag sind da auch Gewitter mit im Spiel. Die Temperaturen hier aber noch recht hoch, weil es auch für Auflockerungen reicht. 18 Grad haben wir zum Beispiel in Zwickau zu bieten, während in Breitenworbis nur 9 Grad da auf dem Thermometer abzulesen sind und die Nachmittagstemperaturen dann eher 10 bis 15, nur im östlichen Sachsen 20 Grad.
21: Und wer sagt, ach, heute nicht, aber morgen, der muss nicht unbedingt damit rechnen, so doll zu schwitzen, es wird kühler, ne?
0: Genau, da rennen wir dann schneller, weil wir ja, uns erwerben müssen. Wir starten mit einstelligen Temperaturen, so 2 bis 6 Grad in den Tag, also durchaus nochmal eine warme Jacke rausholen und dann auch was Regenfestes, denn es werden Schauer werden, vor allem am Nachmittag, am Abend auch mal kräftig. Und wer in den Hochlagen joggt, also da ist Skifahren, naja, nicht ganz, aber zumindest gibt es da auch Schneeflocken und sonst auch nur 7 bis 13 Grad.
21: Eine mini kleine Schneeballschlacht. Schauen wir noch mal auf die Nachttemperaturen, denn die sind auch ganz spannend.
0: Das ja, die Tiefstwerte in der nächsten Nacht 6 bis 2 Grad in den Bergen. Gerade Thüringer Wald, Harz auch mal minus 1 Grad und ein bisschen tiefer. Und in Thüringen kann es auch bei Aufklarungen im Flachland Richtung Gefrierpunkt gehen.
21: Diana Weise, danke schön.
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21: Und in 10 Minuten gibt's wie immer bei uns den Sport. Wir schauen auf die Entscheidung in der Meisterschaft in der Handball-Bundesliga. Der SC Magdeburg ist da ziemlich nah dran. Die Details dazu gibt's hier gleich im Sport.
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2: Um 10.30 Uhr mit Susanne Lemke. Der Dieselpreis ist zum ersten Mal seit Anfang März im bundesweiten Tagesdurchschnitt wieder unter die Marke von 2 Euro pro Liter gefallen. Laut ADAC lag der Preis am Wochenende bei etwa 1,98 Euro. Am teuersten war Diesel rund um Ostern im Schnitt mit fast 2,45 Euro pro Liter. Ob sich der Dieselpreis unter 2 Euro hält, ist unklar. Laut ADAC gehen die Ölpreise derzeit wieder nach oben. Auch Super, der Sorte E10, verbilligte sich über das Wochenende leicht auf etwa 1,96 Euro. Nach dem Ausbruch des Hunter-Virus auf dem Kreuzfahrtschiff Fondius sind 2 weitere Passagiere positiv auf den Erreger getestet worden. Nach Behördenangaben ist eine Frau aus Frankreich betroffen, deren Zustand verschlechtere sich weiter. Auch ein Passagier aus den USA wurde nach seiner Rückkehr positiv auf das Virus getestet. Die Evakuierung des Schiffes soll heute abgeschlossen werden. Am Nachmittag starten die letzten Evakuierungsflüge Richtung Australien und in die Niederlande.
11: Yasmin Fahimi bleibt Vorsitzende des Deutschen Gewerkschaftsbundes. Die 58-Jährige wurde beim Bundeskongress des DGB in Berlin mit 95,4% der Stimmen der Delegierten wiedergewählt. Die ehemalige SPD-Bundestagsabgeordnete und Staatssekretärin ist seit 2022 DGB-Chefin. Der DGB-Bundeskongress hatte gestern begonnen und ist für 4 Tage angesetzt. Heute Abend wird SPD-Chef und Bundesfinanzminister Lars Klingbeil erwartet. Jeder 10. in Deutschland ist einer Umfrage zufolge im vergangenen Jahr Opfer von Cyberattacken geworden. Das geht aus dem Cybersicherheitsmonitor des Bundesamts für Sicherheit in der Informationstechnik hervor. Mit 22% gab es den Angaben zufolge die meisten Betrugsfälle beim Online-Shopping, gefolgt von Fremdzugriffen auf Online-Konten und beim Online-Banking. Fast 9 von 10 Opfern berichteten von einem Schaden. Neben finanziellen Verlusten nannten die Befragten auch Vertrauensverlust in die genutzten Dienste. Die Wohnungsnot in Deutschland hat sich weiter verschärft. Wie das Statistische Bundesamt mitteilte, lebten im vergangenen Jahr knapp 12% der Bevölkerung in zu kleinen Wohnungen. 5 Jahre zuvor habe die Quote bei etwa 10% gelegen. Betroffen seien vor allem Ausländer, Familien mit Kindern und Menschen in Großstädten. Eine Wohnung gilt als überbelegt, wenn die Zahl der Zimmer für die Größe und Zusammensetzung des Haushalts nicht ausreicht. Das waren die Nachrichten. Das Wetter. Die Temperaturen von 10 Uhr. Dresden bedeckt 13 Grad, Eisenach bedeckt 12, Erfurt bedeckt 15 Grad, Gardelegen Regen 11, Hoyerswerda Regen 15 Grad, Magdeburg bedeckt 11, Neuhaus am Rennweg stark bewölkt 9 Grad, Oschatz bedeckt 14, Plauen bedeckt 17, Wernigerode Regen 8 und in Wittenberg Regen bei 13 Grad. Heute zeitweise Regen, am Nachmittag in Sachsen auch Gewitter 10 bis 15, in Ostsachsen bis 20 Grad, mäßiger und böiger Westwind. Morgen wechselnd bewölkt mit Schauern, in Hochlagen auch Schneefall, 9 bis 13 Grad, windig. MDR aktuell Verkehrsdienst, A2 Richtung Hannover, zwischen Irxleben und Bornstedt stockt der Verkehr, hier dauert es 10 Minuten länger. Die A2 Richtung Hannover ist zwischen Kreuz Hannover Ost und Kreuz Hannover Buchholz wegen eines Feuerwehreinsatzes gesperrt. Auf der B101 in Meißen ist der Schottenbergtunnel wegen Wartungsarbeiten gesperrt. Soweit der Verkehrsdienst, 10.34 Uhr.
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3: Mit Susanne Böttcher einen schönen Montagvormittag wünsche ich Ihnen. Bundesaußenminister Wadephul wagt den Vorstoß erneut. Die EU müsse sich an die Realität anpassen und sich dafür grundlegend verändern. Bei Fragen der Sicherheit könne das bisherige Einstimmigkeitsprinzip uns in eine existenzielle Gefahr bringen, so Wadephul. Es gehe um Leben und Tod, was man jeden Tag in der Ukraine sehen könnte. Allerdings sind kleinere Länder zurückhaltend, wenn es um den Abschied vom Einstimmigkeitsprinzip geht. Aus Brüssel dazu Jean-Marie Margot.
4: Die EU muss sich verändern und das grundlegend. Die Grundsatzrede des deutschen Außenministers Johann Wadephul auf der Konferenz der Konrad-Adenauer-Stiftung hallt durch die europäischen Hauptstädte.
5: Das bedeutet, dass wir in Politikbereichen, in denen gemeinsame Fortschritte mit allen 27 Mitgliedstaaten absehbar nicht erreichbar sind, mit einer kleineren Gruppe an Staaten vorangehen.
4: Ein Europa der verschiedenen Geschwindigkeiten. Das gibt es ohnehin schon. Nicht alle Europäer haben zum Beispiel den Euro. Die EU, beobachten sowohl Politiker wie auch Beobachter, ist oft gelähmt, weil in wichtigen Politikfeldern einige Mitgliedstaaten blockieren.
5: Der wichtigste Hebel dafür ist eine schnellere Entscheidungsfindung durch eine qualifizierte Mehrheit. Die Suche nach Konsens werden wir dadurch nicht aufgeben, durch die Abschaffung von Blockademöglichkeiten aber deutlich erleichtern.
4: Wadephul fordert also ein Ende des Einstimmigkeitsprinzips, speziell in Außen- und Sicherheitsfragen. In den vergangenen Jahren kam es hier immer wieder zu Verzögerungen, etwa bei Sanktionspaketen gegen Russland. Das bemängelte auch schon Kommissionspräsidentin Ursula von der Leyen. Ich bin der Meinung, dass wir in einigen Bereichen, beispielsweise in der Außenpolitik, zur qualifizierten Mehrheit übergehen müssen. Es ist an der Zeit, uns von den Fesseln der Einstimmigkeit zu befreien. Die qualifizierte Mehrheit wird erreicht bei mindestens 15 der 27 Staaten, die 65% der EU-Bevölkerung ausmachen. Von der Leyens Forderung teilt der liberale italienische Europaabgeordnete Sandro Gozi. Er fordert schon seit Jahren das Ende der Einstimmigkeit. Das Veto sei inzwischen zu einem Erpressungsmittel einzelner Staaten verkommen. Dabei sollte ein Veto im Geiste der Zusammenarbeit eigentlich nur als letztes Mittel dienen. Und zwar dort, wo wirklich sehr wichtige nationale Interessen auf dem Spiel stehen. In bestimmten Bereichen könnten die EU-Staaten eigentlich schon die Einstimmigkeit umgehen, durch sogenannte Passerelle-Klauseln. Die Mitgliedstaaten könnten sich darauf einigen, zum Beispiel Sanktionspakete nur noch mit qualifizierter Mehrheit zu beschließen. Jedoch wurde diese Regelung noch nie angewandt. In den vergangenen Jahren haben sich schon mehrere Bundesregierungen für ein Ende der Einstimmigkeit ausgesprochen, bisher ohne Erfolg. Denn um die Regelung abzuschaffen, müssen alle 27 zustimmen. Vor allem kleinere Länder fürchten, übergangen zu werden. Malta, Griechenland und Zypern sperren sich etwa. Auch Frankreich hält an der Einstimmigkeit fest. Andere Länder wie Dänemark zeigen sich grundsätzlich offen und erkennen die Probleme. Diese würden auch noch größer, wenn weitere Länder wie Montenegro, Albanien oder die Ukraine hinzukämen. Aber für quasi alle Mitgliedstaaten gilt, der Appetit auf Änderungen der EU-Verträge hält sich in Grenzen. Der belgische Premierminister Bart De Wever macht darauf aufmerksam, dass auch in Finanzfragen das Einstimmigkeitsprinzip gilt. Hier vertreten viele Länder die Auffassung, dass die EU gemeinsam Schulden aufnehmen sollte. Ganz im Gegensatz zu den Niederlanden und auch Deutschland.
6: Donc imaginez-vous un jour un vote de tous les autres contre l'Allemagne ou les Pays-Bas?
4: Stellen Sie sich also einmal vor, alle anderen würden eines Tages gegen Deutschland oder die Niederlande stimmen, mit der Begründung, wir kommen voran mit europäischen Schulden, die ihr nicht wollt. Dann ist die Sache nicht so lustig. Und selbst in Außen- und Sicherheitsfragen müsste Deutschland, falls das Einstimmigkeitsprinzip fallen sollte, eine Politik mittragen, gegen die es sich seit Jahren sträubt. Denn eine große Mehrheit der EU-Mitglieder wünscht sich schon länger einen härteren Umgang mit der israelischen Regierung.
21: Aus Brüssel, Jean-Marie Margot, 10.38 Uhr, Sion Emne, aktuell das Nachrichtenradio. Eine Kupfermine in Peru, deren Kupfer auch in Deutschland landet, soll für hohe Arsenkonzentration bei Kindern verantwortlich sein. Das ist das Ergebnis einer Studie, die dem SWR exklusiv vorliegt. Nick Schader berichtet.
7: Die Studie kommt zum Ergebnis, dass die Mine Quellaveco zu hohen Umweltbelastungen führe und für gefährliche Konzentrationen etwa von Arsen im Grundwasser verantwortlich sei. Betreiber der Mine ist der britische Bergbaukonzern Anglo American. Der Konzern bestreitet die Vorwürfe. Quellaveco sei ein Vorzeigeprojekt für nachhaltigen und verantwortungsvollen Bergbau, so der Konzern auf Anfrage des SWR. Für einen deutschen Konzern könnte die Studie zu einem Problem werden. Die Hamburger Arubis AG bezieht Kupfer aus der umstrittenen Mine in Peru. Aktuell läuft beim Bundesamt für Wirtschaft und Ausfuhrkontrolle BAFA die Prüfung einer Beschwerde wegen mutmaßlicher Verstöße des Hamburger Unternehmens gegen das deutsche Lieferkettengesetz.
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8: Mit Jan Günther. Im vierten Anlauf hat's geklappt. Marie-Louise Ether hat in der Fußball-Bundesliga gestern Abend als Trainerin von Union Berlin einen Sieg feiern können. Tim Brockmeier.
9: Sie hatte nach dem Abpfiff ein amtliches Lächeln im Gesicht, sehr zu Recht und sehr nachvollziehbar.
10: Man will Fußballspiele gewinnen, dafür machen wir das Ganze, darum geht's am Ende. Und deswegen schön, dass wir uns heute belohnen konnten und mit dem Sieg nach Hause fahren.
9: Marie-Louise Ether, erster Sieg mit Union Berlin. Für sie erster Sieg einer Trainerin in der Fußball-Bundesliga historisch. Sie wurde vom ganzen Team geherzt und beglückwünscht. Das Spiel in der ersten Hälfte sehr übersichtlich. Ilic brachte Union in Führung. Nach dem Wechsel Mainz dann mit einer starken Phase. Der Ex-Unioner Becker traf für die 05er zum Ausgleich. Danach die Gastgeber richtig stark. Ein super Tor von Tietz, wegen Abseits nicht anerkannt. In der Schlussphase erst kam Union wieder auf Berg. Kurz vor dem Ende mit der erneuten Führung für die Unioner Juranovic konterte in der Nachspielzeit zur Entscheidung 1:3. Für Mainz im letzten Heimspiel der Saison also eine Niederlage. Trotzdem hatte auch bei den Gastgebern einer Grund zum Lächeln. Robin Zentner nach langer Verletzungspause und 5 Monaten endlich mal wieder in der Startelf der 05er.
12: Bin sehr froh, dieses diese Saison nochmal ein Heimspiel machen zu können, vor der Kurve, vor den Fans. Das hat schon alles so viel wieder zurückgegeben und es ist schade, dass jetzt Pause ist bald, aber nächste Saison dann wieder.
9: Dann wieder in der Bundesliga. Beide Teams ja schon vor der Partie gerettet und nächste Saison auch erstklassig. Es gab für alle also irgendwie durchaus einen Grund zu lächeln.
8: Hansi Flick hat als Trainer des FC Barcelona gestern Abend zum zweiten Mal die spanische Fußballmeisterschaft gewonnen. Und das mit einem, das an einem persönlich so traurigen Tag. Am Morgen hatte Flick die Clubführung und der Mannschaft mitgeteilt, dass sein Vater verstorben war. Beide Mannschaften spielten mit Trauerflor. Der Spielbericht von Benedikt Kaninski.
13: Im Clásico gegen Real Madrid feierten die Katalanen einen 2:0 Heimsieg. Dabei erwischten die Gastgeber den besseren Start in die Partie und gingen durch einen herausragenden Freistoßtreffer von Marcus Rashford in Führung. Kurze Zeit später legte Ferran Torres nach Vorlage von Dani Olmo nach. Real hatte dagegen vor allem offensiv große Probleme, Torgefahr zu entwickeln. Die zweite Hälfte verlief ähnlich wie die erste. Barca war weiter zielstrebig und hatte die besseren Chancen. Am Ende blieb es beim 2:0. Mit 14 Punkten Vorsprung bei noch drei ausstehenden Spielen ist Barcelona die Meisterschaft nicht mehr zu nehmen. Die Katalanen verteidigen damit ihren Titel aus dem Vorjahr.
8: Matchball Magdeburg. Bereits am kommenden Spieltag der Handball-Bundesliga, es ist der viertletzte, kann sich der SCM die Meisterschaft sichern. Gestern gewann der Tabellenführer deutlich gegen Hamburg. Jens Lampe.
15: Der SCM eilte im Rekordtempo zum Heimsieg über den HSV Hamburg. Schon nach 15 Minuten führten die Elbestädter 11:5, zur Halbzeit 21:12. Wie schon unter der Woche im Champions

0: Magdeburg nach einer Länderspielpause, die SG Flensburg zum Topspiel der Bundesliga. Für Trainer Bennett Wiegert ist diese Ausgangslage der Beweis für die starke Saison seiner Mannschaft.
1: Hätte uns das wer gesagt, das muss man auch nochmal deutlich reframen, dass wir 4 Tage vor Bundesligaschluss den ersten Matchpoint haben, dann hätten wir das sofort genommen. Dass wir es aus eigenen Kräften uns erarbeitet haben, wenn wir unsere Punkte holen, deutscher Meister werden zu können.
0: Für die Meisterfeier brauchte SCM am 21. Mai im Topspiel gegen Flensburg noch einen Punkt, sprich ein Unentschieden würde zum vorzeitigen Titelgewinn reichen.
2: In der Handball-Bundesliga der Frauen sieht es danach aus, als müsste Union Halle-Neustadt nach dem Ende der Platzierungsrunde um den Klassenerhalt spielen müssen. In der Relegation gegen den Vizemeister der zweiten Liga, Raimo Hinsdorf.
3: Die Handballerinnen von Union Halle-Neustadt wollen eine Relegation gegen den Abstieg vermeiden, verlieren als Tabellenletzter in den Playoffs aber immer mehr den Anschluss an den Rest des Feldes. Gegen den bisherigen Vorletzten, den Buxtehuder SV, unterlagen die Wildcats zu Hause mit 24-28. Gegen Buxtehude begannen die Hallenserinnen gut, führten mit gutem Tempo-Handballspiel kurz nach der Pause bereits mit 15-11. In der zweiten Hälfte stellte der Konkurrent aus Norddeutschland dann taktisch um, spielte häufig mit 7-6. Gegen diese Taktik fand Halle kein Rezept mehr und hat mittlerweile 5 Punkte Rückstand auf den jetzigen Vorletzten, den BSV Sachsen-Zwickau.
2: In der nordamerikanischen Basketballliga NBA haben die New York Knicks die Conference Finals erreicht, also das Playoff-Halbfinale. Das Team um den deutschen Center Ariel Hukporti konnte sich gegen Philadelphia durchsetzen. Mehr dazu von Uli Schäfer.
4: New York gewann auch das 4. Spiel der Serie Best of 7 mit 144-114. Mit 25 Drei-Punkte-Würfen stellten die Knicks dabei den Playoff-Rekord der NBA ein. In den Conference Finals treffen sie auf den Sieger des Duells zwischen den Detroit Pistons und den Cleveland Cavaliers um Dennis Schröder. Detroit führt in der Serie aktuell 2-1. Im vergangenen Jahr waren die New York Knicks an den Indiana Pacers gescheitert.
5: Und das war's vom Sport. 10.45 Uhr, dreiviertel elf, Sie hören MDR aktuell das Nachrichtenradio. Der Dieselpreis ist zum ersten Mal seit Anfang März im bundesweiten Tagesdurchschnitt wieder unter die Marke von 2 Euro pro Liter gefallen. Das ist das Topthema in den Nachrichten. Details dazu gibt's um 11. Und weitere Meldungen hat jetzt Susanne Lemke für Sie.
6: Die Immobilienpreise in Deutschland haben zum Jahresbeginn erneut zugelegt. Das geht aus dem Immobilienpreisindex des Verbands Deutscher Pfandbriefbanken hervor. Danach verteuerten sich Wohnimmobilien im ersten Quartal im Vergleich zum Vorjahreszeitraum um 2,3%. Damit setzte sich der Preisanstieg seit Mitte 2024 fort. Der Iran hat einen Mann wegen angeblicher Spionage hingerichtet. Justizangaben zufolge soll er in einem Raumfahrtforschungszentrum gearbeitet haben. Von dort habe er Informationen an den US-Geheimdienst CIA und den israelischen Mossad weitergegeben. Laut Menschenrechtsorganisationen ist der Iran das Land mit den meisten Hinrichtungen weltweit. Nach der Landung eines Turkish Airline-Flugzeugs in Neapel ist ein Reifen in Brand geraten. Nach Angaben der Behörden wurden alle Menschen an Bord über die Notausgänge in Sicherheit gebracht. Erste Untersuchungen deuten auf einen technischen Defekt am Airbus 330 hin. Das Wetter. Heute viele Wolken, immer wieder Regen, am Nachmittag teilweise auch Gewitter, 10 bis 15 in Ostsachsen bis 19 Grad, morgen wechselnd bewölkt mit Schauern, 9 bis 13 Grad. MDR aktuell Verkehrsdienst. Die A2 Richtung Hannover ist zwischen Kreuz Hannover Ost und Kreuz Hannover Buchholz wegen eines Feuerwehreinsatzes gesperrt. A9 Richtung München zwischen Turland und Bitterfeld-Wolfen stockt der Verkehr nach einem Unfall. Und auf der A72 Richtung Leipzig wird die Abfahrt Treuen wegen einer Tagesbaustelle mehrfach kurz gesperrt. Soweit der Verkehrsdienst, 10.47 Uhr.
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5: Das Gewandhaus in Leipzig ist eines der großen international renommierten Konzerthäuser in Deutschland. Und da darf 6-mal im Jahr ein Orchester aus Hobbymusikern auftreten, das Akademische Orchester Leipzig. Bis 1990 war es ein Hochschulorchester. Mittlerweile ist es ein eigenständiger Orchesterverein. Und heute ist es wieder soweit. Das Akademische Orchester Leipzig hat am Abend ein ausverkauftes Konzert im großen Saal. Dafür haben sich die Leipziger Gäste aus Österreich eingeladen. Ihr Pendant aus einer anderen großen Musikstadt aus Wien, den Wiener Akademischen Orchesterverein.

0: Oliver Schosch ist unser Korrespondent in Wien und er hat die Hobbymusiker vorab bei einer Probe besucht.
1: Brauchst du ein A?
2: Ein Proberaum im Wiener Konzerthaus am Stadtpark. Die gut 50 Musiker des Akademischen Orchestervereins Wien proben das Programm für ihren Auftritt im Leipziger Gewandhaus. Sibelius' zweite Sinfonie. Der Dirigent Christian Birnbaum zeigt den Musikern, wie das Ganze klingen sollte.
1: Nicht zu früh, Matthias. Tuba Posaune, 2. Heinrich, das ist aber Viertel, gell?
2: Der Dirigent Christian Birnbaum ist der einzige Profi unter Amateurmusikern. Der 62-Jährige ist hauptberuflich erster Geiger bei den Wiener Sinfonikern. Seine zweite Leidenschaft ist der Akademische Orchesterverein, seit mittlerweile fast 20 Jahren. Hier kann er sich als Dirigent kreativ verwirklichen. Und mit Hobbymusikern zusammenzuarbeiten hat auch seinen ganz besonderen Reiz, sagt Birnbaum.
1: Ich muss mehr Geduld haben natürlich als beim Profiorchester. Bei den Wiener Sinfonikern haben wir für ein Konzert 4 Proben und eine Generalprobe. Und hier haben wir 16 Proben, eine Hauptprobe und eine Generalprobe. Ich sage immer, wir müssen so viel Leidenschaft haben auf der Bühne, dass die Leute vergessen, dass wir vielleicht ein paar technische Fehler haben. Ja, ein Profiorchester spielt 100 bis 150 Konzerte im Jahr. Der Akademische Orchesterverein spielt 4 oder 5 Konzerte im Jahr. Und für alle dort ist das aber ein wirkliches Jahreshighlight, wo alle hinfiebern. Und ich sage immer, das muss man aber merken auf der Bühne. Und das schaffen wir, glaube ich.
3: 1, 2, 1.
2: Der 65-jährige Peter Gassler ist seit fast 40 Jahren im Orchester. Er spielt erste Geige und ist der Konzertmeister. Im Berufsleben macht er etwas völlig anderes.
4: Ich bin in der Immobilienbranche und bin als Coach, Executive Coach, Konflikt Coach tätig.
2: Ähnlich ist das auch bei der 43-jährigen Svea Nisloni. Auch sie spielt erste Geige.
5: Ich arbeite im Pressebüro im Theater an der Wien, im Opernhaus der Stadt Wien. Ich habe auch als Kind und Jugendlich in Kinder- oder Jugendorchestern gespielt und das hat sich dann immer so weiterentwickelt und bin dann jetzt in diesem Orchester gelandet.
2: Doch nicht jeder kann im Akademischen Orchesterverein landen, auch wenn es sich um ein Amateurorchester handelt. Wer mitmachen will, muss zunächst in einem Videoclip beweisen, dass er ein gewisses Niveau hat. Und dann muss er zum Probespielen kommen und da entscheiden dann die Stimmführer der Instrumentengruppen und Konzertmeister Peter Gassler, ob jemand das Zeug dafür hat, mitzumachen.
4: Unser Anspruch ist, dass wir uns ständig verbessern. Das, was wir anstreben für neue Mitglieder, dass sie sich im oberen Drittel von den bestehenden Musikern einordnen, zumindest in der oberen Hälfte, damit wir eher besser werden.
2: Und jetzt steht der Gastauftritt im Leipziger Gewandhaus an. Für die Musiker ist das, auch wenn sie aus der Musikstadt Wien kommen, etwas Besonderes.
5: Ja, es ist ein Gefühl von Dankbarkeit, dass man in solchen Sälen spielen darf. Ich empfinde das als großes Geschenk. Für Profimusiker ist das ein Job, den sie machen. Für uns ist das wirklich ein großes Geschenk.
4: Verbinden durch mit Leipzig Mendelssohn. Die spannende Geschichte Westdeutschland, Ostdeutschland, wie sich das verbunden hat. Und ich bin immer unglaublich gespannt, wenn ich in solche Städte komme, wie sich das anfühlt.
1: Für mich ist halt Leipzig in erster Linie natürlich die Stadt des Thomaskantors Johann Sebastian Bach. Die Thomaskirche werde ich natürlich unbedingt anschauen.
2: Mit im Gepäck hat der Akademische Orchesterverein natürlich auch etwas typisch Wienerisches. Den Walzer Künstlerleben von Johann Strauss.
0: Musik aus Österreich. Heute Abend im Leipziger Gewandhaus über den Akademischen Orchesterverein Wien berichtete Oliver Schosch. 10.52 Uhr. 9 Jahre lang gab es keinen Afrika-Gipfel mehr zwischen Frankreich und seinen ehemaligen Kolonien. Dabei war die Afrika-Politik ein besonderes Anliegen von Präsident Macron. Aufgrund der politischen Unruhen in der Sahelzone ist sie aber komplett gescheitert, muss nun neu aufgestellt werden. Vor dem Ende seiner Präsidentschaft will Macron noch ein wichtiges Zeichen setzen, reist nach Kenia 2 Tage lang soll es um Investitionen und Handelsbeziehungen gehen, aber auch um den kommenden G7-Gipfel. Kai Rinecker.
3: Für den französischen Präsidenten Emmanuel Macron ist es der erste und vermutlich letzte Afrika-Gipfel. Als ein solches Treffen 2017 noch in Mali stattfand, war Macron noch nicht im Amt. In einem Jahr endet seine Präsidentschaft bereits wieder. Dabei war es gerade Emmanuel Macron, der die Afrikapolitik Frankreichs auf neue Beine stellen wollte. Jahrzehntelang hatte Frankreich am Gedanken einer eigenen Einflusssphäre, der France-Afrique, in den ehemaligen Kolonien des frankophonen Sahel festgehalten. Die zunächst jährlichen Afrika-Gipfel gehörten dazu. Doch notgedrungen musste Paris diese Politik aufgeben. Die Militärputsche in Mali, Niger und Burkina Faso haben dazu geführt, dass sich die unbeliebte frühere Kolonialmacht auch militärisch aus der Region zurückziehen musste. Nun will Frankreich seine Afrikapolitik auf eine breitere Basis stellen. Zum ersten Mal findet der Frankreich-Afrika-Gipfel mit Kenia in einem englischsprachigen Umfeld statt. Unter dem Titel Africa Forward soll es vor allem um den Ausbau der gegenseitigen Wirtschaftsbeziehungen gehen. Der französische Präsident reist unter anderem mit den Vorstandschefs von Total Energie und Danone nach Nairobi an. Außerdem soll der unter französischer Präsidentschaft stattfindende G7-Gipfel Mitte Juni in Evian mit den afrikanischen Staaten vorbereitet werden. Der Afrika-Gipfel in Nairobi ist auf 2 Tage angesetzt.
0: 10.54 Uhr.
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0: Und da geht es heute um eine Frau, die sich wohl am wohlsten in der Luft gefühlt hat. Die US-Amerikanerin Jackie Cochran hat zahlreiche Flugrekorde aufgestellt. Sie war die erste Frau, die die Schallmauer durchbrochen hat. Ihre Begabung und ihr Talent zeigten sich schon früh. Florian Bensch erinnert an die Flugpionierin, die heute vor 120 Jahren geboren wurde.
7: Miami Beach, Florida. Eine Strandparty Anfang der 1930er Jahre. Multimillionär Floyd Odlum spricht mit einer jungen Frau, die sich als Jackie Cochran vorstellt. Kosmetikvertrieb, Interesse an Flugzeugen. Doch der Pilotenschein, erzählt sie, koste $500. Odlum schlägt eine Wette vor. Schafft sie die Ausbildung in 6 Wochen, zahlt er. Jackie hat den Schein nach 3 Wochen.
8: 1932 war das, mein erster Flug. Samstag, das erste Mal in der Maschine, und am Montag flog ich allein.
7: Diese Frau ist furchtlos, wird Floyd Odlum später sagen, nach der Heirat. Er bleibt sein Leben lang ihr Ehemann, Sponsor und Bewunderer.
9: Sie kennt keine Grenzen, nur Hindernisse, die noch nicht überwunden sind.
7: In weniger als 10 Jahren macht sie sich als Jacqueline Jackie Cochran einen Namen in der Luftfahrt, bricht 1937 ihren ersten Geschwindigkeitsweltrekord und arbeitet gemeinsam mit der großen Pilotin ihrer Zeit, Amelia Earhart, daran, Frauen für die Luftfahrt zu begeistern. Cochran gewinnt das prestigeträchtige Bendix-Rennen quer durch die USA gegen die männliche Konkurrenz. In ihrer Biografie schreibt sie:
8: Wenn ich den Bendix gewinne, höre ich auf, aber ich konnte nicht aufhören.
7: Mit Kriegseintritt der USA meldet sie sich bei der Air Force.
10: Miss Jacqueline Cochran, first woman to pilot a Hudson bomber across the Atlantic, is a welcome visitor.
7: Cochran wird zur treibenden Kraft bei der Etablierung der WASPs, Women Air Force Service Pilots, die Logistikflüge für das Militär übernehmen sollen.
11: Jackie, how would you like to fly some bombers to England?
8: Jackie, willst du nicht ein paar Bomber nach England fliegen? Und ich sagte, mit Vergnügen. 1942 hieß es dann, komm nach Hause und bilde Frauen aus.
11: Come fly with me, let's fly away.
7: Bis 1944 bestehen 1074 Pilotinnen die Prüfung. Nach dem Krieg stellt Cochran über 200 weitere Rekorde auf. Erste Pilotinnenlandung auf einem Flugzeugträger. Erste allein mit einem Jet über den Atlantik. Erste, die die Schallmauer durchbricht.
11: Come fly with me, let's float down.
7: 3 Jahrzehnte fliegt sie für die Air Force und NASA bis zu ihrer Pensionierung. 1976, nach 40 Jahren Ehe, stirbt Floyd Odlum. 4 Jahre später folgt sie ihm.
8: Es war mir ein großes Privileg, so viel für mein Land tun zu dürfen.
7: Geboren wurde die Flugpionierin Jacqueline Cochran am 11. Mai 1906 in Pensacola in Florida. Heute vor 120 Jahren.
0: Und es war das Kalenderblatt von Florian Bensch. Wir haben es kurz vor 11, schauen immer kurz vor und kurz vor halb aufs Wetter, machen das in diesen Stunden mit Diana Weise und können feststellen, wie viel Regen ist denn schon gefallen?
12: Da haben wir es derzeit mit den Schauern noch ja nicht so ganz gleichmäßig verteilt. 5 Liter pro Quadratmeter zum Beispiel in Gardelegen in der vergangenen Stunde. Und also der Norden Sachsen-Anhalts kriegt im Moment recht viel Regen ab. In der Börde hat es auch mal geregnet, aber das ist jetzt noch nicht so der große Regen. Ein paar Schauer gibt es in der Südhälfte Thüringens und auch im östlichen Sachsen sowie Richtung Dübner Heide. Wir sind allerdings schon noch mit der warmen Luft derzeit meistens bei den Temperaturen nicht so ganz im kalten Bereich. 18 Grad zum Beispiel gibt es in Jena und Zwickau, 19 Grad in Gerstenberg. Und diese warme Luft wird am Nachmittag in Sachsen durchaus auch noch für 20 Grad Werte sorgen, während in Thüringen und Sachsen-Anhalt sich mit zunehmender Schauertätigkeit dann doch kühlere Luft durchsetzt, 10 bis 15 Grad. Und wo diese kalte Luft auf die noch wärmere trifft, gibt es auch Gewitter, also vor allem in Thüringen und Sachsen. Da ist am Nachmittag durchaus auch mal mit einem kräftigen Gewitter zu rechnen.
0: Und wo bewegen sich denn unsere Temperaturen in den nächsten Tagen hin?
12: Da geht's erstmal bergab. Morgen der Temperaturtiefstwert. Da gibt es in den Nachmittagsstunden nur 7 bis 13 Grad und in der nächsten Nacht doch einstellige Tiefstwerte zwischen 6 und 1 Grad. In den Hochlagen der Mittelgebirge durchaus auch Frost, so bis minus 3 Grad auf dem Brocken. Und weil es auch in der Nacht ein paar Schauer gibt, müssen wir da in den Hochlagen auch mit Schneeflocken rechnen. Auch morgen tagsüber kann das passieren. Auch Graupelgewitter sind mal bis ganz runter möglich. Und die Temperaturen gehen dann aber zum Feiertag wieder ein bisschen hoch. Da erwarten wir dann 12 bis 16 Grad.
0: Diana Weise, danke schön. In einer guten halben Minute gibt es hier den neuen Nachrichtenüberblick. Und nach um 11 schauen wir auf ein logistisches Großaufgebot. Das hat mit dem Hunter-Virus-Ausbruch auf dem Kreuzfahrtschiff Hondius zu tun. Da läuft derzeit die Evakuierung. Und Thema gleich sexualisierte Deepfakes. Ich habe mit Katharina Barley, Vizepräsidentin des EU-Parlaments, gesprochen, was dagegen jetzt unternommen werden soll.
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13: Um 11 Uhr mit Susanne Lemke. Der Dieselpreis in Deutschland ist zum ersten Mal seit Anfang März wieder bundesweit unter die Marke von 2 Euro gefallen. Wie der ADAC mitteilte, kostete am Wochenende ein Liter im bundesweiten Tagesdurchschnitt rund 1,98 Euro. Auch Super der Sorte E10 wurde über das Wochenende etwas günstiger. Der Preis fiel auf 1,96 Euro pro Liter. Der Verkehrsclub dämpfte jedoch die Erwartungen auf sinkende Preise, da Öl derzeit wieder teurer wird. Verteidigungsminister Boris Pistorius will die militärische Zusammenarbeit mit der Ukraine massiv ausbauen. Das kündigte der SPD-Politiker am Morgen bei einem Besuch in Kiew an. Pistorius sagte der deutschen Presseagentur, man wolle gemeinsam modernste Drohnensysteme entwickeln. Sie sollen in der Lage sein, Ziele weit im Hinterland eines gegnerischen Landes zerstören zu können. Die europäischen NATO-Partner haben bei weitreichenden Waffen noch Lücken in der Verteidigung. Pistorius will diese so schnell wie möglich schließen. Die Ukraine gilt inzwischen als weltweit führend beim Drohneneinsatz. Yasmin Fahimi bleibt Vorsitzende des Deutschen Gewerkschaftsbundes. Die 58-Jährige wurde beim Bundeskongress des DGB in Berlin mit mehr als 96% der Stimmen der Delegierten wiedergewählt. Die ehemalige SPD-Bundestagsabgeordnete und Staatssekretärin ist seit 2022 DGB-Chefin. Der DGB-Bundeskongress hatte gestern begonnen und geht 4 Tage. Heute Abend wird SPD-Chef und Bundesfinanzminister Lars Klingbeil erwartet. IG Metall-Chefin Christiane Benner hat der Bundesregierung Orientierungslosigkeit vorgeworfen. Sie sagte am Morgen im ZDF, es gebe in der Wirtschafts- und Sozialpolitik keinen klaren Kurs. Benner warnte vor wachsender Unzufriedenheit und schloss Massenproteste nicht aus. Debatten über längere Arbeitszeiten nannte sie angesichts fehlender Aufträge absurd. Die IG Metall-Chefin forderte massive Investitionen in Zukunftstechnologien wie künstliche Intelligenz und E-Mobilität. Gesetzliche Krankenkassen müssen die Kosten für Abnehmspritzen bei Hormonstörungen nicht übernehmen. Das entschied das Landessozialgericht Niedersachsen-Bremen in einem Eilverfahren. Die Richter wiesen die Klage einer 24-jährigen Frau ab. Sie hatte das Medikament Mounjaro aufgrund von starkem Übergewicht gefordert. Die Krankenkasse hatte das abgelehnt. Die Richter bestätigten das. Da das Präparat gesetzlich als Lifestyle-Medikament gelistet sei, gebe es keinen Spielraum. Das waren die Nachrichten. Das Wetter, die Temperaturen von 10 Uhr. Auf dem Brocken Sprühregen bei 6 Grad, Chemnitz bedeckt 15, Dresden bedeckt 13, Eisenach bedeckt 12 Grad, Erfurt bedeckt 15, Fichtelberg Nebel 8, Gera Borkig 16 Grad, Görlitz Regen 14, Halle stark bewölkt 17 Grad, Leipzig stark bewölkt 16, Magdeburg bedeckt 11 und in Meiningen bedeckt bei 13 Grad. Heute zeitweise Regen, am Nachmittag in Sachsen auch Gewitter, 10 bis 15, in Ostsachsen bis 20 Grad, mäßiger und böiger Westwind. Morgen dann wechselnd bewölkt mit Schauern, in Hochlagen auch Schneefall, 9 bis 13 Grad, windig. MDR Verkehrsdienst. Die A2 Richtung Hannover ist zwischen Kreuz Hannover Ost und Kreuz Hannover Buchholz wegen Bergungs- und Reinigungsarbeiten gesperrt. Vorsicht auf der A4 Frankfurt Richtung Dresden zwischen Chemnitz-Glöser und Chemnitz-Ost liegt eine Stoßstange. Nach Unfällen gesperrt unter anderem die Straßen zwischen Dresden-Prohlis und Borden, die Straßen zwischen Neustadt und dem Abzweig Oberottendorf, die Straße zwischen Rottleben und Bad Frankenhausen-Kyffhäuser sowie zwischen Sprei und Mulkwitz. Soweit der Verkehrsdienst, 11.04 Uhr.
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0: Mit Susanne Böttcher und dem Blick nach Kiew. Verteidigungsminister Boris Pistorius ist zu Gesprächen über einen Ausbau der Rüstungskooperation mit der Ukraine vor Ort eingetroffen. Ziel der Reise sei, die strategische Partnerschaft beider Länder zu stärken. Rebecca Barth informiert.
14: Im Fokus stehe demnach die gemeinsame Entwicklung unbemannter Systeme. Man profitiere dabei von den Erfahrungen der Ukraine auf dem Gefechtsfeld, betonte Pistorius. Die Ukraine hat die Entwicklung unbemannter Systeme in der Luft, auf See und auf dem Boden massiv vorangetrieben und vor 2 Jahren eine entsprechende Truppengattung gegründet. Nach Schätzungen gehen 80% der Verluste auf dem Schlachtfeld mittlerweile auf Drohnen zurück. Und der Ukraine ist es gelungen, eigene Fähigkeiten bei sogenannten Deep Strikes zu entwickeln. Regelmäßig greift das Land beispielsweise Ölraffinerien tief in Russland an. Gerade im Bereich dieser Langstreckenfähigkeit wolle man gemeinsam moderne Systeme entwickeln, sagte Pistorius am Morgen in der ukrainischen Hauptstadt.
0: Blick nach Deutschland. CSU-Chef Markus Söder hält die geplante Entlastungsprämie nach dem Bundesratsstopp für erledigt. Er fordert deshalb eine Steuerreform. In der Koalition wächst der Druck, schnell neue Entlastungen zu beschließen. Dietrich Karl Meurer.
15: Nach dem Stopp der Entlastungsprämie im Bundesrat zieht CSU-Chef Markus Söder ein klares Fazit. Im ARD-Bericht aus Berlin sagt er:
16: Ich glaube, die ist vom Tisch.
15: Damit stellt Söder das Vorhaben der Bundesregierung grundsätzlich in Frage. Die geplante Einmalzahlung von bis zu 1.000 Euro sollte Beschäftigte schnell entlasten, scheiterte jedoch am Widerstand der Länder. Der CSU-Chef sieht deutliche Mängel bei der Vorbereitung durch die Koalition.
16: Es war eine gut gemeinte Idee, es hat sich dann aber in den Tagen danach gezeigt, dass sie in der Wirtschaft auf großen Widerstand gestoßen ist.
15: So habe er angenommen, dass es zuvor Abstimmungen mit der Wirtschaft gegeben habe. Das sei aber offenkundig nicht der Fall gewesen. Viele Unternehmen fühlten sich durch die geplante Zahlung zusätzlich belastet. Söder verweist auch darauf, dass die Prämie für die Länder und Kommunen mit deutlich höheren Einnahmeausfällen verbunden gewesen wäre, als ursprünglich kalkuliert.
16: Deswegen war auch der Ausfall, der Steuerausfall bei fast allen Ländern so dominant, dass da keiner mehr eine Chance gesehen hat, zuzustimmen.
15: Söder plädiert deshalb für einen Kurswechsel. Statt einer einmaligen Prämie fordert er nun eine strukturelle Entlastung über das Steuersystem. Ebenfalls in der ARD kritisiert Baden-Württembergs designierter Ministerpräsident Cem Özdemir die Prämie. Er lehne sie ab.
17: Weil wir nichts davon halten, Geld zum Fenster rauszuwerfen.
15: Für ihn bringe die Maßnahme keinen langfristigen Effekt. Özdemir betont:
17: Das Geld kann man halt nur einmal ausgeben.
15: Der Grüne sieht das Problem grundsätzlicher. Kurzfristige Hilfen wie eine Prämie lösten die eigentlichen Herausforderungen nicht. Der Blick richtet sich nun auf den anstehenden Koalitionsausschuss. Doch Söder dämpft Erwartungen an schnelle Beschlüsse.
16: Ich glaube nicht, dass wir im Koalitionsausschuss jetzt am Dienstag da jetzt die große Einkommensteuerreform beschließen. Wir werden über die Grundzüge reden und wie das weitere Verfahren ist.
15: Und in Richtung schwarz-rote Koalition mahnt der CSU-Chef mehr Geschlossenheit an.
16: Wir müssen auch noch manches Mal emotional ein bisschen aufräumen.
0: Das sagt Markus Söder. 11.07 Uhr. Die MV Hondius ist ein Kreuzfahrtschiff, das aber in letzter Zeit nicht als Luxusliner Schlagzeilen macht, sondern als Brutstätte des Hunter-Virus. Mehrere Passagiere sind erkrankt, zwei Niederländer und eine Deutsche sind bereits gestorben. Die Hondius hat inzwischen im Hafen von Teneriffa festgemacht. Von dort werden die Passagiere evakuiert, darunter auch vier Deutsche. Heiko Schneider zum Stand der Dinge.
18: Der erste Evakuierungstag des Kreuzfahrtschiffes Hondius, auf dem es zu 8 mutmaßlichen Infektionen mit dem Hunter-Virus kam, ist erfolgreich verlaufen. 4 Passagiere des Schiffes sind jetzt nach Frankfurt gebracht worden. Die 4 Deutschen sind um kurz nach 2 Uhr in der Frankfurter Uniklinik angekommen. Sie wurden aus dem niederländischen Eindhoven mit einem Konvoi aus Spezialfahrzeugen der Frankfurter Feuerwehr dorthin transportiert. Auf einer speziellen Isolierstation der Uniklinik sollen sie jetzt weiter untersucht werden. Bisher haben sie nach Angaben der spanischen Behörden keine Symptome auf das Hunter-Virus. Trotzdem gelten sie laut Weltgesundheitsorganisation als Hochrisikokontakte.
0: Wir bleiben noch beim Thema. Rund 150 Menschen waren ja an Bord, als die MS Hondius in Teneriffa ankam. Die Aktion beobachtet auch unsere Spanien-Korrespondentin Julia Macher und fasst diesen ersten Evakuierungstag für uns zusammen.
19: Von einem intensiven und arbeitsreichen Tag sprach die spanische Gesundheitsministerin Mónica García gestern. Am Sonntag wurden auf der Kanareninsel Teneriffa insgesamt 94 Menschen in 8 Flügen in ihre Herkunftsländer zurückgebracht. Ein logistisches Großaufgebot mit strengen Sicherheitsvorkehrungen. Die Passagiere, alle mit FFP2-Maske, Schutzmänteln und Schutzhaube, wurden zunächst mit Beibooten von der MV Hondius an den Hafen gebracht, dann mit Bussen der spanischen Katastrophenschutzeinheit zum Flughafen gefahren, wo die jeweiligen Maschinen startbereit warteten. Insgesamt sind 23 Länder an der 2-tägigen aufwendigen Rückführungsaktion beteiligt. Am Abend soll die MV Hondius dann die Kanaren verlassen und Kurs auf Rotterdam nehmen. Die Weltgesundheitsorganisation empfiehlt allen Rückkehrern eine Quarantäne von 42 Tagen. Die Inkubationszeit des Hunter-Virus ist sehr lang. Symptome können auch noch viele Wochen nach Infektion auftreten. Die Gefahr für die breite Öffentlichkeit ist laut WHO gering. Das Virus sei bekannt und in der Regel nur durch engen Kontakt übertragbar.
0: Und von Spanien nach Großbritannien. Die Kommunalwahlen galten als Stimmungstest für die regierende Labour-Partei. Das Ergebnis ist allerdings ein Desaster. Separatistische Parteien und die Rechtspopulisten haben hinzugewonnen, ebenso die Grünen. Labour hingegen hat hunderte Sitze in den Kommunalparlamenten verloren. Für den Premierminister Keir Starmer geht es nun um seine Zukunft im Amt. Franziska Hoppen.
20: Die Luft wird dünner für Premierminister Keir Starmer. Nach der historischen Niederlage seiner Labour-Partei bei den Kommunal- und Regionalwahlen werden Rücktrittsforderungen aus den eigenen Reihen lauter. Labour-Abgeordnete Catherine West stellte ein Ultimatum. Wenn bis Montag niemand aus dem Kabinett den Premier herausgefordert hätte, täte sie es.
21: If you were a school failing an inspection report,
20: wenn eine Schule bei einer Inspektion durchfällt, würde man den Schulleiter entlassen. Ebenso bei einer Krankenhausinspektion oder in einem Unternehmen. Der Chef würde Verantwortung übernehmen und der Vorstand eine neue Führung einsetzen.
21: And the board would have to basically bring on new leadership.
20: So West im BBC-Fernsehen. Knapp 40 der 403 Labour-Abgeordneten haben den Premier zum Rücktritt aufgefordert. Nach Medienberichten soll Starmer ein Datum für seinen Rücktritt vorlegen. Doch die möglichen Anwärter halten sich bedeckt. Eine von ihnen, die Ex-Parteivorsitzende Angela Rayner, sprach sich für eine Rückkehr von Andy Burnham ins Parlament aus, der aktuell Bürgermeister von Greater Manchester ist. Auch er gilt als möglicher Anwärter. Einen Konsens darüber, wer das Potenzial zum Parteichef hätte, alle in der Partei hinter sich versammeln könnte, gibt es bislang nicht. Starmer selbst erklärte in einem Interview mit der Zeitung Observer am Wochenende, er wolle sogar noch eine zweite Legislatur dranhängen, also insgesamt 10 Jahre im Amt bleiben. Eine Aussage, die die Reform UK-Abgeordnete Nadine Dorries kaum glauben konnte.
22: He's reached a state now of delusional hubris. If what he's saying is he wants 10 more years, he shouldn't have 10 more minutes.
20: Starmer sei in einem Zustand wahnhafter Überheblichkeit. Statt 10 Jahren im Amt sollten ihm nicht einmal 10 Minuten gewährt werden. Doch es gibt auch Labour-Abgeordnete, die vor dem Chaos und Drama einer Führungskrise warnen, etwa Bildungsministerin Bridget Phillipson.
23: I just do not believe.
20: Ich glaube einfach nicht, dass die Botschaft dieser Wahlen lautet, dass wir uns als Partei streiten und uns gegenseitig bekämpfen sollten.
23: Arguing amongst ourselves, fighting amongst ourselves.
20: Denn mitten in der Regierungszeit haben die Abgeordneten anderes zu tun. Briten haben genug von dem teuren Wocheneinkauf, den teuren Tankfüllungen. Und auch außenpolitisch käme ein Machtvakuum ungelegen. Als wichtiger Unterstützer im Ukraine-Krieg, bei Verhandlungen zu den Spannungen im Nahen Osten oder bei Gesprächen mit dem Weißen Haus sind klare Linie und ruhige Hand gefordert. Doch alle Zeichen deuten auf eine volatile Woche für Starmer. Die Geduld bei den Briten für die Führungsfrage derweil schrumpft. Jeremy Vine, Moderator einer BBC-Call-In-Sendung, berichtet von zahlreichen Anrufern mit folgender Meinung.
1: Swapping out Starmer may not be the answer.
20: Starmer abzusetzen und mit einem der potenziellen Nachfolger zu ersetzen, ist nicht die Lösung. Das ist, als würde man sich in die Hose machen und dann den Hut wechseln. Am Montag will Starmer das Ruder rumreißen, mit einer Rede und einer Vision für Labour. Es soll um engere Beziehungen zur EU gehen. Zahlreiche Stimmen hatte die Partei bei den Lokalwahlen an die Grünen verloren. Stimmen, die Labour mit progressiver, auch EU-freundlicher Politik noch eher zurückholen kann, als Stimmen, die sie an die Rechtspopulisten von Reform UK verloren haben. Für Starmer ist es eine Rede, die über seine Zukunft entscheiden könnte.
0: Information aus London von Franziska Hoppen. Die USA und der Iran kommen bei ihren Bemühungen um ein Ende des Krieges nicht voran. Im Gegenteil, US-Präsident Trump bezeichnete die jüngste Antwort des Irans auf den US-Vorschlag für eine diplomatische Lösung des Konflikts als Zitat völlig inakzeptabel und sprach weitere Drohungen gegen die Islamische Republik aus. Und auch Israel sieht die Ziele noch nicht erreicht. Julio Segador.
2: Für Israels Ministerpräsident Netanyahu steht fest, der Irankrieg ist noch nicht vorbei. Noch müsse das angereicherte Uran im Iran beseitigt werden, sagte er in einem ausführlichen Interview mit dem US-Sender CBS, das in der Nacht ausgestrahlt wurde. Netanyahu machte deutlich, dass er auch militärische Schritte nicht ausschließt, um die Atomanlagen zu demontieren und das Uran zu entfernen. Man geht hinein und holt es heraus, sagte er. Auch im Kampf gegen das iranische Raketenprogramm sind Netanyahu zufolge noch nicht alle militärischen Ziele erreicht worden. Vieles davon habe die israelische Armee unbrauchbar gemacht, aber all das sei immer noch da und es gebe noch viel zu tun. Für den israelischen Premier ist eine Niederlage des Iran entscheidend im Kampf gegen die anderen Terrororganisationen, mit denen Israel im Krieg steht. Wenn der Iran tatsächlich geschwächt oder womöglich gestürzt werde, so Netanyahu, dann sei das nach seiner Meinung auch das Ende der Hisbollah, das Ende der Hamas und wahrscheinlich auch das Ende der Houthi. An einer Stelle im Interview zeigte sich Netanyahu auch selbstkritisch und räumte Fehler ein. Wörtlich sagte er, im Krieg verfehlen Armeen manchmal ihr Ziel und Zivilisten kommen ums Leben. Das sind Fehler.
0: Damit wird es 11.15 Uhr, Viertel 12, Sie hören MDR aktuell das Nachrichtenradio. Der Dieselpreis ist zum ersten Mal seit Anfang März im bundesweiten Tagesdurchschnitt wieder unter die Marke von 2 Euro pro Liter gefallen. Das ist das Top-Thema in den Nachrichten. Jetzt gibt es die Schlagzeilen, gab es einen Schichtwechsel. Herzlich willkommen, Mirko Jugelt.
4: Hallo. Die Munitions- und Raketenvorräte der US-Streitkräfte sind nach Angaben eines US-Senators stark aufgezehrt. Der demokratische Senator von Arizona, Mark Kelly, sagte in einer CBS-Fernsehsendung, es sei schockierend, wie stark die Bestände aufgebraucht seien. Präsident Donald Trump führe gegen Iran einen Krieg ohne strategisches Ziel und ohne Plan. Die Zahl der Übernachtungen in Deutschland ist im ersten Quartal deutlich gestiegen. Laut Statistischem Bundesamt zählten Hotels, Pensionen und andere Beherbergungsbetriebe von Januar bis März 86,7 Millionen Gäste. Das seien 2,5% mehr gewesen als im Vorjahreszeitraum. In Dresden hat offenbar ein Fahrradakku beim Laden einen Wohnungsbrand ausgelöst. Der Polizei zufolge kam ein 14-Jähriger mit Verdacht auf Rauchgasvergiftung ins Krankenhaus. Zwei weitere Bewohner hätten sich retten können. Das Wetter. Heute viele Wolken, immer wieder Regen, am Nachmittag teilweise auch Gewitter. 10 bis 15, in Ostsachsen noch bis 19 Grad. Morgen wechselnd bewölkt mit Schauern bei 9 bis 13 Grad. MDR aktuell Verkehrsdienst. Die A2 Richtung Hannover ist zwischen dem Kreuz Hannover Ost und Kreuz Hannover Buchholz wegen Bergungs- und Reinigungsarbeiten gesperrt, dadurch Stau ab Leerte Ost. Nach Unfällen gesperrt zwischen Dresden-Prohlis und Borten, die Straße zwischen Neustadt und dem Abzweig Oberottendorf und zwischen Rottleben und Bad Frankenhausen-Kyffhäuser, zwischen Spey und Mulkwitz und die Straße in Reichenberg, und zwar die Dresdner Straße. Soweit der Verkehrsdienst, 11.17 Uhr.
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0: Cyberkriminalität bleibt in Deutschland ein ernstzunehmendes Problem. Mehr als jeder 10. Deutsche war laut einer Umfrage in den vergangenen 12 Monaten mindestens einmal von einer Straftat im Internet betroffen. Das geht aus dem heute veröffentlichten Cybersicherheitsmonitor 2026 des Bundesamtes für Sicherheit in der Informationstechnik hervor. Zugenommen haben dabei zum Beispiel auch Fälle von Betrug durch Deepfakes und durch KI-Anwendungen. Deepfakes, das sind täuschend echte KI-generierte oder manipulierte Bilder, Videos oder Audiodateien, die Personen zeigen oder sprechen lassen, die dies in der Realität aber nie getan haben. Immer häufiger auch im sexualisierten Kontext. Die EU reagiert, so sollen KI-Anwendungen zum missbräuchlichen Erstellen von pornografischen Deepfakes künftig verboten sein. Das KI-Gesetz soll entsprechend angepasst werden und darüber habe ich vor der Sendung mit Katharina Barley gesprochen, Vizepräsidentin des EU-Parlaments.
3: Schönen guten Tag.
0: Die EU will Apps, die solche sexualisierten Deepfakes möglich machen, verbieten. Seit 2 Jahren gibt es in der EU aber schon eine Richtlinie, die bereits verbietet, sexualisierte Fake-Bilder zu erstellen. Was ist jetzt die Weiterentwicklung?
3: Die Weiterentwicklung ist, dass jetzt wirklich die Plattformen in die Haftung genommen werden, dass man also nicht mehr den Betroffenen überlässt, sich dagegen wehren zu müssen, wie das meistens ist, wenn es um Strafrecht geht, sondern dass jetzt die Plattformen selber das nicht mehr zulassen dürfen. Wir hatten den Fall von Grok, das ist eine Plattform von Elon Musk, wo solche Deepfakes erstellt werden konnten, pornografische, wo also Frauen, in der Regel 99% waren Frauen, ausgezogen werden konnten. Als das bekannt wurde, als ein großer Aufschrei kam, ließ er das noch wochenlang einfach so stehen. Also da steckt auch mehr hinter als nur, das ist uns mal so durchgerutscht oder so, sondern da steckt auch eine Philosophie dahinter, die speziell Frauen einschüchtern soll. Und da müssen wir jetzt die Plattformen in die Haftung nehmen.
0: Das heißt, die KI-Anbieter werden mit Tätern gleichgesetzt?
3: Na, so kann man das nicht sagen, aber ihnen wird die Verantwortung auferlegt. Es ist ja so, dass das Netz für normale Menschen im Grunde genommen ein riesiges Meer von Daten ist. Man weiß gar nicht, was da alles unterwegs ist, bis man selbst erfährt vielleicht, dass ein Deepfake von einem selber unterwegs ist. Kann es lange dauern. Und die Plattformen haben die Möglichkeiten, solche Deepfakes zu erkennen und müssen dieser Verantwortung auch nachkommen.
0: Beim Strafrecht spielen ja Definitionen eine große Rolle. Ab wann gelten denn Bilder und Videos als sexualisiert?
3: Ja, das ist ein Punkt, der auch in der Verhandlung sehr umstritten war. Wir haben jetzt bei der neuen europäischen Regelung zu den Deepfakes, ist es so, dass intime Körperteile zu sehen sein müssen. Also danach gelten Bikini-Bilder zum Beispiel noch nicht als solche sexualisierten Deepfakes, es sei denn, dass eine sexualisierte Handlung dabei insinuiert wird, dass die dargestellt wird.
0: Und geht Ihnen das weit genug?
3: Ich hätte es gerne noch mehr gehabt, noch weitergehender gehabt. Ich sehe auch nicht ein, warum erwachsene Frauen, kleine Kinder bis auf den Bikini ausgezogen werden dürfen. Ich finde generell den Vorgang des Ausziehens so schwerwiegend, dass man den eigentlich auch komplett hätte verbieten können. Aber da konnte keine Einigung erzielt werden, leider.
0: Ich würde mit Ihnen gerne mal auf die Umsetzung schauen. Wie wird denn die Rechtsdurchsetzung aussehen? Kontrolliert die EU dann künftig Apps danach, ob die Erstellung von pornografischen Deepfakes möglich ist?
3: Also es wird wie meistens im Netz so gehen, dass etwas erkannt wird und dann eben eine Meldung an das entsprechende Portal erfolgt und das dann auch sofort alles entfernen muss. Aber die müssen eben auch gucken, wo sie das präventiv machen können. Also Deepfakes können ja in den meisten Fällen auch technisch erkannt werden und wo das eben möglich ist, wo sie Kenntnis davon erlangen, müssen sie das sofort unterbinden.
0: Viele KI-Anbieter kommen ja gar nicht aus dem EU-Raum. Haben Sie da Zugriff auf die Big Player?
3: Ja, in Europa gilt das sogenannte Marktortprinzip. Also alles, was hier angeboten wird in Europa, was hier runtergeladen, gesehen werden kann, das muss europäischen Vorschriften entsprechen, egal wo derjenige seinen Sitz hat. Und das haben wir ja auch schon oft gesehen, dass große Internetbetreiber auch zur Verantwortung gezogen worden sind. Wer hier tätig ist, muss in Europa eine verantwortliche Person benennen, über die man dann eben auch solche Strafen am Ende vollziehen kann.
0: Schauen wir mal aufs große Ganze. Für wie wichtig halten Sie denn einen besseren Schutz vor Deepfakes?
3: Ich halte das für ausgesprochen wichtig. Ich glaube, die Gefahr wird total unterschätzt, dass wir jetzt schon im Internet unterwegs sind und gar nicht mehr genau wissen, was ist eigentlich Wahrheit und was ist gelogen. können wir auch nicht ganz, bekämpfen. Aber wenn Bilder unterwegs sind, die eine Wahrheit vorgaukeln sollen, die nicht da ist, dann wird's richtig gefährlich, denn auf das verlässt man sich. Wir haben schon eine Regelung eingeführt, von der haben wir jetzt noch gar nicht gesprochen, dass alle Deepfakes, auch nicht sexualisierte, kenntlich gemacht werden müssen. Also wann immer ein Bild erscheint, was künstlich hergestellt worden ist, dann muss da draufstehen, dies ist ein KI-generiertes Bild. So verliert natürlich ein Deepfake dann auch an Gefahr. Wenn man sieht, zum Beispiel, wir hatten mal Obama, der den Dritten Weltkrieg ausruft oder sowas, und da dran, dann steht da ein Banner drauf, dies ist KI-generiert, dann verliert das natürlich an Gefährlichkeit. Leider ist das Inkrafttreten dieses Gesetzes nochmal nach hinten verschoben worden, aber das wird auch bald in Kraft treten.
0: Das waren Informationen und Einschätzungen der Vizepräsidentin des EU-Parlamentes. Vielen Dank, Katharina Barley, dass Sie sich die Zeit dafür genommen haben.
3: Sehr gerne.
0: 11.23 Uhr. In Georgiens Hauptstadt Tiflis wird heute die neue Spitze des georgisch-orthodoxen Kirche gewählt. Drei Männer stehen zur Wahl. Einer gilt als klarer Favorit und Liebling der Regierungspartei, Lilia Becker, über eine kirchliche Wahl, die aber durchaus politische Dimensionen hat.
5: 17. März 2026.
9: Es fällt mir gerade sehr schwer, das zu sagen, was ich sagen muss. Vor wenigen Minuten ist der Katholikus-Patriarch von ganz Georgien, Ilja II., verstorben.
5: Der Mann, der hier den Tod des georgischen Patriarchen verkündet, ist Chio Mujiri, 57 Jahre alt, Bischof von Senaki und Chichirochko. Chio trägt den Titel Locum Tenens, das heißt, er ist Interimoberhaupt der Kirche. Eine Aufgabe, zu der Ilja II. Ihn noch zu seinen Lebzeiten berufen hatte. Auch deshalb gilt Chio Mujiri als Favorit für die Nachfolge im höchsten Amt der georgischen Kirche, meint der georgische Theologe Levan Abashidze. Er arbeitet in Tiflis unter anderem als Berater im georgischen Patriarchat.
9: Der Patriarch hat ihm diesen Status gegeben. Das war vor 8 Jahren. Er hätte in dieser Zeit seine Meinung ändern können, hat er aber nicht. Das ist der wichtigste Punkt, den das Konzil berücksichtigt hat.
5: Damals, 2017, war Chio wenig bekannt und zeigte keine großen Ambitionen, so aber Schietze. Und gerade deshalb für viele eine überraschende Wahl. Bei der Ernennung selbst wirkte Chio demütig.
9: Ich freue mich sehr über diese Ehre und bin gleichzeitig sehr nervös. Es ist eine große Verantwortung. Ich hoffe, ich kann sie tragen, mit dem Willen des Patriarchen und der Hilfe des heiligen Georg.
5: 8 Jahre später ist aus dem eher stillen Bischof der Kandidat geworden, der der Regierungspartei Georgischer Traum am liebsten wäre. Chio gilt als regierungsnah. Vergangene Woche empfing er im Patriarchat die georgische Außenministerin. Eine Woche vor der Wahl. Offiziell ging es um die georgische Diaspora und das 1700 Jahre Jubiläum der Christianisierung Georgiens. Bei der Vorwahl Ende April hatte Chio 20 von 38 Stimmen geholt, aber längst nicht alle im Synod halten ihn für die richtige Wahl. Erzbischof Zenon Irajuli, selbst Mitglied des Heiligen Synods, nannte Chio vergangene Woche im georgischen Fernsehen gefährlich für die Kirche und bezeichnete ihn als Russlands bevorzugten Kandidaten. Moskau streckte seine Fühler schon Anfang Mai Richtung Tiflis aus. Kirill, der Patriarch der russisch-orthodoxen Kirche, warnte den künftigen Patriarchen Georgiens öffentlich davor, die selbstständige ukrainisch-orthodoxe Kirche anzuerkennen. Die hatte sich nach Russlands Überfall auf die Ukraine 2022 vom Moskauer Patriarchat getrennt. Chio ist gegen eine Anerkennung. Die öffentliche Drohung Kirills war daher kein kluger Schachzug aus Moskau, sagt Theologe Abashidze.
9: Natürlich gibt es Druck. Die russisch-orthodoxe Kirche übt Druck auf alle Kirchen aus, nicht nur auf die georgische. Aber diplomatisch wäre es klüger gewesen, das nicht öffentlich zu sagen. So liefert er Chios Gegnern eher Argumente gegen ihn, statt ihn zu unterstützen.
5: Die beiden anderen Kandidaten haben Chio wenig entgegenzusetzen, urteilt Abashidze. Grigol Berbichaschwili gilt als pro-europäischer Außenseiter. Er steht der georgischen Regierung eher kritisch gegenüber. Doch in seiner Biografie findet sich ein Verfahren wegen Betrugs. Der dritte im Bunde ist Iob Akiaschwili. Ihm wird vorgeworfen, dass Kriminelle seine Diözese für ihre Geschäfte nutzten. Beide kamen im Synod Ende April auf je 7 Stimmen. Wer heute Mittag in der Sameba-Kathedrale gewählt wird, entscheiden 39 Bischöfe hinter verschlossenen Türen.
0: Und damit geht's rüber ins MDR-Wetterstudio zu Diana Weise. Um diese Jahreszeit werden hier auch immer die Namen der Eisheiligen abgefragt.
12: Ja.
0: Hast du drauf?
12: Oh, natürlich. Oh.
0: Na los.
12: Also heute Mamertus, der erste Eisheilige, betrifft meistens traditionell eher Norddeutschland. Von hier kommt dann die kalte Luft, Pankratius morgen, Servatius am Mittwoch und am Feiertag Bonifatius sind dann die kühlen Tage mit Frostgefahr. Laut Kalender, die kalte Sophie ist dann eher in Süddeutschland, der 15. Mai, wenn die kalte Luft abzieht. Und dieses Jahr passt das schon sehr gut. Also noch haben wir milde Luft da, 19 Grad in Sachsen zum Beispiel. Beispiel derzeit in Waldheim. Aber von der Altmark her mit 10 Grad breitet sich mit Schauern und Gewittern dann die kühle Luft aus. Das merken wir in der nächsten Nacht mit Tiefstwerten zwischen 6 und 2 und in den Kammlagen durchaus mal minus 1, auf den Brocken sogar minus 3 Grad als Tiefstwert. Da sind dann auch ein paar Schneeflocken im Spiel, aber sonst bleibt es bei Regenschauern.
0: Ach du liebe Zeit. Dankeschön, Diana Weise.
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0: Große Empfehlung, wir schauen auf das, was in der kommenden halben Stunde passiert und bleiben beim Dialogformat. Was passiert eigentlich, wenn Menschen aus ganz Deutschland, die sich vorher nicht kannten, ein langes Wochenende treffen, um miteinander zu reden? Nicht übereinander, sondern miteinander.
8: Ich finde es sehr, sehr schön, dass es so ein totaler Querschnitt von Deutschland ist, was ich jetzt gerade mitbekommen habe. Also es ist wirklich jedes Alter vertreten, jeder Teil Deutschlands, jedes Bundesland habe ich jetzt irgendwie schon mal gehört und deswegen freue ich mich darauf, ja.
0: Das Ganze hat auch in Leipzig stattgefunden. Was Deutschland verbindet, heißt dieses ARD-Dialogprojekt und wir stellen es hier im Programm in einer guten Viertelstunde vor.
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4: Um 11.30 Uhr mit Mirko Jugelt. Der Dieselpreis in Deutschland ist zum ersten Mal seit Anfang März wieder bundesweit unter die Marke von 2 Euro gefallen. Wie der ADAC mitteilte, kostete am Wochenende ein Liter im bundesweiten Tagesdurchschnitt rund 1,98 Euro. Auch Super der Sorte E10 wurde über das Wochenende etwas günstiger. Der Preis fiel auf 1,96 Euro pro Liter. Der Verkehrsclub dämpfte jedoch die Erwartungen auf sinkende Preise, da Öl derzeit wieder teurer wird. Nach dem Ausbruch des Hunter-Virus auf dem Kreuzfahrtschiff Hondius werden 4 deutsche Passagiere in 4 Bundesländer gebracht. Wie das Bundesgesundheitsministerium mitteilte, werden die Urlauber nach Berlin, Baden-Württemberg, Bayern und Schleswig-Holstein transportiert. Sie seien alle vollständig ohne Symptome. Dennoch würden sie sich in häusliche Quarantäne begeben, voraussichtlich für 45 Tage. Unterdessen wurde bekannt, dass 2 weitere Passagiere des Schiffes positiv auf den Erreger getestet worden sind. Sie stammen aus Frankreich und den USA. Yasmin Fahimi bleibt Vorsitzende des Deutschen Gewerkschaftsbundes. Die 58-Jährige wurde beim Bundeskongress des DGB in Berlin mit mehr als 96% der Stimmen der Delegierten wiedergewählt. Die ehemalige SPD-Bundestagsabgeordnete und Staatssekretärin ist seit 2022 DGB-Chefin. Der DGB-Bundeskongress hatte gestern begonnen und ist für 4 Tage angesetzt. Heute Abend wird SPD-Chef und Bundesfinanzminister Lars Klingbeil erwartet. Jeder 10. in Deutschland ist einer Umfrage zufolge im vergangenen Jahr Opfer von Cyberattacken geworden. Das geht aus dem Cybersicherheitsmonitor des Bundesamts für Sicherheit in der Informationstechnik hervor. Mit 22% gab es den Angaben zufolge die meisten Betrugsfälle beim Online-Shopping, gefolgt von Fremdzugriffen auf Online-Konten und beim Online-Banking. Fast 9 von 10 Opfern berichteten von einem Schaden. Die Wohnungsnot in Deutschland hat sich weiter verschärft. Wie das Statistische Bundesamt mitteilte, lebten im vergangenen Jahr knapp 12% der Bevölkerung in zu kleinen Wohnungen. 5 Jahre zuvor habe die Quote noch bei etwa 10% gelegen. Betroffen seien vor allem Ausländer, Familien mit Kindern und Menschen in Großstädten. Eine Wohnung gilt als überbelegt, wenn die Zahl der Zimmer für die Größe und Zusammensetzung des Haushalts nicht ausreicht. Das waren die Nachrichten. Das Wetter mit den aktuellen Temperaturen: Brocken, Sprühregen 4 Grad, Dresden bedeckt 13, Eisenach bedeckt 10, Erfurt bedeckt 14, Gardelegen leichter Regen 11 Grad, Hoyerswerda bedeckt 14, Magdeburg bedeckt 11, Neuhaus am Rennweg stark bewölkt 10, Oschatz stark bewölkt 17, Plauen stark bewölkt 16, Wernigerode Regen 8 und Wittenberg stark bewölkt 14 Grad. Am Nachmittag in Sachsen anfangs Auflockerungen und Sonne, sonst meist stark bewölkt, wiederholt Regen, zum Teil auch Gewitter, Höchstwerte 12 bis 17 in Ostsachsen bis 20 Grad. In der Nacht teilweise weitere Schauer im oberen Bergland mit Schnee, Tiefstwerte 6 bis 1 in Hochlagen bis minus 3 Grad. Morgen wechselnd bewölkt mit Schauern und Gewittern, Höchstwerte 8 bis 13 Grad. MDR-Verkehrsdienst. Die A2 Richtung Hannover ist zwischen dem Kreuz Hannover Ost und Kreuz Hannover Buchholz wegen Bergungs- und Reinigungsarbeiten gesperrt, dadurch Stau ab Lehrte Ost. A4 Richtung Frankfurt zwischen Chemnitz-Glöser und Kreuz Chemnitz 5 Kilometer Stau plus 15 Minuten. Die A9 Berlin-München ist zwischen Rudolfstein und Bergbad Steben blockiert. Hier liegen Getränkekisten und Glas auf der Fahrbahn. Nach Unfällen sind folgende Straßen gesperrt: zwischen Dresden-Prohlis und Borten, zwischen Neustadt und dem Abzweig Oberottendorf, zwischen Rottleben und Bad Frankenhausen-Kyffhäuser, zwischen Spree und Mulkwitz und in Reichenberg die Dresdner Straße. Soweit der Verkehrsdienst, 11.34 Uhr.
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0: Mit Susanne Böttcher. Die Ukraine kann den Krieg gegen Russland gewinnen. Diese Stimmen kommen immer öfter und immer lauter. Der bekannte Philosoph und Publizist Jamolenko, Vorsitzender des PEN Ukraine, beobachtet eine Veränderung hin zu einem Diskurs der Stärke. Gesine Dornblüt.
10: Kiew im April. Ein Kinderchor eröffnet das Kiew Security Forum, die alljährliche Kiewer Sicherheitskonferenz. Finsternis oder Morgendämmerung lautet die Leitfrage des internationalen Treffens. Und der Gastgeber, der ehemalige ukrainische Premierminister Arseniy Yatsenyuk, sieht Licht statt Dunkel.
11: Ukraine was, is and will be. Ukraine will win this war.
10: Die Ukraine werde den Krieg gewinnen. Was er damit meint, lässt Yatsenyuk offen. Sein Auftritt ist typisch für die Stimmung unter Intellektuellen in Kiew. Volodymyr Jermolenko, Philosoph, Publizist und Präsident des ukrainischen PEN-Zentrums, spricht von einem Diskurs der Stärke.
13: What I feel right now in Ukraine over the past months, February, March, April.
14: Ich spüre, dass sich der Diskurs in der Ukraine seit Februar verändert hat. Dahingehend, dass die Ukraine technologisch in der Lage ist, die Russen zu besiegen und dass es für die Russen an der Front immer schwieriger wird.
10: Die aktuelle Diskussion um Russlands Militärparade am 9. Mai ist beispielhaft. Viele Ukrainer sind überzeugt, dass Wladimir Putin aus Angst vor ukrainischen Angriffen eine Feuerpause rund um die Parade vorgeschlagen hat. Russland sei schwach. Jermolenko spricht von einer asymmetrischen Kriegsführung der Ukrainer.
14: Asymmetrische Kriegsführung zielt darauf, die Stärke deines Gegners in Schwäche zu verwandeln. Russland meint, es sei stark, weil es groß ist. Die Ukrainer zeigen, dass die territoriale Größe Russland verwundbar macht. Die Ukrainer greifen mal hier an, mal dort. Und die Russen schaffen es nicht, alle Gebiete zu schützen.
13: And Russians are unable to protect everything.
10: Das gleiche gelte für die Öl- und Gasvorkommen, von denen die Menschen in Russland glaubten, sie machten Russland stark.
14: Die Ukrainer sagen, wenn sich eure Wirtschaft auf Öl und Gas stützt, dann greifen wir eben genau das an und sorgen dafür, dass eure Wirtschaft leidet. So denken die Ukrainer jetzt. Nochmal, es gibt eine Art Überzeugung, dass wir diesen Krieg gewinnen können.
13: win this war.
10: Außerhalb der Ukraine sieht das manch einer anders. Dabei greife die Frage, ob die Ukraine verliere oder gewinne, noch zu kurz, betont der Philosoph Jarmolenko.
14: Es geht um Europa. Die neuen imperialen Mächte, Russland, China, Trumps Vereinigte Staaten, sehen Europa als einen Kontinent, der geteilt werden sollte.
10: Die Ukraine beweise, dass man gegen imperiale Kräfte bestehen könne, dank technologischer Entwicklungen und dank der Entschlossenheit, sich zu verteidigen. Genau dies müsse Europa von der Ukraine lernen, so Jarmolenko. Eine Garantie, dass die Ukraine Russland besiege, gäbe es trotz aller Stärke nicht, sagt Jarmolenko. Und auch keine Gewissheit, wann der Krieg ende.
14: Er kann morgen zu Ende sein, in 10 Jahren oder in 30 Jahren. Wir wissen es nicht. Die Ukraine sollte sich auf einen langen Kampf vorbereiten. Und Europa sollte das auch.
0: Blick in die Türkei. In Istanbul beginnt heute ein weiterer Prozess gegen den inhaftierten Oberbürgermeister der Stadt, Ekrem İmamoğlu. Ihm und Mitangeklagten wird Spionage vorgeworfen. Uwe Lüb berichtet.
15: Es geht um die angebliche Weitergabe von personenbezogenen Daten ins Ausland. Sie sollen von der App Dein Istanbul stammen. Mit der App können Bürgerinnen und Bürger verschiedene Dienstleistungen abrufen und bezahlen. Voraussetzung ist die Eingabe etlicher persönlicher Daten. Diese Daten sollen über den damaligen Wahlkampfberater İmamoğlu's an den türkischstämmigen Inhaber ausländischer IT-Firmen weitergeleitet worden sein. Der habe sie an einen Partner in den USA weitergegeben, der früher Mitarbeiter der CIA gewesen sein soll. Nach türkischen Medienberichten wirft die Anklage İmamoğlu und seinen Mitstreitern vor, auf Grundlage der Daten sei eine Wahlkampagne entstanden. Sie habe zum Wahlsieg İmamoğlu's bei der Bürgermeisterwahl 2019 beigetragen. Die Anklageschrift ist allerdings nur teilweise öffentlich. İmamoğlu's Partei CHP und Menschenrechtler halten die Vorwürfe für politisch motiviert. Es gehe darum, İmamoğlu länger in Haft zu halten und ihn als Spion zu brandmarken. Anfang März hat das große sogenannte Korruptionsverfahren gegen İmamoğlu begonnen. Wegen der Korruptionsvorwürfe sitzt er seit 14 Monaten in U-Haft.
0: 11.39 Uhr.
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16: Mit Jan Günther. Heute in einem Monat startet die Fußball-Weltmeisterschaft. Ausgetragen wird sie ja in Kanada, Mexiko und den USA. An der US-Westküste, dort wächst das Interesse an Fußball, berichtet unser Korrespondent Andreas Hein. Und das auch wegen eines ehemaligen Spielers von RB Leipzig, Timo Werner.
17: Ein Trainingsplatz in San Jose im Silicon Valley bei San Francisco. Nur Minuten entfernt vom WM-Stadion in Santa Clara. Wenig deutet darauf hin, dass hier bald eine Weltmeisterschaft stattfinden wird. Aber das Interesse an Fußball wächst, sagen Sportexperten. Das liegt auch daran, dass die Teams in der amerikanischen Fußballliga MLS verstärkt Profis aus Europa einkaufen. Thomas Müller, Timo Werner und Marco Reus, sie alle spielen an der Westküste.
18: Bringing a player like that over here shows the commitment to the fanbase.
17: Solche Spieler zu bringen, das ist eine klare Ansage an die Fanbase, findet Anthony Flores. Damit setzt man Gewinner aufs Spielfeld.
18: It's like, yeah, we want to put a winner on the pitch.
17: Anthony Flores ist Sportreporter bei der NBC, berichtet meistens über Football, steht aber eben jetzt auf dem Trainingsgelände der San Jose Earthquakes. Das Team hat vor kurzem den Ex-Bundesliga-Kicker Timo Werner geholt. Auch dank Werners Toren stehen die sonst eher schwachen Earthquakes plötzlich oben in der Tabelle.
18: I think there is a huge fascination.
24: Es gibt hier eine riesige Faszination für europäische Spieler, die hier Fußball spielen. Ich denke, sie werden deshalb hierher geholt, weil Fußball gerade größer wird. Schau nur die Spieltechnik an. Das interessiert die Leute und immer mehr begeistern sich deshalb für den Fußball hier.
18: It gets people more excited for soccer here in the States.
17: Gegenüber des Trainingsgeländes ist das Büro von Jed Mattey. Da lässt sich die wachsende Begeisterung messen. Er ist Geschäftsführer der Earthquakes und hat das, was passiert ist, seit Timo Werner im Team ist, noch nicht erlebt.
25: I mean, Timo's been an incredible addition.
24: Timo ist eine unglaubliche Ergänzung für unser Team. Wir haben schlagartig viel mehr Tickets verkauft. Mit seinem Können löst er hier wirklich etwas aus, nämlich große Aufmerksamkeit in den Medien und das Interesse bei den Fans wächst auch.
25: Media attention and a lot of fan interest.
17: Timo Werner wurde gerade als Spieler des Monats in der Liga ausgezeichnet. Personalities wie er sind ein Zugpferd. Das merkt Delmi Barillas als Pressesprecherin fast jeden Tag.
1: Das ist Timo Werner auf jeden Fall. Der ist ja einer, der schon jeden Pokal gewonnen hat, den man sich vorstellen kann. Allein seine Präsenz und Führungsstärke auf dem Feld, die zieht die anderen mit. Er nimmt hier richtig die Zügel in die Hand und das ist schön für die Leute.
17: Auch der Cheftrainer der Earthquakes spürt das. Bruce Arena, Mitte 70, gilt als erfolgreichster Fußballtrainer Nordamerikas. Meistertitel mit verschiedenen Teams. Niemand war länger Trainer der US-Nationalmannschaft als er. Bruce Arena ist auf jeden Fall überzeugt davon, dass einzelne Talente der Sportart Fußball in Nordamerika gerade einen regelrechten Push geben.
19: No question about it. I think Thomas Müller in Vancouver is.
24: Daran gibt es keinen Zweifel. Thomas Müller in Vancouver bringt eine Menge Glaubwürdigkeit und Qualität ins Team, so wie Timo hier. Die deutschen Spieler tun gut. Timo macht sich hier großartig und Thomas Müller ist fantastisch in Vancouver. Sie sind einfach ein Gewinn für die Liga.
17: Ob die wachsende Begeisterung für Fußball an der Westküste anhält, zur WM und auch danach.

0: Das sagt Marie-Louise Ehta, Trainerin von Fußball-Bundesligist Union Berlin.
1: Dankeschön, Jan. 11.45 Uhr, dreiviertel zwölf, in MDR aktuell das Nachrichtenradio. Der Dieselpreis ist zum ersten Mal seit Anfang März im bundesweiten Tagesdurchschnitt wieder unter die Marke von 2 Euro pro Liter gefallen. Das ist das Topthema in den Nachrichten. Weitere Meldungen jetzt mit Mirko Jugelt.
2: Die Immobilienpreise in Deutschland haben zum Jahresbeginn erneut zugelegt. Das geht aus dem Immobilienpreisindex des Verbands Deutscher Pfandbriefbanken hervor. Demnach verteuerten sich Wohnimmobilien im ersten Quartal im Vergleich zum Vorjahreszeitraum um 2,3%. Damit setzte sich der Preisanstieg seit Mitte 2024 fort. Der Iran hat einen Mann wegen angeblicher Spionage hingerichtet. Justizangaben zufolge soll er in einem Raumfahrtforschungszentrum gearbeitet haben. Von dort habe er Informationen an den US-Geheimdienst CIA und den israelischen Mossad weitergegeben. Laut Menschenrechtsorganisationen ist der Iran das Land mit den meisten Hinrichtungen weltweit. Indien hat seine Bürger zu Sparsamkeit aufgerufen. Grund ist der gestiegene Ölpreis sowie sinkende Devisenvorräte. Ministerpräsident Narendra Modi sagte, der Verbrauch von Speiseöl solle reduziert werden. Das sei gesund und patriotisch. Zudem solle auf nicht zwingend notwendige Auslandsreisen für mindestens ein Jahr verzichtet werden. Das Wetter. Am Nachmittag viele Wolken, immer wieder Regen, teilweise Gewitter, 12 bis 20 Grad. In der Nacht gebietsweise Schauer, zum Teil aufklaren, 6 bis 1 Grad. Morgen wechselnd bewölkt mit Schauern und Gewittern, 8 bis 13 Grad. MDR aktuell Verkehrsdienst, A2 Richtung Hannover, zwischen Irxlip und Bornstedt stockender Verkehr, plus 20 Minuten. Die A2 Richtung Hannover ist zwischen Kreuz Hannover Ost und dem Kreuz Hannover Buchholz wegen Bergungs- und Reinigungsarbeiten gesperrt. Stau ab Lehrte Ost. A4 Richtung Frankfurt zwischen Chemnitz-Glöser und Kreuz Chemnitz, 5 Kilometer Stau plus 10 Minuten. Die A9 Berlin-München ist zwischen Rudolfstein und Bergbad Steben blockiert. Hier liegen Getränkekisten und Glas auf der Fahrbahn. Soweit der Verkehrsdienst, 11.47 Uhr.
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1: Kann Geschichte Preußens unterhaltsam erzählt werden? Ja, kann sie. Zum Beispiel von Christopher Clark. Der britisch-australische Historiker hat gestern Nachmittag dafür den Ludwig-Böhne-Preis für deutschsprachige Autoren bekommen. In der Frankfurter Paulskirche würdigten ihn unter anderem Bundespräsident Steinmeier und der Frankfurter Oberbürgermeister Josef. Und wie reagierte der Preisträger? Mit einem Traum.
4: Dann träumte ich Bonaparte, also Napoleon, wäre mir vor dem Bockenheimer Tore zu Frankfurt begegnet und hätte mich vertraulich gefragt, wo die große Eschenheimer Gasse wäre. Er wolle nämlich dort sein Gebet verrichten.
5: Preisträger Christopher Clark beginnt seine Rede mit diesem Zitat von Ludwig Böhne. So erzeugt er nicht nur Spannung, was das wohl bedeutet, sondern erntet mit Lokalkolorit Lachen und Applaus in der vollen Frankfurter Paulskirche. Christopher Clark ist in Australien geboren und lehrt in England. Aber seine Themen sind europäisch und deutsch. Preußen, die 48er-Revolution, der Erste Weltkrieg. Bundespräsident Frank-Walter Steinmeier, der Clark sehr schätzt und oft zitiert, würdigt ihn in der Paulskirche so.
6: Er ist nicht nur einer der besten Kenner preußischer, deutscher und europäischer Geschichte. Er hat zudem die wirklich große

0: Begabung, darüber so verständlich wie unterhaltsam, so pointiert wie ernsthaft schreiben und reden zu können.
1: Der Frankfurter Oberbürgermeister Mike Josef erinnert an Clarks Eintreten für einen europäischen, nicht national beschränkten Blick auf Geschichte. Die Laudatio hält Reinhard Müller, Ressortleiter Zeitgeschehen bei der Frankfurter Allgemeinen Zeitung. Er hat im Auftrag der Ludwig-Börne-Stiftung den Preisträger ausgesucht. Im Gespräch hebt er hervor, wie Clark aus der Geschichte in die Gegenwart denkt.
2: Und auch wenn er sagt, man kann daraus nicht unmittelbar was ableiten, es gibt keine Wiederholung, so ist es doch wichtig, dass man weiß, woher man kommt. Und ich glaube schon, man kann was mitnehmen, man wird klüger und kann vielleicht auch schlimme Entwicklungen verhindern, wenn man Clark zuhört.
1: Christopher Clark widmet den größten Teil seiner Rede Ludwig Börne, dem Frankfurter jüdischen Schriftsteller, nach dem der Preis benannt ist. Der Albtraum von Napoleon, der in der Eschenheimer Gasse beten möchte, erweist sich als Anspielung auf Börnes Gegenwart, auf den Tagungsort des eher reaktionären Deutschen Bundestags. Der deutsche Sieg über Napoleon erscheint zugleich als Niederlage der deutschen Freiheit. Clarks Pointe: Ganz am Ende der Rede landen wir darüber in der Gegenwart.
3: Auch in unserer Zeit fragen sich viele, was aus jenem Triumph des Westens geworden ist, den Francis Fukuyama 1990 in einem seinem unvergessenen Essay über das Ende der Geschichte so eloquent gefeiert hat.
1: Bisher noch keine endgültige Niederlage, aber die Gefahr besteht. Christopher Clark zeigt in einer kleinen Diskussionsrunde anschließend, warum er auch als Entertainer durchaus gefragt ist. Er parodiert Donald Trump, wenn der über Geschichte redet.
4: This is the greatest thing that we've seen in all of history.
1: Und dann diagnostiziert er im Gespräch, warum gerade heute kluge historische Stimmen gefragt sind.
5: Wir finden uns in einer Zeit der Unsicherheit, die Verflüssigung der Politik, die alten Volksparteien, die haben nicht mehr den Stand, den sie früher hatten. Die Menschen schauen nach neuen Orientierungen, wissen nicht, was als nächstes kommt. Es gibt zwar viel Turbulenz und Wandel, aber ohne ein gemeinsames Gefühl für die Fahrtrichtung.
6: Das sagt Christopher Clark. Rainer Dachselt war bei der Preisverleihung mit dabei. 11:51 Uhr, Sören Emner, aktuell das Nachrichtenradio. Und jetzt kümmern wir uns um diese Frage. Was passiert, wenn man 84 Menschen aus ganz Deutschland, die sich vorher nicht kannten, ein Wochenende lang reden lässt? Nicht übereinander, sondern miteinander. Genau dafür schafft die ARD mit der Dialogaktion Was Deutschland verbindet einen Raum. 84 Menschen aus ganz Deutschland wurden dazu an zwei Tagen zusammengesetzt, um über 6 Themen zu diskutieren, die Menschen bewegen und die sie sich selbst ausgesucht haben. Katharina Wilhelm.
7: Können wir in Deutschland noch gut miteinander diskutieren? Andreas aus Berlin hat da erstmal Zweifel.
8: Toleranz in der anderen Meinung gibt es, glaube ich, gar nicht mehr. Oder ist sehr zurückgegangen und ich sehe auch nicht, dass es besser wird.
7: Karen aus Baden-Württemberg sagt,
9: es gibt irgendwo keine Mitte mehr. Es wird überall nur noch diskutiert, es wird nicht mehr miteinander gesprochen, es wird nur noch übereinander gesprochen.
7: Sie sind zwei von insgesamt 84 Teilnehmenden, die bei der ARD-Dialogaktion Was Deutschland verbindet mitgemacht haben. In den Fernsehstudios des MDR und SWR haben sie 2 Tage lang über Themen gesprochen, die sie gerade bewegen. Beispielsweise, wie es um die Demokratie steht.
10: Ich kenne so viele Leute, die die Demokratie verteidigen wollen, die sich dafür einsetzen, aber die einfach nicht angehört werden. Und natürlich werden wir gerade von großen Parteien repräsentiert. Aber was bringt mir eine große Partei, die von Demokratie spricht, aber nichts davon umsetzt?
7: Sagt Rebecca aus Thüringen. Diskussionen gab es auch um den Umgang mit der Partei AfD.
11: Ja, aber eine Demokratie muss auch aushalten, wenn die AfD gewählt wurde. Sie ist ja von Menschen gewählt, die in dieser Demokratie leben.
7: So Thorsten aus Sachsen. Ein anderes Thema, das Yahya aus Niedersachsen bewegt, der Umgang mit Migranten.
12: Wie sollen wir Migranten uns fühlen, egal welcher Herkunft, wenn der Bundeskanzler da vorne steht und sagt, Stadtbild. Wie sollen wir es dabei hier fühlen?
13: Aber fühlst du dich dabei angesprochen?
12: Er hat das ja verallgemeinert, also alle in einen Topf gesteckt.
7: Die 84 Teilnehmenden stehen symbolisch für knapp 84 Millionen Menschen in Deutschland. Sie kommen aus unterschiedlichen Hintergründen wie Alters- und Berufsgruppen, Bundesländern und Gemeindegrößen. Dass sich Menschen aus unterschiedlichsten Lebenswelten wirklich begegnen, werde immer seltener, sagt Jan-Henrik Schmidt, Medienforscher vom Hans-Bredow-Institut, der die Aktion wissenschaftlich begleitet.
14: Das klingt jetzt banal, hat was damit zu tun, dass es weniger Eckkneipen gibt, dass weniger Menschen vielleicht sich in Vereinen oder anderswo engagieren, dass es auch weniger Möglichkeiten gibt, tatsächlich einfach mehr so zufällig Leute zu treffen im öffentlichen Raum.
7: Bei der Dialogaktion Was Deutschland verbindet, soll Platz für Meinungen sein, die für manche vielleicht unverständlich sind. Das sei ein wichtiger Teil unserer Demokratie, sagt Florian Hager, ARD-Vorsitzender und Intendant des Hessischen Rundfunks.
13: Ist es auch für eine Gesellschaft wichtig, gerade für eine demokratische Gesellschaft wichtig, dass man miteinander diskutiert, dass man auch verschiedene Meinungen aushält und dass man Kompromisse findet. Und nur die bringen uns weiter und stärken auch den Zusammenhalt.
7: Gleichberechtigung, Dialog, Wandel, aber auch Gerechtigkeit waren Themen, über die diskutiert und gerungen wurde. Was kann so ein Dialog am Ende bewirken? Jasmin aus Schleswig-Holstein hat für sich eine eindeutige Antwort gefunden.
15: Heute und gestern wurde ich gesehen. Und deswegen habe ich jetzt für mich überlegt, ich setze mich mal zu Hause hin, weil ich bin noch eine junge Generation, und schaue mal, wo ich meine Energie, die ich habe, einbringen kann. Ich merke, dass ich eine Stimme habe und die auch äußern möchte.
7: Zu sehen und zu hören sind die Diskussionsrunden unter anderem in der ARD-Mediathek, im Vorabend vor der Tagesschau im Ersten, auf Social Media und in vielen ARD-Radioprogrammen.
6: Der Bericht von Katharina Wilhelm, 11.54 Uhr, geht jetzt nach Österreich. Das größte Musik-Live-Event überhaupt steht mal wieder bevor. Beim letzten Mal haben über 160 Millionen Menschen zugeschaut. Der Eurovision Song Contest, kurz ESC, in diesem Jahr in Wien. Und für Deutschland tritt Sarah Engels mit dem Song Fire an. Um sich dabei perfekt vorzubereiten, ist Sarah Engels schon ein paar Tage früher in Wien mit dabei. Unser Reporter Nils Dams. Stop denying, lying,
16: no lying, lying no more. Es sind 160 Millionen Zuschauer. 3 Minuten habe ich Zeit, um irgendwie das Beste aus mir rauszuholen. I'm on fire, fire. Um Deutschland zu repräsentieren und zu zeigen, was wir so auf dem Kasten haben.
17: In dem Auftritt stecken schon Monate an Arbeit und Vorbereitung. Besonders intensiv ist es aber jetzt in den letzten Tagen vor der Show.
16: Selbst ich, die den Eurovision jedes Jahr gesehen hat, für mich war nie klar, wie viel Arbeit da wirklich drin steckt in diesen 3 Minuten.
17: Aber der Reihe nach. Flughafen Wien, letzten Mittwoch. Sarah Engels kommt an.
18: Also wir standen jetzt hier schon eine ganze Weile und haben eben auf Sarah Engels gewartet.
17: Fans und ESC-Helfer warten schon.
18: Ist echt also ein bisschen surreal.
17: Es gibt Fotos, Autogramme, dann geht's direkt ins Hotel.
16: Ich bin ready.
17: Jeden Tag hat Sarah Engels Tanz- und oder Gesangscoachings. I could go on with all of your friends. Dazu kommt Ausdauertraining.
16: Weil gerade so Intervallläufe oder so jetzt super wichtig für mich sind, um meine Kondition irgendwie auch noch aufrechtzuerhalten.
17: Ein ganz besonderer Moment, die erste Probe auf der großen ESC-Bühne.
19: Also gefühlt sind wir wirklich auf Klassenfahrt. Wir sind nämlich jetzt in so einem Riesenbus, das ganze Team, also komplett Deutschland, fährt jetzt das allererste Mal zur Wiener Stadthalle.
16: 3, 2, 1. Man geht danach wirklich in so einen Besprechungsraum. Dann wird von Sekunde für Sekunde besprochen, Stopp gedrückt, überlegt, von welcher Kameraperspektive wird hier geshootet. Und das ist schon echt faszinierend, weil das habe ich so noch nie erlebt.
17: Neben den Proben für die eigentliche Show gibt es täglich auch noch Termine bei Fan-Events oder mit Medien. Im Schloss Schönbrunn zum Beispiel.
16: Ich bin nämlich hier jetzt in der originalen Backstube von Sissi und darf heute meinen allerersten Apfelstrudel backen.
17: Es gibt aber auch Treffen mit anderen Ländern. Die polnische Delegation hat zum Beispiel zum Karaoke-Singen in eine Bar eingeladen. Sarah Engels ist mittendrin, genau wie die polnische ESC-Vertreterin Alicia. Ich wollte die Leute zum Singen zusammenbringen, bevor die ESC-Craziness so richtig losgeht. Denn darum soll es doch gehen, zusammen Spaß zu haben. Das ist aber nur eine kurze Auszeit. Eigentlich dreht sich alles nur um die Show am Samstag.
16: Und ich habe einfach nur mega Bock, wirklich auf dieser Bühne alles zu geben und zu brennen und den Moment zu genießen. Also für mich gibt es kein Verlieren.
6: Vor dem ESC in Wien war das der Bericht von Nils Dams. Wir schalten ins MDR-Wetterstudio. Diana Weise beobachtet dort alles und kann sehen, dass da mal wieder Regen auf uns zukommt nach diesem trockenen Wochenende, ne?
20: Ja, heute haben wir es mit Tiefdruckeinfluss zu tun. Allerdings ist diese kühle Luft, die dieses Tief auch mitbringt, noch nicht überall durchgedrungen. Also im Westen Thüringens ist sie angekommen und auch im Nordwesten Sachsen-Anhalts. Mit Schauern gibt es hier nur so 8 bis 12 Grad derzeit. Weiter östlich ist es deutlich milder in Sachsen. Sogar mit Auflockerung haben wir die 19 Grad an vielen Messstationen, zum Beispiel in Bonner, erreicht. Und hier sind dann aber auch Gewitter mit im Spiel am Nachmittag. Allgemein wird das Schauerwetter dann noch schauriger. Also es regnet doch häufig. Und in der nächsten Nacht ist die kalte Luft dann überall da. 6 bis 2 Grad die Tiefstwerte. In den Hochlagen der Mittelgebirge gibt es auch Frost und ein paar Schneeflocken. Und auch sonst bei Aufklaren in Thüringen vor allem geht es auch mal Richtung Gefrierpunkt.
0: Wie lange geht es denn so durchwachsen und kühl weiter?
20: Der morgige Tag auch noch sehr kühl, aber der tiefste Temperaturpunkt der Woche, da haben wir nur Höchstwerte zwischen 7 und 13 Grad zu bieten. Auch wieder Schauer und einige Gewitter und dann Mittwoch, Donnerstag gehen die Temperaturen hoch, gerade am Donnerstag 12 bis 16 Grad, ist jetzt auch noch nicht so warm wie am Wochenende, aber eben schon wieder ein bisschen besser als morgen. Wechselhaft wird es aber eigentlich die ganze Woche über bleiben, also man kann schon immer mal einen Regenschauer abbekommen, vielleicht auch noch vereinzelten Gewitter und zwischendurch gibt es immer mal die Sonne.
0: Ja, der Sommer nimmt ein bisschen Schwung, ne? Diana Weise, vielen Dank.
21: Aufregender Start ins Wochenende heute in Dresden.
22: Gefunden worden war die Bombe am
23: Das war so gegen 17 Uhr, da ist bei der
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0: In einer halben Minute gibt es hier den Nachrichtenüberblick. Danach übernimmt meine Kollegin Elisabeth Ime. Schaut nach Jena, denn dort soll eines der Musterungszentren der Bundeswehr entstehen. Was sagt der Bürgermeister dazu? Das erfahren Sie hier im Programm. Ich bin Susanne Böttcher, wünsche Ihnen noch eine schöne Woche. Danke fürs Zuhören. Tschüss.
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30: Um 12 Uhr mit Mirko Jugelt. Der Dieselpreis in Deutschland ist zum ersten Mal seit Anfang März wieder bundesweit unter die Marke von 2 Euro gefallen. Wie der ADAC mitteilte, kostete am Wochenende ein Liter im bundesweiten Tagesdurchschnitt rund 1,98 Euro. Auch Super der Sorte E10 wurde über das Wochenende etwas günstiger. Der Preis fiel auf 1,96 Euro pro Liter. Der Verkehrsclub dämpfte jedoch die Erwartungen auf sinkende Preise, da Öl derzeit wieder teurer wird. Nach dem Ausbruch des Hantavirus auf dem Kreuzfahrtschiff Hondius werden 4 deutsche Passagiere in 4 Bundesländer gebracht. Wie das Bundesgesundheitsministerium mitteilte, werden die Urlauber nach Berlin, Baden-Württemberg, Bayern und Schleswig-Holstein transportiert. Sie seien alle vollständig ohne Symptome. Dennoch würden sie sich in häusliche Quarantäne begeben, voraussichtlich für 45 Tage. Unterdessen wurde bekannt, dass 2 weitere Passagiere des Schiffes positiv auf den Erreger getestet worden sind. Sie stammen aus Frankreich und den USA. Die Bundesregierung hat die Beschäftigungssicherung für die PCK-Raffinerie in Schwedt in Brandenburg um ein halbes Jahr verlängert. Bundeswirtschaftsministerin Katharina Reiche sagte der Nachrichtenagentur Reuters, das sei ein wichtiges Signal an die mehr als 1000 Mitarbeiter. Seit Anfang Mai kommt kein Öl aus Kasachstan mehr bei der PCK an. Russland leitet nichts mehr durch die Druzhba-Pipeline. Die Bundesregierung sucht derzeit nach alternativen Versorgungswegen. IG Metall-Chefin Christiane Benner hat der Bundesregierung Orientierungslosigkeit vorgeworfen. Sie sagte am Morgen im ZDF, es gebe in der Wirtschafts- und Sozialpolitik keinen klaren Kurs. Benner warnte vor wachsender Unzufriedenheit und schloss Massenproteste nicht aus. Debatten über längere Arbeitszeiten nannte sie angesichts fehlender Aufträge absurd. Die IG Metall-Chefin forderte massive Investitionen in Zukunftstechnologien wie künstliche Intelligenz und E-Mobilität. Die Schweiz bleibt das beliebteste Auswanderungsziel der Deutschen innerhalb Europas. Wie das Statistische Bundesamt in Wiesbaden mitteilte, lebten dort Anfang vergangenen Jahres rund 330.000 deutsche Staatsbürger. Auf Platz 2 folgte Österreich. Die Statistiker führen die Beliebtheit vor allem auf die fehlende Sprachbarriere und die geografische Nähe zurück. Das drittbeliebteste Auswanderungsziel der Deutschen ist Spanien. Das waren die Nachrichten. Das Wetter mit den aktuellen Temperaturen: Brocken, sprühregen 4 Grad, Dresden bedeckt 14, Eisenach bedeckt 10, Erfurt bedeckt 14 Grad, Fichtelberg leichter Regen 8, Gera stark bewölkt 16, Görlitz bedeckt 14 Grad, Halle stark bewölkt 17, Leipzig leichter Regen 18, Magdeburg bedeckt 11 und Meiningen sprühregen 13 Grad. Am Nachmittag in Sachsen anfangs Auflockerungen und Sonne, sonst meist stark bewölkt, wiederholt Regen, zum Teil auch Gewitter, Höchstwerte 12 bis 17, in Ostsachsen bis 20 Grad, in der Nacht teilweise weitere Schauer im oberen Bergland mit Schnee, Tiefstwerte 6 bis 1, in Hochlagen bis minus 3 Grad. Morgen anfangs aufgelockert mit Sonne, dann zunehmend bewölkt mit Schauern und Gewittern, in den Hochlagen auch mit Schnee, Höchstwerte 8 bis 13 Grad. Am Mittwoch weiter wechselhaft mit Schauern und Gewittern, leicht steigende Temperaturen. MDR-Verkehrsdienst, A2 Richtung Hannover, zwischen Irxleben und Bornstedt stockender Verkehr. Die A2 ist zwischen dem Kreuz Hannover Ost und Hannover Buchholz wegen Bergungs- und Reinigungsarbeiten gesperrt. Stau ab Lehrte Ost. A4 Richtung Frankfurt zwischen Chemnitz-Glöser und Kreuz Chemnitz. Stau plus 10 Minuten. A9 Richtung Berlin. Vorsicht zwischen Marktschorgast und Gefrees befindet sich eine ungesicherte Unfallstelle. Die A9 Richtung Berlin ist zwischen Rudolfstein und Bergbad Stegen gesperrt. Zurzeit Stau. A9 Richtung München zwischen Triptis und Dittersdorf. Stau plus 15 Minuten. Und A71 Richtung Sangerhausen zwischen Simmerda Ost und Kölle da. Stau an einer Baustelle. Soweit der Verkehrsdienst. 12.04 Uhr.
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1: Montag, der 11. Mai und jetzt an diesem Mittag ist Elisabeth Ime für Sie im Studio. Der Vorschlag des russischen Präsidenten Wladimir Putin, Altkanzler Gerhard Schröder als Vermittler in Friedensgesprächen mit der Ukraine einzusetzen, ist nicht nur bei der Bundesregierung auf große Skepsis gestoßen, auch bei den Chefdiplomaten der EU gibt es starke Vorbehalte. Aus Brüssel dazu Sabrina Fritz.
2: Er gehört schon fast wie selbstverständlich dazu. Der ukrainische Außenminister Andriy Sybja ist ein regelmäßiger Gast bei den EU-Außenministertreffen. Doch dieses Mal tritt er mit neuem Selbstbewusstsein auf.
3: We have new reality on the battlefield.
4: Wir haben eine neue Realität auf dem Schlachtfeld. Die Ukraine wird stärker. Wir haben diesen schweren Winter überwunden und die Front stabilisiert.
2: Kriegsbeobachter wie das Institut für Kriegsstudien berichten, dass ukrainische Truppen Gebiete verteidigen oder befreien konnten. Vor diesem Hintergrund bewerten die EU-Außenministerinnen und Minister das Angebot des russischen Präsidenten Putin skeptisch. Putin hatte am Wochenende Friedensverhandlungen in Moskau angeboten und den deutschen Ex-Kanzler Schröder als Vermittler ins Spiel gebracht. Die Außenbeauftragte der EU, Kaja Kallas, hält von diesem Vorschlag wenig.
5: I think Gerhard Schröder has been the lobby high level.
2: Ich denke, Gerhard Schröder war der Top-Lobbyist für russische Staatskonzerne. Deshalb ist klar, warum Putin ihn will. Er würde auf beiden Seiten des Tisches sitzen. Ähnlich äußerte sich auch der deutsche Staatssekretär Gunter Kriechbaum. Er vertritt Außenminister Wadefuhl in Brüssel.
8: Altkanzler Schröder hat eben in der Vergangenheit nicht unbedingt alles gezeigt, um hier als neutraler Vermittler, als Honest Broker gewissermaßen auftreten zu können. Er ist und hat sich auch sicherlich sehr vereinnahmen lassen durch Herrn Putin.
2: Die Außenminister beschäftigt auch das Schicksal tausender ukrainischer Kinder, die nach Russland verschleppt wurden. Personen, die dabei geholfen haben, sollen mit EU-Sanktionen bestraft werden. Wie die europäische Gemeinschaft helfen kann, dass diese Kinder wieder zu ihren Familien zurückkehren können, darüber wird heute parallel in Brüssel auf einer internationalen Konferenz beraten. Ein weiteres Thema, das für Diskussionsstoff in Brüssel sorgt, ist der drohende Abzug von 5000 US-Soldaten aus Deutschland. Die finnische Außenministerin Elina Valtonen sieht die Ankündigung von US-Präsident Trump gelassen.
9: If we talk about 5000 troops, it doesn't make a huge difference in overall US posture in Europe, neither in Germany.
2: Die 5000 Soldaten machen keinen großen Unterschied, weder in Deutschland noch in Europa. Erst wenn die USA mehr US-Soldaten abziehen würden, wäre das eine andere Geschichte. Sie habe aber bei ihren Gesprächen mit dem amerikanischen Außenminister Rubio keine Hinweise auf einen weiteren Truppenabzug bekommen. Der slowenische Außenminister sieht das etwas kritischer. Wir brauchen US-Truppen in Europa, das ist klar, und sie müssen dort sein, wo sie den größten Nutzen haben.
10: Our interest is to have US-Truppen in Europe. That's absolutely clear. When we are talking about it, of course, they have to be in those places where they can deliver the largest added value being there.
2: In der Nähe der Front hätten sie das größte Abschreckungspotenzial. US-Präsident Trump hat angedeutet, die US-Truppen von Deutschland nach Polen zu verlegen. Das zweite große Thema beim Treffen der Außenminister ist die Lage im Nahen Osten. Gewaltbereite jüdische Siedler sollen mit Sanktionen belegt werden. Damit könnten diese zum Beispiel nicht mehr in die EU einreisen. Dieser Vorschlag war bislang von Ungarn blockiert worden. Doch nach dem Regierungswechsel in Ungarn sieht die Außenbeauftragte der EU, Kallas, neue Chancen für diese Initiative.
1: Sabrina Fritz berichtete. Bei den Verhandlungen für eine diplomatische Lösung des Iran-Kriegs, da ist weiter kein Durchbruch in Sicht. Und US-Präsident Trump ist nicht zufrieden mit der Antwort des Mullah-Regimes auf seinen jüngsten Vorschlag, den Krieg zu beenden. Schon seit Tagen hatten die Vereinigten Staaten auf eine Reaktion aus Teheran auf ihren 14-Punkte-Plan gewartet. Aus New York dazu Giselle Ucker.
7: In einem knapp formulierten Posting auf seinem sozialen Netzwerk Truth Social erklärt Präsident Donald Trump, die Antwort aus dem Iran sei völlig inakzeptabel. Die Reaktion der Mullahs auf den US-Vorschlag zur Beendigung des Krieges gefalle ihm nicht. Staatsmedien zufolge hatte Teheran einen Text an Vermittler Pakistan überreicht. Dieser sehe ein Ende des Krieges an allen Fronten, insbesondere im Libanon, vor. Außerdem sei von Gewährleistung der Schifffahrtssicherheit die Rede. Konkreter werde der iranische Vorschlag nicht. Die USA hatten Teheran bereits vor Tagen eine 14 Punkte umfassende Absichtserklärung vorgelegt. Ziel war es unter anderem, einen Rahmen für Verhandlungen zu schaffen. Medienberichten zufolge sollte über eine Lockerung von US-Sanktionen, die Wiederöffnung der Straße von Hormuz und den Rückbau des iranischen Atomprogramms diskutiert werden. In einem vorherigen Post am Sonntag warf US-Präsident Trump dem Iran vor, seit 47 Jahren Spielchen zu spielen und Dinge zu verzögern. Bald würde das Regime aber nicht mehr lachen, fügte er hinzu. Wie es nun im Verhandlungsprozess zwischen den USA und Iran weitergeht, ist bisher unklar.
1: Die MV Hondius ist ein Kreuzfahrtschiff, das aber in letzter Zeit nicht als Luxusliner in die Schlagzeilen kam, sondern als Brutstätte des Hunter-Virus. Mehrere Passagiere sind erkrankt, zwei Niederländer und eine Deutsche sind gestorben. Die Hondius hat inzwischen im Hafen von Teneriffa festgemacht. Von dort werden die Passagiere evakuiert, darunter vier Deutsche. Heiko Schneider zum Stand der Dinge.
11: Der erste Evakuierungstag des Kreuzfahrtschiffes Hondius, auf dem es zu 8 mutmaßlichen Infektionen mit dem Hunter-Virus kam, ist erfolgreich verlaufen. 4 Passagiere des Schiffes sind jetzt nach Frankfurt gebracht worden. Die 4 Deutschen sind um kurz nach 2 Uhr in der Frankfurter Uniklinik angekommen. Sie wurden aus dem niederländischen Eindhoven mit einem Konvoi aus Spezialfahrzeugen der Frankfurter Feuerwehr dorthin transportiert. Auf einer speziellen Isolierstation der Uniklinik sollen sie jetzt weiter untersucht werden. Bisher haben sie nach Angaben der spanischen Behörden keine Symptome auf das Hunter-Virus. Trotzdem gelten sie laut Weltgesundheitsorganisation als Hochrisikokontakte.
1: CSU-Chef Markus Söder hält die geplante Entlastungsprämie nach dem Bundesratsstopp für erledigt. Er fordert stattdessen eine Steuerreform. In der Koalition wächst der Druck, schnell eine neue Entlastung zu beschließen. Dietrich K. Meurer dazu.
12: Im ARD-Bericht aus Berlin sagt CSU-Chef Markus Söder am Abend über die geplante Entlastungsprämie: Ich glaube, die ist vom Tisch. Damit erklärt er die vom Bundesrat gestoppte Maßnahme für politisch beendet. Söder verweist auf massiven Widerstand aus der Wirtschaft und auf die hohen Kosten. Die Prämie wäre für die Länder und Kommunen mit Einnahmeausfällen verbunden gewesen. Söder plädiert nun für einen stärkeren Fokus auf eine große Einkommensteuerreform. Auch Baden-Württembergs designierter Ministerpräsident Cem Özdemir von den Grünen sieht die Prämie kritisch. Er hält sie für unwirksam und spricht von einer Verschwendung öffentlicher Mittel. Für die schwarz-rote Regierungskoalition wächst nun der Druck, eine Alternative zu finden. Kanzler Friedrich Merz und Finanzminister Lars Klingbeil kündigten am Wochenende neue Gespräche an. In einem Koalitionsausschuss soll beraten werden, wie eine neue Entlastung aussehen kann. Dazu zählen vor allem steuerliche Maßnahmen.

0: In vielen Großstädten in Deutschland, da soll künftig weniger mit Erdgas geheizt werden. Das zeigt eine Auswertung von 38 Wärmeplänen, die der Bund für Umwelt und Naturschutz Deutschland, BUND, heute vorgelegt hat. Margarete Holzreiter berichtet drüber.
1: Aktuell ist Gas noch die dominante Wärmequelle in deutschen Großstädten. Doch in ihren Wärmeplänen visieren die Städte eine Abkehr von Gasheizungen an. Das zeigt die Auswertung des BUND auf Basis von Daten des IFOI-Instituts. Die meisten Städte setzen langfristig auf Wärmenetze, also Wärme, die an einem Ort zentral erzeugt und dann an mehrere Gebäude verteilt wird. Sie sollen in Zukunft fast die Hälfte der Wärme liefern. An zweiter Stelle stehen Wärmepumpen. Die Auswertung zeigt allerdings, dass viele Pläne noch nicht bis ins Detail gehen, etwa hinsichtlich der Finanzierung. Der BUND kritisiert vor allem Städte, die viele Prüfgebiete markiert haben, also Stadtteile, bei denen noch unklar ist, welche Heizungen dort zukünftig möglich sind. Damit fehle Planungssicherheit. Außerdem warnt der BUND davor, dass das geplante Gebäudemodernisierungsgesetz der Bundesregierung den Fortschritt der Wärmewende in den Städten gefährden könnte. Es soll den Einbau neuer Gasheizungen weiterhin erlauben. In die Auswertung eingeflossen sind 38 Wärmepläne. Bis zum 30. Juni 2026 müssen alle Städte mit mehr als 100.000 Einwohnern ihre Pläne präsentieren.
0: Bezahlbaren Wohnraum zu finden, das wird in Deutschland immer schwieriger. Wie das Statistische Bundesamt in Wiesbaden mitteilt, haben letztes Jahr rund 12% der Bevölkerung in zu kleinen Wohnungen gelebt. Ursula Meyer hat die Details.
2: Innerhalb von 5 Jahren hat sich dieses Problem damit verschärft. Denn noch im Jahr 2020 waren nur rund 10% aller Menschen bundesweit davon betroffen. Mit wenig Wohnraum mussten vor allem Erwachsene mit ausländischen Wurzeln und von Armut bedrohte Menschen zurechtkommen. Ein Platzproblem hatten generell häufig Paare mit mindestens 3 Kindern sowie Alleinerziehende, insbesondere in Städten. Ältere Menschen ab 65 Jahren hatten dagegen häufig genug Wohnraum. Eine Wohnung gilt als zu klein, wenn zum Beispiel Paare mit Kindern kein eigenes Zimmer für sich haben oder wenn es kein gemeinsames Wohnzimmer gibt.
0: Gleich 12.15 Uhr, Sie hören MDR aktuell und das ist unsere Topmeldung. Der Dieselpreis in Deutschland ist zum ersten Mal seit Anfang März durchschnittlich bundesweit unter die 2-Euro-Marke gefallen. Weitere Meldungen jetzt mit Mirko Jubelt.
3: Wegen der gestiegenen Energiepreise infolge des Iran-Krieges sparen viele Menschen in Deutschland Energie. In einer Umfrage des Vergleichsportals Verivox gaben 2/3 der Befragten an, ihren Verbrauch bewusst einzuschränken. Mehr als die Hälfte reduziere etwa die Heizkosten und Stromverbrauch. Knapp die Hälfte lasse das Auto häufiger stehen. Nachdem in Bernburg ein Mann tot in einer Wohnung gefunden wurde, ist eine 37-jährige Frau festgenommen worden. Wie die Polizei mitteilte, ordnete ein Ermittlungsrichter wegen des Verdachts des Totschlags Untersuchungshaft an. Ein Zeuge hatte den Toten vergangenen Donnerstag gefunden und die Polizei alarmiert. Laut Ermittlern deuten die Umstände auf einen unnatürlichen Tod hin. Die Zahl der Übernachtungen in Deutschland ist im ersten Quartal deutlich gestiegen. Laut Statistischem Bundesamt zählten Hotels, Pensionen und andere Beherbergungsbetriebe von Januar bis März 86,7 Millionen Gäste. Das seien 2,5% mehr gewesen als im Vorjahreszeitraum. Das Wetter? Am Nachmittag viele Wolken, immer wieder Regen, teilweise Gewitter, 12 bis 20 Grad. In der Nacht gebietsweise Schauer, zum Teil aufklaren, 6 bis 1 Grad. Morgen wechselnd bewölkt mit Schauern und Gewittern bei 8 bis 13 Grad. MDR aktuell Verkehrsdienst, A2 Richtung Hannover. Zwischen Irxleben und Bornstedt stockender Verkehr, plus 15 Minuten. Die A2 Richtung Hannover ist zwischen dem Kreuz Hannover Ost und Kreuz Hannover Buchholz wegen Bergungs- und Reinigungsarbeiten gesperrt. Stau ab Leerte Ost. A4 Richtung Frankfurt, zwischen Chemnitz-Glöser und Kreuz Chemnitz, 5 Kilometer Stau, plus 15 Minuten. Die A9 Richtung Berlin ist zwischen Rudolfstein und Bergbad Steben wegen Aufräumarbeiten blockiert, zurzeit Stau. A9 Richtung München, zwischen Triptis und Dittersdorf Stau wegen Grünpflegearbeiten, 15 Minuten Verzögerung. Und A71 Richtung Sangerhausen, zwischen Sömmerda Ost und Kölle, da Stau an einer Baustelle. Soweit der Verkehrsdienst, 12.17 Uhr.
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0: In Jena, in der Goethe-Galerie, einem Einkaufszentrum, da soll eines der 24 deutschlandweiten Musterungszentren der Bundeswehr entstehen. Ja, im Zuge der Wehrdienstreform müssen junge Männer, die jetzt 18 Jahre alt werden, ja einen Fragebogen ausfüllen zur Eignung und Motivation für den Bundeswehrdienst. Und wenn sie daraufhin von der Bundeswehr zur Musterung aufgefordert werden, müssen sie sich in einem der regionalen Musterungszentren vorstellen. Doch das hat einige Gegner. Das BSW kritisiert das geplante Musterungszentrum in Jena. Mit großer Schärfe äußerte sich der Jugendverband der Linken dazu, man müsse sich, Zitat, auf zahlreiche Störaktionen und regelmäßig eingeschmissene Fenster einrichten. Darüber habe ich vor der Sendung mit Benjamin Koppe von der CDU gesprochen. Er ist in Jena Bürgermeister und Dezernent für Sicherheit. Ab 1. Juli 2027 soll es spätestens öffnen, ein Musterungszentrum mitten in der Stadt im Einkaufszentrum in Jena. Warum in so zentraler Lage?
5: Ja, grundsätzlich ist es so, dass die Bundeswehr natürlich vor massiven Herausforderungen steht. Sie oder wir alle kennen die internationale Lage, wo auch Deutschland entsprechend reagieren muss. Deswegen ist es natürlich wichtig, dass auch die Bundeswehr an sich gestärkt wird. Die zentrale Lage in Jena, hier im Zentrum unserer Stadt, natürlich aufgrund dessen, es geht auch rein um das Thema der verkehrlichen Anbindung. Das ist mit Ausschlag gegeben, das ist eine zentrale Erreichbarkeit auch für junge Menschen gegeben aus Jena und der Region. Und die Räumlichkeiten bieten natürlich der Bundeswehr auch moderne Voraussetzungen, sind offen gestaltet, in dem Gebäudekomplex gut integriert und ganz einfach gut erreichbar.
0: Soweit also die Argumentation für diesen Standort. Und der linken Jugendverband, der bezeichnet den Standort in der Goethe-Galerie aber als fatales Signal. Und man müsse sich, wir haben es eben schon gehört, Zitat, auf zahlreiche Störaktionen und regelmäßig eingeschmissene Fenster einrichten. Wie kommt denn diese Aussage bei Ihnen an?
5: Also ich war ehrlich gesagt selber geschockt über diese Aussage. Quasi hier aus meiner Sicht auch ein oder aus Sicht der Stadt einen möglichen Straftatbestand zu erfüllen. Das ist zum einen aus meiner Sicht die Störung des öffentlichen Friedens durch die Androhung von Straftaten. Das erfüllt sozusagen einen Straftatbestand nach Strafgesetzbuch und auch die öffentliche Aufforderung zu Straftaten. Man kann das hier durchaus herauslesen. Und die Stadt Jena ist der Meinung, dass das die Staatsanwaltschaft überprüfen sollte.
0: Sie haben ja eine Anzeige angekündigt gegen die Linksjugend. Ja. Haben Sie die inzwischen schon gestellt?
5: Also das ist wie folgt, dass wir natürlich jetzt als Stadt reagieren. Und es ist so, dass der Fachdienst Recht der Stadt Jena aktuell dabei ist, diese Anzeige anzufertigen. Die wird dann nächsten Tagen beziehungsweise heute von mir unterschrieben und dann auf den Weg gebracht.
0: Aber nun gehen natürlich die Meinungen zu so einem Musterungszentrum, vielleicht zur Wehrdienstreform generell, natürlich auseinander. Sind Kritik und Protest gegen ein solches Musterungszentrum mitten in der Stadt nicht von der Meinungsfreiheit gedeckt?
5: Ja, genau. Also die Meinungsfreiheit, Artikel 8 Grundgesetz, ist ein hohes Gut, ist überhaupt keine Frage. Hierfür gibt es ja auch ein Prozedere, dass Versammlungen angemeldet werden. Protest ist legitim, das ist überhaupt keine Frage. Aber nicht dann, wenn Grenzen überschritten werden und das Ganze tatsächlich den Hauch von politischem Extremismus bekommt. Das bekommt es nämlich dann, wenn eigentlich zu Straftaten aufgefordert wird oder diese sozusagen in Aussicht gestellt im Zuge möglicher Protestaktionen. Und das ist hier der Fall. Und das ist etwas, was überhaupt nicht gesellschaftlich tragfähig ist.
0: Also die Anzeige ist angekündigt von Seite der Stadt. Wie wollen Sie nun generell vorgehen? Meinen Sie, es wird besonderer Schutz nötig sein, dort in der Goethe-Galerie, wo das Musterungszentrum entstehen soll? Oder muss man versuchen, im Vorfeld irgendwie zu deeskalieren? Wie sind da die Pläne?
5: Also erstmal ist es so, dass in den, ich denke, größten Bevölkerungsteilen wirklich die Bundeswehr auch einen guten Stand hat. Wir haben als Stadt mit der Bundeswehr in den vergangenen Jahren eng partnerschaftlich zusammengearbeitet. Wir sind auch der Bundeswehr Dank verpflichtet, gerade in Bezug auf die Bewältigung der Pandemie. Ganz konkret Unterstützung im Uniklinikum und in den Pflegeeinrichtungen. Hier haben wirklich Soldatinnen und Soldaten Großartiges geleistet. Und das andere ist natürlich, sich genau diesen Standort anzuschauen. Die Sicherheitsträger stehen hier schon im Austausch. Auch Polizei, nicht nur Ordnungsbehörde, sondern natürlich auch die Vermieter der Räumlichkeiten und damit das Center Management der Goethe-Galerie, um Maßnahmen ergreifen zu können, wenn es soweit ist.
0: Aber Sie werden an dem Standort festhalten?
5: Erstmal ist es natürlich völlig klar, die Bundeswehr hat das angekündigt. Ich sehe momentan keinen Grund und schon gar nicht aufgrund öffentlicher Einschüchterungen von politischen Organisationen, diesen Standort aufzugeben.
0: sagt Benjamin Koppe. Er ist in Jena Bürgermeister und Dezernent für Sicherheit. 12.22 Uhr ist es jetzt. Sie sind bei MDR aktuell. Die Energiekrise, die der Iran-Krieg ausgelöst hat, die bedroht auch Indiens Wirtschaft. Der Energiesektor des Landes ist abhängig von Rohölimporten. Der indische Regierungschef Narendra Modi, der fordert seine Landsleute auf, den Gürtel enger zu schnallen, mit konkreten Vorschlägen, unter anderem weniger Urlaubsreisen und weniger Speiseöl essen. Benedikt Schulz berichtet.
6: Zum Heiraten ins Ausland fahren. Unter jungen Paaren in Indien, die sich so etwas leisten können, ist es ein wachsender Trend. Doch Indiens Premier Narendra Modi fordert nun, wenigstens ein Jahr sollten diese Reisen bitte nicht unternommen werden. Angesichts einer Energiekrise, die die Wirtschaft des Landes vor große Herausforderungen stellt. Indien ist der weltweit drittgrößte Ölimporteur. Fast 90% seines Rohölbedarfs muss das Land importieren. Und seit Beginn des Iran-Krieges wird es immer teurer. Die Regierung plant aber bislang keine Erhöhung für Diesel und Benzin an den Tankstellen. Deswegen sollen die Inder nun mithelfen, sollen weniger Auto fahren, mehr Homeoffice machen, weniger Urlaubsreisen unternehmen und lieber zu Hause heiraten, statt in der weiten Welt. Und sie sollen ihr Essen mit weniger Speiseöl zubereiten, denn auch das wird in großem Maßstab importiert. Wenn jeder Haushalt seinen Speiseölverbrauch einschränke, sei das eine patriotische Tat, erklärte Modi bei einer Ansprache in der südindischen Stadt Hyderabad. Der Premierminister forderte zudem, dass die Inder weniger Gold im Ausland kaufen, weil das die Dollarreserven des Landes belaste und die eigene Währung, die Rupie, langfristig unter Druck setzen könne. Viele Länder Südostasiens sind durch den Iran-Krieg von Energieknappheit und steigenden Preisen betroffen. So hat etwa die Regierung von Sri Lanka deutlich höhere Strompreise beschlossen, um die Bevölkerung zum Sparen zu bewegen. Kunden, die eine bestimmte Menge überschreiten, müssen ab heute 18% Aufschlag zahlen.
0: Benedikt Schulz berichtete. Aller guten Dinge sind drei. Wien richtet nach 1967 und 2015 in dieser Woche zum dritten Mal den ESC aus. Rund um die Stadthalle, in der die Halbfinals und die Finalshow stattfinden, sind bereits Straßen gesperrt. Künstler, Fans und Sicherheitsbehörden bereiten sich gleichermaßen auf intensive Tage vor. Über Eindrücke von der Auftaktveranstaltung und aus der Stadt berichtet David Freches.
7: Welcome to Vienna, Sarah Engels and the delegation of Germany.
8: Die ESC-Woche in Wien. Sie hat Sonntagabend offiziell begonnen mit dem türkisen Teppich, einer Art Parade vor dem Wiener Rathaus, bei dem die Sänger, Künstlerinnen und Gruppen aus allen Teilnehmerländern symbolisch in der Stadt ankommen. Ein Event bei bestem Wetter und guter Laune. Die deutsche Sängerin Sarah Engels hatte Zeit für Anreiseanekdoten.
9: Ja, mein Koffer ist verloren gegangen. Der ist dann irgendwann auf Griechenland gelandet. Deswegen war es ein bisschen schwierig, aber der Koffer ist zum Glück wieder aufgetaucht und jetzt ist er da.
8: So locker und leicht wie auf dem türkisen Teppich wird es in Wien diese Woche nicht überall. Schon seit längerem gilt die zweithöchste Sicherheitsstufe. Rund um die Wiener Stadthalle, also dem Ort, an dem Dienstag und Donnerstag die beiden Halbfinals stattfinden und Samstag das große Finale, sind die Straßen großräumig abgesperrt. Ein dichtes Netz aus Rettungskräften macht sich bereit. Susanne Drapalik ist die Präsidentin des Samariterbund in Wien und sagt:
10: Der wichtigste Punkt ist, dass wir zusammen mit Polizei und Feuerwehr, mit denen wir seit Jahren zusammenarbeiten, hier eine Mannschaft auf die Beine gestellt haben, um hoffentlich nur, sage ich immer, so wenig wie möglich versorgen zu müssen.
8: Damit das auch so kommt, sind rund um die Halle und an anderen Orten in der Stadt Taschen verboten. Stattdessen gilt Handy, Schlüssel, Portemonnaie. Erlaubt ist nur, was in die Hosentasche passt. Nationalfahnen hingegen dürfen in die Halle mit rein, wenn sie ein Zertifikat nach der geltenden Brandschutznorm haben. Auch Palästina- und Israel-Flaggen, wie die Verantwortlichen in den zurückliegenden Tagen und Wochen immer betont haben. Die Debatte um die Teilnahme Israels begleitet den ESC schon lange. Für Samstag ist deshalb in der Nähe der Stadthalle eine Demo mit 3000 Personen angekündigt. Direkt vor Ort ist der Protest verboten. Es gibt eine Platzsperre. Diese Sicherheitsvorkehrungen seien notwendig, sagte Wiens Bürgermeister Michael Ludwig am Samstag, als seine Rede zum Europatag von Free Palestine-Aktivisten gestört wurde.
11: Und wir werden alle Sicherheitsvorkehrungen treffen, dass alle Künstlerinnen und Künstler auftreten können hier in Wien. Wir lassen uns hier nicht wegterrorisieren, das sage ich ganz offen.
8: Bekundungen für und gegen die israelische Teilnahme sind ein Aspekt vor dem ESC in Wien dieser Tage. Ein totales Kontrastprogramm dazu ist das Schiff, das bis zum Finale dreimal täglich Fans über die Donau fährt. Die Stimmung dort ist eine andere.
12: Wir sind hier, um den ESC zu feiern, die Community zu feiern, die Musik zu genießen, die Stimmung zu genießen.
13: Der Auftakt in die schönste Woche des Jahres. Einfach so fantastisch, was man alles machen kann.
14: Ich schaue das schon, seitdem ich 7, 8 Jahre alt bin. Und seit 3 Jahren fliegen wir jetzt auch immer dorthin, wo die Eurovision stattfindet.
8: Wenn die Verantwortlichen des ESC schon jetzt dafür sorgen könnten, dass das Fazit nach einer Woche in Wien so ausfällt, wie dieser Fan die Schifffahrt beschreibt, sie würden es wohl tun.
15: Keine Probleme mit Gewalt, alle wollen nur Spaß haben und die Musik bringt alle Leute zusammen aus allen Ländern.
0: Soweit der Bericht aus Wien von David Freches. Und jetzt zum Wetter zu Diana Weise im MDR-Wetterstudio. Diana, nach dem schönen warmen Tag gestern, da kühlt es langsam ab, ne?
16: So ist es ja im Westen Thüringens und vom Harz bis zur Altmark, da ist die kalte Luft schon angekommen. Halberstadt zum Beispiel hat nur 8 Grad zu bieten, während es Richtung Ostthüringen, Südosten Sachsen-Anhalt und Sachsen noch deutlich wärmer ist. 16 Grad gibt es zum Beispiel in Leipzig und 20 Grad in Kreischa. Sonnenschein ist in diesen Regionen auch noch möglich zwischen den Wolken. Hier allerdings müssen wir dann am Nachmittag auch mal mit kräftigen Gewittern rechnen, während sonst von Nordwesten hier Regenschauer auf uns zukommen und sich die kühle Luft dann bis zum Abend auch in Sachsen immer mehr durchsetzt. Auch da gibt es noch Schauer und in der Nacht, wenn die Schauer die oberen Berglagen treffen, sind da auch Schneeflocken mit im Spiel. Denn in den Hochlagen wird es sogar frostig mit der kalten Luft und sonst liegen die Tiefstwerte zwischen 6 und 1 Grad.
0: Puh, Schneeflocken. Also morgen brauchen wir die dicke Jacke wieder?
16: Morgen früh, ja, kann die nicht schaden. Auch tagsüber erwarten wir morgen nur 8 bis 13 Grad mit weiteren Schauern und Gewittern. Mittwoch, Donnerstag werden dann aber wieder milder. 11 bis 16 Grad erwarten wir. Es bleibt aber trotzdem wechselhaft.
0: Diana Weise, dankeschön.
17: Aufregender Start ins Wochenende heute in Dresden.
18: Gefunden worden war die Bombe am
19: Das war so gegen 17 Uhr, da ist bei der
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0: Bei MDR aktuell geht es folgendermaßen weiter in der nächsten halben Stunde. Seit langem kämpft die EU darum, Blockaden einzelner Länder zu verhindern. Wie weit ist man bislang gekommen? Dazu Hintergründe nach den Nachrichten und Putins umstrittener Vorschlag, Gerhard Schröder als Ukraine-Vermittler einzusetzen. Fragen dazu an den SPD-Außenpolitiker Ralf Stegner.
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3: Um 12.30 Uhr mit Mirko Jugelt. Der Dieselpreis in Deutschland ist zum ersten Mal seit Anfang März wieder bundesweit unter die Marke von 2 Euro gefallen. Wie der ADAC mitteilte, kostete am Wochenende ein Liter im bundesweiten Tagesdurchschnitt rund 1,98 Euro. Auch Super, der Sorte E10, wurde über das Wochenende etwas günstiger. Der Preis fiel auf 1,96 Euro pro Liter. Der Verkehrsclub dämpfte jedoch die Erwartungen auf sinkende Preise, da Öl derzeit wieder teurer wird. Nach dem Ausbruch des Hantavirus auf dem Kreuzfahrtschiff Hondius werden 4 deutsche Passagiere in 4 Bundesländer gebracht. Wie das Bundesgesundheitsministerium mitteilte, werden die Urlauber nach Berlin, Baden-Württemberg, Bayern und Schleswig-Holstein transportiert. Sie seien alle vollständig ohne Symptome. Dennoch würden sie sich in häusliche Quarantäne begeben, voraussichtlich für 45 Tage. Unterdessen wurde bekannt, dass 2 weitere Passagiere des Schiffes positiv auf den Erreger getestet worden sind. Sie stammen aus Frankreich und den USA. Yasmin Fahimi bleibt Vorsitzende des Deutschen Gewerkschaftsbundes. Die 58-Jährige wurde beim Bundeskongress des DGB in Berlin mit mehr als 96% der Stimmen der Delegierten wiedergewählt. Die ehemalige SPD-Bundestagsabgeordnete und Staatssekretärin ist seit 2022 DGB-Chefin. Der DGB-Bundeskongress hatte gestern begonnen und ist für 4 Tage angesetzt. Heute Abend wird der SPD-Chef und Bundesfinanzminister Lars Klingbeil erwartet. Nach dem Vorfall mit einer Selbstschussanlage in Dannichkow im Jerichower Land sitzt der Grundstücksbesitzer in Untersuchungshaft. Laut Polizei ließ sich der 43-Jährige widerstandslos festnehmen. Ermittelt werde wegen Körperverletzung und Verstoß gegen das Waffengesetz. Anfang Mai war eine Frau auf der Suche nach ihrem Hund auf dem Grundstück des Mannes von der Selbstschussanlage angeschossen und schwer verletzt worden. Selbstschussanlagen sind in Deutschland verboten. Die Polizei stellte bei dem Mann weitere Schusswaffen und gefährliche Gegenstände sicher. Jeder Zehnte in Deutschland ist einer Umfrage zufolge im vergangenen Jahr Opfer von Cyberattacken geworden. Das geht aus dem Cybersicherheitsmonitor des Bundesamts für Sicherheit in der Informationstechnik hervor. Mit 22% gab es den Angaben zufolge die meisten Betrugsfälle beim Online-Shopping, gefolgt von Fremdzugriffen auf Online-Konten und beim Online-Banking. Fast 9 von 10 Opfern berichteten von einem Schaden. Das waren die Nachrichten. Das Wetter mit den aktuellen Temperaturen: Brocken, Nebel 3 Grad, Dresden wolkig 18, Eisenach Sprühregen 9, Erfurt Regen 12 Grad, Gardelegen leichter Regen 11, Hoyerswerda bedeckt 15, Magdeburg Sprühregen 10, Neuhaus am Rennweg stark bewölkt 11 Grad, Oschatz stark bewölkt 18, Plauen stark bewölkt 17, Wernigerode Sprühregen 7 und Wittenberg stark bewölkt 15 Grad. Am Nachmittag in Sachsen anfangs Auflockerungen und Sonne, sonst meist stark bewölkt, wiederholt Regen, zum Teil auch Gewitter. Höchstwerte 12 bis 17 in Ostsachsen bis 20 Grad. In der Nacht gebietsweise Schauer, zum Teil aufklaren 6 bis 1 Grad. Die Tiefstwerte in Hochlagen bis minus 3 Grad. Morgen anfangs aufgelockert mit Sonne, dann zunehmend bewölkt mit Schauern und Gewittern. In den Hochlagen auch mit Schnee. Höchstwerte 8 bis 13 Grad. Dazu böiger westlicher Wind, in Gipfellagen stürmisch. MDR Verkehrsdienst, A2 Richtung Hannover. Zwischen Irxleben und Bornstedt stockender Verkehr. Die A2 ist zwischen dem Kreuz Hannover Ost und Hannover Buchholz wegen Bergungsarbeiten gesperrt. Stau ab Lehrte Ost. A4 Richtung Frankfurt zwischen Chemnitz-Glöser und Kreuz Chemnitz Stau plus 15 Minuten. Zwischen Friedewald und Bad Hersfeld liegen mehrere Holzlatten auf der linken Fahrspur. Die A9 Richtung Berlin ist zwischen Rudolfstein und Bergbad Steben nicht mehr gesperrt, aber noch stockender Verkehr. A9 Richtung München zwischen Triptis und Dittersdorf Stau plus 15 Minuten. Und A71 Richtung Sangerhausen zwischen Sömmerda Ost und Kölleda Stau an einer Baustelle. Soweit der Verkehrsdienst, 12.34 Uhr.
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0: Am Mikrofon Elisabeth Ihme. Bundesaußenminister Wadephul wagt den Vorstoß erneut. Die EU müsse sich an die Realität anpassen und sich dafür grundlegend verändern. Bei Fragen der Sicherheit könne das bisherige Einstimmigkeitsprinzip uns in eine existenzielle Gefahr bringen, so sagte er im Zitat. Denn es gehe um Leben und Tod, was man jeden Tag in der Ukraine sehen könne. Allerdings sind kleinere Länder zurückhaltend, wenn es um den Abschied vom Einstimmigkeitsprinzip geht. Aus Brüssel berichtet dazu Jean-Marie Magro.
1: Die EU muss sich verändern und das grundlegend. Die Grundsatzrede des deutschen Außenministers Johann Wadephul auf der Konferenz der Konrad-Adenauer-Stiftung hallt durch die europäischen Hauptstädte.
2: Das bedeutet, dass wir in Politikbereichen, in denen gemeinsame Fortschritte mit allen 27 Mitgliedstaaten absehbar nicht erreichbar sind, mit einer kleineren Gruppe an Staaten vorangehen.
1: Ein Europa der verschiedenen Geschwindigkeiten. Das gibt es ohnehin schon. Nicht alle Europäer haben zum Beispiel den Euro. Die EU, beobachten sowohl Politiker wie auch Beobachter, ist oft gelähmt, weil in wichtigen Politikfeldern einige Mitgliedstaaten blockieren.
2: Der wichtigste Hebel dafür ist eine schnellere Entscheidungsfindung durch eine qualifizierte Mehrheit. Die Suche nach Konsens werden wir dadurch nicht aufgeben. Durch die Abschaffung von Blockademöglichkeiten aber deutlich erleichtern.
1: Wadephul fordert also ein Ende des Einstimmigkeitsprinzips, speziell in Außen- und Sicherheitsfragen. In den vergangenen Jahren kam es hier immer wieder zu Verzögerungen, etwa bei Sanktionspaketen gegen Russland. Das bemängelte auch schon Kommissionspräsidentin Ursula von der Leyen. Ich bin der Meinung, dass wir in einigen Bereichen, beispielsweise in der Außenpolitik, zur qualifizierten Mehrheit übergehen müssen. Es ist an der Zeit, uns von den Fesseln der Einstimmigkeit zu befreien. Die qualifizierte Mehrheit wird erreicht bei mindestens 15 der 27 Staaten, die 65% der EU-Bevölkerung ausmachen. Von der Leyens Forderung teilt der liberale italienische Europaabgeordnete Sandro Gozi. Er fordert schon seit Jahren das Ende der Einstimmigkeit. Das Veto sei inzwischen zu einem Erpressungsmittel einzelner Staaten verkommen. Dabei sollte ein Veto im Geiste der Zusammenarbeit eigentlich nur als letztes Mittel dienen. Und zwar dort, wo wirklich sehr sehr wichtige nationale Interessen auf dem Spiel stehen. In bestimmten Bereichen könnten die EU-Staaten eigentlich schon die Einstimmigkeit umgehen, durch sogenannte Passerelle-Klauseln. Die Mitgliedstaaten könnten sich darauf einigen, zum Beispiel Sanktionspakete nur noch mit qualifizierter Mehrheit zu beschließen. Jedoch wurde diese Regelung noch nie angewandt. In den vergangenen Jahren haben sich schon mehrere Bundesregierungen für ein Ende der Einstimmigkeit ausgesprochen, bisher ohne Erfolg. Denn um die Regelung abzuschaffen, müssen alle 27 zustimmen. Vor allem kleinere Länder fürchten, übergangen zu werden. Malta, Griechenland und Zypern sperren sich etwa. Auch Frankreich hält an der Einstimmigkeit fest. Andere Länder wie Dänemark zeigen sich grundsätzlich offen und erkennen die Probleme. Diese würden auch noch größer, wenn weitere Länder wie Montenegro, Albanien oder die Ukraine hinzukämen. Aber für quasi alle Mitgliedstaaten gilt, der Appetit auf Änderungen der EU-Verträge hält sich in Grenzen. Der belgische Premierminister Bart De Wever macht darauf aufmerksam, dass auch in Finanzfragen das Einstimmigkeitsprinzip gilt. Hier vertreten viele Länder die Auffassung, dass die EU gemeinsam Schulden aufnehmen sollte. Ganz im Gegensatz zu den Niederlanden und auch Deutschland.
4: Donc imaginez-vous un jour un vote de tous les autres contre l'Allemagne ou les Pays-Bas?
1: Stellen Sie sich also einmal vor, alle anderen würden eines Tages gegen Deutschland oder die Niederlande stimmen, mit der Begründung, wir kommen voran mit europäischen Schulden, die ihr nicht wollt. Dann ist die Sache nicht so lustig. Und selbst in Außen- und Sicherheitsfragen müsste Deutschland, falls das Einstimmigkeitsprinzip fallen sollte, eine Politik mittragen, gegen die es sich seit Jahren sträubt. Denn eine große Mehrheit der EU-Mitglieder wünscht sich schon länger einen härteren Umgang mit der israelischen Regierung.
0: Jean-Marie Magro berichtete aus Brüssel. Eine Kupfermine in Peru, deren Kupfer auch in Deutschland landet, soll für hohe Arsenkonzentrationen bei Kindern verantwortlich sein. Das ist das Ergebnis einer Studie, die dem SWR exklusiv vorliegt. Nick Schader berichtet.
5: Die Studie kommt zum Ergebnis, dass die Mine Quellaveco zu hohen Umweltbelastungen führe und für gefährliche Konzentrationen etwa von Arsen im Grundwasser verantwortlich sei. Betreiber der Mine ist der britische Bergbaukonzern Anglo American. Der Konzern bestreitet die Vorwürfe. Quellaveco sei ein Vorzeigeprojekt für nachhaltigen und verantwortungsvollen Bergbau, so der Konzern auf Anfrage des SWR. Für einen deutschen Konzern könnte die Studie zu einem Problem werden. Die Hamburger Arubis AG bezieht Kupfer aus der umstrittenen Mine in Peru. Aktuell läuft beim Bundesamt für Wirtschaft und Ausfuhrkontrolle BAFA die Prüfung einer Beschwerde wegen mutmaßlicher Verstöße des Hamburger Unternehmens gegen das deutsche Lieferkettengesetz.
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6: Mit Jan Günther. Am Freitag startet die deutsche Eishockey-Nationalmannschaft in die Weltmeisterschaft in der Schweiz. Und seit heute kennt man dann auch den kompletten Kader des DEB-Teams. Uli Schäfer.

0: Heute in einem Monat startet die Fußball-Weltmeisterschaft. Ausgetragen wird sie in Kanada, Mexiko und den USA. An der US-Westküste, da wächst das Interesse an Fußball, berichtet unser Korrespondent Andreas Hein. Und das auch wegen eines ehemaligen Spielers von RB Leipzig, Timo Werner.
1: Ein Trainingsplatz in San Jose im Silicon Valley bei San Francisco. Nur Minuten entfernt vom WM-Stadion in Santa Clara. Wenig deutet darauf hin, dass hier bald eine Weltmeisterschaft stattfinden wird. Aber das Interesse an Fußball wächst, sagen Sportexperten. Das liegt auch daran, dass die Teams in der amerikanischen Fußballliga MLS verstärkt Profis aus Europa einkaufen. Thomas Müller, Timo Werner und Marco Reus, sie alle spielen an der Westküste.
2: Bringing a player like that over here shows a commitment to the fanbase.
1: Solche Spieler zu bringen, das ist eine klare Ansage an die Fanbase, findet Anthony Flores. Damit setzt man Gewinner aufs Spielfeld.
2: It's like, yeah, we want to put a winner on the pitch.
1: Anthony Flores ist Sportreporter bei der NBC, berichtet meistens über Football, steht aber eben jetzt auf dem Trainingsgelände der San Jose Earthquakes. Das Team hat vor kurzem den Ex-Bundesliga-Kicker Timo Werner geholt. Auch dank Werners Toren stehen die sonst eher schwachen Earthquakes plötzlich oben in der Tabelle.
3: I think there is a huge fascination.
4: Es gibt hier eine riesige Faszination für europäische Spieler, die hier Fußball spielen. Ich denke, sie werden deshalb hierher geholt, weil Fußball gerade größer wird. Schau nur die Spieltechnik an. Das interessiert die Leute und immer mehr begeistern sich deshalb für den Fußball hier.
2: It gets people more excited for soccer here in the States.
1: Gegenüber des Trainingsgeländes ist das Büro von Jed Mehty. Da lässt sich die wachsende Begeisterung messen. Er ist Geschäftsführer der Earthquakes und hat das, was passiert ist, seit Timo Werner im Team ist, noch nicht erlebt.
4: Timo ist eine unglaubliche Ergänzung für unser Team. Wir haben schlagartig viel mehr Tickets verkauft. Mit seinem Können löst er hier wirklich etwas aus, nämlich große Aufmerksamkeit in den Medien und das Interesse bei den Fans wächst auch.
1: Timo Werner wurde gerade als Spieler des Monats in der Liga ausgezeichnet. Personalities wie er sind ein Zugpferd, das merkt Delmi Barillas als Brasilianer.

0: Daran gibt es keinen Zweifel. Thomas Müller in Vancouver bringt eine Menge Glaubwürdigkeit und Qualität ins Team, so wie Timo hier. Die deutschen Spieler tun gut. Timo macht sich hier großartig und Thomas Müller ist fantastisch in Vancouver. Sie sind einfach ein Gewinn für die Liga.
1: Ob die wachsende Begeisterung für Fußball an der Westküste anhält, zur WM und auch danach, das hängt wohl auch davon ab, ob es deutschen Profis gelingt, die Spiele attraktiver und erfolgreicher zu machen. Für die Mitspieler und Fans.
2: RB Leipzig setzt im Frauenfußball auf Kontinuität. Viola Odebrecht, Leiterin Frauen- und Mädchenfußball, hat ihren bis 2027 laufenden Vertrag vorzeitig bis 2030 verlängert. Als Odebrecht ihre Tätigkeit 2019 bei RB Leipzig aufnahm, spielte die Frauenmannschaft noch in der Regionalliga. In der kommenden Saison wird das Team zum vierten Mal in Folge Teil der Bundesliga sein.
3: 12.45 Uhr ist es jetzt. Sie hören MDR aktuell und das ist unsere Top-Meldung. Der Dieselpreis in Deutschland ist zum ersten Mal seit Anfang März bundesweit durchschnittlich unter die Marke von 2 Euro gefallen. Weitere Meldungen jetzt mit Mirko Jugels.
4: Die Immobilienpreise in Deutschland haben zum Jahresbeginn erneut zugelegt. Das geht aus dem Immobilienpreisindex des Verbands Deutscher Pfandbriefbanken hervor. Demnach verteuerten sich Wohnimmobilien im ersten Quartal im Vergleich zum Vorjahreszeitraum um 2,3%. Damit setzte sich der Preisanstieg seit Mitte 2024 fort. Die Zahl der Frauen in den Aufsichtsräten von DAX-Unternehmen hat sich im vergangenen Jahr kaum verändert. Nach einer Auswertung der Personalberatung Russell Reynolds stieg der Anteil leicht um 0,1% auf 38,3%. Bei neu gewählten Mitgliedern betrage der Anteil aber nur 32%. Das sei so wenig wie noch nie in diesem Jahrzehnt. In Norwegen sind 3 Touristen nach einem Angelausflug tot im Meer gefunden worden. Rettungskräften zufolge wurden sie nach einem Sucheinsatz vor der Westküste Norwegens nahe der Gemeinde Smola entdeckt. Sie hätten sich außerhalb ihres Bootes im Wasser befunden. Welche Staatsangehörigkeit die Angler haben, war zunächst unklar. Das Wetter: am Nachmittag viele Wolken, immer wieder Regen, teilweise Gewitter, 12 bis 20 Grad. In der Nacht gebietsweise Schauer, zum Teil aufklaren, 6 bis 1 Grad und morgen wechselnd bewölkt mit Schauern und Gewittern bei 8 bis 13 Grad. MDR aktuell Verkehrsdienst. Die A4 Richtung Dresden ist zwischen Gotha und Wandersleben nach einem Unfall gesperrt. Zurzeit Stau. A2 Richtung Hannover zwischen Irxleben und Bornstedt stockender Verkehr plus 20 Minuten. Die A2 Richtung Hannover ist zwischen dem Kreuz Hannover Ost und Hannover Buchholz wegen Bergungs- und Reinigungsarbeiten gesperrt. Stau ab Lehrte Ost. A4 Richtung Frankfurt zwischen Chemnitz-Glöser und Kreuz Chemnitz 5 Kilometer Stau plus 20 Minuten. A9 Richtung München zwischen Triptis und Dittersdorf Stau plus 15 Minuten. Auf der B183 Richtung Köthen am Abzweig Wolfen Behinderungen nach einem Unfall. Soweit der Verkehrsdienst, 12.47 Uhr.
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3: Trotz der von den USA vermittelten Waffenruhe zwischen Russland und der Ukraine meldet die Ukraine auch heute wieder russische Drohnenangriffe und Gefechte an der Front. Vielleicht ein Sinnbild dafür, wie verfahren die Lage vor Ort ist. Ein Ende des russischen Angriffskriegs gegen die Ukraine ist nicht in Sicht. Und nun hat ein Vorschlag von Russlands Präsident Wladimir Putin hohe Wellen geschlagen am Wochenende. Sein Freund, der Altkanzler Gerhard Schröder, könne doch als Vermittler auftreten im Krieg gegen die Ukraine. Reaktionen darauf, die folgten blitzschnell. Grüne, Linke und FDP reagierten mindestens mit Skepsis oder offener Ablehnung. Schröder sei kein vertrauenswürdiger Kandidat für Vermittlungen, hieß es. Persönlich und geschäftlich stünde er zu nah an der Seite Russlands. Schröder hat ja viele Jahre für den staatseigenen Konzern Gazprom gearbeitet. Doch einige, wie der SPD-Außenpolitiker Ralf Stegner zum Beispiel, argumentieren, man solle das Angebot zumindest ernsthaft prüfen. Und darüber möchte ich jetzt mit ihm selbst sprechen. Ich bin live mit Ralf Stegner am Telefon verbunden. Ich grüße Sie.
6: Schönen guten Tag.
3: Herr Stegner, Gerhard Schröder als Vermittler zwischen Russland und der Ukraine. Diese Idee hat ja eine heftige Debatte ausgelöst. Warum glauben Sie, dass ein umstrittener Charakter wie der Altkanzler vielleicht ein guter Vermittler sein könnte?
6: Ja, ich würde es mal andersrum sagen. Ich finde, man sollte den Putin beim Wort nehmen. Die sagen, das ist ja nur Propaganda, mögen Recht haben, aber wie will ich das denn rausfinden, wenn ich das nicht jedenfalls den Versuch unternehme, Putin beim Wort zu nehmen? Denn der Punkt ist doch folgender: Wir haben einen Krieg, der jetzt seit Jahren tobt, der furchtbare Konsequenzen hat für die Bevölkerung.

0: für diejenigen, die durch den Krieg umkommen oder für Zerstörung und all diese Dinge. Wir haben bisher keinen Weg gefunden. Die Einschätzungen, die manche hatten, man würde den Putin militärisch an den Verhandlungstisch zwingen können, sind offenbar nicht aufgegangen. Putins Kriegsziele aber auch nicht. Und deswegen kann doch jeder Vorschlag, und sei er noch so schwierig daran zu glauben, dass es funktioniert, aber jeder Vorschlag ist doch besser, als wenn wir keinen hätten. Und deswegen finde ich, wo liegt das Risiko, wenn eine Bedingung erfüllt ist, nämlich dass am Ende natürlich die Ukraine als souveräner Staat zustimmen muss bei dem, was dabei herauskommt. Deswegen verstehe ich diejenigen nicht, die mehr selbstbezüglich sich über Gerd Schröder so rum oder so rum äußern. Mhm. Darum geht's eigentlich.
1: Sie kritisieren ja auch, dass Europa bislang nicht an den Vermittlungen beteiligt ist. Aber meinen Sie, Gerhard Schröder mit seiner engen Freundschaft zu Putin und seiner langjährigen Tätigkeit für Gazprom, einem staatseigenen Konzern, kann wirklich eine starke Stimme dann für Europa werden in diesem Konflikt?
0: Im Augenblick ist Europa nicht beteiligt. Und die Europäer haben auch, sagen wir so, übertrieben viel dafür nicht getan, auch in der Vergangenheit nicht, dass wir eine ernsthafte Rolle haben spielen können, diplomatisch. Nicht nur in der Ukraine, nicht auch im Nahen Osten, nicht? Und wenn Sie an die Unterwürfigkeitsgesten denken, bei manchen Besuchen in Washington von europäischen Staatenlenkern, dann kann man sich manchmal auch fragen, ob das nicht, sagen wir mal, auch erwartbar ist, dass man nicht so viel Einfluss hat, wenn man das so ausgestaltet. Und deswegen nochmal, ich glaube nicht, dass es da eine Garantie für gibt, aber ich finde es nicht entscheidend, was ich über Gerhard Schröder denke oder andere. Am Ende kann sowas ja immer noch erfolgreich sein, wenn das von mehreren Seiten akzeptiert wird. Und ich glaube jetzt auch nicht an den großen Helden, der den Konflikt auf einmal lösen kann, aber kann vielleicht einen Beitrag dazu leisten. Und wenn es nur darum begründet ist, dass der Putin mit ihm redet, was er mit anderen nicht tut. Aber das muss man eben herausfinden, finde ich. Wo liegt das Risiko, frage ich mich. Und warum gibt es so eine selbstgerechte Form der Debatte, dass wir hauptsächlich darüber reden, was die Leute gut oder schlecht an Gerhard Schröder finden. Das finde ich ist nicht der Hauptpunkt, über den wir hier sprechen sollten.
1: Ja, Putin könnte mit Gerhard Schröder sprechen. Das könnte ein Pluspunkt sein. Die EU-Außenbeauftragte Kaja Kallas, die hat ja den Vorschlag, den Altkanzler als Vermittler einzusetzen, ja entschieden zurückgewiesen. Man solle Russland nicht das Recht einräumen, einen Unterhändler für die EU zu nennen, sagte sie. Sollte die EU nicht lieber einen eigenen Vermittler, eine Vermittlerin vorschlagen? Was meinen Sie?
0: Das mag ja am Ende auch so sein, dass es nicht eine Person ist. Aber was nützt eigentlich das öffentliche Streiten über Prinzipien, frage ich Sie. Wenn wir in der Sache nicht vorankommen, dass es einen Waffenstillstand und einen Weg zu einem belastbaren Frieden gibt. Das ist doch das, was wir feststellen müssen. Und da ist es doch nicht so wichtig, was wir davon halten, sondern mindestens den Putin beim Wort zu nehmen, denn sonst ist es doch sehr bequem. Wenn wir sagen, nee, der passt uns nicht, wir haben andere Vorschläge und dann streitet man sich darüber, dann passiert wieder nichts. Wem ist damit eigentlich geholfen? Und deswegen glaube ich schon, dass die entscheidende Frage ist, dass es Kriterien dafür gibt, wie eine Lösung aussieht. Die muss am Ende ja eine sein, mit der die souveräne Ukraine leben kann. Die muss eine sein, die den Krieg dauerhaft beendet. Die muss eine sein, wo es Sicherheitsgarantien gibt. Klar ist nur, wenn der Krieg weiter andauert, wird das nicht nur für die Ukraine furchtbar sein, sondern auch bei uns wird es ja so sein, dass wir nicht rauskommen aus unserer wirtschaftlichen Krise, die auf Dauer mit Kriegen in der Ukraine und im Nahen Osten vor große Probleme stellt. Mhm. Und hinzu kommt noch etwas anderes. Wir stellen ja fest, dass die Antworten, die wir geben, dass sehr viel mehr in Rüstung investiert wird, immer mehr, keine Rüstungskontrolle mehr, Wettrüsten überall, auch die demokratischen Mehrheiten in unseren westlichen Demokratien gefährdet mit der Spaltung, die wir haben. Das kommt ja auch noch dazu. Also es gibt eigentlich nur gute Gründe zu sagen, und sei es noch so sehr Sisyphus-Arbeit, jede Chance zum Nutzen sei sie noch so klein.
1: Herr Stegner, nun ist es aber tatsächlich derzeit fraglich, ob Gerhard Schröder von allen Seiten genug Zuspruch kriegen könnte. Was müsste denn generell, wenn wir es mal so sachlich betrachten, so ein Vermittler mitbringen? Könnte eine ostdeutsche Vita vielleicht auch helfen?
0: Ich glaube nicht, dass wir uns das malen können, die Figur, die uns am besten gefällt. Und das ist eine abstrakte Betrachtung. Wer wäre denn am besten geeignet? Also man muss am Ende mit konkreten Vorschlägen umgehen. Und da sage ich nochmal, das ist sicher nicht sehr aussichtsreich. Aber Versuch macht klug sozusagen. Und ich sehe das Risiko nicht, was darin liegt, das zu machen. Ich sehe nur, dass es die reflexhaften Reaktionen gibt, wenn es Vorschläge gibt. Und das finde ich ein Problem. Wir sollten eher zur Lösung beitragen, als unsere eigenen Maßstäbe hochzuhalten, hauptsächlich. Die müssen am Ende eine Rolle spielen, aber der Weg dahin. Und angenommen, der unwahrscheinliche Fall trete ein und der Schröder könnte jedenfalls ein bisschen die Wege dafür öffnen, dass man sich einer Lösung nähert, dann ist es doch besser, als wenn das nicht der Fall ist. Nehmen Sie Trump. Auch da gibt es wenig Positives über den zu sagen. Der hat nicht viel Mut mit den Ukrainern. Aber auch da, als der die Gespräche aufgenommen hat in Alaska mit Putin, wurde gesagt, naja, wenn dann dabei was rauskäme, was zwar Trump, aber gut wäre das schon. Da hat das nicht funktioniert.
1: Herr Stegner, unsere Zeit ist rum. Wir runden das Gespräch ab. Vielen Dank für Ihre Einschätzung. Man sollte also alle Chancen nutzen, sagen Sie. Vielen Dank für das Gespräch an den SPD-Außenpolitiker Ralf Stegner hier bei MDR Aktuell.
0: Sehr gerne. Tschüss.
1: Uhr 12:55 jetzt.
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1: Heute geht es um eine Frau, die sich am wohlsten in der Luft gefühlt hat. Die US-Amerikanerin Jackie Cochran hat zahlreiche Flugrekorde aufgestellt. Sie war die erste Frau, die die Schallmauer durchbrochen hat. Ihre Begabung und ihr Talent zeigten sich schon früh. Florian Bensch erinnert an die Flugpionierin, die heute vor 120 Jahren geboren wurde.
3: Miami Beach, Florida. Eine Strandparty Anfang der 1930er Jahre. Multimillionär Floyd Odlum spricht mit einer jungen Frau, die sich als Jackie Cochran vorstellt. Kosmetikvertrieb, Interesse an Flugzeugen. Doch der Pilotenschein, erzählt sie, koste $500. Odlum schlägt eine Wette vor. Schafft sie die Ausbildung in 6 Wochen, zahlt er. Jackie hat den Schein nach 3 Wochen.
4: 1932 war das, mein erster Flug. Samstag, das erste Mal in der Maschine, und am Montag flog ich allein.
3: Diese Frau ist furchtlos, wird Floyd Odlum später sagen, nach der Heirat. Er bleibt sein Leben lang ihr Ehemann, Sponsor und Bewunderer.
5: Sie kennt keine Grenzen, nur Hindernisse, die noch nicht überwunden sind.
3: In weniger als 10 Jahren macht sie sich als Jacqueline Jackie Cochran einen Namen in der Luftfahrt, bricht 1937 ihren ersten Geschwindigkeitsweltrekord und arbeitet gemeinsam mit der großen Pilotin ihrer Zeit, Amelia Earhart, daran, Frauen für die Luftfahrt zu begeistern. Cochran gewinnt das prestigeträchtige Bendix-Rennen quer durch die USA gegen die männliche Konkurrenz. In ihrer Biografie schreibt sie:
4: Wenn ich den Bendix gewinne, höre ich auf, aber ich konnte nicht aufhören.
3: Mit Kriegseintritt der USA meldet sie sich bei der Air Force.
6: Miss Jacqueline Cochran, first woman to pilot a Hudson bomber across the Atlantic, is a welcome visitor.
3: Cochran wird zur treibenden Kraft bei der Etablierung der WASPs, Women Air Force Service Pilots, die Logistikflüge für das Militär übernehmen sollen.
7: Jackie, how would you like to fly some bombers to England?
4: Jackie, willst du nicht ein paar Bomber nach England fliegen? Und ich sagte, mit Vergnügen. 1942 hieß es dann, komm nach Hause und bilde Frauen aus.
7: Come fly with me,
3: let's fly away. Bis 1944 bestehen 1074 Pilotinnen die Prüfung. Nach dem Krieg stellt Cochran über 200 weitere Rekorde auf. Erste Pilotinnenlandung auf einem Flugzeugträger. Erste allein mit einem Jet über den Atlantik. Erste, die die Schallmauer durchbricht.
7: Come fly with me, let's float down.
3: 3 Jahrzehnte fliegt sie für die Air Force und NASA bis zu ihrer Pensionierung. 1976, nach 40 Jahren Ehe, stirbt Floyd Odlum. 4 Jahre später folgt sie ihm.
4: Es war mir ein großes Privileg, so viel für mein Land tun zu dürfen.
3: Geboren wurde die Flugpionierin Jacqueline Cochran am 11. Mai 1906 in Pensacola in Florida. Heute vor 120 Jahren.
1: Vom Kalenderblatt direkt zum Wetter zu Diana Weise ins MDR-Wetterstudio. Diana, wo liegen denn gerade die Höchsttemperaturen?
8: In Sachsen haben wir jetzt die 21 Grad erreicht, in Dresden-Seidnitz. Und allgemein hier, auch in der Oberlausitz, sind noch 20 Grad am Nachmittag durchaus drin. Während im westlichen Thüringen und Sachsen-Anhalt, auch im Westen und Nordwesten, die Höchstwerte schon heute früh bei 10 Grad lagen und es da eher noch runtergegangen ist. Zum Beispiel in Eichsfeld, im Breitenwor, bis 7 Grad haben wir derzeit dort. Das Ganze passiert mit Schauern, die verdrängen dann auch so langsam in Sachsen diese milde, warme Luft, sodass es am Abend deutlich kühler wird. 7 Grad bis 14 Grad, dann die Temperaturspanne und auch da gibt es noch Schauer und Gewitter.
1: Dieter Weise, danke. Und so geht's weiter im Programm von MDR Aktuell nach den Nachrichten. Phishing, Betrug und fremde Zugriffe. Immer mehr Internetnutzer in Deutschland sind von Cyberkriminalität betroffen. Und virales Mamdani-Video aus Central Park. Ein Milliardär wehrt sich gegen New Yorks Bürgermeister. Auch das ein Thema hier in der kommenden halben Stunde.
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9: Um 13 Uhr mit Mirko Jugelt. Der Dieselpreis in Deutschland ist zum ersten Mal seit Anfang März wieder bundesweit unter die Marke von 2 Euro gefallen. Wie der ADAC mitteilte, kostete am Wochenende ein Liter im bundesweiten Tagesdurchschnitt rund 1,98 Euro. Auch Super, der Sorte E10, wurde über das Wochenende etwas günstiger. Der Preis fiel auf 1,96 Euro pro Liter. Der Verkehrsclub dämpfte jedoch die Erwartungen auf sinkende Preise, da Öl derzeit wieder teurer wird. Nach dem Ausbruch des Hunter-Virus auf dem Kreuzfahrtschiff Hondius werden 4 deutsche Passagiere in 4 Bundesländer gebracht. Wie das Bundesgesundheitsministerium mitteilte, werden die Urlauber nach Berlin, Baden-Württemberg, Bayern und Schleswig-Holstein transportiert. Sie seien alle vollständig ohne Symptome. Dennoch würden sie sich in häusliche Quarantäne begeben, voraussichtlich für 45 Tage. Unterdessen wurde bekannt, dass 2 weitere Passagiere des Schiffes positiv auf den Erreger getestet worden sind. Sie stammen aus Frankreich und den USA. Nach starken Wahlverlusten seiner Labour-Partei will der britische Premier Keir Starmer verstärkt auf eine Wiederannäherung zur EU setzen. Starmer sagte in einer Krisenansprache, seine Regierung werde Großbritannien wieder ins Herz von Europa rücken. Als Beispiele nannte er ein geplantes Jugendaustauschprogramm. Weitere Maßnahmen sollen bei einem geplanten Gipfeltreffen mit EU-Vertretern im Sommer beschlossen werden. Eine vollständige Rückkehr in die EU schließt die britische Regierung bislang aber aus. Labour hatte vergangene Woche bei Kommunalwahlen in England 1.400 Mandate verloren. Die Bundesregierung hat die Beschäftigungssicherung für die PCK-Raffinerie in Schwedt in Brandenburg um ein halbes Jahr verlängert. Bundeswirtschaftsministerin Katharina Reiche sagte, das sei ein wichtiges Signal an die mehr als 1.000 Mitarbeiter. Seit Anfang Mai kommt kein Öl aus Kasachstan mehr bei der PCK an. Russland leitet nichts mehr durch die Druzhba-Pipeline. Die Bundesregierung sucht derzeit nach alternativen Versorgungswegen. Die Schweiz bleibt das beliebteste Auswanderungsziel der Deutschen innerhalb Europas. Wie das Statistische Bundesamt in Wiesbaden mitteilte, lebten dort Anfang vergangenen Jahres rund 330.000 deutsche Staatsbürger. Auf Platz 2 folgte Österreich. Die Statistiker führen die Beliebtheit vor allem auf die fehlende Sprachbarriere und die geografische Nähe zurück. Das drittbeliebteste Auswanderungsziel der Deutschen ist Spanien. Das waren die Nachrichten. Das Wetter mit den aktuellen Temperaturen: Brocken, Nebel, 3 Grad, Chemnitz stark bewölkt 17, Dresden wolkig 18, Eisenach Sprühregen 9 Grad. Erfurt Regen 12, Fichtelberg bedeckt 10, Gera stark bewölkt 16, Görlitz stark bewölkt 17 Grad, Halle stark bewölkt 18, Leipzig stark bewölkt 17, Magdeburg Sprühregen 10 und Meiningen stark bewölkt 16 Grad. Am Nachmittag in Sachsen anfangs Auflockerungen und Sonne, sonst meist stark bewölkt, wiederholt Regen, zum Teil auch Gewitter. Höchstwerte 12 bis 17, in Ostsachsen bis 20 Grad. In der Nacht teilweise weitere Schauer im oberen Bergland mit Schnee. Tiefstwerte 6 bis 1, in Hochlagen bis minus 3 Grad. Morgen wechselnd bewölkt mit Schauern und Gewittern 8 bis 13 Grad und am Mittwoch weiter wechselhaft Schauer und Gewitter, leicht steigende Temperaturen. MDR-Verkehrsdienst, A2 Richtung Hannover, zwischen Irxleben und Bornstedt Stau, plus 30 Minuten. Die A2 Richtung Hannover ist zwischen dem Kreuz Hannover Ost und Kreuz Hannover Buchholz wegen Bergungs- und Reinigungsarbeiten gesperrt, dadurch Stau ab Leerte Ost. Die A4 Richtung Dresden ist zwischen Gotha und Wandersleben nach einem Unfall gesperrt, zurzeit Stau. A4 Richtung Frankfurt zwischen Chemnitz-Glöser und Kreuz Chemnitz, 5 Kilometer Stau wegen eines defekten Lastwagens, plus 15 Minuten. A9 Richtung München zwischen Triptis und Dittersdorf, Stau wegen Grünpflegearbeiten, 15 Minuten Verzögerung. A71 Richtung Schweinfurt zwischen Heldrungen und Kölle, da defekter Bus und es sind Personen auf der Standspur. Vorsicht auf der A72 Richtung Leipzig zwischen Hof Nord und Hof Töpen liegt ein totes Wildschwein auf der Fahrbahn. Soweit der Verkehrsdienst, 13.04 Uhr.
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1: Am Mikrofon ist weiter Elisabeth Ihme. Verteidigungsminister Boris Pistorius ist zu Gesprächen über einen Ausbau der Rüstungskooperation mit der Ukraine in der Hauptstadt Kiew eingetroffen. Es geht darum, die strategische Partnerschaft beider Länder zu stärken, insbesondere bei der Entwicklung von Waffensystemen aller Reichweiten. Rebecca Barth berichtet.
10: Man spüre, dass etwas in Bewegung sei, sagt Boris Pistorius am Vormittag in der ukrainischen Hauptstadt Kiew. Vorangegangen sei ein sehr intensives Gespräch mit seinem ukrainischen Amtskollegen Mykhailo Fedorov. Die rasante technologische Entwicklung ukrainischer Rüstungsproduzenten im Bereich unbemannter Systeme habe mittlerweile einen sichtbaren Effekt auf dem Schlachtfeld, betont der deutsche Verteidigungsminister. Darin liege auch der Grund für die jüngsten Aussagen des russischen Machthaber Wladimir Putins zu einem möglichen Kriegsende, meint Pistorius.
11: Ich glaube, dass Putin am Ende mit diesem Vorgehen jetzt aktuell von der eigenen Schwäche ablenken will. Er kann derzeit kaum Geländegewinne vorweisen. Seine Armee verliert immer wieder Teile von erobertem Gebiet.
10: Man wolle mit der Ukraine eine strukturierte, langfristige Partnerschaft aufbauen. Das Ziel, den europäischen Kontinent sicherer machen und von den Erfahrungen der Ukraine auf dem Schlachtfeld lernen. Auch der ukrainische Verteidigungsminister Mykhailo Fedorov betont jüngste Erfolge der ukrainischen Armee, die vor allem auf die Weiterentwicklung technologischer Fähigkeiten zurückzuführen sei. Deutschland hat begonnen, Mittel- und Langstreckenfähigkeiten zu finanzieren, die von großer Bedeutung sind. Wie unser Präsident sagt, unsere Sanktionen durch Langstreckenangriffe ermöglichen es uns heute, die Logistik unseres Feindes zu unterbrechen. Das unterstreicht erneut die Qualität der Unterstützung und die Finanzierung dieser aktuell wichtigsten Bereiche. Russland fehle mittlerweile die Stärke, seine Angriffe fortzusetzen, betont Fedorov. Nach unterschiedlichen Schätzungen erleidet die russische Armee aktuell die größten Verluste seit Beginn der Vollinvasion vor mehr als 4 Jahren. Experten gehen davon aus, dass die Ukraine die personelle Überlegenheit der russischen Truppen mittels Drohnen an vielen Frontabschnitten ausgleichen könne.
1: Rebecca Barth berichtete. Das Bundesamt für Sicherheit in der Informationstechnik und das Programm Polizeiliche Kriminalprävention der Länder und des Bundes haben heute den neuen Cybersicherheitsmonitor 2026 vorgestellt. Ergebnis der bundesweiten repräsentativen Befragung war unter anderem, dass erneut mehr Internetnutzer in Deutschland von einer Straftat im Internet betroffen waren. Tobias Alschoma berichtet.
12: Im vergangenen Jahr sind wieder mehr Menschen in Deutschland als im Vorjahr Opfer von Internetkriminalität geworden. Das geht aus dem aktuellen Cybersicherheitsmonitor 2026 hervor. Mehr als jeder vierte Befragte war in seinem Leben schon mal von Straftaten im Netz betroffen. Am häufigsten agieren Kriminelle betrügerisch im Bereich Online-Shopping. Das ist wie bereits in den vergangenen Jahren das am weitesten verbreitete Delikt. Ein Drittel der Betroffenen hat dabei finanzielle Verluste erlitten. Trotz der vielen Fälle von Cyberkriminalität schätzt mehr als die Hälfte der Befragten das Risiko, selbst Opfer einer Straftat im Internet zu werden, als gering ein. 40% informieren sich erst dann über Schutzmaßnahmen, wenn sie bereits Probleme haben. Zudem zeigt nur knapp ein Drittel aller Betroffenen die Straftaten bei der Polizei an. Für den aktuellen repräsentativen Report sind Anfang Januar etwas mehr als 3000 Bundesbürger ab 16 Jahren befragt worden.
1: Ein Regierungssprecher hat bestätigt, dass 4 Passagiere vom Kreuzfahrtschiff Hondius in Frankfurt eingetroffen sind. Alle Passagiere seien symptomfrei und würden nun in ihre Heimat zurückreisen. Dort entschieden die örtlichen Behörden, was mit den Menschen geschehen soll. Insgesamt, so der Regierungssprecher, schätze die Bundesregierung die Gefahr durch das Virus als gering ein. Birte Sönnigsen dazu.
13: Nach Angaben des Bundesgesundheitsministeriums zeigen die 4 nach Deutschland gebrachten Passagiere bisher keine Symptome. Geplant ist, dass sie in ihre Heimat weiter transportiert werden. Nach Berlin, Baden-Württemberg, Bayern und Sachsen. Dort sollen sie vorsorglich in Quarantäne gehen. Wie lange und wie die Quarantäne konkret aussehen soll, darüber entscheiden die zuständigen Gesundheitsämter vor Ort. Das Bundesgesundheitsministerium geht allerdings davon aus, dass die Betroffenen in ihren Wohnorten in häusliche Quarantäne gehen können. Das Risiko für die Menschen in Deutschland schätzt die Bundesregierung weiter als sehr gering ein. So sieht es auch der Chef des Robert-Koch-Instituts. Im ZDF sagte Lars Schade, er sehe keine Pandemiegefahr. Das Hunter-Virus sei ein ganz anderer Erreger als etwa das Coronavirus. Die Gefahr sei nicht vergleichbar. Das Hunter-Virus ist seit mehr als 30 Jahren bekannt. Seitdem sei es immer gelungen, einen Ausbruch unter Kontrolle zu bringen, sagte der RKI-Chef.
1: 13:10 Uhr ist es jetzt. 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Die Finanzminister von Bund und Ländern beschäftigen sich heute mit der Lage der öffentlichen Finanzen. Dazu kommen sie am Nachmittag im sogenannten Stabilitätsrat zusammen. Im Mittelpunkt der Beratungen steht dabei eine neue Vorgabe der Europäischen Union. Gabriele Intemann.
14: Der Stabilitätsrat ist ein gemeinsames Gremium von Bund und Ländern. Ihm gehören der Bundesfinanzminister sowie die Finanzminister der Länder an. Außerdem gibt es einen unabhängigen Beirat, in dem zum Beispiel die Bundesbank und mehrere Wirtschaftswissenschaftler vertreten sind. Aufgabe des Stabilitätsrats ist es, die öffentlichen Finanzen im Blick zu behalten. Er prüft regelmäßig, ob Bund, Länder und Kommunen zu viele Schulden machen. Das Ziel, er soll frühzeitig warnen, wenn sich finanzielle Probleme abzeichnen. Wird eine Haushaltsnotlage festgestellt, können Bund und Länder Sanierungsprogramme vereinbaren. In der heutigen Sitzung geht es um neue EU-Regeln für die Haushaltsführung, genauer um den sogenannten Nettoausgabenpfad. Diese Vorgabe legt fest, wie stark der Staat seine Ausgaben von Jahr zu Jahr erhöhen darf. Dabei geht es um Ausgaben, die der Staat selbst beeinflussen kann. Ziel der EU-Vorgaben ist es, die Schulden langfristig zu begrenzen und die Staatsfinanzen der Mitgliedsländer stabil zu halten. Schon Ende letzten Jahres hatte der Stabilitätsrat Bund und Ländern die gelbe Karte in diesem Bereich gezeigt. Die europäischen Vorgaben wurden damals gerade noch eingehalten. Die Warnung lautete, ohne zusätzliche Sparmaßnahmen und Reformen würden die EU-Regeln mittelfristig gerissen.
1: Gabriele Intemann aus Berlin. Steigende Kosten, schwache Nachfrage. Laut einer neuen IFO-Umfrage kämpft jedes 12. Unternehmen in Deutschland ums Überleben. Das sind insgesamt 8%. Claudia Werle dazu.
15: Besonders kritisch ist die Situation im Gastgewerbe. Dort liegt der Wert bei fast 20%. Auch in der Werbebranche und im Bereich Marktforschung ist der Anteil überdurchschnittlich hoch. Bei den Einzelhändlern machen sich 17% der befragten Unternehmen Sorgen, ob sie überhaupt noch weitermachen können. Die Kaufzurückhaltung vieler Verbraucher sei eines der Hauptprobleme, sagen die Münchner Forscher, aber auch der wachsende Onlinehandel und die zunehmende Konkurrenz von Billiganbietern aus dem Ausland. Wenn man den Blick etwas weitet, branchenübergreifend sind es fehlende Aufträge, die vielen Unternehmen zu schaffen machen, aber auch steigende Betriebs- und Energiekosten und zunehmende bürokratische Anforderungen. Viele Betriebe berichten auch deshalb von zunehmenden Liquiditätsengpässen, weil ihre Kunden sparen oder weil sie insolvent werden. Unternehmensberater warnen, viele Betriebe würden viel zu spät reagieren. Dabei könnten Insolvenzen häufig vermieden werden, wenn sich die Verantwortlichen frühzeitiger und konsequenter mit diesen Themen befasst hätten.
1: Der hohe Repräsentant für Bosnien und Herzegowina, Christian Schmidt, kündigt seinen Rückzug an. Der CSU-Politiker teilte mit, nach fast 5 Jahren im Amt aufhören zu wollen. Bis ein Nachfolger gefunden ist, will er im Amt bleiben. Sarah Beham dazu.
16: Christian Schmidt zieht in einer Pressemitteilung eine gemischte Bilanz seiner Amtszeit. Zwar seien wichtige Fortschritte erreicht worden, beispielsweise bei staatlichen Institutionen und Wahlen, dennoch stünden weiterhin zentrale Reformen aus. Das Büro des Hohen Repräsentanten bleibe deshalb unverzichtbar, wie es heißt. Der CSU-Politiker Schmidt betonte, die internationale Gemeinschaft müsse weiter geschlossen hinter dem Land stehen. Stabilität auf dem Westbalkan sei entscheidend für die Region, aber auch für die Sicherheit und den Wohlstand in ganz Europa. Laut Medienberichten gibt es hinter den Kulissen Druck aus Washington. Demnach wollen die USA unter Präsident Donald Trump einen Nachfolger, der aus ihrer Sicht politisch weniger konfrontativ auftrete. Diskutiert werden dabei auch wirtschaftliche Interessen. Trump-nahe Investoren planen offenbar Energieprojekte in Bosnien und Herzegowina, darunter eine Gaspipeline aus Kroatien. Unterstützt werden diese Pläne demnach vom bosnisch-serbischen Nationalisten Milorad Dodik, ein Verbündeter Wladimir Putins und zugleich schärfster Kritiker Schmidts. Dodik hatte US-Präsident Trump immer wieder öffentlich gelobt. Nach Trumps Rückkehr ins Weiße Haus hob Washington große Teile der US-Sanktionen gegen Dodik, seine Familie und sein Netzwerk wieder auf. Dem bosnisch-serbischen Politiker werden Korruption und separatistische Politik vorgeworfen. Vor 30 Jahren wurde der Bosnienkrieg mit den USA als Vermittler mit dem Friedensabkommen von Dayton beendet. Der hohe Repräsentant überwacht seit dem Abkommen die Umsetzung des Friedens in Bosnien und Herzegowina. Aus dem ARD-Studio Wien, Sarah Beham. Sarah Beham, ARD-Studio Wien.
1: Und jetzt wissen wir es ganz genau. Es ist 13.15 Uhr. 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Und das ist unsere Top-Meldung. Der Dieselpreis in Deutschland ist zum ersten Mal seit Anfang März wieder bundesweit, also im Durchschnitt, unter die Marke von 2 Euro gefallen. Weitere Meldungen jetzt mit Mirko Jugelt.
9: Wegen der gestiegenen Energiepreise infolge des Iran-Krieges sparen viele Menschen in Deutschland Energie. In einer Umfrage des Vergleichsportals Verivox gaben 2/3 der Befragten an, ihren Verbrauch bewusst einzuschränken. Mehr als die Hälfte reduziere etwa die Heizkosten und Stromverbrauch. Knapp die Hälfte lasse das Auto häufiger stehen. Nachdem in Bernburg ein Mann tot in einer Wohnung gefunden wurde, ist eine 37-jährige Frau festgenommen worden. Wie die Polizei mitteilte, ordnete ein Ermittlungsrichter wegen des Verdachts des Totschlags Untersuchungshaft an. Ein Zeuge hatte den Toten vergangenen Donnerstag gefunden und die Polizei alarmiert. Laut Ermittlern deuten die Umstände auf einen unnatürlichen Tod hin. Die Zahl der Übernachtungen in Deutschland ist im ersten Quartal deutlich gestiegen. Laut Statistischem Bundesamt zählten Hotels, Pensionen und andere Beherbergungsbetriebe von Januar bis März 86,7 Millionen Gäste. Das seien 2,5% mehr gewesen als im Vorjahreszeitraum. Das Wetter? Am Nachmittag viele Wolken, immer wieder Regen, teilweise Gewitter, 12 bis 20 Grad. In der Nacht gebietsweise Schauer, zum Teil aufklaren, 6 bis 1 Grad. Und morgen wechselnd bewölkt mit Schauern und Gewittern bei 8 bis 13 Grad. MDR aktuell Verkehrsdienst. A2 Richtung Hannover zwischen Irxleben und Bornstedt Stau plus 30 Minuten. Die A2 Richtung Hannover ist zwischen dem Kreuz Hannover Ost und Hannover Buchholz. Wegen Bergungsarbeiten gesperrt, Stau ab Leerter Ost. Die A4 Richtung Dresden ist zwischen Gotha und Wandersleben nach einem Unfall gesperrt, zurzeit Stau. A4 Richtung Frankfurt zwischen Chemnitz-Glöser und Kreuz Chemnitz 5 Kilometer Stau, 15 Minuten Verzögerung. A9 Richtung München zwischen Triptis und Dittersdorf Stau, auch hier 15 Minuten mehr. Und A71 Richtung Schweinfurt zwischen Heldrungen und Kölleda steht ein defekter Bus und es sind Personen auf der Standspur. Vorsicht auf der A72 Richtung Leipzig zwischen Hof Nord und Hof Töpen liegt ein totes Wildschwein auf der Fahrbahn. Soweit der Verkehrsdienst, 13.17 Uhr.
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1: In der Straße von Hormus zeigt sich, wie schnell Handelsrouten zum Machtinstrument werden. In Südostasien beobachten Singapur, Indonesien und Malaysia das genau, denn die Straße von Malakka ist die meistbefahrene Meerenge der Welt. Mehr als 100.000 Schiffe, rund ein Viertel des Welthandels und ein Drittel des Öltransports fließen hier durch. Mehr als durch die Straße von Hormus. Sollte jemals die Straße von Malakka blockiert werden, dann hätte das weit größere Auswirkungen auf den Welthandel. Jennifer Johnston ordnet ein.
17: Der Malaysia Asrin fährt mit seinem Schiff raus auf die Straße von Malakka. Seit mehr als 20 Jahren betreibt Asrin hier einen Bootsverleih. Seit dem Iran-Krieg beobachtet er weniger Schiffe in der wichtigen Meerenge. Und er sorgt sich, dass irgendwann auch die Straße von Malakka zum Zankapfel der Supermächte werden könnte.
18: Das würde unsere Wirtschaft treffen. Natürlich machen wir uns Sorgen. Aber es würde vor allem den Seehandel weltweit betreffen. Dann hätte die Welt ein wirklich großes Problem.
17: Mehr als 100.000 Schiffe passierten die Wasserstraße im vergangenen Jahr. Beladen waren sie mit etwa einem Drittel des weltweiten Seehandels. Damit ist die Straße von Malakka noch wichtiger als die Straße von Hormus. Besonders China ist auf die Route angewiesen. Rund 80% seiner Ölimporte kommen durch die Meerenge. Im Konfliktfall könnte die Straße von Malakka eine strategische Schwachstelle für China werden, erklärt die Sicherheitsexpertin Dashana Barua.
19: Im Falle eines Konfliktes würden die USA versuchen, China den Zugang zu den wichtigen Seeverbindungswegen zu versperren, die das Land mit der übrigen Welt verbinden, sei es mit Afrika, Europa, dem Golf oder Südasien.
17: Die Rivalität von China und den USA um Einfluss in der Region schwelt seit langem. Bei einer Eskalation könnte die Kontrolle über die Meerenge ein entscheidendes Druckmittel werden. Sie wäre militärisch einfach zu blockieren. Dann würden die globalen Lieferketten fast aller Industrien unmittelbar zusammenbrechen, prognostizieren Wirtschaftsexperten. Für Unsicherheit sorgt jedoch nicht nur eine mögliche Blockade, sondern auch Gedankenspiele, für die Durchfahrt eine Gebühr zu erheben, nach dem Vorbild Irans in der Straße von Hormus.
18: Wenn wir das zu dritt zwischen Indonesien, Malaysia und Singapur aufteilen, könnte da einiges zusammenkommen, oder?
17: Sagte kürzlich Indonesiens Finanzminister auf einer großen Veranstaltung. Diese Idee wurde jedoch umgehend von Malaysia, Indonesien und Singapur verworfen. Der Außenminister Singapurs stellte klar,
18: das Recht der freien Durchfahrt ist allen garantiert. Wir werden uns an keinen Versuchen beteiligen, die Schifffahrt in unserer Nachbarschaft zu sperren, zu unterbinden oder Mautgebühren zu erheben.
17: Es sind bisher nur strategische Gedankenspiele und es ist unwahrscheinlich, dass es zu einer Maut in der Straße von Malakka kommt. Dennoch ist der Gedanke in die Welt gesetzt und wird seitdem diskutiert. Bootsverleiher Asrin beunruhigt das. Er hofft, dass es in der Straße von Malakka nie zu einer Blockade kommt und dass das internationale Seerecht weiterhin gilt, was allen eine freie Schifffahrt garantiert.
1: Jennifer Johnston war das. Mit seinem Tax the Rich Versprechen hat sich Bürgermeister Mamdani nicht nur Freunde in New York gemacht, nachdem er einen der superreichen Penthouse-Besitzer seiner Stadt sogar namentlich in einem Video erwähnt, erhält er Gegenwind vom Milliardär höchstpersönlich. Der wirft ihm vor, er würde der Stadt mit seinen Steuererhöhungen schaden. Er selbst habe bereits entschieden, Arbeitsplätze und Investitionen eher in andere Städte zu verlagern. Giselle Ucker.
20: Es war die perfekte Inszenierung für Social Media. New Yorks Bürgermeister Zohran Mamdani steht vor einem noblen Wohnhaus direkt am berühmten Central Park. Hier verkündet er stolz, dass er eines seiner zentralen Wahlversprechen einlösen wird: Reiche besteuern.
21: When I ran for mayor, I said I was going to tax the rich. Well, today we're taxing the rich.
20: Mamdani will eine Steuer für Luxus-Zweitwohnungen einführen. Davon betroffen wäre auch das Penthouse, vor dem er steht.
21: Like for this penthouse. Which hedge fund CEO Ken Griffin bought for $238 million.
20: Es gehört dem amerikanischen Hedgefondsmanager Ken Griffin, einer der führenden Finanzunternehmer weltweit. Für 238 Millionen Dollar hat Griffin seine Luxuswohnung gekauft, die teuerste Wohnimmobilie in der Geschichte der USA. Anwesend ist Griffin allerdings eher selten. Mamdani nennt Griffin in seinem Video namentlich. New Yorker, die die Straße erkennen, wissen nun, wo der Milliardär lebt. In einem Interview mit CNBC reagiert Griffin darauf.
22: What really upset me about the video?
20: Was mich an dem Video wirklich aufgeregt hat, ist, dass es mich in Gefahr gebracht hat. Er scheint vergessen zu haben, dass der CEO eines anderen amerikanischen Unternehmens nur ein paar Straßen von meiner Wohnung entfernt ermordet wurde. Einen Bürger, egal welchen, in Gefahr zu bringen, ist unangemessen für einen Politiker. Griffin war von Anfang an kein Mamdani-Fan. Die Tax the Rich-Politik des Bürgermeisters hält er für falsch. Sie werde Unternehmer, Investoren und Arbeitsplätze aus der Stadt vertreiben. Nach dem Video zieht Griffin für sein eigenes Investmentunternehmen Citadel bereits Konsequenzen.
22: We will add far more jobs in Miami over the next decade.
20: Wir werden in den nächsten 10 Jahren viel mehr Arbeitsplätze in Miami schaffen, als unmittelbare und direkte Folge der unglücklichen Entscheidung des Bürgermeisters, dieses Video zu veröffentlichen.
22: With respect to his posting of that video.
20: Ob das nicht auch schon vorher sein Plan gewesen ist, kann nur spekuliert werden. Den Hauptsitz seines Unternehmens hatte Griffin Griffin längst nach Miami verlegt. Der Trend, dass Hochsteuerstädte der Demokraten Einwohner und Arbeitsplätze an Niedrigsteuerstädte der Republikaner verlieren, ist nicht neu. Selbst die Wall Street kann viele Mitarbeiter im Finanzsektor nicht mehr in New York City halten, weiß auch Griffin.
22: I don't think any city should be so arrogant.
20: Ich denke, keine Stadt sollte so arrogant sein, zu glauben, dass sie immun ist gegen ökonomische Realitäten. Es ist Fakt, dass erfolgreiche Menschen, denen gesagt wird, sie seien nicht willkommen, weggehen werden. Laut der Citizens Budget Commission, einem überparteilichen Think Tank, ist der landesweite Anteil von Millionären in New York City innerhalb von 15 Jahren um 31% gesunken. Damit verliere die Stadt Milliarden an potenziellen Steuereinnahmen, die Mamdani für seine Versprechen gut gebrauchen könnte. Doch der antwortet bisher eher zurückhaltend auf die Kritik von Griffin und Co.
0: I want all New Yorkers to succeed.
20: Ich möchte, dass alle New Yorker erfolgreich sind, auch Ken Griffin, der ein großer Arbeitgeber unserer Stadt ist. Das ändert aber nichts an der Tatsache, dass unser Steuersystem grundlegend kaputt ist. Es belohnt extremen Reichtum, während arbeitende Menschen an den Rand gedrängt werden. Das ist ein Status quo, der untragbar und ungerecht ist. Trotz seines Disputs mit Bürgermeister Mamdani will Milliardär Ken Griffin wohl an einem 6 Milliarden Dollar Projekt in New York City festhalten. In der Park Avenue baut er gerade einen 62-stöckigen Turm mit Büros. Ganz ohne New York geht es wohl doch nicht.
1: Soweit Giselle Uka aus New York. Das größte Musik-Live-Event überhaupt, das steht mal wieder bevor. Beim letzten Mal haben über 160 Millionen zugeschaut. Der Eurovision Song Contest, kurz ESC, in diesem Jahr in Wien. Für Deutschland tritt Sarah Engels mit ihrem Song Fire an. Um sich perfekt vorzubereiten, ist Sarah Engels schon seit ein paar Tagen in Wien. Mit dabei unser Reporter Nils Dams.
5: Es sind 160 Millionen Zuschauer. 3 Minuten habe ich Zeit, um irgendwie das Beste aus mir rauszuholen. I'm on fire, fire. 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Um Deutschland zu repräsentieren und zu zeigen, was wir so auf dem Kasten haben.
6: In dem Auftritt stecken schon Monate an Arbeit und Vorbereitung. Besonders intensiv ist es aber jetzt in den letzten Tagen vor der Show.
5: Selbst ich, die den Eurovision jedes Jahr gesehen hat, für mich war nie klar, wie viel Arbeit da wirklich drin steckt in diesen 3 Minuten.
6: Aber der Reihe nach. Flughafen Wien, letzten Mittwoch. Sarah Engels kommt an.
23: Also wir standen jetzt hier schon eine ganze Weile und haben eben auf Sarah Engels gewartet.
6: Fans und ESC-Helfer warten schon.
23: Ist echt also ein bisschen surreal.
6: Es gibt Fotos, Autogramme, dann geht's direkt ins Hotel.
5: Ich bin ready.
6: Jeden Tag hat Sarah Engels Tanz- und oder Gesangscoachings. I could go on with all of your friends. Dazu kommt Ausdauertraining.
5: Weil gerade so Intervallläufe oder so jetzt super wichtig für mich sind, um meine Kondition irgendwie auch noch aufrechtzuerhalten.
6: Ein ganz besonderer Moment, die erste Probe auf der großen ESC-Bühne.
24: Also gefühlt sind wir wirklich auf Klassenfahrt. Wir sind nämlich jetzt in so einem Riesenbus, das ganze Team, also komplett Deutschland, fährt jetzt das allererste Mal zur Wiener Stadthalle.
5: 3, 2, 1. Man geht danach wirklich in so einen Besprechungsraum. Dann wird von Sekunde für Sekunde besprochen, Stopp gedrückt, überlegt, von welcher Kameraperspektive wird hier geshootet. Und das ist schon echt faszinierend, weil das habe ich so noch nie erlebt.
6: Neben den Proben für die eigentliche Show gibt es täglich auch noch Termine bei Fan-Events oder mit Medien. Im Schloss Schönbrunn zum Beispiel.
5: Ich bin nämlich hier jetzt in der originalen Backstube von Sissi und darf heute meinen allerersten Apfelstrudel backen.
6: Es gibt aber auch Treffen mit anderen Ländern. Die polnische Delegation hat zum Beispiel zum Karaoke-Singen in eine Bar eingeladen. Sarah Engels ist mittendrin, genau wie die polnische ESC-Vertreterin Alicia. Ich wollte die Leute zum Singen zusammenbringen, bevor die ESC-Craziness so richtig losgeht. Denn darum soll es doch gehen, zusammen Spaß zu haben. Das ist aber nur eine kurze Auszeit. Eigentlich dreht sich alles nur um die Show am Samstag.
5: Ich habe einfach nur mega Bock, wirklich auf dieser Bühne alles zu geben und zu brennen und den Moment zu genießen. Also für mich gibt es kein Verlieren.
1: Nils Dams hat die deutsche ESC-Kandidatin Sarah Engels in Wien kurz vor dem größten Auftritt ihrer Karriere begleitet. Und jetzt schauen wir auf den Himmel und zwar zusammen mit Diana Weise im MDR-Wetterstudio. Diana, es gibt Blitze über Brandenburg. Kommt das Gewitter auch zu uns?
3: Damit müssen wir rechnen, ja. Also dieses Gewitter vielleicht nicht so ganz. Östlich von Luckenwalde sind schon die ersten Blitze jetzt zu sehen. Und weiter südlich Richtung Landkreis Bautzen ziehen da auch ein paar stärkere Schauerzellen, die sich eben noch zu Gewittern entwickeln können. Auch in der Sächsischen Schweiz geht das los. Ein weiteres Schauergebiet ist von Thüringer Wald bis zum Kyffhäuser Kreis unterwegs. Auch das kann auf seinem Weg Richtung Sachsen auch noch Gewitter produzieren, während im Nordwesten Sachsen-Anhalts eher Regen fällt und sich von hier aber auch noch weitere Schauer ausbreiten. Also sehr unaufgeräumt am Nachmittag. Die Gewitter können auch mal kräftig sein, werden am Abend dann aber aus Sachsen abziehen und auch sonst regnet es ab und zu mal. Und da mit diesen Schauern breitet sich dann auch in Sachsen kühlere Luft aus.
1: Das wollte ich gerade sagen, es wird jetzt ganz schön frisch, ne?
3: Die Temperaturen, ja, in diesen Schauern sind sie eher so bei 7 bis 10 Grad zu finden. In Sachsen haben wir aber teilweise noch 21 Grad, in Dresden zum Beispiel. Das wird dann am Abend sich angleichen, 7 bis 14 Grad. Da ist es am wärmsten noch in der Oberlausitz und in der Nacht wird es für alle kalt. 6 bis 1 Grad, in den Hochlagen gibt es sogar Frost und dann auch dort ein paar Schneeflocken.
1: Kurz die weiteren Aussichten.
3: Morgen ist es auch noch sehr kühl, 8 bis 13 Grad nur die Höchstwerte. Mittwoch, Donnerstag, der Feiertag, sie werden wieder milder mit 11 bis 16 Grad. Allgemein wird es sehr wechselhaft mit ein paar Schauern und Gewittern.
1: Vielen Dank. Die Wetteraussichten waren das. Offener Dialog trotz verschiedener Meinungen. MDR-Chefredakteurin Christine Bohmann im Interview zu Was Deutschland verbindet, der großen Dialogaktion. Und wie Forscher dabei helfen können, Deepfakes zu erkennen. Mittlerweile gibt es Anzeichen dafür, dass KI Falschinformationen bei TikTok und Co. noch undurchschaubarer macht.
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9: Um 13.30 Uhr mit Mirko Jugelt. Der Dieselpreis in Deutschland ist zum ersten Mal seit Anfang März wieder bundesweit unter die Marke von 2 Euro gefallen. Wie der ADAC mitteilte, kostete am Wochenende ein Liter im bundesweiten Tagesdurchschnitt rund 1,98 Euro. Auch Super der Sorte E10 wurde über das Wochenende etwas günstiger. Der Preis fiel auf 1,96 Euro pro Liter. Der Verkehrsclub dämpfte jedoch die Erwartungen auf sinkende Preise, da Öl derzeit wieder teurer wird. Nach dem Ausbruch des Hantavirus auf dem Kreuzfahrtschiff Hondius werden 4 deutsche Passagiere in 4 Bundesländer gebracht. Wie das Bundesgesundheitsministerium mitteilte, werden die Urlauber nach Berlin, Baden-Württemberg, Bayern und Schleswig-Holstein transportiert. Sie seien alle vollständig ohne Symptome. Dennoch würden sie sich in häusliche Quarantäne begeben, voraussichtlich für 45 Tage. Unterdessen wurde bekannt, dass 2 weitere Passagiere des Schiffes positiv auf den Erreger getestet worden sind. Sie stammen aus Frankreich und den USA. Jasmin Fahimi bleibt Vorsitzende des Deutschen Gewerkschaftsbundes. Die 58-Jährige wurde beim Bundeskongress des DGB in Berlin mit mehr als 96% der Stimmen der Delegierten wiedergewählt. Die ehemalige SPD-Bundestagsabgeordnete und Staatssekretärin ist seit 2022 DGB-Chefin. Der DGB-Bundeskongress hatte gestern begonnen und ist für 4 Tage angesetzt. Heute Abend wird der SPD-Chef und Bundesfinanzminister Lars Klingbeil erwartet. Nach dem Vorfall mit einer Selbstschussanlage in Dannichkow im Jerichower Land sitzt der Grundstücksbesitzer in Untersuchungshaft. Laut Polizei ließ sich der 43-Jährige widerstandslos festnehmen. Ermittelt werde wegen Körperverletzung und Verstoß gegen das Waffengesetz. Anfang Mai war eine Frau auf der Suche nach ihrem Hund auf dem Grundstück des Mannes von der Selbstschussanlage angeschossen und schwer verletzt worden. Selbstschussanlagen sind in Deutschland verboten. Die Polizei stellte bei dem Mann weitere Schusswaffen und gefährliche Gegenstände sicher. In Fretterode im Eichsfeld hat es am Wochenende einen Großeinsatz der Polizei gegeben. Wie die Polizei heute mitteilte, ging es dabei um ein geplantes rechtsextremes Konzert. Gegen 27 mutmaßliche Teilnehmer seien Platzverweise ausgesprochen worden. Strafbare Handlungen habe es nicht gegeben. Es seien keine Ermittlungsverfahren eingeleitet worden. Einem Bericht der Thüringer Allgemeinen zufolge sollte das Konzert auf dem Gelände des Rechtsextremisten Thorsten Heise stattfinden. Das waren die Nachrichten. fürs Wetter mit den aktuellen Temperaturen. Brocken, Regen 2 Grad, Dresden stark bewölkt 19, Eisenach leichter Regen 8, Erfurt leichter Regen 10, Gardelegen leichter Regen 11 Grad, Hoyerswerda stark bewölkt 19, Magdeburg bedeckt 10, Neuhaus am Rennweg leichter Regen 11 Grad, Oschatz stark bewölkt 20, Plauen wolkig 19, Wernigerode leichter Regen 7 und Wittenberg stark bewölkt 14 Grad. Am Nachmittag in Sachsen anfangs Auflockerungen und Sonne, sonst meist stark bewölkt, wiederholt Regen, zum Teil auch Gewitter. Höchstwerte 12 bis 17 in Ostsachsen bis 20 Grad. In der Nacht gebietsweise Schauer, zum Teil auch Aufklaren, 6 bis 1 Grad. Morgen anfangs aufgelockert mit Sonne, dann zunehmend bewölkt mit Schauern und Gewittern, in den Hochlagen auch mit Schnee. Höchstwerte 8 bis 13 Grad. Dazu böiger westlicher Wind, in Gipfellagen stürmisch. MDR Verkehrsdienst, A2 Richtung Hannover zwischen Irxleben und Bornstedt Stau, plus 30 Minuten. Die A2 Richtung Hannover ist zwischen dem Kreuz Hannover Ost und Kreuz Hannover Buchholz wegen Bergungsarbeiten gesperrt, Stau ab Lehrte Ost. Die A4 Richtung Dresden ist zwischen Gotha und Wandersleben nach einem Unfall gesperrt, zurzeit Stau. A4 Richtung Frankfurt zwischen Chemnitz-Glöser und Kreuz-Chemnitz 5 Kilometer Stau wegen eines defekten Lastwagens plus 15 Minuten. A9 Richtung München zwischen Triptis und Dittersdorf Stau plus 15 Minuten. A71 Richtung Schweinfurt zwischen Heldrungen und Kölle, da steht ein defekter Bus und es sind Personen auf der Standspur. Und Vorsicht auf der A72 Richtung Leipzig zwischen Hof Nord und Hof Tülpen liegt ein totes Wildschwein auf der Fahrbahn. Soweit der Verkehrsdienst, 13.34 Uhr.
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1: Ob in Familie oder auf dem politischen Parkett, Menschen geraten aneinander. Themen wie Klimawandel, Migration, Krieg in der Ukraine erhitzen die Gemüter. Und das Problem wird verschärft durch das anonyme Kommunizieren übers Internet. Gerade online eskalieren Debatten schnell mit Anfeindungen und Beschimpfungen. Bewegen wir uns alle nur noch in unserer sozialen Blase mit Menschen, die unserer Meinung teilen? Können wir nicht mehr miteinander reden? Die ARD-Dialogaktion Was Deutschland verbindet will das aber wieder erreichen. Insgesamt 84 Menschen aus ganz Deutschland hatten ein Wochenende lang Zeit, miteinander zu sprechen. 84, analog zu 84 Millionen Einwohnern in Deutschland, in Baden-Baden und in Leipzig fanden die Gespräche statt. Und über die Dialogaktion, was Deutschland verbindet, habe ich kurz vor der Sendung gesprochen mit Christine Bohmann, Chefredakteurin des Mitteldeutschen Rundfunks. Ich grüße dich, Christine.
4: Hallo.
1: Dieses Dialogformat, das ist ja mit einem riesigen Aufwand ins Leben gerufen worden. Warum das Ganze?
4: Ja, 2026 ist für die ARD ein ganz besonderes Jahr, weil wir uns in diesem Jahr sehr intensiv um das Thema Dialog kümmern wollen. Das ist natürlich insgesamt unser Auftrag auch für den Mitteldeutschen Rundfunk. Es geht vor allen Dingen darum, Räume zu schaffen, wo Menschen zueinander kommen, in den Austausch treten. Und das ist schon lange für uns ein Thema, das ein besonderes Augenmerk hat. Und wir sind froh, dass wir jetzt innerhalb dieses Jahres die Möglichkeit hatten, in der ARD so ein großes, bundesweit aufgesetztes Projekt auf die Beine zu stellen, weil es uns wichtig ist, bei all dem, was möglicherweise im Moment die Gesellschaft trennt, auseinanderdriften lässt, tatsächlich auch zu zeigen, wie Menschen wieder zueinander kommen und auch dadurch im Gespräch mit den Menschen sichtbar zu machen, was die Gesellschaft auch zusammenhält.
1: Also 84 Menschen haben miteinander geredet. In Leipzig war es die Hälfte, 42. Welche Themen lagen denn dort auf dem Tisch?
4: Ja, erstmal ist es wichtig zu wissen, dass es keine Vorgaben für die Themen gab, sondern alle Menschen, die tatsächlich an dem Wochenende teilgenommen haben, wurden in vielen Vorgesprächen tatsächlich zu ihren Themenwünschen, zu Themen, die sie interessieren, auch befragt. Daraus hat sich dann abgeleitet, was tatsächlich auch die Themen, die Dialogrunden sein konnten. Und da waren es unter anderem die Frage, wie geht es demokratisch weiter? Wie geht es mit Blick auf die sogenannte Meckerkultur in unserem Land zugange? Und das waren tatsächlich auch Themen, wie Gleichberechtigung, die unsere Teilnehmerinnen und Teilnehmer an dem Wochenende dann auch diskutiert haben.
1: Und wie hat man denn diese Teilnehmer eigentlich gefunden?
4: Ja, die Suche und der Auswahlprozess waren durchaus sehr aufwendig. Da ging es zum Beispiel darum, dass Multiplikatoren wie Vereine und Verbände angeschrieben wurden, auch kleine und mittelständische Unternehmen beziehungsweise auch Selbstständige und einzelne Personen, die auch nach Zufallsprinzip aus dem Telefonbuch heraus ausgegriffen wurden dort angeschrieben, angerufen und federführend bei der Suche war dann letzten Endes auch die Frage nach welchen Kriterien, die wir dann hatten, also in der Gesamtbevölkerung, um dann ein möglichst an Repräsentativität Repräsentativität heranreichenden Querschnitt der 84 Millionen Menschen in Deutschland auch zu erreichen.
1: Und 42 Menschen haben sich in Leipzig getroffen am vergangenen Wochenende und miteinander gesprochen. Wie ist das denn verlaufen? Wurde das hitzig?
4: Also zunächst einmal sind die Personen am Samstag ja auch erst angekommen. Die kannten sich untereinander natürlich überhaupt noch nicht, hatten dann erstmal so eine, ich sag's jetzt auch mal, Warm-up- und Kennenlernphase, in denen die sich auch untereinander erstmal so ein bisschen abgleichen konnten. Wer kommt eigentlich woher? Dann sind die relativ kurz dann zusammen in den Raum gekommen, haben sich dann dort gleich in diesem Gesprächsformat zusammengefunden. Und ja, da wurde tatsächlich intensiv diskutiert. Es war im Vergleich zu dem Partnerstandort Baden-Baden, in dem ja auch die Diskussion stattfindet, auch sehr schnell tatsächlich auch viel persönlicher Austausch im Raum. Also, dass man tatsächlich auch wesentlich schnell zu den Themen gekommen ist. Stichwort, was die Menschen persönlich umtreibt und wie sie diese tatsächlich auch sehen.
1: Ja, interessant ist es ja dann zu hören und zu schauen, wie das Ganze dann aufgegangen ist und was da los war. Wie wird das medial begleitet jetzt?
4: Der Kernpunkt ist, dass wir das nicht nur sozusagen an einem Wochenende erzählen, sondern jetzt in den kommenden Wochen in der ARD und auch in den Landesrundfunkanstalten permanent aufgreifen werden. Das heißt, wir werden in den nächsten Tagen und Wochen diverse Programmschwerpunkte setzen. Unter anderem meine Empfehlung hier ist die Dokumentation, die daraus aus dem Austausch auch entstanden ist, die ab dem 30. Mai in der ARD-Mediathek zu sehen sein wird. Außerdem wird bei Hart aber fair ein Extra produziert. Das wird eine Spezialausgabe zu dem Dialog sein, die auch am 1. Juni zu sehen sein wird. Und wir werden innerhalb der ARD, übrigens auch bei ARD mitreden, an ganz vielen Stellen tatsächlich über das Format sprechen, über die Inhalte und die Stimmen der Hörerinnen und Hörerinnen auch unter anderem bei MDR aktuell ins Programm holen.
1: Das sagt Christine Bohmann, Chefredakteurin des Mitteldeutschen Rundfunks zur Dialogaktion Was Deutschland verbindet. Und mehr darüber erfahren Sie schon heute Abend hier im Programm von MDR aktuell, Ihrem Nachrichtenradio, und zwar bei Mitreden, Deutschland diskutiert. Da heute unter dem Titel Deutschland einig Meckerland, was eint uns? Können Sie mitdiskutieren ab 20.15 Uhr und jetzt ist es 13.40 Uhr. Thailands Ex-Premier Thaksin ist nach 8 Monaten Haft frühzeitig aus der Haft entlassen worden. Er steht nun nach einer umstrittenen Korruptionsstrafe unter Bewährung. Er gilt als Strippenzieher, der weiterhin Thailands Politik beeinflusst. Christiane Justus.
7: Als der 76-Jährige das Gefängnis am Morgen in Bangkok verließ, wurde er von Anhängern, politischen Verbündeten und seiner Familie empfangen, darunter auch seine Tochter, die frühere Ministerpräsidentin Petongtarn Shinawatra. Thaksin war 2006 in einem Putsch vom Militär abgesetzt worden. Nach seiner Rückkehr aus dem Exil 2023 verbrachte der Milliardär fast 6 Monate in einem Krankenhaus. Richter kamen später zu dem Schluss, dass der Aufenthalt absichtlich verlängert wurde, um eine Gefängnisstrafe zu vermeiden. Wegen Machtmissbrauchs während seiner Amtszeit war er ursprünglich zu 8 Jahren Haft verurteilt worden, die der thailändische König später auf 1 Jahr verkürzte. Nun wurde sie nochmal um 4 Monate abgekürzt. Bis zum Ende seiner Bewährungszeit im September muss Thaksin nun ein elektronisches Überwachungsarmband tragen. Seine Partei für Thai ist besonders bei ärmeren Menschen auf dem Land beliebt, verlor zuletzt aber deutlich an Unterstützung.
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8: Mit Jan Kröger. Der Name Viola Odebrecht ist eng verbunden mit dem Aufstieg der Fußballerinnen von RB Leipzig in die Bundesliga. Und der Name Viola Odebrecht wird noch einige Jahre etwas dazu beitragen. Die Leiterin Frauen- und Mädchenfußball bei RB hat ihren bis 2027 laufenden Vertrag vorzeitig verlängert bis 2030. Jan Günther dazu.

Ja, und die ganz nahe Zukunft der RB-Frauen, die geht heute um 18 Uhr weiter. Das letzte Heimspiel der Saison gegen Bayer Leverkusen steht dort an. Kommen wir nun zum Eishockey. Fangen an bei den Dresdner Eislöwen, sportlich aus der DEL abgestiegen. Verpflichten sie nun zwei gestandene Spieler aus der höchsten deutschen Profiliga. Die Zwillinge Tyler und Tyson Spink kommen zur neuen Saison aus Schwenningen. Dort waren die beiden 33-jährigen Stürmer aus Kanada gemeinsam seit 2020 aktiv. Jeder von ihnen kommt auf fast 300 Partien in der DEL und mehr als 200 Scorerpunkte. In Dresden erhalten sie nun Verträge über 2 Jahre, die sowohl für die DEL als auch die DEL2 gültig sind. Und für Personalien war es heute auch ein wichtiger Tag bei der deutschen Eishockey-Nationalmannschaft. Der komplette Kader für die Weltmeisterschaft in der Schweiz steht nun fest. Uli Schäfer dazu.

0: 23. Jeder 9. Internetnutzer in Deutschland ist im vergangenen Jahr Opfer von Cyberkriminalität geworden. Das geht aus dem Monitor hervor, der vom zuständigen Bundesamt veröffentlicht wurde. Insgesamt war bereits mehr als jeder 4. in seinem Leben schon einmal von Strafen im digitalen Raum betroffen. Die Zahl der Eheschließungen in China ist dramatisch gesunken. Nach Behördenangaben wurden von Januar bis März 1,7 Millionen Ehen geschlossen. Damit hat sich die Zahl der Hochzeiten seit 2017 in etwa halbiert. Das Wetter. Am Abend viele Wolken, gebietsweise Regenschauer, anfangs in Sachsen Gewitter, 7 bis 14 Grad. In der Nacht gebietsweise Schauer, zum Teil aufklaren, 6 bis 1 Grad. Morgen wechselnd bewölkt mit Schauern und Gewittern bei 8 bis 13 Grad. MDR aktuell Verkehrsdienst. A2 Richtung Hannover, zwischen Irxleben und Bornstedt Stau, plus 45 Minuten. Die A2 Richtung Hannover ist zwischen dem Kreuz Hannover-Buchholz, zwischen dem Kreuz Hannover-Ost und dem Kreuz Hannover-Buchholz wegen Bergungs- und Reinigungsarbeiten gesperrt. Dadurch Stau ab Lehrte Ost. A4 Richtung Frankfurt zwischen Chemnitz-Klöser und Kreuz Chemnitz. Stau wegen eines defekten Lastwagens plus 20 Minuten. Und A71 Richtung Schweinfurt zwischen Heldrungen und Kölle. Da steht ein defekter Bus und es sind Personen auf der Standspur. Soweit der Verkehrsdienst. 14.47 Uhr.
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2: Trotz der von den USA vermittelten Waffenruhe zwischen Russland und der Ukraine meldet die Ukraine heute wieder russische Drohnenangriffe, Gefechte an der Front. Vielleicht ein Sinnbild dafür, wie verfahren die Lage vor Ort ist. Ein Ende des russischen Angriffskriegs gegen die Ukraine ist nicht in Sicht. Nun hat ein Vorschlag von Russlands Präsident Putin hohe Wellen geschlagen. Sein Freund, der Altkanzler Gerhard Schröder, könne doch als Vermittler auftreten im Krieg gegen die Ukraine. Reaktionen darauf folgten blitzschnell. Grüne, Linke und FDP reagierten mindestens mit Skepsis oder offener Ablehnung. Schröder sei kein vertrauenswürdiger Kandidat für Vermittlungen, hieß es. Persönlich und geschäftlich stünde er zu nah an der Seite Russlands. Schröder hatte ja viele Jahre für den staatseigenen Konzern Gazprom gearbeitet. Doch einige, wie der SPD-Außenpolitiker Ralf Stegner, argumentieren, man solle das Angebot zumindest ernsthaft prüfen. Ich habe mit ihm gesprochen. Herr Stegner, Gerhard Schröder als Vermittler zwischen Russland und der Ukraine. Diese Idee hat ja eine heftige Debatte ausgelöst. Warum glauben Sie, dass ein umstrittener Charakter wie der Altkanzler vielleicht ein guter Vermittler sein könnte?
3: Ja, ich würde es mal andersrum sagen. Ich finde, man sollte den Putin beim Wort nehmen. Die sagen, das ist ja nur Propaganda, mögen recht haben, aber wie will ich das denn rausfinden, wenn ich das nicht jedenfalls den Versuch unternehme, Putin beim Wort zu nehmen. Denn der Punkt ist doch folgender. Wir haben einen Krieg, der jetzt seit Jahren tobt, der furchtbare Konsequenzen hat für die Bevölkerung, für diejenigen, die durch den Krieg umkommen oder für Zerstörungen, all diese Dinge. Wir haben bisher keinen Weg gefunden. Die Einschätzungen, die manche hatten, man würde den Putin militärisch an den Verhandlungstisch zwingen können, sind offenbar nicht aufgegangen. Putins Kriegsziele aber auch nicht. Und deswegen kann doch jeder Vorschlag, und sei ja noch so schwierig daran zu glauben, dass das funktioniert, aber jeder Vorschlag ist doch besser, als wenn wir keinen hätten. Und deswegen finde ich, wo liegt das Risiko, wenn eine Bedingung erfüllt ist, nämlich dass am Ende natürlich die Ukraine als souveräner Staat zustimmen muss bei dem, was dabei herauskommt. Deswegen verstehe ich diejenigen nicht, die mehr selbstbezüglich sich über Gerd Schröder so rum oder so rum äußern. Ja, darum geht's eigentlich.
2: Sie kritisieren ja auch, dass Europa bislang nicht an den Vermittlungen beteiligt ist. Aber meinen Sie, Gerhard Schröder mit seiner engen Freundschaft zu Putin und seiner langjährigen Tätigkeit für Gazprom, einem staatseigenen Konzern, kann wirklich eine starke Stimme dann für Europa werden in diesem Konflikt?
3: Im Augenblick ist Europa nicht beteiligt. Und die Europäer haben auch, sagen wir so, übertrieben viel dafür nicht getan, auch in der Vergangenheit nicht, dass wir eine ernsthafte Rolle haben spielen können, diplomatisch. Nicht nur in der Ukraine, nicht auch im Nahen Osten, nicht? Und wenn Sie an die Unterwürfigkeitsgesten denken, bei manchen Besuchen in Washington von europäischen Staatenlenkern, dann kann man sich manchmal auch fragen, ob das nicht, sagen wir mal, auch erwartbar ist, dass man nicht so viel Einfluss hat, wenn man das so ausgestaltet. Und deswegen nochmal, ich glaube nicht, dass es da eine Garantie für gibt, aber ich finde es nicht entscheidend, was ich über Gerhard Schröder denke oder andere. Am Ende kann sowas ja immer noch erfolgreich sein, wenn das von mehreren Seiten akzeptiert wird. Und ich glaube jetzt auch nicht an den großen Helden, der den Konflikt auf einmal lösen kann.

0: aber kann vielleicht einen Beitrag dazu leisten. Und wenn es nur darum begründet ist, dass der Putin mit ihm redet, was er mit anderen nicht tut, aber das muss man eben herausfinden, finde ich. Wo liegt das Risiko, frage ich mich. Und warum gibt es so eine selbstgerechte Form der Debatte, dass wir hauptsächlich darüber reden, was die Leute gut oder schlecht an Gerd Schröder finden? Das, finde ich, ist nicht der Hauptpunkt, über den wir hier sprechen sollten.
1: Ja, Putin könnte mit Gerhard Schröder sprechen. Das könnte ein Pluspunkt sein. Die EU-Außenbeauftragte Kaja Kallas, die hat ja den Vorschlag, den Altkanzler als Vermittler einzusetzen, ja entschieden zurückgewiesen. Man solle Russland nicht das Recht einräumen, einen Unterhändler für die EU zu nennen, sagte sie. Sollte die EU nicht lieber einen eigenen Vermittler, eine Vermittlerin vorschlagen? Was meinen Sie?
0: Das mag ja am Ende auch so sein, dass es nicht eine Person ist, aber was nützt eigentlich das öffentliche Streiten über Prinzipien, frage ich Sie. Wenn wir in der Sache nicht vorankommen, dass es einen Waffenstillstand und einen Weg zu einem belastbaren Frieden gibt. Das ist doch das, was wir feststellen müssen. Und da ist es doch nicht so wichtig, was wir davon halten, sondern mindestens den Putin beim Wort zu nehmen, denn sonst ist es doch sehr bequem. Wenn wir sagen, nee, der passt uns nicht, wir haben andere Vorschläge, und dann streitet man sich darüber und passiert wieder nichts. Wem ist damit eigentlich geholfen? Und deswegen glaube ich schon, dass die entscheidende Frage ist, dass es Kriterien dafür gibt, wie eine Lösung aussieht. Die muss am Ende ja eine sein, mit der die souveräne Ukraine leben kann. Die muss eine sein, die den Krieg dauerhaft beendet. Die muss eine sein, wo es Sicherheitsgarantien gibt. Klar ist nur, wenn der Krieg weiter andauert, wird das nicht nur für die Ukraine furchtbar sein, sondern auch bei uns wird es ja so sein, dass wir nicht rauskommen aus unserer wirtschaftlichen Krise, die auf Dauer mit Kriegen in der Ukraine und im Nahen Osten vor große Probleme stellt. Mhm. Und hinzu kommt noch etwas anderes. Wir stellen ja fest, dass die Antworten, die wir geben, dass sehr viel mehr in Rüstung investiert wird, immer mehr, keine Rüstungskontrolle mehr, Wettrüsten überall, auch die demokratischen Mehrheiten in unseren westlichen Demokratien gefährdet mit der Spaltung, die wir haben. Das kommt ja auch noch dazu. Also es gibt eigentlich nur gute Gründe zu sagen, und sei es noch so sehr Sisyphus-Arbeit, jede Chance zum Nutzen, sei sie noch so klein.
1: Herr Stegner, nun ist es aber tatsächlich derzeit fraglich, ob Gerhard Schröder von allen Seiten genug Zuspruch kriegen könnte. Was müsste denn generell, wenn wir es mal so sachlich betrachten, so ein Vermittler mitbringen? Könnte eine ostdeutsche Vita vielleicht auch helfen?
0: Ich glaube nicht, dass wir uns das malen können, die Figur, die uns am besten gefällt. Und das ist eine abstrakte Betrachtung. Wer wäre denn am besten geeignet? Also man muss am Ende mit konkreten Vorschlägen umgehen. Und da sage ich nochmal, das ist sicher nicht sehr aussichtsreich. Aber Versuch macht klug sozusagen. Und ich sehe das Risiko nicht, was darin liegt, das zu machen. Ich sehe nur, dass es die reflexhaften Reaktionen gibt, wenn es Vorschläge gibt. Und das finde ich ein Problem. Wir sollten eher zur Lösung beitragen, als unsere eigenen Maßstäbe hochzuhalten, hauptsächlich.
1: Sagt der SPD-Außenpolitiker Ralf Stegner hier im Programm von MDR Aktuell, 14.54 Uhr jetzt.
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1: Heute geht es um eine Frau, die sich am wohlsten in der Luft gefühlt hat. Die US-Amerikanerin Jackie Cochran hat zahlreiche Flugrekorde aufgestellt. Sie war die erste Frau, die die Schallmauer durchbrochen hat. Und ihre Begabung und ihr Talent zeigten sich schon früh. Florian Bensch erinnert an die Flugpionierin, die heute vor 120 Jahren geboren wurde.
3: Miami Beach, Florida. Eine Strandparty Anfang der 1930er Jahre. Multimillionär Floyd Odlum spricht mit einer jungen Frau, die sich als Jackie Cochran vorstellt. Kosmetikvertrieb, Interesse an Flugzeugen. Doch der Pilotenschein, erzählt sie, koste $500. Odlum schlägt eine Wette vor. Schafft sie die Ausbildung in 6 Wochen, zahlt er. Jackie hat den Schein nach 3 Wochen.
4: 1932 war das, mein erster Flug. Samstag, das erste Mal in der Maschine, und am Montag flog ich allein.
3: Diese Frau ist furchtlos, wird Floyd Odlum später sagen, nach der Heirat. Er bleibt sein Leben lang ihr Ehemann, Sponsor und Bewunderer.
5: Sie kennt keine Grenzen, nur Hindernisse, die noch nicht überwunden sind.
3: In weniger als 10 Jahren macht sie sich als Jacqueline Jackie Cochran einen Namen in der Luftfahrt, bricht 1937 ihren ersten Geschwindigkeitsweltrekord und arbeitet, gemeinsam mit der großen Pilotin ihrer Zeit, Amelia Earhart, daran, Frauen für die Luftfahrt zu begeistern. Cochran gewinnt das prestigeträchtige Bendix-Rennen quer durch die USA gegen die männliche Konkurrenz. In ihrer Biografie schreibt sie:
4: Wenn ich den Bendix gewinne, höre ich auf, aber ich konnte nicht aufhören.
3: Mit Kriegseintritt der USA meldet sie sich bei der Air Force.
6: Miss Jacqueline Cochran, first woman to pilot a Hudson bomber across the Atlantic, is a welcome visitor.
3: Cochran wird zur treibenden Kraft bei der Etablierung der WASPs, Women Air Force Service Pilots, die Logistikflüge für das Militär übernehmen sollen.
7: Jackie, how would you like to fly some bombers to England?
4: Jackie, willst du nicht ein paar Bomber nach England fliegen? Und ich sagte, mit Vergnügen. 1942 hieß es dann, komm nach Hause und bilde Frauen aus.
7: Come fly with me,
3: let's fly away. Bis 1944 bestehen 1074 Pilotinnen die Prüfung. Nach dem Krieg stellt Cochran über 200 weitere Rekorde auf. Erste Pilotinnenlandung auf einem Flugzeugträger. Erste allein mit einem Jet über den Atlantik. Erste, die die Schallmauer durchbricht.
7: Come fly with me, let's float down.
3: 3 Jahrzehnte fliegt sie für die Air Force und NASA bis zu ihrer Pensionierung. 1976, nach 40 Jahren Ehe, stirbt Floyd Odlum. 4 Jahre später folgt sie ihm.
4: Es war mir ein großes Privileg, so viel für mein Land tun zu dürfen.
3: Geboren wurde die Flugpionierin Jacqueline Cochran am 11. Mai 1906 in Pensacola in Florida. Heute vor 120 Jahren.
1: Und das war das Kalenderblatt dazu von Florian Bentsch. Bei MDR Aktuell schauen wir jetzt Richtung Diana Weise im MDR Wetterstudio. Wollen wir nochmal schauen, wie sieht er denn aus, dieser Nachmittag jetzt?
8: In Sachsen beginnt der Nachmittag noch meistens warm, aber hier sind dann die meisten kräftigen Schauer und Gewitter zu finden. Derzeit ziehen Gewitter Richtung Landkreis Mittelsachsen und auch Landkreis Bautzen. Auch im östlichen Thüringen sind noch Schauer und Gewitter vor allem Richtung Vogtland zu finden. Während es weiter westlich deutlich abgekühlt ist, da haben wir es mit 7 bis 12 Grad zu tun. Und hier sind auch viele Wolken da, aus denen es immer mal regnet, aber da sind keine Gewitter mehr zu erwarten. Diese Schauer, die werden auch in den Abend noch hineinragen, vor allem im östlichen Sachsen noch teilweise auch gewittrig. Und dort gibt es dann Abendtemperaturen von 14 Grad. Meistens ist es aber schon frischer mit 7 bis 12 Grad. Und die nächste Nacht, die wird richtig kalt, denn da gehen die Temperaturen tief nach unten auf 6 bis 1 Grad. Also Bodenfrost, wenn es mal aufklart, vor allem in Thüringen, durchaus wieder ein Thema. Und in den oberen Berglagen der Mittelgebirge, da sind wir sogar im Frostbereich bis minus 3 Grad auf dem Brocken. Und wenn dort ein Schauer hinzieht, dann ist durchaus auch mal ein bisschen Schnee mit dabei.
1: Und morgen?
8: Morgen die Höchstwerte, das ist so der Tiefpunkt der Woche, nur zwischen 8 und 13 Grad zu finden. Also doch recht frisch, auch am Nachmittag noch. Das Wetter recht wechselhaft. Erst gibt es die Sonne durchaus zwischen den Wolken zu sehen. Aber dann zur Mittagszeit werden die Wolken immer mehr zunehmen. Schauer sind mit im Spiel und auch morgen ein paar Gewitter. Und ja, die Hochlagen haben es teilweise mit stürmischen Böen und auch mal mit Schneeflocken zu tun. Mittwoch, Donnerstag dann nicht mehr unbedingt. Da erwarten wir dann mildere Luft, 11 bis 16 Grad gibt's. Ab und zu ist die Sonne im Spiel, aber allgemein wird's auch Richtung Feiertag wechselhaft. Und das heißt, wir müssen schon noch mit ein paar Schauern und Gewittern rechnen.
1: Eine vielseitige Woche. Vielen Dank, Diana Weise. Die Themen der kommenden halben Stunde bei uns. Phishing, Betrug und fremde Zugriffe. Immer mehr Internetnutzer in Deutschland sind von Cyberkriminalität betroffen. Das ist ein Thema. Und virales Mamdani-Video aus Central Park. Ein Milliardär wehrt sich nun gegen New Yorks Bürgermeister.
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9: Um 15 Uhr mit Mirko Jugelt. Bundesverteidigungsminister Boris Pistorius hält Andeutungen des russischen Präsidenten Wladimir Putin über ein nahendes Kriegsende für ein Täuschungsmanöver. Pistorius sagte bei einem Besuch in Kiew, Putin könne diesen Krieg ja auch einfach beenden, indem er seine Truppen aus der Ukraine abziehe. Er könne auch zu Verhandlungen ohne Vorbedingungen einladen. Putin hatte am Samstag seinen langjährigen Freund, den ehemaligen Bundeskanzler Gerhard Schröder, als möglichen Vermittler vorgeschlagen. Der SPD-Außenpolitiker Ralf Stegner sagte im MDR, man solle Putin beim Wort nehmen. Jede Chance zur Beendigung des Krieges müsse genutzt werden. Unter den deutschen Passagieren des von einem Hunter-Virus-Ausbruch betroffenen Kreuzfahrtschiffes ist auch eine Person aus Sachsen. Das teilte das Bundesgesundheitsministerium mit. Demnach stammen drei weitere aus Berlin, Baden-Württemberg und Bayern. Keiner von ihnen zeige Symptome einer Erkrankung. Dennoch sollen sie sich in ihren jeweiligen Bundesländern zunächst in Quarantäne begeben. Ein fünfter deutscher Passagier lebt laut der Agentur PA in Großbritannien und wurde dorthin geflogen. Der Mitteldeutsche Rundfunk hat wegen des Streits um einen höheren Rundfunkbeitrag weitere Sparmaßnahmen angekündigt. Demnach gibt der MDR drei Jahre lang keine neuen Produktionen für Tatort und Polizeiruf 110 in Auftrag. Außerdem wird das Jugendradio Sputnik ab 2027 nur noch im Digitalradio und als Internetstream verbreitet. In Baden-Württemberg steht die Neuauflage der grün-schwarzen Koalition. Vertreter von Grünen und CDU unterzeichneten in Stuttgart den Koalitionsvertrag für die nächsten 5 Jahre. Das 160 Seiten lange Regierungsprogramm sieht unter anderem ein kostenloses und verpflichtendes letztes Kindergartenjahr vor. Außerdem soll Baden-Württemberg bis 2040 klimaneutral werden. Übermorgen soll Grünen-Politiker Cem Özdemir zum neuen Ministerpräsidenten gewählt werden. Der britische Premier Keir Starmer stemmt sich nach dem Wahldebakel seiner Labour-Partei in England und Wales gegen Rücktrittsforderungen. Starmer sagte in einer Krisenansprache, er werde jeden Versuch bekämpfen, ihm den Parteivorsitz streitig zu machen. Seine Regierung werde verstärkt auf eine Annäherung zur EU setzen. Gleichzeitig verwies Starmer auf Verbesserungen im britischen Gesundheitssystem und sinkende Migrationszahlen. Labour hatte vergangene Woche bei den Regional- und Parlamentswahlen in England, Wales und Schottland massive Verluste eingefahren. Das waren die Nachrichten. Das Wetter mit den aktuellen Temperaturen. Brocken bedeckt 2 Grad, Chemnitz leicht bewölkt 17, Dresden stark bewölkt 20, Eisenach stark bewölkt 8 Grad, Erfurt stark bewölkt 8, Fichtelberg wolkig 10, Gera stark bewölkt 14, Görlitz wolkig 19 Grad, Halle stark bewölkt 11, Leipzig stark bewölkt 13 Grad, Magdeburg leichter Regen 10 und Meiningen bedeckt 8 Grad. Am Abend wechselnd bis stark bewölkt, gebietsweise Regenschauern, anfangs in Sachsen noch Gewitter, 7 bis 12 in der Oberlausitz bis 14 Grad, in der Nacht teilweise aufklaren, aber weitere Schauer möglich, im oberen Bergland mit Schnee, Tiefstwerte 6 bis 1 in Hochlagen bis minus 3 Grad. Morgen anfangs aufgelockert mit Sonne, dann zunehmend bewölkt mit Schauern und Gewittern, in den Hochlagen auch mit Schnee. Höchstwerte 8 bis 13 Grad, dazu böiger westlicher Wind, in Gipfellagen stürmisch. Am Mittwoch weiter wechselhaft mit Schauern und Gewittern, aber leicht steigenden Temperaturen. MDR-Verkehrsdienst, A2 Richtung Hannover, zwischen Irxleben und Bornstedt, Stau und stockender Verkehr wegen Bauarbeiten, plus 20 Minuten. Die A2 Richtung Hannover ist zwischen dem Kreuz Hannover Ost und Kreuz Hannover Buchholz wegen Bergungs- und Reinigungsarbeiten gesperrt, dadurch Stau ab Leerte Ost. A4 Richtung Frankfurt zwischen Chemnitz-Glöser und Kreuz Chemnitz 5 Kilometer Stau wegen eines defekten Lastwagens plus 20 Minuten. A71 Richtung Schweinfurt zwischen Hildrungen und Kölle, da steht ein defekter Bus und es sind Personen auf der Standspur. Im Burgenlandkreis ist die Straße zwischen Trebnitz und Trebnitz-Siedlung nach einem Unfall gesperrt. Soweit der Verkehrsdienst, 15.04 Uhr.
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1: Noch bis 16 Uhr ist Elisabeth Ihme für Sie am Mikrofon. Verteidigungsminister Boris Pistorius ist zu Gesprächen über einen Ausbau der Rüstungskooperation mit der Ukraine in der Hauptstadt Kiew eingetroffen. Es geht darum, die strategische Partnerschaft beider Länder zu stärken, insbesondere bei der Entwicklung von Waffensystemen aller Reichweiten. Rebecca Barth berichtet.
10: Man spüre, dass etwas in Bewegung sei, sagt Boris Pistorius am Vormittag in der ukrainischen Hauptstadt Kiew. Vorangegangen sei ein sehr intensives Gespräch mit seinem ukrainischen Amtskollegen Mikhailo Fedorov. Die rasante technologische Entwicklung ukrainischer Rüstungsproduzenten im Bereich unbemannter Systeme habe mittlerweile einen sichtbaren Effekt auf dem Schlachtfeld, betont der deutsche Verteidigungsminister. Darin liege auch der Grund für die jüngsten Aussagen des russischen Machthaber Wladimir Putins zu einem möglichen Kriegsende, meint Pistorius.
11: Ich glaube, dass Putin am Ende mit diesem Vorgehen jetzt aktuell von der eigenen Schwäche ablenken will. Er kann derzeit kaum Geländegewinne vorweisen. Seine Armee verliert immer wieder Teile von erobertem Gebiet.
10: Man wolle mit der Ukraine eine strukturierte, langfristige Partnerschaft aufbauen. Das Ziel, den europäischen Kontinent sicherer machen und von den Erfahrungen der Ukraine auf dem Schlachtfeld lernen. Auch der ukrainische Verteidigungsminister Mikhailo Fedorov betont jüngste Erfolge der ukrainischen Armee, die vor allem auf die Weiterentwicklung technologischer Fähigkeiten zurückzuführen sei. Deutschland hat begonnen, Mittel- und Langstreckenfähigkeiten zu finanzieren, die von großer Bedeutung sind. Wie unser Präsident sagt, unsere Sanktionen durch Langstreckenangriffe ermöglichen es uns heute, die Logistik unseres Feindes zu unterbrechen. Das unterstreicht erneut die Qualität der Unterstützung und die Finanzierung dieser aktuell wichtigsten Bereiche. Russland fehle mittlerweile die Stärke, seine Angriffe fortzusetzen, betont Fedorov. Nach unterschiedlichen Schätzungen erleidet die russische Armee aktuell die größten Verluste seit Beginn der Vollinvasion vor mehr als 4 Jahren. Experten gehen davon aus, dass die Ukraine die personelle Überlegenheit der russischen Truppen mittels Drohnen an vielen Frontabschnitten ausgleichen könne.
1: Rebecca Barth berichtete. Das Bundesamt für Sicherheit in der Informationstechnik und das Programm Polizeiliche Kriminalprävention der Länder und des Bundes haben heute den neuen Cybersicherheitsmonitor 2026 vorgestellt. Ergebnis der bundesweiten repräsentativen Befragung war unter anderem, dass erneut mehr Internetnutzer in Deutschland von einer Straftat im Internet betroffen waren. Tobias Alschomer berichtet.
12: Im vergangenen Jahr sind wieder mehr Menschen in Deutschland als im Vorjahr Opfer von Internetkriminalität geworden. Das geht aus dem aktuellen Cybersicherheitsmonitor 2026 hervor. Mehr als jeder 4. Befragte war in seinem Leben schon mal von Straftaten im Netz betroffen. Am häufigsten agieren Kriminelle betrügerisch im Bereich Online-Shopping. Das ist wie bereits in den vergangenen Jahren das am weitesten verbreitete Delikt. Ein Drittel der Betroffenen hat dabei finanzielle Verluste erlitten. Trotz der vielen Fälle von Cyberkriminalität schätzt mehr als die Hälfte der Befragten das Risiko, selbst Opfer einer Straftat im Internet zu werden, als gering ein. 40% informieren sich erst dann über Schutzmaßnahmen, wenn sie bereits Probleme haben. Zudem zeigt nur knapp ein Drittel aller Betroffenen die Straftaten bei der Polizei an. Für den aktuellen repräsentativen Report sind Anfang Januar etwas mehr als 3000 Bundesbürger ab 16 Jahren befragt worden.
1: Tobias Eichhofer dazu. Ein Regierungssprecher hat bestätigt, dass 4 Passagiere vom Kreuzfahrtschiff Hondius in Frankfurt eingetroffen sind. Alle Passagiere seien symptomfrei und würden nun in ihre Heimat zurückreisen. Dort entschieden die örtlichen Behörden dann, was mit den Menschen geschehen soll. Insgesamt, so der Regierungssprecher, schätze die Bundesregierung die Gefahr durch das Virus als gering ein. Birte Sönnigsen berichtet.
13: Nach Angaben des Bundesgesundheitsministeriums zeigen die 4 nach Deutschland gebrachten Passagiere bisher keine Symptome. Geplant ist, dass sie in ihre Heimat weiter transportiert werden. Nach Berlin, Baden-Württemberg, Bayern und Sachsen. Dort sollen sie vorsorglich in Quarantäne gehen. Wie lange und wie die Quarantäne konkret aussehen soll, darüber entscheiden die zuständigen Gesundheitsämter vor Ort. Das Bundesgesundheitsministerium geht allerdings davon aus, dass die Betroffenen in ihren Wohnorten in häusliche Quarantäne gehen können. Das Risiko für die Menschen in Deutschland schätzt die Bundesregierung weiter als sehr gering ein. So sieht es auch der Chef des Robert-Koch-Instituts. Im ZDF sagte Lars Schade, er sehe keine Pandemiegefahr. Das Hunter-Virus sei ein ganz anderer Erreger als etwa das Coronavirus. Die Gefahr sei nicht vergleichbar. Das Hunter-Virus ist seit mehr als 30 Jahren bekannt. Seitdem sei es immer gelungen, einen Ausbruch unter Kontrolle zu bringen, sagte der RKI-Chef.
1: 15.09 Uhr ist es. Sie sind bei MDR aktuell. Die Finanzminister von Bund und Ländern, die beschäftigen sich heute mit der Lage der öffentlichen Finanzen. Dazu kommen sie am Nachmittag im sogenannten Stabilitätsrat zusammen. Im Mittelpunkt der Beratungen steht dabei eine neue Vorgabe der Europäischen Union. Gabriele Intemann dazu.
14: Der Stabilitätsrat ist ein gemeinsames Gremium von Bund und Ländern. Ihm gehören der Bundesfinanzminister sowie die Finanzminister der Länder an. Außerdem gibt es einen unabhängigen Beirat, in dem zum Beispiel die Bundesbank und mehrere Wirtschaftswissenschaftler vertreten sind. Aufgabe des Stabilitätsrats ist es, die öffentlichen Finanzen im Blick zu behalten. Er prüft regelmäßig, ob Bund, Länder und Kommunen zu viele Schulden machen. Das Ziel, er soll frühzeitig warnen, wenn sich finanzielle Probleme abzeichnen. Wird eine Haushaltsnotlage festgestellt, können Bund und Länder Sanierungsprogramme vereinbaren. In der heutigen Sitzung geht es um neue EU-Regeln für die Haushaltsführung, genauer um den sogenannten Nettoausgabenpfad. Diese Vorgabe legt fest, wie stark der Staat seine Ausgaben von Jahr zu Jahr erhöhen darf. Dabei geht es um Ausgaben, die der Staat selbst beeinflussen kann. Ziel der EU-Vorgaben ist es, die Schulden langfristig zu begrenzen und die Staatsfinanzen der Mitgliedsländer stabil zu halten. Schon Ende letzten Jahres hatte der Stabilitätsrat Bund und Ländern die gelbe Karte in diesem Bereich gezeigt. Die europäischen Vorgaben wurden damals gerade noch eingehalten. Die Warnung lautete, ohne zusätzliche Sparmaßnahmen und Reformen würden die EU-Regeln mittelfristig gerissen.
1: Steigende Kosten, schwache Nachfrage. Laut einer neuen IFO-Umfrage kämpft jedes 12. Unternehmen in Deutschland ums Überleben. Das sind insgesamt 8%. Claudia Wehrle berichtet.
15: Besonders kritisch ist die Situation im Gastgewerbe. Dort liegt der Wert bei fast 20%. Auch in der Werbebranche und im Bereich Marktforschung ist der Anteil überdurchschnittlich hoch. Bei den Einzelhändlern machen sich 17% der befragten Unternehmen Sorgen, ob sie überhaupt noch weitermachen können. Die Kaufzurückhaltung vieler Verbraucher sei eines der Hauptprobleme, sagen die Münchner Forscher, aber auch der wachsende Onlinehandel und die zunehmende Konkurrenz von Billiganbietern aus dem Ausland. Wenn man den Blick etwas weitet, branchenübergreifend sind es fehlende Aufträge, die vielen Unternehmen zu schaffen machen, aber auch steigende Betriebs- und Energiekosten und zunehmende bürokratische Anforderungen. Viele Betriebe berichten auch deshalb von zunehmenden Liquiditätsengpässen, weil ihre Kunden sparen oder weil sie insolvent werden. Unternehmensberater warnen, viele Betriebe würden viel zu spät reagieren. Dabei könnten Insolvenzen häufig vermieden werden, wenn sich die Verantwortlichen frühzeitiger und konsequenter mit diesen Themen befasst hätten.
1: Der hohe Repräsentant für Bosnien und Herzegowina, Christian Schmidt, kündigt seinen Rückzug an. Der CSU-Politiker teilte mit, nach fast 5 Jahren im Amt aufhören zu wollen. Bis ein Nachfolger gefunden ist, will er im Amt bleiben. Sarah Beham dazu.
16: Christian Schmidt zieht in einer Pressemitteilung eine gemischte Bilanz seiner Amtszeit. Zwar seien wichtige Fortschritte erreicht worden, beispielsweise bei staatlichen Institutionen und Wahlen, dennoch stünden weiterhin zentrale Reformen aus. Das Büro des Hohen Repräsentanten bleibe deshalb unverzichtbar, wie es heißt. Der CSU-Politiker Schmidt betonte, die internationale Gemeinschaft müsse weiter geschlossen hinter dem Land stehen. Stabilität auf dem Westbalkan sei entscheidend für die Region, aber auch für die Sicherheit und den Wohlstand in ganz Europa. Laut Medienberichten gibt es hinter den Kulissen Druck aus Washington. Demnach wollen die USA unter Präsident Donald Trump einen Nachfolger, der aus ihrer Sicht politisch weniger konfrontativ auftrete. Diskutiert werden dabei auch wirtschaftliche Interessen. Trump-nahe Investoren planen offenbar Energieprojekte in Bosnien und Herzegowina, darunter eine Gaspipeline aus Kroatien. Unterstützt werden diese Pläne demnach vom bosnisch-serbischen Nationalisten Milorad Dodik, ein Verbündeter Wladimir Putins und zugleich schärfster Kritiker Schmidts. Dodik hatte US-Präsident Trump immer wieder öffentlich gelobt. Nach Trumps Rückkehr ins Weiße Haus hob Washington große Teile der US-Sanktionen gegen Dodik, seine Familie und sein Netzwerk wieder auf. Dem bosnisch-serbischen Politiker werden Korruption und separatistische Politik vorgeworfen. Vor 30 Jahren wurde der Bosnienkrieg mit den USA als Vermittler mit dem Friedensabkommen von Dayton beendet. Der hohe Repräsentant überwacht seit dem Abkommen die Umsetzung des Friedens in Bosnien und Herzegowina.
1: Soweit der Bericht von Sarah Beham. 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Unsere Top-Meldung ist folgende. Bundesverteidigungsminister Pistorius hält Andeutungen des russischen Präsidenten über ein nahes Kriegsende für ein Täuschungsmanöver. Weitere Meldungen jetzt mit Mirko Jugelt.
9: Infolge des Iran-Krieges drohen in Großbritannien in diesem Jahr 163.000 Arbeitsplätze verloren zu gehen. Nach der Prognose der Bank of England steigt die Arbeitslosenquote auf 5,6%. Gründe seien eine Konsumflaute, gestiegene Kosten für Energie und Rohstoffe und Störungen im Schiffsverkehr. Die Polizei in Sachsen-Anhalt hat vergangene Woche zahlreiche Mängel an Lastwagen und Bussen festgestellt. Demnach wurden mehr als 40% der kontrollierten Fahrzeuge beanstandet. In 4 Fällen wurde die Weiterfahrt wegen akuter Sicherheitsrisiken untersagt. Mehr als die Hälfte der Pflegekräfte in sächsischen Krankenhäusern arbeitet in Teilzeit. Nach Angaben des Statistischen Landesamtes waren es Ende 2024 rund 57%. Insgesamt waren im Pflegebereich rund 26.700 Personen beschäftigt. Das Wetter. Am Abend viele Wolken, gebietsweise Regenschauer, anfangs in Sachsen Gewitter, 7 bis 14 Grad. In der Nacht gebietsweise Schauer, 6 bis 1 Grad. Morgen wechselnd bewölkt mit Schauern und Gewittern bei 8 bis 13 Grad. MDR aktuell Verkehrsdienst, A2 Richtung Hannover, zwischen Irxleben und Bornstedt Stau, plus 20 Minuten. Die A2 Richtung Hannover ist zwischen dem Kreuz Hannover Ost und Hannover Buchholz wegen Bergungs- und Reinigungsarbeiten gesperrt, Stau ab Leerte Ost. A4 Richtung Frankfurt zwischen Chemnitz Ost und Chemnitz Mitte, 8 Kilometer Stau wegen eines defekten Lastwagens im Baustellenbereich, 45 Minuten Verzögerung. A71 Richtung Schweinfurt zwischen Heldrungen und Kölle, da steht ein defekter Bus und es sind Personen auf der Standspur. Vorsicht auf der A72 Richtung Leipzig, in der Abfahrt Hartenstein steht ein defekter Lastwagen im Kurvenbereich. Soweit der Verkehrsdienst, 15.17 Uhr.
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1: In der Straße von Hormuz zeigt sich, wie schnell Handelsrouten zum Machtinstrument werden. In Südostasien, da beobachten Singapur, Indonesien und Malaysia das genau. Denn die Straße von Malakka ist die meistbefahrene Meerenge der Welt. Mehr als 100.000 Schiffe, rund ein Viertel des Welthandels und ein Drittel des Öltransports fließen hier durch. Mehr als durch die Straße von Hormuz. Sollte jemals die Straße von Malakka blockiert werden, hätte das weit größere Auswirkungen auf den Welthandel. Jennifer Johnston berichtet.
17: Der Malaysier Asrin fährt mit seinem Schiff raus auf die Straße von Malakka. Seit mehr als 20 Jahren betreibt Asrin hier einen Bootsverleih. Seit dem Iran-Krieg beobachtet er weniger Schiffe in der wichtigen Meerenge. Und er sorgt sich, dass irgendwann auch die Straße von Malakka zum Zankapfel der Supermächte werden könnte.
18: Das würde unsere Wirtschaft treffen. Natürlich machen wir uns Sorgen. Aber es würde vor allem den Seehandel weltweit betreffen. Dann hätte die Welt ein wirklich großes Problem.
17: Mehr als 100.000 Schiffe passierten die Wasserstraße im vergangenen Jahr. Beladen waren sie mit etwa einem Drittel des weltweiten Seehandels. Damit ist die Straße von Malakka noch wichtiger als die Straße von Hormuz. Besonders China ist auf die Route angewiesen. Rund 80% seiner Ölimporte kommen durch die Meerenge. Im Konfliktfall könnte die Straße von Malakka eine strategische Schwachstelle für China werden, erklärt die Sicherheitsexpertin Dashana Barua.
19: Im Falle eines Konfliktes würden die USA versuchen, China den Zugang zu den wichtigen Seeverbindungswegen zu versperren, die das Land mit der übrigen Welt verbinden, sei es mit Afrika, Europa, dem Golf oder Südasien.
17: Die Rivalität von China und den USA um Einfluss in der Region schwelt seit langem. Bei einer Eskalation könnte die Kontrolle über die Meerenge ein entscheidendes Druckmittel werden. Sie wäre militärisch einfach zu blockieren. Dann würden die globalen Lieferketten fast aller Industrien unmittelbar zusammenbrechen, prognostizieren Wirtschaftsexperten. Für Unsicherheit sorgt jedoch nicht nur eine mögliche Blockade, sondern auch Gedankenspiele, für die Durchfahrt eine Gebühr zu erheben, nach dem Vorbild Irans in der Straße von Hormuz.
18: Wenn wir das zu dritt zwischen Indonesien, Malaysia und Singapur aufteilen, könnte da einiges zusammenkommen, oder?
17: Sagte kürzlich Indonesiens Finanzminister auf einer großen Veranstaltung. Diese Idee wurde jedoch umgehend von Malaysia, Indonesien und Singapur verworfen. Der Außenminister Singapurs stellte klar,
18: das Recht der freien Durchfahrt ist allen garantiert. Wir werden uns an keinen Versuchen beteiligen, die Schifffahrt in unserer Nachbarschaft zu sperren, zu unterbinden oder Mautgebühren zu erheben.
17: Es sind bisher nur strategische Gedankenspiele und es ist unwahrscheinlich, dass es zu einer Maut in der Straße von Malakka kommt. Dennoch ist der Gedanke in die Welt gesetzt und wird seitdem diskutiert. Bootsverleih Asrin beunruhigt das. Er hofft, dass es in der Straße von Malakka nie zu einer Blockade kommt und dass das internationale Seerecht weiterhin gilt, was allen eine freie Schifffahrt garantiert.
1: Jennifer Johnston berichtete. Mit seinen Tax the Rich-Versprechen hat sich Bürgermeister Mamdani nicht nur Freunde in New York gemacht. Nachdem er einen der superreichen Penthouse-Besitzer seiner Stadt sogar namentlich in einem Video erwähnt, erhält er Gegenwind vom Milliardär höchstpersönlich. Der wirft ihm vor, er würde der Stadt mit seinen Steuererhöhungen schaden. Er selbst habe bereits entschieden, Arbeitsplätze und Investitionen eher in andere Städte zu verlegen. Giselle Uka berichtet.
20: Es war die perfekte Inszenierung für Social Media. New Yorks Bürgermeister Zohran Mamdani steht vor einem noblen Wohnhaus direkt am berühmten Central Park. Hier verkündet er stolz, dass er eines seiner zentralen Wahlversprechen einlösen wird: Reiche besteuern.
21: When I ran for mayor, I said I was going to tax the rich. Well, today we're taxing the rich.
20: Mamdani will eine Steuer für Luxus-Zweitwohnungen einführen. Davon betroffen wäre auch das Penthouse, vor dem er steht.
21: Like for this penthouse, which hedge fund CEO Ken Griffin bought for $238 million.
20: Es gehört dem amerikanischen Hedgefondsmanager Ken Griffin, einer der führenden Finanzunternehmer weltweit. Für $238 Millionen hat Griffin seine Luxuswohnung gekauft, die teuerste Wohnimmobilie in der Geschichte der USA. Anwesend ist Griffin allerdings eher selten. Mamdani nennt Griffin in seinem Video namentlich. New Yorker, die die Straße erkennen, wissen nun, wo der Milliardär lebt. In einem Interview mit CNBC reagiert Griffin darauf.
22: What really upset me about the video?
20: Was mich an dem Video wirklich aufgeregt hat, ist, dass es mich in Gefahr gebracht hat. Er scheint vergessen zu haben, dass der CEO eines anderen amerikanischen Unternehmens nur ein paar Straßen von meiner Wohnung entfernt ermordet wurde. Einen Bürger, egal welchen, in Gefahr zu bringen, ist unangemessen für einen Politiker. Griffin war von Anfang an kein Mamdani-Fan. Die Tax-the-Rich-Politik des Bürgermeisters hält er für falsch. Sie werde Unternehmer, Investoren und Arbeitsplätze aus der Stadt vertreiben. Nach dem Video zieht Griffin für sein eigenes Investmentunternehmen Citadel bereits Konsequenzen. Wir werden in den nächsten 10 Jahren viel mehr Arbeitsplätze in Miami schaffen, als unmittelbare und direkte Folge der unglücklichen Entscheidung des Bürgermeisters, dieses Video zu veröffentlichen. Ob das nicht auch schon vorher sein Plan gewesen ist, kann nur spekuliert werden. Den Hauptsitz seines Unternehmens hatte Griffin längst nach Miami verlegt. Der Trend, dass Hochsteuerstädte der Demokraten Einwohner und Arbeitsplätze an Niedrigsteuerstädte der Republikaner verlieren, ist nicht neu. Selbst die Wall Street kann viele Mitarbeiter im Finanzsektor nicht mehr in New York City halten, weiß auch Griffin.
22: I don't think any city should be so arrogant.
20: Ich denke, keine Stadt sollte so arrogant sein, zu glauben, dass sie immun ist gegen ökonomische Realitäten. Es ist Fakt, dass erfolgreiche Menschen, denen gesagt wird, sie seien nicht willkommen, weggehen werden. Laut der Citizens Budget Commission, einem überparteilichen Think Tank, ist der landesweite Anteil von Millionären in New York City innerhalb von 15 Jahren um 31% gesunken. Damit verliere die Stadt Milliarden an potenziellen Steuereinnahmen, die Mamdani für seine Versprechen gut gebrauchen könnte. Doch der antwortet bisher eher zurückhaltend auf die Kritik von Griffin und Co.
23: I want all New Yorkers to succeed.
20: Ich möchte, dass alle New Yorker erfolgreich sind, auch Ken Griffin, der ein großer Arbeitgeber unserer Stadt ist. Das ändert aber nichts an der Tatsache, dass unser Steuersystem grundlegend kaputt ist. Es belohnt extremen Reichtum, während arbeitende Menschen an den Rand gedrängt werden. Das ist ein Status quo, der untragbar und ungerecht ist. Trotz seines Disputs mit Bürgermeister Mamdani will Milliardär Ken Griffin wohl an einem 6 Milliarden Dollar Projekt in New York City festhalten. In der Park Avenue baut er gerade einen 62-stöckigen Turm mit Büros. Ganz ohne New York geht es wohl doch nicht.
1: Soweit der Bericht aus New York. Das größte Musik-Live-Event überhaupt steht mal wieder bevor. Beim letzten Mal haben über 160 Millionen Menschen zugeschaut. Der Eurovision Song Contest, kurz ESC, in diesem Jahr in Wien. Für Deutschland tritt Sarah Engels mit ihrem Song Fire an. Um sich perfekt vorzubereiten, ist Sarah Engels schon seit ein paar Tagen in Wien. Mit dabei unser Reporter Nils Dams.
24: Stop denying, no lying, lying no more.
0: Es sind 160 Millionen Zuschauer. 3 Minuten habe ich Zeit, um irgendwie das Beste aus mir rauszuholen. I'm on fire, fire. Um Deutschland zu repräsentieren und zu zeigen, was wir so auf dem Kasten haben.
5: In dem Auftritt stecken schon Monate an Arbeit und Vorbereitung. Besonders intensiv ist es aber jetzt in den letzten Tagen vor der Show.
0: Selbst ich, die den Eurovision jedes Jahr gesehen hat, für mich war nie klar, wie viel Arbeit da wirklich drin steckt in diesen 3 Minuten.
5: Aber der Reihe nach. Flughafen Wien, letzten Mittwoch. Sarah Engels kommt an.
6: Also wir standen jetzt hier schon eine ganze Weile und haben eben auf Sarah Engels gewartet.
5: Fans und ESC-Helfer warten schon.
6: Ist echt also ein bisschen surreal.
5: Es gibt Fotos, Autogramme, dann geht's direkt ins Hotel.
0: Ich bin ready.
5: Jeden Tag hat Sarah Engels Tanz- und oder Gesangscoachings. I could go on with all of your friends. Dazu kommt Ausdauertraining.
0: Weil gerade so Intervallläufe oder so jetzt super wichtig für mich sind, um meine Kondition irgendwie auch noch aufrechtzuerhalten.
5: Ein ganz besonderer Moment, die erste Probe auf der großen ESC-Bühne.
7: Also gefühlt sind wir wirklich auf Klassenfahrt. Wir sind nämlich jetzt in so einem Riesenbus, das ganze Team, also komplett Deutschland, fährt jetzt das allererste Mal zur Wiener Stadthalle.
0: 3, 2, 1. Man geht danach wirklich in so einen Besprechungsraum. Dann wird von Sekunde für Sekunde besprochen, Stopp gedrückt, überlegt, von welcher Kameraperspektive wird hier geshootet. Und das ist schon echt faszinierend, weil das habe ich so noch nie erlebt.
5: Neben den Proben für die eigentliche Show gibt es täglich auch noch Termine bei Fan-Events oder mit Medien. Im Schloss Schönbrunn zum Beispiel.
0: Ich bin nämlich hier jetzt in der originalen Backstube von Sissi und darf heute meinen allerersten Apfelstrudel backen.
5: Es gibt aber auch Treffen mit anderen Ländern. Die polnische Delegation hat zum Beispiel zum Karaoke-Singen in eine Bar eingeladen. Sarah Engels ist mittendrin, genau wie die polnische ESC-Vertreterin Alicia. Ich wollte die Leute zum Singen zusammenbringen, bevor die ESC-Craziness so richtig losgeht. Denn darum soll es doch gehen, zusammen Spaß zu haben. Das ist aber nur eine kurze Auszeit. Eigentlich dreht sich alles nur um die Show am Samstag.
0: Und ich habe einfach nur mega Bock, wirklich auf dieser Bühne alles zu geben und zu brennen und den Moment zu genießen. Also für mich gibt es kein Verlieren.
1: Nils Dams hat die deutsche ESC-Kandidatin Sarah Engels in Wien getroffen, kurz vor dem größten Auftritt ihrer Karriere bisher. Ja, und jetzt schauen wir aufs Wetter. Es geht zu Florian Rost ins MDR-Wetterstudio. Florian, was machen denn Regen und Gewitter?
24: Tja, da gucken wir mal aufs aktuelle Radar und das zeigt, dass da noch einiges auf uns zukommt. Gewitter wird es in den nächsten Stunden vor allem noch in Teilen Sachsens geben. Schwerpunkt Erzgebirge bis Oberlausitz. Hier ist es auch nach wie vor am mildesten mit bis zu 22 Grad im Raum Dresden. Weiter nordwestlich. Westlich deutlich kühler. Das liegt daran, dass das Regengebiet, was momentan durch Mitteldeutschland zieht, zu einer Kaltfront gehört und die sorgt für rapide sinkende Temperaturen. Das heißt, abseits des östlichen Sachsens liegen die Temperaturen derzeit nur noch zwischen 7 und 10 Grad.
1: Wie geht's weiter?
24: Tja, in der Nacht sind zunächst noch weitere Schauer unterwegs. Dahinter klart der Himmel zeitweilig auf. Temperaturen sinken dabei auf Werte zwischen 7 und 2 Grad. Tja, und diese Wolkenlücke, die wird uns morgen Vormittag vor allem noch in Teilen Sachsens beschäftigen. Das heißt, hier kann es durchaus über den Vormittag hinweg noch längere Zeit heiter sein. Ansonsten kommen von Sachsen-Anhalt und Thüringen her rasch neue Schauer auf. Auch einzelne Gewitter sind mit von der Partie und die Schneefallgrenze sinkt. Das heißt, im Hochharz und auch am Rennsteig, da kann sich kurzzeitig eine Schneedecke ausbilden. Lange liegen bleiben wird das bei maximal 8 bis 12 Grad aber nicht.
1: Florian Rost, vielen Dank.
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1: Und so geht's jetzt weiter bei MDR aktuell. Offener Dialog trotz verschiedener Meinungen. Sie haben es gerade gehört. MDR-Chefredakteurin Christine Bohmann im Interview zur Aktion Was Deutschland verbindet. Gleich dazu mehr. Und wie Forscher dabei helfen können, Deepfakes zu erkennen. Auch das ein Thema hier bei MDR aktuell nach den Nachrichten.
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9: Um 15.30 Uhr mit Mirko Jugelt. Bundesverteidigungsminister Boris Pistorius hält Andeutungen des russischen Präsidenten Wladimir Putin über ein nahendes Kriegsende für ein Täuschungsmanöver. Pistorius sagte bei einem Besuch in Kiew, Putin könne diesen Krieg ja auch einfach beenden, indem er seine Truppen aus der Ukraine abziehe. Er könne auch zu Verhandlungen ohne Vorbedingungen einladen. Putin hatte am Samstag seinen langjährigen Freund, den ehemaligen Bundeskanzler Gerhard Schröder, als möglichen Vermittler vorgeschlagen. Der SPD-Außenpolitiker Ralf Stegner sagte im MDR, jede Chance zur Beendigung des Krieges müsse genutzt werden. Deutsche Groß- und Außenhändler sehen sich durch den andauernden Iran-Krieg zunehmend belastet. Wie der Branchenverband BGA mitteilte, klagen 90% der Unternehmen über gestiegene Transport- und Energiekosten. Ein Viertel berichte bereits über Lieferausfälle asiatischer Produkte. BGA-Präsident Jörg Gandura sagte, die gesamte Lieferkette gerate unter Druck. Die Versorgung der Bevölkerung sei zwar nicht in Gefahr, es drohten aber deutlich steigende Preise und weniger Angebotsvielfalt in der zweiten Jahreshälfte. Unter den deutschen Passagieren des von einem Hantavirus-Ausbruch betroffenen Kreuzfahrtschiffes ist auch eine Person aus Sachsen. Das teilte das Bundesgesundheitsministerium mit. Demnach stammen drei weitere aus Berlin, Baden-Württemberg und Bayern. Keiner von ihnen zeige Symptome einer Erkrankung. Dennoch sollen sie sich in ihren jeweiligen Bundesländern zunächst in Quarantäne begeben. Ein fünfter deutscher Passagier lebt laut der Agentur PA in Großbritannien und wurde dorthin geflogen. In den vergangenen 12 Monaten sind etwa 35.000 Menschen an den deutschen Grenzen zurückgewiesen worden. Das geht aus Zahlen des Bundesinnenministeriums hervor. Demnach wurden insgesamt knapp 48.000 illegale Einreisen festgestellt. 1.400 Schleuser und gut 8.800 Menschen mit offenen Haftbefehlen seien festgenommen worden. Bundesinnenminister Alexander Dobrindt erklärte, die vor einem Jahr verschärften Grenzkontrollen seien ein Signal für eine veränderte Migrationspolitik. Menschenrechtler werfen Deutschland vor, gegen europäisches Recht zu verstoßen. Gesetzliche Krankenkassen müssen die Kosten für Abnehmspritzen bei Hormonstörungen nicht übernehmen. Das entschied das Landessozialgericht Niedersachsen-Bremen in einem Eilverfahren. Die Richter wiesen die Klage einer 24-jährigen Frau ab. Sie hatte das Medikament Mounjaro aufgrund von starkem Übergewicht gefordert. Die Krankenkasse hatte das abgelehnt. Die Richter bestätigten das. Da das Präparat gesetzlich als Lifestyle-Medikament gelistet sei, gebe es keinen Spielraum. Das waren die Nachrichten. Das Wetter mit den aktuellen Temperaturen. Brocken, Schneeregen, 1 Grad, Dresden wolkig, 19. Eisenach Regen 7, Erfurt bedeckt 8 Grad, Gardelegen Regen 10, Hoyerswerda stark bewölkt 21 Grad, Magdeburg bedeckt 10, Neuhaus am Rennweg Sprühregen 9 Grad, Oschatz stark bewölkt 16, Plauen stark bewölkt 18, Wernigerode Sprühregen 8 und Wittenberg stark bewölkt 11 Grad. Am Abend wechselnd bis stark bewölkt, gebietsweise Regenschauer, anfangs in Sachsen Gewitter, 7 bis 12, in der Oberlausitz bis 14 Grad, in der Nacht gebietsweise Schauer 6 bis 1 Grad, in Hochlagen bis minus 3 Grad. Morgen anfangs aufgelockert mit Sonne, dann zunehmend bewölkt mit Schauern und Gewittern, in den Hochlagen auch mit Schnee. Höchstwerte 8 bis 13 Grad. Am Mittwoch weiter wechselhaft mit Schauern und Gewittern, leicht steigende Temperaturen. MDR Verkehrsdienst, A2 Richtung Hannover, zwischen Irxleben und Bornstedt, Stau und stockender Verkehr wegen Bauarbeiten, plus 20 Minuten. Die A2 Richtung Hannover ist zwischen dem Kreuz Hannover Ost und Hannover Buchholz wegen Bergungsarbeiten gesperrt, Stau ab Leerter Ost. A4 Richtung Frankfurt, zwischen Chemnitz Ost und Chemnitz Mitte, 8 Kilometer Stau wegen eines defekten Lastwagens im Baustellenbereich. Eine Stunde Verzögerung. A71 Richtung Schweinfurt zwischen Heldrungen und Kölle. Da steht ein defekter Bus und es sind Personen auf der Standspur. Vorsicht auf der A72 Richtung Leipzig. In der Abfahrt Hartenstein steht ein defekter Lastwagen im Kurvenbereich. Soweit der Verkehrsdienst. Es wird 15.35 Uhr.
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1: Im Studio Elisabeth Ime. Ob in Familie oder auf dem politischen Parkett, Menschen geraten aneinander. Themen wie Klimawandel, Migration, Krieg in der Ukraine erhitzen die Gemüter. Und verschärft wird das Problem durch das anonyme Kommunizieren übers Internet. Gerade online eskalieren Debatten schnell mit Anfeindungen und Beschimpfungen. Bewegen wir uns irgendwann alle nur noch in unserer sozialen Blase mit Menschen, die unserer Meinung sind? Können wir nicht mehr miteinander reden? Die ARD-Dialogaktion Was Deutschland verbindet will das aber wieder erreichen. Insgesamt 84 Menschen aus Deutschland hatten ein Wochenende lang Zeit, miteinander zu sprechen. 84 analog zu 84 Millionen Einwohnern in Deutschland. In Baden-Baden und in Leipzig fanden die Gespräche statt. Über die Dialogaktion Was Deutschland verbindet habe ich kurz vor der Sendung gesprochen mit Christine Bohmann, Chefredakteurin des Mitteldeutschen Rundfunks. Ich grüße dich, Christine.
3: Hallo.
1: Dieses Dialogformat, das ist ja mit einem riesigen Aufwand ins Leben gerufen worden. Warum das Ganze?
3: Ja, 2026 ist für die ARD ein ganz besonderes Jahr, weil wir uns in diesem Jahr sehr intensiv um das Thema Dialog kümmern wollen. Das ist natürlich insgesamt unser Auftrag auch für den Mitteldeutschen Rundfunk. Es geht vor allen Dingen darum, Räume zu schaffen, wo Menschen zueinander kommen, in den Austausch treten. Und das ist schon lange für uns ein Thema, das ein besonderes Augenmerk hat. Und wir sind froh, dass wir jetzt innerhalb dieses Jahres die Möglichkeit hatten, in der ARD so ein großes, bundesweit aufgesetztes Projekt auf die Beine zu stellen, weil es uns wichtig ist, bei all dem, was möglicherweise im Moment die Gesellschaft trennt, auseinanderdriften lässt, tatsächlich auch zu zeigen, wie Menschen wieder zueinander kommen und auch dadurch im Gespräch mit den Menschen sichtbar zu machen, was die Gesellschaft auch zusammenhält.
1: Also 84 Menschen haben miteinander geredet. In Leipzig war es die Hälfte, 42. Welche Themen lagen denn dort auf dem Tisch?
3: Ja, erstmal ist es wichtig zu wissen, dass es keine Vorgaben für die Themen gab, sondern alle Menschen, die tatsächlich an dem Wochenende teilgenommen haben, wurden in vielen Vorgesprächen tatsächlich zu ihren Themen, Wünschen, zu Themen, die sie interessieren, auch befragt. Daraus hat sich dann abgeleitet, war es tatsächlich auch die Themen, die Dialogrunden sein konnten. Und da waren es unter anderem die Frage, wie geht es demokratisch weiter? Wie geht es mit Blick auf die sogenannte Meckerkultur in unserem Land zugange? Und das waren tatsächlich auch Themen, wie Gleichberechtigung, die unsere Teilnehmerinnen und Teilnehmer an dem Wochenende dann auch diskutiert haben.
1: Und wie hat man denn diese Teilnehmer eigentlich gefunden?
3: Ja, die Suche und der Auswahlprozess waren durchaus sehr aufwendig. Da ging es zum Beispiel darum, dass Multiplikatoren wie Vereine und Verbände angeschrieben wurden, auch kleine und mittelständische Unternehmen beziehungsweise auch Selbstständige und einzelne Personen, die auch nach Zufallsprinzip aus dem Telefonbuch heraus ausgegriffen wurden dort angeschrieben, angerufen. Und federführend bei der Suche war dann letzten Endes auch die Frage nach welchen Kriterien, die wir dann hatten, also in der Gesamtbevölkerung, um dann ein möglichst an Repräsentativität heranreichenden Querschnitt der 84 Millionen Menschen in Deutschland auch zu erreichen.
1: Und 42 Menschen haben sich in Leipzig getroffen am vergangenen Wochenende und miteinander gesprochen. Wie ist das denn verlaufen? Wurde das hitzig?
3: Also zunächst einmal sind die Personen am Samstag ja auch erst angekommen. Die kannten sich untereinander natürlich überhaupt noch nicht, hatten dann erstmal so eine, ich sag's jetzt auch mal, Warm-up- und Kennenlernphase, in denen die sich auch untereinander erstmal so ein bisschen abgleichen konnten. Wer kommt eigentlich woher? Dann sind die relativ kurz dann zusammen in den Raum gekommen, haben sich dann dort gleich in diesem Gesprächsformat zusammengefunden. Und ja, da wurde tatsächlich intensiv diskutiert. Es war im Vergleich zu dem Partnerstandort Baden-Baden, in dem ja auch die Diskussion stattfindet, auch sehr schnell tatsächlich auch viel persönlicher Austausch im Raum. Also, dass man tatsächlich auch wesentlich schnell zu den Themen gekommen ist. Stichwort, was die Menschen persönlich umtreibt und wie sie diese tatsächlich auch sehen.
1: Ja, interessant ist es ja dann zu hören und zu schauen, wie das Ganze dann aufgegangen ist und was da los war. Wie wird das medial begleitet jetzt?
3: Der Kernpunkt ist, dass wir das nicht nur sozusagen an einem Wochenende erzählen, sondern jetzt in den kommenden Wochen in der ARD und auch in den Landesrundfunkanstalten permanent aufgreifen werden. Das heißt, wir werden in den nächsten Tagen und Wochen diverse Programmschwerpunkte setzen. Unter anderem meine Empfehlung hier ist die Dokumentation, die daraus aus dem Austausch auch entstanden ist, die ab dem 30. Mai in der ARD-Mediathek zu sehen sein wird. Außerdem wird bei Hart aber fair ein Extra produziert. Das wird eine Spezialausgabe zu dem Dialog sein, die auch am 1. Juni zu sehen sein wird. Und wir werden innerhalb der ARD, übrigens auch bei ARD mitreden, an ganz vielen Stellen tatsächlich über das Format sprechen, über die Inhalte und die Stimmen der Hörerinnen und Hörerinnen auch unter anderem bei MDR aktuell ins Programm holen.
1: Das sagt Christine Bohmann, Chefredakteurin des Mitteldeutschen Rundfunks zur Dialogaktion Was Deutschland verbindet. Und mehr darüber erfahren Sie schon heute Abend hier im Programm. 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
4: Mit Jan Kröger, das werden fußballerische nächste Minuten hier. Wir arbeiten uns vor vom regionalen Fußball bis hin zur Weltmeisterschaft. Fangen an mit den Frauen von RB Leipzig. Die bestreiten heute ihr letztes Heimspiel der aktuellen Saison. Und rein tabellarisch geht es für die RB-Frauen eigentlich um nichts mehr. Für den heutigen Gegner allerdings, Bayer Leverkusen, dagegen schon. Silke Heine blickt voraus.
8: Die Fußballfrauen von RB Leipzig haben weder mit dem Abstieg noch mit dem Kampf um die internationalen Startplätze etwas zu tun, können die Saison also eigentlich entspannt ausklingen lassen. Mit einem Sieg vor heimischer Kulisse will sich der Tabellenzehnte aber noch gebührend von einem Großteil seiner Akteurinnen verabschieden. Bei den Leipzigerinnen wird es im Sommer ja den nächsten großen Umbruch geben. 7 Spielerinnen werden das Team verlassen, darunter auch Nationalspielerin Giovanna Hoffmann sowie Luca Graf, Marlene Müller und Viktoria Krug, die über viele Jahre Teil der Mannschaft waren. Der heutige Gegner Leverkusen ist aber alles andere als ein Leichtgewicht, denn mit der Werkself kommt der Tabellenvierte nach Leipzig. Die Leverkusenerinnen wollen in der Messestadt ihre Minimalchance auf das Erreichen eines internationalen Wettbewerbs wahren. 5 Zähler hat Bayer Rückstand auf den Tabellendritten Eintracht Frankfurt. Nur durch einen Sieg bei RB hat Leverkusen im Saisonfinale noch die Chance, die Hessinnen abzufangen. Anpfiff am Kotterweg ist um 18 Uhr.
4: Soweit Silke Heine. Am Samstag, da findet das vielleicht aufstiegsentscheidende Thüringen-Derby in der Regionalliga zwischen Jena und Erfurt statt. Allerdings ohne Gästefans. Die Erfurter haben heute mitgeteilt, auf die angebotenen 800 Tickets zu verzichten. Wegen eines Auflagenbescheides der Stadt Jena sollte RWE nämlich für das Spiel statt der üblichen 1.500 nur die genannte Zahl der Karten erhalten. Nun teilt RWE in einer Pressemitteilung mit, das sei keine faire, angemessene und organisatorisch verantwortbare Lösung. Man sehe das Grundproblem nicht in der Anzahl der Gästefans, sondern in der Ausgestaltung und Wirksamkeit des Sicherheitskonzepts. Und Rot-Weiß Erfurt verweist dabei auf die eigenen Heimspiele in Erfurt, sei es möglich, rund 2000 Gästefans zuzulassen. Eine große Ehre ist es für den Schiedsrichter Daniel Siebert, denn neben Kai Havertz von Arsenal ist er nun der zweite Deutsche, der am Champions-League-Finale teilnehmen darf. Er leitet die Partie zwischen Paris und Arsenal am 30. Mai in Budapest. Und das wird ein besonderer Sommer für Daniel Siebert, denn es ist nicht nur das Champions-League-Finale, das er pfeifen darf, sondern der Berliner wird auch als einziger deutscher Schiedsrichter bei der WM im Einsatz sein. Und diese WM, die soll ja in einem Monat, heute in einem Monat beginnen, am 11. Juni in den USA, Kanada und Mexiko. Samuel Jakisch ist unser USA-Korrespondent. Ist denn in den USA schon so etwas wie Vorfreude zu spüren?
10: Die Stimmung ist sehr durchwachsen. Also die Veranstalter verbreiten natürlich Optimismus. Das wird alles super. Beste WM aller Zeiten. Stadien, Infrastruktur, Flughäfen, vor allem auch die Polizei. Alle sind vorbereitet, heißt es aus dem Weißen Haus. Dort hat man ja extra einen Sonderbeauftragten abgestellt für die Fußball-Weltmeisterschaft. Gemurre hören wir dagegen aus der Tourismusbranche. Die Hotels in den 11 Spielorten, also Boston, Philadelphia, Kansas City und so weiter, die werden nervös, weil die Reservierungen bisher weit hinter den Erwartungen zurückbleiben. Und ja, bei den Menschen auf der Straße ist von Vorfreude auch wenig zu spüren bisher. Hier laufen gerade die Playoffs um die Meisterschaften im Basketball, im Eishockey. Das spielt eine viel größere Rolle als die kommende Fußball-WM.
4: Also bisher wenig Atmosphäre. Wie stellen sich die Organisatoren das denn vor, wie das trotzdem noch gelingen kann?
10: Naja, zum einen sollen das die Touristen regeln, also eine Fußball-WM in den USA und Kanada, das ist was anderes als 2014 in Rio oder davor in Südafrika, 2006 Deutschland. Da war die Bevölkerung Feuer und Flamme für die Veranstaltung. Hier ist die Idee ähnlich wie zuletzt in Katar. Man ist in erster Linie Partygastgeber, beim Co-Gastgeber in Mexiko mag das vielleicht noch ein bisschen anders sein, aber hier in den USA warten alle gespannt auf die Fangruppen aus Brasilien, Argentinien, aus England, Deutschland. Die sollen dann hier für Atmosphäre sorgen, so wie das in der Fußballliga ja hier auch funktioniert. Also Lionel Messi, Thomas Müller, Jungmin Son aus Südkorea, das sind die Markenzeichen, weniger die einheimischen Talente. Und so haben wir hier aktuell noch eher eine gespannte Ruhe, bevor dann in einem Monat die Gäste kommen sollen, um für Stimmung zu sorgen.
4: Samuel Jakisch mit aktuellen Eindrücken aus den USA. Und dann kommen wir doch noch mal zum regionalen Fußball zurück. Spieler der Saison in der dritten Liga 2025-26 ist Tolcay Ciaci vom FC Energie Cottbus. Der Spielmacher setzte sich in den Votings unter Trainern, Kapitänen und Fans knapp gegen Top-Torjäger Lars Gindorf von Alemannia Aachen durch.
11: 15:45 jetzt, Sie hören MDR aktuell und das ist unsere Top-Meldung. Bundesverteidigungsminister Pistorius hält Andeutungen des russischen Präsidenten über ein nahendes Kriegsende für ein Täuschungsmanöver. Weitere Meldungen jetzt mit Mirko Jugelt.
9: Beim Prozess um den Anschlag von Magdeburg ist das Ende in Sicht. Der Vorsitzende Richter setzte neue Verhandlungstermine fest und fragte bereits den Zeitbedarf für Plädoyers ab. Der 26. Juni ist aktuell der letzte Verhandlungstag. In Thüringen fahren 38% der 14- bis 69-Jährigen regelmäßig Rad. Wie das Verkehrsministerium mitteilte, sind das 3% mehr als 2023. Laut Studie wünschen sich 63% der Befragten mehr Radwege, 44% eine stärkere Trennung von Auto- und Radverkehr. Kaffee ist wieder etwas günstiger geworden. Einer Umfrage der Nachrichtenagentur dpa zufolge haben die großen Lebensmittelhändler in Deutschland die

0: Verschwörungsideologien, mit künstlicher Intelligenz erstellte Bilder, sogenannte Deepfake-Videos, die Fakten vortäuschen und politische Propaganda verbreiten. Emotional aufwühlende Filmclips und Töne. Das ist Alltag in Internet-Videoplattformen und Alltag auf den Smartphones von Jugendlichen. Martin Steinebach will mit einem Team neue digitale Tools entwickeln, um solchen Manipulationen auf die Schliche zu kommen und sie zu entlarven. Bisherige Studien haben vor allem die Texte auf ihre manipulative Wirkung hin untersucht. Jetzt sollen diese im Zusammenhang mit der Aussage des Bildes und der Emotionalität der Tonspuren analysiert werden.
1: Wir nehmen quasi einen fertigen Film, zerlegen den in die verschiedenen Komponenten, die wir analysieren können. Wenn ich eine Diskrepanz zwischen Inhalt und Sprachemotion habe, dann kann natürlich die Technik wieder sagen, gut, dann bauen wir jetzt einen Detektor, der immer dann Alarm ausgibt, wenn zum Beispiel Topic und Emotion nicht zueinander passen.
0: Allerdings bremst Steinebach die Erwartungen. Am Ende werde keine App herauskommen, die man sich einfach aufs Handy laden könne und die dann Deepfake-Videos und Desinformation entlarven. Dennoch soll Plattformbetreibern, Aufsichtsbehörden, Jugendschutzorganisationen und Schulen ein Hilfsmittel zur Verfügung gestellt werden. Vor allem aber soll mit den Erkenntnissen des Forschungsprojekts den jugendlichen Nutzern direkt geholfen werden. So die Medienpsychologin Amankai Anzina von der Universität Duisburg.
2: Am Ende wollen wir Jugendliche und junge Erwachsene dazu motivieren, das Rechercheverhalten zu verändern. Wir wollen sie resilienter machen und sensibler für Desinformation, was auch bedeutet, dass sie bei Unsicherheit vielleicht auf seriöse und glaubwürdige Quellen zurückgreifen.
0: Das Problem? Die Videoplattformen verwenden Algorithmen, die den Nutzern bevorzugt stark emotionalisierende und schockierende Videos anzeigen. So werden falsche Informationen schneller verbreitet und mehr geteilt als seriöse. Manche Anbieter seriöser Informationen lassen sich daher dazu verleiten, ebenfalls reißerische Bilder, Töne und Texte zu posten. So Amankai Anzina.
2: Jetzt wäre mein Hinweis nur, nicht Teil dieses Systems zu werden und nicht so zu agieren. Auch wenn das bedeutet, dass man dann eventuell auf Plattformen wie TikTok weniger geteilt wird.
0: Denn wenn auch seriöse Anbieter immer mehr reißerische und inhaltsleere Posts absetzen, nur um der Reichweite willen, dann haben Jugendliche noch weniger Chancen, an seriöse, glaubwürdige Informationen zu kommen.
3: Jan Kerkhoff berichtete. Das Gewandhaus in Leipzig ist eines der großen international renommierten Konzerthäuser in Deutschland und er darf 6-mal im Jahr ein Orchester aus Hobbymusikern auftreten, das Akademische Orchester Leipzig. Bis 1990 war es ein Hochschulorchester, mittlerweile ist es ein eigenständiger Orchesterverein. Und heute ist es wieder soweit. Das Akademische Orchester Leipzig hat heute Abend ein ausverkauftes Konzert im großen Saal. Und dafür haben sich die Leipziger Gäste aus Österreich eingeladen, ihr Pendant aus einer anderen großen Musikstadt aus Wien, den Wiener Akademischen Orchesterverein. Oliver Schosch ist unser Korrespondent in Wien und er hat die Hobbymusiker vorab bei einer Probe besucht.
4: Brauchst du ein A?
5: Ein Proberaum im Wiener Konzerthaus am Stadtpark. Die gut 50 Musiker des Akademischen Orchestervereins Wien proben das Programm für ihren Auftritt im Leipziger Gewandhaus. Sibelius' zweite Sinfonie. Der Dirigent Christian Birnbaum zeigt den Musikern, wie das Ganze klingen sollte.
4: Nicht zu früh, Matthias. Tuba Posaune, 2. Ja, Heinrich, das ist aber Viertel, gell?
5: Der Dirigent Christian Birnbaum ist der einzige Profi unter Amateurmusikern. Der 62-Jährige ist hauptberuflich erster Geiger bei den Wiener Sinfonikern. Seine zweite Leidenschaft ist der Akademische Orchesterverein, seit mittlerweile fast 20 Jahren. Hier kann er sich als Dirigent kreativ verwirklichen. Und mit Hobbymusikern zusammenzuarbeiten hat auch seinen ganz besonderen Reiz, sagt Birnbaum.
4: Ich muss mehr Geduld haben natürlich als beim Profiorchester. Bei den Wiener Sinfonikern haben wir für ein Konzert 4 Proben und eine Generalprobe. Und hier haben wir 16 Proben, eine Hauptprobe und eine Generalprobe. Ich sage immer, wir müssen so viel Leidenschaft haben auf der Bühne, dass die Leute vergessen, dass wir vielleicht ein paar technische Fehler haben. Ja, ein Profiorchester spielt 100 bis 150 Konzerte im Jahr. Der Akademische Orchesterverein spielt 4 oder 5 Konzerte im Jahr. Und für alle dort ist das aber ein wirkliches Jahreshighlight, wo alle hinfiebern. Und ich sage immer, das muss man aber merken auf der Bühne. Und das schaffen

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2: Der 65-jährige Peter Gassler ist seit fast 40 Jahren im Orchester. Er spielt erste Geige und ist der Konzertmeister. Im Berufsleben macht er etwas völlig anderes.
3: Ich bin in der Immobilienbranche und bin als Coach, Executive Coach, Konflikt Coach tätig.
2: Ähnlich ist das auch bei der 43-jährigen Svea Nisloni. Auch sie spielt erste Geige.
4: Ich arbeite im Pressebüro im Theater an der Wien, im Opernhaus der Stadt Wien. Ich habe auch als Kind und Jugendlich in Kinder- oder Jugendorchestern gespielt und das hat sich dann immer so weiterentwickelt und bin dann jetzt in diesem Orchester gelandet.
2: Doch nicht jeder kann im Akademischen Orchesterverein landen, auch wenn es sich um ein Amateurorchester handelt. Wer mitmachen will, muss zunächst in einem Videoclip beweisen, dass er ein gewisses Niveau hat. Und dann muss er zum Probespielen kommen und da entscheiden dann die Stimmführer der Instrumentengruppen und Konzertmeister Peter Gassler, ob jemand das Zeug dafür hat, mitzumachen.
3: Unser Anspruch ist, dass wir uns ständig verbessern. Das, was wir anstreben für neue Mitglieder, dass sie sich im oberen Drittel von den bestehenden Musikern einordnen, zumindest in der oberen Hälfte, damit wir eher besser werden.
2: Und jetzt steht der Gastauftritt im Leipziger Gewandhaus an. Für die Musiker ist das, auch wenn sie aus der Musikstadt Wien kommen, etwas Besonderes.
4: Ja, es ist ein Gefühl von Dankbarkeit, dass man in solchen Sälen spielen darf. Ich empfinde das als großes Geschenk. Für Profimusiker ist das ein Job, den sie machen. Für uns ist das wirklich ein großes Geschenk.
3: Verbinden durch mit Leipzig Mendelssohn. Die spannende Geschichte Westdeutschland, Ostdeutschland, wie sich das verbunden hat. Und ich bin immer unglaublich gespannt, wenn ich in solche Städte komme, wie sich das anfühlt.
1: Für mich ist halt Leipzig in erster Linie natürlich die Stadt des Thomaskantors, Johann Sebastian Bach. Die Thomaskirche werde ich natürlich unbedingt anschauen.
2: Mit im Gepäck hat der Akademische Orchesterverein natürlich auch etwas typisch Wienerisches: den Walzer Künstlerleben von Johann Strauss.
5: Musik aus Österreich heute Abend im Leipziger Gewandhaus. Über den Akademischen Orchesterverein Wien berichtete Oliver Schusch. Was uns verbindet, was uns trennt, dazu gibt es viele Ideen. Robin Hartmann hat Stimmen in Dresden eingesammelt.
6: Uns verbinden, glaube ich, oft so kulturelle Großveranstaltungen. Das ist was, da sind wir alle zusammen und gucken gemeinsam Fußball oder den ESC oder sowas.
7: Das gemeinsame Unzufriedensein. Es wird ständig über so ziemlich alles gemeckert. Ja, ich glaube, das verbindet uns sehr.
8: Die Liebe zum Auto.
9: Mir fällt bloß Fußball ein.
10: Das Hass aufs Finanzamt vielleicht.
11: Ich denke mal, die Ordnung zum Teil, dass alles so sein soll, wie es sein soll halt. Vorschriften.
12: Auch wenn viele es gerne nicht zugeben, einen gewissen Stolz, so einen gewissen Stolz auf die Kultur.
13: Muss ein Dünz, dass wir im Sommer alle grillen.
7: Uns trennt ein fehlendes Verständnis füreinander. Es heißt ja immer Ost gegen West oder Stadt gegen Land.
14: Die Politik und immer noch Corona.
15: Es trennt uns die immer größer werdende Schere zwischen denen, die immer mehr kriegen und denen, die ja weniger haben, also das Arm und Reich.
16: Naja, manche mögen Ausländer und manche nicht.
17: Ich würde sagen, die Politik allgemein. Das ist so das, was viele so einen Keil in die Mitte treibt. Jeder hat seine eigene Meinung, links, rechts.
6: Uns trennt der Populismus, uns trennen soziale Medien, uns trennt das ganze Zeit am Handy rumgescrolle, das trennt uns.
5: Deutschland einig Meckerland, das ist heute Abend Thema bei Mitreden. 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Und jetzt geht's zu Wetter. zu Florian Rost im MDR-Wetterstudio. Florian, wie schaut's denn aus?
0: Ziemlich durchwachsen und ziemlich windig. Aktuell gibt es Böen in stürmischer Stärke in einigen Teilen Mitteldeutschlands, vor allem in Sachsen, weil hier mitunter auch die kräftigsten Schauer unterwegs sind. Auch einzelne Gewitter sind vor allem in der Oberlausitz in den nächsten ein, zwei Stunden noch zu erwarten. Dazu sinken die Temperaturen auch hier auf absehbare Zeit, denn eine Kaltfront liegt über Mitteldeutschland. Die hat die Werte ja schon verbreitet ziemlich weit nach unten gehen lassen. Derzeit vor allem in vielen Teilen Thüringens und Sachsen-Anhalts nur noch Werte um die 7 bis 10 Grad. Und heute Nacht wird es dann in ganz Mitteldeutschland noch frischer. Da kühlt es ab auf 7 bis 2 Grad.
5: Und morgen müssen wir uns auch die dicke Jacke anziehen, ne?
0: Ja, es wird doch ziemlich kühl für die Jahreszeit. 8 bis 12 Grad, das sind die Höchsttemperaturen. In den Bergen kommen wir nur leicht über 0 Grad raus. Und dazu erwarten wir auch morgen eher wechselhaftes Wetter. Bereits in den Vormittagsstunden geht es in Sachsen-Anhalt und Thüringen los mit neuen Schauern. Nachmittags auch einzelne Gewitter. Das Ganze kommt dann auch ab der Mittagszeit in Sachsen an. Und die Schneefallgrenze, die sinkt doch rapide herab. In den Morgenstunden liegt die etwa bei 500 Metern, tagsüber bei 800 Meter. Das heißt, vor allem im Hochharz und am Rennsteig, da kann es kurzzeitig weiß werden. Lange liegen bleiben wird der Schnee allerdings nicht.
5: Florian Rost, Dankeschön. Nach 16 Uhr ist meine Kollegin Romy Arndt dann für Sie im Studio, unter anderem mit folgendem: Welche Nahrungsergänzung darf es bitte sein? Der deutsche Bestsellerautor Bas Kast ist dazu bei uns im Interview. Und ein neues Café in Neu-Delhi, das sorgt derzeit für Aufmerksamkeit. Alle dort arbeitenden Frauen haben schwere Gewalt erlebt und reden drüber. Ja, und am Mikrofon verabschiedet sich für heute Elisabeth Ihme und ich wünsche Ihnen noch einen schönen Tag.
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18: Um 16 Uhr mit Mirko Jugelt. In die Entscheidung über eine Auslieferung der verurteilten Rechtsextremistin Mala Svenja Liebig nach Deutschland kommt Bewegung. Das Landgericht im tschechischen Pilsen hat für kommenden Montag eine öffentliche Verhandlung angesetzt. Die 55-Jährige befindet sich seit Anfang April in Tschechien in Auslieferungshaft. Liebig war im Juli 2023, damals noch als Mann mit dem Vornamen Sven, unter anderem wegen Volksverhetzung zu 1,5 Jahren Haft verurteilt worden, erschien aber nicht im Gefängnis. In Hamburg ist ein 17-Jähriger festgenommen worden, der einen Terroranschlag geplant haben soll. Wie die Generalstaatsanwaltschaft erst heute mitteilte, nahmen Spezialkräfte den Syrer am Donnerstag in Gewahrsam. Zur Vorbereitung eines Sprengstoffanschlags habe er unter anderem bereits Dünger besorgt. Mögliche Ziele seien ein Einkaufszentrum oder eine Polizeiwache gewesen. Den Angaben zufolge wurde der Jugendliche durch die Dschihadisten Miliz Islamischer Staat zu den Terrorplänen inspiriert. Bundesverteidigungsminister Boris Pistorius hält Andeutungen des russischen Präsidenten Wladimir Putin über ein nahendes Kriegsende für ein Täuschungsmanöver. Pistorius sagte bei einem Besuch in Kiew, Putin könne diesen Krieg ja auch einfach beenden, indem er seine Truppen aus der Ukraine abziehe. Er könne auch zu Verhandlungen ohne Vorbedingungen einladen. Putin hatte am Samstag seinen langjährigen Freund, den ehemaligen Bundeskanzler Gerhard Schröder, als möglichen Vermittler vorgeschlagen. Unter den deutschen Passagieren des von einem Hantavirus-Ausbruch betroffenen Kreuzfahrtschiffes ist auch eine Person aus Sachsen. Das teilte das Bundesgesundheitsministerium mit. Demnach stammen 3 weitere aus Berlin, Baden-Württemberg und Bayern. Keiner von ihnen zeige Symptome einer Erkrankung. Dennoch sollen sie sich in ihren jeweiligen Bundesländern zunächst in Quarantäne begeben. Ein 5. deutscher Passagier lebt laut der Agentur PA in Großbritannien und wurde dorthin geflogen. In Baden-Württemberg steht die Neuauflage der grün-schwarzen Koalition. Vertreter von Grünen und CDU unterzeichneten in Stuttgart den Koalitionsvertrag für die nächsten 5 Jahre. Das 160 Seiten lange Regierungsprogramm sieht unter anderem ein kostenloses und verpflichtendes letztes Kindergartenjahr vor. Außerdem soll Baden-Württemberg bis 2040 klimaneutral werden. Übermorgen soll der grüne Politiker Cem Özdemir zum neuen Ministerpräsidenten gewählt werden. Das waren die Nachrichten. Das Wetter mit den aktuellen Temperaturen: Brocken, Schneeregen 1 Grad, Chemnitz stark bewölkt 18, Dresden wolkig 20 Grad, Eisenach Regen 7, Erfurt bedeckt 8, Fichtelberg stark bewölkt 10, Gera Sprühregen 11 Grad, Görlitz leichter Regen 17, Halle bedeckt 10, Leipzig stark bewölkt 11 Grad, Magdeburg bedeckt 10 und Meiningen Sprühregen 7 Grad. Am Abend wechselnd bis stark bewölkt, gebietsweise Regenschauer, anfangs in Sachsen Gewitter, 7 bis 12 in der Oberlausitz bis 14 Grad, in der Nacht teilweise aufklaren, aber weitere Schauer im oberen Bergland mit Schnee, Tiefstwerte 6 bis 1, in Hochlagen bis minus 3 Grad. Morgen anfangs aufgelockert mit Sonne, dann zunehmend bewölkt mit Schauern und Gewittern, in Hochlagen auch Schnee, Höchstwerte 8 bis 13 Grad. MDR-Verkehrsdienst, A2 Richtung Hannover zwischen Irxleben und Bornstedt Stau plus 20 Minuten. Die A2 Richtung Hannover ist zwischen dem Kreuz Hannover Ost und Kreuz Hannover Buchholz wegen Bergungsarbeiten gesperrt. Stau ab Lehrter Ost. Vorsicht auf der A4 Frankfurt Dresden Höhe Hainichen liegt ein Reifen auf der Fahrbahn. Vorsicht auf der A4 Görlitz Dresden zwischen Salzenforst und Duist läuft eine Entenfamilie im Baustellenbereich. A4 Richtung Frankfurt zwischen Chemnitz Ost und Chemnitz Mitte 8 Kilometer Stau, 30 Minuten Verzögerung. Und A17 Richtung Dresden zwischen Grenzübergang Breitenau-Schönwald und Bad Gottleuba Stau. Soweit der Verkehrsdienst, 16.04 Uhr.
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5: Mit Rami Ernst am Mikrofon. Ich grüße Sie. Schönen guten Tag. Der Volkswagen-Konzern hat Überkapazitäten und stutzt ausgerechnet die sehr effizienten Werke in Sachsen zurecht. Damit ist das E-Autowerk Zwickau in seiner Existenz bedroht. Und damit die Arbeitsplätze von 8.000 Menschen. Jetzt hat Sachsens Wirtschaftsminister Dirk Panther von der SPD vorgeschlagen, dass VW chinesische Autobauer als Partner in seine Produktionshallen mit hineinnimmt.
19: Zwickau braucht eine Zukunft und deshalb bin ich der Meinung, müssen wir pragmatisch uns anschauen, was es für Möglichkeiten gibt. Und wenn wir jetzt schon wissen, dass Ende 27 womöglich eine hochmoderne Halle in Zwickau leer stehen könnte, dann sollten wir uns doch auch mit allen Alternativen beschäftigen. Da gehört natürlich meiner Meinung nach auch ein Joint Venture mit einem chinesischen Hersteller dazu. Die chinesischen Hersteller wollen auf den europäischen Markt. Man sieht ja auch, dass es schon welche hier gibt, wenn man BYD in Ungarn denkt. Aber natürlich ist klar, das muss auch zu unseren Standards passieren. Wir werden hier nicht bei Arbeitnehmerrechten irgendwelche Abstriche machen. Die Rahmenbedingungen sind, wie sie sind in Europa. Und wir müssen dann schauen, dass wir damit dann auch zurechtkommen und die Chinesen auch. Ich wünsche mir einfach von politischer Seite aus, dass das geprüft wird, auch ernsthaft geprüft wird. Wir bewerben uns natürlich auch mit guten Kosten, auch um weitere Linien, um weitere Produktion von VW, gar keine Frage. Aber unser Ziel ist es, dass VW da jetzt, ich sag's mal salopp, in die Puschen kommt und auch diese Option prüft. Wir selber können das gar nicht. VW gehört uns leider nicht. Insofern können wir es nur anregen.
5: Sagt Sachsens Wirtschaftsminister Dirk Panther von der SPD. Und das ganze Interview mit ihm hören Sie in etwa 30 Minuten. Wer gewalttätig gegen den anderen Elternteil wird, könnte künftig leichter das Umgangsrecht mit dem gemeinsamen Kind verlieren. Bundesjustizministerin Hubig plant mehrere Gesetzesreformen. Es geht um besseren Schutz vor häuslicher Gewalt, um stärkere Kinderrechte und neue Regeln für Familien. Frage an Antonia Rüller. Ein großer Schwerpunkt der Reform ist ja die häusliche Gewalt. Was soll sich da konkret ändern?
20: Gewalt in der Beziehung könnte bald dazu führen, dass man vielleicht sein Kind nicht mehr sehen darf. Familiengerichte sollen einfacher die Möglichkeit bekommen, den Umgang mit dem Kind einzuschränken oder komplett auszuschließen, wenn ein Elternteil gewalttätig gegenüber dem anderen war. Bisher ist es so, dass das Kind selbst Opfer von Gewalt gewesen sein muss, bevor sich am Umgang was ändert. Neu ist außerdem, auch Gewalt, die Kinder in Anführungszeichen nur miterleben, soll ausdrücklich als Risiko fürs Kindeswohl gelten. Der Begriff ist deutlich breiter gefasst, als viele vielleicht denken. Gemeint sind nicht nur körperliche Übergriffe, sondern auch psychische, sexuelle oder wirtschaftliche Gewalt. Also zum Beispiel Kontrolle über Geld oder finanzielle Abhängigkeit. Die Definition orientiert sich an der Istanbul-Konvention. Das ist ein internationales Abkommen zum Schutz vor Gewalt gegen Frauen und vor häuslicher Gewalt. Für unverheiratete Eltern soll gemeinsames Sorgerecht einfacher werden. Wenn beide die Vaterschaft anerkennen und niemand widerspricht, sollen künftig automatisch beide Eltern das Sorgerecht bekommen. Bislang brauchte es dafür noch einen zusätzlichen bürokratischen Schritt, eine sogenannte Sorgeerklärung. Die Bundesregierung sagt, das würde besser passen zu heutigen Familienmodellen und vieles einfacher machen. Kinder und Jugendliche sollen künftig stärker mitentscheiden dürfen. Geplant ist zum Beispiel, dass Jugendliche ab 14 Jahren bei bestimmten Fragen rund um Sorge oder Umgang mehr Mitspracherecht bekommen. Außerdem soll im Gesetz noch klarer festgehalten werden, dass das Kindeswohl bei allen Entscheidungen im Mittelpunkt stehen muss.
4: Soweit die Informationen von Antonia Rüller. Die Zukunft der vom Bundesrat gestoppten Entlastungsprämie ist weiterhin offen. Nun richten sich die Augen auf den Koalitionsausschuss morgen Abend, der auch über Alternativen beraten will. Die Koalition werde zeitnah über die weiteren Schritte entscheiden, sagte Regierungssprecher Cornelius heute in Berlin. Effi Seibert dazu.
21: Linken-Chefin Ines Schwertner fordert die Koalition auf, bei ihrem Treffen morgen Abend für sofortige Entlastung der Bürger zu sorgen. Sie sagt, es reicht nicht aus, jetzt über eine Reform der Einkommenssteuer zu sprechen, die erst nächsten Januar greift. Die Menschen bräuchten jetzt eine Antwort auf ihre Probleme. Als Beispiel nannte sie die Wiedereinführung des 9-Euro-Tickets und eine Übergewinnsteuer. Die Grünen drängen statt der Entlastungsprämie auf eine Senkung der Stromsteuer. Das würde sowohl private Verbraucherinnen und Verbraucher wie auch Unternehmen entlasten, sagte Parteichef Felix Bandatschak. Es gebe keinen Grund, warum man das nicht jetzt umsetzen könne. CSU-Chef Markus Söder ruft heute zu mentalen Aufräumarbeiten auf. Hektik, Panik oder Streit seien nicht der richtige Weg, um mit den Problemen im Land fertig zu werden. Er ist dafür, dass die umstrittene 1.000-Euro-Prämie ad acta gelegt wird und keine Rolle mehr spielen soll. Das Geld solle lieber für eine Steuerreform eingesetzt werden. Der CSU-Chef sagte dazu aber gleich, was alles nicht geht. Spitzensteuersatz und die Erbschaftssteuer will er nicht erhöhen. Und auch das Ehegattensplitting abzuschaffen, lehnt Söder ab.
4: Soweit Evi Seibert. In der PCK-Raffinerie in Schwedt tut sich gerade einiges. Heute war die Bundeswirtschaftsministerin Katharina Reiche von der CDU vor Ort und hat viel Geld versprochen für den Aufbau einer neuen Produktionsanlage für nachhaltiges Kerosin. Philipp Barnsdorf war vor Ort und erklärt, was das für die Zukunft des Standorts bedeutet.
22: Ab 2030 wollen die Firmen Enertrak und Safra auf dem Gelände der PCK-Raffinerie synthetisches, nachhaltiges Flugzeugkerosin herstellen. ESAF nennt sich dieses Projekt. Damit es funktioniert, braucht es zunächst CO2. Das fällt in einer naheliegenden Papierfabrik an und könnte in der Raffinerie weiterverarbeitet werden. Außerdem wird grüner Wasserstoff benötigt. Der könnte über eine Pipeline geliefert werden, wie Jan Toschka, Geschäftsführer von Safra, erklärt.
23: Wenn die Wasserstoffpipeline liegt, dann werden dort viele Wasserstoffproduzenten einspeisen. Wir werden einen sogenannten On-Site-Elektrolysateur haben. Das heißt, auf dem Gelände der PCK wird ein weiterer Elektrolyse stattfinden, also Wasserstoff erzeugt werden.
22: Bund und Land fördern das Projekt mit insgesamt 350 Millionen Euro. Einen entsprechenden Förderbescheid hat Bundeswirtschaftsministerin Katharina Reiche heute übergeben.
24: Synthetisches Kerosin zu produzieren aus Wasserstoff, aus CO2 für einen europäischen Markt ist ein absolutes Novum und es wird hier in Brandenburg und Schwedt entstehen.
22: Geld ist also da, um die Raffinerie umzurüsten von der Verarbeitung fossilen Rohöls hin zu nachhaltigen Kraftstoffen. Aber es sind auch noch Fragen offen. Nach wie vor gehört die Raffinerie mehrheitlich dem russischen Staatskonzern Rosneft. Den hat die Bundesregierung zwar entmachtet und die Bundesnetzagentur als Verwalterin eingesetzt, aber unklar ist, ob der Plan juristisch wasserfest ist, wenn die Bundesregierung nicht Besitzerin, sondern nur Verwalterin ist.
24: Ich will gern zugeben, dass die Prüfung, was jetzt möglich ist, lange dauert. Der Treuhänder, die Bundesnetzagentur, bitte ich um Verständnis, betritt hier auch Neuland.
22: Offen ist insbesondere, ob Enertrak und Safra das Grundstück auf dem Gelände der Fabrik dauerhaft für ihre neue Produktionsanlage nutzen dürfen. Es gibt also noch viel zu tun für Ministerin Reiche und ihre Mitarbeiter. Das gilt übrigens nicht nur für die Transformation des Standorts. Russland hat die Lieferung kasachischen Öls gestoppt. Derzeit verhandelt die Ministerin mit Polen über alternative Lieferrouten.
24: Zu den Verhandlungen mit Polen, auch hier bitte ich um Verständnis, dass ich aus laufenden Gesprächen nicht berichte, außer dass die auch übers Wochenende fortgeführt wurden.
22: Auch hier heißt es also für die Schwedterinnen und Schwedter, Geduld haben. Lösungen sind angestoßen, aber in trockenen Tüchern sind sie noch nicht.
4: Philipp Barnsdorf berichtete aus Schwedt. Am Wochenende konnten die Görlitzer über einen neuen Oberbürgermeister entscheiden. Amtsinhaber Octavian Urso von der CDU kam auf 49,1% der Stimmen. 50 hätte er gebraucht, um die Wahl im ersten Wahlgang für sich zu entscheiden. Sein Herausforderer, der AfD-Landtagsabgeordnete Sebastian Wippel, kam auf 44,3% der Stimmen. Nun wird es also eine zweite Wahlrunde geben. Peggy Wolter hat Stimmen gesammelt.
1: Keiner der vier Kandidaten schaffte bei der Wahl zum Oberbürgermeister in Görlitz die absolute Mehrheit. Es gab ein Duell zwischen CDU und AfD-Kandidat und das sagen die Wähler.
2: Weil der Herr Urso aus meiner Sicht eher den Konsens sucht und die Debatte. In der Diskussion versucht man den anderen zu überzeugen und die AfD macht ja weder Diskussion aus meiner Sicht noch Debatte. Die sagt einfach nur, alles ist schlimm. Deswegen ich lieber dem Herrn Urso dieses Mal die Stimme gegeben habe.
3: Ich hätte für Herrn Wippe mir gewünscht, dass die Chance endlich mal besteht, auch dass von der AfD jemand mal einen Oberbürgermeisterposten erreicht. Die Chance, die er dann bekommt, wenn er dann an den Positionen ist, dass er auch politisch was bewirken kann, sage ich mal, das ist der wesentliche Punkt.
9: Ich bin Protestwähler, weil ich einfach mit dem bisherigen nicht mehr einverstanden bin und auch nicht in naher Zukunft sehe, dass sich da irgendwas verändert.
1: Amtsinhaber Octavian Urso von der CDU will nun im Wahlkampf noch einmal einen Gang zulegen für den zweiten Wahlgang Ende Mai.
10: Man merkt bei so einem knappen Ergebnis, wie spannend die Demokratie sein kann. Und deswegen ist die Aufgabe jetzt in den nächsten 3 Wochen, die Mehrheit der Wählerinnen und Wähler zu überzeugen, dass unsere Themen die richtigen sind für die gute Entwicklung unserer Europastadt.
1: Gleichermaßen rüstet sich der Herausforderer Sebastian Wippel von der AfD und ergibt sich zuversichtlich, zumal die beiden Kontrahenten nur etwa 1200 Stimmen trennten.
25: Für mich ist das eine große Motivation. Das ist nicht irgendwas. Es zeigt mir, dass viele Leute in Görlitz einfach den Wechsel auch haben wollen. Und diesen Wechsel sollen sie auch bekommen, damit wir für Görlitz auch eine starke Zukunft haben.
1: Die Kandidatin der Linken, Sabine Christian, werde nicht mehr antreten. Das hat sie bereits veröffentlicht. Der parteilose Hagen Jeschke sagte nach der Wahl:
26: Es ist jetzt keine große Überraschung eingetreten. Ich war ein Außenseiter, bin ein Außenseiter geblieben. Ich würde mich freuen, wenn es für Görlitz irgendwie nach vorne geht. Ich würde mich auch freuen, wenn ein paar Ansätze von mir übernommen werden. Das würde mich freuen, das wäre gut für Görlitz. Egal, wer es wird.
1: Ob er beim zweiten Wahlgang nochmal antreten wird, das entscheidet Hagen Jeschke in den nächsten Tagen, sagte er heute am Telefon. Klar ist, am 31. Mai gibt es einen zweiten Wahlgang für das Amt des Oberbürgermeisters in Görlitz. Dann reicht die einfache Mehrheit für den Wahlsieg.
4: 16.15 Uhr ist es, Sören, MDR aktuell mit diesem Top-Thema in den Nachrichten. Die verurteilte Rechtsextremistin Mala Svenja Liebig sitzt ja derzeit in Tschechien in Auslieferungshaft. Ob es tatsächlich zur Auslieferung nach Deutschland kommt, entscheidet sich wahrscheinlich am kommenden Montag. Dann hat das Landgericht Pilsen eine öffentliche Verhandlung angesetzt. Weitere Meldungen hat Mirko Jugelt für Sie.
18: Die Stadt Suhl ist bei der wirtschaftlichen Entwicklung das bundesweite Schlusslicht. Laut einer Studie des Instituts der deutschen Wirtschaft kommt Suhl bei Lebensqualität, Wirtschaftsstruktur und Arbeitsmarkt jeweils auf Platz 400. Vor 2 Jahren rangierte die Südthüringer Stadt noch auf Platz 97. Die Polizei in Sachsen-Anhalt hat vergangene Woche zahlreiche Mängel an Lastwagen und Bussen festgestellt. Demnach wurden mehr als 40% der kontrollierten Fahrzeuge beanstandet. In 4 Fällen wurde die Weiterfahrt wegen akuter Sicherheitsrisiken untersagt. Im Vogtland ist ein Motorradfahrer bei einer Kollision mit einem Auto ums Leben gekommen. Wie die Polizei mitteilte, war dem Biker ein Überholmanöver zwischen Possek und Eichicht missglückt. Der Mann erlag seinen Verletzungen noch am Unfallort. Das Wetter. Am Abend viele Wolken, gebietsweise Regenschauer, anfangs in Sachsen Gewitter, 7 bis 14 Grad. In der Nacht gebietsweise Schauer, zum Teil aufklaren, 6 bis 1 Grad. Und morgen wechseln bewölkt mit Schauern und Gewittern bei 8 bis 13 Grad. MDR aktuell Verkehrsdienst. A2 Richtung Hannover, zwischen Irxleben und Bornstedt Stau plus 20 Minuten. Zwischen Hemmelerwald und Lehrte Ost steht ein defektes Fahrzeug. Die A2 ist zwischen dem Kreuz Hannover Ost und Kreuz Hannover Buchholz wegen Bergungsarbeiten immer noch gesperrt. Stau ab Lehrte Ost. Vorsicht auf der A4 Frankfurt-Dresden, Höhe Hainichen, liegt ein Reifen auf der Fahrbahn. Vorsicht A4 Görlitz-Dresden zwischen Salzenforst und Uist läuft eine Entenfamilie im Baustellenbereich. Und A4 Richtung Frankfurt zwischen Chemnitz Ost und Mitte. 8 Kilometer Stau, 30 Minuten Verzögerung. A17 Richtung Dresden zwischen Grenzübergang Breitenau-Schönwald und Bad Gottleuba, Stau plus 10 Minuten. Und Vorsicht auf der A17 Richtung Prag zwischen Heidenau und Pirna liegt ein Plasteteil auf der Fahrbahn. Soweit der Verkehrsdienst, 16.17 Uhr.
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4: Nahrungsergänzungsmittel sind ja heutzutage schon fast eine Art Glaubensfrage. Die einen schwören auf die Vitamine C und D, die anderen können keinen Tag ohne Magnesium, Zink oder Kieselsäure aushalten. Brauchen wir das alles? Ist in unseren Nahrungsmitteln nicht mehr genug drin? Oder ist das Ganze vielleicht auch ein Riesengeschäft, das vor allem den Anbietern der Mittel hilft? Ich habe darüber mit dem Wissenschaftsjournalisten und Bestsellerautor Bas Kast gesprochen. Sein neues Buch heißt Der Vitamin- und Nährstoffkompass. Herr Kast, welche Nahrungsergänzungsmittel nehmen Sie selbst täglich und warum?
7: Ich nehme ein Multivitamin, ich nehme manchmal etwas Magnesium und dann experimentiere ich auch so ein bisschen mit einer Aminosäure namens Taurin und nehme neuerdings, das allerdings unter Beaufsichtigung meines Arztes, niedrig dosiertes Lithium-Orotat.
4: Warum?
7: Also die Multivitamine empfehle ich generell, weil es so eine Art Sicherheitsnetz ist. Gerade so, wenn man etwas älter wird, ich bin jetzt über 50, dann ist die Nährstoffaufnahme oft nicht mehr so gut, die Haut bildet nicht mehr so gut Vitamin D. Und da ist so alles drin, ist ein Sicherheitsnetz. Man weiß auch, dass es nicht risikoreich ist, also es gibt keine großartigen schädlichen Nebenwirkungen. Insofern nehme ich das gerne und man sieht zum Beispiel auch gerade so im Alter, dass Leute, die über 2-3 Jahre ein tägliches Multivitamin bekommen haben, dass da der Gedächtnisabbau zum Beispiel langsamer vonstatten geht. Insofern positiv.
4: Und das Lithium?
7: Ja, das Lithium-Orotat ist sehr experimentell, da rate ich jetzt nicht allgemein zu. Ich werde sehr gut von einem Arzt beobachtet, weil ich mit so einer Longevity, also Präventionsmedizin-Klinik zusammenarbeite und mein Arzt selber nimmt Lithium. Hier sieht man zum Beispiel, also Lithium ist ein Leichtmetall, das eben auch zum Beispiel im Trinkwasser vorkommt, aber eben mehr oder weniger. Und man sieht zum Beispiel in Regionen, wo etwas mehr Lithium im Trinkwasser ist, dass die Krebsraten drastisch gesenkt sind. Das ist nur ein Beispiel dafür, dass Lithium tatsächlich etwas Gesundes sein könnte, in sehr niedriger Dosierung allerdings. Also ich nehme 1 Milligramm Lithium-Orotat täglich.
4: Wenn ich mich wirklich gesund ernähre, viel Fisch, Obst und Gemüse esse, brauche ich dann trotzdem zusätzlich Vitamine und Mineralien?
7: Ja, im Großen und Ganzen würde ich sagen, nicht wirklich. Also es gibt so ein paar Sachen, wo man drauf achten sollte. Vitamin D wäre ein gutes Beispiel, weil das nicht in der Nahrung steckt. Also da muss man wirklich in die Sonne gehen und selbst wenn man in die Sonne geht, muss man das zur richtigen Uhrzeit machen und man sollte auch noch halbnackt dann in die Sonne gehen. Geht halt nicht immer mit Rücksicht auf die Mitmenschen. Und insofern rate ich so pauschal zu 1.000 bis 2.000 internationale Einheiten Vitamin D3 für Erwachsene, besonders so im Winter. Und das auch, weil man in Deutschland wirklich ein Defizit bei sehr, sehr vielen Menschen sieht. Das wurde also untersucht.
4: Es gibt jetzt viele Nährstoffmischungen zu kaufen, zum Beispiel für guten Schlaf oder für mehr Energie. Was halten Sie von diesen Mischungen?
7: Ja, also in Form eines moderat dosierten Multivitamins halte ich das für sehr vernünftig, weil wir sehr gute Daten dazu haben. Wie gesagt, hilft es beim Gedächtnisabbau, also der kann den etwas bremsen im Alter. Und jetzt neuere Analysen legen sogar nahe, dass ein tägliches Multivitamin den Alterungsprozess als solchen etwas bremsen könnte. Bei jetzt sehr exotischen Mischungen, ja, sagen wir irgendwie Kurkumin mit Piperin, also so ein Pfefferstoff, da muss man unter Umständen ein bisschen aufpassen, weil das auf die Leber gehen kann und die Leber auch vergiften kann. Also hier bin ich etwas vorsichtiger.
4: Und wie sieht es mit der Qualität aus? Also sollte man Vitamine unbedingt in der Apotheke kaufen oder tun es auch vielleicht die preiswerteren aus der Drogerie?
7: Ja, also ich denke, da gibt es kaum Unterschiede. Ich würde deutsche Hersteller bevorzugen. Ich kann jetzt keine einzelnen Hersteller nennen. Ich bin ja auch unabhängig, aber also deutsche Hersteller. Und dann gibt es auch unabhängige Laborzertifikate, die zum Beispiel dann über die Reinheit etc. Auskunft geben, die ich für ganz wertvoll halte.
4: Sie haben Piperin schon genannt. Gibt es ansonsten Nahrungsergänzungsmittel, von denen Sie regelrecht abraten würden, weil sie vielleicht schädlich sein können oder gar gefährlich?
7: Ja, Kurkumin mit Piperin, das ist auch so ein Kombipräparat. Ja, ich würde noch etwas sagen, das sehr viele nehmen. Also das wäre insbesondere Calcium, Calciumsupplementierung. Also Calcium kommt natürlich in unserer Nahrung vor, in Joghurt, Käse, Orangen auch und ist sehr wertvoll. All diese Lebensmittel würde ich unbedingt essen. Aber in Supplementform hat man das in reiner Form und das Calcium kommt dann, gelangt dann unter Umständen sehr schnell in den Körper, in die Gefäße und kann dann die Gefäße verkalken. Man sieht also, Leute, die Calciumsupplemente nehmen, haben ein erhöhtes Herzinfarktrisiko. Insofern, wenn man das nehmen wollte, weil man zum Beispiel meint, man hätte einen Calciummangel und das bräuchte man für die Knochen, würde ich das unbedingt mit dem Arzt besprechen, bevor ich das nehmen würde.
4: Sagt der Bestsellerautor Bas Kast. Sein neues Buch heißt Vitamin- und Nährstoffkompass.

0: Ein neues Café in der indischen Hauptstadt Neu-Delhi sorgt derzeit für Aufmerksamkeit, nicht wegen besonders Instagram-tauglicher Gerichte, sondern wegen der Frauen, die dort arbeiten. Alle von ihnen haben schwere Gewalt erlebt. Sie sind Überlebende von Säureangriffen. Statt sich zu verstecken, treten diese Frauen hier bewusst in die Öffentlichkeit und machen ihre Geschichte sichtbar. Franziska Amler berichtet.
1: Schon beim Betreten des modernen, hellen Cafés wird klar, wer hier im Mittelpunkt steht. An der Betonwand steht in großen Buchstaben Sheroes. Ein Wortspiel aus She und Heroes. Gemeint sind Heldinnen. Heldinnen wie die 33-jährige Rupa. Sie hat überlebt. Mit 15 hat ihre Stiefmutter sie im Schlaf mit Säure übergossen. Offenbar aus Gier, erzählt die junge Frau.
2: Wir waren zwei Geschwister, mein Bruder und ich. Sie dachte, dass alles, was meinem Vater gehörte, später an uns vererbt würde und sie und ihre Kinder nichts bekommen würden. Deshalb hat sie mich angegriffen.
1: Seitdem blickt sie im Spiegel in ein Gesicht voller Narben. Rupa zog sich nach dem Angriff zurück. 5 Jahre lang verließ sie nicht mehr das Haus. Nicht wegen der Schmerzen, sondern wegen der Blicke, sagt sie. Heute bereut sie diese Isolation.
2: In einem Zimmer zu leben, zwischen 4 Wänden, 24 Stunden lang das Gesicht zu bedecken, die Gesellschaft denkt dann, dass du selbst etwas falsch gemacht hast.
1: Statt die Täter zu bestrafen, werden die Opfer oft an den Rand der Gesellschaft gedrängt. Sie verlieren ihren Arbeitsplatz oder Zugang zu Bildung, sagt Alok Dikshik, der das Sheroes Café gegründet hat.
3: In unserer Gesellschaft wird dem Gesicht einer Frau enorme Bedeutung zugeschrieben. Der Täter denkt, dass eine Frau ohne schönes Gesicht nie wieder Arbeit finden und von der Gesellschaft nicht akzeptiert werden wird. Gegen diese Denkweise haben wir diese Kampagne und das Café gegründet. Wir wollten zeigen, dass Frauen weit mehr sind als ihr Äußeres.
1: Deshalb wird das Café komplett von Frauen betrieben. Sie alle haben überlebt. Säureangriffe und schwere Brandverletzungen, die ihnen zugefügt wurden. Hier verdienen sie nun ihr eigenes Geld. Als Managerin, Servicekräfte und Teamleiterin. Und erobern sich so Stück für Stück ihr Leben zurück. Mit Erfolg. Denn mit dem Standort in Neu-Delhi hat die Chow Foundation bereits ihre 4. Filiale in Indien eröffnet. Und das Konzept kommt bei Kunden wie Princy Sharma gut an.
4: Mir gefällt, dass die Frauen nach diesem schrecklichen Vorfall und dem Trauma ihr Leben wieder aufgebaut haben und heute unabhängig sind. Das finde ich toll. Es ist eine Motivation und Inspiration für alle Mädchen und Jungen.
1: In Indien werden laut offiziellen Zahlen jedes Jahr etwa 200 Frauen Opfer von Säureangriffen. Doch viele Fälle werden aus Scham nie gemeldet. Die Dunkelziffer liegt daher vermutlich um ein Vielfaches höher. Die Angriffe erfolgen oft aus Rache, etwa wegen zurückgewiesener Heiratsanträge, Eifersucht oder familiärer Streitigkeiten. Inzwischen hat sich jedoch einiges verändert. Die medizinische Behandlung für Betroffene ist kostenlos geworden und es gibt mehr Unterstützung durch Hilfsorganisationen und Initiativen, sagt Rupa. Dennoch leiden Opfer wie sie ein Leben lang unter den Folgen. Doch die junge Frau will sich nicht weiter verstecken.
2: Sheroes hat mir Mut und Selbstvertrauen gegeben und mir gezeigt, dass ich im Leben vieles erreichen kann. Ich habe begonnen, das auch selbst in mir zu erkennen.
0: Der Bericht von Franziska Amler aus Neu-Delhi. Damit sind wir beim Wetter und bei Florian Rost. Florian, das ist ja heute so ein bisschen herbstlich da draußen. Kommt die Sonne noch mal raus?
5: Ja, die kann hier und da noch mal durchkommen. Insgesamt geht es aber mit wechselhaftem Wetter weiter. So ein paar Sonnenstrahlen ja aktuell noch in der Oberlausitz. Hier allerdings auch gemischt mit einzelnen Gewittern an der Neiße. Die Gewitter, die ziehen jetzt raus. Dahinter folgen aber in ganz Mitteldeutschland weitere Regenschauer, auch wenn es dann später von der Altmark hier noch mal auflockern kann. Dazu wird es deutlich kühler. Die Luft, die einsickert, ist Polarluft und dementsprechend liegen die Abendtemperaturen nur noch bei 7 bis 10 Grad.
0: Wie wird dann die Nacht?
5: Tja, die wird dann noch ein bisschen frischer. Es geht runter auf 7 bis 2 Grad. Die Schauer, die werden sich vor allem in Sachsen noch eine Zeit lang halten. In Sachsen-Anhalt und Thüringen kann es dagegen aufklaren.
0: Und wird das dann besser in den nächsten Tagen?
5: Naja, es bleibt eher wechselhaft und vor allem geht es merklich kühler als zuletzt weiter. Heute gab es ja, bevor diese Kaltfront angekommen ist, nochmal Temperaturen von teils über 20 Grad. Davon ist in den nächsten Tagen nichts mehr zu spüren. Morgen ist bei mageren 8 bis 12 Grad Schluss. Dazu weiterhin wechselhaftes Wetter. Vor allem in Sachsen geht es zwar noch mit etwas Sonne in den Tag hinein, dann allerdings kommen die Schauer, die zunächst schon in Sachsen-Anhalt und Thüringen unterwegs sind, auch dort an. Und Obacht für die Berge, da kann durchaus Schnee dabei sein. In den Frühstunden Richtung Harz, Richtung Thüringer Wald, die Schneefallgrenze bei etwa 500 Meter, steigt dann im Laufe des Tages auf 800 Meter, kann also gerade in den Frühstunden oben in den Bergen örtlich glatt sein. Tagsüber bleibt das Ganze aber nicht liegen, dafür ist es dann doch etwas zu mild.
0: Danke, Florian.
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0: Könnten im VW-Werk in Zwickau vielleicht auch Chinesen ihre Autos bauen? Gibt es da genügend Interesse? Wie soll das aussehen? Darüber habe ich mit Sachsens Wirtschaftsminister Dirk Panther gesprochen. Das Gespräch gleich nach den Nachrichten.
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8: Um 16.30 Uhr mit Mirko Jugelt. Sachsens Wirtschaftsminister Dirk Panther hat an die Volkswagen-Spitze appelliert, eine Beteiligung Chinas am VW-Werk in Zwickau ernsthaft zu prüfen. Panther sagte dem MDR, die Entscheidung liege beim Konzern. Er wünsche sich, dass VW so wörtlich in die Puschen komme. Wenn man jetzt schon wisse, dass Ende 2027 eine hochmoderne Halle in Zwickau leer stehen könnte, dann sollte man sich mit allen Alternativen beschäftigen. Panther hatte vorgeschlagen, dass chinesische Unternehmen auf ungenutzten Produktionslinien in Zwickau Autos herstellen könnte. In die Entscheidung über eine Auslieferung der verurteilten Rechtsextremistin Mala Svenja Liebig nach Deutschland kommt Bewegung. Das Landgericht im tschechischen Pilsen hat für kommenden Montag eine öffentliche Verhandlung angesetzt. Die 55-Jährige befindet sich seit Anfang April in Tschechien in Auslieferungshaft. Liebig war im August vergangenen Jahres nicht zum Haftantritt im Frauengefängnis Chemnitz erschienen. Nach dem Scheitern der Entlastungsprämie der Bundesregierung dringen die Grünen auf eine Senkung der Stromsteuer für alle. Parteichef Felix Banaschak sagte, das würde Privatpersonen und Unternehmen gleichermaßen helfen. Als weitere Maßnahmen brachte Banaschak eine zu versteuernde Einmalzahlung in Höhe von 100 Euro oder eine Vergünstigung des Deutschlandtickets ins Spiel. Der Bundesrat hatte die von der Bundesregierung geplante freiwillige Entlastungsprämie vergangenen Freitag abgelehnt. Bundeswirtschaftsministerin Katharina Reiche geht davon aus, dass Flüge wegen des Iran-Krieges künftig teurer werden. Das sagte sie bei einem Besuch der Ölraffinerie PCK im brandenburgischen Schwedt. Grund sei der angespannte Kerosinmarkt. Es müsse jedoch nicht mit großen Ausfällen gerechnet werden. Die vorhandenen Reserven seien noch nicht aufgebraucht. Die Situation sei stabil, nur bei höheren Preisen. In Mitteldeutschland gibt es vor allem auf dem Land zu viel Wohnraum. Nach Angaben des Verbands der Wohnungs- und Immobilienwirtschaft stehen in Sachsen bereits mehr als 8% der Wohnungen leer. Verbandschef Alexander Müller sagte dem MDR, das demografisch bedingte Überangebot werde weiter wachsen. So rechne man für Sachsen, Sachsen-Anhalt und Thüringen bis 2045 mit mehr als 500.000 leerstehender Wohnungen. Jens Zielmann vom Verband der Wohnungswirtschaft Sachsen-Anhalt fordert deshalb mehr Unterstützung aus der Politik. Landes- und Bundesmittel sollten für eine zukunftsfähige soziale Wohnraumversorgung investiert werden. Das waren die Nachrichten. Das Wetter mit den aktuellen Temperaturen: Brocken, Nebel 0 Grad, Dresden stark bewölkt 16, Eisenach leichter Regen 8, Erfurt Sprühregen 8, Gardelegen Sprühregen 9 Grad. Hoyerswerda wolkig 19, Magdeburg bedeckt 9, Neuhaus am Rennweg Sprühregen 5 Oschatz Regen 11, Plauen leichter Regen 13, Wernigerode Sprühregen 7 und Wittenberg stark bewölkt 12 Grad. Am Abend viele Wolken, gebietsweise Regenschauer, anfangs in Sachsen Gewitter 7 bis 14 Grad. In der Nacht gebietsweise Schauer, zum Teil aufklaren 6 bis 1, in Hochlagen bis minus 3 Grad. Morgen wechselnd bewölkt mit Schauern und Gewittern 8 bis 13 Grad und am Mittwoch weiter wechselhaft Schauer, Gewitter, leicht steigende Temperaturen. MDR-Verkehrsdienst, A2 Richtung Hannover, zwischen Irxleben und Bornstedt, Stau und stockender Verkehr wegen Bauarbeiten plus 20 Minuten, dadurch auch Stau auf der B1 zwischen Magdeburg und Irxleben, hier 15 Minuten Verzögerung. A2 Richtung Hannover, zwischen Himmelerwald und Lehrter Ost steht ein defektes Fahrzeug. Die A2 Richtung Hannover ist zwischen dem Kreuz Hannover Ost und Kreuz Hannover Buchholz wegen Bergungsarbeiten gesperrt, Stau ab Lehrter Ost. A4 Richtung Frankfurt, zwischen Chemnitz Ost und Chemnitz Mitte 8 Kilometer Stau, 30 Minuten Verzögerung. A17 Richtung Dresden, zwischen dem Grenzübergang Breitenau-Schönwald und Bad Gottleuba, Stau. Soweit der Verkehrsdienst, 16.34 Uhr.
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0: Der Volkswagen-Konzern ist in der Krise und das zeigt sich besonders am VW-Werk in Zwickau. Dort werden bekanntlich nur E-Autos hergestellt. 8000 Menschen sind dort beschäftigt. Doch mehrere Produktionslinien sind seit längerem nicht ausgelastet, weil sich die E-Autos von VW nicht so gut verkaufen wie erhofft. Um dem Werk in Zwickau eine Zukunftsperspektive zu geben, hat Sachsens Wirtschaftsminister Panther von der SPD jetzt vorgeschlagen, dass VW chinesische Autobauer als Partner in seine Produktionshallen lassen solle. Die Idee ist nicht ganz neu, aber wir fanden sie trotzdem interessant. Ich habe heute mit Dirk Panther darüber gesprochen. Herr Minister, dass Zwickau eine Zukunft braucht, ist klar. Aber warum gerade mit chinesischen Autos?
9: Zwickau braucht eine Zukunft und deshalb bin ich der Meinung, müssen wir pragmatisch uns anschauen, was es für Möglichkeiten gibt. Und wenn wir jetzt schon wissen, dass Ende 27 womöglich eine hochmoderne Halle in Zwickau leer stehen könnte, dann sollten wir uns doch auch mit allen Alternativen beschäftigen. Da gehört natürlich meiner Meinung nach auch ein Joint Venture mit einem chinesischen Hersteller dazu.
0: Lernen Sie jetzt im Wirtschaftsministerium schon alle Chinesisch?
9: Zum Glück gibt es Kolleginnen und Kollegen, die Chinesisch können. Mein Chinesisch ist sehr, sehr mager.
0: Die Chinesen, die können ihre Autos unter anderem so viel preiswerter anbieten, weil sie niedrigere Energiepreise haben in China, niedrigere Löhne. Wenn die Chinesen dann in Zwickau produzieren würden, wären diese Vorteile ja weg. Also warum sollten Chinesen das machen?
9: Ja, es gibt ja auch zum Beispiel noch Transportkosten, beziehungsweise es gibt auch Zölle. Also insofern, die chinesischen Hersteller wollen auf den europäischen Markt. Man sieht ja auch, dass es schon welche hier gibt, wenn man BYD in Ungarn denkt. Aber natürlich ist klar, das muss auch zu unseren Standards passieren. Wir werden hier nicht bei Arbeitnehmerrechten irgendwelche Abstriche machen oder bei anderen Vorgaben. Die Rahmenbedingungen sind, wie sie sind in Europa. Und wir müssen dann schauen, dass wir damit dann auch zurechtkommen und die Chinesen auch.
0: Und die chinesischen Autos zusammenbauen sollen dann aber die Zwickauer Arbeiter oder kommen da chinesische Arbeiter mit?
9: Nein, es geht natürlich um unsere Kolleginnen und Kollegen. Wir haben in Zwickau, was Fahrzeugproduktion angeht, aber auch in Chemnitz, was Komponenten angeht, ganz hochproduktive Werke mit Kolleginnen und Kollegen, die wirklich sehr, sehr gut sind, die auch im internationalen Wettbewerb bestehen können. Und deshalb soll das natürlich eine Auslastung für die Kolleginnen und Kollegen für sächsische Arbeitsplätze sein, klar.
0: Und wie läuft das jetzt? Nimmt Sachsen aktiv Kontakt auf zu chinesischen Autobauern oder kommen die von alleine?
9: Na, die Entscheidung ist ja eine von VW, vom Konzern, in Absprache mit VW Sachsen, ob das eine Möglichkeit ist oder nicht. Ich wünsche mir einfach von politischer Seite aus, dass das geprüft wird, auch ernsthaft geprüft wird, so wie andere Optionen auch. Wir haben noch ein zweites Standbein mit der Kreislaufwirtschaft. Wir bewerben uns natürlich auch mit guten Kosten, auch um weitere Linien, um weitere Produktionen von VW, gar keine Frage. Aber unser Ziel ist es, dass VW da jetzt, ich sag's mal salopp, in die Puschen kommt und auch diese Option prüft. Wir selber können das gar nicht. VW gehört uns leider nicht. Insofern können wir es nur anregen.
0: Aber das sächsische Wirtschaftsministerium könnte ja schon so etwas anbahnen vielleicht.
9: Ja, wir stehen dafür alles bereit. VW hat selber hervorragende Kontakte nach China. Es gibt ja auch schon Joint Ventures in China, zum Beispiel mit einem großen Hersteller SAIC oder FAW. Mit SAIC zum Beispiel gibt es die SVW, das ist ein 50-50 Joint Venture zwischen Chinesen und VW. Sowas könnte man sich ja auch als Vehikel vorstellen. Insofern wenn da Unterstützung gebraucht wird, dann stehen wir zur Verfügung. Was wir aber tun, ist natürlich die ganze Zeit im Gespräch sein mit der Belegschaft, mit den Gewerkschaften, mit der Konzernleitung in Wolfsburg, aber natürlich auch der Geschäftsleitung in Zwickau und in Sachsen. Also wir führen da ganz, ganz viele Gespräche, um da zu schauen, wo wir unterstützen können.
0: Es gibt Experten, die warnen vor einem deutsch-chinesischen Joint Venture hier in Deutschland. Die sagen, VW hole sich damit möglicherweise den Wolf im Schafspelz ins Haus. Stichwort Know-how-Abfluss. Haben Sie da keine Bedenken?
9: Naja, Bedenken kann man haben. Und wir sind natürlich auch nicht naiv. Wir wissen ja, wie das in der Vergangenheit auch in China vonstatten ging. Deshalb ist VW gerade auch in China natürlich deutlich vorsichtiger unterwegs, was seine eigene Technologie angeht, die sogenannte IP. Das ist das eine. Das andere ist, und das muss man auch tun, will ich klar sagen. Das andere ist aber auch, dass wir teilweise ja auch von den Chinesen lernen können, weil die sind mitnichten da hinten dran. Im Gegenteil, die sind Innovationstreiber und auch Vorreiter. Insofern kann das auch ein Geben und Nehmen sein. Naiv darf man dabei sicherlich nicht sein.
0: Hand aufs Herz, wie optimistisch sind Sie, dass das VW-Werk Zwickau auch in 5 Jahren noch produziert?
9: Ich bin sehr optimistisch, weil ich mich auf die Kolleginnen und Kollegen vor Ort verlasse und weiß, dass wir in Sachsen was anzubieten haben. Wir haben das produktivste Fahrzeugfertigungswerk von VW in Deutschland, das produktivste Komponentenfertigungswerk in ganz Europa von VW. Und ich finde, an solchen Argumenten kommt man nicht vorbei.
0: Sagt der sächsische Wirtschaftsminister Dirk Panther hier bei MDR Aktuell. 16.39 Uhr ist es.
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10: Mit Ian Kröger. 2 Tage nach den Männern bestreiten heute auch die Frauen von RB Leipzig ihr letztes Heimspiel der aktuellen Saison, während das Team von Ole Werner am Samstag die vorzeitige Qualifikation für die Champions League perfekt machen konnte, geht es für die RB Damen eigentlich um nichts mehr. Für den heutigen Gegner Bayer Leverkusen dagegen schon. Silke Heine blickt aufs Spiel voraus.
11: Die Fußballfrauen von RB Leipzig haben weder mit dem Abstieg noch mit dem Kampf um die internationalen Startplätze etwas zu tun, können die Saison also eigentlich entspannt ausklingen lassen. Mit einem Sieg vor heimischer Kulisse will sich der Tabellenzehnte aber noch gebührend von einem Großteil seiner Akteurinnen verabschieden. Bei den Leipzigerinnen wird es im Sommer ja den nächsten großen Umbruch geben. 7 Spielerinnen werden das Team verlassen, darunter auch Nationalspielerin Giovanna Hoffmann sowie Luca Graf, Marlene Müller und Viktoria Krug, die über viele Jahre Teil der Mannschaft waren. Der heutige Gegner Leverkusen ist aber alles andere als ein Leichtgewicht, denn mit der Werkself kommt der Tabellenvierte nach Leipzig. Die Leverkusenerinnen wollen in der Messestadt ihre Minimalchance auf das Erreichen eines internationalen Wettbewerbs waren. 5 Zähler hat Bayer Rückstand auf den Tabellendritten Eintracht Frankfurt. Nur durch einen Sieg bei RB hat Leverkusen im Saisonfinale noch die Chance, die Hessinnen abzufangen. Anpfiff am Kotterweg ist um 18 Uhr. Während die Leipzigerinnen in der kommenden Saison definitiv weiter in der Bundesliga kicken, ist das Kapitel für die Frauen des FC Carl Zeiss Jena vorerst wieder beendet. Der Abstieg der Thüringerinnen stand bereits vor dem gestrigen Auswärtsspiel bei Werder Bremen fest. Damit war an der Weser anscheinend die Luft raus, denn Jena erlebte beim 0:7 das nächste Debakel.
10: Silke Heine war das also. Wir informieren wir Sie hier über den Verlauf des Spiels von RB gegen Bayer Leverkusen nachher ab 18 Uhr. Können Sie auch im Ticker auf den Seiten von Sport im Osten verfolgen. Ein Aufstiegsduell wird es nicht, aber es kann über den Aufstieg entscheiden. Das Thüringen-Derby am Samstag zwischen Carl Zeiss Jena und dem FC Rot-Weiß Erfurt. Und seit heute steht fest, dieses Derby findet ohne Gästefans statt. Die Erfurter haben nämlich mitgeteilt, auf die angebotenen 800 Tickets zu verzichten. Wegen eines Auflagenbescheids der Stadt Jena sollte RWE für das Spiel nämlich statt der üblichen 1.500 nur eben jene 800 Karten erhalten. Nun schreibt man, das sei keine faire, angemessene und organisatorisch verantwortbare Lösung, so steht es in der Pressemitteilung von Rot-Weiß Erfurt. Und man sehe das Grundproblem nicht in der Anzahl der Gästefans, sondern in der Ausgestaltung und Wirksamkeit des Sicherheitskonzepts, so der Verein weiter und verweist abschließend auf die eigenen Heimspiele. In Erfurt sei es möglich, rund 2000 Gästefans zuzulassen. Viel Diskussionsstoff da also in der Regionalliga Nordost, auch in diesem Aufstiegsrennen. Nicht zuletzt auch wegen des Spiels gestern von Lok Leipzig beim Greifswalder FC. Da spielten sich kurz vor Schluss kuriose Szenen ab. Gregor Rühl, was genau war da los?

0: 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Das gilt fürs DFB-Pokalfinale. Den Zuschlag hat dort der Bremer Sven Jablonski erhalten. Und das gilt auch für das Champions League-Finale. Und da wissen wir nun, da wird es deutsche Beteiligung geben. Jakob Rüger dazu.
1: Für den 42-jährigen Daniel Siebert und sein Team ist es das erste Europapokalfinale. Überhaupt haben erst vier deutsche Unparteiische ein Endspiel der Champions League geleitet. Zuletzt Felix Brüch im Jahr 2017. In dieser Saison pfiff Siebert bereits 9 Champions League-Partien. Das Endspiel zwischen Arsenal und Paris Saint-Germain in Budapest dürfte für den Berliner das bislang größte Highlight sein. Karriere sein. Mit seinen konstant starken Leistungen auf der internationalen Bühne haben Siebert und sein Team sich dieses Highlight verdient, so der deutsche Schiedsrichterchef Knut Kircher in einer ersten Reaktion. Er sehe die Wahl der UEFA auch als Auszeichnung für die Qualität der deutschen Spitzenschiedsrichter.
0: Und nicht nur der Schiedsrichter des Champions League Finals wurde heute bekannt gegeben, sondern auch die Ansetzungen für die anderen Europapokalfinals. Aus deutscher Sicht da noch interessant ist natürlich das Finale der Europa League zwischen dem SC Freiburg und Aston Villa aus England. Dieses Finale wird gepfiffen vom Franzosen François Le Texier. Das ist derselbe Mann, der das letzte EM-Finale geleitet hat. 2024 in Deutschland war es das EM-Finale zwischen Spanien und England.
2: 16.45 Uhr ist es gleich. Sie hören MDR aktuell mit diesem Top-Thema in den Nachrichten. Sachsens Wirtschaftsminister Dirk Panther hat an die Volkswagen-Spitze appelliert, eine Beteiligung Chinas am VW-Werk in Zwickau ernsthaft zu prüfen. Panther sagte, die Entscheidung liege beim Konzern. Er wünsche sich, dass VW so wörtlich in die Puschen komme. Weitere Meldungen jetzt mit Mirko Jugend.
3: Hier gab es jetzt einen Wechsel, hier ist jetzt Renato Bodenburg. Gegen deutsche Gedenkstätten sind im vergangenen Jahr 425 Delikte verübt worden. Wie aus einer Antwort der Bundesregierung auf eine Anfrage der Linken hervorgeht, waren das gut 10% mehr als 2024. In mehr als der Hälfte der Fälle handelte es sich um Sachbeschädigung. Beim Prozess um den Anschlag von Magdeburg ist das Ende in Sicht. Der vorsitzende Richter setzte neue Verhandlungstermine fest und fragte bereits den Zeitbedarf für Plädoyers ab. Der 26. Juni ist aktuell der letzte Verhandlungstag. In Thüringen fahren 38% der 14- bis 69-Jährigen regelmäßig Rad. Wie das Verkehrsministerium mitteilte, sind das 3 Prozentpunkte mehr als 2023. Laut Studie wünschen sich 63% der Befragten mehr Radwege, 44% eine stärkere Trennung von Auto- und Radverkehr. Das Wetter. Am Abend wolkenreich, gebietsweise Regenschauer und anfangs in Sachsen Gewitter. 7 bis 14 Grad. In der Nacht gebietsweise Schauer, zum Teil Aufklaren, 6

0: Richtung Hannover. Zwischen Hämmelerwald und Lehrte Ost steht ein defektes Fahrzeug. Die A2 Richtung Hannover ist zwischen Kreuz Hannover Ost und Kreuz Hannover Buchholz wegen Bergungs- und Reinigungsarbeiten gesperrt. Dadurch Stau ab Lehrte Ost. A4 Richtung Görlitz. Zwischen Uist und Salzenforst steht ein defekter LKW im Baustellenbereich. A4 Richtung Frankfurt. Zwischen Chemnitz Ost und Chemnitz Mitte. Stau wegen eines defekten LKW im Baustellenbereich. Plus 15 Minuten. A17 Richtung Dresden. Zwischen Grenzübergang Breitenau-Schönwald und Bad Gottleuba Stau. A73 Richtung Bamberg zwischen Lichtenfeld Süd und Staffelstein Kurzentrum. Behinderungen nach einem LKW-Unfall im Baustellenbereich. Und nach Unfällen sind folgende Straßen gesperrt. Die Straße zwischen Rottleben und Bad Frankenhausen-Küffhäuser sowie die Straße zwischen Trebnitz und Trebnitz-Siedlung. Soweit der MDR Aktuell Verkehrsdienst, 16.48 Uhr.
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2: In Deutschland fehlen Wohnungen. Das ist fast immer der Tenor, wenn es um den Wohnungsmarkt geht. Doch Wohnungsmangel und überhöhte Mieten sind vor allem ein Thema der Großstädte. Heute haben die kommunalen und genossenschaftlichen Vermieter aus Mitteldeutschland Bilanz gezogen in Leipzig. Und diese Vermieter bieten Wohnraum in den Städten und auch auf dem Land an. Und deren Fazit sieht ein bisschen anders aus. MDR Aktuell Wirtschaftsreporter Ralf Geißler war für uns vor Ort. Ralf, ich habe es schon angedeutet, Wohnungsmangel ist offenbar nicht deren Problem.
3: Nein, im Gegenteil, bei den Wohnungsgenossenschaften und bei den kommunalen Vermietern, da stehen heute schon mehr als 8% der Wohnungen leer. Wohnungen in Städten, aber eben vor allem auch fernab von den Städten. Und der Leerstand, der sei ein echtes Problem, sagt Alexander Müller vom Verband der Wohnungs- und Immobilienwirtschaft in Sachsen.
4: Wir haben eigentlich auch überall in Sachsen außerhalb von Leipzig und Dresden zu viel Wohnraum. Da braucht man gar nicht so weit rausfahren aus den beiden Städten. Liegt an der Demografie. Also wir werden nach wie vor weniger Menschen haben, als neu dazukommen. Insofern müssen wir darauf reagieren.
3: Ja, und reagieren, das heißt für Müller vor allem abreißen im ländlichen Raum, denn es wird wahrscheinlich nicht besser.
2: Lass uns doch mal auf die konkreten Zahlen schauen. Wie groß ist denn das Überangebot an Wohnungen aus Sicht der Verbände?
3: Ja, das Überangebot auf dem Land ist jetzt schon groß und es wird vor allem immer größer. Das ist die entscheidende Botschaft. Die Wohnungsverbände, die haben mal auf die Bevölkerungsentwicklung für Sachsen, Thüringen und Sachsen-Anhalt geschaut. Und wenn die Prognosen des Statistischen Bundesamtes so eintreffen, dann werden außer Leipzig, Dresden und Halle alle Regionen bis 2045 Einwohner verlieren, sogar eine Großstadt wie Magdeburg. Und damit kommen die Wohnungsverbände zu dem Ergebnis, dass 2045 mehr als eine halbe Million der heutigen Wohnungen in den drei Bundesländern überflüssig sind.
2: Aber die kann man ja nicht alle abreißen.
3: Ja, sicher nicht alle. Zumal Abreißen ja auch Geld kostet. Worauf die Verbände vor allem setzen, ist das, ich nenne das mal Kleinsanieren. Also sprich, man nimmt zum Beispiel den fünfstöckigen Plattenbau und macht dann ein dreistöckiges Wohnhaus mit großem Balkon draus. Und damit werden ja die heute unsanierten Bestände attraktiver und vielleicht sogar ja so attraktiv, dass sich Menschen aus der Großstadt auch für Mietwohnungen im ländlichen Raum entscheiden würden.
2: Aber Sanieren kostet Geld und die Kommunen sind klamm. Haben die kommunalen Vermieter, haben die Genossenschaften denn das Geld, um ihre Bestände zu ertüchtigen?
3: Kurze Antwort, nein. Die Rücklagen, die reichen eigentlich schon nicht mal für den Abriss. Also die Kaltmiete momentan bei genossenschaftlichen und kommunalen Vermietern in Sachsen, Thüringen und Sachsen-Anhalt, die lag vergangenes Jahr bei durchschnittlich 5,75 Euro je Quadratmeter. Ist also extrem günstig und da lassen sich so fürchterlich viele Rücklagen für eine Sanierung gar nicht bilden. Die Wohnungsverbände, die rufen deswegen immer wieder nach Unterstützung durch die Politik. Jens Zillmann vom Verband der Wohnungswirtschaft Sachsen-Anhalt, der beklagt, dass sein Bundesland aktuell keinen einzigen Euro für sozialen Wohnungsbau bzw. für die Wohnraumsanierung bereitstellt. Und jetzt erhebt der Verbandschef vor der Landtagswahl in Sachsen-Anhalt ganz klare Forderungen.
5: Wir stellen mal 1% in den Raum. 1% des Landeshaushalts für eine zukunftsfähige soziale Wohnraumversorgung finden wir angemessen. Und daneben finden wir es mehr als angemessen, wenn das Land Sachsen-Anhalt endlich die Mittel des Bundes, letztes Jahr 71 Millionen Euro, endlich auch abruft und kofinanziert. Und das zu Bedingungen, die unseren Marktgegebenheiten gerecht werden.
3: Ja, also um das nochmal klarzuziehen, Zillmann sagt, es gibt eigentlich sogar Fördergeld vom Bund, aber Sachsen-Anhalt nutzt das eben nicht, weil man für die erforderliche Kofinanzierung des Landes bislang eben nicht bereitsteht.
2: Hatte die Wohnungswirtschaft denn heute auch ein paar Lichtblicke?

0: zu bieten?
1: Ja, also im weiteren Sinne schon. Man setzt dort große Hoffnungen auf das sogenannte serielle Sanieren. In den Beständen der kommunalen Vermieter und der Genossenschaften sind ja sehr viele Plattenbauten aus DDR-Zeiten. Und da die größtenteils baugleich sind, da hofft man Wege zu finden, auch die Sanierung durch ja so eine serielle Vorfertigung zu stemmen. Sprich, man könnte dann Dämmplatten, neue Fenster, Kabelschächte nicht nur einmal planen und bauen, sondern eben tausendfach für den gleichen Plattenbautyp in ganz Ostdeutschland. Da könnte man sicherlich viel Geld in der Sanierung sparen. Allerdings in Serie ausprobiert, also für tausende Wohnungen sowas schon mal gemacht, das hat bislang noch kein Unternehmen.
2: Sagt MDR aktuell Wirtschaftsreporter Ralf Geißler. Es ist 16.53 Uhr gleich. Der Eurovision Song Contest ist das größte Musikspektakel der Welt. Am Samstag ist es ja wieder soweit und heute Abend können Sie sich schon mal darauf einstimmen. Im Ersten mit der Dokumentation 70 Jahre ESC More Than Music. Norbert Kunze schaut voraus.
3: In diesem Jahr brachte Ihnen das Fernsehen zum ersten Mal in seiner jungen Geschichte Europa ins Haus.
4: Alles begann in Lugano in der beschaulichen Schweiz. Sieben Länder nahmen an der ersten Ausgabe des Grand Prix Eurovision de la Chanson teil. Es gewann Les Assia für den Gastgeber.
5: Es war zu Beginn eine sehr formelle Veranstaltung mit dem Orchester und der Art, wie die Menschen gekleidet waren. Selbst die Moderatoren. Alle trugen Ballkleider und Anzüge.
6: Die Männer im Smoking, die Frauen im Abendkleid.
4: Heute sind es 37 teilnehmende Länder und weltweit über 160 Millionen Menschen, die den Eurovision Song Contest verfolgen. Gigantisch.
7: Der ESC wurde nach dem Zweiten Weltkrieg ins Leben gerufen, um die europäischen Länder zu vereinen. Aber ihr habt noch viel mehr erreicht. Ihr habt die Menschen in Europa zusammengebracht. Es ist eine riesige Community entstanden.
4: Es gibt nur wenige Ereignisse, die hinsichtlich Reichweite und Prestige größere globale Bedeutung besitzen, darunter Olympische Spiele oder die Fußball-WM. Die kulturelle Bedeutung des Contests und die Nachhaltigkeit sind jedoch enorm ein Booster für Karrieren.
8: The winning song of the 1974 Eurovision Song Contest say Waterloo, la Suède avec Waterloo, chanté par ABBA.
4: Congratulations. 70 Jahre ESC, eine wechselvolle Geschichte. Vom Chanson-Wettbewerb zur Megashow, vom Komponistenvergleich zur Materialschlacht. Nicht immer gelungen.
9: Leute wirklich alles versucht. Frauen mit Flexen und dabei Funken sprühen lassen. Es gab so elektrische Rodeo-Bullen auf der Bühne. Es gab brennende Klaviere, Männer in Hamsterrädern.
10: Monsters. Monster und Heavy Rock. Die perfekte Verbindung.
4: In diesem Jahr werden weniger Länder teilnehmen. Das hat nichts mit üblichen Veränderungen zu tun, wie sie immer mal vorkommen. Der ESC ist politischer geworden in jeder Hinsicht.
11: Irland, die Niederlande, Spanien und Slowenien werden den nächsten ESC boykottieren.
7: Der Grund für den Boykott durch Länder wie Irland ist Israels Vorgehen im Gazastreifen.
12: Also ich glaube, der ESC braucht gar nicht so tun, als wäre er unpolitisch. Ist er nämlich nicht.
4: United by Music. Dennoch bleibt es beim Motto. Denn grundsätzlich ist der ESC perfekt, um Botschaften wie Frieden, Toleranz oder Respekt zu stärken. Das zeigt die Doku in zahlreichen Ausschnitten und Interviews.
13: Mit dieser Idee ist ja mal das Ding gegründet worden, die Nationen Europas, dass die an einem Abend gemeinsam singen und ihre Hymne des Jahres küren. Wie schön ist das denn?
4: Ein Fest für den Frieden soll der ESC sein und zeigt sich in 2026 politisiert und verhärtet wie nie zuvor. Die 70. Ausgabe könnte ein Kipppunkt werden, hoffentlich zum Guten.
14: Wir hoffen, Sie hatten einen guten Empfang. Auf Wiedersehen.
2: 70 Jahre ESC, More Than Music, heute Abend 20.15 Uhr in der ARD und jetzt schon in der Mediathek. 1:3 ging das Spiel Mainz gegen Union Berlin in der Fußball-Bundesliga der Männer gestern Abend aus. Das Stadion in Mainz bebte und nicht nur das. Sogar die Erde hat gewackelt. Die Fans haben nämlich eine Art Mini-Erdbeben verursacht. Gemessen hat das ein Forschungsteam der Uni Mainz. Seit Anfang April schauen die Forscher, inwieweit sich der Untergrund bewegt, wenn im Stadion gejubelt wird. Franziska Ehrenfeld aus der ARD-Wissenschaftsredaktion hat die Vorbereitungen am letzten Bundesligaspieltag in der Mainzer Arena begleitet. Wie überraschend war das für die Forscher, dass die Erde bei Bundesligaspielen tatsächlich bebt?
0: Damit hat das Team schon gerechnet. Es wollte nämlich neue Seismometer testen, also Geräte, die Erdbeben messen können. Und dafür haben sie extra das Stadion ausgewählt, weil sie schon davon ausgingen, dass die Menschenmenge dort Schwingungen bis in die Erde hinein verursacht. Dafür braucht es Kräfte, die auf die Erde wirken, also zum Beispiel, wenn Menschen springen oder wenn sie so laut sind, dass die Schallwellen den Untergrund zum Schwingen bringen. Beides passiert in der Fankurve. Wie stark diese Schwingungen im Vergleich zu einem echten Erdbeben sind, das können die Forschenden noch nicht sagen, weil das nicht direkt vergleichbar ist. Aber das wollen sie herausfinden. Und man hat das ja bei Events auch schon geschafft, Werte auf der Richterskala anzugeben. Zum Beispiel bei Footballspielen oder Taylor Swift-Konzerten.
2: Wie ist das Team überhaupt darauf gekommen, das zu messen?
0: Sie haben einen Ort gewählt, wo sie schon dachten, dass es messbare Schwingungen gibt und das Stadion ist in der Nähe der Uni, also praktisch. Sie haben dann mehrere Messstationen im Stadion, an der Uni und auf dem Weg dazwischen. So können sie messen, wie sich die Mini-Erdbeben vom Stadion ausbreiten. Interessanterweise kommen die Torjubel nicht bis zur Uni, die rhythmischen Fangesänge aber schon, weil die Menschenmenge da im gleichen Takt singt und hüpft. Und wenn alle zur exakt gleichen Zeit das Gleiche machen, dann ist das Signal natürlich umso stärker. Anhand dieser Signale können die Forschenden jetzt zum Beispiel auch rausfinden, wie der Untergrund in Mainz beschaffen ist. Und wenn sie wissen, welche Schwingungen von Menschen ausgelöst werden, können sie diese Signale von echten Erdbeben unterscheiden und die noch besser untersuchen.
2: Franziska Ehrenfeld berichtete aus Mainz. Schauen wir aufs Wetter mit Florian Rost. Florian, wie kühl ist es denn jetzt inzwischen draußen?
15: Tja, die Temperaturen, die liegen in weiten Teilen Sachsen-Anhalts, Thüringens und Westsachsens jetzt nur noch zwischen 7 und 10 Grad. Ein bisschen wärmer derzeit noch in der Oberlausitz. Hier Temperaturen noch um die 19 Grad. Dazu brodelt es hier allerdings auch in der Atmosphäre. Das heißt, zwischen Elbe und Neiße auch in den nächsten Stunden noch einzelne Gewitter. Sonst regnet es gelegentlich. Diesen Regen nehmen wir auch noch mit in die erste Nachthälfte hinein. Dahinter klart es dann mal auf. Temperaturen sinken dabei noch weiter auf 7 bis 2 Grad.
2: Wie geht's weiter?
15: Ja, morgen haben wir es dann erneut mit wechselhaftem Wetter zu tun. Bereits am Vormittag geht's in Sachsen-Anhalt, Thüringen und ab der Mittagszeit auch von Westen her dann in Sachsen los mit neuen Schauern. Zwischendurch kann die Sonne mal kurz durchkommen, also insgesamt sehr unbeständig, dazu windig und die Temperaturen sinken weiter. Maximal noch 8 bis 12 Grad, heißt, dass in den Hochlagen der Berge zum Teil auch ein paar kräftigere Schneeschauer dabei sein können.
2: Florian Ross, Dankeschön. So geht's weiter hier im Programm. In der kommenden halben Stunde haben wir unter anderem diese Themen für Sie. Entlastungsprämie AD und nun im Koalitionsausschuss soll morgen Abend darüber gesprochen werden, wie es da weitergeht. Das ist ein Thema und außerdem schauen wir nach Bangladesch. Dort gibt es den schlimmsten Masernausbruch seit Jahrzehnten und vor allem sehr kleine Kinder erkranken und sterben daran.
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17: Um 17 Uhr mit Renato Bodenburg. Sachsens Wirtschaftsminister Dirk Panther hat an die Volkswagen-Spitze appelliert, eine Beteiligung Chinas am VW-Werk in Zwickau ernsthaft zu prüfen. Panther sagte dem MDR, die Entscheidung liege beim Konzern. Er wünsche sich, dass VW, so wörtlich, in die Puschen komme. Wenn man jetzt schon wisse, dass Ende 2027 eine hochmoderne Halle in Zwickau leer stehen könnte, dann sollte man sich mit allen Alternativen beschäftigen. Panther hatte vorgeschlagen, dass chinesische Unternehmen auf ungenutzten Produktionslinien in Zwickau Autos herstellen können. In Hamburg ist ein 17-Jähriger festgenommen worden, der einen Terroranschlag geplant haben soll. Wie die Generalstaatsanwaltschaft erst heute mitteilte, nahmen Spezialkräfte den Syrer am Donnerstag in Gewahrsam. Zur Vorbereitung eines Sprengstoffanschlags habe er unter anderem bereits Dünger besorgt. Mögliche Ziele seien ein Einkaufszentrum oder eine Polizeiwache gewesen. Den Angaben zufolge wurde der Jugendliche durch die Dschihadistenmiliz Islamischer Staat zu den Terrorplänen inspiriert. Die Entscheidung über eine Auslieferung der verurteilten Rechtsextremistin Mala Svenja Liebig nach Deutschland kommt in Bewegung. Das Landgericht im tschechischen Pilsen hat dafür kommenden Montag eine öffentliche Verhandlung angesetzt. Die 55-Jährige befindet sich seit Anfang April in Tschechien in Auslieferungshaft. Liebig war im Juli 2023, damals noch als Mann mit dem Vornamen Sven, unter anderem wegen Volksverhetzung zu 1,5 Jahren verurteilt worden. Erschien aber nicht im Gefängnis. Unter den deutschen Passagieren des von einem Hantavirus-Ausbruch betroffenen Kreuzfahrtschiffes ist auch eine Person aus Sachsen. Das teilte das Bundesgesundheitsministerium mit. Demnach stammen drei weitere aus Berlin, Baden-Württemberg und Bayern. Keiner von ihnen zeige Symptome einer Erkrankung. Dennoch sollen sie sich in ihren jeweiligen Bundesländern zunächst in Quarantäne begeben. Ein fünfter deutscher Passagier lebt laut der Agentur PA in Großbritannien und wurde dorthin ausgeflogen. Im vergangenen Jahr wurden in Deutschland erstmals mehr Wärmepumpen als Gasheizungen verkauft. Nach Angaben der Deutschen Energieagentur wurden rund 300.000 Wärmepumpen installiert. Ihr Marktanteil stieg damit von 27% im Vorjahr auf 48%. Gasheizungen kamen nur noch auf 44%. Der deutliche Zuwachs bei den Wärmepumpen ist nach Einschätzung der Agentur vor allem auf staatliche Förderprogramme zurückzuführen. Das waren die Nachrichten. Das Wetter, die aktuellen Temperaturen. Brocken bedeckt und Nebel bei 0 Grad, Chemnitz bedeckt und leichter Regen 11, Dresden stark bewölkt 16, Eisenach bedeckt und leichter Regen 8 Grad. Erfurt bedeckt, Sprühregen 8, Fichtelberg stark bewölkt 13, Gera bedeckt, leichter Regen 10, Görlitz stark bewölkt 16, Halle bedeckt 10, Leipzig stark bewölkt 10, Magdeburg bedeckt 9 und Meiningen bedeckt und leichter Sprühregen bei 9 Grad. In der Nacht gebietsweise Schauer, von Westen her vorübergehend aufklarend. Tiefstwerte 7 bis 2 Grad, in den Hochlagen leichter Frost. Morgen mehr Wolken als Sonne und zunächst in Sachsen-Anhalt und Thüringen. Später auch in Sachsen Schauer und einzelne Gewitter. Im höheren Bergland Schnee. Höchstwerte 8 bis 12 Grad. Mäßiger in Böen, starker West- bis Nordwestwind. Und am Mittwoch weiter wechselhaft und windig bei leicht steigender Temperatur. MDR Verkehrsdienst, A2 Richtung Hannover. Zwischen Irxleben und Bornstedt Stau und stockender Verkehr wegen Bauarbeiten plus 20 Minuten. Dadurch auch Stau bis auf die B1 zwischen Magdeburg und Irxleben, dort plus 15 Minuten. Die A2 Richtung Hannover ist zwischen Kreuz Hannover Ost und Kreuz Hannover Buchholz wegen Bergungs- und Reinigungsarbeiten gesperrt. Dadurch Stau ab Lehrte Ost. A4 Richtung Görlitz. Zwischen Uist und Salzenforst steht ein defekter LKW im Baustellenbereich. A4 Richtung Frankfurt zwischen Chemnitz Ost und Chemnitz Mitte. Stau wegen eines defekten LKW im Baustellenbereich. Plus 10 Minuten. A9 Richtung München. Zwischen Beelitz und Brück ist die rechte Spur nach einem Unfall gesperrt. Die B6 Meißen-Wurzen ist zwischen dem Abzweig Neuböhler und Kalbitz wegen Bergungsarbeiten gesperrt. Und es wird geblitzt auf der A4 Frankfurt Richtung Dresden am Dreieck Dresden-West und auf der A72 Richtung Leipzig zwischen Zwickau Ost und Hartenstein. Soweit der MDR aktuell Verkehrsdienst. Gleich 17.05 Uhr.
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2: Mit Romy Arndt am Mikrofon. Schönen guten Abend. Bundesverteidigungsminister Pistorius ist heute zu Gesprächen in der Ukraine. Es geht um die Stärkung der deutsch-ukrainischen militärischen Partnerschaft, betont der Minister mehrfach an diesem Montag.
18: Und da geht es natürlich um Rüstungskooperation. Da geht es darum, davon zu lernen, was die Ukrainer jetzt im fünften Jahr auf dem Gefechtsfeld erleben, bei der Drohnenkriegsführung, bei der elektronischen Kriegsführung, aber auch in allen anderen Bereichen. Davon können wir lernen als Bundeswehr, als Bundesrepublik Deutschland, aber auch wir als NATO-Streitkräfte. Und deswegen ist diese enge Kooperation für uns sehr wichtig. Und deswegen heben wir die jetzt quasi monatlich auf ein neues Level.
19: Man wolle nicht mehr nur unterstützen, betont Pistorius im Interview mit der ARD. Es gehe auch darum, Europa als Kontinent sicherer zu machen. Dafür bräuchte man die Erfahrung der Ukraine. Das Land sei gerade bei der Entwicklung unbemannter Systeme wie Drohnen hoch innovativ.
18: Die Entwicklungszyklen hier sind inzwischen bei einigen Wochen angekommen. Immer wieder verändert sich etwas. Und gleichzeitig ist die Bandbreite dessen, was hier eingesetzt werden kann, für unterschiedliche Ziele mit unterschiedlichen Aufgaben inzwischen so enorm, dass die Drohnen tatsächlich ganz überwiegend das Kampfgeschehen bestimmen und eben auch dazu führen, dass die Verluste auf russischer Seite immer höher werden und zurzeit jedenfalls kaum ausgeglichen werden können durch neue Rekrutierungen.
19: Der Ukraine gelingt es, im fünften Jahr des russischen Angriffskriegs zunehmend Russland unter Druck zu setzen. Beobachter schätzen die russischen Verluste aktuell so hoch wie noch nie seit dem Überfall im Februar 2022. Mit Angriffen auf Ölraffinerien weit im russischen Hinterland versucht die Ukraine zudem, Russland die Finanzierungsmöglichkeiten für seinen Krieg zu nehmen. Und so strahlt auch der 35 Jahre alte ukrainische Verteidigungsminister Selbstbewusstsein aus. Gerade bei den Deep Strikes, also Angriffen im russischen Hinterland, habe man die Initiative übernommen, sagt Mikhailo Fedorov vor der Presse in Kiew. Deshalb sind wir der Ansicht, dass die Ukraine derzeit in jedem Bereich, in der Luft, am Boden, bei Langstreckenangriffen sowie im Hinblick auf Russlands Wirtschaft eine gewisse Initiative besitzt. Mit weiterer qualitativ hochwertiger Unterstützung unserer Partner werden wir alle Ziele, die wir uns gesetzt haben, erreichen und einen gerechten Frieden näher bringen, an dem unser Präsident und sein Team arbeiten. Ausdrücklich bedankt sich Fedorov für die qualitativ hochwertige Hilfe aus Deutschland. Doch ein gerechter und stabiler Frieden scheint nach Einschätzungen vieler in der Ukraine nach wie vor in weiter Ferne zu liegen. Daran ändere weder die zuletzt brüchige Feuerpause rund um die Feierlichkeiten zum 9. Mai etwas, noch Putins Behauptung, der Krieg nähere sich dem Ende. Unglaubwürdig findet diese Aussage auch Verteidigungsminister Pistorius.
18: Von daher ist das immer so ein bisschen wie die Sphinx, wenn er so daherkommt. Er kann den Krieg beenden durch den Rückzug der Truppen, er kann zu Friedensgesprächen einladen. Bei allen Friedensgesprächen, an denen er bisher hat teilnehmen lassen oder selber teilgenommen hat, hat er letztlich keinen Beitrag geleistet, eher im Gegenteil, dazu, dass tatsächlich Frieden kommt.
2: Sagt Verteidigungsminister Boris Pistorius im Bericht von Rebecca Barth. Das Rettungsschiff Sea-Watch 5 ist nach eigenen Angaben von der libyschen Küstenwache mit scharfer Munition angegriffen worden. An Bord des Schiffs sind Dutzende Migranten und Crewmitglieder. Moritz Behrendt dazu.
20: Die private Rettungsorganisation Sea-Watch wirft der libyschen Küstenwache vor, eines ihrer Schiffe mit scharfer Munition beschossen zu haben. Das Schiff Sea-Watch 5 habe am Vormittag 90 in Seenot geratene Migranten aufgenommen. Daraufhin sei von einem Patrouillenschiff der libyschen Küstenwache ohne Vorwarnung das Feuer eröffnet worden, teilte Sea-Watch der ARD mit. Verletzte habe es nicht gegeben. Die libysche Küstenwache habe daraufhin über Funk damit gedroht, das Schiff zu entern und es ans Festland zu bringen. Der Verein Sea-Watch betont, nach internationalem Seerecht käme dies einer Entführung gleich. Sea-Watch rief sowohl die italienische als auch die deutsche Regierung auf, zu helfen, sowie die Kooperation mit der libyschen Küstenwache einzustellen. Das Schiff Sea-Watch 5 fährt unter deutscher Flagge. Von der libyschen Küste aus versuchen regelmäßig Migranten über das Mittelmeer nach Europa zu gelangen, häufig in kaum seetauglichen Booten. Die Europäische Union arbeitet mit der libyschen Küstenwache zusammen, um Schleuser und illegale Migration zu bekämpfen. Bereits mehrfach hat es Vorwürfe gegeben, dass die libysche Küstenwache Boote mit Migranten und auch Helfer angegriffen hat.
2: Die Entlastungsprämie in Höhe von bis zu 1.000 Euro scheint Geschichte zu sein. Nach dem Stopp im Bundesrat rücken immer mehr Bundespolitiker auch von der Idee ab, diese weiter zu verfolgen. Mecklenburg-Vorpommerns Ministerpräsidentin Schwesig rät davon ab, ebenso wie CSU-Chef Söder. Nun soll beim Koalitionsausschuss morgen Abend über neue Formen der Bürgerentlastung gesprochen werden. Nicole Markwald informiert.
21: Viele Bilder werden an diesem Tag im politischen Berlin gebraucht. Da ist die Rede von verschütteter Milch, von Geruckel und von mentalen Aufräumarbeiten. Dabei war das Ziel so klar gesteckt. Eine steuer- und abgabenfreie Entlastungsprämie von 1.000 Euro sollte schnelle finanzielle Hilfe liefern, angesichts hoher Energiepreise. Eine Idee der schwarz-roten Bundesregierung, allerdings zu zahlen durch die Arbeitgeber. Wirtschaftsverbände äußerten sofort Kritik. Die Bundesländer verlangten einen Ausgleich für die erwarteten Steuerausfälle. Und als die Bundesregierung ihnen nicht entgegenkam, zeigten die Länder am Freitag im Bundesrat der Entlastungsprämie die rote Karte. Abgelehnt. Und die Regierung?
22: Sie hält natürlich an dem Plan fest, angesichts der gestiegenen Energiepreise eine Entlastung für Bürgerinnen und Bürger zu erzielen,
21: sagt Regierungssprecher Stefan Cornelius. Entlastung ja, nur wie? Bayerns Ministerpräsident Markus Söder.
23: Mit Verstand, anstatt jetzt mit Hektik oder Panik und vor allen Dingen nicht mit Streit.
21: Jener Söder, der als CSU-Chef zuerst die Entlastungsprämie im Koalitionsausschuss mitverhandelt hat, nur um dann im Bundesrat als Ministerpräsident dagegen zu stimmen. Hü und Hott. Jetzt müsse die Leistungsfähigkeit der Regierung erhöht werden, schiebt Söder noch hinterher.
23: Deswegen ist für uns wichtig, dass wir auch mittelig auf den morgigen Koalitionsausschuss auch mal mit mentalen Aufräumarbeiten beginnen.
21: Derlei Wortakrobatik bedient sich Dirk Wiese, parlamentarischer Geschäftsführer der SPD, nicht. Er gibt sich im Morgenmagazin von ARD und ZDF eher handfest.
1: Aber das, was in den letzten Wochen geruckelt hat, das ist nicht gut und das muss zweifelsohne besser werden.
21: Beide Seiten betonen, es sei möglich, gemeinsam etwas zu stemmen. Bundeskanzler Merz, CDU, beschrieb das in der vergangenen Woche so.
3: Die Koalition ist entscheidungswillig und sie ist entscheidungsfähig. Wir können Kompromisse, auch wenn es manchmal dabei etwas rumpelt.
21: Währenddessen beklagt die Linkspartei, dass die Regierung die Sorgen der Bürger nicht ernst nimmt. Parteivorsitzende Ines Schwertner.
5: Ich verstehe deshalb jeden, der wütend ist und verzweifelt ist und auch apathisch ist, weil er sagt, diese Regierung macht keine Politik für mich.
21: Die Grünen drängen nun auf eine Senkung der Stromsteuer für alle. So ließen sich Unternehmen und Bürger entlasten. Ein weiterer grüner Vorschlag, den Preis vom Deutschlandticket senken. Andere bringen eine Anhebung des Arbeitnehmerpauschbetrags oder eine nochmalige Erhöhung der Pendlerpauschale ins Gespräch. Ohnehin vereinbart ist eine Einkommensteuerreform. An dem Konzept wird gearbeitet, heißt es aus dem Finanzministerium. Die CSU hat schon angekündigt, was sie alles nicht will. Keine Änderungen beim Spitzensteuersatz, bei der Erbschaftssteuer und beim Ehegattensplitting. Die Frage bleibt, Entlastung ja, aber wie?
2: Nicole Markwald berichtete. Der Gewerkschaftsbund DGB hat heute in Berlin seine Führungsriege neu gewählt. Rund 400 Delegierte aus 8 Einzelgewerkschaften beraten, wie es in den kommenden 4 Jahren weitergehen soll. Die Bundesregierung plant ja, die Rente zu kürzen, Zuzahlungen für Gesundheitsleistungen zu erhöhen und Arbeitnehmerrechte einzuschränken. Das klingt nach Zeiten, in denen Gewerkschaften gefragt sein sollten. Tatsächlich verlieren sie aber Mitglieder. Anja Dobodinski informiert.
6: Mit 96% der Stimmen wurde Jasmin Fahimi auf dem DGB-Bundeskongress zur Vorsitzenden wiedergewählt. Ihre 3 Vorstandskollegen bekamen zwischen 87% und 97%. Jasmin Fahimi nannte das ein erfreuliches Ergebnis. Die Herausforderungen für die Gewerkschaften sind groß. Die Politik diffamiere Beschäftigte als bequem und teuer und werfe besonders der Gen Z einen Hang zur Lifestyle-Teilzeit vor, hieß es auf dem Kongress. Das gehe an der Lebenswirklichkeit der Menschen vorbei, kritisiert Jasmin Fahimi. Die finanziellen Belastungen der schlechten Konjunktur und der Spannungen und Kriege mit ihren Konsequenzen würden vor allem die Beschäftigten tragen. Das sei ungerecht. Die Gewerkschaften haben sich deshalb rote Linien gesetzt, die von der Politik nicht überschritten werden dürften. Dazu zählt Jasmin Fahimi Renten- und Leistungskürzungen in der Krankenversicherung sowie den Abbau von Arbeitnehmerrechten. Würden diese Linien überschritten, könnte es zu einem Großkonflikt in der Gesellschaft kommen, warnt Jasmin Fahimi. Der DGB fordert auch mehr Schutz für Gewerkschafter. Jede 5. Betriebsratswahl werde heutzutage be- oder verhindert. Die Zahl der Gewerkschaftsmitglieder geht unterdessen weiter zurück. Im Jahr 2019 gehörten noch knapp 6 Millionen Beschäftigte einer der 8 DGB-Gewerkschaften an. 2025 waren es nur noch 5.400.000.
2: 17.15 Uhr ist es, Sören, MDR aktuell mit diesem Top-Thema in den Nachrichten. Sachsens Wirtschaftsminister Dirk Panther hat an die Volkswagen-Spitze appelliert, eine Beteiligung chinesischer Autobauer am VW-Werk in Zwickau ernsthaft zu prüfen. Panther sagte dem MDR, die Entscheidung liege beim Konzern. Er wünsche sich, dass VW in die Puschen komme. Weitere Meldungen hat Renato Bodenburg für Sie.
24: Die Stadt Suhl ist bei der wirtschaftlichen Entwicklung das bundesweite Schlusslicht. Laut einer Studie des Instituts der Deutschen Wirtschaft kommt Suhl bei Lebensqualität, Wirtschaftsstruktur und Arbeitsmarkt jeweils auf Platz 400. Vor 2 Jahren rangierte die südthüringische Stadt noch auf Platz 97. In Namibia sind bei einem Flugzeugabsturz 4 Deutsche ums Leben gekommen. Das bestätigte das Auswärtige Amt. Nach Angaben der Fluggesellschaft Desert Air war die Gruppe in einem Kleinflugzeug auf dem Weg zu einer Touristenattraktion am Rande der Namib-Wüste. Die Absturzursache ist noch unklar. Der deutsche Schiedsrichter Daniel Siebert wird am 30. Mai in Budapest das Finale der Fußball-Champions League leiten. Das teilte die UEFA mit. Der 42-Jährige ist erst der 4. Deutsche, der ein Endspiel der Champions League pfeift. Das Wetter. In der Nacht gebietsweise Schauer, von Westen her aufklarend, 7 bis 2 Grad. Morgen mehr Wolken als Sonne, wiederholt Schauer und einzelne Gewitter. Im höheren Bergland Schnee, 8 bis 12 Grad und windig. MDR aktuell, Verkehrsdienst, A2 Richtung Hannover, zwischen Irxleben und Bornstedt, Stau und stockender Verkehr wegen Bauarbeiten plus 20 Minuten. Die A2 Richtung Hannover ist zwischen Kreuz Hannover Ost und Kreuz Hannover Buchholz wegen Bergungs- und Reinigungsarbeiten gesperrt, dadurch Stau ab Lehrte Ost. A4 Richtung Görlitz, zwischen Uist und Salzenforst steht ein defekter LKW im Baustellenbereich. A4 Richtung Frankfurt, zwischen Chemnitz Ost und Chemnitz Mitte, Stau wegen eines defekten LKW im Baustellenbereich plus 10 Minuten. A9 Richtung München zwischen Belitz und Brück ist die rechte Spur nach einem Unfall gesperrt und die B6 Meißen-Wurzen ist zwischen den Abzweigen Neuböhla und Kalbitz wegen Bergungsarbeiten gesperrt. Soweit der MDR Aktuell Verkehrsdienst, 17.17 Uhr.
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2: Staudämme, Brücken, Kraftwerke, kurz kritische Infrastruktur, sie soll besser geschützt werden gegen Drohnenangriffe. Und dazu arbeiten der Rüstungskonzern Rheinmetall und das Telekommunikationsunternehmen Deutsche Telekom zusammen. Robert Minde berichtet.
7: Ziel ist es, einen Drohnenabwehrschirm zu entwickeln. Dabei sollen die Drohnen frühzeitig erkannt und durch Störsignale oder möglicherweise Laserschüsse abgefangen werden. Beide Konzerne bündeln dazu ihre Kompetenzen. Die Telekom nutzt ihre Mobilfunkmasten. An diese Masten werden spezielle Sensoren montiert, um über die Funksignale von Fernsteuerungen Drohnen zu orten. Der Rüstungskonzern Rheinmetall wiederum baut nicht nur selbst Drohnen, sondern hat auch Erfahrung mit der Bekämpfung und dem Abfangen von feindlichen Drohnen. Dabei greift die Firma auch auf spezielle Sensortechnologien zurück. Ein Kernproblem ist aber, dass das deutsche Handynetz immer besser geworden ist mit der Zeit. Dies ermöglicht nämlich, Drohnen zunehmend über Handys zu steuern und damit von überall über das Internet und nicht mehr unbedingt in Sichtweite. Firmen und Behörden stellt dies vor eine neue Herausforderung. Die Telekom erforscht mit der Hamburger Bundeswehr-Universität, wie sich solche Drohnen über das Handynetz selbst finden lassen.
2: Ungewöhnlich viele Masernerkrankungen gibt es seit März in Bangladesch und die Infektionskrankheit breitet sich weiter aus. In dem südasiatischen Land trifft es vor allem kleine Kinder. Mehr als 350 Menschen sind, stand gestern, gestorben, 55.000 sind infiziert. Dabei hatte Bangladesch die Masern viele Jahre im Griff. Es gibt Gründe, sagt ARD-Korrespondentin Lena Bodewein, warum es zu dem Ausbruch kam.
8: Vor einem Krankenhaus in der Hauptstadt Dhaka hat das Militär ein Feldhospital errichtet. Die Fallzahlen steigen weiter. Auch die Zahlen der Kinder, die mit Masernsymptomen sterben, also mit Hautausschlag und hohem Fieber. Bis zu 17 an einem Tag. Ein trauriger Rekord. Die meisten sind zwischen einem halben und 5 Jahren alt. Das ganze Land ist in Panik. Darum habe ich meine beiden Kinder hierher gebracht, um sie impfen zu lassen, erzählt diese Mutter in einem Video des Kinderhilfswerks der Vereinten Nationen. UNICEF arbeitet mit der Regierung Bangladeschs in einer landesweiten Impfkampagne zusammen. UNICEF-Sprecher Miguel Mateos Munoz ist in Bangladesch und sieht den Grund für den Ausbruch in Impflücken, die sich mit der Zeit vergrößert haben. Masern brechen wieder aus, wenn die Impfabdeckung sinkt oder nicht erreicht wird. Sie gehören zu den ansteckendsten Krankheiten weltweit. Beispielsweise kann ein einziges infiziertes Kind 17 bis 20 andere Kinder anstecken. In den Städten Bangladeschs ist die Besiedelung sehr dicht. Das führt zu noch schnellerer Übertragung. Das Land hatte eigentlich seit 1979 ein starkes Programm, um Infektionskrankheiten entgegenzutreten. Noch 2020 gab es das Ziel, Masern offiziell auszurotten. Aber um eine Herdenimmunität zu erreichen, braucht es mindestens eine Impfabdeckung von 95%. In Bangladesch lag sie jetzt zeitweise bei unter 60. Vielen Kindern fehlt mindestens eine Dosis, wenn nicht sogar beide der Impfungen. Schuld waren zwei Faktoren, erklärt der Epidemiologe Anwarul Iqbal. Im Herbst 2024 stürzte das Land in blutiges Chaos, als Studenten gegen die langjährige Premierministerin protestierten und Tausende der Demonstranten getötet wurden. Als schließlich eine Übergangsregierung Bangladesch führte, da gab es zum einen keine Hierarchie in den Gesundheitsbehörden. Niemand wusste, was er zu tun hatte. Impfstoffe wurden nicht rechtzeitig bestellt. Und zum anderen wurden die Arbeiter in den Fabriken, die den Impfstoff produzierten, wegen der Unruhen nicht bezahlt und sie streikten. Darum gab es zu wenig Impfstoff. Zu wenig Impfstoff und zu spät. Bis dahin bekamen Kinder mit 9 und 11 Monaten ihre Routineimpfungen. Und alle 4 Jahre gab es eine große Kampagne zur Gesundheitserziehung. Die ist jetzt ausgefallen. Die Kampagnenmitarbeiter haben es nicht leicht, erzählt Anwarul Iqbal. Denn der Großteil der Bevölkerung lebt in ländlichen, teilweise sehr abgelegenen Gebieten. Wir senden unsere Leute sogar mit Hubschraubern und dann zu Fuß in die Bergregionen weiter, um dieses Programm umzusetzen. Die Bedeutung der Kampagnen kann der Epidemiologe nicht genügend betonen. Wissen und Bildung sind das A und O, was Gesundheit betrifft. Vor 10 bis 12 Jahren gab es in Bangladesch viele Todesfälle durch Cholera und Durchfallerkrankungen. Aber jetzt weiß in Bangladesch jeder, was dann zu tun ist, wenn man daran erkrankt. An diesen Punkt der Gesundheitsaufklärung möchte Bangladesch künftig wieder zurück, wenn der jetzige Masernausbruch bewältigt ist.
9: Der Bericht von Lena Bodewein. Mendoza im Westen Argentiniens ist bekannt für seinen Weinanbau. Gespeist werden die Zuflüsse in Argentiniens viertgrößter Stadt durch die Gletscher der Andenkordillere, die sich hinter der Stadt tausende Meter hoch erstreckt. Und in Mendoza ist Wasser inzwischen wertvoller als Gold. Denn zugunsten des Bergbaus hat die libertäre Regierung unter Präsident Milei das nationale Gletscherschutzgesetz aufgeweicht, das eigentlich den Erhalt der ewigen Eisreserven vorschreibt. Doch viele in Mendoza fürchten nun um das Wasser und es gibt Widerstand, nicht nur von Umweltaktivisten, sondern auch von einem der wichtigsten Wirtschaftssektoren der Provinz, den Weinbauern, die dort 80% von Argentiniens international gefeierten Weinen produzieren. Anne Herberg.
10: Ohne Wasser wächst hier nichts, sagt Raúl Novello und zeigt auf die im Abendlicht goldrot leuchtenden Weinstücke des Familienweingutes Finca Novello. Seit 4 Generationen produzieren sie hier im Osten der argentinischen Provinz Mendoza Weine. 200% hängt hier alles am Wasser. Wir befinden uns in einer Wüste. Das hier ist eine Oase. Und das gesamte Wasser, sei es unser Trinkwasser, sei es für die Landwirtschaft oder Sonstiges, besteht aus dem Schmelzwasser aus den Anden. Doch genau um diese Wasserversorgung fürchten die Novellos nun. Raúl nickt Richtung Horizont, wo sich majestätisch die schneebedeckten Gipfel der argentinischen Andenkordillere erheben. Denn der Schutz der Gletscher, den Argentinien 2010 als erstes Land der Welt gesetzlich verankerte, der wurde gerade vom Kongress in Buenos Aires aufgeweicht. Für den Bergbau, erklärt Raúls Vater José verärgert. So werden sie unsere Gletscher zerstören. Alles für den Bergbau. Und was bleibt für uns? Umweltverschmutzung und Wasserknappheit. In Argentinien gibt es fast 17.000 Gletscher, die 36 Flussbecken in 12 Provinzen mit Wasser versorgen. Davon leben 7 Millionen Menschen. Deswegen galten Gletscher bisher als lebenswichtige Wasserreserve. Jegliche kommerzielle Tätigkeit war verboten, erklärt Laura Salazar. Sie hat mit ihrem Team vom Argentinischen Institut für Schneeforschung und Glaziologie ein Inventar aller Gletscher Argentiniens erstellt. Nach dem ursprünglichen Gletschergesetz waren alle Eisvorkommen in den Anden geschützt. Jetzt muss für jeden Gletscher neu bewiesen werden, dass er eine strategische Reserve ist und einen Beitrag zur Wasserversorgung der Flüsse leistet. Die Entscheidung darüber liegt nun außerdem bei den Behörden, also bei den Politikern, und nicht mehr bei uns Wissenschaftlern. Die Regierung von Argentiniens libertärem Präsidenten Javier Milei hat ein neues Investitionsregime verabschiedet, RIGI genannt, das steuerliche Vorteile und Planungssicherheit für 30 Jahre verspricht. Damit will er ausländisches Kapital für Megaprojekte nach Argentinien locken. Fast 70% der angekündigten Mittel fließen in den Bergbau. Das Gletscherschutzgesetz erscheint da als Hürde. In der Lobby des Sheraton Hotels in Mendoza herrscht Ende April Aufbruchsstimmung. Vertreter der Bergbauindustrie treffen sich. Man sei sehr zufrieden mit der Reform des Gletscherschutzgesetzes, erklärt Alejandra Cardona. Sie ist Geschäftsführerin der argentinischen Handelskammer der Bergbauunternehmen. 15 Jahre lang gab es quasi ein Verbot von Bergbauaktivitäten. Dabei verfügt Argentinien über die Mineralien, die derzeit gebraucht werden. Lithium und Kupfer, Gold, Silber, Zink. Und anders als vorher hat Argentinien nun beschlossen,
8: beschlossen, den Bergbau zu fördern. Es sind eben die Rohstoffe, die auch für die Energiewende unverzichtbar sind. Gleichzeitig bedroht der Bergbau nun eben jene Ökosysteme, die ohnehin schon unter dem Klimawandel leiden. Und es regt sich Protest, bis die Polizei mit Tränengas und Wasserwerfern anrückt. Genauso war es in Mendoza, wo die Bewegung für den Schutz von Wasser und Gletschern eine lange Tradition hat, sagt Aktivist Ruben Salinas. Sie haben hier 40 Leute festgenommen und angeklagt, weil sie das Wasser verteidigen. Protest wird kriminalisiert und dafür gibt es Rückendeckung von der Regierung in Buenos Aires. Mendoza ist für Umweltschützer gefährlich geworden. Inzwischen haben mehr als 850.000 Bürgerinnen und Bürger eine Sammelklage unterschrieben, die Argentiniens Justiz auffordert, die Reform des Gletscherschutzgesetzes als verfassungswidrig zu erklären.
9: Wir sind beim Wetter und bei Florian Rost. Florian, es hat abgekühlt, es hat sich abgekühlt draußen. Wie doll?
4: Ziemlich doll. Wir hatten ja heute Tageshöchsttemperaturen um die 22 Grad gemessen im Raum Dresden. Dort auch zur Stunde noch verhältnismäßig mild mit Werten so um die 20 Grad. Ansonsten hat es sich merklich abgekühlt auf Werte gerade Richtung Eichsfeld, Richtung Börde, nur noch um die 7, 8 Grad. Und das ist dann im Prinzip auch die Temperaturspanne, mit der wir in die Nacht gehen. Es geht runter auf 7 bis 2 Grad in Sachsen. Anhalt und Thüringen kann es durchaus mal aufklaren. In Sachsen halten sich Wolken und Schauer noch am längsten.
9: Aber Frost bleibt uns erspart.
4: Ja, weitestgehend. Es kann sein, dass es in den Bergen mal unter 0 Grad abkühlt. Ansonsten liegen die Temperaturen, wie gesagt, noch im leichten Plusbereich. Und morgen geht es dann auch wieder ein bisschen rauf, wenn auch längst nicht mehr so hoch wie in den vergangenen Tagen. Polare Kaltluft hat die Wetterregie übernommen. Und die sorgt dafür, dass die Höchsttemperaturen morgen nur noch bei 8 bis 12 Grad zu finden sind. Gefühlt möglicherweise sogar noch ein bisschen darunter. Denn der Wind, der ist nach wie vor relativ ruppig unterwegs, weht mit teils starken Böen aus westlichen bis nordwestlichen Richtungen zu uns. Und das Wetter dazu gestaltet sich morgen auch eher unbeständig. Das heißt, wir haben es morgen Vormittag vor allem schon in Sachsen-Anhalt und Thüringen, später dann auch in Sachsen mit wechselhaftem Schauerwetter zu tun. Auch einzelne Gewitter sind dabei und in den Bergen fällt das Ganze in Form von Schnee. Gerade in den Hochlagen von Harz und Thüringer Wald kann sich kurzzeitig sogar eine Schneedecke ausbilden.
9: Wann nimmt das Wetter wieder Vernunft an?
4: Ja, das geht erstmal so turbulent weiter in den nächsten Tagen. Zwar nicht mehr mit Schnee, denn die Temperaturen steigen wieder ein bisschen. Bis einschließlich Freitag bleibt es aber wechselhaft und verhältnismäßig windig. Zum Wochenende hin dann insgesamt wieder ein bisschen beständiger. Bei Temperaturen dann wieder bis zu 17 Grad.
9: Na immerhin. Florian, dankeschön.
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9: Kampf dem Eichenprozessionsspinner, das ist ein Thema in der kommenden halben Stunde hier bei uns. Wir klären die Frage, was die kleinen Raupenhaare beim Menschen bewirken können. Außerdem geht's um den Saisonstart im Brockengarten. Rund 1500 Pflanzenarten aus Hochgebirgen wachsen nämlich dort und auch da bekommen Sie mehr Informationen, wenn Sie bei uns bleiben.
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17: Um 17.30 Uhr mit Renato Bodenburg. Sachsens Wirtschaftsminister Dirk Panther hat an die VW-Spitze appelliert, eine chinesische Beteiligung am Zwickauer Werk ernsthaft zu prüfen. Der SPD-Politiker sagte dem MDR, wenn man jetzt schon wisse, dass Ende 2027 eine hochmoderne Halle leer stehen könnte, dann sollte man sich mit allen Alternativen beschäftigen. Er wünsche sich, dass VW in die Puschen komme. Panther hatte vorgeschlagen, dass chinesische Hersteller ungenutzte Produktionslinien in Zwickau übernehmen könnten. Die Wohnungswirtschaft beklagt einen hohen Leerstand in Mitteldeutschland. Der sächsische Verbandschef Alexander Müller sagte dem MDR, in Sachsen stünden bereits 8% der Wohnungen leer. Das demografisch bedingte Überangebot werde weiter wachsen. Bis 2045 rechne man für Sachsen, Sachsen-Anhalt und Thüringen mit mehr als einer halben Million leerstehender Wohnungen, vor allem auf dem Land.
24: Die Wohnungswirtschaft fordert deshalb von Bund und Ländern finanzielle Unterstützung. Nach dem Scheitern der Entlastungsprämie dringen die Grünen auf eine Senkung der Stromsteuer für alle. Parteichef Felix Banaschak sagte, das würde Privatpersonen und Unternehmen gleichermaßen helfen. Als weitere Maßnahmen brachte Banaschak eine zu versteuernde Einmalzahlung von 100 Euro oder eine Vergünstigung beim Deutschlandticket ins Spiel. Die von der Bundesregierung geplante freiwillige Entlastungsprämie war vom Bundesrat abgelehnt worden. Ob die Regierung den Vermittlungsausschuss anruft, ist noch offen. Der ukrainische Botschafter in Deutschland, Oleksiy Makeyev, lehnt Gerhard Schröder als Vermittler mit Russland ab. Makeyev sagte dem Spiegel, der Altkanzler habe über Jahre russische Interessen in Deutschland vertreten. Deshalb besitze er weder die moralische noch die politische Legitimität, als Vermittler aufzutreten. Ohnehin brauche die Ukraine keine Vermittler, sondern Verbündete. Schröder war von Kremlchef Wladimir Putin ins Gespräch gebracht worden. Die EU-Außenminister haben sich auf neue Sanktionen gegen gewalttätige israelische Siedler im Westjordanland geeinigt. Das teilte der französische Außenminister Jean-Noël Barrot mit. Demnach wurden einzelne Siedler und Siedlerorganisationen auf die Sanktionsliste gesetzt, ebenso Vertreter der palästinensischen Terrororganisation Hamas. Der Beschluss war monatelang von Ungarn blockiert worden. Der israelische Außenminister Gideon Saar kritisierte die Sanktionen als willkürlich. Das waren die Nachrichten. Das Wetter, die aktuellen Temperaturen. Artern, derzeit keine Meldungen. Dresden stark bewölkt bei 13 Grad. Eisenach bedeckt und leichter Regen bei 8 Grad. Erfurt bedeckt, 8 Grad. Garderlegen bedeckt und leichter Regen, 8 Grad. Hoyerswerda stark bewölkt, 17. Magdeburg bedeckt, 8. Neuhaus am Rennweg bedeckt und Sprühregen, 4 Grad. Oschatz bedeckt, 10 Grad. Plauen stark bewölkt und Regen bei 10 Grad. Wernigerode bedeckt, leichter Sprühregen, 7 Grad. Und Lutherstadt-Wittenberg meldet 10 Grad. In der Nacht gebietsweise Schauer, von Westen her vorübergehend aufklarend, Tiefstwerte 7 bis 2 Grad, in den Hochlagen leichter Frost. Morgen mehr Wolken als Sonne und zunächst in Sachsen-Anhalt und Thüringen, später auch in Sachsen Schauer und einzelne Gewitter, im höheren Bergland Schnee. Höchstwerte 8 bis 12 Grad, mäßiger in Böen starker West- bis Nordwestwind. Am Mittwoch weiter wechselhaft und windig bei leicht steigender Temperatur. MDR aktuell Verkehrsdienst, A2 Richtung Hannover. Zwischen Irxleben und Bornstedt Stau und stockender Verkehr wegen Bauarbeiten, plus 20 Minuten. Die A2 Richtung Hannover ist zwischen Kreuz Hannover Ost und Kreuz Hannover Buchholz wegen Bergungs- und Reinigungsarbeiten gesperrt, dadurch Stau ab Lehrte Ost. A4 Richtung Görlitz, zwischen Uist und Salzenforst steht ein defekter LKW im Baustellenbereich. B6 Meißen-Wurzen. Zwischen den Abzweigen Neuböhla und Kalbitz ist die Bundesstraße wegen Bergungsarbeiten gesperrt. Und es wird geblitzt auf der A4 Frankfurt Richtung Dresden am Dreieck Dresden-West, auf der A17 Richtung Prag zwischen Dresden-Gorbitz und Dresden-Südvorstadt und auf der A72 Richtung Leipzig zwischen Zwickau-Ost und Hartenstein. Soweit der MDR Aktuell Verkehrsdienst, 17.34 Uhr.
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9: Die Polizei in Hamburg hat einen Terrorverdächtigen festgenommen. Der 17-jährige Syrer soll laut Generalstaatsanwaltschaft einen Anschlag geplant haben. Finn Kessler berichtet.
0: Es war ein schneller Ermittlungserfolg für die Behörden. Anfang letzter Woche bekam der Bundesnachrichtendienst einen Hinweis auf die Pläne des 17-Jährigen. Der war nach NDR-Informationen zuvor in Gruppen des Messenger-Dienstes Telegram aufgefallen. Der Jugendliche soll laut Generalstaatsanwaltschaft Hamburg geplant haben, eine unbestimmte Anzahl von Menschen in einem Einkaufszentrum, einer Bar oder einer Polizeiwache in Hamburg zu töten. Und zwar durch eine Sprengstoffexplosion, Molotow-Cocktails oder ein Messer. Spezialkräfte der Polizei nahmen den 17-Jährigen am vergangenen Donnerstag fest. Bei der Durchsuchung seiner Wohnräume fanden die Ermittler unter anderem Universaldünger, flüssigen Grillanzünder, eine Sturmhaube und ein Messer. Gegenstände, die sich der 17-Jährige für seine Tat beschafft haben soll. Der tatverdächtige Syrer ist den Behörden kein Unbekannter. Gegen ihn wird bereits ermittelt, weil er Symbole der Terrororganisation Islamischer Staat verwendet haben soll.
9: Nach Japan. Dort kommt es derzeit ganz untypisch für das Land vermehrt zu Demonstrationen gegen die Regierungspolitik. Konkret dagegen, dass Premierministerin Takaichi die Abkehr vom Pazifismus vorantreibt. Nachdem ihr Kabinett den Export tödlicher Waffen legalisiert hat, nehmen die Rüstungsgeschäfte Fahrt auf. Im Bieterwettstreit mit Deutschland hat Tokio den Zuschlag für den Bau von Kriegsschiffen für Australien durchgesetzt. Weitere Rüstungsdeals mit Nachbarländern sind in Vorbereitung. Mittelfristig strebt die Regierung auch die Reform der pazifistischen Verfassung an. Thorsten Ifland dazu.
15: Makoto Fujiwaki hält ein selbstgebasteltes digitales Spruchband hoch. In bunten Schriftzeichen läuft immer wieder derselbe Satz durch. Das ist der wichtigste Satz in der Präambel von Artikel 9 der japanischen Verfassung, in dem festgehalten wird, dass der Staat auf Militär und Streitkräfte für immer verzichtet. Genau das treibt an diesem Tag nicht nur die junge Angestellte auf die Straße, sondern auch noch 50.000 andere. Manche halten silberne Ballons in Form der Zahl 9 in die Luft, andere Transparente, auf denen steht No War. Eine Demonstration in der Größenordnung, in Japan eine absolute Seltenheit. Ausgelöst durch eine Entscheidung von Ministerpräsidentin Sanae Takaichi und ihrem Kabinett. Japan hat ein seit dem Zweiten Weltkrieg geltendes Exportverbot für tödliche Waffen aufgehoben. Angesichts der sich verschärfenden Sicherheitslage wird es für jedes Land immer schwieriger, seinen Frieden und seine Sicherheit allein zu gewährleisten. Takaichi sieht Japan ein Stück weit zur Aufrüstung gezwungen, weil Nachbarn wie China, Russland und Nordkorea zunehmend bedrohlicher auftreten. Auch auf die Sicherheitsgarantien der USA will sich die Regierungschefin nicht mehr blind verlassen. Viele, wie Rechtswissenschaftlerin Miho Aoi, sprechen von einer historischen Entscheidung und vom Anfang vom Ende des Pazifismus. Denn bisher galt immer, Japans Ausgangspunkt ist ethisch-moralisch. Konflikte werden nicht mit Gewalt gelöst und durch japanische Produkte sollen keine Menschen sterben. Sicherheitsinteressen oder diplomatische Vorteile werden in dieser Logik gar nicht erst als Argumente zugelassen. Das mittelfristige Ziel der Regierung Takaichi ist eine Reform oder gar Abschaffung von Artikel 9, glaubt die Verfassungsexpertin. Die Stimmung wird derzeit so angeheizt, als sei die Zeit nun reif für eine Reform. Auf der anderen Seite gibt es in der öffentlichen Meinung eine gewisse Skepsis. Die Leute hören zwar, dass eine Reform nötig sei, fragen sich aber, ist das wirklich notwendig? Takaichi begründet die erteilte Ausfuhrerlaubnis für Raketen, Panzer und Co. auch ökonomisch. Die heimische Rüstungsindustrie soll gestärkt werden, hatte sie doch bisher nur einen einzigen Kunden, die eigene Armee, Japans Selbstverteidigungskräfte. Erste Deals sind auch schon perfekt. Japan liefert Australien 11 Kriegsschiffe in den kommenden Jahren. An die Philippinen wurden 6 gebrauchte Zerstörer geliefert. Zusammen mit Großbritannien und Italien wird ein Kampfjet entwickelt. Der jüngste Kurswechsel wird befreundeten Nationen dabei helfen, ihre Verteidigungsfähigkeit zu stärken und Konflikte zu verhindern. Dies wird letztlich auch Japan helfen, seine nationale Sicherheit zu gewährleisten. Dafür hat Sanae Takaichi auch die Gründung eines Geheimdienstes beschlossen. Im Südwesten Japans wurden kürzlich Mittelstreckenraketen stationiert, die theoretisch auch die chinesische Küste oder Nordkorea treffen könnten. Das macht den Demonstranten in Tokio Sorgen. Auffällig viele Frauen sind unterwegs. Yoko Kamibayashi hat ihren Sohn mit dabei. Ich habe deutlich gespürt, dass die Vorbereitungen für einen Krieg voranschreiten. Und da wollte ich tun, was ich kann. Deshalb habe ich an dieser Demo teilgenommen. Von einer Verfassungsänderung ist Japan allerdings noch weit entfernt. Takaichi und ihre liberal-demokratische Partei LDP bräuchten eine Zweidrittelmehrheit in beiden Kammern des Parlaments und eine einfache Mehrheit bei einer Volksabstimmung. Dass alle drei Voraussetzungen erfüllt werden, ist aktuell nicht in Sicht.
9: Thorsten Ifland berichtete.
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4: Mit Jan Kröger. Hvitsa Schubititze bleibt auch in der kommenden Saison Trainer des FC Erzgebirge Aue. Das hat der Verein heute Nachmittag bekannt gegeben. Schubititze hatte die Mannschaft Anfang April übernommen. Neben ihm wird auch Enrico Kern als Co-Trainer weitermachen. In der Mitteilung betont der Verein die deutliche Stabilisierung der Leistungen und Ergebnisse in den zurückliegenden Wochen. Bislang stand Schubititze 7-mal an der Seitenlinie. Nur sein Einstand gegen Regensburg ging verloren. Danach gab es 4 Unentschieden und 2 Siege. Mitgezählt ist da auch das 2:0 im Halbfinale des Sachsenpokals beim Chemnitzer FC. Schubititze sagte in der Mitteilung, neben dem Pokalfinale liege der Fokus ab sofort auf der Zusammenstellung einer möglichst schlagkräftigen Mannschaft für die neue Regionalligasaison. Aue bestreitet sein vorerst letztes Drittligaspiel dann am kommenden Sonnabend in Schweinfurt. Eine Woche später steigt dann das Sachsenpokalfinale gegen den FSV Zwickau. In wenigen Minuten ab 18 Uhr dann bestreiten die Fußballfrauen von RB Leipzig ihr letztes Heimspiel der aktuellen Saison. Und während die Männer vor 2 Tagen die vorzeitige Qualifikation für die Champions League perfekt machen konnten, geht es für die Frauen eigentlich um nichts mehr tabellarisch, dafür umso mehr für den heutigen Gegner, Bayer Leverkusen. Silke Heine stimmt auf das Spiel ein.
18: Die Fußballfrauen von RB Leipzig haben weder mit dem Abstieg noch mit dem Kampf um die internationalen Startplätze etwas zu tun, können die Saison also eigentlich entspannt ausklingen lassen. Mit einem Sieg vor heimischer Kulisse will sich der Tabellenzehnte aber noch gebührend von einem Großteil seiner Akteurinnen verabschieden. Bei den Leipzigerinnen wird es im Sommer ja den nächsten großen Umbruch geben. 7 Spielerinnen werden das Team verlassen, darunter auch Nationalspielerin Giovanna Hoffmann sowie Luca Graf, Marlene Müller und Viktoria Krug, die über viele Jahre Teil der Mannschaft waren. Der heutige Gegner Leverkusen ist aber alles andere als ein Leichtgewicht, denn mit der Werkself kommt der Tabellenvierte nach Leipzig. Die Leverkusenerinnen wollen in der Messestadt ihre Minimalchance auf das Erreichen eines internationalen Wettbewerbs wahren. 5 Zähler hat Bayer Rückstand auf den Tabellendritten Eintracht Frankfurt. Nur durch einen Sieg bei RB hat Leverkusen im Saisonfinale noch die Chance, die Hessinnen abzufangen. Am Kotterweg ist um 18 Uhr. Während die Leipzigerinnen in der kommenden Saison definitiv weiter in der Bundesliga kicken, ist das Kapitel für die Frauen des FC Carl Zeiss Jena vorerst wieder beendet. Der Abstieg der Thüringerinnen stand bereits vor dem gestrigen Auswärtsspiel bei Werder Bremen fest. Damit war an der Weser anscheinend die Luft raus, denn Jena erlebte beim 0:7 das nächste Debakel.
4: Und während der Liga-Fußball so langsam dem Saisonende entgegenspielt, bereiten sich die USA, Kanada und Mexiko auf die WM vor. Die beginnt heute in genau einem Monat. Wir wollen heute mal etwas genauer auf die USA schauen. Samuel Jakisch, unser Korrespondent dort. Ist denn in dem Land schon so etwas wie Vorfreude zu greifen?
19: Die Stimmung ist sehr durchwachsen. Also die Veranstalter verbreiten natürlich Optimismus. Das wird alles super. Beste WM aller Zeiten. Stadien, Infrastruktur, Flughäfen, vor allem auch die Polizei. Alle sind vorbereitet, heißt es aus dem Weißen Haus. Dort hat man ja extra einen Sonderbeauftragten abgestellt für die Fußball-Weltmeisterschaft. Gemurre hören wir dagegen aus der Tourismusbranche. Die Hotels in den 11 Spielorten, also Boston, Philadelphia, Kansas City und so weiter, die werden nervös, weil die Reservierungen bisher weit hinter den Erwartungen zurückbleiben. Und ja, bei den Menschen auf der Straße ist von Vorfreude auch wenig zu spüren bisher. Hier laufen gerade die Playoffs um die Meisterschaften im Basketball, im Eishockey. Das spielt eine viel größere Rolle als die kommende Fußball-WM.
4: Also wenig Atmosphäre bisher. Wie stellen sich die Organisatoren das denn vor, wie das trotzdem noch gut werden kann?
19: Naja, zum einen sollen das die Touristen regeln, also eine Fußball-WM in den USA und Kanada, das ist was anderes als 2014 in Rio oder davor in Südafrika, 2006 Deutschland. Da war die Bevölkerung Feuer und Flamme für die Veranstaltung. Hier ist die Idee ähnlich wie zuletzt in Katar. Man ist in erster Linie Partygastgeber, beim Co-Gastgeber in Mexiko mag das vielleicht noch ein bisschen anders sein, aber hier in den USA warten alle gespannt auf die Fangruppen aus Brasilien, Argentinien, aus England, Deutschland. Die sollen dann hier für Atmosphäre sorgen, so wie das in der Fußballliga ja hier auch funktioniert. Also Lionel Messi, Thomas Müller, Jongmin Son aus Südkorea, das sind die Markenzeichen, weniger die einheimischen Talente. Und so haben wir hier aktuell noch eher eine gespannte Ruhe, bevor dann in einem Monat die Gäste kommen sollen, um für Stimmung zu sorgen.
4: Soweit unser USA-Korrespondent Samuel Jakisch.
9: 17.45 Uhr ist es in dieser Sekunde. Genau, Sie hören MDR aktuell mit diesem Top-Thema in den Nachrichten. Sachsens Wirtschaftsminister Dirk Panther hat an den Volkswagen-Konzern appelliert, eine Beteiligung chinesischer Autobauer am VW-Werk in Zwickau ernsthaft zu prüfen. Panther sagte hier im Programm, die Entscheidung liege beim Konzern. Er wünsche sich, dass VW in die Puschen komme. Das ganze Interview hören Sie in der kommenden Stunde. Weitere Meldungen hat Renato Bodenburg für Sie.
24: Gegen deutsche Gedenkstätten sind im vergangenen Jahr 425 Delikte verübt worden. Laut Bundesregierung waren das gut 10% mehr als 2024. In mehr als der Hälfte der Fälle handelte es sich um Sachbeschädigung. Beim Prozess um den Anschlag von Magdeburg ist das Ende in Sicht. Der Vorsitzende Richter setzte neue Verhandlungstermine fest und fragte bereits den Zeitbedarf für Plädoyers ab. Der 26. Juni ist aktuell der letzte Verhandlungstag. In Seebergen bei Gotha haben drei Jugendliche einen ICE zum Stehen gebracht. Wie die Polizei mitteilte, wollten die drei den Weg über die Gleise abkürzen. Die Zugführerin musste bei Tempo 200 eine Vollbremsung einleiten. Verletzt wurde niemand, gegen die Jugendlichen wurde ein Verfahren eingeleitet. Das Wetter. In der Nacht gebietsweise Schauer, von Westen her aufklarend, 7 bis 2 Grad. Morgen mehr Wolken als Sonne, wiederholt Schauer und einzelne Gewitter. Im höheren Bergland Schnee, 8 bis 12 Grad und windig. MDR Verkehrsdienst, A2 Richtung Hannover. Zwischen Irxleben und Bornstedt Stau und stockender Verkehr wegen Bauarbeiten, plus 20 Minuten. Die A2 Richtung Hannover ist zwischen Kreuz Hannover Ost und Kreuz Hannover Buchholz wegen Bergungs- und Reinigungsarbeiten gesperrt, dadurch Stau ab Lehrte Ost. A4 Richtung Görlitz zwischen Uist und Salzenfurt.

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1: Sie sind klein und unscheinbar, können den Frühling aber unangenehm machen. Der Eichenprozessionsspinner ist ein Nachtfalter, dessen Raupen vor allem an Eichen leben und sich in langen Prozessionen, daher der Name, an den Ästen entlang bewegen. In diesen Tagen wird vielerorts damit begonnen, diese Raupen des Eichenprozessionsspinners zu bekämpfen. Frage an Janina Schreiber, was bewirken denn die Raupenhaare beim Menschen?
2: Ja, diese winzigen Brennhaare der Raupen enthalten Nesselgift und haben Widerhaken. Bedeutet, die können sich richtig in unsere Haut bohren und das juckt dann heftig. Das macht sich oft auch mit Schwellungen, mit Quaddeln, also einem richtigen Ausschlag bemerkbar. Werden die Härchen eingeatmet, kann es zu Atembeschwerden oder sogar Atemnot kommen. Kommen die Raupenhärchen ins Auge, ist häufig eine Bindehautentzündung die Folge. Und diese Symptome halten sich dann auch mal mehrere Wochen. Im schlimmsten, aber eher seltenen Fall können auch Beschwerden wie Schwindel, Übelkeit, Fieber oder sogar Schüttelfrost auftreten. Bedeutet, es kann im schlimmsten Fall auch zum anaphylaktischen Schock kommen.
1: Wie kann man sich schützen?
2: Na, erstmal gilt Abstand halten. Wenn ich von einem befallenen Gebiet weiß, dann vermeide ich das im besten Fall. Oft gibt's ja auch Warnschilder am Wegrand, die darauf eben hinweisen. Das gilt übrigens auch für den schnellen Spaziergang mit dem Hund. Auch bei Hunden oder anderen Tieren können diese Brennhaare der Raupen zu Problemen führen. Wenn ich den Kontakt mit einem befallenen Baum nicht direkt vermeiden kann, zum Beispiel weil die Eiche im eigenen Garten steht, dann hilft es schon mal, meine Haut zu schützen mit möglichst dicht gewebter langer Kleidung. Wenn ich weiß, ich hatte Kontakt mit Raupenhaaren, dann duschen, Haare waschen und die kontaminierte Kleidung waschen bei mindestens 60 Grad.
1: Werden diese Raupen ein Problem in der Zukunft? Was hilft denn dagegen?
2: Also die Klimaerwärmung begünstigt in jedem Fall, dass sich der Eichenprozessionsspinner ausbreitet. Wir haben das in diesem Jahr ja schon erlebt. Es war relativ früh im Jahr, relativ warm, der Winter war mild und das sind ideale Lebensbedingungen für den wärmeliebenden Falter. Die Raupen, die können mechanisch mit speziellen Geräten abgesaugt werden. Es gibt Mittel wie Nematoden, also Fadenwürmer, die auf die Eichenblätter gesprüht werden und die Raupen von innen heraus töten. Nehmöl, das ist ein Pflanzenöl, das die Häutung der Raupen verhindert. Ja, und kleine Helfer in Form von Vögeln. Die Hoffnung dahinter ist, je mehr Vögel die Raupen schon im frühen Stadium, also ohne die Brennhaare, fressen, desto weniger gibt's davon später.
1: Janina Schreiber über die Gefahren und Schutzmöglichkeiten beim Eichenprozessionsspinner. 17.50 Uhr ist es. Plattformen wie TikTok, Instagram und Snapchat fluten das Internet täglich mit Videoclips. Für viele Jugendliche sind sie aber nicht einfach nur Unterhaltung, sondern die wichtigste Quelle für Nachrichten und um sich zu informieren. Problem dabei, viele dieser Clips enthalten oft falsche oder auch irreführende Aussagen, politische Propaganda und sogenannte Deepfake-Videos. Diese Videos sind mit Hilfe von KI so überzeugend gestaltet, dass Desinformation kaum zu erkennen ist. Ein neues Forschungsprojekt will aufklären. Jan Kerkhoff berichtet davon.
3: Das Video auf einer Internetplattform war clever gemacht. In klarer, nüchterner Sprache wurde da über die Impfung gegen Corona gesprochen, erzählt der Informatiker Martin Steinebach vom Fraunhofer Institut für sichere Informationstechnologie. Der reine Text wirkte zunächst völlig harmlos. Aber im Hintergrund des Videos wurden Konzentrationslager gezeigt. Und erst in diesem Kontext, so Steinebach, wurde die perfide Manipulation deutlich.
4: Erst wenn man das Video genommen hat und zum Beispiel dann automatisiert aus dem Video Beschreibungen extrahiert hat und die gegen die Inhalte, die auf der Textspur gekommen sind, dann hat man überhaupt erst eine Chance gehabt zu verstehen, dass das hier eigentlich ganz stark auf die Schiene geht, dass man sagt, das ist alles der Versuch, die Bevölkerung zu vergiften, umzubringen.
3: Manipulative Videos mit Verschwörungsideologien, mit künstlicher Intelligenz erstellte Bilder, sogenannte Deepfake-Videos, die Fakten vortäuschen und politische Propaganda verbreiten. Emotional aufwühlende Filmclips und Töne. Das ist Alltag in Internet-Videoplattformen und Alltag auf den Smartphones von Jugendlichen. Martin Steinebach will mit einem Team neue digitale Tools entwickeln, um solchen Manipulationen auf die Schliche zu kommen und sie zu entlarven. Bisherige Studien haben vor allem die Texte auf ihre manipulative Wirkung hin untersucht. Jetzt sollen diese im Zusammenhang mit der Aussage des Bildes und der Emotionalität der Tonspuren analysiert werden.
4: Wir nehmen quasi einen fertigen Film, zerlegen den in die verschiedenen Komponenten, die wir analysieren können. Wenn ich eine Diskrepanz zwischen Inhalt und Sprache

0: Emotionen habe. Dann kann natürlich die Technik wieder sagen, gut, dann bauen wir jetzt einen Detektor, der immer dann Alarm ausgibt, wenn zum Beispiel Topic und Emotion nicht zueinander passen.
1: Allerdings bremst Steinebach die Erwartungen. Am Ende werde keine App herauskommen, die man sich einfach aufs Handy laden könne und die dann Deepfake-Videos und Desinformation entlarven. Dennoch soll Plattformbetreibern, Aufsichtsbehörden, Jugendschutzorganisationen und Schulen ein Hilfsmittel zur Verfügung gestellt werden. Vor allem aber soll mit den Erkenntnissen des Forschungsprojekts den jugendlichen Nutzern direkt geholfen werden. So die Medienpsychologin Amankai Anzina von der Universität Duisburg.
2: Am Ende wollen wir Jugendliche und junge Erwachsene dazu motivieren, das Rechercheverhalten zu verändern. Wir wollen sie resilienter machen und sensibler für Desinformation, was auch bedeutet, dass sie bei Unsicherheit vielleicht auf seriöse und glaubwürdige Quellen zurückgreifen.
1: Das Problem? Die Videoplattformen verwenden Algorithmen, die den Nutzern bevorzugt stark emotionalisierende und schockierende Videos anzeigen. So werden falsche Informationen schneller verbreitet und mehr geteilt als seriöse. Manche Anbieter seriöser Informationen lassen sich daher dazu verleiten, ebenfalls reißerische Bilder, Töne und Texte zu posten. So Amankai Anzina.
2: Jetzt wäre mein Hinweis nur, nicht Teil dieses Systems zu werden und nicht so zu agieren. Auch wenn das bedeutet, dass man dann eventuell auf Plattformen wie TikTok weniger geteilt wird.
1: Denn wenn auch seriöse Anbieter immer mehr reißerische und inhaltsleere Posts absetzen, nur um der Reichweite willen, dann haben Jugendliche noch weniger Chancen, an seriöse, glaubwürdige Informationen zu kommen.
3: Jan Kerkhoff berichtete. Deutschlands höchstgelegener botanischer Garten, der Brockengarten, ist in die neue Saison gestartet, wenn auch nicht bei frühlingshaftem Wetter. Rund 1500 Pflanzenarten aus allen Hochgebirgen der Welt wachsen hier, darunter auch viele seltene oder vom Aussterben bedrohte. Durch seine nördliche, exponierte Lage entspricht der Brockengipfel klimatisch der Höhenlage von etwa 1700 bis 1900 Metern in den Schweizer Alpen. Besucher können hier an regelmäßigen Führungen teilnehmen und Carsten Reuß hat sich das für uns angeschaut.
4: Also das Wetter ist nicht so furchtbar wie angekündigt, aber es ist neblig, es ist Nieselregen, ab und zu auch ein bisschen mehr Regen. Es ist erstmals das eingetreten, ich bin ja nicht zum ersten Mal bei der Brockengarten-Saisoneröffnung dabei, es ist erstmals das eingetreten, was ich immer mal befürchtet hatte, dass nämlich keine Gäste mit dem Zug mitgekommen sind. Trotzdem bin ich nicht alleine. Die ersten Führungsgäste waren zwei Praktikanten, die hier beim Nationalparkdienst tun sozusagen. Und natürlich, hier ist Katja Osterloh sozusagen zu Hause. Jedenfalls ab jetzt wieder mit dem Saisonstart. Brockengärtnerin, Chefin der Abteilung Brockengarten, sowas in der Art. Und die Führung wird auch bei Wind und Wetter durchgezogen, auch bei solchem Regen. Man sieht sogar was schon. Ich habe violette Farbtupfer gesehen, gelbe Blümchen, weiße auch. Was sieht man denn gerade?
5: Ja, das sind viele Primelarten, also unter anderem die Goldprimel, die hier mehrere Polster hat im Garten und auch andere Primel- und Mannschildgewächse, Mannschildarten. Und natürlich auch die Brockenanemone. Die kann man jetzt sehen und da sollte man sich auch sputen, denn der Mai ist der beste Monat für die Art.
4: Man muss dazu sagen, die Pflanzen hier oben sind alle sehr klein, sehr flach wachsen sie. Das heißt, man sollte sich bücken. Je näher man rankommt, desto besser sieht man es. Wir bücken uns jetzt mal. Und zwar eine weiße Blüte, sehr auffällig hier oben. Das ist die Brockenanemone.
5: Das ist sie. Das ist die Brockenanemone. Wirklich schön rein weiß. Man sieht es schon. Und die Blätter schön behaart. Ne? Also das ist wirklich eine Anpassung an den Standort. Und die Brockenanemone ist halt eben das Wahrzeichen des Brockens und kommt deutschlandweit eben auch nur hier vor.
4: Also wächst nur hier oben.
5: Ja, richtig.
4: Die ersten Führungsgäste waren ja zwei Praktikanten, die im Nationalpark Harz ein Praktikum machen. Auch für die war das was Neues. Die Helena, frage ich jetzt mal, wie war denn so der Eindruck?
6: Ja, ich fand es sehr spannend. Also ich war erst einmal hier im Brockengarten und fand es super schön, jetzt noch ein bisschen was gesagt zu bekommen zu den Arten, aber auch zu botanischen Grundkenntnissen und zur Landschaft im Harz als auch auf dem Brocken hier oben. Ich habe sehr viel mitgenommen und würde auf jeden Fall wiederkommen, trotz des Wetters.
4: Das Besondere hier oben ist ja, dass man sozusagen im Meterabstand durch die Hochgebirge wandert. Es geht ja von den Alpen ins Himalaya zu den Anden und so weiter. Ab jetzt gibt es hier täglich Führungen. Ist sehr empfehlenswert, vielleicht nicht bei Nebel und bei strömendem Regen, aber es wird auch schönere Tage geben. Schauen Sie sich das mal an, wenn Sie es noch nicht gemacht haben. Das wird garantiert auch noch farbenfroher hier im Brockengarten.
3: Carsten Reuß berichtete vom Saisonstart im Brockengarten. Und jetzt schauen wir mal aufs Wetter, nicht nur auf dem Brocken, sondern in ganz Mitteldeutschland mit Florian Rost. Florian, was bringt der Abend?
7: Da gucken wir doch gleich mal auf den Brocken. Da derzeit Temperaturen um die 0 Grad. In der Höhe setzt sich nämlich langsam, aber sicher kalte Polarluft durch. Im Raum Dresden derzeit immer noch Temperaturen um die 19, 20 Grad. Aber auch hier wird die warme Luft jetzt von der polaren Kaltluft verdrängt. Dies geschieht nicht lautlos, sondern in Form von weiteren Schauern und gerade Richtung Neiße auch noch einzelnen Gewittern. Gewitter gibt's heute Nacht keine mehr. Schauer sind dagegen schon noch ein paar unterwegs. Das Ganze dann bei Tiefstemperaturen zwischen 7 und 2 Grad.
3: Wie sieht's morgen aus?
7: Kühler. Morgen liegen die Höchsttemperaturen. Morgen nur noch zwischen 8 und 12 Grad. Dazu weiterhin relativ windig. Der Wind kommt mit starken Böen aus westlichen bis nordwestlichen Richtungen zu uns und lenkt im Laufe des Tages auch neue Regenschauer zu uns. Vormittags geht's damit schon in Sachsen-Anhalt und Thüringen. Ab der Mittagszeit dann von Westen her auch in Sachsen los. Einzelne Gewitter sind mit von der Partie und die Schneefallgrenze sinkt. Morgen Vormittag liegt die bei etwa 500 Metern. Das heißt, gerade Richtung Hochharz, Richtung Thüringer Wald, da kann's kurzzeitig für eine dünne Schneedecke reichen. Nachmittags liegt die Schneefallgrenze dann bei etwa 800 Metern.
3: Das sind ja jetzt offensichtlich die Eisheiligen. Wann sind die vorbei? Wann wird es wieder wärmer?
7: Naja, die Eisheiligen, das ist so eine Sache. Gerade mal in ein Drittel der Fälle trifft das Ganze zu. Gab es jetzt gerade eine neue Studie vom Deutschen Wetterdienst darüber. Aber kalt geht es trotzdem weiter in dieser Woche, auch wenn die Temperaturen wieder ein bisschen ansteigen. Mittwoch und Donnerstag Temperaturen zwischen 11 und 15 Grad in der Spitze. Geht also im Vergleich zu morgen ein wenig bergauf. Das Wetter dazu allerdings gestaltet sich weiterhin unbeständig. Es gibt insgesamt mehr Wolken als Sonne, einige Schauer und Nachmittag. Auch einzelne Gewitter sind mit von der Partie. Dazu bleibt es windig. Erst zum Wochenende hin wird es dann generell freundlicher.
3: Danke, Florian. Welche Nahrungsergänzungsmittel sind sinnvoll und welche nicht? Der deutsch-niederländische Bestsellerautor Bas Kass dazu bei uns im Interview in der kommenden halben Stunde. Und außerdem schauen wir nach Indien. Ein neues Café in Neu-Delhi sorgt derzeit für Aufmerksamkeit, denn alle dort arbeitenden Frauen haben schwerste Gewalt erlebt und sie reden darüber. Auch das wird ein Thema sein. Bleiben Sie bei uns.
8: 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Um 18 Uhr mit Renato Bodenburg. Sachsens Wirtschaftsminister Dirk Panther hat an die VW-Spitze appelliert, eine chinesische Beteiligung am Zwickauer Werk ernsthaft zu prüfen. Der SPD-Politiker sagte dem MDR, wenn man jetzt schon wisse, dass Ende 2027 eine hochmoderne Halle leer stehen könnte, dann sollte man sich mit allen Alternativen beschäftigen. Er wünsche sich, dass VW in die Puschen komme. Panther hatte vorgeschlagen, dass chinesische Hersteller ungenutzte Produktionslinien in Zwickau übernehmen könnten. In Hamburg ist ein 17-Jähriger festgenommen worden, der einen Terroranschlag geplant haben soll. Wie die Generalstaatsanwaltschaft erst heute mitteilte, nahmen Spezialkräfte den Syrer am Donnerstag in Gewahrsam. Zur Vorbereitung eines Sprengstoffanschlages habe er unter anderem bereits Dünger besorgt. Mögliche Ziele seien ein Einkaufszentrum oder eine Polizeiwache gewesen. Den Angaben zufolge wurde der Jugendliche durch die Dschihadistenmiliz Islamischer Staat zu den Terrorplänen inspiriert. In die Entscheidung über eine Auslieferung der verurteilten Rechtsextremistin Mala Svenja Liebig nach Deutschland kommt Bewegung. Das Landgericht im tschechischen Pilsen hat für kommenden Montag eine öffentliche Verhandlung angesetzt. Die 55-Jährige befindet sich seit Anfang April in Tschechien in Auslieferungshaft. Liebig war im Juli 2023, damals noch als Mann mit dem Vornamen Sven, unter anderem wegen Volksverhetzung zu 1,5 Jahren Haft verurteilt worden, erschien aber nicht im Gefängnis. Bundesumweltminister Carsten Schneider hat die Renaturierung der unteren Havelniederung als ein zentrales Projekt im Kampf gegen den Klimawandel bezeichnet. Der SPD-Politiker sagte, in den wiederhergestellten Überschwemmungsflächen würden neue Lebensräume für Tiere und Pflanzen entstehen. Gleichzeitig verbessere das Projekt den Hochwasserschutz, speichere Wasser in Trockenzeiten und erhöhe die Wasserqualität. Die untere Havelniederung wird seit 2009 auf rund 90 Kilometern renaturiert. Sie verläuft vom Plauer See an der Grenze zu Brandenburg bis nach Havelberg im Kreis Stendal. Der Kabarettist Dieter Nuhr erhält die höchste Auszeichnung des Zentralrats der Juden in Deutschland. Der Verband teilte mit dem Leo-Beck-Preis werde Nuhrs entschiedener Einsatz gegen Antisemitismus gewürdigt. Der 56-Jährige positioniere sich klar an der Seite Israels und setze einen Kontrapunkt zu antisemitischen Narrativen in der deutschen Medienlandschaft. Die mit 15.000 Euro dotierte Auszeichnung soll nur im Juni in Berlin übergeben werden. Das waren die Nachrichten. Das Wetter, die aktuellen Temperaturen. Brocken bedeckt und Nebel bei 0 Grad, Chemnitz bedeckt 10 Grad, Dresden stark bewölkt 13, Eisenach bedeckt und leichter Regen 8 Grad, Erfurt bedeckt 8, Fichtelberg stark bewölkt und Regen 8, Gera bedeckt und Regen 8, Görlitz bedeckt 15 Grad, Halle bedeckt 8, Leipzig wolkig 10, Magdeburg bedeckt 8 und Meiningen bedeckt und leichter Regen bei 7 Grad. In der Nacht gebietsweise Schauer, von Westen her vorübergehend aufklarend. Tiefstwerte 7 bis 2 Grad, in den Hochlagen leichter Frost. Morgen mehr Wolken als Sonne und zunächst in Sachsen-Anhalt und Thüringen, später auch in Sachsen Schauer und einzelne Gewitter. Im höheren Bergland Schnee, Höchstwerte 8 bis 12 Grad, mäßiger in Böen starker West- bis Nordwestwind. Am Mittwoch weiter wechselhaft und windig bei leicht steigender Temperatur. MDR Verkehrsdienst, A2 Richtung Hannover. Zwischen Irxleben und Alsleben Stau und stockender Verkehr an einer Baustelle plus 30 Minuten. Die A2 Richtung Hannover ist zwischen Kreuz Hannover Ost und Kreuz Hannover Buchholz wegen Bergungs- und Reinigungsarbeiten gesperrt. Dadurch Stau ab Lehrte Ost. Vorsicht auf der A4 Richtung Frankfurt. Zwischen Magdala und Apolda liegt ein Metallteil auf der rechten und mittleren Spur. Vorsicht auf der A17 Richtung Prag. Zwischen Heidenau und Pirna liegen Metallteile auf der Fahrbahn. Vorsicht im Kyffhäuserkreis zwischen Bendeleben und Steintalleben sind Ziegen auf der Fahrbahn. Und die B6 Meißenwurzen ist zwischen den Abzweigen Neuböhler und Kalbitz wegen Bergungsarbeiten gesperrt. Soweit der MDR Verkehrsdienst, 18.04 Uhr.
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3: Mit Romy Ander, Mikrofon, schönen guten Abend. Der Volkswagen-Konzern hat Überkapazitäten und stutzt ausgerechnet die sehr effizienten Werke in Sachsen zurecht. Damit ist das E-Auto-Werk Zwickau in seiner Existenz bedroht. Und damit die Arbeitsplätze von 8.000 Menschen. Jetzt hat Sachsens Wirtschaftsminister Dirk Panther von der SPD vorgeschlagen, dass VW chinesische Autobauer als Partner in seine Produktionshallen mit hineinnehmen soll.
10: Zwickau braucht eine Zukunft und deshalb bin ich der Meinung, müssen wir pragmatisch uns anschauen, was es für Möglichkeiten gibt. Und wenn wir jetzt schon wissen, dass Ende 27 womöglich eine hochmoderne Halle in Zwickau leer stehen könnte, dann sollten wir uns doch auch mit allen Alternativen beschäftigen. Da gehört natürlich meiner Meinung nach auch ein Joint Venture mit einem chinesischen Hersteller dazu. Die chinesischen Hersteller wollen auf den europäischen Markt. Man sieht ja auch, dass es schon welche hier gibt, wenn man BYD in Ungarn denkt. Aber natürlich ist klar, das muss auch zu unseren Standards passieren. Wir werden hier nicht bei Arbeitnehmerrechten irgendwelche Abstriche machen. Die Rahmenbedingungen sind, wie sie sind in Europa. Und wir müssen dann schauen, dass wir damit dann auch zurechtkommen und die Chinesen auch. Ich wünsche mir einfach von politischer Seite aus, dass das geprüft wird, auch ernsthaft geprüft wird. Wir bewerben uns natürlich auch mit guten Kosten, auch um weitere Linien. Um weitere Produktion von VW, gar keine Frage. Aber unser Ziel ist es, dass VW da jetzt, ich sag's mal salopp, in die Puschen kommt und auch diese Option prüft. Wir selber können das gar nicht. VW gehört uns leider nicht. Insofern können wir es nur anregen.
3: Sachsens Wirtschaftsminister Dirk Panther von der SPD war das. Und das ganze Interview mit ihm hören Sie in etwa 30 Minuten. Durch den Iran-Krieg gelangt weniger Rohöl auf den Weltmarkt. Es ist der Grundstoff für Kerosin, das Flugbenzin. Bei einem Besuch der Raffinerie PCK in Schwedt in Brandenburg versuchte Bundeswirtschaftsministerin Reiche heute zu beruhigen. Die Situation in Deutschland sei mit Blick auf Kerosin immer noch stabil, sagte sie. Anne-Katrin Mellmann dazu.
11: Kerosinknappheit, ein Reizwort, so kurz vor der Urlaubszeit. Manche öffentliche Diskussion darüber hält Bundeswirtschaftsministerin Katharina Reiche für überzogen. Im brandenburgischen Schwedt sagt sie in der dortigen Raffinerie PCK.
12: Ja, der Markt zeigt zurzeit durch hohe Preise ein Verhalten, was für den individuellen Urlaubsreisenden eine Belastung werden kann. Unsere Situation hier ist nach wie vor so, dass sie stabil sind zu höheren Preisen, aber sie ist stabil.
11: In Südostasien sei das anders. Dort müsse man mit Knappheit Knappheiten arbeiten, sagt Katharina Reiche. Die Raffinerie Schwedt, die Reiche besucht, stellt Kerosin her. Im Moment hat sie ihre Produktion jedoch leicht gedrosselt, weil seit Anfang Mai kein Öl aus Kasachstan mehr ankommt. Russland verhindert die Lieferungen. Auch das kein Grund zur Sorge für die Ministerin.
12: Der Wegfall von Lieferungen aus Kasachstan heißt ja nicht, dass nicht produziert wird.
11: Der Anteil kasachischen Öls macht etwa ein Fünftel der Lieferungen aus. Die PCK Schwedt ist eine von 8 Raffinerien in Deutschland, die Kerosin produzieren. Und alle brauchen dafür Rohöl, für das die Preise weiter steigen. Die Versorgung mit Kerosin hänge ab vom weiteren Kriegsverlauf am Persischen Golf, sagt Nina Scheer, energiepolitische Sprecherin der SPD-Bundestagsfraktion.
13: Es ist wichtig, den Menschen die Klarheit darzulegen, dass es auch tatsächlich zu einer Verknappung kommen kann, auch zu einer physikalischen Verknappung kommen kann. Und dann muss natürlich dort die Ressource landen, wo man sie überlebenswichtig zuerst braucht. Und das ist auch Aufgabe der Bundesregierung, hierfür Notfallpläne vorzuhalten, dass dann eben tatsächlich die Versorgung in den überlebenswichtigen Bereichen an allererster Stelle gesichert ist. Und dazu gehören dann nicht die Urlaubsflüge.
11: Reiner Wein statt Beruhigungspille. Michael Kellner, der energiepolitische Sprecher der Grünen im Bundestag, teilt den Optimismus von Wirtschaftsministerin Reiche nicht.
14: Selbst wenn wir in Deutschland noch Kerosin haben, hilft das ja wenig, wenn jetzt so ein Transkontinentalflug nach Malaysia geht und sie dann vielleicht dort kein Kerosin mehr haben, dann kommen sie nicht mehr zurück. Und das sind die Schwierigkeiten. Wir reden hier von einem globalen, von einem weltweiten Problem. Und ich finde schon, das sind Sorgen angebracht und das Gebot der Stunde ist, Kerosin zu sparen.
11: An deutschen Flughäfen werden pro Jahr 9 Millionen Liter Kerosin getankt. Die Kerosinkosten machen in Deutschland etwa ein Drittel der Betriebskosten einer Airline aus, sagt Ralf Beisel vom Flughafenverband.
15: Das, was wir möchten, ist, dass dort, wo staatliches Handeln heute den Luftverkehrsstandort, die Flughäfen in Deutschland benachteiligt, nämlich die rekordhohen Steuern und Gebühren, dass die gesenkt werden. Das heißt, hier ist staatliches Handeln vonnöten. Das hilft dem Luftverkehr, das freut die Reisenden.
11: Und es sei wichtig für die Wirtschaftskraft Deutschlands, so Beisel. Eine Steuersenkung für den Luftverkehr hat die schwarz-rote Koalition bereits vor dem Iran-Krieg auf den Weg gebracht.
3: Die Zukunft der vom Bundesrat gestoppten Entlastungsprämie ist weiterhin offen. Nun richten sich die Augen auf den Koalitionsausschuss morgen Abend, der auch über Alternativen beraten will. Die Koalition werde zeitnah über die weiteren Schritte entscheiden, so Regierungssprecher Cornelius heute in Berlin. Efi Seibert berichtet.
16: Linken-Chefin Ines Schwertner fordert die Koalition auf, bei ihrem Treffen morgen Abend für sofortige Entlastung der Bürger zu sorgen. Sie sagt, es reicht nicht aus, jetzt über eine Reform der Einkommenssteuer zu sprechen, die erst nächsten Januar greift. Die Menschen bräuchten jetzt eine Antwort auf ihre Probleme. Als Beispiel nannte sie die Wiedereinführung des 9-Euro-Tickets und eine Übergewinnsteuer. Die Grünen drängen statt der Entlastungsprämie auf eine Senkung der Stromsteuer. Das würde sowohl private Verbraucherinnen und Verbraucher wie auch Unternehmen entlasten, sagte Parteichef Felix Banatschak. Es gebe keinen Grund, warum man das nicht jetzt umsetzen könne. CSU-Chef Markus Söder ruft heute zu mentalen Aufräumarbeiten auf. Hektik, Panik oder Streit seien nicht der richtige Weg, um mit den Problemen im Land fertig zu werden. Er ist dafür, dass die umstrittene 1.000-Euro-Prämie ad acta gelegt wird und keine Rolle mehr spielen soll. Das Geld solle lieber für eine Steuerreform eingesetzt werden. Der CSU-Chef sagte dazu aber gleich, was alles nicht geht. Spitzensteuersatz und die Erbschaftssteuer will er nicht erhöhen. Und auch das Ehegattensplitting abzuschaffen, lehnt Söder ab.
3: Am Wochenende konnten die Görlitzer über ihren neuen Oberbürgermeister entscheiden. Amtsinhaber Octavian Urso von der CDU kam dabei auf 49,1% der Stimmen. 50% hätte er gebraucht, um die Wahl im ersten Wahlgang für sich zu entscheiden. Sein Herausforderer, der AfD-Landtagsabgeordnete Sebastian Wippel, kam auf 44,3% der Stimmen. Nun wird es also eine zweite Wahlrunde geben und Peggy Wolter hat in Görlitz Stimmen gesammelt.
17: Keiner der 4 Kandidaten schaffte bei der Wahl zum Oberbürgermeister in Görlitz die absolute Mehrheit. Es gab ein Duell zwischen CDU und AfD-Kandidat und das sagen die Wähler.
18: Weil der Herr Urso aus meiner Sicht eher den Konsens sucht und die Debatte. In der Diskussion versucht man den anderen zu überzeugen und die AfD macht ja weder Diskussion aus meiner Sicht noch Debatte. Die sagt einfach nur, alles ist schlimm. Deswegen ich lieber dem Herrn Urso dieses Mal die Stimme gegeben habe.
19: Ich hätte für Herrn Wippe mir gewünscht, dass die Chance endlich mal besteht, auch dass von der AfD jemand mal einen Oberbürgermeisterposten erreicht. Die Chance, die er dann bekommt, wenn er dann an den Positionen ist, dass er auch politisch was bewirken kann, sage ich mal, das ist der wesentliche Punkt.
20: Ich bin Protestwähler, weil ich einfach mit dem bisherigen nicht mehr einverstanden bin und auch nicht in naher Zukunft sehe, dass sich da irgendwas verändert.
17: Amtsinhaber Octavian Urso von der CDU will nun im Wahlkampf noch einmal einen Gang zulegen für den zweiten Wahlgang Ende Mai.
21: Man merkt bei so einem knappen Ergebnis, wie spannend die Demokratie sein kann. Und deswegen ist die Aufgabe jetzt in den nächsten 3 Wochen, die Mehrheit der Wählerinnen und Wähler zu überzeugen, dass unsere Themen die richtigen sind für die gute Entwicklung unserer Europastadt.
17: Gleichermaßen rüstet sich der Herausforderer Sebastian Wippe von der AfD und ergibt sich zuversichtlich, zumal die beiden Kontrahenten nur etwa 1200 Stimmen trennten.
22: Für mich ist das eine große Motivation. Das ist nicht irgendwas, sondern es zeigt mir, dass viele Leute in Görlitz einfach den Wechsel auch haben wollen. Und diesen Wechsel sollen sie auch bekommen, damit wir für Görlitz auch eine starke Zukunft haben.
17: Die Kandidatin der Linken, Sabine Christian, werde nicht mehr antreten. Das hat sie bereits veröffentlicht. Der parteilose Hagen Jeschke sagte nach der Wahl:
23: Es ist jetzt keine große Überraschung eingetreten. Ich war ein Außenseiter, bin ein Außenseiter geblieben. Ich würde mich freuen, wenn es für Görlitz irgendwie nach vorne geht. Ich würde mich auch freuen, wenn ein paar Ansätze von mir übernommen werden. Das würde mich freuen, das wäre gut für Görlitz. Egal, wer es wird.
17: Ob er beim zweiten Wahlgang nochmal antreten wird, das entscheidet Hagen Jeschke in den nächsten Tagen, sagte er heute am Telefon. Klar ist, am 31. Mai gibt es einen zweiten Wahlgang für das Amt des Oberbürgermeisters in Görlitz. Dann reicht die einfache Mehrheit für den Wahlsieg.
16: Aus Görlitz berichtete Peggy Wolter. Mehr als 20.000 Kinder wurden nach Angaben der Ukraine gewaltsam von den Russen von ihren Familien getrennt. Heute nun wurde in Brüssel beraten, wie diese betroffenen Kinder effektiver ausfindig gemacht und zurückgebracht werden könnten. Die versammelten EU-Außenminister hatten aber noch andere Themen. Unter anderem ging es um neue Sanktionen gegen bestimmte Politiker. Thomas Speckhofen berichtet.
24: Mehrere israelische Siedlerorganisationen und extremistische Siedler setzten die Außenminister auf die Sanktionsliste. Das geschehe wegen der Gewalt gegen die Palästinenser, erklärte die EU-Außenbeauftragte Kaya Kallas nach der Sitzung. Es sei höchste Zeit, vom Stillstand zur Umsetzung überzugehen, fügte sie hinzu, nachdem Ungarn monatelang eine Entscheidung blockiert hatte. Einzelheiten, welche Personen und Institutionen auf die Liste kommen, sind noch nicht bekannt. Auch gegen Mitglieder der Hamas wurden Sanktionen verhängt. Ebenfalls im Gespräch sind Einschränkungen im Handel mit Israel. Dazu gab es heute allerdings keine Einigung. Außerdem setzten die Außenminister mehr als 20 russische Personen und Institutionen auf eine weitere Sanktionsliste, weil sie zur Deportation und Zwangsadoption ukrainischer Kinder beigetragen haben sollen. Auch für sie gelten Einreiseverbote in die EU, außerdem werden ihre Vermögen eingefroren. Inzwischen befinden sich mehr als 100 Personen und Einrichtungen auf dieser Sanktionsliste. Mindestens 20.000 Kinder gelten als verschleppt, gerade einmal 2.200 von ihnen konnten den Angaben zufolge bislang in ihre Heimat zurückgebracht werden. Ziel sei es, dass alle Kinder heimkehren können, betonte Kallas nach der Sitzung der Außenminister.
16: 18.16 Uhr gleich, Sie hören MDR aktuell, das ist das Top-Thema in den Nachrichten. Sachsens Wirtschaftsminister Dirk Panther hat an den Volkswagen-Konzern appelliert, eine Beteiligung chinesischer Autobauer am VW-Werk in Zwickau ernsthaft zu prüfen. Panther sagte hier im Programm, die Entscheidung liege beim Konzern. Er wünsche sich, dass VW in die Puschen komme. Weitere Meldungen hat Renato Bodenburg für Sie.
25: In Italien sind heute wegen eines Streiks mehr als 150 Flüge ausgefallen. Das teilte ein Sprecher der römischen Flughäfen mit. Die Arbeitskämpfe betrafen die Airports in Rom und Neapel sowie die Fluglinie EasyJet. Gestrichen wurden auch einzelne Verbindungen nach München und Frankfurt. Die Stadt Suhl ist bei der wirtschaftlichen Entwicklung das bundesweite Schlusslicht. Laut einer Studie des Instituts der Deutschen Wirtschaft kommt Suhl bei Lebensqualität, Wirtschaftsstruktur und Arbeitsmarkt jeweils auf Platz 400. Vor 2 Jahren rangierte die Südthüringer Stadt noch auf Platz 97. Der deutsche Schiedsrichter Daniel Siebert wird am 30. Mai in Budapest das Finale der Fußball-Champions League leiten. Das teilte die UEFA mit. Der 42-Jährige ist erst der 4. Deutsche, der ein Endspiel der Champions League pfeift. Das Wetter. In der Nacht gebietsweise Schauer, von Westen her aufklarend, 7 bis 2 Grad. Morgen mehr Wolken als Sonne, wiederholt Schauer und einzelne Gewitter. Im höheren Bergland Schnee, 8 bis 12 Grad und windig. MDR aktuell, Verkehrsdienst. Vorsicht auf der A4 Frankfurt Richtung Dresden. Das betrifft die gesamte Autobahn Frankfurt-Dresden. Beide Richtungen zwischen Berbersdorf und Siebenlehen sind Schafe auf der Fahrbahn. A2 Richtung Hannover zwischen Irxleben und Alsleben. Stau und stockender Verkehr an einer Baustelle plus 30 Minuten. Vorsicht auf der A4 Richtung Frankfurt zwischen Magdala und Apolda liegt ein Metallteil auf der rechten und mittleren Spur. Vorsicht auf der A17 Richtung Prag zwischen Heidenau und Pirna liegen Metallteile auf der Fahrbahn. Vorsicht im Kyffhäuserkreis zwischen Bendeleben und Steintalleben sind Ziegen auf der Fahrbahn. Die B6 Meißen-Wurzen ist zwischen den Abzweigen Neuböhla und Kalbitz wegen Bergungsarbeiten gesperrt. Und hiernach die A2 Richtung Hannover ist zwischen Kreuz Hannover Ost und Kreuz Hannover Buchholz wegen Bergungs- und Reinigungsarbeiten weiterhin gesperrt, dadurch Stau ab Lehrte Ost. Soweit der MDR aktuell Verkehrsdienst, 18.18 Uhr.
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3: Nahrungsergänzungsmittel sind ja heutzutage schon fast eine Art Glaubensfrage. Die einen schwören auf die Vitamine C und D, die anderen können keinen Tag ohne Magnesium, Zink oder Kieselsäure zurechtkommen. Brauchen wir das alles wirklich? Bringt es Vorteile oder ist das Ganze vor allem ein Riesengeschäft für die Anbieter der Supplements? Ich habe darüber mit dem Wissenschaftsjournalisten und Bestsellerautor Bas Kast gesprochen. Sein neues Buch heißt Der Vitamin- und Nährstoffkompass.
0: Herr Kast, welche Nahrungsergänzungsmittel nehmen Sie selbst täglich und warum?
1: Ich nehme ein Multivitamin, ich nehme manchmal etwas Magnesium und dann experimentiere ich auch so ein bisschen mit einer Aminosäure namens Taurin und nehme neuerdings, das allerdings unter Beaufsichtigung meines Arztes, niedrig dosiertes Lithium-Orotat.
0: Warum?
1: Also die Multivitamine empfehle ich generell, weil es so eine Art Sicherheitsnetz ist. Gerade so, wenn man etwas älter wird, ich bin jetzt über 50, dann ist die Nährstoffaufnahme oft nicht mehr so gut, die Haut bildet nicht mehr so gut Vitamin D. Und da ist so alles drin, ist ein Sicherheitsnetz. Man weiß auch, dass es nicht risikoreich ist, also es gibt keine großartigen schädlichen Nebenwirkungen. Insofern nehme ich das gerne und man sieht zum Beispiel auch gerade so im Alter, dass Leute, die über 2-3 Jahre ein tägliches Multivitamin bekommen haben, dass da der Gedächtnisabbau zum Beispiel langsamer vonstatten geht. Insofern positiv.
0: Und das Lithium?
1: Ja, das Lithium-Orotat ist sehr experimentell, da rate ich jetzt nicht allgemein zu. Ich werde sehr gut von einem Arzt beobachtet, weil ich mit so einer Longevity, also Präventionsmedizin-Klinik zusammenarbeite und mein Arzt selber nimmt Lithium. Hier sieht man zum Beispiel, also Lithium ist ein Leichtmetall, das eben auch zum Beispiel im Trinkwasser vorkommt, aber eben mehr oder weniger. Und man sieht zum Beispiel in Regionen, wo etwas mehr Lithium im Trinkwasser ist, dass die Krebsraten drastisch gesenkt sind. Das ist nur ein Beispiel dafür, dass Lithium tatsächlich etwas Gesundes sein könnte, in sehr niedriger Dosierung allerdings. Also ich nehme 1 Milligramm Lithium-Orotat täglich.
0: Wenn ich mich wirklich gesund ernähre, viel Fisch, Obst und Gemüse esse, brauche ich dann trotzdem zusätzlich Vitamine und Mineralien?
1: Ja, im Großen und Ganzen würde ich sagen, nicht wirklich. Also es gibt so ein paar Sachen, wo man drauf achten sollte. Vitamin D wäre ein gutes Beispiel, weil das nicht in der Nahrung steckt. Also da muss man wirklich in die Sonne gehen und selbst wenn man in die Sonne geht, muss man das zur richtigen Uhrzeit machen und man sollte auch noch halbnackt dann in die Sonne gehen. Geht halt nicht immer mit Rücksicht auf die Mitmenschen. Und insofern rate ich so pauschal zu 1.000 bis 2.000 internationale Einheiten Vitamin D3 für Erwachsene, besonders so im Winter. Und das auch, weil man in Deutschland wirklich ein Defizit bei sehr, sehr vielen Menschen sieht. Das wurde also untersucht.
0: Es gibt jetzt viele Nährstoffmischungen zu kaufen, zum Beispiel für guten Schlaf oder für mehr Energie. Was halten Sie von diesen Mischungen?
1: Ja, also in Form eines moderat dosierten Multivitamins halte ich das für sehr vernünftig, weil wir sehr gute Daten dazu haben. Wie gesagt, hilft es beim Gedächtnisabbau, also der kann den etwas bremsen im Alter Und jetzt neuere Analysen legen sogar nahe, dass ein tägliches Multivitamin den Alterungsprozess als solchen etwas bremsen könnte. Bei jetzt sehr exotischen Mischungen, ja, sagen wir irgendwie Kurkumin mit Piperin, also so ein Pfefferstoff, da muss man unter Umständen ein bisschen aufpassen, weil das auf die Leber gehen kann und die Leber auch vergiften kann. Also hier bin ich etwas vorsichtiger.
0: Und wie sieht es mit der Qualität aus? Also sollte man Vitamine unbedingt in der Apotheke kaufen oder tun es auch vielleicht die preiswerteren aus der Drogerie?
1: Ja, also ich denke, da gibt es kaum Unterschiede. Ich würde deutsche Hersteller bevorzugen. Ich kann jetzt keine einzelnen Hersteller nennen. Ich bin ja auch unabhängig. Aber also deutsche Hersteller. Und dann gibt es auch unabhängige Laborzertifikate, die zum Beispiel dann über die Reinheit etc. Auskunft geben, die ich für ganz wertvoll halte.
0: Sie haben Piperin schon genannt. Gibt es ansonsten Nahrungsergänzungsmittel, von denen Sie regelrecht abraten würden, weil sie vielleicht schädlich sein können oder gar gefährlich?
1: Ja, Kurkumin mit Piperin, das ist auch so ein Kombipräparat. Ja, ich würde noch etwas sagen, das sehr viele nehmen. Also das wäre insbesondere Calcium, Calciumsupplementierung. Also Calcium kommt natürlich in unserer Nahrung vor, in Joghurt, Käse, Orangen auch und ist sehr wertvoll. All diese Lebensmittel würde ich unbedingt essen. Aber in Supplementform hat man das in reiner Form und das Calcium gelangt dann unter Umständen sehr schnell in den Körper, in die Gefäße und kann dann die Gefäße verkalken. Man sieht also, Leute, die Calciumsupplemente nehmen, haben ein erhöhtes Herzinfarktrisiko. Insofern, wenn man das nehmen wollte, weil man zum Beispiel meint, man hätte einen Calciummangel und das bräuchte man für die Knochen, würde ich das unbedingt mit dem Arzt besprechen, bevor ich das nehmen würde.
0: Sagt der Bestseller-Autor Bas Kast. Sein neues Buch heißt Vitamin- und Nährstoffkompass. Es ist 18:24 Uhr. 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

0: Ein neues Café in der indischen Hauptstadt Neu-Delhi sorgt für Aufmerksamkeit, nicht wegen besonders Instagram-tauglicher Gerichte, sondern wegen der Frauen, die dort arbeiten. Alle von ihnen haben schwerste Gewalt erlebt. Sie sind Überlebende von Säureangriffen. Statt sich zu verstecken, treten diese Frauen hier aber bewusst in die Öffentlichkeit und machen ihre Geschichte sichtbar. Franziska Amler berichtet.
1: Schon beim Betreten des modernen, hellen Cafés wird klar, wer hier im Mittelpunkt steht. An der Betonwand steht in großen Buchstaben Sheroes. Ein Wortspiel aus She und Heroes. Gemeint sind Heldinnen. Heldinnen wie die 33-jährige Rupa. Sie hat überlebt. Mit 15 hat ihre Stiefmutter sie im Schlaf mit Säure übergossen. Offenbar aus Gier, erzählt die junge Frau.
2: Wir waren zwei Geschwister, mein Bruder und ich. Sie dachte, dass alles, was meinem Vater gehörte, später an uns vererbt würde und sie und ihre Kinder nichts bekommen würden. Deshalb hat sie mich angegriffen.
1: Seitdem blickt sie im Spiegel in ein Gesicht voller Narben. Rupa zog sich nach dem Angriff zurück. 5 Jahre lang verließ sie nicht mehr das Haus. Nicht wegen der Schmerzen, sondern wegen der Blicke, sagt sie. Heute bereut sie diese Isolation.
2: In einem Zimmer zu leben, zwischen 4 Wänden, 24 Stunden lang das Gesicht zu bedecken, die Gesellschaft denkt dann, dass du selbst etwas falsch gemacht hast.
1: Statt die Täter zu bestrafen, werden die Opfer oft an den Rand der Gesellschaft gedrängt. Sie verlieren ihren Arbeitsplatz oder Zugang zu Bildung, sagt Alok Dikshik, der das Sheroes Café gegründet hat.
3: In unserer Gesellschaft wird dem Gesicht einer Frau enorme Bedeutung zugeschrieben. Der Täter denkt, dass eine Frau ohne schönes Gesicht nie wieder Arbeit finden und von der Gesellschaft nicht akzeptiert werden wird. Gegen diese Denkweise haben wir diese Kampagne und das Café gegründet. Wir wollten zeigen, dass Frauen weit mehr sind als ihr Äußeres.
1: Deshalb wird das Café komplett von Frauen betrieben. Sie alle haben überlebt. Säureangriffe und schwere Brandverletzungen, die ihnen zugefügt wurden. Hier verdienen sie nun ihr eigenes Geld. Als Managerin, Servicekräfte und Teamleiterin. Und erobern sich so Stück für Stück ihr Leben zurück. Mit Erfolg. Denn mit dem Standort in Neu-Delhi hat die Chow Foundation bereits ihre 4. Filiale in Indien eröffnet. Und das Konzept kommt bei Kunden wie Princy Sharma gut an.
4: Mir gefällt, dass die Frauen nach diesem schrecklichen Vorfall und dem Trauma ihr Leben wieder aufgebaut haben und heute unabhängig sind. Das finde ich toll. Es ist eine Motivation und Inspiration für alle Mädchen und Jungen.
1: In Indien werden laut offiziellen Zahlen jedes Jahr etwa 200 Frauen Opfer von Säureangriffen. Doch viele Fälle werden aus Scham nie gemeldet. Die Dunkelziffer liegt daher vermutlich um ein Vielfaches höher. Die Angriffe erfolgen oft aus Rache, etwa wegen zurückgewiesener Heiratsanträge, Eifersucht oder familiärer Streitigkeiten. Inzwischen hat sich jedoch einiges verändert. Die medizinische Behandlung für Betroffene ist kostenlos geworden. Und es gibt mehr Unterstützung durch Hilfsorganisationen und Initiativen, sagt Rupa. Dennoch leiden Opfer wie sie ein Leben lang unter den Folgen. Doch die junge Frau will sich nicht weiter verstecken.
2: Sheroes hat mir Mut und Selbstvertrauen gegeben und mir gezeigt, dass ich im Leben vieles erreichen kann. Ich habe begonnen, das auch selbst in mir zu erkennen.
0: Aus Neu-Delhi berichtete Franziska Amler. Zurück nach Mitteldeutschland und aufs Wetter geschaut. Florian Rost, wie wird der Abend?
5: Ja, da gucken wir mal aufs aktuelle Regenradar. Das zeigt, dass da noch ein bisschen was los ist in der Wetterküche. Vor allem südöstlich von uns Tut und Saale. Da haben wir es mit weiteren Schauern an der Neiße auch noch mit einzelnen Gewittern zu tun. Dahinter wird es von Altmark und Eichsfeld her trockener. Das ist dann auch der Trend für die Nacht. Vor allem in Sachsen-Anhalt und Thüringen kann der Himmel zeitweise aufklaren. Dementsprechend kalt wird es aber auch. Temperaturen sinken in den Nachtstunden auf 7 bis 2 Grad.
0: Wie sieht's morgen aus?
5: Ja, morgen haben wir es mit wechselhaftem Wetter zu tun. Wir starten in Sachsen noch mit etwas Sonne in den Tag. Ansonsten viele dichte Wolken, aus denen es immer mal wieder regnen kann. Auch einzelne Gewitter sind möglich. Und in den Bergen, da fällt Schnee. Gerade im Thüringer Wald, im Hochharz, da kann sich zu Tagesbeginn eine dünne Schneedecke ausbreiten.
0: Dankeschön, Florian.
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0: So geht's weiter im Programm. Jetzt in Deutschland fehlen Wohnungen, aber nicht überall. Kommunale Vermieter aus Mitteldeutschland haben heute Bilanz gezogen. Darüber berichten wir. Und 70 Jahre ESC, More Than Music. Heute Abend taucht das erste tief ein in die Eurovisionsgeschichte. Auch das dann ein Thema hier.
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8: Um 18.30 Uhr mit Renato Bodenburg. Sachsens Wirtschaftsminister Dirk Panther hat an die VW-Spitze appelliert, eine chinesische Beteiligung am Zwickauer Werk ernsthaft zu prüfen. Der SPD-Politiker sagte dem MDR, wenn man jetzt schon wisse, dass Ende 2027 eine hochmoderne Halle leer stehen könnte, dann sollte man sich mit Alternativen beschäftigen. Er wünsche sich, dass VW in die Puschen komme. Panther hatte vorgeschlagen, dass chinesische Hersteller ungenutzte Produktionslinien in Zwickau übernehmen könnten. Der Rüstungskonzern Rheinmetall und die Deutsche Telekom haben angekündigt, gemeinsam einen Abwehrschirm gegen Drohnen zu entwickeln. Ziel sei es, Städte und kritische Infrastruktur in Deutschland zu schützen. Unter den Schutzschirm sollten unter anderem Flughäfen, Kraftwerke, Häfen und militärische Einrichtungen. Rheinmetall ist ein Spezialist für Flugabwehr, Drohnen und luftgestützte Aufklärung. Die Telekom ist seit 2017 offizieller Partner von Behörden und Unternehmen bei der Drohnensicherheit. Griechenland will einen Teil seiner EU-Schulden früher zurückzahlen als erwartet. Die Regierung in Athen kündigte an, im Juni 6,9 Milliarden Euro zu überweisen. Mit der vorzeitigen Rückzahlung werde die Staatsverschuldung 2027 auf 130% der Wirtschaftskraft sinken. Nicht Griechenland werde dann das Euroland mit der höchsten Verschuldung sein, sondern Italien. Die Europartner hatten Griechenland ab 2010 mit Krediten von insgesamt 289 Milliarden Euro vor dem Staatsbankrott gerettet. Der ukrainische Botschafter in Deutschland, Oleksiy Makeyev, lehnt Gerhard Schröder als Vermittler mit Russland ab. Makeyev sagte dem Spiegel, der Altkanzler habe über Jahre russische Interessen in Deutschland vertreten. Deshalb besitze er weder die moralische noch die politische Legitimität, als Vermittler aufzutreten. Ohnehin brauche die Ukraine keinen Vermittler, sondern Verbündete. Schröder war von Kremlchef Wladimir Putin ins Gespräch gebracht worden. Die Wohnungswirtschaft beklagt einen hohen Leerstand in Mitteldeutschland. Der sächsische Verbandschef Alexander Müller sagte dem MDR, in Sachsen stünden bereits 8% der Wohnungen leer. Das demografisch bedingte Überangebot werde weiter wachsen. 2045 rechne man für Sachsen, Sachsen-Anhalt und Thüringen mit mehr als 500.000 leerstehender Wohnungen, vor allem auf dem Land. Die Wohnungswirtschaft fordert deshalb von Bund und Land finanzielle Unterstützung. Das waren die Nachrichten. Das Wetter, die aktuellen Temperaturen, Artern derzeit keine Meldungen, Dresden stark bewölkt und Regen 13 Grad, Eisenach bedeckt und leichter Regen 8 Grad, Erfurt bedeckt 8, Gardelegen bedeckt und leichter Regen 8, Hoyerswerda stark bewölkt 17, Magdeburg bedeckt 8, Neuhaus am Rennweg bedeckt und Sprühregen 4, Oschatz bedeckt 10, Plauen stark bewölkt und Regen bei 10 Grad, Wernigerode bedeckt leichter Sprühregen 7 und Lutherstadt-Wittenberg meldet 10 Grad. In der Nacht gebietsweise Schauer, von Westen her vorübergehend aufklarend, Tiefstwerte 7 bis 2 Grad, in den Hochlagen leichter Frost. Morgen mehr Wolken als Sonne und zunächst in Sachsen-Anhalt und Thüringen, später auch in Sachsen Schauer und einzelne Gewitter, im höheren Bergland Schnee. Höchstwerte 8 bis 12 Grad und mäßiger in Böen starker West- bis Nordwestwind. Am Mittwoch weiter wechselhaft und windig bei leicht steigender Temperatur. MDR Aktuell Verkehrsdienst. A2 Richtung Hannover. Zwischen Irxleben und Eilsleben. Stau und stockender Verkehr an einer Baustelle. 1 Stunde 15 Minuten brauchen Sie dort länger. Die A2 Richtung Hannover ist am Kreuz Hannover Ost und Kreuz Hannover Buchholz nicht mehr gesperrt, zurzeit aber noch Stau bis Lehrte. Vorsicht auf der A4 Frankfurt Dresden. Zwischen Berbersdorf und Siebenlehen sind Schafe auf der Fahrbahn. Und die B6 Meißen-Wurzen ist zwischen den Abzweigen Neuböhler und Kalbitz wegen Bergungsarbeiten gesperrt. Geblitzt wird auf der A4 Frankfurt Richtung Dresden am Dreieck Dresden West, auf der A9 Richtung München zwischen Hermsdorf Süd und Lederhose, auf der A17 Richtung Prag zwischen Dresden-Gorbitz und Dresden-Südvorstadt, auf der A38 Richtung Göttingen zwischen Leipzig-Süd und Leipzig-Neuerhardt und auf der A72 Richtung Leipzig zwischen Zwickau-Ost und Hartenstein. Soweit der MDR Aktuell Verkehrsdienst, 18.35 Uhr.
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0: Der Volkswagen-Konzern ist ja bekanntlich in der Krise und das zeigt sich besonders am VW-Werk in Zwickau. Dort werden ja nur E-Autos hergestellt, 8000 Menschen sind dort beschäftigt. Doch mehrere Produktionslinien sind seit längerem nicht ausgelastet, weil sich die E-Autos von VW eben nicht so gut verkaufen, wie erhofft. Um dem Werk in Zwickau eine Zukunftsperspektive zu geben, hat Sachsens Wirtschaftsminister Panther von der SPD jetzt vorgeschlagen, dass VW chinesische Autobauer als Partner in seine Produktionshallen lassen soll. Die Idee ist nicht ganz neu, aber wir fanden sie trotzdem interessant und ich habe heute mit Dirk Panther darüber gesprochen. Herr Minister, dass Zwickau eine Zukunft braucht, ist klar, aber warum gerade mit chinesischen Autos?
9: Zwickau braucht eine Zukunft und deshalb bin ich der Meinung, müssen wir pragmatisch uns anschauen, was es für Möglichkeiten gibt. Und wenn wir jetzt schon wissen, dass Ende 27 womöglich eine hochmoderne Halle in Zwickau leer stehen könnte, dann sollten wir uns doch auch mit allen Alternativen beschäftigen. Da gehört natürlich meiner Meinung nach auch ein Joint Venture mit einem chinesischen Hersteller dazu.
0: Lernen Sie jetzt im Wirtschaftsministerium schon alle Chinesisch?
9: Zum Glück gibt es Kolleginnen und Kollegen, die Chinesisch können. Mein Chinesisch ist sehr, sehr mager.
0: Die Chinesen, die können ihre Autos unter anderem so viel preiswerter anbieten, weil sie niedrigere Energiepreise haben in China, niedrigere Löhne. Wenn die Chinesen dann in Zwickau produzieren würden, wären diese Vorteile ja weg. Also warum sollten Chinesen das machen?
9: Ja, es gibt ja auch zum Beispiel noch Transportkosten, beziehungsweise es gibt auch Zölle. Also insofern, die chinesischen Hersteller wollen auf den europäischen Markt. Man sieht ja auch, dass es schon welche hier gibt, wenn man BYD in Ungarn denkt. Aber natürlich ist klar, das muss auch zu unseren Standards passieren. Wir werden hier nicht bei Arbeitnehmerrechten irgendwelche Abstriche machen oder bei anderen Vorgaben. Die Rahmenbedingungen sind, wie sie sind in Europa. Und wir müssen dann schauen, dass wir damit dann auch zurechtkommen und die Chinesen auch.
0: Und die chinesischen Autos zusammenbauen sollen dann aber die Zwickauer Arbeiter oder kommen da chinesische Arbeiter mit?
9: Nein, es geht natürlich um unsere Kolleginnen und Kollegen. Wir haben in Zwickau, was Fahrzeugproduktion angeht, aber auch in Chemnitz, was Komponenten angeht, ganz hochproduktive Werke mit Kolleginnen und Kollegen, die wirklich sehr, sehr gut sind, die auch im internationalen Wettbewerb bestehen können. Und deshalb soll das natürlich eine Auslastung für die Kolleginnen und Kollegen für sächsische Arbeitsplätze sein, klar.
0: Und wie läuft das jetzt? Nimmt Sachsen aktiv Kontakt auf zu chinesischen Autobauern oder kommen die von alleine?
9: Na, die Entscheidung ist ja eine von VW, vom Konzern, in Absprache mit VW Sachsen, ob das eine Möglichkeit ist oder nicht. Ich wünsche mir einfach von politischer Seite aus, dass das geprüft wird, auch ernsthaft geprüft wird, so wie andere Optionen auch. Wir haben noch ein zweites Standbein mit der Kreislaufwirtschaft. Wir bewerben uns natürlich auch mit guten Kosten, auch um weitere Linien, um weitere Produktionen von VW, gar keine Frage. Aber unser Ziel ist es, dass VW da jetzt, ich sag's mal salopp, in die Puschen kommt und auch diese Option prüft. Wir selber können das gar nicht. VW gehört uns leider nicht. Insofern können wir es nur anregen.
0: Aber das sächsische Wirtschaftsministerium könnte ja schon so etwas anbahnen vielleicht.
9: Ja, wir stehen dafür alles bereit. VW hat selber hervorragende Kontakte nach China. Es gibt ja auch schon Joint Ventures in China, zum Beispiel mit einem großen Hersteller SAIC oder FAW. Mit SAIC zum Beispiel gibt es die SVW, das ist ein 50-50 Joint Venture zwischen Chinesen und VW. Sowas könnte man sich ja auch als Vehikel vorstellen. Insofern wenn da Unterstützung gebraucht wird, dann stehen wir zur Verfügung. Was wir aber tun, ist natürlich die ganze Zeit im Gespräch sein mit der Belegschaft, mit den Gewerkschaften, mit der Konzernleitung in Wolfsburg, aber natürlich auch der Geschäftsleitung in Zwickau und in Sachsen. Also wir führen da ganz, ganz viele Gespräche, um da zu schauen, wo wir unterstützen können.
0: Es gibt Experten, die warnen vor einem deutsch-chinesischen Joint Venture hier in Deutschland. Die sagen, VW hole sich damit möglicherweise den Wolf im Schafspelz ins Haus. Stichwort Know-how-Abfluss. Haben Sie da keine Bedenken?
9: Naja, Bedenken kann man haben und wir sind natürlich auch nicht naiv. Wir wissen ja, wie das in der Vergangenheit auch in China vonstatten ging. Deshalb ist VW gerade auch in China natürlich deutlich vorsichtiger unterwegs, was seine eigene Technologie angeht, die sogenannte IP. Das ist das eine. Das andere ist, und das muss man auch tun, will ich klar sagen, das andere ist aber auch, dass wir teilweise ja auch von den Chinesen lernen können, weil die sind mitnichten da hinten dran. Im Gegenteil, die sind Innovationstreiber und auch Vorreiter. Insofern kann das auch ein Geben und Nehmen sein. Naiv darf man dabei sicherlich nicht sein.
0: Hand aufs Herz, wie optimistisch sind Sie, dass das VW-Werk Zwickau auch in 5 Jahren noch produziert?
9: Ich bin sehr optimistisch, weil ich mich auf die Kolleginnen und Kollegen vor Ort verlasse und weiß, dass wir in Sachsen was anzubieten haben. Wir haben das produktivste Fahrzeugfertigungswerk von VW in Deutschland, das produktivste Komponentenfertigungswerk in ganz Europa von VW. Und ich finde, an solchen Argumenten kommt man nicht vorbei.
0: Sagt der sächsische Wirtschaftsminister Dirk Panther von der SPD hier bei MDR Aktuell.
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10: Mit Jan Kröger. Ein Live-Spiel gibt es gerade aus der Frauenbundesliga. RB Leipzig trifft auf Bayer Leverkusen. 1:1 steht es dort gegen Ende der ersten Halbzeit. Lisa Baum hatte die Leipzigerinnen schon in der 4. Minute in Führung gebracht. Der Ausgleich fiel nach 18 Minuten durch Cornelia Kramer. Der FC Erzgebirge Aue wird mit Hrica Šubetice als Trainer weitermachen. Das hat der Verein bekannt gegeben, also auch in der neuen Saison und auch in der Regionalliga. Ebenso wird Enrico Kern als Co-Trainer weitermachen. In der Mitteilung betont Erzgebirge Aue die deutliche Stabilisierung der Leistungen und Ergebnisse in den zurückliegenden Wochen. Šubetice stand 7-mal an der Seitenlinie, verlor nur seinen Einstand gegen Regensburg. Danach gab es 4 Unentschieden und 2 Siege. Mitgezählt ist da bereits das 2:0 im Halbfinale des Sachsenpokals beim Chemnitzer FC. Die Situation beim FC Erzgebirge Aue, das ist eines von vielen Themen, das sich auch unsere Podcast-Hosts von Im Osten geht die Sonne auf geschnappt haben für ihre heutige Folge. Da geht es aber auch noch um die Regionalliga Nordost, den Aufstiegskampf dort und kuriose Szenen in Greifswald gestern beim Spiel von Lok Leipzig. Was genau war denn da los, Gregor Rühl?

0: 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Dann beginnt in Mexico City nämlich die Fußball-WM in Nordamerika. Kernland werden ja die USA sein, dann dazu noch Kanada. Aber wir schauen jetzt eben mal ganz genau nach Mexiko. Denn viele Fans sind wegen der Sicherheitslage in dem Land womöglich abgeschreckt, dorthin zu reisen. Aber die Mexikaner sind bemüht, das Bild ihres Landes zu ändern. Jenny Barke schaut auf die Vorfreude und die Stimmung in Mexiko.
1: In Mexiko-Stadt gibt es mehr Bolzplätze als Parks. Jedes Viertel hat einen. Alle spielen mit. Die Fußballbegeisterung in dem lateinamerikanischen Land ist auch ohne Weltmeisterschaft groß.
2: Y bienvenidos a México. Los esperamos con los brazos abiertos.
1: Willkommen in Mexiko. Wir erwarten euch mit offenen Armen, sagt Edgar Uribe, Hobbyfußballer, der jeden Samstag ein kleines Turnier zwischen Maurern und Fliesenlegern organisiert. Typisch für Mexiko. Jede kleine Einheit spielt mit. Fußball verbindet. In Mexikos Hauptstadt findet auch das Eröffnungsspiel am 11. Juni statt. Im berühmten Aztekenstadion, dessen Bau in den 1960er Jahren der heute 86-jährige Architekt Luis Martinez del Campo begleitete.
3: Es ist ein verdadero Orgullo, que habla de la vigencia.
1: Unser Stadion ist ein echter Grund für Stolz. Es ist Symbol für Beständigkeit. Das erfüllt mich mit Freude.
3: Es ist eine Emotion, muy padre, que pueda participar nuevamente en su tercera Copa Mundial.
1: Das Aztekenstadion ist Rekordhalter. Das einzige, das zum dritten Mal eine WM eröffnet. Und nach zweijähriger Renovierungszeit entspricht das Stadion noch immer WM-Standards. Darauf ist er stolz. Doch nicht alle zeigen sich so begeistert. Gerade die lange Umbauzeit, der damit verbundene Wassermangel, die vielen Sperrungen, sie machen die Anwohner um das Stadion wütend. Edith protestiert dagegen auf einer Anti-WM-Demo. Es findet eine Touristifizierung der Gegend statt. Das bedeutet Enteignung und Vertreibung von den Menschen, die am prekärsten hier leben. Und Mexiko befindet sich in der Krise mit Entführungen und Morden. Kartellgewalt bestimmt vielerorts das Leben der Mexikaner. 120.000 Menschen gelten als vermisst. Als Ende Februar das mexikanische Militär einen Kartellboss tötete, schlug sein Kartell Jalisco Nueva Generación mit Straßenblockaden, Schießereien und Plünderungen zurück. Stadionarchitekt Martinez del Campo sorgt sich, dass WM-Fans wegen der Kartellgewalt Mexiko meiden. Das mexikanische Publikum ist liebevoll und leidenschaftlich, lässt ganz spontan heraus, was es fühlt. Es kann wild applaudieren und mit Lobeshymnen animieren, aber es kann bei Fehlern der Mannschaften auch aggressiv ausbuhren. Diese Emotionen, die gibt es nirgendwo sonst auf der Welt. Allerdings, international scheint die Lage doch abzuschrecken. Wie auch in den USA bleibt die Nachfrage nach Hotels und Flügen hinter dem Niveau des Vorjahres, wenn auch aus anderen Gründen. Die mexikanische Regierung rechnet während der WM mit 5,5 Millionen Touristen, doch die bisher registrierten Buchungen liegen noch weit davon entfernt. Von ausbleibenden WM-Fans wollen die Hobbyfußballer Edgar und Jonathan nichts wissen. Ihr Bolzplatz im Zentrum Mexiko-Stadts ist bereits feierlich geschmückt. Überall in der Hauptstadt wurden die kleinen Fußballoasen neu gestrichen. Stoffbänder in den mexikanischen Nationalfarben grün, weiß, rot zeigen: Wir Mexikaner, wir sind bereit.
0: Soweit Jenny Barke. Und in der kleinen Fußballoase am Kotterweg, da wo die Frauen von RB Leipzig spielen, ist ein Tor gefallen. Bayer Leverkusen ist in Führung gegangen durch Katharina Piljic, soeben in der 38. Minute, führt jetzt also mit 2:1.
4: 18.45 Uhr, dreiviertel sieben. Sie hören MDR aktuell mit diesem Top-Thema in den Nachrichten. Sachsens Wirtschaftsminister Dirk Panther hat an den Volkswagen-Konzern appelliert, eine Beteiligung chinesischer Autobauer am VW-Werk in Zwickau ernsthaft zu prüfen. Panther sagte hier im Programm, die Entscheidung liege beim Konzern. Er wünsche sich, dass VW so wörtlich in die Puschen komme. Weitere Meldungen hat Renato Bodenburg für Sie.
5: Gegen deutsche Gedenkstätten sind im vergangenen Jahr 425 Delikte verübt worden. Laut Bundesregierung war das gut 10% mehr als 2024. In mehr als der Hälfte der Fälle handelte es sich um Sachbeschädigung. In Namibia sind bei einem Flugzeugabsturz 4 Deutsche ums Leben gekommen. Das bestätigte das Auswärtige Amt. Nach Angaben der Fluggesellschaft Desert Air war die Gruppe in einem Kleinflugzeug auf dem Weg zu einer Touristenattraktion am Rande der Namib-Wüste. Die Absturzursache ist noch unklar. Die havarierte Elbfähre im Landkreis Wittenberg wird voraussichtlich übermorgen wieder ihren Betrieb aufnehmen. Das teilte der Bürgermeister von Zahna-Elster, Peter Müller, dem MDR mit. An der Fähre war am Wochenende ein Führungsseil gerissen. Das Schiff wurde mehrere hundert Meter abgetrieben. Verletzt wurde niemand. Das Wetter. In der Nacht gebietsweise Schauer, von Westen her aufklarend, 7 bis 2 Grad. Morgen mehr Wolken als Sonne, wiederholt Schauer und einzelne Gewitter, im höheren Bergland Schnee. 8 bis 12 Grad und windig. MDR aktuell Verkehrsdienst. Vorsicht auf der A2 Richtung Hannover. Zwischen Rennau und Königslutter liegen Fahrzeugteile auf der rechten Spur. Vorsicht auf der A71 Richtung Schweinfurt. Zwischen Melrichstadt und Bad Neustadt an der Saale liegen Leitbarken auf der Fahrbahn. A2 Richtung Hannover zwischen Irxleben und Alsleben. Stau und stockender Verkehr an einer Baustelle. Plus 30 Minuten. Die A2 Richtung Hannover ist zwischen Kreuz Hannover Ost und Kreuz Hannover Buchholz nicht mehr gesperrt. Zurzeit aber noch Stau bis Lehrte. Vorsicht auf der A4 Frankfurt-Dresden. Zwischen Berbersdorf und Siebenlehen sind Schafe auf der Fahrbahn. A13 Richtung Dresden zwischen Ortrand und Schönborn. Behinderungen nach einem Unfall. Unter Unfällen sind gesperrt die B246A zwischen Wandsleben-Börde und Kleinwandsleben. Zuckerdorf,

0: Flüssig. Was habt ihr denn vorbereitet an Themen?
1: Ja, wir gucken natürlich auch nochmal auf das Top-Thema, was natürlich auch heute schon begleitet den ganzen Tag, auf die Lage bei Volkswagen. Es sind Meldungen, die sich so ein bisschen überschlagen. Wir erinnern uns alle an letzte Woche, da gab es ja auch die Meldung, dass die Integration der sächsischen Standorte in die Volkswagen AG sich verzögert. Auch das war natürlich ein herber Rückschlag für viele Beschäftigte, hat da viel Verunsicherung gebracht. Und jetzt dieser Vorschlag, China als Partner reinzuholen in die sächsischen Standorte, das sorgt auf jeden Fall oder schlägt hohe Wellen und bringt natürlich auch ganz unterschiedliche Reaktionen hervor. Wir gucken da heute mal auf dieses gesammelte Bild, auf die Reaktion von einem Vorschlag vom sächsischen Wirtschaftsminister.
0: Und ein Gesundheitsthema habt ihr auch noch.
1: Richtig, da geht es ums Thema Sepsis, wenn davon die Rede ist. Ich weiß nicht, wie es dir geht, da denkt man, oder ich habe zuerst gedacht an eine Blutvergiftung, da denkt man irgendwie an den Arm und einen roten Strich, der sich dann entwickelt.
0: Das eigentlich
1: ist
0: schon,
1: aber
0: ja.
1: Gar nicht. Genau, es ist nämlich gar keine Vergiftung, sondern wirklich die schwerste Form einer Infektion. Und ich bin ein bisschen über die Zahlen gestolpert, denn es ist eine der häufigsten Todesursachen in Deutschland. Alle 6 Minuten stirbt ein Mensch in Deutschland mit oder an einer Sepsis. Also wirklich ein wichtiges Thema. Wir wollen das ein bisschen ins Bewusstsein rufen. Wir haben da auch einen Experten im Gespräch, um das Ganze grundsätzlich mal zu klären. Wie kann man das verhindern? Wie entsteht aus einer Infektion eine Sepsis? Er ist selber vom Uniklinikum in Jena. Das ist so das Zentrum auch für Sepsis. Und ich glaube, das wird wirklich interessant. Und da versteht man wirklich viel, was auch im Körper so ein bisschen passiert.
0: Heute Abend, wenn Sie es auch interessiert, dann unbedingt einschalten, 21.45 Uhr im MDR Fernsehen, MDR aktuell mit Stefanie Blochwitz. Danke.
1: Danke.
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0: In Deutschland fehlen Wohnungen. Das ist fast immer der Tenor, wenn es um den Wohnungsmarkt geht. Doch Wohnungsmangel und überhöhte Mieten sind vor allem ein Thema in den Großstädten. Heute haben die kommunalen und genossenschaftlichen Vermieter aus Mitteldeutschland in Leipzig Bilanz gezogen. Diese Vermieter bieten Wohnraum in den Städten, aber auch auf dem Land an. Und deren Fazit sieht ein bisschen anders aus. MDR aktuell Wirtschaftsreporter Ralf Geisler war für uns vor Ort. Ralf, ich habe es schon angedeutet, Wohnungsmangel ist offenbar nicht deren Problem.
3: Nein, im Gegenteil, bei den Wohnungsgenossenschaften und bei den kommunalen Vermietern, da stehen heute schon mehr als 8% der Wohnungen leer. Wohnungen in Städten, aber eben vor allem auch fernab von den Städten. Und der Leerstand, der sei ein echtes Problem, sagt Alexander Müller vom Verband der Wohnungs- und Immobilienwirtschaft in Sachsen.
4: Wir haben eigentlich überall in Sachsen, außerhalb von Leipzig und Dresden, zu viel Wohnraum. Da braucht man gar nicht so weit rausfahren aus den beiden Städten. Liegt an der Demografie. Also wir werden nach wie vor weniger Menschen haben, als neu dazukommen. Insofern müssen wir darauf reagieren.
3: Ja, und reagieren, das heißt für Müller vor allem abreißen im ländlichen Raum, denn es wird wahrscheinlich nicht besser.
0: Lass uns doch mal auf die konkreten Zahlen schauen. Wie groß ist denn das Überangebot an Wohnungen aus Sicht der Verbände?
3: Ja, das Überangebot auf dem Land ist jetzt schon groß und es wird vor allem immer größer. Das ist die entscheidende Botschaft. Die Wohnungsverbände, die haben mal auf die Bevölkerungsentwicklung für Sachsen, Thüringen und Sachsen-Anhalt geschaut. Und wenn die Prognosen des Statistischen Bundesamtes so eintreffen, dann werden außer Leipzig, Dresden und Halle alle Regionen bis 2045 Einwohner verlieren, sogar eine Großstadt wie Magdeburg. Und damit kommen die Wohnungsverbände zu dem Ergebnis, dass 2045 mehr als 500.000 der heutigen Wohnungen in den drei Bundesländern überflüssig sind.
0: Aber die kann man ja nicht alle abreißen.
3: Ja, sicher nicht alle. Zumal Abreißen ja auch Geld kostet. Worauf die Verbände vor allem setzen, ist das, ich nenne das mal Kleinsanieren. Also sprich, man nimmt zum Beispiel einen 5-stöckigen Plattenbau und macht dann ein 3-stöckiges Wohnhaus mit großem Balkon draus. Und damit werden ja die heute unsanierten Bestände attraktiver und vielleicht sogar ja so attraktiv, dass sich Menschen aus der Großstadt auch für Mietwohnungen im ländlichen Raum entscheiden würden.
0: Aber Sanieren kostet Geld und die Kommunen sind klamm. Haben die kommunalen Vermieter, haben die Genossenschaften denn das Geld, um ihre Bestände zu ertüchtigen?
3: Kurze Antwort, nein. Die Rücklagen, die reichen eigentlich schon nicht mal für den Abriss. Also die Kaltmiete momentan bei genossenschaftlichen und kommunalen Vermietern in Sachsen, Thüringen und Sachsen-Anhalt, die lag vergangenes Jahr bei durchschnittlich 5,75 Euro je Quadratmeter. Ist also extrem günstig und da lassen sich so fürchterlich viele Rücklagen für eine Sanierung gar nicht bilden. Die Wohnungsverbände, die rufen deswegen immer wieder nach Unterstützung durch die Politik. Jens Zillmann vom Verband der Wohnungswirtschaft Sachsen-Anhalt, der beklagt, dass sein Bundesland aktuell keinen einzigen einzigen Euro für sozialen Wohnungsbau bzw. für die Wohnraumsanierung bereitstellt. Und jetzt erhebt der Verbandschef vor der Landtagswahl in Sachsen-Anhalt ganz klare Forderungen.
5: Wir stellen mal 1% in den Raum. 1% des Landeshaushalts für eine zukunftsfähige

0: Soziale Wohnraumversorgung finden wir angemessen. Und daneben finden wir es mehr als angemessen, wenn das Land Sachsen-Anhalt endlich die Mittel des Bundes, letztes Jahr 71 Millionen Euro, endlich auch abruft und kofinanziert. Und das zu Bedingungen, die unseren Marktgegebenheiten gerecht werden.
1: Ja, also um das nochmal klar zu ziehen, Zillmann sagt, es gibt eigentlich sogar Fördergeld vom Bund, aber Sachsen-Anhalt nutzt das eben nicht, weil man für die erforderliche Kofinanzierung des Landes bislang eben nicht bereitsteht.
2: Hatte die Wohnungswirtschaft denn heute auch ein paar Lichtblicke zu bieten?
1: Ja, also im weiteren Sinne schon. Man setzt dort große Hoffnungen auf das sogenannte serielle Sanieren. In den Beständen der kommunalen Vermieter und der Genossenschaften sind ja sehr viele Plattenbauten aus DDR-Zeiten. Und da die größtenteils baugleich sind, da hofft man, Wege zu finden, auch die Sanierung durch ja so eine serielle Vorfertigung zu stemmen. Sprich, man könnte dann Dämmplatten, neue Fenster, Kabelschächte nicht nur einmal planen und bauen, sondern eben tausendfach für den gleichen Plattenbautyp in ganz Ostdeutschland. Da könnte man sicherlich viel Geld in der Sanierung sparen. Allerdings in Serie ausprobiert, also für tausende Wohnungen sowas schon mal gemacht, das hat bislang noch kein Unternehmen.
2: Sagt MDR Aktuell Wirtschaftsreporter Ralf Geißler. Der Eurovision Song Contest ist das größte Musikspektakel der Welt. Am Samstag ist es ja wieder soweit und heute Abend können Sie sich schon mal darauf einstimmen. Im Ersten mit der Dokumentation 70 Jahre ESC More Than Music. Norbert Kunze schaut voraus.
3: In diesem Jahr brachte Ihnen das Fernsehen zum ersten Mal in seiner jungen Geschichte Europa ins Haus.
4: Alles begann in Lugano in der beschaulichen Schweiz. Sieben Länder nahmen an der ersten Ausgabe des Grand Prix Eurovision de la Chanson teil. Es gewann Les Assia für den Gastgeber.
5: Es war zu Beginn eine sehr formelle Veranstaltung mit dem Orchester und der Art, wie die Menschen gekleidet waren. Selbst die Moderatoren. Alle trugen Ballkleider und Anzüge.
6: Die Männer im Smoking, die Frauen im Abendkleid.
4: Heute sind es 37 teilnehmende Länder und weltweit über 160 Millionen Menschen, die den Eurovision Song Contest verfolgen. Gigantisch.
7: Der ESC wurde nach dem Zweiten Weltkrieg ins Leben gerufen, um die europäischen Länder zu vereinen. Aber ihr habt noch viel mehr erreicht. Ihr habt die Menschen in Europa zusammengebracht. Es ist eine riesige Community entstanden.
4: Es gibt nur wenige Ereignisse, die hinsichtlich Reichweite und Prestige größere globale Bedeutung besitzen, darunter Olympische Spiele oder die Fußball-WM. Die kulturelle Bedeutung des Contests und die Nachhaltigkeit sind jedoch enorm ein Booster für Karrieren.
8: The winning song of the 1974 Eurovision Song Contest say Waterloo, la Suède avec Waterloo, chanté par ABBA.
4: Congratulations. 70 Jahre ESC, eine wechselvolle Geschichte. Vom Chanson-Wettbewerb zur Megashow, vom Komponistenvergleich zur Materialschlacht. Nicht immer gelungen.
9: Leute wirklich alles versucht. Frauen mit Flex und dabei Funken sprühen lassen. Es gab so elektrische Rodeo-Bullen auf der Bühne. Es gab brennende Klaviere, Männer in Hamsterrädern.
10: Monsters. Monster und Heavy Rock. Die perfekte Verbindung. Hard Rock.
4: In diesem Jahr werden weniger Länder teilnehmen. Das hat nichts mit üblichen Veränderungen zu tun, wie sie immer mal vorkommen. Der ESC ist politischer geworden in jeder Hinsicht.
11: Irland, die Niederlande, Spanien und Slowenien werden den nächsten ESC boykottieren.
7: Der Grund für den Boykott durch Länder wie Irland ist Israels Vorgehen im Gazastreifen.
12: Also ich glaube, der ESC braucht gar nicht so tun, als wäre er unpolitisch, ist er nämlich nicht.
4: United by Music. Dennoch bleibt es beim Motto. Denn grundsätzlich ist der ESC perfekt, um Botschaften wie Frieden, Toleranz oder Respekt zu stärken. Das zeigt die Doku in zahlreichen Ausschnitten und Interviews.
13: Mit dieser Idee ist ja mal das Ding gegründet worden, die Nationen Europas, dass die an einem Abend gemeinsam singen und ihre Hymne des Jahres küren. Wie schön ist das denn?
4: Ein Fest für den Frieden soll der ESC sein und zeigt sich in 2026 politisiert und verhärtet wie nie zuvor. Die 70. Ausgabe könnte ein Kipppunkt werden, hoffentlich zum Guten.
14: Wir hoffen, Sie hatten einen guten Empfang. Auf Wiedersehen.
2: 70 Jahre ESC, More Than Music, heute Abend 20.15 Uhr in der ARD und jetzt auch schon in der Mediathek. Das Wetter gibt's jetzt sofort mit Florian Rost. Florian, wie kalt wird denn die kommende Nacht?
15: Tja, da rauscht die Temperatur ordentlich in den Keller. Die 7 bis 2 Grad, das sind die Tiefstemperaturen. In den Bergen kann es sogar für leichten Frost reichen. Dazu sind zunächst noch ein paar Schauer unterwegs. Die ziehen sich im Laufe der Nacht nach Sachsen zurück. Von Westen her kann der Himmel dann sogar mal aufklaren.
2: Wie sieht's morgen aus?
15: Ja, morgen verlagert sich diese wolkenfreie Zone der Nacht dann zunächst Richtung Sachsen. Das heißt, hier sind zu Tagesbeginn größere Auflockerungen mit Sonne möglich. In Sachsen-Anhalt und Thüringen geht's dagegen bereits am Vormittag mit neuen Schauern los. Schneefallgrenze dabei bei 500 Metern. Das heißt, im Hochharz und im Thüringer Wald, da kann sich kurzzeitig eine dünne Schneedecke ausbilden. Später kommen diese Schauer dann auch in Sachsen an. Schneefallgrenze steigt dabei auf über 800 Meter, sodass Schnee hier dann nicht mehr wirklich eine große Rolle spielen würde, zumal es dafür dann doch auch ein bisschen zu mild ist, auch wenn es weniger warm wird als in den letzten Tagen mit Höchsttemperaturen zwischen 8 und 12 Grad. Insgesamt morgen also unbeständiges Schauerwetter, dazu kräftiger Nordwestwind.
2: Schneefall Mitte Mai, ist das normal?
15: Es kann durchaus immer mal wieder vorkommen, solche Kaltlufteinbrüche auch im Mai. Lange wird der allerdings nicht vorhalten, das heißt, es geht ganz, ganz langsam wieder bergauf in den nächsten Tagen mit dem Wetter. 11 bis 15 Grad die Temperaturen am Mittwoch und am Donnerstag, Freitag bis 16 oder 17 Grad und dazu bleibt es insgesamt sehr unbeständig.
2: Florian Rost mit den Wetteraussichten. Dankeschön. Das Rettungsschiff Sea-Watch 5 ist offenbar unter Beschuss geraten. Die Organisation wirft der libyschen Küstenwache einen Entführungsversuch vor. Darüber berichten wir in der kommenden halben Stunde. Außerdem geht es um den schlimmsten Masernausbruch seit Jahrzehnten in Bangladesch. Das Ganze dann mit Hanno Gries in der kommenden Stunde am Mikrofon. Mein Name ist Tommy Arndt. Ich danke fürs Zuhören und wünsche noch einen schönen Abend hier bei MDR Aktuell.
16: 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Um 19 Uhr mit Renato Bodenburg. Das Unternehmen Kelvion schließt zum Jahresende sein Werk in Nobitz im Altenburger Land. Das bestätigte der Hersteller von Wärmetauschern, dem MDR. Die 250 Mitarbeiter seien bereits informiert worden. Die Produktion werde nach Niedersachsen verlegt. Das dortige Werk solle mit 1 Million Investition erweitert werden. Der Nobitzer Bürgermeister Hendrik Läbe sagte, für die Gemeinde sei das eine mittlere Katastrophe. Schon 2022 hatte die Kunststofftechnik Nobitz die Produktion eingestellt. Damals gingen 400 Arbeitsplätze verloren. Sachsens Wirtschaftsminister Dirk Panter hat an die VW-Spitze appelliert, eine chinesische Beteiligung am Zwickauer Werk ernsthaft zu prüfen. Der SPD-Politiker sagte dem MDR, wenn man jetzt schon wisse, dass Ende 2027 eine hochmoderne Halle leer stehen könnte, dann sollte man sich mit allen Alternativen beschäftigen. Er wünsche sich, dass VW in die Puschen komme. Panter hatte vorgeschlagen, dass chinesische Hersteller ungenutzte Produktionslinien in Zwickau übernehmen könnten. Wegen der Verschleppung ukrainischer Kinder nach Russland hat die EU weitere Sanktionen verhängt. Wie der Rat der EU-Länder mitteilte, richten sich die Strafmaßnahmen gegen 16 Personen und 7 Einrichtungen. Darunter sind auch mehrere Kinderheime. Diese hätten an der prorussischen Indoktrinierung der Kinder mitgewirkt. Nach Angaben der EU-Kommission wurden seit 2022 etwa 20.000 ukrainische Kinder nach Russland oder in besetzte Gebiete verschleppt. Bundesumweltminister Carsten Schneider hat die Renaturierung der unteren Havelniederung als ein zentrales Projekt im Kampf gegen den Klimawandel bezeichnet. Der SPD-Politiker sagte, in den wiederhergestellten Überschwemmungsflächen würden neue Lebensräume für Tiere und Pflanzen entstehen. Gleichzeitig verbessere das Projekt den Hochwasserschutz, speichere Wasser in Trockenzeiten und erhöhe die Wasserqualität. Das Projekt läuft seit 2009. Die untere Havelniederung führt vom Plauer See bis nach Havelberg im Kreis Stendal. Der Kabarettist Dieter Nuhr erhält die höchste Auszeichnung des Zentralrats der Juden in Deutschland. Der Verband teilte mit dem Leo-Beck-Preis werde Nuhrs entschiedener Einsatz gegen Antisemitismus gewürdigt. Der 56-Jährige positioniere sich klar an der Seite Israels und setze einen Kontrapunkt zu antisemitischen Narrativen in der deutschen Medienlandschaft. Die mit 15.000 Euro dotierte Auszeichnung soll Nuhr im Juni in Berlin übergeben werden. Das waren die Nachrichten. Das Wetter. Die aktuellen Temperaturen. Brocken bedeckt und Nebel bei 0 Grad, Chemnitz bedeckt und Regen bei 8 Grad, Dresden stark bewölkt 11, Eisenach bedeckt 7, Erfurt bedeckt 8, Fichtelberg bedeckt und Nebel 7, Gera bedeckt und Regen 7 Grad, Görlitz bedeckt leichter Regen 13, Halle bedeckt 8, Leipzig stark bewölkt 9, Magdeburg stark bewölkt 9, Meiningen bedeckt bei 7 Grad. Sonnenuntergang in Halle ist 20.50 Uhr, Sonnenaufgang ist morgen 5.24 Uhr, die Vorhersage. In der Nacht gebietsweise Schauer, von Westen her vorübergehend aufklarend, Tiefstwerte 7 bis 2 Grad, in den Hochlagen leichter Frost. Morgen mehr Wolken als Sonne und zunächst in Sachsen-Anhalt und Thüringen, später auch in Sachsen Schauer und einzelne Gewitter. Im höheren Bergland Schnee, Höchstwerte 8 bis 12 Grad, mäßiger in Böen starker West- bis Nordwestwind. Am Mittwoch weiter wechselhaft und windig bei leicht steigender Temperatur. MDR Verkehrsdienst, A2 Richtung Hannover. Zwischen Irxleben und Eilsleben Stau und stockender Verkehr an einer Baustelle, plus 30 Minuten. Vorsicht auf der A2 Richtung Hannover. Zwischen Rennau und Königslutter liegen Fahrzeugteile auf der rechten Spur. A4 Richtung Frankfurt. Ich korrigiere nochmal, A4 Frankfurt Richtung Dresden. Die Auffahrt Magdala ist wegen einer Nachtbaustelle gesperrt. Die A13 Richtung Dresden ist zwischen Schönborn und Thiendorf nach einem Unfall gesperrt. Vorsicht auf der A71 Richtung Schweinfurt. Zwischen Mellrichstadt und Bad Neustadt an der Saale liegen Leitbarken auf der Fahrbahn. Nach Unfällen sind gesperrt die B246A zwischen Wandsleben-Börde und Klein-Wandsleben-Zuckerdorf sowie die Straße zwischen Rottleben und Bad Frankenhausen-Küffhäuser und zwischen Trebnitz und Trebnitz-Siedlung. Die B6 Meißen-Wurzen ist zwischen den Abzweigen Neuböhler und Kalbitz wegen Bergungsarbeiten gesperrt. Soweit der MDR Verkehrsdienst, 19 Uhr und gleich 5 Minuten.
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18: Jetzt im Studio Hanno Gries, schönen guten Abend wünsche ich. Bundesverteidigungsminister Pistorius ist heute zu Gesprächen in der Ukraine. Da geht es ihm um die Stärkung der deutsch-ukrainischen militärischen Partnerschaft, wie der Minister mehrfach an diesem Montag betonte.
19: Und da geht es natürlich um Rüstungskooperation. Da geht es darum, davon zu lernen, was die Ukrainer jetzt im 5. Jahr auf dem Gefechtsfeld erleben, bei der Drohnenkriegsführung, bei der elektronischen Kriegsführung, aber auch in allen anderen Bereichen. Davon können wir lernen als Bundeswehr, als Bundesrepublik Deutschland, aber auch wir als NATO-Streitkräfte. Und deswegen ist diese enge Kooperation für uns sehr wichtig. Und deswegen heben wir die jetzt quasi monatlich auf ein neues Level.
20: Man wolle nicht mehr nur unterstützen, betont Pistorius im Interview mit der ARD. Es gehe auch darum, Europa als Kontinent sicherer zu machen. Dafür bräuchte man die Erfahrung der Ukraine. Das Land sei gerade bei der Entwicklung unbemannter Systeme wie Drohnen hoch innovativ.
19: Die Entwicklungszyklen hier sind inzwischen bei einigen Wochen angekommen. Immer wieder verändert sich etwas. Und gleichzeitig ist die Bandbreite dessen, was hier eingesetzt werden kann, für unterschiedliche Ziele mit unterschiedlichen Aufgaben inzwischen so enorm, dass die Drohnen tatsächlich ganz überwiegend das Kampfgeschehen bestimmen und eben auch dazu führen, dass die Verluste auf russischer Seite immer höher werden und zurzeit jedenfalls kaum ausgeglichen werden können durch neue Rekrutierungen.
20: Der Ukraine gelingt es, im 5. Jahr des russischen Angriffskriegs zunehmend Russland unter Druck zu setzen. Beobachter schätzen die russischen Verluste aktuell so hoch wie noch nie seit dem Überfall im Februar 2022. Mit Angriffen auf Ölraffinerien weit im russischen Hinterland versucht die Ukraine zudem, Russland die Finanzierungsmöglichkeiten für seinen Krieg zu nehmen. Und so strahlt auch der 35 Jahre alte ukrainische Verteidigungsminister Selbstbewusstsein aus. Gerade bei den Deep Strikes, also Angriffen im russischen Hinterland, habe man die Initiative übernommen, sagt Mikhailo Fedorov vor der Presse in Kiew. Deshalb sind wir der Ansicht, dass die Ukraine derzeit in jedem Bereich, in der Luft, am Boden, bei Langstreckenangriffen sowie im Hinblick auf Russlands Wirtschaft eine gewisse Initiative besitzt. Mit weiterer qualitativ hochwertiger Unterstützung unserer Partner werden wir alle Ziele, die wir uns gesetzt haben, erreichen und einen gerechten Frieden näher bringen, an dem unser Präsident und sein Team arbeiten. Ausdrücklich bedankt sich Fedorov für die qualitativ hochwertige Hilfe aus Deutschland. Doch ein gerechter und stabiler Frieden scheint nach Einschätzungen vieler in der Ukraine nach wie vor in weiter Ferne zu liegen. Daran ändere weder die zuletzt brüchige Feuerpause rund um die Feierlichkeiten zum 9. Mai etwas, noch Putins Behauptung, der Krieg nähere sich dem Ende. Unglaubwürdig findet diese Aussage auch Verteidigungsminister Pistorius.
19: Von daher ist das immer so ein bisschen wie die Sphinx, wenn er so daherkommt. Er kann den Krieg beenden durch den Rückzug der Truppen, er kann zu Friedensgesprächen einladen. An allen Friedensgesprächen, bei allen Friedensgesprächen, an denen er bisher hat teilnehmen lassen oder selber teilgenommen hat, hat er letztlich keinen Beitrag geleistet, eher im Gegenteil, dazu, dass tatsächlich Frieden kommt.
18: Boris Pistorius, Verteidigungsminister, im Bericht von Rebecca Barth war das. 7:08. Das Rettungsschiff Sea-Watch 5 ist nach eigenen Angaben von der libyschen Küstenwache mit scharfer Munition angegriffen worden. An Bord sind Dutzende aus Seenot gerettete und Crewmitglieder. Moritz Behrendt mit Details.
0: Die private Rettungsorganisation Sea-Watch wirft der libyschen Küstenwache vor, eines ihrer Schiffe mit scharfer Munition beschossen zu haben. Das Schiff habe am Vormittag 90 in Seenot geratene Migranten aufgenommen. Daraufhin, sagt Julia Winkler von Sea-Watch, habe sich ein Patrouillenboot der libyschen Küstenwache genähert.
21: Und das Schiff, unsere Crew und die Geretteten angegriffen und zwar das Feuer eröffnet. Zuerst mit einem Schuss, gefolgt von einer Salve von etwa 10 bis 15 Schüssen.
0: Die libysche Küstenwache habe außerdem über Funk damit gedroht, das Schiff, die Sea-Watch 5, zu entern und es ans Festland zu bringen. Julia Winkler betont,
21: wenn sie dies tun würden und uns nach Libyen verschleppen würden, würde das nach internationalem Recht eine Entführung sein.
0: Sea-Watch rief sowohl die italienische als auch die deutsche Regierung auf zu helfen, sowie die Kooperation mit der libyschen Küstenwache einzustellen.
21: Deutschland ist unser Flaggenstaat und ist auch dementsprechend verpflichtet, für die Sicherheit unseres Schiffes und der Besatzung zu sorgen und uns auch zu informieren, ob es irgendwelche Militärschiffe in der Nähe gibt, die die unmittelbare Gefahrenlage entschärfen könnten zum Beispiel.
0: Das Auswärtige Amt in Berlin bestätigte, dass sich die Sea-Watch 5 an die deutsche Seenotrettungsleitstelle sowie Stellen der Bundesregierung gewandt habe. Die deutsche Botschaft in Tripolis habe gegenüber den libyschen Behörden umgehend Regierung gewandt habe. Die deutsche Botschaft in Tripolis habe gegenüber den libyschen Behörden umgehend Aufklärung angefragt. Von der Küste Libyens aus versuchen regelmäßig Migranten über das Mittelmeer nach Europa zu gelangen, häufig in kaum seetauglichen Booten. Die Europäische Union arbeitet mit der libyschen Küstenwache zusammen, um Schleuser und illegale Migration zu bekämpfen. Bereits mehrfach hat es Vorwürfe gegeben, dass die libysche Küstenwache Boote mit Migranten und auch Helfer angegriffen hat.
18: Moritz Behrendt informierte. Die Entlastungsprämie in Höhe von bis zu 1.000 Euro scheint Geschichte zu sein. Nach dem Stopp im Bundesrat rücken immer mehr Bundespolitiker auch von der Idee ab, diese weiter zu verfolgen. Mecklenburg-Vorpommerns Ministerpräsidentin Schwesig rät davon ab, ebenso CSU-Chef Söder. Und jetzt soll beim Koalitionsausschuss morgen Abend über neue Formen der Bürgerentlastung gesprochen werden. Nicole Markwald.
22: Viele Bilder werden an diesem Tag im politischen Berlin gebraucht. Da ist die Rede von verschütteter Milch, von Geruckel und von mentalen Aufräumarbeiten. Dabei war das Ziel so klar gesteckt. Eine steuer- und abgabenfreie Entlastungsprämie von 1.000 Euro sollte schnelle finanzielle Hilfe liefern, angesichts hoher Energiepreise. Eine Idee der schwarz-roten Bundesregierung, allerdings zu zahlen durch die Arbeitgeber. Wirtschaftsverbände äußerten sofort Kritik. Die Bundesländer verlangten einen Ausgleich für die erwarteten Steuerausfälle. Und als die Bundesregierung ihnen nicht entgegenkam, zeigten die Länder am Freitag im Bundesrat der Entlastungsprämie die rote Karte. Abgelehnt. Und die Regierung?
23: Sie hält natürlich an dem Plan fest, angesichts der gestiegenen Energiepreise eine Entlastung für Bürgerinnen und Bürger zu erzielen,
22: sagt Regierungssprecher Stefan Cornelius. Entlastung ja, nur wie? Bayerns Ministerpräsident Markus Söder.
24: Mit Verstand, anstatt jetzt mit Hektik oder Panik und vor allen Dingen nicht mit Streit.
22: Jener Söder, der als CSU-Chef zuerst die Entlastungsprämie im Koalitionsausschuss mitverhandelt hat, nur um dann im Bundesrat als Ministerpräsident dagegen zu stimmen. Hü und hott. Jetzt müsse die Leistungsfähigkeit der Regierung erhöht werden, schiebt Söder noch hinterher.
24: Deswegen ist für uns wichtig, dass wir auch mit Blick auf den morgigen Koalitionsausschuss auch mal mit mentalen Aufräumarbeiten beginnen.
22: Derlei Wortakrobatik bedient sich Dirk Wiese, parlamentarischer Geschäftsführer der SPD, nicht. Er gibt sich im Morgenmagazin von ARD und ZDF eher handfest.
25: Aber das, was in den letzten Wochen geruckelt hat, das ist nicht gut und das muss zweifelsohne besser werden.
22: Beide Seiten betonen, es sei möglich, gemeinsam etwas zu stemmen. Bundeskanzler Merz, CDU, beschrieb das in der vergangenen Woche so.
26: Die Koalition ist entscheidungswillig und sie ist entscheidungsfähig. Wir können Kompromisse, auch wenn es manchmal dabei etwas rumpelt.
22: Währenddessen beklagt die Linkspartei, dass die Regierung die Sorgen der Bürger nicht ernst nimmt. Parteivorsitzende Ines Schwertner.
1: Ich verstehe deshalb jeden, der wütend ist und verzweifelt ist und auch apathisch ist, weil er sagt, diese Regierung macht keine Politik für mich.
22: Die Grünen drängen nun auf eine Senkung der Stromsteuer für alle. So ließen sich Unternehmen und Bürger entlasten. Ein weiterer grüner Vorschlag, den Preis vom Deutschlandticket senken. Andere bringen eine Anhebung des Arbeitnehmerpauschbetrags oder

0: oder eine nochmalige Erhöhung der Pendlerpauschale ins Gespräch. Ohnehin vereinbart ist eine Einkommensteuerreform. An dem Konzept wird gearbeitet, heißt es aus dem Finanzministerium. Die CSU hat schon angekündigt, was sie alles nicht will. Keine Änderungen beim Spitzensteuersatz, bei der Erbschaftssteuer und beim Ehegattensplitting. Die Frage bleibt, Entlastung ja, aber wie?
1: Der Bericht kam von Nicole Markwalden, 7.13 Uhr haben wir es. Der Gewerkschaftsbund DGB hat heute in Berlin seine Führungsriege neu gewählt. Rund 400 Delegierte aus 8 Einzelgewerkschaften beraten, wie es in den kommenden 4 Jahren weitergehen soll. Die Bundesregierung plant ja, die Rente so in dem Niveau zumindest in Frage zu stellen, Zuzahlungen für Gesundheitsleistungen zu erhöhen, Arbeitnehmerrechte möglicherweise einzuschränken. Das klingt alles nach Zeiten, in denen Gewerkschaften gefragt sein könnten. Tatsächlich aber verlieren sie Mitglieder. Anja Dobrodinsky.
2: Mit 96% der Stimmen wurde Jasmin Fahimi auf dem DGB-Bundeskongress zur Vorsitzenden wiedergewählt. Ihre 3 Vorstandskollegen bekamen zwischen 87 und 97%. Jasmin Fahimi nannte das ein erfreuliches Ergebnis. Die Herausforderungen für die Gewerkschaften sind groß. Die Politik diffamiere Beschäftigte als bequem und teuer und werfe besonders der Gen Z einen Hang zur Lifestyle-Teilzeit vor, hieß es auf dem Kongress. Das gehe an der Lebenswirklichkeit der Menschen vorbei, kritisiert Jasmin Fahimi. Die finanziellen Belastungen der schlechten Konjunktur und der Spannungen und Kriege mit ihren Konsequenzen würden vor allem die Beschäftigten tragen. Das sei ungerecht. Die Gewerkschaften haben sich deshalb rote Linien gesetzt, die von der Politik nicht überschritten werden dürften. Dazu zählt Jasmin Fahimi Renten- und Leistungskürzungen in der Krankenversicherung sowie den Abbau von Arbeitnehmerrechten. Würden diese Linien überschritten, könnte es zu einem Großkonflikt in der Gesellschaft kommen, warnt Jasmin Fahimi. Der DGB fordert auch mehr Schutz für Gewerkschafter. Jede 5. Betriebsratswahl werde heutzutage be- oder verhindert. Die Zahl der Gewerkschaftsmitglieder geht unterdessen weiter zurück. Im Jahr 2019 gehörten noch knapp 6 Millionen Beschäftigte einer der 8 DGB-Gewerkschaften an. 2025 waren es nur noch 5.400.000.
1: Anja Dobrodinsky war das. Damit 19.15 Uhr, unser Top-Thema zur Stunde. Der Hersteller von Wärmetauschern Kelvion schließt sein Werk in Nobitz im Altenburger Land und zwar zum Jahresende. Die 250 Mitarbeiter seien informiert worden, die Produktion werde nach Niedersachsen verlegt. Weitere Meldungen mit Renate Bodenburg.
3: In Italien sind heute wegen eines Streiks mehr als 150 Flüge ausgefallen. Das teilte ein Sprecher der römischen Flughäfen mit. Die Arbeitskämpfe betrafen die Airports in Rom und Neapel sowie die Fluglinie EasyJet. Gestrichen wurden auch einzelne Verbindungen nach München und Frankfurt. Der frühere philippinische Polizeichef Ronaldo de la Rosa soll sich vor dem Internationalen Strafgerichtshof verantworten. Das Gericht in Den Haag veröffentlichte heute einen entsprechenden Strafbefehl. Hintergrund ist das harte Vorgehen der philippinischen Behörden gegen Drogen. Dabei sollen mehrere tausend Verdächtige getötet worden sein. In Gera hat ein Brand in einer Waschstraße für einen Großeinsatz der Feuerwehr gesorgt. Ein Sprecher sagte, der Schaden sei so massiv, dass ein Weiterbetrieb der Anlage vorerst ausgeschlossen sei. Verletzt worden sei niemand. Das Wetter: in der Nacht gebietsweise Schauer, von Westen her aufklarend, 7 bis 2 Grad. Morgen mehr Wolken als Sonne, wiederholt Schauer und einzelne Gewitter. Im höheren Bergland Schnee, 8 bis 12 Grad und windig. MDR aktuell, Verkehrsdienst, A2 Richtung Hannover. Zwischen Irxleben und Alsleben stockender Verkehr an einer Baustelle plus 15 Minuten. Vorsicht auf der A2 Richtung Hannover zwischen Rennau und Königslutter. Hier liegen Fahrzeugteile auf der rechten Spur. A4 Frankfurt Richtung Dresden. Die Auffahrt Magdala ist wegen einer Nachtbaustelle gesperrt. Die A13 Richtung Dresden ist zwischen Schönborn und Thiendorf nach einem Unfall gesperrt. Nach Unfällen sind gesperrt die B246a zwischen Wandsleben-Bürde und Kleinwald. Wandsleben, Zuckersdorf, sowie die Straße zwischen Rottleben und Bad Frankenhausen, Küffhäuser und zwischen Trebnitz und Trebnitz-Siedlung. Die B6 Meißen-Wurzen ist zwischen den Abzweigen Neuböhler und Kalbitz wegen Bergungsarbeiten gesperrt und geblitzt wird auf der A4 Frankfurt Richtung Dresden am Dreieck Dresden-West, auf der A9 Richtung München zwischen Hermsdorf Süd und Lederhose und auf der A38 Richtung Göttingen zwischen Leipzig Süd und Leipzig Neuer Hart. Soweit der MDR Aktuell Verkehrsdienst, 19.18 Uhr.
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1: Trotz der von den USA vermittelten Waffenruhe zwischen Russland und der Ukraine, der kurzzeitigen, meldet die Ukraine heute wieder russische Drohnenangriffe und Gefechte an der Front. Also genauso wie bisher bei anderen Waffenruhen auch. Vielleicht auch ein Sinnbild für die verfahrene Lage vor Ort. Ein Ende des russischen Angriffskriegs ist nicht in Sicht. Jetzt hat ein Vorschlag von Russlands Präsident Wladimir Putin hohe Wellen geschlagen. Sein Freund, der Altkanzler Gerhard Schröder, könne doch als Vermittler auftreten im Krieg gegen die Ukraine. Reaktionen folgten blitzschnell. Grüne, Linke, FDP reagierten mindestens mit Skepsis oder offener Ablehnung. Schröder sei kein vertrauenswürdiger Kandidat mehr für Vermittlungen. Persönlich und geschäftlich stünde er viel zu nah an der Seite Russlands. Schröder hat ja viele Jahre für Gazprom, den staatseigenen Konzern, gearbeitet. Aber einige, wie der SPD-Außenpolitiker Ralf Stegner, argumentieren wiederum, man solle das Angebot zumindest ernsthaft prüfen. Und darüber hat meine Kollegin Elisabeth Ime mit ihm gesprochen.
5: Herr Stegner, Gerhard Schröder als Vermittler zwischen Russland und der Ukraine. Diese Idee hat ja eine heftige Debatte ausgelöst. Warum glauben Sie, dass ein umstrittener Charakter wie der Altkanzler vielleicht ein guter Vermittler sein könnte?
6: Ich würde es mal andersrum sagen. Ich finde, man sollte den Putin beim Wort nehmen. Die sagen, das ist ja nur Propaganda, mögen recht haben, aber wie will ich das denn rausfinden, wenn ich das nicht jedenfalls den Versuch unternehme, Putin beim Wort zu nehmen. Denn der Punkt ist doch folgender, wir haben einen Krieg, der jetzt seit Jahren tobt, der furchtbare Konsequenzen hat für die Bevölkerung, für diejenigen, die durch den Krieg umkommen oder für Zerstörung und all diese Dinge. Wir haben bisher keinen Weg gefunden. Die Einschätzungen, die manche hatten, man würde den Putin militärisch an den Verhandlungstisch zwingen können, sind offenbar nicht aufgegangen. Putins Kriegsziele aber auch nicht. Und deswegen kann doch jeder Vorschlag, und sei er noch so schwierig daran zu glauben, dass das funktioniert, aber jeder Vorschlag ist doch besser, als wenn wir keinen hätten. Und deswegen finde ich, wo liegt das Risiko, wenn eine Bedingung erfüllt ist, nämlich dass am Ende natürlich die Ukraine als souveräner Staat zustimmen muss, bei dem, was dabei herauskommt. Deswegen verstehe ich diejenigen nicht, die mehr selbstbezüglich sich über Gerd Schröder so rum oder so rum äußern. Mhm. Darum geht es eigentlich.
5: Sie kritisieren ja auch, dass Europa bislang nicht an den Vermittlungen beteiligt ist. Aber meinen Sie, Gerhard Schröder mit seiner engen Freundschaft zu Putin und seiner langjährigen Tätigkeit für Gazprom, einem staatseigenen Konzern, kann wirklich eine starke Stimme dann für Europa werden in diesem Konflikt?
6: Im Augenblick ist Europa nicht beteiligt. Und die Europäer haben auch, sagen wir so, übertrieben viel dafür nicht getan, auch in der Vergangenheit nicht, dass wir eine ernsthafte Rolle haben spielen können, diplomatisch. Nicht nur in der Ukraine, nicht auch im Nahen Osten nicht. Und wenn Sie an die Unterwürfigkeitsgesten denken, bei manchen Besuchen in Washington von europäischen Staatenlenkern, dann kann man sich manchmal auch fragen, ob das nicht, sagen wir mal, auch erwartbar ist, dass man nicht so viel Einfluss hat, wenn man das so ausgestaltet. Und deswegen nochmal, ich glaube nicht, dass es da eine Garantie für gibt, aber ich finde es nicht entscheidend, was ich über Gerhard Schröder denke oder andere. Am Ende kann sowas ja immer nur erfolgreich sein, wenn das von mehreren Seiten akzeptiert wird. Und ich glaube jetzt auch nicht an den großen Helden, der den Konflikt auf einmal lösen kann, aber kann vielleicht einen Beitrag dazu leisten. Und wenn es nur darum begründet ist, dass der Putin mit ihm redet, was er mit anderen nicht tut, aber das muss man eben herausfinden, finde ich. Wo liegt das Risiko, frage ich mich. Und warum gibt es so eine selbstgerechte Form der Debatte, dass wir hauptsächlich darüber reden, was die Leute gut oder schlecht an Gerhard Schröder finden? Das, finde ich, ist nicht der Hauptpunkt, über den wir hier sprechen sollten.
5: Ja, Putin könnte mit Gerhard Schröder sprechen. Das könnte ein Pluspunkt sein. Die EU-Außenbeauftragte Kaja Kallas, die hat ja den Vorschlag, den Altkanzler als Vermittler einzusetzen, ja entschieden zurückgewiesen. Man solle Russland nicht das Recht einräumen, einen Unterhändler für die EU zu nennen, sagte sie. Sollte die EU nicht lieber einen eigenen Vermittler, eine Vermittlerin vorschlagen? Was meinen Sie?
6: Das mag ja am Ende auch so sein, dass es nicht eine Person ist, aber was nützt eigentlich das öffentliche Streiten über Prinzipien, frage ich Sie. Wenn wir in der Sache nicht vorankommen, dass es einen Waffenstillstand und einen Weg zu einem belastbaren Frieden gibt. Das ist doch das, was wir feststellen müssen. Und da ist es doch nicht so wichtig, was wir davon halten, sondern mindestens den Putin beim Wort zu nehmen, denn sonst ist es doch sehr bequem. Wenn wir sagen, nee, der passt uns nicht, wir haben andere Vorschläge und dann streitet man sich darüber, dann passiert wieder nichts. Wem ist damit eigentlich geholfen? Und deswegen glaube ich schon, dass die entscheidende Frage ist, dass es Kriterien dafür gibt, wie eine Lösung aussieht. Die muss am Ende ja eine sein, mit der die souveräne Ukraine leben kann. Die muss eine sein, die den Krieg dauerhaft beendet. Die muss eine sein, wo es Sicherheitsgarantien gibt. Klar ist nur, wenn der Krieg weiter andauert, wird das nicht nur für die Ukraine furchtbar sein, sondern auch bei uns wird es ja so sein, dass wir nicht rauskommen aus unserer wirtschaftlichen Krise, die auf Dauer mit Kriegen in der Ukraine und im Nahen Osten vor große Probleme stellt. Mhm. Und hinzu kommt noch etwas anderes. Wir stellen ja fest, dass die Antworten, die wir geben, dass sehr viel mehr in Rüstung investiert wird, immer mehr, keine Rüstungskontrolle mehr, Wettrüsten überall, auch die demokratischen Mehrheiten in unseren westlichen Demokratien gefährdet mit der Spaltung, die wir haben. Das kommt ja auch noch dazu. Also es gibt eigentlich nur gute Gründe zu sagen, und sei es noch so sehr Sisyphus-Arbeit, jede Chance zum Nutzen sei sie noch so klein.
5: Herr Stegner, nun ist es aber tatsächlich derzeit fraglich, ob Gerhard Schröder von allen Seiten genug Zuspruch kriegen könnte. Was müsste denn generell, wenn wir es mal so sachlich betrachten, so ein Vermittler mitbringen? Könnte eine ostdeutsche Vita vielleicht auch helfen?
6: Ich glaube nicht, dass wir uns das malen können, die Figur, die uns am besten gefällt. Und das ist eine abstrakte Betrachtung. Wir wären am besten geeignet. Also man muss am Ende mit konkreten Vorschlägen umgehen. Und da sage ich nochmal, das ist sicher nicht sehr aussichtsreich. Aber Versuch macht klug sozusagen. Und ich sehe das Risiko nicht, was darin liegt, das zu machen. Ich sehe nur, dass es die reflexhaften Reaktionen gibt, wenn es Vorschläge gibt. Und das finde ich ein Problem. Wir sollten eher zur Lösung beitragen, als unsere eigenen Maßstäbe hochzuhalten, hauptsächlich.
1: Das sagt der SPD-Politiker Ralf Stegner im Interview hier bei uns mit meiner Kollegin Elisabeth Ime. 19.25 Uhr ist es gleich. Staudämme, Brücken, Kraftwerke, kurz also kritische Infrastruktur, soll besser geschützt werden gegen Drohnenangriffe. Und dazu arbeiten der Rüstungskonzern Rheinmetall und das Telekommunikationsunternehmen Deutsche Telekom jetzt zusammen. Robert Minde.
7: Ziel ist es, einen Drohnenabwehrschirm zu entwickeln. Dabei sollen die Drohnen frühzeitig erkannt und durch Störsignale oder möglicherweise Laserschüsse abgefangen werden. Beide Konzerne bündeln dazu ihre Kompetenzen. Die Telekom nutzt ihre Mobilfunkmasten. An diese Masten werden spezielle Sensoren montiert, um über die Funksignale von Fernsteuerungen Drohnen zu orten. Der Rüstungskonzern Rheinmetall wiederum baut nicht nur selbst Drohnen, sondern hat auch Erfahrung mit der Bekämpfung und dem Abfangen von feindlichen Drohnen. Dabei greift die Firma auch auf spezielle Sensortechnologien zurück. Ein Kernproblem ist aber, dass das deutsche Handynetz immer besser geworden ist mit der Zeit. Dies ermöglicht nämlich, Drohnen zunehmend über Handys zu steuern und damit von überall über das Internet und nicht mehr unbedingt in Sichtweite. Firmen und Behörden stellt dies vor eine neue Herausforderung. Die Telekom erforscht mit der Hamburger Bundeswehr-Universität, wie sich solche Drohnen über das Handynetz selbst finden lassen.
1: Ungewöhnlich viele Masernerkrankungen gibt es seit März in Bangladesch und die Infektionskrankheit breitet sich aus. Im südasiatischen Land trifft es vor allem kleine Kinder. Mehr als 350 Menschen sind Stand gestern gestorben, 55.000 infiziert. Dabei hatte Bangladesch die Masern viele Jahre im Griff. Aber es gibt Gründe, sagt unsere ARD-Korrespondentin Lena Bodewein, warum es zu dem Ausbruch kam.
8: Vor einem Krankenhaus in der Hauptstadt Dhaka hat das Militär ein Feldhospital errichtet. Die Fallzahlen steigen weiter. Auch die Zahlen der Kinder, die mit Masernsymptomen sterben, also mit Hautausschlag und hohem Fieber. Bis zu 17 an einem Tag. Ein trauriger Rekord. Die meisten sind zwischen einem halben und 5 Jahren alt. Das ganze Land ist in Panik. Darum habe ich meine beiden Kinder hierher gebracht, um sie impfen zu lassen. Erzählt diese Mutter in einem Video des Kinderhilfswerks der Vereinten Nationen. UNICEF arbeitet mit der Regierung Bangladeschs in einer landesweiten Impfkampagne zusammen. UNICEF-Sprecher Miguel Mateos Munoz ist in Bangladesch und sieht den Grund für den Ausbruch in Impflücken, die sich mit der Zeit vergrößert haben. Masern brechen wieder aus, wenn die Impfabdeckung sinkt oder nicht erreicht wird. Sie gehören zu den ansteckendsten Krankheiten weltweit. Beispielsweise kann ein einziges infiziertes Kind 17 bis 20 andere Kinder anstecken. In den Städten Bangladeschs ist die Besiedelung sehr dicht. Das führt zu noch schnellerer Übertragung. Das Land hatte eigentlich seit 1979 ein starkes Programm, um Infektionskrankheiten entgegenzutreten. Noch 2020 gab es das Ziel, Masern offiziell auszurotten. Aber um eine Herdenimmunität zu erreichen, braucht es mindestens eine Impfabdeckung von 95%. In Bangladesch lag sie jetzt zeitweise bei unter 60. Vielen Kindern fehlt mindestens eine Dosis, wenn nicht sogar beide der Impfungen. Schuld waren zwei Faktoren, erklärt der Epidemiologe Anwarul Iqbal. Im Herbst 2024 stürzte das Land in blutiges Chaos, als Studenten gegen die langjährige Premierministerin protestierten und Tausende der Demonstranten getötet wurden. Als schließlich eine Übergangsregierung Bangladesch führte,
9: there was no hierarchy in the health.
8: Da gab es zum einen keine Hierarchie in den Gesundheitsbehörden. Niemand wusste, was er zu tun hatte. Impfstoffe wurden nicht rechtzeitig bestellt. Und zum anderen wurden die Arbeiter in den Fabriken, die den Impfstoff produzierten, wegen der Unruhen nicht bezahlt und sie streikten. Darum gab es zu wenig Impfstoff. Zu wenig Impfstoff und zu spät. Bis dahin bekamen Kinder mit 9 und 11 Monaten ihre Routineimpfungen. Und alle 4 Jahre gab es eine große Kampagne zur Gesundheitserziehung. Die ist jetzt ausgefallen. Die Kampagnenmitarbeiter haben es nicht leicht, erzählt Anwarul Iqbal. Denn der Großteil der Bevölkerung lebt in ländlichen, teilweise sehr abgelegenen Gebieten. Wir senden unsere Leute sogar mit Hubschraubern und dann zu Fuß in die Bergregionen weiter, um dieses Programm umzusetzen. Die Bedeutung der Kampagnen kann der Epidemiologe nicht genügend betonen. Wissen und Bildung sind das A und O, was Gesundheit betrifft. Vor 10 bis 12 Jahren gab es in Bangladesch viele Todesfälle durch Cholera und Durchfallerkrankungen. Aber jetzt weiß in Bangladesch jeder, was dann zu tun ist, wenn man daran erkrankt. An diesen Punkt der Gesundheitsaufklärung möchte Bangladesch künftig wieder zurück, wenn der jetzige Masernausbruch bewältigt ist.
1: Lena Bodewein berichtete. So geht's hier weiter gleich. Nach den Nachrichten, Kampf dem Eichenprozessionsspinner. Wir klären die Frage, was die Raupenhaare beim Menschen genau bewirken.
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3: Um 19.30 Uhr mit Renato Bodenburg. Das Unternehmen Kelvion schließt zum Jahresende sein Werk in Nobitz im Altenburger Land. Das bestätigte der Hersteller von Wärmetauschern, dem MDR. Die 250 Mitarbeiter seien bereits informiert worden. Die Produktion werde nach Niedersachsen verlegt. Das dortige Werk solle mit 1 Millionen Investition erweitert werden. Der Nobitzer Bürgermeister Hendrik Läbe sagte, für die Gemeinde sei das eine mittlere Katastrophe. Schon 2022 hatte die Kunststofftechnik Nobitz die Produktion eingestellt. Damals gingen 400 Arbeitsplätze verloren. Der Rüstungskonzern Rheinmetall und die Deutsche Telekom haben angekündigt, gemeinsam einen Abwehrschirm gegen Drohnen zu entwickeln. Ziel sei es, Städte und kritische Infrastruktur in Deutschland zu schützen. Unter den Schutzschirm sollten unter anderem Flughäfen, Kraftwerke, Häfen und militärische Einrichtungen. Rheinmetall ist Spezialist für Flugabwehr, Drohnen und luftgestützte Aufklärung. Die Telekom ist seit 2017 offizieller Partner von Behörden und Unternehmen bei der Drohnensicherheit. In den USA will Präsident Donald Trump die Kraftstoffsteuer bis auf Weiteres aussetzen. Grund sind die extrem gestiegenen Spritpreise infolge des Iran-Krieges. Trump sagte im Weißen Haus in Washington, die Steuer solle so lange wie nötig erhoben werden. Wie Trump sein Vorhaben umsetzen will, blieb zunächst unklar. Weil es sich um eine Bundesabgabe handelt, muss eigentlich der Kongress zustimmen. Nach einem Großeinsatz in einer Bank in Sinzing haben Polizei und Staatsanwaltschaft in Rheinland-Pfalz neue Details veröffentlicht. Demnach soll ein Täter am Freitag eine Schusswaffe gehabt haben. Damit habe er einen Bankmitarbeiter und den Fahrer eines Geldtransporters in seine Gewalt gebracht und in einen Tresorraum gesperrt. Der oder die Täter seien noch vor dem Eintreffen der Polizei mit einem Behälter voller Bargeld geflüchtet. Die Höhe der Beute wurde nicht genannt. In Berlin hat ein Kindergartenkind beim Buddeln einen vergrabenen Schatz entdeckt. Wie die Polizei mitteilte, kamen auf einem Spielplatz in Wilmersdorf Silbermünzen, Goldschmuck, Luxusuhren, ein kleiner Goldbarren sowie 6.000 Euro Bargeld zum Vorschein. Eine Erzieherin sammelte die Gegenstände ein und informierte die Polizei. Die Ermittler klären nun, ob es sich um Diebesgut handelt. Eine Abfrage dazu blieb zunächst negativ. Das waren die Nachrichten. Das Wetter, die aktuellen Temperaturen. Dresden bedeckt bei 10 Grad, Eisenach bedeckt 7, Erfurt bedeckt 7, Gardelegen bedeckt 9, Hoyerswerda stark bewölkt 13, Magdeburg bedeckt 9, Neuhaus am Rennweg bedeckt 4, Oschatz bedeckt 8, Plauen bedeckt 8, Wernigerode bedeckt 8 und Lutherstadt-Wittenberg meldet ebenfalls 8 Grad. In der Nacht gebietsweise Schauer, von Westen her vorübergehend aufklarend, Tiefstwerte 7 bis 2 Grad, in den Hochlagen leichter Frost. Morgen mehr Wolken als Sonne und zunächst in Sachsen-Anhalt und Thüringen, später auch in Sachsen Schauer und einzelne Gewitter, im höheren Bergland Schnee. Höchstwerte 8 bis 12 Grad, mäßiger in Böen starker West- bis Nordwestwind. Am Mittwoch weiter wechselhaft und windig bei leicht steigender Temperatur. MDR aktuell Verkehrsdienst, A2 Richtung Hannover. Zwischen Irxleben und Eilsleben stockender Verkehr an einer Baustelle, plus 15 Minuten. A4 Frankfurt Richtung Dresden, die Auffahrt Magdala ist wegen einer Nachtbaustelle gesperrt. A4 Richtung Görlitz, die Abfahrt Dresden Flughafen wird ab 20 Uhr bis morgen früh ca. 5 Uhr wegen Bauarbeiten gesperrt. Die A13 Richtung Dresden ist zwischen Schönborn und Thiendorf nach einem Unfall gesperrt. Und nach Unfällen sind gesperrt die B246a zwischen Wandsleben Börde und Kleinwandsleben-Zuckersdorf sowie die Straße zwischen Rottleben und Bad Frankenhausen-Küffhäuser und zwischen Trebnitz und Trebnitz-Siedlung. Geblitzt wird auf der A4 Frankfurt Richtung Dresden am Dreieck Dresden-West, auf der A4 Richtung Frankfurt zwischen Rüdersdorf und Hermsdorf-Ost, auf der A9 Richtung München zwischen Hermsdorf-Süd und Lederhose und auf der A38 Richtung Göttingen zwischen Leipzig-Süd und Leipzig-Neuerhardt. Soweit der MDR aktuell Verkehrsdienst, 19.34 Uhr.
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1: Mit Hanno Ries im Studio, einen schönen guten Abend. Die Polizei hat in Hamburg einen Terrorverdächtigen festgenommen. Einen 17-jährigen Syrer, der soll laut Generalstaatsanwaltschaft einen Anschlag geplant haben. Finn Kessler mit Details.
10: Es war ein schneller Ermittlungserfolg für die Behörden. Anfang letzter Woche bekam der Bundesnachrichtendienst einen Hinweis auf die Pläne des 17-Jährigen. Der war nach NDR-Informationen zuvor in Gruppen des Messenger-Dienstes Telegram aufgefallen. Der Jugendliche soll laut Generalstaatsanwaltschaft Hamburg geplant haben, eine unbestimmte Anzahl von Menschen in einem Einkaufszentrum, einer Bar oder einer Polizeiwache in Hamburg zu töten. Und zwar durch eine Sprengstoffexplosion, Molotow-Cocktails oder ein Messer. Spezialkräfte der Polizei nahmen den 17-Jährigen am vergangenen Donnerstag fest. Bei der Durchsuchung seiner Wohnräume fanden die Ermittler unter anderem Universaldünger, flüssigen Grillanzünder, eine Sturmhaube und ein Messer. Gegenstände, die sich der 17-Jährige für seine Tat beschafft haben soll. Der tatverdächtige Syrer ist den Behörden kein Unbekannter. Gegen ihn wird bereits ermittelt, weil er Symbole der Terrororganisation Islamischer Staat verwendet haben soll.
1: Finn Kessler berichtete jetzt nach Japan. Hier kommt es nämlich derzeit ganz untypisch für das Land vermehrt zu Demonstrationen gegen die Regierungspolitik. Konkret dagegen, dass Premierministerin Takaichi die Abkehr vom Pazifismus vorantreibt. Nachdem ihr Kabinett den Export tödlicher Waffen legalisiert hat, nehmen die Rüstungsgeschäfte Fahrt auf. Und im Bieterwettstreit mit Deutschland hat Tokio den Zuschlag für den Bau von Kriegsschiffen für Australien durchgesetzt. Weitere Rüstungsdeals mit Nachbarländern sind in Vorbereitung. Mittelfristig strebt die Regierung auch die Reform der pazifistischen Verfassung an. Thorsten Iffland.
11: Makoto Fujiwaki hält ein selbstgebasteltes digitales Spruchband hoch. In bunten Schriftzeichen läuft immer wieder derselbe Satz durch. Das ist der wichtigste Satz in der Präambel von Artikel 9 der japanischen Verfassung, in dem festgehalten wird, dass der Staat auf Militär und Streitkräfte für immer verzichtet. Genau das treibt an diesem Tag nicht nur die junge Angestellte auf die Straße, sondern auch noch 50.000 andere. Manche halten silberne Ballons in Form der Zahl 9 in die Luft, andere Transparente, auf denen steht No War. Eine Demonstration in der Größenordnung, in Japan eine absolute Seltenheit. Ausgelöst durch eine Entscheidung von Ministerpräsidentin Sanae Takaichi und ihrem Kabinett. Japan hat ein seit dem Zweiten Weltkrieg geltendes Exportverbot für tödliche Waffen aufgehoben. Angesichts der sich verschärfenden Sicherheitslage wird es für jedes Land immer schwieriger, seinen Frieden und seine Sicherheit allein zu gewährleisten. Takaichi sieht Japan ein Stück weit zur Aufrüstung gezwungen, weil Nachbarn wie China, Russland und Nordkorea zunehmend bedrohlicher auftreten. Auch auf die Sicherheitsgarantien der USA will sich die Regierungschefin nicht mehr blind verlassen. Viele, wie Rechtswissenschaftlerin Miho Aoi, sprechen von einer historischen Entscheidung und vom Anfang vom Ende des Pazifismus. Denn bisher galt immer, Japans Ausgangspunkt ist ethisch-moralisch. Konflikte werden nicht mit Gewalt gelöst und durch japanische Produkte sollen keine Menschen sterben. Sicherheitsinteressen oder diplomatische Vorteile werden in dieser Logik gar nicht erst als Argumente zugelassen. Das mittelfristige Ziel der Regierung Takaichi ist eine Reform oder gar Abschaffung von Artikel 9, glaubt die Verfassungsexpertin. Die Stimmung wird derzeit so angeheizt, als sei die Zeit nun reif für eine Reform. Auf der anderen Seite gibt es in der öffentlichen Meinung eine gewisse Skepsis. Die Leute hören zwar, dass eine Reform nötig sei, fragen sich aber, ist das wirklich notwendig? Takaichi begründet die erteilte Ausfuhrerlaubnis für Raketen, Panzer und Co. auch ökonomisch. Die heimische Rüstungsindustrie soll gestärkt werden, hatte sie doch bisher nur einen einzigen Kunden, die eigene Armee, Japans Selbstverteidigungskräfte. Erste Deals sind auch schon perfekt. Japan liefert Australien 11 Kriegsschiffe in den kommenden Jahren. An die Philippinen wurden 6 gebrauchte Zerstörer geliefert. Zusammen mit Großbritannien und Italien wird ein Kampfjet entwickelt. Der jüngste Kurswechsel wird befreundeten Nationen dabei helfen, ihre Verteidigungsfähigkeit zu stärken und Konflikte zu verhindern. Dies wird letztlich auch Japan helfen, seine nationale Sicherheit zu gewährleisten. Dafür hat Sanae Takaichi auch die Gründung eines Geheimdienstes beschlossen. Im Südwesten Japans wurden kürzlich Mittelstreckenraketen stationiert, die theoretisch auch die chinesische Küste oder Nordkorea treffen könnten. Das macht den Demonstranten in Tokio Sorgen. Auffällig viele Frauen sind unterwegs. Yoko Kamibayashi hat ihren Sohn mit dabei. Ich habe deutlich gespürt, dass die Vorbereitungen für einen Krieg voranschreiten. Und da wollte ich tun, was ich kann. Deshalb habe ich an dieser Demo teilgenommen. Von einer Verfassungsänderung ist Japan allerdings noch weit entfernt. Takaichi und ihre liberaldemokratische Partei LDP bräuchten eine Zweidrittelmehrheit in beiden Kammern des Parlaments und eine einfache Mehrheit bei einer Volksabstimmung. Dass alle drei Voraussetzungen erfüllt werden, ist aktuell nicht in Sicht.
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12: Mit Jan Kröger, aktueller Blick in die Fußball-Bundesliga der Frauen. RB Leipzig liegt weiterhin hinten gegen Bayer Leverkusen mit 1:2. Etwas mehr als 10 Minuten sind dort noch zu spielen. Dann eine Meldung vom FC Erzgebirge Aue. Kvicha Schubitice wird auch in der kommenden Saison in der Regionalliga Trainer des FC Erzgebirge bleiben, hat der Verein heute bekannt gegeben. Schubitice hatte die Mannschaft ja erst Anfang April interimsweise übernommen. Neben ihm wird auch Enrico Kern als Co-Trainer weitermachen. Nun schauen wir voraus auf die WM. Denn es ist noch genau ein Monat, bis diese beginnt in den USA, in Kanada und eben auch in Mexiko. Da wollen wir gleich etwas genauer hinschauen, wie das dort um die Vorfreude bestellt ist. Zuvor aber noch diese ganz aktuelle Meldung. Geht auch um einen Trainer von einem deutschen WM-Gegner. Deutschlands Auftaktgegner ist ja Curaçao und der Nationaltrainer dort ist der Niederländer Fred Rutten. Aber wie mehrere Medien auch aus den Niederlanden und auch der Deutsche Kicker berichten, ist Fred Rutten mit sofortiger Wirkung als Coach zurückgetreten. Da gab es wohl Proteste von Spielern und auch Sponsoren, die sich Rüttens Vorgänger Dick Advokat zurückgewünscht hatten. Den Berichten zufolge könnte Advokat demnächst tatsächlich wieder als ja, fast sein eigener Nachfolger vorgestellt werden. Nun aber unser Blick nach Mexiko. Viele Fans mögen von dem Land abgeschreckt sein, wenn es um die Sicherheitslage geht. Das Land selber will aber für einen Besuch werben. Und ob und wie das gelingt, darüber berichtet unsere Korrespondentin Jenny Barke.
13: In Mexiko-Stadt gibt es mehr Bolzplätze als Parks. Jedes Viertel hat einen, alle spielen mit. Die Fußballbegeisterung in dem lateinamerikanischen Land ist auch ohne Weltmeisterschaft groß. Willkommen in Mexiko, wir erwarten euch mit offenen Armen. sagt Edgar Uribe, Hobbyfußballer, der jeden Samstag ein kleines Turnier zwischen Maurern und Fliesenlegern organisiert. Typisch für Mexiko. Jede kleine Einheit spielt mit. Fußball verbindet. In Mexikos Hauptstadt findet auch das Eröffnungsspiel am 11. Juni statt. Im berühmten Aztekenstadion, dessen Bau in den 1960er Jahren der heute 86-jährige Architekt Luis Martinez del Campo begleitete.
14: Es ist ein verdadero orgullo, que habla de la vigencia.
13: Unser Stadion ist ein echter Grund für Stolz. Es ist Symbol für Beständigkeit. Das erfüllt mich mit Freude.
14: Es ist eine Emotion, muy padre, que pueda participar nuevamente en su tercera Copa Mundial.
13: Das Aztekenstadion ist Rekordhalter. Das einzige, das zum dritten Mal eine WM eröffnet. Und nach zweijähriger Renovierungszeit entspricht das Stadion noch immer WM-Standards. Darauf ist er stolz. Doch nicht alle zeigen sich so begeistert. Gerade die lange Umbauzeit, der damit verbundene Wassermangel, die vielen Sperrungen, sie machen die Anwohner um das Stadion wütend. Edith protestiert dagegen auf einer Anti-WM-Demo. Es findet eine Touristifizierung der Gegend statt. Das bedeutet Enteignung und Vertreibung von den Menschen, die am prekärsten hier leben. Und Mexiko befindet sich in der Krise mit Entführungen und Morden. Kartellgewalt bestimmt vielerorts das Leben der Mexikaner. 120.000 Menschen gelten als vermisst. Als Ende Februar das mexikanische Militär einen Kartellboss tötete, schlug sein Kartell Jalisco Nueva Generación mit Straßenblockaden, Schießereien und Plünderungen zurück. Stadionarchitekt Martinez del Campo sorgt sich, dass WM-Fans wegen der Kartellgewalt Mexiko meiden. Das mexikanische Publikum ist liebevoll und leidenschaftlich, lässt ganz spontan heraus, was es fühlt. Es kann wild applaudieren und mit Lobeshymnen animieren, aber es kann bei Fehlern der Mannschaften auch aggressiv ausbuhren. Diese Emotionen, die gibt es nirgendwo sonst auf der Welt. Allerdings, international scheint die Lage doch abzuschrecken. Wie auch in den USA bleibt die Nachfrage nach Hotels und Flügen hinter dem Niveau des Vorjahres, wenn auch aus anderen Gründen. Die mexikanische Regierung rechnet während der WM mit 5,5 Millionen Touristen, doch die bisher registrierten Buchungen liegen noch weit davon entfernt. Von ausbleibenden WM-Fans wollen die Hobbyfußballer Edgar und Jonathan nichts wissen. Ihr Bolzplatz im Zentrum Mexiko-Stadts ist bereits feierlich geschmückt. Überall in der Hauptstadt wurden die kleinen Fußballoasen neu gestrichen. Stoffbänder in den mexikanischen Nationalfarben grün, weiß, rot zeigen: Wir Mexikaner, wir sind bereit.
12: Jenny Barke berichtet aus Mexiko und ein Tor ist noch gefallen in der Frauenfußball-Bundesliga. Leverkusen führt jetzt mit 3:1 bei RB Leipzig. Etwas mehr als 5 Minuten noch zu spielen.
1: Damit ist es 19.45 Uhr, das war der Sport. Und unsere Topmeldung zur Stunde ist: Der Hersteller von Wärmetauschern Kelvion, der schließt nämlich zum Jahresende sein Werk in Nobitz im Altenburger Land. Die 250 Mitarbeiter seien bereits informiert worden, heißt es. Die Produktion werde nach Niedersachsen verlegt. Weitere Meldung mit Renate Bodenburg.
3: Der US-Bundesstaat Texas hat die Streaming-Plattform Netflix verklagt. Zur Begründung hieß es, die Plattform spioniere ihre Kunden aus, indem sie deren Daten ohne Einwilligung sammle. Die Informationen würden auf Sehgewohnheiten ausgewertet und weiterverkauft. Netflix äußerte sich zum Vorwurf zunächst nicht. Bei einer Schießerei in Nizza sind 2 Menschen getötet und 3 verletzt worden. Wie die französischen Behörden mitteilten, steht der Vorfall im Zusammenhang mit Drogenkriminalität. An der Côte d'Azur hatte es in den vergangenen Tagen mehrere Gewalttaten im Drogenmilieu gegeben. Die havarierte Elbfähre im Landkreis Wittenberg wird voraussichtlich übermorgen wieder ihren Betrieb aufnehmen. Das teilte der Bürgermeister von Zahna-Elster, Peter Müller, dem MDR mit. An der Fähre waren am Wochenende ein Führungsseil gerissen. Das Schiff wurde mehrere 100 Meter abgetrieben, verletzt wurde niemand. Das Wetter. In der Nacht gebietsweise Schauer, von Westen her aufklarend, 7 bis 2 Grad. Morgen mehr Wolken als Sonne, wiederholt Schauer und einzelne Gewitter. Im höheren Bergland Schnee, 8 bis 12 Grad und windig. MDR aktuell Verkehrsdienst, A2 Richtung Hannover, zwischen Irxleben und Alsleben, stockender Verkehr an einer Baustelle, plus 15 Minuten. A4 Frankfurt Richtung Dresden, die Auffahrt Magdala ist wegen einer Nachtbaustelle gesperrt. A4 Richtung Görlitz, die Abfahrt Dresden Flughafen wird ab 20 Uhr bis morgen früh für ca. 5 Uhr wegen Bauarbeiten gesperrt. Die A13 Richtung Dresden ist zwischen Schönborn und Thiendorf nach einem Unfall gesperrt. Die B246a ist zwischen Wandsleben-Börde und Klein-Wandsleben-Zuckerdorf nach einem Unfall gesperrt. Im Burgenlandkreis ist die Straße zwischen Trebnitz und Trebnitz-Siedlung nach einem Unfall gesperrt und im Kyffhäuserkreis die Straße zwischen Rottleben und Bad Frankenhausen. Soweit der MDR Aktuell Verkehrsdienst, 19.47 Uhr.
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1: 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Themen wie Klimawandel, Migration, der Krieg in der Ukraine, all das erhitzt die Gemüter und verschärft wird das Problem durch das anonyme Kommunizieren übers Internet. Gerade online eskalieren Debatten sehr schnell mit Anfeindungen und Beschimpfungen. Also bewegen wir uns alle nur noch in unserer sozialen Blase mit Menschen, die unsere Meinung teilen, oder können wir nicht mehr miteinander reden? Die ARD-Dialogaktion Was Deutschland verbindet will das erreichen. Insgesamt 84 Menschen aus ganz Deutschland hatten ein Wochenende lang Zeit, miteinander zu sprechen. 84 analog zu 84 Millionen Einwohnern in Deutschland und in Baden-Baden und in Leipzig fanden die Gespräche statt. Über diese Dialogaktion, was Deutschland verbindet, hat meine Kollegin Elisabeth Ihme mit der Chefredakteurin des Mitteldeutschen

0: dieses Jahres die Möglichkeit hatten, in der ARD so ein großes, bundesweit aufgesetztes Projekt auf die Beine zu stellen, weil es uns wichtig ist, bei all dem, was möglicherweise im Moment die Gesellschaft trennt, auseinanderdriften lässt, tatsächlich auch zu zeigen, wie Menschen wieder zueinander kommen und auch dadurch im Gespräch mit den Menschen sichtbar zu machen, was die Gesellschaft auch zusammenhält.
1: Also 84 Menschen haben miteinander geredet. In Leipzig war es die Hälfte, 42. Welche Themen lagen denn dort auf dem Tisch?
0: Ja, erstmal ist es wichtig zu wissen, dass es keine Vorgaben für die Themen gab, sondern alle Menschen, die tatsächlich an dem Wochenende teilgenommen haben, wurden in vielen Vorgesprächen tatsächlich zu ihren Themenwünschen, zu Themen, die sie interessieren, auch befragt. Daraus hat sich dann abgeleitet, was tatsächlich auch die Themen, die Dialogrunden sein konnten. Und da waren es unter anderem die Frage, wie geht es demokratisch weiter? Wie geht es mit Blick auf die sogenannte Meckerkultur in unserem Land zugange? Und das waren tatsächlich auch Themen, wie Gleichberechtigung, die unsere Teilnehmerinnen und Teilnehmer an dem Wochenende dann auch diskutiert haben.
1: Und wie hat man denn diese Teilnehmer eigentlich gefunden?
0: Ja, die Suche und der Auswahlprozess waren durchaus sehr aufwendig. Da ging es zum Beispiel darum, dass Multiplikatoren wie Vereine und Verbände angeschrieben wurden. Auch kleine und mittelständische Unternehmen beziehungsweise auch Selbstständige und einzelne Personen, die auch nach Zufallsprinzip aus dem Telefonbuch heraus ausgegriffen wurden, wurden dort angeschrieben, angerufen. Und federführend bei der Suche war dann letzten Endes auch die Frage nach welchen Kriterien, die wir dann hatten, also in der Gesamtbevölkerung, um dann ein möglichst an Repräsentativität heranreichenden Querschnitt der 84 Millionen Menschen in Deutschland auch zu erreichen.
1: Und 42 Menschen haben sich in Leipzig getroffen am vergangenen Wochenende und miteinander gesprochen. Wie ist das denn verlaufen? Wurde das hitzig?
0: Also zunächst einmal sind die Personen am Samstag ja auch erst angekommen. Die kannten sich untereinander natürlich überhaupt noch nicht, hatten dann erstmal so eine, ich sag's jetzt auch mal, Warm-up- und Kennenlernphase, in denen die sich auch untereinander erstmal so ein bisschen abgleichen konnten. Wer kommt eigentlich woher? Dann sind die relativ kurz dann zusammen in den Raum gekommen, haben sich dann dort gleich in diesem Gesprächsformat zusammengefunden. Und ja, da wurde tatsächlich intensiv diskutiert. Es war im Vergleich zu dem Partnerstandort Baden-Baden, in dem ja auch die Diskussion stattfindet, auch sehr schnell tatsächlich auch viel persönlicher Austausch im Raum. Also, dass man tatsächlich auch wesentlich schnell zu den Themen gekommen ist. Stichwort, was die Menschen persönlich umtreibt und wie sie diese tatsächlich auch sehen.
1: Ja, interessant ist es ja dann zu hören und zu schauen, wie das Ganze dann aufgegangen ist und was da los war. Wie wird das medial begleitet jetzt?
0: Der Kernpunkt ist, dass wir das nicht nur sozusagen an einem Wochenende erzählen, sondern jetzt in den kommenden Wochen in der ARD und auch in den Landesrundfunkanstalten permanent aufgreifen werden. Das heißt, wir werden in den nächsten Tagen und Wochen diverse Programmschwerpunkte setzen. Unter anderem meine Empfehlung hier ist die Dokumentation, die daraus aus dem Austausch auch entstanden ist, die ab dem 30. Mai in der ARD-Mediathek zu sehen sein wird. Außerdem wird bei Hart aber fair ein Extra produziert. Das wird eine Spezialausgabe zu dem Dialog sein, die auch am 1. Juni zu sehen sein wird. Und wir werden innerhalb der ARD, übrigens auch bei ARD mitreden, an ganz vielen Stellen tatsächlich über das Format sprechen, über die Inhalte und die Stimmen der Hörerinnen und Hörerinnen auch unter anderem bei MDR aktuell ins Programm holen.
2: Sagt Christine Bohmann, unsere Chefredakteurin hier beim Mitteldeutschen Rundfunk, zur Dialogaktion Was Deutschland verbindet. Mehr darüber erfahren Sie auch nachher hier im Programm von MDR aktuell. 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Deutschlands höchstgelegener botanischer Garten, der Brockengarten, ist in die neue Saison gestartet, wenn auch nicht bei frühlingshaftem Wetter. Rund 1500 Pflanzenarten aus allen Hochgebirgen der Welt wachsen hier, darunter auch viele seltene oder vom Aussterben bedrohte. Durch seine nördliche exponierte Lage entspricht der Brockengipfel 1141 Meter, klimatisch der Höhenlage von etwa 1700 bis 1900 Metern in den Schweizer Alpen. Besucher können hier an regelmäßigen Führungen teilnehmen. Carsten Reuss.
3: Also das Wetter ist nicht so furchtbar wie angekündigt, aber es ist neblig, es ist Nieselregen, ab und zu auch ein bisschen mehr Regen. Es ist erstmals das eingetreten, ich bin ja nicht zum ersten Mal bei der Brockengarten-Saisoneröffnung dabei, es ist erstmals das eingetreten, was ich immer mal befürchtet hatte, dass nämlich keine Gäste mit dem Zug mitgekommen sind. Trotzdem bin ich nicht alleine. Die ersten Führungsgäste waren zwei Praktikanten, die hier beim Nationalparkdienst tun sozusagen. Und natürlich, hier ist Katja Osterloh sozusagen zu Hause. jedenfalls ab jetzt wieder.

0: mit dem Saisonstart. Brockengärtnerin, Chefin der Abteilung Brockengarten, sowas in der Art. Und die Führung wird auch bei Wind und Wetter durchgezogen, auch bei solchem Regen. Man sieht sogar was schon. Ich habe violette Farbtupfer gesehen, gelbe Blümchen, weiße auch. Was sieht man denn gerade?
1: Ja, das sind viele Primelarten, also unter anderem die Goldprimel, die hier mehrere Polster hat im Garten, und auch andere Primel- und Mannschildgewächse, Mannschildarten. Und natürlich auch die Brockenanemone. Die kann man jetzt sehen und da sollte man sich auch sputen, denn der Mai ist der beste Monat für die Art.
0: Man muss dazu sagen, die Pflanzen hier oben sind alle sehr klein, sehr flach wachsen sie. Das heißt, man sollte sich bücken. Je näher man rankommt, desto besser sieht man es. Wir bücken uns jetzt mal. Und zwar eine weiße Blüte, sehr auffällig hier oben. Das ist die Brockenanemone.
1: Das ist sie. Das ist die Brockenanemone. Wirklich schön rein weiß. Man sieht es schon. Und die Blätter schön behaart. Ne? Also das ist wirklich eine Anpassung an den Standort. Und die Brockenanemone ist halt eben das Wahrzeichen des Brockens und kommt deutschlandweit eben auch nur hier vor.
0: Also wächst nur hier oben.
1: Ja, richtig.
0: Die ersten Führungsgäste waren ja zwei Praktikanten, die im Nationalpark Harz ein Praktikum machen. Auch für die war das was Neues. Die Helena, frage ich jetzt mal, wie war denn so der Eindruck?
2: Ja, ich fand es sehr spannend. Also ich war erst einmal hier im Brockengarten und fand es super schön, jetzt noch ein bisschen was gesagt zu bekommen zu den Arten, aber auch zu botanischen Grundkenntnissen und zur Landschaft im Harz als auch auf dem Brocken hier oben. Ich habe sehr viel mitgenommen und wird auf jeden Fall wiederkommen, trotz des Wetters.
0: Das Besondere hier oben ist ja, dass man sozusagen im Meterabstand durch die Hochgebirge wandert. Es geht ja von den Alpen ins Himalaya zu den Anden und so weiter. Ab jetzt gibt es hier täglich Führungen. Ist sehr empfehlenswert, vielleicht nicht bei Nebel und bei strömendem Regen, aber es wird auch schönere Tage geben. Schauen Sie sich das mal an, wenn Sie es noch nicht gemacht haben. Das wird garantiert auch noch farbenfroher hier im Brockengarten.
3: Carsten Reuß berichtete von da oben auf dem Brocken. Uhr, genau. Bleiben wir noch in der Natur. Es geht um diese kleinen und unscheinbaren Dinger, diese Raupen, die den Frühling aber ziemlich unangenehm machen können. Der Eichenprozessionsspinner, das ist ja ein Nachtfalter, dessen Raupen vor allem an Eichen leben und die sich in langen Prozessionen, daher auch der Name, an den Ästen entlang bewegen. Und die haben es wirklich in sich. In diesen Tagen wird vielerorts wieder damit begonnen, die Raupen des Eichenprozessionsspinners zu bekämpfen. Deshalb die Frage an Janina Schreiber. Warum genau? Was bewirken diese Raupenhaare bei Menschen?
4: Ja, diese winzigen Brennhaare der Raupen enthalten Nesselgift und haben Widerhaken. Bedeutet, die können sich richtig in unsere Haut bohren und das juckt dann heftig. Das macht sich oft auch mit Schwellungen, mit Quaddeln, also einem richtigen Ausschlag bemerkbar. Werden die Härchen eingeatmet, kann es zu Atembeschwerden oder sogar Atemnot kommen. Kommen die Raupenhärchen ins Auge, ist häufig eine Bindehautentzündung die Folge. Und diese Symptome halten sich dann auch mal mehrere Wochen. Im schlimmsten, aber eher seltenen Fall können auch Beschwerden wie Schwindel, Übelkeit, Fieber oder sogar Schüttelfrost auftreten. Bedeutet, es kann im schlimmsten Fall auch zum anaphylaktischen Schock kommen.
3: Kann man sich schützen? Und wenn ja, wie?
4: Na, erstmal gilt Abstand halten. Wenn ich von einem befallenen Gebiet weiß, dann vermeide ich das im besten Fall. Oft gibt es ja auch Warnschilder am Wegrand, die darauf eben hinweisen. Das gilt übrigens auch für den schnellen Spaziergang mit dem Hund. Auch bei Hunden oder anderen Tieren können diese Brennhaare der Raupen zu Problemen führen. Wenn ich den Kontakt mit einem befallenen Baum nicht direkt vermeiden kann, zum Beispiel weil die Eiche im eigenen Garten steht, dann hilft es schon mal, meine Haut zu schützen mit möglichst dicht gewebter langer Kleidung. Wenn ich weiß, ich hatte Kontakt mit Raupenhaaren, dann duschen, Haare waschen und die kontaminierte Kleidung waschen bei mindestens 60 Grad.
3: Und werden diese Raupen ein Problem in der Zukunft? Was hilft denn dagegen?
4: Also die Klimaerwärmung begünstigt in jedem Fall, dass sich der Eichenprozessionsspinner ausbreitet. Wir haben das in diesem Jahr ja schon erlebt. Es war relativ früh im Jahr, relativ warm, der Winter war mild und das sind ideale Lebensbedingungen für den wärmeliebenden Falter. Die Raupen, die können mechanisch mit speziellen Geräten abgesaugt werden. Es gibt Mittel wie Nematoden, also Fadenwürmer, die auf die Eichenblätter gesprüht werden und die Raupen von innen heraus töten. Nehmöl, das ist ein Pflanzenöl, das die Häutung der Raupen verhindert. Ja, und kleine Helfer in Form von Vögeln. Die Hoffnung dahinter ist, je mehr Vögel die Raupen schon im frühen Stadium, also ohne die Brennhaare, fressen, desto weniger gibt's davon später.
3: Janina Schreiber war das über die Gefahren und auch die Schutzmöglichkeiten beim Eichenprozessionsspinner. Also immer schön Abstand halten, wenn Sie sie sehen, jetzt in diesen Tagen und Wochen.
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5: Sehr zu empfehlen. Stefan Rank macht sich schon bereit. Ich sehe den schon durch die Scheibe hier. Themen aber gleich hier nochmal in der kommenden Viertelstunde. Situation in Deutschland mit Blick auf Kerosin. Die ist angeblich immer noch stabil, sagt Bundeswirtschaftsministerin Reiche heute bei ihrem Besuch in Schwedt in der PCK-Raffinerie. Details gleich hier.
6: 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Um 20 Uhr mit Renato Bodenburg. Das Unternehmen Kelvion schließt zum Jahresende sein Werk in Nobitz im Altenburger Land. Das bestätigte der Hersteller von Wärmetauschern, dem MDR. Die 250 Mitarbeiter seien bereits informiert worden. Die Produktion werde nach Niedersachsen verlegt. Das dortige Werk solle mit einer Millioneninvestition erweitert werden. Der Nobitzer Bürgermeister Hendrik Läbe sagte, für die Gemeinde sei das eine mittlere Katastrophe. Schon 2022 hatte die Kunststofftechnik Nobitz die Produktion eingestellt. Damals gingen 400 Arbeitsplätze verloren. Wegen der Verschleppung ukrainischer Kinder nach Russland hat die EU weitere Sanktionen verhängt. Wie der Rat der EU-Länder mitteilte, richten sich die Strafmaßnahmen gegen 16 Personen und 7 Einrichtungen. Darunter sind auch mehrere Kinderheime. Diese hätten an der prorussischen Indoktrinierung der Kinder mitgewirkt. Nach Angaben der EU-Kommission wurden seit 2022 etwa 20.000 ukrainische Kinder nach Russland oder in besetzte Gebiete verschleppt. Die Europäische Zentralbank hat die Bundesregierung für ihren Widerstand gegen eine mögliche Commerzbank-Übernahme durch die UniCredit kritisiert. EZB-Vizepräsident Luis de Guindos sagte der Financial Times, nationale Eingriffe in private Geschäfte schadeten der Glaubwürdigkeit des europäischen Binnenmarktes. Die Bundesregierung hatte die Commerzbank in ihrer Ablehnung der Übernahme unterstützt und das Vorgehen der UniCredit als völlig unangebracht und unfair bezeichnet. Bundesumweltminister Carsten Schneider hat die Renaturierung der unteren Havelniederung als ein zentrales Projekt im Kampf gegen den Klimawandel bezeichnet. Der SPD-Politiker sagte, in den wiederhergestellten Überschwemmungsflächen würden neue Lebensräume für Tiere und Pflanzen entstehen. Gleichzeitig verbessere das Projekt den Hochwasserschutz, speichere Wasser in Trockenzeiten und erhöhe die Wasserqualität. Das Projekt läuft seit 2009. Die untere Havelniederung führt vom Plauer See bis nach Havelberg im Kreis Stendal. Der Kabarettist Dieter Nuhr erhält die höchste Auszeichnung des Zentralrats der Juden in Deutschland. Der Verband teilte mit dem Leo-Beck-Preis werde Nuhrs entschiedener Einsatz gegen Antisemitismus gewürdigt. Der 56-Jährige positioniere sich klar an der Seite Israels und setze einen Kontrapunkt zu antisemitischen Narrativen in der deutschen Medienlandschaft. Das mit 15.000 Euro dotierte, die 15.000 Euro dotierte Auszeichnung soll im Juni in Berlin übergeben werden. Das Wetter. In der Nacht gebietsweise Schauer, von Westen her vorübergehend aufklarend, Tiefstwerte 7 bis 2 Grad. In den Hochlagen leichter Frost. Morgen mehr Wolken als Sonne, wiederholt Schauer und einzelne Gewitter, in höheren Bergen Schnee 8 bis 12 Grad und windig. Am Mittwoch weiter wechselhaft, etwas wärmer. Es ist 20.03 Uhr. MDR aktuell Verkehrsdienst, A2 Richtung Hannover. Zwischen Irxleben und Eilsleben stockender Verkehr an einer Baustelle, plus 15 Minuten. A4 Frankfurt Richtung Dresden. Die Auffahrt Magdala ist wegen einer Nachtbaustelle gesperrt. A4 Richtung Görlitz. Die Abfahrt Dresden Flughafen ist wegen Bauarbeiten bis morgen früh ca. 5 Uhr gesperrt. Die A13 Richtung Dresden ist zwischen Schönborn und Thiendorf nach einem Unfall gesperrt. Die B246a ist zwischen Wandsleben und Kleinwandsleben Zuckerdorf nach einem Unfall Unfall gesperrt. Im Kyffhäuserkreis ist die Straße zwischen Rottleben und Bad Frankenhausen wegen Bergungsarbeiten gesperrt. Und geblitzt wird auf der A4 Frankfurt Richtung Dresden am Dreieck Dresden-West, auf der A4 Richtung Frankfurt zwischen Rüdersdorf und Hermsdorf-Ost, auf der A9 Richtung München zwischen Hermsdorf-Süd und Lederhose und auf der A38 Richtung Göttingen zwischen Leipzig-Süd und Leipzig-Neue Hart. Soweit der MDR-Verkehrsdienst, 20.04 Uhr.
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3: Weiter mit Hanno Gries im Studio. Einen schönen guten Abend wünsche ich. Durch den Iran-Krieg gelangt weniger Rohöl auf den Weltmarkt und zwar ein ganzes Stück weniger. Und das ist auch der Grundstoff für Kerosin, also das Flugbenzin. Beim Besuch der Raffinerie PCK Schwedt in Brandenburg versuchte jetzt Bundeswirtschaftsministerin Reiche zu beruhigen heute. Die Situation in Deutschland sei mit Blick auf Kerosin immer noch stabil. Mehr von Anne-Kathrin Mellmann.
8: Kerosinknappheit, ein Reizwort, so kurz vor der Urlaubszeit. Manche öffentliche Diskussion darüber hält Bundeswirtschaftsministerin Katharina Reiche für überzogen. Im brandenburgischen Schwedt sagt sie in der dortigen Raffinerie PCK.
9: Ja, der Markt zeigt zurzeit durch hohe Preise ein Verhalten, was für den individuellen Urlaubsreisenden eine Belastung werden kann. Unsere Situation hier ist nach wie vor so, dass sie stabil sind zu höheren Preisen, aber sie ist stabil.
8: In Südostasien sei das anders. Dort müsse man mit Knappheiten arbeiten, sagt Katharina Reiche. Die Raffinerie Schwedt, die Reiche besucht, stellt Kerosin her. Im Moment hat sie ihre Produktion jedoch leicht gedrosselt, weil seit Anfang Mai kein Öl aus Kasachstan mehr ankommt. Russland verhindert die Lieferungen. Auch das kein Grund zur Sorge für die Ministerin.
9: Der Wegfall von Lieferungen aus Kasachstan heißt ja nicht, dass nicht produziert wird.
8: Der Anteil kasachischen Öls macht etwa ein Fünftel der Lieferungen aus. Die PCK Schwedt ist eine von 8 Raffinerien in Deutschland, die Kerosin produzieren. Und alle brauchen dafür Rohöl, für das die Preise weiter steigen. Die Versorgung mit Kerosin hänge ab vom weiteren Kriegsverlauf am Persischen Golf, sagt Nina Scheer, energiepolitische Sprecherin der SPD-Bundestagsfraktion.
10: Es ist wichtig, den Menschen die Klarheit darzulegen, dass es auch tatsächlich zu einer Verknappung kommen kann, auch zu einer physikalischen Verknappung kommen kann. Und dann muss natürlich dort die Ressource landen, wo man sie überlebenswichtig zuerst braucht. Und das ist auch Aufgabe der Bundesregierung, hierfür Notfallpläne vorzuhalten, dass dann eben tatsächlich die Versorgung in den überlebenswichtigen Bereichen an allererster Stelle gesichert ist. Und dazu gehören dann nicht die Urlaubsflüge.
8: Reiner Wein statt Beruhigungspille. Michael Kellner, der energiepolitische Sprecher der Grünen im Bundestag, teilt den Optimismus von Wirtschaftsministerin Reiche nicht.
11: Selbst wenn wir in Deutschland noch Kerosin haben, hilft es ja wenig, wenn jetzt so ein Transkontinentalflug nach Malaysia geht und sie dann vielleicht dort kein Kerosin mehr haben, dann kommen sie nicht mehr zurück. Und das sind die Schwierigkeiten. Wir reden hier von einem globalen, von einem weltweiten Problem. Und ich finde schon, da sind Sorgen angebracht und das Gebot der Stunde ist, Kerosin zu sparen.
8: An deutschen Flughäfen werden pro Jahr 9 Millionen Liter Kerosin getankt. Die Kerosinkosten machen in Deutschland etwa ein Drittel der Betriebskosten einer Airline aus, sagt Ralf Beisel vom Flughafenverband.
12: Das, was wir möchten, ist, dass dort, wo staatliches Handeln heute den Luftverkehrsstandort, die Flughäfen in Deutschland benachteiligt, nämlich die rekordhohen Steuern und Gebühren, dass die gesenkt werden. Das heißt, hier ist staatliches Handeln vonnöten. Das hilft dem Luftverkehr, das freut die Reisenden.
8: Und es sei wichtig für die Wirtschaftskraft Deutschlands, so Beisel. Eine Steuersenkung für den Luftverkehr hat die schwarz-rote Koalition bereits vor dem Iran-Krieg auf den Weg gebracht.
3: Anne-Kathrin Mellmann war das aus Schwedt.
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3: Nach dem Ausbruch des tödlichen Hunter-Virus, also der tödlichen Variante auf dem Kreuzfahrtschiff Hondius, sind 4 deutsche Passagiere am Montag auf den Weg gebracht worden von Frankfurt am Main nach Berlin, Baden-Württemberg, Bayern und Sachsen, also in die 4 Herkunftsbundesländer. Jochen Riegler hat mit Fachleuten gesprochen, ob sich das Virus bei uns überhaupt verbreiten könnte und gibt Entwarnung.
6: Das Virus sorgt für Schlagzeilen, aber die Menschen auf der Frankfurter Einkaufsmeile Zeil sind größtenteils entspannt.
13: Soweit ich das mitbekommen habe, muss man es ernst nehmen, aber die Übertragung scheint ziemlich unwahrscheinlich zu sein, sodass ich jetzt nicht wirklich Angst habe.
14: Also es ist schon ein bisschen beängstlich, aber trotzdem muss man keine Angst haben.
15: Ich habe das mitbekommen und habe einfach auch nochmal recherchiert. Das kann ja überhaupt nicht übertragen werden oder nur in bestimmten Situationen von Mensch zu Mensch. Deshalb finde ich, brauchen wir keine Panik.
16: Was gebraucht wird, sind gute und sachliche Informationen. Zum Beispiel die Einschätzung des Virologen Jonas Schmidt-Chanasit vom Tropeninstitut in Hamburg, den der HR heute befragt hat.
17: Sie müssen kein ungutes Gefühl haben. Die Experten kümmern sich darum, es sind ja viele Institutionen dort involviert, unter anderem auch die WHO, aber auch das Robert-Koch-Institut. Insofern muss sich jetzt der Bürger keine Sorge machen, weil das ja ein sehr lokales Geschehen auf diesem Kreuzfahrtschiff gewesen ist.
16: Ein sehr lokales Geschehen auf dem Kreuzfahrtschiff mit vielen Menschen auf engem Raum. Diese Einschätzung bestätigt auch nochmal der Frankfurter Virologe Martin Stürmer, auch wenn das Andes-Virus selbst sehr gefährlich ist.
18: Problem ist bei dem Andes-Virus, dass es auch von der klinischen Seite her doch eher eine relativ hohe Fallsterblichkeit hat mit 30-40%. Insofern ist es natürlich gut, wenn wir diese Infektion unter Kontrolle behalten. Aber anders als mit Covid ist das kein Virus, was in Form einer Pandemie uns jetzt bedrohen wird.
16: Es gibt auch die europäische Variante des Hunter-Virus, so Martin Stürmer, aber die meisten Menschen würden von so einer Infektion gar nichts bemerken.
18: Wir haben im Jahr 2024 etwas über 400 Fälle mit Hunter-Virus-Infektionen ans Robert-Koch-Institut gemeldet bekommen. Die Dunkelziffer wird wahrscheinlich um das mindestens 10-fache höher sein, weil die meisten merken es nicht. Die, die es merken, da ist die Niere sehr stark beteiligt und die klassischen Symptome, die wir kennen, plötzlich auftretendes hohes Fieber, Kopfschmerzen, Schwindelgefühl, Schwächegefühl und so weiter.
16: So äußert sich die europäische Variante wohlgemerkt. Dass sich das südamerikanische Hunter-Virus, also das Andes-Virus, nach Europa verbreitet, das schließt der Hamburger Virologe Schmidt-Chanasit komplett aus.
17: Weil es von einer Reisratte übertragen wird, die nur in Argentinien, Chile vorkommt. Also das Virus würde sich gar nicht bei uns wohlfühlen, weil es keinen Wirt hätte.
16: Und zur Erinnerung, die vier Personen sind nur zur Sicherheit und zur Beobachtung in die Frankfurter Uniklinik gebracht worden. Eigentlich wollte man dort noch Laboruntersuchungen abwarten, bevor die vier dann weiterreisen, im Idealfall mit negativem Testergebnis. Darauf wartet die Uniklinik noch, so Timo Wolf, Leiter der Isolierstation in Frankfurt.
19: Was man sagen muss, dass bereits in Eindhoven Laborproben entnommen wurden und auch die entsprechenden Kontaktpersonen, nicht nur die Deutschen, dort auch schon eine entsprechende Versorgung inklusive Untersuchung erhalten haben. Wir können jetzt aber zu diesem Zeitpunkt noch keine Aussage treffen, wie das Ergebnis der Proben ist.
16: Trotzdem sind die vier Personen dann schon weitergebracht worden in ihr jeweiliges heimatliches Bundesland. Nach Berlin, Baden-Württemberg, Bayern und Sachsen, wo dann die örtlichen Gesundheitsämter zuständig sind und über Ort und Dauer der weiteren Quarantäne entscheiden.
3: Jochen Regler war das. Der Deutsche Gewerkschaftsbund, DGB, der hat heute in Berlin seine Führungsriege neu gewählt. Rund 400 Delegierte aus 8 Einzelgewerkschaften beraten dort auf der Tagung, wie es in den kommenden 4 Jahren prinzipiell weitergehen soll. Die Bundesregierung plant ja so einiges, egal ob es um die Rente geht, um Zuzahlung für Gesundheitsleistungen oder Arbeitnehmerrechte. Es sind alles Zeiten, in denen Gewerkschaften eigentlich gefragt sein sollten, aber tatsächlich verlieren sie Mitglieder. Anja Dobrodinsky.
20: Mit 96% der Stimmen wurde Jasmin Fahimi auf dem DGB-Bundeskongress zur Vorsitzenden wiedergewählt. Ihre 3 Vorstandskollegen bekamen zwischen 87% und 97%. Jasmin Fahimi nannte das ein erfreuliches Ergebnis. Die Herausforderungen für die Gewerkschaften sind groß. Die Politik diffamiere Beschäftigte als bequem und teuer und werfe besonders der Gen Z einen Hang zur Lifestyle-Teilzeit vor, hieß es auf dem Kongress. Das gehe an der Lebenswirklichkeit der Menschen vorbei, kritisiert Jasmin Fahimi in ihrer Antrittsrede.
21: Auszubildende zahlen im Schnitt 40% ihres Einkommens für Miete, Studierende sogar noch mehr als die Hälfte. Und über 5 Millionen Menschen konnten zuletzt ihre Wohnung nicht mehr richtig heizen, weil das Geld fehlte.
20: Die finanziellen Belastungen der schlechten Konjunktur und der Spannungen und Kriege mit ihren Konsequenzen würden vor allem die Beschäftigten tragen. Das sei ungerecht. Die Gewerkschaften haben sich deshalb rote Linien gesetzt, die von der Politik nicht überschritten werden dürften. Dazu zählt Jasmin Fahimi Rente, Gesundheit und Arbeitnehmerrechte. Ein geplantes Gesetz soll es zum Beispiel ermöglichen, Arbeitnehmer mehr als 12 Stunden am Stück arbeiten zu lassen.
21: Das Arbeitszeitgesetz darf nicht angefasst werden. Es hat bereits eine Reihe von Ausnahmen und wir werden nicht zulassen, dass weiter Druck auf unsere Tarifverträge und die Beschäftigten gemacht werden. Wir werden uns gegen jeglichen Angriff auf unsere gesetzliche Rente wehren.
20: Der DGB lehnt außerdem Leistungskürzungen und höhere Zuzahlungen in der Krankenversicherung ab, wie zum Beispiel Pläne, die Kosten für das Hautkrebs-Screening nicht mehr bei allen Versicherten zu übernehmen. Die Vorsitzende fordert eine Bürgerversicherung, in die alle einzahlen. Werde der Sozialstaat wie geplant abgebaut, schwäche das auch den Glauben an die Demokratie und ebne rechten und populistischen Kräften weiter den Weg. Würden die genannten roten Linien überschritten, könnte es zu einem Großkonflikt in der Gesellschaft kommen, warnt Yasmin Fahimi.
21: Wenn Sie jetzt nicht die Reißleine ziehen und konstruktiv mit uns und den Arbeitgebern nach Lösungen suchen, wenn Sie weiterhin meinen, einseitige Reformpolitik betreiben zu müssen, dann wird der Druck immer größer.
20: Statt die Sozialabgaben zu kürzen, damit die deutsche Wirtschaft wettbewerbsfähig bleibt, schlagen die Gewerkschaften der Politik vor, lieber den europäischen Binnenmarkt zu stärken. Zum Beispiel, indem bei öffentlichen Ausschreibungen europäische Unternehmen Vorrang haben. Der DGB fordert auch mehr Schutz für Gewerkschafter.
21: Jede fünfte Betriebsratswahl wird inzwischen schwer verhindert, behindert oder verhindert. Das ist nichts anderes als ein Verbrechen an unserer Demokratie.
20: In immer mehr jungen Firmen werden gar keine Betriebsräte mehr gegründet. Die Gewerkschaften führen das in vielen Fällen darauf zurück, dass Beschäftigte von den Unternehmensleitungen eingeschüchtert werden. Die Zahl der Gewerkschaftsmitglieder geht unterdessen weiter zurück. Im Jahr 2019 gehörten noch knapp 6 Millionen Beschäftigte einer der 8 DGB-Gewerkschaften an. 2025 waren es nur noch 5.400.000.
3: Anja Dobrodinsky berichtete aus Berlin vom DGB-Kongress. Und damit endet unser MDR-Aktuell-Programm für heute. Hier geht's gleich weiter mit unserem ARD-Mitreden-Info-Abend. Deutschland einig, Meckerland. Das ist der Titel. Stefan Rank wartet auf Sie. Bitte bleibt Sie dran.

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1: Tja, und damit hallo und herzlich willkommen hier zu Mitreden Deutschland diskutiert. Unsere Gemeinschaftsproduktion von NDR Info, dem RBB 24 Inforadio, RBB R24 und dem Mitteldeutschen Rundfunk, MDR Aktuell aus den Studios hier in der Kantstraße senden wir heute auch unter einem Arbeitstitel, den ich sehr nett finde. Deutschland einig, Meckerland, wie gut können wir noch miteinander? Und zuvorderst sei eigentlich mal gesagt, Mitreden Deutschland diskutiert. Das ist eigentlich das prägnante Thema. Das ist unsere Aufgabe, den Dialog zu fördern. Und ich glaube, da ist heute tatsächlich einfach mal der Name richtig Programm. Denn wir wollen gerne bis 22 Uhr heute Abend mit Ihnen diskutieren. Und zwar übers Diskutieren. Wir können uns wahrscheinlich darauf einigen, dass Deutschland tatsächlich schon ein Land der Meckerer und Nörgler ist. Die Frage ist aber natürlich, muss das was Schlechtes sein? Beziehungsweise, was kann man Gutes draus machen? Wann wird aus Meckern tatsächlich Frust? Und bezogen auf unsere Gesellschaft, was könnte sich denn tun lassen, dass daraus auch was Positives erwächst? Ich freue mich sehr auf unsere Gäste heute Abend. Andrea Schandor ist bei uns, Wirtschaftspsychologin, Coach mit Schwerpunkt Konfliktcoaching und Moderatorin von Gruppen und Teams, war sozusagen auch Gesprächsleiterin und Anker bei einem Projekt, über das wir heute sicher auch noch das ein oder andere Mal sprechen werden, die gemeinsame ARD-Aktion Was Deutschland verbindet. Frau Schandor, schön, dass Sie da sind.
2: Ja, danke schön für die Einladung. Ich freue mich sehr.
1: Und bei mir im Studio ist Frank Richter, Theologe, früherer Bürgerrechtler in der DDR, später auch Direktor der Sächsischen Landeszentrale für politische Bildung und von 2014 bis 2024 Abgeordneter im Sächsischen Landtag. Also der Dialog auf vielen verschiedenen Ebenen sozusagen bei Ihnen präsent. Schönen guten Abend.
3: Guten Abend.
1: Also erstmal danke fürs Dabeisein und auch Ihnen am Radio und am Bildschirm einen schönen guten Abend. Sie wissen, diese Sendung funktioniert ja gewissermaßen ohne Sie nicht mal halb so gut. Deshalb wie immer an dieser Stelle auch die Einladung, gerne mitzumachen, sich zu beteiligen. Die Nummer zum Mitreden ist die 08000 441777, 08000 441777. Sie können uns eine Mail schreiben. Das geht am einfachsten unter mitreden.ard.de oder Sie schauen uns zu im Livestream auf dem YouTube-Kanal von ARD Mitreden. Dort können Sie uns also die ganze Zeit live sehen und auch live kommentieren. Und zu Beginn, um mal so ein bisschen einzusteigen, ganz fluffig hier in unsere Runde, haben wir unseren Reporter Robin Hartmann mal losgeschickt, um den Menschen in Dresden das Mikrofon hinzuhalten und mal zu erfahren, was verbindet und was vertrennt uns? Was trennt uns denn jetzt eigentlich?
4: Uns verbinden, glaube ich, oft so kulturelle Großveranstaltungen. Das ist was, da sind wir alle zusammen und gucken gemeinsam Fußball oder den ESC oder sowas.
5: Das gemeinsame Unzufriedensein. Es wird ständig über so ziemlich alles gemeckert. Ja, ich glaube, das verbindet uns sehr.
6: Die Liebe zum Auto.
7: Mir fällt bloß Fußball ein.
8: Das Hass aufs Finanzamt vielleicht.
9: Ich denke mal, die Ordnung zum Teil, dass alles so sein soll, wie es sein soll halt. Vorschriften.
10: Auch wenn viele es gerne nicht zugeben, einen gewissen Stolz auf die Kultur.
11: Muss eindrücklich, dass wir im Sommer alle grillen.
5: Uns trennt ein fehlendes Verständnis füreinander. Heißt ja immer Ost gegen West oder Stadt gegen Land.
12: Die Politik und immer noch Corona.
13: Es trennt uns die immer größer werdende Schere zwischen denen, die immer mehr kriegen und denen, die ja weniger haben, also das Arm und Reich.
14: Naja, manche mögen Ausländer und manche nicht.
15: Ich würde sagen, die Politik allgemein. Das ist so das, was viele so einen Keil in die Mitte treibt. Jeder hat seine eigene Meinung. Links, rechts.
4: Uns trennt der Populismus, uns trennen soziale Medien, uns trennt das ganze Zeit am Handy rumgescrolle. Das trennt uns.
1: Schöne Stimmen aus Dresden. War was für Sie dabei, Herr Richter?
3: Ja, da war vieles dabei. Vor allen Dingen hätte ich an vielen Stellen auch ein wenig ergänzen oder widersprechen wollen.
1: Frau Schandor, was sagen Sie zu diesem Stimmungsbild?
2: Ja, es war auch Thema in den letzten zwei Tagen, wo wir das Format und Projekt der ARD aufgezeichnet haben. War ja auch ein Thema, ein großes Thema, Meckerkultur. Und da sind ähnliche Stimmen laut geworden im Teilnehmerkreis.
1: Das Verbindende, ich hatte es gerade angekündigt, versucht ja tatsächlich auch ein neues Dialogformat der ARD in den Vordergrund zu stellen, was Deutschland verbindet. Also was passiert, wenn man 84 Menschen aus ganz Deutschland, die einen Querschnitt der Republik bilden, einfach 2 Tage lang mal in einen Raum steckt und sie reden lässt. Menschen unterschiedlichen Geschlechts, unterschiedlicher Hautfarbe, Religion, die sich auch noch nie gesehen haben vorher, aber eben alle Teil unserer Gesellschaft sind. Um den Dialog zu fördern, um so einen Raum zu bieten, auch für unterschiedliche Meinungen, Ansichten, möglicherweise auch Denkanstöße und Perspektiven, die einem sonst kaum begegnen. Stichwort die eigene Bubble, das kennen wir wahrscheinlich auch alle. Und am vergangenen Wochenende haben genau diese 84 Menschen das eben einfach mal ausprobiert. Frau Schandor, Sie waren Teil dieses Projekts. Ich hätte jetzt fast gesagt, Sie haben den Dialog moderiert, aber das stimmt nicht. Also moderieren ist nicht das richtige Wort. Sie haben quasi in Ihrer Funktion als Mediatorin gewirkt. Was haben Sie gedacht, als Sie das erste Mal von diesem Projekt gehört haben?
2: Ich habe mich tief berührt, die Idee und auch die Überschriften des Projektes, die zuerst gehört haben, wirklich ein Format zu kreieren, was Menschen wieder in Austausch bringt und eine andere Art von Verbindung und auch Kommunikation und Dialog einfach ermöglicht. Und das ist etwas, was mich in meinem Berufsleben oft als Aufträge auch erreicht. Also wie kann man konfliktäre Teams, Organisationen wieder in einem guten Modus miteinander bekommen? Von daher war ich tief berührt. Zu einem aus der beruflichen Perspektive, zum anderen natürlich als Mensch, die natürlich auch die Spaltungen und auch die Differenzen in der Gesellschaft auch in meinem Umfeld wahrnimmt. Und von daher war ich relativ schnell angezündet, obwohl ich natürlich riesen Respekt hatte, erstmalig bei so einer Produktion dabei zu sein.
1: Wir müssen unsere Hörer mal noch ganz kurz abholen, wie man so schön sagt. Also Sie brauchen keine Angst haben, dass Sie irgendwas verpasst haben. Wir haben die Aufzeichnung jetzt am Wochenende gehabt und am 1.6. läuft im 1. dann eine Doku. Da kann man sich das dann quasi auch nochmal angucken und dann gibt's das ganze Projekt auch noch in der ARD Mediathek zu sehen. Erzählen Sie mal so ein bisschen, ohne zu spoilern, weil Sie dabei waren, was waren so Ihre Eindrücke?
2: Dass es gar nicht viel braucht, um Menschen, die sich im realen Leben mit einer sehr großen Wahrscheinlichkeit nie begegnet werden, eine Verbindung zu bekommen, die eine ganz neue Form des Austausches und Miteinanders möglich macht. Das kann ich schon mal sagen. Das, glaube ich, hat nicht nur die Teilnehmenden überrascht, sondern uns alle, auch im Hintergrund oder auch mich, wie schnell das möglich ist, wenn ein Format da ist, ein Rahmen gesetzt wird, der von mir, und ich fand das Bild des Ankers von Ihnen sehr, sehr schön, Herr Rank, ich habe mich gar nicht als Mediatorin gesehen, sondern eher als Gesprächsbegleiterin und die den Rahmen fest verankert, sodass diese Gruppe und diese Art der Verbindung entstehen kann. Und dann ist natürlich nochmal ein ganz anderer Austausch passiert als ein Schlagabtausch und eine Kontroverse. Die gab es natürlich auch zu bestimmten Themen. Aber was wirklich zu beobachten war, was das Feedback war, das kann ich, glaube ich, spoilern, ist, dass da eine Verbindung entstanden ist, die so weit ging, dass Teilnehmende, die sich vorher noch nie gesehen haben, auch über dieses Format hinaus in Verbindung bleiben wollen und da tatsächlich gerührt waren, selber diese Erfahrung gemacht zu haben.
1: Herr Richter, wenn Sie sozusagen von diesem Projekt hören, Sie sind kein Teilnehmender, sind nicht Teil dieses Projekts, wie realitätsnah ist das Ihnen?
3: Also ich habe ein bisschen reingeschaut. Ich hatte das Privileg, heute schon mal reinschauen zu können. Und das Erste, was mir aufgefallen ist, und so habe ich jetzt Frau Schandor auch verstanden, ohne dass sie es direkt gesagt hat, das Format, das man organisiert und vor allen Dingen entscheidend, so banal wie das klingt, ist die Sitzordnung. In dem Moment, wo man eben nicht in der üblichen Kinobestuhlung organisiert ist, wie das oft bei Podiumsdiskussionen oder bei Bürgerversammlungen ist, die ja automatisch etwas Konfrontatives hat, auch wenn man es gar nicht will, sondern eben in kreisrunden Sitzordnungen sich versammelt, passiert nämlich Folgendes. Jeder, der spricht, schaut anderen ins Gesicht und sein Gesicht wird gesehen. Und dieses Face-to-Face scheint mir, ich mache mich da angreifbar, es ist vielleicht auch etwas übertrieben, aber es hat eine humanisierende Wirkung des Dialogs. Ja, dort, wo ich selber rede oder nach vorne brülle, was ich oft bei Bürgerversammlungen erlebt habe und niemand sieht mir ins Gesicht, ja, da fällt mir es viel leichter. Nicht? Natürlich ist eine gute Moderation, ein gutes Format auch entscheidend. Also ich glaube nicht, dass ich habe den Eindruck, dass sollte Frau Schandor sich jetzt nicht sozusagen so zu sehr bescheiden äußern. Da ist schon vieles im Vorfeld passiert. Letzter Gedanke vielleicht noch meinerseits, die Sendung heißt Mitreden. Sie könnte auch Mithören heißen. Ich habe den starken Eindruck, mit dem Reden haben wir gar kein Problem. Wir reden viel, ja, und wir reden gern. Ja, ob wir es genauso gerne tun, einander zuhören, aufmerksam sein, achtsam sein, verstehen wollen, da setze ich Fragezeichen dahinter und da scheint mir eher eine Ethik des Hörens aufgebaut werden zu müssen als eine Ethik des Redens. Nichts gegen die Sendung, aber das wollte ich doch unbedingt loswerden.
1: Nein, um Himmels Willen, aber vielleicht kommen wir da im Laufe der Sendung auch nochmal drauf zu sprechen, weil sich das ja vermutlich auch vielleicht im Laufe der Jahre, Jahrzehnte geändert hat. So, jetzt ganz kurz noch, wer das jetzt hier gerade so ein bisschen hat rascheln hören, der hat richtig gehört, denn wir haben jetzt tatsächlich noch einen zweiten Studiogast zu uns bekommen, die Rebecca, Studentin aus Sachsen-Anhalt und Protagonistin bzw. Teilnehmerin von Was verbindet Deutschland. Dir erstmal einen schönen Abend.
6: Hallo.
1: Und ich freue mich wirklich wahnsinnig, dass das geklappt hat. Frau Schandor war ja schon Teil des Projektes, du jetzt auch. Und du kannst sozusagen auch mal aus einer anderen Perspektive uns mal ganz kurz reinholen. Was ist da jetzt eigentlich am Wochenende passiert?
6: Ja, vielen Dank erstmal, dass ich hier dabei sein kann. Entschuldigung für die Verspätung, die S-Bahn hat nicht ganz mitgemacht. ja, also ich finde, diese zwei Tage waren wirklich ein ganz buntes Konglomerat von neuen Verbindungen schaffen, von Austausch, ganz viel Dialog natürlich und ja, neuen Personen, denen Gott sei Dank endlich mal der Raum geboten wurde, über ihre Anliegen zu sprechen.
1: So, jetzt klingelt hier bei mir quasi auf dem Ohr und wir haben schon viele, viele Hörer bei uns in der Leitung. Deshalb will ich dich mal die erste mit reinholen. Nadine Kleinen aus Recklinghausen. Schönen guten Abend.
16: Ja, guten Abend. Ja, ich glaube, ich habe so das Gefühl, was viele verlernt haben, ist eine vernünftig zu diskutieren, nämlich sachlich und ja objektiv und ja sich auch richtig zu informieren. Das ist auch wichtig. Wenn man diskutiert über irgendein Thema, muss man sich meiner Meinung nach oder muss man sich vernünftig informieren. Nicht was hat der Influencer XY auf Facebook dazu gesagt, sondern vielleicht auch mal die Zeitung lesen oder Nachrichten gucken. Da, ja, das wäre zum Beispiel auch so eine Sache, die wichtig wäre, in meinen Augen.
1: Das würden Sie sich wünschen. Frau Schandor, Sie sind ja sozusagen, ich gebe das jetzt mal direkt weiter, diesen Gedanken, und lassen Sie uns mal darüber diskutieren. Ist das tatsächlich auch möglich oder geht es denn auch eigentlich ohne die harten Fakten?
2: Tatsächlich hatten wir Vereinbarungen in der Gruppe. Rebecca, du kannst das ja auch nochmal bestätigen, dass wir gesagt haben, wir wollen wirklich nur über Fakten sprechen, die für alle nachvollziehbar sind im Raum. Wir wollen auch nur Meinungen hören, nicht von Dritten oder stellvertretend für Gruppierungen zum Beispiel, sondern persönliche Meinungen und persönliche Geschichten. Und das, denke ich, hat nochmal der Gruppe wirklich gut getan, da wirklich informiert, also gleich informiert, eine gleiche Basis zu haben und gleiche Spielregeln auch in einen guten Austausch zu gehen.
6: Ja, auf jeden Fall.
2: Waren einige der Vereinbarungen, die wir getroffen haben.
6: Ja, kann ich nur bestätigen.
1: Und ist es da hitzig geworden an manchen Stellen vielleicht?
6: Also natürlich gab es Meinungsverschiedenheiten. Ich glaube, das ist klar, wenn man so eine heterogene Masse ist, sage ich mal. Aber ich glaube, wir haben das auf eine sehr wohlwollende Art geregelt. Ja. Und zu der Zuhörerin kann ich nur sagen, ich stimme da komplett zu. Natürlich ist es wichtig, seine Fakten auch zu überprüfen. Und ich glaube, was manchmal so ein bisschen vergessen wird, ist halt die Informationen, die wir bekommen, auch zu hinterfragen. Weil vor allem jetzt in Zeiten von Social Media, man liest sich so schnell irgendwelche Informationen durch oder man weiß halt gar nicht mehr, ist das jetzt wirklich Fakten gecheckt oder nicht. Und ich glaube, da ist es auch wichtig, vor allem für uns junge Generation, doch irgendwie kritisch zu hinterfragen und das aber auch beigebracht zu bekommen.
1: Ja. Dann haben sich ja vermutlich auch Kommunikationsräume aufgemacht, die es einfach vor 30, 40 Jahren so nicht gab, Herr Richter.
3: Ja, richtig. Also die modernen Kommunikations- und Informationsinstrumentarien, die uns allen zur Verfügung stehen, verändern natürlich das Diskussionsklima und die Diskussionskultur, manchmal auch Unkultur in unserem Land erheblich. Aber die Grundprinzipien sind davon ja nicht beeinträchtigt. Wissen Sie, über Fakten kann man eigentlich nicht diskutieren. Also Fakten muss man identifizieren, man kann sie akzeptieren oder auch nicht. Man muss sich über bestimmte Fakten verständigen und dann beginnt eigentlich die Diskussion, was bedeuten sie uns, wie ordnen wir sie ein, wie priorisieren wir sie und so weiter und welche Schlussfolgerungen ziehen wir. Also die Diskussion in einem vielleicht etwas anspruchsvollen Maß, wie ich das schon mir wünsche, beginnt eigentlich erst, nachdem man sich über bestimmte Fakten verständigt hat. Und das findet leider Gottes, ja, ich kann das beklagen, nützt mir aber nichts, findet halt oft nicht statt, weil viele eben einfach sich die Meinungen um die Ohren hauen. Das kann in den sozialen Medien, sogenannten sozialen Medien passieren, das kann auch im realen Leben passieren. Und das ist unproduktiv und das vergiftet natürlich auch insgesamt ein bisschen unseres Klima, das gesellschaftliche Klima.
17: Frau Klein, darf ich Sie noch mal ganz kurz nachfragen, bei Ihnen noch mal nachfragen, wie ist das bei Ihnen? Wo stellen Sie fest, dass Diskurs eigentlich oder Dialog wenigstens nicht mehr funktioniert?
16: Ja, man braucht ja schon nur manchmal in die Chats zu gucken, weil die großen Social-Media-Plattformen, sei es jetzt Video in der Videoplattform oder auch die anderen sozialen Medien, da fliegen manchmal schon Sachen durch die Gegend, wo ich so denke, oh mein Gott, ernsthaft. Also auch wirklich böse Sachen. Mhm. Von Sachen, die noch relativ harmlos sind, wie die Erde ist flach oder so, oder es war noch keiner auf dem Mond oder solche, harmlosen, was auch ja. Quatsch ist, aber ist nichts Beleidigendes bis hin zu zensiert. Aber ist er nicht zensiert, sondern ich zensiere es jetzt einfach mal.
17: Ja.
16: Weil da kommen dann schon Sachen bei raus, die werde ich jetzt hier nicht ausbrechen, sonst liege ich aus der Leitung.
17: Ja, nee, müssen wir ja auch nicht machen. Aber Frau Klein, ich danke Ihnen erstmal für Ihren Anruf. Ja. Das war ein schöner Punkt, den Sie quasi gleich zu Beginn der Debatte aufgemacht haben. Und daran anschließend will ich gleich mal noch einen Chat-Verlauf hier sozusagen aus unserem YouTube-Kanal mit auf die Ohren geben. Da fragt Markus, und zwar in die Expertenrunde, wo sehen Sie eigentlich Ansatzpunkte in puncto Kommunikation, um einem weiteren Auseinanderdriften der Gesellschaft zu begegnen? Stichwort Verantwortung, Politik, Medien, Schule. Frau Schandor vielleicht.
2: Ich kann da dem Herrn Richter nur beipflichten. Also auch in meiner Praxis, wenn ich Unternehmen begleite, hin zu einem anderen Miteinander, das in Co-Kreation und Kollaboration münden kann. Also in einer guten Zusammenarbeit ist das Thema Zuhören tatsächlich etwas, was schnell abgenickt wird, kann ich gut. Mhm. Ja, die einen, die im Kommunikationstraining waren, die sagen auch noch, aktives Zuhören kann ich auch. Das ist so die Paraphrase, die man vielleicht kennt. Ich habe verstanden das, habe ich dich richtig verstanden? Mhm. Ich unterscheide da immer noch eine andere Form des Zuhörens und das ist empathisches, transformatives Zuhören. Das ist das, was Herr Richter gesagt hat. Also wirklich verstehen wollen, wie geht's meinem Gegenüber gerade und was bewegt ihn und lässt ihn zu einer bestimmten Meinung kommen. Das ist eine Praxis, die ich kaum noch vorfinde. Und das andere, was, ich glaube, ich spoilere jetzt auch nicht so viel, was unser Format angeht, ist tatsächlich auch die Präsenz. Also da sein und wirklich sich die Zeit nehmen für ein Gespräch und nicht zwischen Tür und Angel kurz Infos austauschen, ist etwas, was auch die Mehrheit der Teilnehmenden als eine große Qualität dieser zwei Tage zurückgemeldet hat. Also wirklich handyfrei zu sein. Und sich wirklich wieder aufeinander einlassen zu müssen. Also das sind sicher nochmal wichtige Aspekte Richtung, was könnte hilfreich sein, um wieder einen guten Austausch zu kommen. Nochmal mit dem Mix natürlich gute Räume, sichere Räume zu schaffen. Ob das jetzt ein Circlen ist, also ein Kreiseln, im Kreis zu sitzen oder eben auch Menschen, die solche Runden oder Formate gut halten können, ankern können, Herr Rank, wie Sie gesagt haben. Es sind so zwei, drei Themen, die mir sofort einfallen, wenn ich auch auf die letzten zwei Tage schaue.
17: Wir können ja mal eine kleine nüchterne Bestandsaufnahme machen. Also dieses Gefühl gesellschaftlicher Verhärtung, das ist ja tatsächlich real. Gibt es ein paar Studien. Ich glaube, die aktuelle Allensbach-Auswertung zeigt da, 80% halten sich, so wie Sie es gerade gesagt haben, Frau Schandor, für wirklich gute Zuhörer. Sie halten Zuhören für einen Teil des respektvollen Umgangs, klar, als einfach Umgangsform. 69% sagen, sie sind gute Zuhörer und gleichzeitig, und das finde ich dann schon wieder paradox fast, sagen 57%, dass es Menschen gibt, mit denen politische Gespräche keinen Sinn machen. So, wie kommt sowas zustande?
3: Ich weiß das nicht, wie das zustande kommt. Ich will zwei Stichworte in die Runde werfen. Das eine ist auch mittlerweile schon etwas abgenutzt, aber es sind richtig. Empathie und Perspektivwechsel sind Basics. Bin ich in der Lage und willens, mich in den anderen hineinzudenken? Mir wirklich mal vorzustellen, dass der in dem Moment jetzt ganz anders über die Dinge denkt als ich. Und dass er dasselbe Recht hat, über die Dinge anders zu denken, genau dasselbe Recht, wie ich das Recht habe, über die Dinge zu denken. Und zweitens, weil wir ja doch alle Gefühlswesen sind, manchmal sind die Gefühle wichtiger als die Rationalität. Der andere fühlt jetzt ganz anders, der empfindet anders und das ist okay so, das darf der so. Und die Fähigkeit, und die muss man erlernen. Das, ich glaube, wir haben sie vielleicht von Natur aus erstmal mitgegeben bekommen, aber wir müssen sie entwickeln und kultivieren. Diese Fähigkeit und die Bereitschaft mit Zeit, mit Respekt, das hat nichts mit Anbiederung zu tun. Sich in den anderen hineinzudenken und hineinzufühlen. Lassen Sie mich das vielleicht noch sagen, Herr Rank, das macht Spaß. Das ist anstrengend, aber das macht Spaß. Wir meinen immer oder öfter irgendetwas verteidigen zu müssen, was verloren geht. Nein, ich mag mal gerne an der Stelle sozusagen umswitchen und sagen, nee, lass uns doch Freude dran haben, ja, mich in den anderen hineinzudenken und zu fühlen. Da wäre ich reicher davon. Und auch wenn es mir anstrengend ist und es verunsichert mich, ich mache mich angreifbar. Möglicherweise ist dort auch gerade eine der Wurzel unserer Problematik, dass wir in dieser komplizierten Welt uns so ungerne verunsichern lassen wollen von der anderen Art und Weise zu denken und zu fühlen, weil damit müssten wir uns selber auch verändern. Wollen wir nicht, ist eh schon kompliziert genug, das Leben. Ja, und dann verhärtet sich das. Also hier haben wir... Hier sind wir wirklich an den Basics, die mit Demokratie und unserer Staatsform erstmal noch gar nichts zu tun haben. Das ist ein zwischenmenschliches Problem oder ein menschliches Problem, war immer schon in der Welt wahrscheinlich so. Bloß durch die Komplexität unserer Gesellschaft, durch die Vielfältigkeit der Krisen, wird das natürlich besonders herausgefordert.
17: Und dann kommt ja auch immer noch so ein Generationenkonflikt dazu, weil Sie gerade eben die sozialen Netzwerke erwähnt haben. Da gibt es eine Generation, die hat das quasi einfach mit der Muttermilch aufgesogen sozusagen. Und dann gibt es die 40er, die irgendwie alles so hybrid mitgemacht haben, ne? Und dann die Älteren. Ich will bloß damit sagen, ich glaube tatsächlich auch, dass es schon auch eine Generationenfrage ist, wie man damit aufwächst.
3: Aber ich widerspreche Ihnen ja ungern, Herr Rank. Ja? Aber ich will es tun, ich muss es tun. Schauen Sie mal, wenn wir manchmal von dem Werteverfall allgemein so sprechen. Mhm. Wo waren denn die Werte in den 30er und 40er Jahren in Deutschland, in denen alles einfach war und trotzdem sind Millionen von Menschen marschiert? Und sind dem Führer gefolgt und haben nicht widersprochen.
17: Aber auch da gab es ja, wenn wir es geschichtlich betrachten, ein neues Medium.
3: Ja, richtig. Das Radio damals, die Goebbels Schnauze hat sehr viel Schaden angerichtet, das ist ganz klar. Bloß ich will ja nur sagen, wir müssen unsere Zeit, die kompliziert genug ist, auch nicht schlechter reden, als sie ist. Die Menschen heute haben andere Herausforderungen zu bewältigen, als in den beispielsweise vor 100 Jahren in diesem Land oder vor 80, 90 Jahren in diesem Land. Fast würde ich sagen, wir schaffen das. wir werden es bestimmt nicht schaffen, wenn wir unsere Situation nur ganz schlecht reden und uns nur noch zurückziehen, dann ganz bestimmt nicht.
17: Rebecca, du bist Studentin, dann ist die Schulzeit noch nicht allzu lange her. Das heißt, du hast ja vor allem Umgang quasi mit Menschen in deiner Altersgruppe, in deiner Bubble. Hast du das Gefühl, dass Dialog unter Gleichgesinnten und Gleichaltrigen einfacher ist als generationenübergreifend?
6: Ich glaube an sich schon. Ich kann mir vorstellen, dass wenn man sozusagen unter Gleichaltrigen ist, die Bereitschaft nochmal größer ist, sich wirklich auf der gleichen Augenhöhe zu unterhalten, weil viele ja auch das Gefühl haben, irgendwie entweder von oben herab etwas gesagt zu bekommen, was manchmal in dem Altersgefälle, sage ich mal, entstehen kann. Deswegen, ich glaube, in der Hinsicht ist es manchmal schon einfacher mit Gleichaltrigen. Andererseits stoßen da auch viele verschiedene Meinungen aufeinander, wenn man mal aus seiner Bubble herauskommt. Und manchmal finde ich es sogar erschreckend, irgendwie zu sehen, dass Gleichaltrige so anders denken können. Aber natürlich auch in meinem Alter wurden Leute anders sozialisiert, anders geprägt. Deswegen, ich glaube, das Alter spielt da manchmal gar nicht so eine große Rolle. Und ich wollte auch nochmal zu Ihrem Beitrag sagen, ich kann das nur unterstreichen, wenn ich irgendwie ein persönliches Beispiel bieten darf. Wenn ich auf Station bin und mit älteren PatientInnen arbeite, merke ich immer wieder, dass es besteht natürlich irgendwo ein Machtgefälle zwischen den pflegenden Personen, zwischen der Ärzteschaft und dem Patienten, der jetzt auf Station liegt und der ist krank und dem geht's schlecht. Und was ich oft gehört habe, ist, dass dieses sich empathisch hereinfühlen in jemanden einfach total verloren geht, weil die Zeit fehlt, die Ressourcen fehlen. Und ich habe oft das Privileg, als Praktikantin etwas mehr Zeit zu haben und nicht so ganz im Stress zu sein. Und habe da so viele schöne Erfahrungen gemacht mit Patientinnen, die sich einfach nur wünschen, dass man wirklich sich kurz hinsetzt und 5 Minuten die Hand hält oder zuhört. Deswegen ist es wirklich eine zwischenmenschliche Frage und wirklich sich angreifbar machen, weil ich weiß, wenn ich mich angreifbar mache und ehrlich bin, ist mein Gegenüber mir auch ehrlich. Deswegen, ja.
17: Wir wollen mal den nächsten Hörer mit ins Programm nehmen. Gerhard Geier ruft an aus Neuhaus am Inn. Ich grüße Sie und wünsche einen schönen guten Abend.
18: Hallo, Herr Rank. Schönen guten Abend.
17: Sie haben, Sie haben jetzt schon eine ganze Weile gewartet hier, aber wir wollten sozusagen diese Diskussion mal abbinden.
18: Ich bin froh, dass ich überhaupt drankomme. Und ich möchte auch gar nicht die großen Themen der Weltpolitik oder der Gesellschaftspolitik ansprechen, sondern mir geht's eher um eine ganz banale alltägliche Geschichte. Ich hatte mir jetzt ein paar Stichpunkte aufgeschrieben und den ersten kann ich leider schon streichen, weil der ja schon angesprochen wurde. Da geht es wirklich darum, wie sieht eine konstruktive Diskussionskultur aus? Ich glaube, das ist eigentlich schon deutlich geworden, dass man einander zuhören muss, dass man auch die Gegenseite gewichen muss. Also brauche ich dazu nichts mehr sagen, beziehungsweise da haben Sie ja Ihre Experten, die da weiß Gott wesentlich besser Bescheid wissen, fundiert Bescheid wissen, als ich es kann.
17: Aber trotzdem da an dem Punkt nochmal die Nachfrage. Sie haben aber ja doch das Gefühl, dass das nicht mehr klappt. Oder dass es nicht klappt.
18: Dann sprechen Sie natürlich gleich mein konkretes Thema an. Also, ich bin mittlerweile seit einigen Jahren Rentner und bin sehr viel mit dem Rad unterwegs. Und damit bin ich natürlich auch mit dem Straßenverkehr konfrontiert. Und was ich da Tag für Tag erlebe, es ist schrecklich. Also sprich, Autofahrer verhalten sich einfach gefährlich für den Radfahrer, aber auch genauso Radfahrer. Ja, also sprich, man nimmt keine Rücksicht mehr und da bin ich eigentlich, vielleicht kann man diesen Straßenverkehr als Synonym eigentlich für unsere Gesellschaft nehmen. Der Egoismus nimmt immer mehr zu, die Gleichgültigkeit nimmt immer mehr zu und es ist, ich bin in der Zeit auch aufgewachsen oder auch bin so sozialisiert worden, dass man seine Meinung sagt und dass man Kritik, wo man glaubt, dass sie gerechtfertigt ist, die dann auch zum Ausdruck bringt. Aber ich stelle eben immer wieder fest, um auf Ihre Frage zurückzukommen, mit manchen Leuten ist eine offene Diskussion nicht möglich. Entweder scheitert es an meiner Unfähigkeit, mit diesen Leuten umzugehen, oder es ist einfach nicht möglich. Und schlimmstenfalls, und das ist mir auch schon passiert, dass man wirklich körperlich angegangen wird, ja. Also da bleibt es nicht nur bei Beschimpfungen. Ich will jetzt nicht konkret darauf eingehen, was mir da schon passiert ist. Ich hatte Angst und ich weiß nicht, was der in seiner Hosentasche hatte, ja, aber ich bin dann, nachdem ich kein Held bin, bin ich dann weggegangen, weil ich mir nicht mehr sicher war, was dort passiert. Und ich rede mit vielen Leuten, hat man ja Zeit als Rentner, und die erzählen mir Ähnliches, ja. Man muss sich ja schon immer fragen, ist man mit seiner Meinung oder mit seinem Denken, ist das eine Einzelmeinung oder teilen das nicht auch viele andere? Und ich erlebe, ja, sie teilen es. Und was ich vermisse eigentlich, und da bin ich wieder beim Straßenverkehr, warum greift da die Politik bzw. die Ordnungsorgane nicht stärker ein? Also ich könnte Ihnen hier Straßen nennen in der Gegend, da wird nicht 30 gefahren wie vorgeschrieben, sondern 50, obwohl es offensichtlich gefährlich ist, ja. Hm.
17: Herr Geier, ja. Machen wir an der Stelle ganz kurz mal einen Punkt, weil diesen einen Themenkomplex, den würde ich jetzt gerne mal an Frau Schandor abgeben, sozusagen, wie kann man dieses Gefühl, was Herr Geier gerade beschrieben hat, oder diese tatsächliche, das tatsächliche Erleben, wie kann man das aufbrechen? Was muss da gesellschaftlich eigentlich passieren, dass da alle irgendwie die auf der Straße laufen, das Gefühl haben, jetzt irgendwie geht's besser?
2: Ich finde das Bild von Herrn Geier tatsächlich ganz wunderbar, den Straßenverkehr, vielleicht sogar in der Großstadt, vielleicht sogar Berlin, synonym zu verstehen als, was passiert denn gerade in unserem Leben und was beeinflusst Kommunikation? Also Geschwindigkeit und Chaos ist sicher etwas, was keine Gesprächsräume für Einzelne möglich macht und dass Stimmen gehört werden. Das zum einen. Von daher und das Chaos nochmal mehr, also mehr Struktur, Tempo raus. Also auch das war etwas, was wir gespürt haben in den letzten Tagen oder auch ich aus meiner Berufspraxis kenne. Das Thema wirklich Zeit zu nehmen, Gesprächsräume klar auch zeitlich zu begrenzen und vorzugeben, ist etwas, was definitiv hilft, Kommunikation zu verbessern. Um im Bild von Herrn Geier zu bleiben, Tempolimit, mehr Regeln, die von allen befolgt werden und vielleicht auch das Verständnis, dass am Ende man am schnellsten durchkommt, wenn man tatsächlich sich als ein Teil von vielen versteht. Ne? Also nur dann kann Verkehr fließen. Aber ich habe schon gesehen, der Herr Friedrich hat auch genickt, oder Herr Richter, Entschuldigung.
17: Das Schöne ist ja, da können wir jetzt gleich noch viele Sachen, viele Debatten aufmachen, aber Herr Richter, Sie haben ja gerade eben tatsächlich hier zustimmend genickt. Kommen wir doch mal zurück zur Frage.
3: Also Friedrich ist ein sehr schöner Name. Ich habe mich allerdings an meinen Namen auch ganz ganz gut gewöhnt. Nehme ich gerne mit, Frau Schandor. Ich mag mal die Beobachtung, die der Zuhörer beschrieben hat, einordnen oder einzuordnen versuchen. Wir haben seit ungefähr 30, 40 Jahren so einen neoliberalistischen Individualisierungsschub weltweit. Ja, nach dem Ende des sozialistischen Weltsystems, wo der Kollektivismus, der ja gar nicht erfolgreich, aber gezielt sozusagen auf das Gemeinschaftliche hin orientiert hat, nicht, quasi niedergegangen ist und sich als erfolglos dargestellt hat, Stichwort Zusammenbruch des sowjetischen Imperiums, hat der Neoliberalismus mit seinem Individualisierungsschub die Welt irgendwo erobert. Ja, also Stichwort, ich spitze zu, nicht, wenn jeder an sich selber denkt, ist ja auch an alle gedacht. Nicht so ungefähr. Nicht? Ich denke an das Zitat von Margaret Thatcher, die Gesellschaft gibt's gar nicht, ich kenne nur Einzelne. So. Und dieser Individualismus hat sich zunehmend, in aller Kürze gesagt, eben auch zu einem Egoismus entwickelt. Nicht? Und der findet auf den Straßen statt, der findet wirtschaftlich statt. Es ist von den sehr viel Superreichen schon gesprochen worden und den sehr vergleichsweise sehr viel Armen auch in unserem Land. Das heißt, hier driftet tatsächlich etwas auseinander und das wirkt sich auf die ganze Gesellschaft aus. Wer hat hier eine Aufgabe? Der Staat hat natürlich eine Aufgabe. Der Staat hat die Aufgabe, die Gesellschaft zusammenzuhalten und Solidarität zu organisieren, Gerechtigkeit zu organisieren. Aber nicht nur der Staat, auch wir als Gesellschaft, jeder Einzelne hat die Aufgabe, Solidarität zu organisieren, kommunikativ oder auch wirtschaftlich. Also Frau Schandor hat es wahrscheinlich kommunikativ organisiert und schon funktioniert es. Also die Menschen sind ja per se nicht schlecht und per se nicht Egoisten, sie sind immer auch auf Gemeinschaft orientiert, aber es geht nicht von allein. Und hier stehen wir vor einer sehr großen Aufgabe. Wahrscheinlich müssen wir noch über die Verantwortlichen noch mal länger reden. Keiner von uns kann sich da rausnehmen aus dieser Verantwortung, aber ich adressiere sie durchaus auch an diesen Staat und habe da viele Fragen, die mir auch große Sorgen machen.
17: Frau Schandor, lassen Sie uns mal noch einen zweiten Punkt aufnehmen, den der Herr Geier gerade genannt hat, nämlich dieses, was ich vorhin auch sagte aus dieser Allensbach-Studie, dieses, es gibt offensichtlich Menschen, mit denen kann ich nicht mehr reden. Dieses Gefühl, wie werde ich das wieder los?
2: Also im Organisationskontext, wenn ich ein Unternehmen bin, gibt es auch Untersuchungen.

0: Von daher mag ich mich nicht festlegen, weil ich immer wieder sage, du kannst mit guten Strukturen, Verhältnissen, Vereinbarungen, aber auch gute Fragetechnik oder was wir an Kommunikationstechniken gerade auch schon besprochen hatten, also ein wirklich ehrliches Hinhören, Raum halten für andere, natürlich auch andere zwingen durch Fragetechniken, nicht nur Probleme zu beschreiben, Unzufriedenheitszustände, sondern auch zu sagen, und was könnte denn jetzt aus deiner Sicht ein nächster guter Schritt sein, wie wir es angehen können? Was könnte ein Schritt sein, der dir weiterhilft, morgen vielleicht ein bisschen weniger unzufrieden zu sein? Also das nennen wir in der Systemik tatsächlich so Skalierungs- oder systemische Fragetechniken, wo wir bewusst Lösungen im Denken auch anregen. Da tun sich Menschen schwer, die gewohnt sind, Probleme im Detail auch zu verstehen und in der Tiefe auch noch auszuschmücken. Aber es ist möglich, ja? Also konsequent da auch ein neues Denken anzuregen, indem man einfach Fragen anders stellt oder andere Fragen nutzt.
1: Unsere Nutzerin Chanel DS schreibt bei uns auf dem YouTube-Kanal ARD Mitreden: Meckern und Schimpfen befreit. Wichtig ist nur, auch beim Meckern konstruktiv zu bleiben und sich nicht zu verschließen. Das können wir also dann an der Stelle hier auch nochmal sozusagen abschließen, dieses Thema. Was mich jetzt tatsächlich so ein bisschen zum Ende dieser Runde noch interessiert, wir waren ja vorhin, haben ganz kurz dieses ARD-Dialogprojekt, was Deutschland verbindet, beschrieben, vorgestellt. Da gibt es dann sozusagen Ende des Monats, Anfang Juni, die Ergebnisse in der ARD Mediathek zu sehen. Und wir haben ja eine Protagonistin hier am Tisch, Rebecca, Studentin aus Sachsen-Anhalt. Würdest du dir wünschen, also wenn da jetzt 84, es waren 42 in Baden-Baden und 42 Menschen in Leipzig, die sich quasi das erste Mal begegnet sind, ich will ganz kurz das Projekt nochmal erklären, die sich das erste Mal begegnet sind, sollen einen Querschnitt der Gesellschaft darstellen. Du bist Teil davon, hast jetzt hier in Leipzig mitgemacht. Wie würdest du dir wünschen, dass es jetzt weitergeht?
2: Für das Projekt oder für uns als Gesellschaft?
1: Naja, für dich in der Kommunikation. Also hast du Kontakte geknüpft? Kannst du sagen, ach Mensch, da waren so coole Leute dabei, habe ich mir Telefonnummern geben lassen? Oder meinetwegen, ich habe mich mit denen bei Facebook vernetzt. Jetzt kann sozusagen das einfach nur als Basis gelten, um dann den Austausch weiter zu vertiefen.
2: Also ich glaube, jeder von uns aus unserer Gruppe war total positiv überrascht von diesem Austausch, von dem Dialog. Und ja, die meisten von uns haben sich tatsächlich schon vernetzt über die sozialen Medien, über Instagram. Ich war auch in Austausch mit einigen Personen, wo ich weiß, es gab Meinungsverschiedenheiten. Und da war mir wichtig, im Nachgang nochmal zu schauen, hey, es war nichts Persönliches. Ich hoffe, wir verstehen uns trotzdem. Ich weiß, du hast das Herz am rechten Fleck. Und in der Hinsicht hat man sich auch nochmal ausgetauscht. Aber ja, ich konnte auf jeden Fall sehr wertvolle Gespräche aus dem Wochenende mitnehmen. Und um vielleicht nochmal auf die Meckerkultur kurz zurückzukommen, weil das ja auch Thema des Dialoges war. Ich glaube, man muss auch immer unterscheiden zwischen Meckern und wirklich konstruktiver Kritik, weil Kritik ist total valide und wichtig. Und ich selber möchte auch konstruktive Kritik erfahren, weil nur so weiß ich ja, was ich besser machen kann. Aber ja, ich finde, Meckern ist, wenn man es so sagen kann, ein bisschen wie für viele das Rauchen. Es verbindet ja auch. Es verbindet, ja. Ich finde, das tut es.
1: True story.
2: Etwas objektiv Negatives vielleicht, aber es verbindet uns ja auch als Gesellschaft. Und wenn man das so sehen mag, vielleicht gerade als, ja, deutsche Gesellschaft, dass man sich eben gerne über Dinge beschwert und das eben auch irgendwie als Katalysator sieht, vielleicht Bindungen zu knüpfen, was ja an sich etwas total Menschliches ist.
1: Es gibt nichts Einfaches, als mit jemandem, den man nicht kennt, übers Wetter zu meckern.
2: Das ist richtig.
1: Es ist einfach, das ist wirklich sehr, sehr schön. Schöner, wirklich ein der verbindende Moment schlechthin. Ja. Und eigentlich schon ein schöner Abschluss für unsere Runde hier bei Mitreden Deutschland diskutiert. Wir können ja mal so langsam sozusagen in die Schlussrunde gehen und mal so überlegen, wo das jetzt eigentlich hinführt. Also was wäre denn so ein realistisches Zeichen? Ich fange mal bei Ihnen an, Herr Richter. Dafür, dass, wenn wir sagen, Deutschland will wieder besser miteinander reden können, wo müssten wir da hin?
3: Also wir brauchen Vorbilder, die uns tatsächlich zeigen, wie es gut geht. Da ist gerade Mangelware, wenn ich in die große Politik schaue. Das ist, die hat Vorbildcharakter und da wird oft nicht konstruktiv diskutiert, sondern da werden viele auch versucht, klein zu machen. Das Zweite, wir brauchen solche Schutzräume. Ich nenne es bewusst mal so Schutzräume, wie ich es gesehen habe bei dem Format, wo sie waren. Ja? Also ich weiß, hier sitzen wir mit Zeit beieinander. wir meinen es gut miteinander. Das hat die Moderatorin

0: dem Mediatoren nämlich vorher so angesagt. Ja, wir schauen uns gegenseitig ins Gesicht. Wenn ich jetzt etwas sage, werde ich respektiert, ich werde nicht unterbrochen, ich werde nicht klein gemacht. Das heißt, der Appell, wir mögen doch wieder etwas friedlich, konstruktiver miteinander reden, den Appell, den brauchen wir nicht mehr, den Hammer. Wir müssen die Methodik, die Technik, die Räume schaffen, offenbar. Die können auch in den digitalen Netzwerken stattfinden. Also das ist nicht das Thema. Das hatten wir heute, glaube ich, gut rausgearbeitet. Aber es braucht sozusagen die Methodik, die Technik, wie es gut funktionieren kann. Und ich will vielleicht noch ein letztes Stichwort auf Ihre Frage hin herangehen, die Runde geben. Das habe ich gelernt in Gödelitz. Das ist so ein Ort, Bildungsort in der Nähe von Döbeln. Narrativ vor diskursiv. Also dem anderen die Gelegenheit geben, wirklich zunächst mal zu erzählen, sich zu entwickeln, den roten Faden zu finden. Und er weiß, ich werde nicht unterbrochen, ich werde nicht klein gemacht. Und danach natürlich auch Diskussion.
1: Und Nachfragen.
0: Natürlich. Und Nachfragen. Ja, ja. Ja, genau. Aber in dieser Reihenfolge. Nicht umgekehrt, nicht sofort diskutieren. Diskutieren heißt auf Deutsch übersetzt auseinanderhacken. Wir hacken die Dinge auseinander und wundern uns danach, dass wir sie nicht wieder zusammenkriegen. Nein, erst entwickeln und danach diskutieren. Das wäre so eine Methodik, die ich empfehlen kann.
1: Unsere Hörerin und Zuschauerin im Netz, Anne Ohren, 496A3, sagt, wenn alle mehr zuhören und 3 Sekunden warten, bevor man antwortet, dann wird die Kommunikation wieder besser werden. So, Frau Schandor, vielleicht an Sie auch einfach nochmal die gleiche Frage tatsächlich. Also was wäre so ein realistisches Zeichen dafür, dass Deutschland wieder besser miteinander reden kann? Und zwar, ich meine jetzt im Alltag, nicht in Sonntagsreden, ne?
2: Genau, und deswegen würde ich jetzt auch mal die ganz große gesellschaftliche Perspektive außen vor lassen, sondern wirklich die Einladung auszusprechen, seid doch mal neugierig aufeinander und seid nicht überrascht, dass sich da vielleicht auch was ganz Interessantes mitteilen will, wenn ihr eine gute Frage stellt und zuhört. Kann ich mich nur anschließen, was ich gerade gehört habe, um dann im Miteinander auch zu schauen, wo liegt man beieinander und wo liegt man auch vielleicht tatsächlich ein bisschen weiter auseinander. Aber dieses Thema, stell eine gute Frage, sei neugierig, was dir da erzählt wird, halte den Raum für den anderen, unterbrich nicht und hör gut zu und hör auch mit dem Herzen zu. Das ist tatsächlich was, wo ich meine, da passiert Verbindung im Kleinen und die kann sich natürlich auch erwachsen in der Verbindung auch im Großen. Mit all den Aufgaben, die zu Recht dann noch auch auf anderer Ebene noch zu tun sind.
1: Rebecca, was wünschst du dir?
3: Ich glaube, auch mehr Geduld miteinander, das war jetzt so der O-Ton von dem, was auch davor schon gesagt wurde, aber ich glaube wirklich auch Geduld miteinander. Ich auf jeden Fall mehr Fragen, weil ich glaube, auch durch das Fragen löst man bei dem anderen auch so eine Selbstreflexion aus. Wenn ich etwas frage, dann hinterfragt diese Person vielleicht zum ersten Mal, warum denke ich denn überhaupt so? Und alleine damit öffne ich schon einen neuen Raum für Diskurs, weil ich kann da nur zustimmen, dieses Dialogprojekt, was geschaffen wurde, ist super und wertvoll, aber es ist immer noch eine konstruierte Situation, wo wir alle wissen, wir werden gehört, aber es ist vielleicht nicht ganz so realitätsnah, wie man doch meinen mag. Trotzdem braucht es diese Räume, es braucht diesen Raum für Austausch und manchmal muss er eben ein bisschen erzwungen sein, aber ich glaube, das zeigt uns, es ist möglich.
1: Wunderbar, dann danke ich hier allen Beteiligten in der Runde, vor allem Ihnen am Telefon 08000 441777. Das ist die Telefonnummer, können Sie sich schon mal merken, für nächsten Donnerstag, dann gibt es das nächste Mal Mitreden. Ich bedanke mich bei Frank Richter, bei Andrea Schandor und bei Rebecca aus Sachsen-Anhalt. Mehr wollen wir nicht sagen. So, alle, die sich dieses schöne Dialogformat anschauen wollen, noch ein bisschen Geduld und dann in die ARD Mediathek reinklicken. 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Ich bin Stefan Rank, wünsche Ihnen jetzt noch einen schönen Abend.
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5: Um 22 Uhr mit Katja Kindermann. Bundesfinanzminister Klingbeil pocht auf eine Steuerreform, bei der Spitzenverdiener mehr bezahlen müssen. Entlastungen seien bei Menschen nötig, die zwischen 2.500 und 4.000 Euro im Monat verdienten, sagte der SPD-Co-Chef auf dem DGB-Bundeskongress. Dies werde nur funktionieren, wenn oben die Menschen bereit seien, mehr Verantwortung zu übernehmen. Klingbeil sprach sich auch für eine moderate Erhöhung der Erbschaftssteuer aus.
6: Wenn ihr seht, dass jedes Jahr zwischen 300 und 400 Milliarden vererbt werden und der Staat davon 13 Milliarden als Erbschaftssteuer kommt, dann kann mir keiner erzählen, dass dieses Land zugrunde geht, wenn man die Erbschaftssteuer moderat erhöht. Das ist eine Frage der Gerechtigkeit, liebe Kolleginnen und Kollegen. Und das wollen wir auch durchsetzen und dafür kämpfen wir.
5: Bundesfinanzminister Klingbeil. Die Evakuierung des Kreuzfahrtschiffs Hondius im Hafen von Teneriffa ist abgeschlossen. Die letzten 27 Menschen, die das Schiff verlassen sollten, sind von Bord. Auch sie werden ausgeflogen. In ihren Heimatländern wird dann entschieden, wie lange sie in Quarantäne müssen. Auf dem Schiff war das Hunter-Virus ausgebrochen. 3 Menschen sind gestorben. Das unter niederländischer Flagge fahrende Kreuzfahrtschiff ist jetzt mit knapp 30 Besatzungsmitgliedern auf dem Weg nach Rotterdam. Dort soll es am Samstag ankommen und gründlich desinfiziert werden. Mehr als jeder 10. Internetnutzer in Deutschland ist im vergangenen Jahr Opfer von Cyberkriminalität geworden. Laut einer Studie des Bundesamts für Sicherheit in der Informationstechnik waren die Betrüger am häufigsten beim Online-Shopping aktiv. Wie man einen seriösen Shop erkennt, fasst Jutta Kaiser aus der ARD-Verbraucherredaktion zusammen.
7: Also zuerst mal gilt immer, was zu gut ist, um wahr zu sein, ist in der Regel auch ein Fake. Also hochwertige Wanderschuhe für 15 Euro, die kriegt man einfach eher nicht. Da sollte man direkt misstrauisch werden. Eine wichtige Sache ist auch, dass der Shop ein Impressum hat. Die Adresse kann man dann auch googeln und schauen, gibt es diese Firma überhaupt an der Adresse und dann auch Bewertungen lesen. Dann kriegt man schon mal ganz gute Hinweise, ob dieser Shop seriös ist oder nicht.
5: Die bundesweit größte Jugendsuchtklinik steht aus wirtschaftlichen Gründen vor dem Aus. Wie der Betreiber mitteilte, könne die Dietrich-Bonhoeffer-Klinik in Ahlhorn bei Oldenburg in ihrer jetzigen Form nicht fortgeführt werden. Es solle aber weiterhin ein therapeutisches Angebot geben, in stark veränderter Form. Der Bundesdrogenbeauftragte Streeck kritisierte, bundesweit gäbe es nur 85 Therapieplätze für Kinder und Jugendliche. Davon würden nun 60 wegfallen. Das waren die Nachrichten. Das Wetter in Deutschland. In der Nacht in der Nordhälfte zunächst nachlassende Schauer, im Süden länger gebietsweise Regen. Tiefstwerte +7 bis -2 Grad. Morgen ein Wechsel aus dichten Wolken mit Schauern, örtlich kurze Gewitter. Am freundlichsten später im Westen und Südwesten. Höchstwerte 8 Grad im Erzgebirge bis 15 Grad am Oberrhein. Am Mittwoch wolkig, zeitweise Schauer, teils gewittrig bei 10 bis 18 Grad. Es ist jetzt 22.03 Uhr.
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8: Wir starten mit einer Entwarnung für die B172A AS Pirna Richtung Dresden. Da ist kein Falschfahrer mehr unterwegs auf der A17 Pirna und Pirna-Koppitz. Dann die A8 Luxemburg Richtung Saarlouis zwischen Perlborg und Merzig-Wellingen bis 5 Uhr gesperrt. Die Autobahn 28 Oldenburg Richtung Leer ist zwischen Westerstede West und Apenriemels wegen Bergungsarbeiten ebenfalls gesperrt. Es staut sich gerade und da sind auch die Umleitungsstrecken überlastet. Deswegen die Bitte, das Gebiet weiträumig zu umfahren. Die Autobahn 60 Mainz Richtung Rüsselsheim ist zwischen Hechtsheim West und Hechtsheim Ost nach einem Unfall ebenfalls gesperrt. Eine Sperrung auch auf der A70 Schweinfurt-Werneck Richtung Bamberg zwischen Bamberghafen und Bamberg wegen Bauarbeiten bis 6 Uhr. Und die A81 Singen-Stuttgart ist zwischen Herrenberg und Grätingen wegen Wartungsarbeiten im Schönbruchtunnel bis 5 Uhr in beiden Richtungen ebenfalls gesperrt. Es gibt eine Umleitungsempfehlung über die U36 und die U45. Das war's. Ich wünsche da, wo es geht, eine gute Fahrt.
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8: Mit Nikolaus Golsch am Mikrofon. Herzlich willkommen aus Hamburg. Wir senden aus den Studios des Norddeutschen Rundfunks. Es ist eine interessante Entwicklung. Wenn es in den vergangenen 4 Jahren um die Ukraine ging, dann haben wir meist von einem angegriffenen Land gesprochen. Der ukrainische Präsident hat um Unterstützung gebeten. Auf internationalen Konferenzen ging es um Hilfen für sein Land.
9: Mittlerweile hat sich das Narrativ gewandelt und es geht auch um die Frage, was wir als Deutsche und als Europäer von der Ukraine lernen oder beziehen können. Denn der Krieg hat das Land bei allen Verlusten und Härten in der Verteidigungsindustrie deutlich vorangebracht. Bei der Produktion von Drohnen etwa ist die Ukraine mittlerweile ein gefragter Partner in Europa. Deutschland und die Ukraine hatten bei ihren Regierungskonsultationen Mitte April ja eine engere Zusammenarbeit im Verteidigungsbereich vereinbart. Und heute ist das Ganze konkreter geworden, als Bundesverteidigungsminister Boris Pistorius nach Kiew gereist war, um genau diese strategische Partnerschaft mit der Ukraine aufzubauen. Rebecca Barth berichtet.
10: Das Verhältnis zur Ukraine, es hat sich merklich verändert. Zunehmend selbstbewusst tritt das überfallene Land mittlerweile international auf. Ein zentraler Grund dafür, die schnelle Entwicklung der ukrainischen Rüstungsindustrie. Davon könnten nun auch die Partner der Ukraine profitieren. Dieser Ansicht zumindest ist Boris Pistorius. Der deutsche Verteidigungsminister will mit seinem Besuch in der Ukraine die strategische Partnerschaft zwischen beiden Ländern vorantreiben.
11: Und da geht es natürlich um Rüstungskooperation. Da geht es darum, davon zu lernen, was die Ukrainer jetzt im fünften Jahr auf dem Gefechtsfeld erleben, bei der Drohnenkriegsführung, bei der elektronischen Kriegsführung. Aber auch in allen anderen Bereichen. Davon können wir lernen als Bundeswehr, als Bundesrepublik Deutschland, aber auch wir als NATO-Streitkräfte. Und deswegen ist diese enge Kooperation für uns sehr wichtig. Und deswegen heben wir die jetzt quasi monatlich auf ein neues Level.
10: Man wolle nicht mehr nur unterstützen, betont Pistorius im Interview mit der ARD. Es gehe auch darum, Europa als Kontinent sicherer zu machen. Dafür bräuchte man die Erfahrung der Ukraine. Das Land sei gerade bei der Entwicklung unbemannter Systeme wie Drohnen hoch innovativ.
11: Die Entwicklungszyklen hier sind inzwischen bei einigen Wochen angekommen. Immer wieder verändert sich etwas. Und gleichzeitig ist die Bandbreite dessen, was hier eingesetzt werden kann, für unterschiedliche Ziele mit unterschiedlichen Aufgaben inzwischen so enorm, dass die Drohnen tatsächlich ganz überwiegend das Kampfgeschehen bestimmen und eben auch dazu führen, dass die Verluste auf russischer Seite immer höher werden. Und zurzeit jedenfalls kaum ausgeglichen werden können durch neue Rekrutierung.
10: Der Ukraine gelingt es, im fünften Jahr des russischen Angriffskriegs zunehmend Russland unter Druck zu setzen. Beobachter schätzen die russischen Verluste aktuell so hoch wie noch nie seit dem Überfall im Februar 2022. Mit Angriffen auf Ölraffinerien weit im russischen Hinterland versucht die Ukraine zudem, Russland die Finanzierungsmöglichkeiten für seinen Krieg zu nehmen. Und so strahlt auch der 35 Jahre alte ukrainische Verteidigungsminister Selbstbewusstsein aus. Gerade bei den Deep Strikes, also Angriffen im russischen Hinterland, habe man die Initiative übernommen, sagt Mikhailo Fedorov vor der Presse in Kiew. Deshalb sind wir der Ansicht, dass die Ukraine derzeit in jedem Bereich, in der Luft, am Boden, bei Langstreckenangriffen sowie im Hinblick auf Russlands Wirtschaft eine gewisse Initiative besitzt. Mit weiterer qualitativ hochwertiger Unterstützung unserer Partner werden wir alle Ziele, die wir uns gesetzt haben, erreichen und einen gerechten Frieden näher bringen, an dem unser Präsident und sein Team arbeiten. Ausdrücklich bedankt sich Fedorov für die qualitativ hochwertige Hilfe aus Deutschland. Doch ein gerechter und stabiler Frieden scheint nach Einschätzungen vieler in der Ukraine nach wie vor in weiter Ferne zu liegen. Daran ändere weder die zuletzt brüchige Feuerpause rund um die Feierlichkeiten zum 9. Mai etwas, noch Putins Behauptung, der Krieg nähere sich dem Ende. Unglaubwürdig findet diese Aussage auch Verteidigungsminister Pistorius.
11: Von daher ist das immer so ein bisschen wie die Sphinx, wenn er so daherkommt. Er kann den Krieg beenden durch den Rückzug der Truppen, er kann zu Friedensgesprächen einladen. Bei allen Friedensgesprächen, an denen er bisher hat teilnehmen lassen oder selber teilgenommen hat, hat er letztlich keinen Beitrag geleistet, eher im Gegenteil, dazu, dass tatsächlich Frieden kommt.
9: Bundesverteidigungsminister Boris Pistorius haben wir da gerade gehört im Bericht von Rebecca Barth. Er war in Kiew heute, um dort unter anderem die deutsch-ukrainische Partnerschaft in Bezug auf Drohnen zu stärken. Und genau das Thema wollen wir noch vertiefen, die Drohnen. Denn die werden natürlich in der Ukraine selbst produziert zum einen, aber in der Ukraine werden auch schon länger Drohnen aus Polen und Rumänien eingesetzt, die in der Türkei entwickelt wurden. Das ist interessant, denn die Türkei pflegt ja eigentlich enge Beziehungen zu Russland. Was hat es damit auf sich? Darüber hat Simone von der Frost vom Hessischen Rundfunk mit Jascha Aydin gesprochen. Er ist Soziologe und forscht am Zentrum für angewandte Türkeistudien der Stiftung Wissenschaft und Politik. Und zunächst ging es um die Frage, welche militärischen Möglichkeiten die Türkei hat, die Deutschland fehlen, um der Ukraine weiterzuhelfen.
12: Die Türkei hat mehrere Möglichkeiten. Zum einen die dynamische Rüstungsindustrie mit erheblichen Produktionskapazitäten, würde ich nennen. Sie produziert ein breites Spektrum an Militärausrüstung, von Munition und Artillerie bis hin zu Drohnen und Raketen. Hinzu kommt auch, dass die türkischen Streitkräfte als zweitgrößte Armee der NATO sehr kampferfahren sind. Die Türkei hat nach dem Kalten Krieg nie abgerüstet. Sie hat weiterhin eine starke Armee beibehalten. Und es gibt im Land eine ausgeprägte sicherheitspolitische Kultur. Die ist auch von Vorteil. Und zudem, und das ist sozusagen ein Pluspunkt für die Türkei, ist das Land ein Schwarzmeer-Anrainerstaat mit einer starken Kriegsmarine und kontrolliert mit dem Bosporus und Dardanellen den Zugang zum Schwarzen Meer. Das macht die Türkei im Ukraine-Konflikt ein starkes Land.
7: Die Türkei pflegt ja auch gute Beziehungen zu Russland. Könnte das nicht irgendwann schwierig werden?
12: Das ist bereits schwierig. Man muss dazu sagen, dass die Beziehungen zwischen Ankara und Moskau, die haben sich in den vergangenen Jahren abgekühlt. Mhm. Gründe dafür sind viele, unter anderem die türkische Rolle beim Sturz des Assad-Regimes in Syrien, die Übergabe ukrainischer Kommandeure an Kiew, trotz vorheriger Vereinbarungen mit Russland, sowie der wachsende militärische, wirtschaftliche Einfluss im Südkaukasus, insbesondere durch den geplanten Korridor, der die Türkei über die Republik Nachitschewan mit Aserbaidschan verbinden soll. Das zeugt in Moskau Zorn, aber gleichzeitig vermeidet Ankara eine offene Konfrontation mit Russland. Da ist Ankara sehr vorsichtig, weil die Türkei weiterhin in wichtigen Bereichen von Russland abhängig ist, etwa von russischen Energielieferungen, den Tourismuseinnahmen, aber auch wirtschaftlichen Aktivitäten türkischer Bauunternehmen in Russland.
7: Kommen wir nochmal auf die Verteidigung zurück. Der türkische Präsident Erdogan hat ja gesagt, unsere Verteidigungsstrategie ist der Stolz unseres Landes. Sie schreibt Geschichte. Welche Bedeutung hat die Rüstungsindustrie ganz besonders für Erdogan?
12: Zunächst einmal, die Rüstungsindustrie ist für die Türkei, für das Land, sowohl wirtschaftlich als auch politisch von großer Bedeutung. Auch für Erdogan, weil sie Arbeitsplätze schafft, Exporterlöse generiert, die technologische und militärische Eigenständigkeit des Landes stärkt. Aber für Präsident Erdogan ist sie zudem ein zentrales, wichtiges Symbol nationaler Stärke und Modernisierung. Und das passt auch sehr gut in das von Erdogan gepflegte politische Narrativ einer starken Türkei unter einer starken Führung. Und er versucht auch damit insbesondere nationalistische Wählerschichten zu mobilisieren.
7: Wird die Türkei in dieser Gemengelage für Europas Sicherheit möglicherweise jetzt immer wichtiger? Bringt sie sich damit auch wieder mehr als Partner für Europa ins Gespräch?
12: Ja, auf jeden Fall. Die Türkei gewinnt geopolitisch, militärisch und rüstungsindustriell an Bedeutung und wird auch, wie Sie auch gesagt haben, für Europa als Sicherheitspartner immer wichtiger. Gleichzeitig muss man aber auch sagen, dass außen- und sicherheitspolitische Differenzen sowie autoritäre innenpolitische Kurs die Beziehungen zur EU belasten, sodass das in Europa die Skepsis gegenüber einer engeren institutionellen Einbindung der Türkei in die europäische Sicherheitsarchitektur stärkt.
9: Welche Rolle spielt also die Türkei in diesem Fall? Das war Jascha Aydin vom Zentrum für angewandte Türkei-Studien der Stiftung Wissenschaft und Politik hier im Gespräch mit Simone von der Frost.

0: Der Blick auf die Zeit, es ist 22.15 Uhr.
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0: Den Namen Christian Schmidt haben Sie womöglich noch aus seiner Zeit als Bundeslandwirtschaftsminister in Erinnerung, als er in einer Hauruck-Aktion die Zulassung des umstrittenen Unkrautvernichters Glyphosat verlängerte und damit eine Regierungskrise in Berlin ausgelöst hat. In den vergangenen 5 Jahren war der CSU-Politiker auf ganz anderem Gebiet unterwegs, und zwar als hoher Repräsentant für Bosnien und Herzegowina. Als solcher hat er vor allem die Umsetzung des Friedensvertrages überwacht, der vor rund 30 Jahren nach dem Bosnienkrieg geschlossen wurde. Jetzt allerdings hat Christian Schmidt überraschend seinen Rücktritt bekannt gegeben. Das könnte Folgen haben, und zwar für Europa und auch für die Vereinigten Staaten. Sahar Beham mit den Einzelheiten.
2: Christian Schmidt geht und mit ihm eine der zentralen Figuren der internationalen Bosnienpolitik. Der hohe Repräsentant, eine Art oberster Hüter des Friedens in Bosnien, tritt nach 5 Jahren im Amt zurück. Er habe viel erreicht, wie er sagt, aber
3: ich sehe, dass nach wie vor eine Reihe von Aufgaben noch nicht erfüllt sind. Dies bleibt der weiteren Arbeit vorbehalten und sollte vor allem im Rahmen der EU-Beitrittsverhandlungen eine wichtige Rolle spielen.
2: Im Herbst stehen Wahlen in Bosnien an. Als Vertreter der Vereinten Nationen habe er Fortschritte in Sachen Transparenz erzielt, viel gegen Wahlbetrug vorangebracht.
3: Somit gehe ich mit einem lachenden und einem weinenden Auge aus den fordernden, schwierigen 5 Jahren von Sarajevo, Tuzla, Banja Luka und Mostar weg. Allerdings nicht mein Herz im wunderschönen Bosnien-Herzegowina und vor allem bei den Menschen zu lassen. Die Politik ist schwierig. Die Menschen sind Europäer par excellence.
2: Die nächsten Wochen will Schmidt nutzen, um alles für seine Nachfolge vorzubereiten. Doch wer auf den CSU-Politiker folgt, ist noch völlig unklar. Überraschend kommt sein Rücktritt zwar nicht, doch der Zeitpunkt sorgt für Unruhe, auch mit Blick auf Europa. Vedran Cic vom Österreichischen Institut für internationale Politik meint,
4: Bosnien ist ein Nebenschauplatz globaler Entwicklungen, aber doch im europäischen Kontext ein sehr wichtiger und wesentlicher Nebenschauplatz, von dem eine mögliche Instabilität auch droht.
2: Beobachter wie Cic, der selbst aus Bosnien stammt, vermuten hinter dem Rücktritt Schmidts auch politischen Druck aus Washington.
4: Weil er offensichtlich als ein Stolperstein hier gesehen wurde.
2: Konkret gehe es um wirtschaftliche Interessen im Westbalkan. Investoren, die dem US-Präsidenten Donald Trump nahestehen, planen offenbar Energieprojekte in Bosnien und Herzegowina, darunter eine Gaspipeline aus Kroatien.
4: Auf einmal stehen eben im Mittelpunkt die Geschäftsinteressen, nicht vielleicht direkt von Donald Trump, aber von engen Kreisen rund um Donald Trump im Vordergrund. Und für diese sind die USA offensichtlich bereit, all die Prinzipien über Bord zu werfen.
2: Unterstützt werden die Pipeline-Pläne auch von Milorad Dodik. Der Nationalist aus dem serbisch-dominierten Landesteil Republika Srpska gilt als Sympathisant von US-Präsident Donald Trump. Gleichzeitig ist er ein Verbündeter von Wladimir Putin. Dem bosnisch-serbischen Politiker Dodik wird Korruption vorgeworfen. Seine Separatismusziele hat er erst Anfang Februar so formuliert.
5: Mein Hauptziel ist die unabhängige Republika Srpska, und das ist nicht verschwunden. Es ist nicht verschwunden.
2: Dodik gilt als schärfster Kritiker von Christian Schmidt. Beobachter haben jetzt die Sorge, mit dem Rücktritt von Schmidt könnte das internationale Kontrollsystem in Bosnien geschwächt werden. Entscheidend wird deshalb die Nachfolge. Politikwissenschaftler Cic erwartet,
4: dass die US-Amerikaner gerne eine andere Person an der Spitze des OHR hätten, die kooperationsbereiter wäre, unter Anführungsstrichen, und bereiter wäre, die US-amerikanischen Interessen hier umzusetzen.
2: Doch nicht nur die USA stehen in der Kritik. Der bosnische Analyst Srećko Latal wirft vor allem Europa Versäumnisse auf dem Balkan vor. Die Idee sei es ja gewesen, dass sich die USA schrittweise aus dem aktiven politischen Engagement auf dem Balkan zurückziehen und die Europäische Union diese Rolle übernehmen sollte. Dazu ist es nie wirklich gekommen. Ich meine, die Europäische Union hat, wie ich sagen würde, kläglich versagt und versagt weiterhin kläglich auf dem Balkan. Der Rücktritt von Christian Schmidt als UN-Vertreter in Bosnien könnte weit mehr sein als nur ein Personalwechsel. Ein neuer Belastungstest für Europas Einfluss und Stabilität auf dem Balkan.
0: Informationen und Einschätzungen von Sarah Beham. Ein Schreck heute in Hamburg, eine Nachricht, die dort für sehr viel Schreck gesorgt hat. Die Polizei hat dort einen Terrorverdächtigen festgenommen, einen Jugendlichen. Es geht konkret um einen 17-jährigen Syrer. Laut Generalstaatsanwaltschaft soll er einen Anschlag geplant haben, Finn Kessler.
6: Der 17-jährige Syrer soll einen Terroranschlag in Hamburg geplant haben. Und zwar in einem Einkaufszentrum, einer Bar oder einer Polizeiwache in der Stadt, so sagt es die Generalstaatsanwaltschaft Hamburg. Demnach soll sein Plan gewesen sein, so viele Menschen wie möglich zu töten. Verüben wollte er die Tat durch eine Explosion, Molotow-Cocktails oder ein Messer. Aktuell geht die Generalstaatsanwaltschaft davon aus, dass der Jugendliche alleine gehandelt hat und inspiriert worden sein soll er durch die Terrororganisation Islamischer Staat. Entscheidend war ein Hinweis des Bundesnachrichtendienstes. Den Geheimdienstlern war der 17-Jährige durch seine Äußerungen im Messenger-Dienst Telegram aufgefallen. Daraus ergaben sich offenbar Hinweise auf einen geplanten Anschlag und die leitete der BND dann an die Hamburger Behörden weiter. Das war Anfang vergangener Woche. Die Hamburger Behörden ermittelten bereits wegen eines anderen Vorfalls gegen den Jugendlichen und so konnten sie auch schnell zuschlagen. In derselben Woche, am vergangenen Donnerstag, wurde er von Spezialkräften festgenommen und sitzt jetzt in U-Haft. Offenbar hatte der Tatverdächtige noch nicht entschieden, wie genau und wo er den Anschlag verüben möchte. Bei der Durchsuchung seiner Wohnräume fanden die Ermittler aber unter anderem Universaldünger, daraus kann Sprengstoff hergestellt werden, flüssigen Grillanzünder, eine Sturmhaube und ein Messer. Offenbar liefen die Vorbereitungen für den Anschlag also schon.
0: Details von Finn Kessler. Weitere Nachricht dieses Tages, die vier deutschen Passagiere vom Kreuzfahrtschiff Hondius, die sich dort mutmaßlich mit dem Hunter-Virus infiziert haben, sind jetzt in ihren Heimatregionen angekommen. Einerseits in Baden-Württemberg, Bayern, Sachsen und Berlin. Ricardo Mastrocola erklärt, wie gefährlich dieses Hunter-Virus ist und wie viel Sorgen sich die Menschen in Deutschland machen müssen.
7: Das Virus sorgt für Schlagzeilen, aber die Menschen auf der Frankfurter Einkaufsmeile Zeil sind größtenteils entspannt.
8: Soweit ich das mitbekommen habe, muss man es ernst nehmen, aber die Übertragung scheint ziemlich unwahrscheinlich zu sein, sodass ich jetzt nicht wirklich Angst habe.
9: Also es ist schon ein bisschen beängstlich, aber trotzdem muss man keine Angst haben.
10: Ich habe das mitbekommen und habe einfach auch nochmal recherchiert. Das kann ja überhaupt nicht übertragen werden oder nur in bestimmten Situationen von Mensch zu Mensch. Deshalb finde ich, brauchen wir keine Panik.
7: Was gebraucht wird, sind gute und sachliche Informationen. Zum Beispiel die Einschätzung des Virologen Jonas Schmidt-Chanasit vom Tropeninstitut in Hamburg, den der HR heute befragt hat.
11: Sie müssen kein ungutes Gefühl haben. Die Experten kümmern sich darum. Es sind ja viele Institutionen dort involviert, unter anderem auch die WHO, aber auch das Robert-Koch-Institut. Insofern muss sich jetzt der Bürger keine Sorge machen, weil das ja ein sehr lokales Geschehen auf diesem Kreuzfahrtschiff gewesen ist.
7: Ein sehr lokales Geschehen auf dem Kreuzfahrtschiff mit vielen Menschen auf engem Raum. Diese Einschätzung bestätigt auch nochmal der Frankfurter Virologe Martin Stürmer, auch wenn das Andes-Virus selbst sehr gefährlich ist.
12: Problem ist bei dem Andes-Virus, dass es auch von der klinischen Seite her doch eher eine relativ hohe Fallsterblichkeit hat, mit 30-40%. Insofern ist es natürlich gut, wenn wir diese Infektion unter Kontrolle behalten. Aber anders als mit Covid ist das kein Virus, was in Form einer Pandemie uns jetzt bedrohen wird.
7: Es gibt auch die europäische Variante des Hunter-Virus, so Martin Stürmer, aber die meisten Menschen würden von so einer Infektion gar nichts bemerken.
12: Wir haben im Jahr 2024 etwas über 400 Fälle mit Hunter-Virus-Infektionen ans Robert-Koch-Institut gemeldet bekommen. Die Dunkelziffer wird wahrscheinlich um das mindestens 10-fache höher sein, weil die meisten merken es nicht. Die es merken, da ist die Niere sehr stark beteiligt und die klassischen Symptome, die wir kennen, plötzlich auftretendes hohes Fieber, Kopfschmerzen, Schwindelgefühl, Schwächegefühl und so weiter.
7: So äußert sich die europäische Variante wohlgemerkt. Dass sich das südamerikanische Hunter-Virus, also das Andes-Virus, nach Europa verbreitet, das schließt der Hamburger Virologe Schmidt-Chanasit komplett aus.
11: Weil es von einer Reisratte übertragen wird, die nur in Argentinien, Chile vorkommt. Also das Virus würde sich gar nicht bei uns wohlfühlen, weil es keinen Wirt hätte.
7: Und zur Erinnerung, die vier Personen sind nur zur Sicherheit und zur Beobachtung in die Frankfurter Uniklinik gebracht worden. Eigentlich wollte man dort noch Laboruntersuchungen abwarten, Im Idealfall mit negativem Testergebnis. Darauf wartet die Uniklinik noch, so Timo Wolf, Leiter der Isolierstation in Frankfurt.
13: Was man sagen muss, dass bereits in Eindhoven Laborproben entnommen wurden und auch die entsprechenden Kontaktpersonen, nicht nur die Deutschen, dort auch schon eine entsprechende Versorgung inklusive Untersuchung erhalten haben. Wir können jetzt aber zu diesem Zeitpunkt noch keine Aussage treffen, wie das Ergebnis der Proben ist.
7: Trotzdem sind die vier Personen dann schon weitergebracht worden in ihr jeweiliges heimatliches Bundesland. Nach Berlin, Baden-Württemberg, Bayern und Sachsen, wo dann die örtlichen Gesundheitsämter zuständig sind und über Ort und Dauer der weiteren Quarantäne entscheiden.
0: Also die Gefahr ist gering. Das waren Informationen von Riccardo Mastrocola. 22.25 Uhr.
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0: In einem Finale der Fußball-Champions League dabei zu sein, auf dem Platz, das schaffen nicht sehr viele. Aber Hendrik Lückhoff, auch wenn dieses Jahr kein deutsches Team im Endspiel der Königsklasse ist, ein Deutscher wird auf jeden Fall auflaufen, oder?
14: Ja, das ist Daniel Siebert, der Schiedsrichter aus Berlin, wird das Endspiel zwischen dem Titelverteidiger Paris Saint-Germain und dem FC Arsenal leiten. Das hat die UEFA jetzt bekannt gegeben. Das Finale am 30. Mai in Budapest. Es wird dann Sieberts 10. Spiel in dieser Champions League-Saison sein. Kein anderer Schiedsrichter hat mehr. Einzelheiten von Jakob Rüger.
15: Für den 42-jährigen Daniel Siebert und sein Team ist es das erste Europapokalfinale. Überhaupt haben erst 4 deutsche Unparteiische ein Endspiel der Champions League geleitet. Zuletzt Felix Brüch im Jahr 2017. In dieser Saison pfiff Siebert bereits 9 Champions League-Partien. Das Endspiel zwischen Arsenal und Paris Saint-Germain in Budapest dürfte für den Berliner das bislang größte Highlight seiner Karriere sein. Mit seinen konstant starken Leistungen auf der internationalen Bühne haben Siebert und sein Team sich dieses Highlight verdient, so der deutsche Schiedsrichterchef Knut Kircher in einer ersten Reaktion. Er sehe die Wahl der UEFA auch als Auszeichnung für die Qualität der deutschen Spitzenschiedsrichter. Für die Weltmeisterschaft ist dennoch nur ein deutscher Unparteiischer nominiert. Die FIFA entschied sich für einen Berliner. Der heißt allerdings nicht Daniel Siebert, sondern Felix Zweier.
14: Und bevor es im Sport weitergeht, einmal kurz in Sachen Verkehrsservice.
0: Genau, es gibt einen Falschfahrer auf der A44 Eisenach-Kassel. Zwischen Eschwege und Waldkappel kommt Ihnen ein Fahrzeug entgegen. Fahren Sie bitte rechts, überholen Sie nicht. Auf der A44 Eisenach-Kassel zwischen Eschwege und Waldkappel ein Falschfahrer. Vorsicht bitte in beiden Richtungen. Wir melden natürlich, wenn die Gefahr vorüber ist. Weiter mit dir, Hendrik.
14: Ja, wir waren bei den Schiedsrichtern und wir bleiben auch noch bei den Schiedsrichtern, denn der Schiedsrichter für das DFB-Pokalfinale steht jetzt auch fest. Sven Jablonski aus Bremen wird das Endspiel zwischen dem FC Bayern und dem VfB Stuttgart nächste Woche Samstag leiten.
16: Ja, das ist ein absolutes Highlight, also für die Mannschaften, aber auch für uns als gesamtes Team, auch mit Sascha und Eduard, meine Assistenten. Wir sind seit Jahren raus und ja, ich glaube, das ist auch für die Mannschaften eines der größten Titel, die man überhaupt in Deutschland gewinnen kann. Und wenn wir als Team dort einlaufen können und diese Atmosphäre, wenn das Flutlicht angeht, ausverkauften Olympiastadion, ja, das ist eine große Verantwortung, aber wir freuen uns riesig drauf.
14: Tja, Jablonski hat sich in den vergangenen Jahren zu einem Top-Schiedsrichter entwickelt. Keiner hat in dieser Saison mehr Bundesligaspiele gepfiffen als er. In der Fußball-Bundesliga der Frauen hat Bayer Leverkusen das Montagabendspiel am vorletzten Spieltag bei RB Leipzig gewonnen mit 3:1. Mehr von Moritz Kühn.
17: Die Partie begann nicht nach dem Geschmack von Leverkusen, nach nur 4 Minuten der Rückstand. Lisa Baum traf für die Leipzigerinnen mit einem Schuss von der Strafraumkante ins linke untere Eck. Doch die Gäste zeigten danach, warum sie ein Spitzenteam sind. Kramer und Piljic drehten die Partie noch vor der Halbzeit und sorgten für die 2:1-Führung für Bayer Leverkusen. Nach dem Seitenwechsel kaum noch gefährliche Torraumszenen. Erst in der Schlussphase ging es wieder ab. Rund 10 Minuten vor Schluss machte die eingewechselte englische U23-Nationalspielerin Ruby Grant mit dem 3:1 den Deckel drauf. Die Leverkusenerinnen haben durch den Sieg noch eine kleine Chance auf Champions League Rang 3, den aktuell Frankfurt innehat. Leipzig rangiert auf Platz 10 und hatte schon vor Wochen den Klassenhalt klargemacht.
14: Und dann haben wir noch eine Meldung vom Parasport. Schwimm-Paralympics-Sieger Taliso Engel hat einen neuen Weltrekord aufgestellt. Und zwar bei den internationalen deutschen Meisterschaften in Berlin über die 200 Meter Brust. Die nicht-paralympische Strecke schwamm er in der Klasse der Sehbehinderten in einer Zeit von 2:20.78. Und damit verbesserte Engel seinen eigenen bisherigen Weltrekord um fast 3 Sekunden.
0: Informationen aus dem Sport von Hendrik Lückhoff in der ARD-Infonacht.

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1: Um 22.30 Uhr mit Katja Kindermann. Bundesfinanzminister Klingbeil hat sich erneut dafür ausgesprochen, dass Spitzenverdiener mehr Steuern zahlen sollten, um kleine und mittlere Einkommen zu entlasten. In einer Rede auf dem DGB-Bundeskongress sagte Klingbeil am Abend, eine Gesellschaft, in der Ungleichheiten zunehmen, sei keine produktive Gesellschaft. Notwendig sei eine Entlastung von Menschen, die zwischen 2.500 und 4.000 Euro pro Monat verdienen. Bundeskanzler Merz hatte kürzlich eine zusätzliche Belastung höherer Einkommen abgelehnt. Die Waffenruhe im Krieg mit dem Iran hängt nach den Worten von US-Präsident Trump am seidenen Faden. In Washington erneuerte er seine Kritik an der iranischen Antwort auf einen US-Vorschlag. Der Iran sei von seiner Zusage abgerückt, das angereicherte Uran außer Landes zu bringen, so Trump. Die iranische Nachrichtenagentur Tasnim widersprach der Darstellung. Das Verhandlungsteam aus Teheran habe zu keinem Zeitpunkt eine solche Zusage gemacht. Die bundesweit größte Jugendsuchtklinik in Ahlhorn in Niedersachsen steht aus wirtschaftlichen Gründen vor dem Aus. Wie der Betreiber mitteilte, könne die Dietrich-Bonhoeffer-Klinik nicht fortgeführt werden. Es solle aber weiterhin ein therapeutisches Angebot geben, in stark veränderter Form. Aus der Nachrichtenredaktion Michael Nenzer.
2: Auch einem neuen Betreiber gelang es nicht, das bundesweit einmalige Angebot auf finanziell tragbare Füße zu stellen. Am Wochenende lief eine letzte Frist der Betreiber aus. Der Kostenträger, die Deutsche Rentenversicherung, zeigte sich nicht bereit, die Tagessätze zu erhöhen. Der Beauftragte der Bundesregierung für Sucht- und Drogenfragen, Hendrik Streeck, kritisierte die aus seiner Sicht kompromisslose Haltung der Rentenversicherung scharf. Durch das Aus für die Klinik fallen 60 der bundesweit nur 85 Reha-Plätze für suchterkrankte Kinder und Jugendliche weg.
1: Griechenlands Regierung will den Tourismus in stark belasteten Feriengebieten eindämmen. Die zuständige Ministerin hat mehrere Beschlüsse vorgestellt. Auf vielbesuchten Inseln wie Rhodos, Kos, Santorini oder Mykonos dürfen in den Hotspots nur noch Hotels gebaut werden, die höchstens 100 Betten haben. Um die Küsten besser zu schützen, dürfen in einem 25 Meter breiten Streifen am Meer keine neuen Gebäude mehr errichtet werden. Griechenland ist bei Urlaubern sehr beliebt. Im vergangenen Jahr kamen fast 38 Millionen Touristen in das Land. Bewohner klagen über Wassermangel, steigende Mieten und überlastete Infrastruktur. Das Wetter in Deutschland. In der Nacht in der Nordhälfte zunächst nachlassende Schauer, im Süden länger gebietsweise Regen. Tiefstwerte +7 bis -2 Grad. Morgen ein Wechsel aus dichten Wolken mit Schauern, örtlich kurze Gewitter. Am freundlichsten später im Westen und Südwesten. Höchstwerte 8 Grad im Erzgebirge bis 15 Grad am Oberrhein. Am Mittwoch wolkig, zeitweise Schauer, teils gewittrig, 10 bis 18 Grad. Und am Donnerstag wechseln bewölkt mit Schauern, 9 bis 17 Grad. Das waren die Nachrichten.
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3: 22.33 Uhr. Mittlerweile gibt es zwei Falschfahrer. Wir starten mit dem aktuellsten. Vorsicht bitte einmal B55 Warstein-Olpe. Zwischen der A44 Erwitte-Anröchte und Warstein kommt Ihnen ein Falschfahrer entgegen. Fahren Sie bitte rechts, überholen Sie nicht. Wir melden natürlich, wenn die Gefahr vorüber ist, auf der B55 Warstein-Olpe. Zwischen der A44 Erwitte-Anröchte und Warstein ein Falschfahrer dort in beiden Richtungen. Bitte Vorsicht. Und immer noch aktuell der Falschfahrer auf der A44 Eisenach-Kassel zwischen Eschwege und Waldkappel. Auch dort ein Falschfahrer unterwegs. Bitte Vorsicht in beiden Richtungen. Dann Autobahn 8, Luxemburg Richtung Saarlouis. Diese Autobahn ist zwischen Perlborg und Merzig-Wellingen bis 5 Uhr in der Früh gesperrt. Die Autobahn 28, Oldenburg Richtung Leer, ist zwischen Westerstede West und Appenremels wegen Bergungsarbeiten ebenfalls gesperrt. Es staut sich weiterhin und auch die Umleitungsstrecken sind weiterhin überlastet. Bitte umfahren Sie das Gebiet deswegen weiträumig. Gesperrt nach einem Unfall ist auch die A60 Mainz Richtung Rüsselsheim zwischen Hechtsheim West und Hechtsheim Ost. Die A70 Schweinfurt-Werneck Richtung Bamberg ist zwischen Bamberghafen und Bamberg wegen Bauarbeiten bis 6 Uhr gesperrt. Und die A81 Singen-Stuttgart ist zwischen Herrenberg und Gärtringen wegen Wartungsarbeiten im Schönbruchtunnel bis 5 Uhr früh in beiden Richtungen gesperrt. Die Umleitungen führen über die U36 und die U45.
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3: Mit Nikolaus Goltsch am Mikrofon. Guten Abend. Wir haben wochenlang über die geplante Entlastungsprämie in Höhe von bis zu 1.000 Euro diskutiert. Mittlerweile wissen wir, dass wir uns das alles hätten sparen können, denn diese Prämie scheint mittlerweile ad acta gelegt zu sein. Am Freitag hatte sie der Bundesrat, also die Länderkammer, ja vorerst gestoppt und mittlerweile deutet sehr vieles darauf hin, dass es auch zu einem Vermittlungsverfahren mit dem Bundestag gar nicht erst kommen wird, denn auch immer mehr Bundespolitiker, die sie eigentlich mal erdacht hatten, rücken von dieser eigenen Idee einer Entlastungsprämie wieder ab. Nicole Markwald.
4: Viele Bilder werden an diesem Tag im politischen Berlin gebraucht. Da ist die Rede von verschütteter Milch, von Geruckel und von mentalen Aufräumarbeiten. Dabei war das Ziel so klar gesteckt. Eine steuer- und abgabenfreie Entlastungsprämie von 1.000 Euro sollte schnelle finanzielle Hilfe liefern, angesichts hoher Energiepreise. Eine Idee der schwarz-roten Bundesregierung, allerdings zu zahlen durch die Arbeitgeber. Wirtschaftsverbände äußerten sofort Kritik. Die Bundesländer verlangten einen Ausgleich für die erwarteten Steuerausfälle. Und als die Bundesregierung ihnen nicht entgegenkam, zeigten die Länder am Freitag im Bundesrat der Entlastungsprämie die rote Karte. Abgelehnt. Und die Regierung?
5: Sie hält natürlich an dem Plan fest, angesichts der gestiegenen Energiepreise eine Entlastung für Bürgerinnen und Bürger zu erzielen,
4: sagt Regierungssprecher Stefan Cornelius. Entlastung ja, nur wie? Bayerns Ministerpräsident Markus Söder.
6: Mit Verstand, anstatt jetzt mit Hektik oder Panik und vor allen Dingen nicht mit Streit.
4: Jener Söder, der als CSU-Chef zuerst die Entlastungsprämie im Koalitionsausschuss mitverhandelt hat, nur um dann im Bundesrat als Ministerpräsident dagegen zu stimmen. Hü und hott. Jetzt müsse die Leistungsfähigkeit der Regierung erhöht werden, schiebt Söder noch hinterher.
6: Deswegen ist für uns wichtig, dass wir auch mit Blick auf den morgigen Koalitionsausschuss auch mal mit mentalen Aufräumarbeiten beginnen.
4: Derlei Wortakrobatik bedient sich Dirk Wiese, parlamentarischer Geschäftsführer der SPD, nicht. Er gibt sich im Morgenmagazin von ARD und ZDF eher handfest.
7: Aber das, was in den letzten Wochen geruckelt hat, das ist nicht gut und das muss zweifelsohne besser werden.
4: Beide Seiten betonen, es sei möglich, gemeinsam etwas zu stemmen. Bundeskanzler Merz, CDU, beschrieb das in der vergangenen Woche so.
8: Die Koalition ist entscheidungswillig und sie ist entscheidungsfähig. Wir können Kompromisse, auch wenn es manchmal dabei etwas rumpelt.
4: Währenddessen beklagt die Linkspartei, dass die Regierung die Sorgen der Bürger nicht ernst nimmt. Parteivorsitzende Ines Schwertner.
9: Ich verstehe deshalb jeden, der wütend ist und verzweifelt ist und auch apathisch ist, weil er sagt, diese Regierung macht keine Politik für mich.
4: Die Grünen drängen nun auf eine Senkung der Stromsteuer für alle. So ließen sich Unternehmen und Bürger entlasten. Ein weiterer grüner Vorschlag, den Preis vom Deutschlandticket senken. Andere bringen eine Anhebung des Arbeitnehmerpauschbetrags oder eine nochmalige Erhöhung der Pendlerpauschale ins Gespräch. Ohnehin vereinbart ist eine Einkommensteuerreform. An dem Konzept wird gearbeitet, heißt es aus dem Finanzministerium. Die CSU hat schon angekündigt, was sie alles nicht will. Keine Änderungen beim Spitzensteuersatz, bei der Erbschaftssteuer und beim Ehegattensplitting. Die Frage bleibt, Entlastung ja, aber wie?
3: Also, welche Ideen stehen zumindest im Raum? Aus Berlin Informationen von Nicole Markwald. Zu tun hat das Ganze natürlich mit dem Iran-Krieg und der ist auch jetzt unser Thema.
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3: Durch den Konflikt in Nahost gibt es deutlich weniger Rohöl auf dem Weltmarkt und Öl ist bekannterweise unter anderem Grundstoff für Kerosin, das Flugbenzin. Bei einem Besuch der Raffinerie in Schwedt in Brandenburg versuchte Bundeswirtschaftsministerin Katharina Reiche heute zu beruhigen. Zumindest in Deutschland sei die Versorgung mit Kerosin noch immer stabil. Anne-Kathrin Mellmann berichtet.
10: Kerosinknappheit, ein Reizwort, so kurz vor der Urlaubszeit. Manche öffentliche Diskussion darüber hält Bundeswirtschaftsministerin Katharina Reiche für überzogen. Im brandenburgischen Schwedt sagt sie in der dortigen Raffinerie PCK.
11: Ja, der Markt zeigt zurzeit durch hohe Preise ein Verhalten, was für den individuellen Urlaubsreisenden eine Belastung werden kann. Unsere Situation hier ist nach wie vor so, dass sie stabil sind zu höheren Preisen, aber sie ist stabil.
10: In Südostasien sei das anders. Dort müsse man mit Knappheiten arbeiten, sagt Katharina Reiche. Die Raffinerie Schwedt, die Reiche besucht, stellt Kerosin her. Im Moment hat sie ihre Produktion jedoch leicht gedrosselt, weil seit Anfang Mai kein Öl aus Kasachstan mehr ankommt. Russland verhindert die Lieferungen. Auch das kein Grund zur Sorge für die Ministerin.
11: Der Wegfall von Lieferungen aus Kasachstan heißt ja nicht, dass nicht produziert wird.
10: Der Anteil kasachischen Öls macht etwa ein Fünftel der Lieferungen aus. Die PCK Schwedt ist eine von 8 Raffinerien in Deutschland, die Kerosin produzieren. Und alle brauchen dafür Rohöl, für das die Preise weiter steigen. Die Versorgung mit Kerosin hänge ab vom weiteren Kriegsverlauf am Persischen Golf, sagt Nina Scheer, energiepolitische Sprecherin der SPD-Bundestagsfraktion.
12: Es ist wichtig, den Menschen die Klarheit darzulegen, dass es auch tatsächlich zu einer Verknappung kommen kann, auch zu einer physikalischen Verknappung kommen kann. Und dann muss natürlich dort die Ressource landen, wo man sie überlebenswichtig zuerst braucht. Und das ist auch Aufgabe der Bundesregierung, hierfür Notfallpläne vorzuhalten, dass dann eben tatsächlich die Versorgung in den überlebenswichtigen Bereichen an allererster Stelle gesichert ist. Und dazu gehören dann nicht die Urlaubsflüge.
10: Reiner Wein statt Beruhigungspille. Michael Kellner, der energiepolitische Sprecher der Grünen im Bundestag, teilt den Optimismus von Wirtschaftsministerin Reiche nicht.
13: Selbst wenn wir in Deutschland noch Kerosin haben, hilft das ja wenig, wenn jetzt so ein Transkontinentalflug nach Malaysia geht und sie dann vielleicht dort kein Kerosin mehr haben, dann kommen sie nicht mehr zurück. Und das sind die Schwierigkeiten. Wir reden hier von einem globalen, von einem weltweiten Problem. Und ich finde schon, da sind Sorgen angebracht und das Gebot der Stunde ist, Kerosin zu sparen.
10: An deutschen Flughäfen werden pro Jahr 9 Millionen Liter Kerosin getankt. Die Kerosinkosten machen in Deutschland etwa ein Drittel der Betriebskosten einer Airline aus, sagt Ralf Beisel vom Flughafenverband.
14: Das, was wir möchten, ist, dass dort, wo staatliches Handeln heute den Luftverkehrsstandort, die Flughäfen in Deutschland benachteiligt, nämlich die rekordhohen Steuern und Gebühren, dass die gesenkt werden. Das heißt, hier ist staatliches Handeln vonnöten. Das hilft dem Luftverkehr, das freut die Reisenden.
10: Und es sei wichtig für die Wirtschaftskraft Deutschlands, so Beisel. Eine Steuersenkung für den Luftverkehr hat die schwarz-rote Koalition bereits vor dem Iran-Krieg auf den Weg gebracht. Ob noch mehr drin ist, vielleicht Thema im Koalitionsausschuss am Dienstag.
3: Also morgen, Anne-Kathrin Mellmann hat berichtet. Etwas ganz anderes. Ein Halbmarathon in voller Feuerwehrmontur. Das klingt nach einer etwas verrückten Idee, aber genau das haben gestern am Sonntag 2 Feuerwehrmänner aus Wiesbaden durchgezogen. Henrik Brill und sein Kollege Tom Lukas haben sich diese Herausforderung gestellt, den Mainzer Gutenberg-Marathon, also die 21,1 Kilometer mit schwerer Ausrüstung zu laufen. Wie das für die beiden war, berichtet Tanja Hochkötter vom Südwestrundfunk. 3, 2, 1!
15: Bei strahlendem Sonnenschein setzt sich die erste Gruppe an Läuferinnen und Läufern beim Mainzer Halbmarathon in Bewegung. Und mittendrin 2 Männer in kompletter Feuerwehrmontur. Dicke Jacken, Atemschutzmaske und Sauerstoffflasche. Nur die dicken Stiefel wurden gegen Laufschuhe getauscht. Und so einen Halbmarathon zu laufen, war für Feuerwehrmann Henrik Brill eher eine spontane Idee.
16: Das ist aus einem kleinen Scherz heraus entstanden. Mein großer Bruder hat vorgeschlagen, dass wir uns zu viert beim Gutenberg-Halbmarathon anmelden, aber da wir ja sehr unterschiedliche Fitnessniveaus haben, habe ich aus Spaß gesagt, dann ziehe ich mir meine Uniform an, dann kommen wir wenigstens zusammen ins Ziel.
15: Ein Scherz, der allerdings schnell zur echten Herausforderung wurde. Mit rund 12 Kilogramm zusätzlichem Gewicht auf den Schultern ist jeder Schritt spürbar schwerer. Aber Henrik Brill ist nicht allein. Sein Kollege Tom Lukas läuft an seiner Seite ganz nach dem Motto, geteiltes Leid ist halbes Leid.
17: Es geht ums Ankommen, dass die Leute mal mitbekommen, was wir denn auch sportlich leisten oder leisten können. Und für die Feuerwehr Wiesbaden oder für die Feuerwehr im Allgemeinen ein bisschen Werbung zu machen.
15: Die Kilometer ziehen sich, der Schweiß tropft. Aber die Stimmung entlang der Strecke trägt die beiden über die kilometerlangen Straßen mitten durch Mainz. Und dann, nach etwa 3 Stunden, ist es geschafft.
18: Und ihr Lieben, einen riesengroßen Applaus, da kommen sie. Die Feuerwehrleute in der vollen Montur.
15: Die Sieger der Herzen sind im Ziel. Die beiden Feuerwehrmänner sind völlig geschafft, durchgeschwitzt, aber glücklich. Und für Henrik Brill steht schon direkt das nächste große Ziel fest.
16: Ich bin sehr, sehr stolz auf mich. Jetzt kann man darauf aufbauen. Längerfristiges Ziel ist in ein paar Jahren Ironman. Und ich denke, das ist doch jetzt schon mal eine sehr gute Grundlage dafür.
15: Bis dahin wird weiter fleißig trainiert, aber jetzt erstmal ordentlich gefeiert.
3: Also mit Feuerwehrmontur beim Gutenberg-Marathon. Eindrücke waren das vom Marathon in Mainz.

0: Der Blick auf die Zeit, es ist 22.45 Uhr.
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0: Es gibt sie, diese Fälle, die die deutschen Gerichte jahrelang beschäftigen. Der Rechtsstreit um die sogenannten Kohl-Protokolle ist einer davon. Es geht um den Streit zwischen Altbundeskanzler Helmut Kohl und dessen Biograf Heribert Schwan, um lange Interviewgespräche und um ziemlich viel Geld. Alena Lackmöller aus der ARD-Rechtsredaktion zeigt in unserer Reihe ARD-Radio-Report Recht, wie es zu dem Bruch zwischen dem Kanzler und seinem Ghostwriter kam und warum auch der Streit auch lange nach Kohls Tod noch nicht vorbei ist.
2: Wer 16 Jahre lang Bundeskanzler war, in Zeiten von Mauerfall, Wiedervereinigung und Euro-Einführung, hat eine Menge zu erzählen. Wen ich meine? Hier ein kleiner Tipp.
3: Ich habe eine ganz unglückliche Natur. Alles, was ich gerne esse, macht dick. Und alles, was nicht dick macht, esse ich nicht so gern.
2: Die Rede ist natürlich von Helmut Kohl. Der wollte nach Ende seiner Amtszeit seine Memoiren schreiben. Hilfe bekommt er dabei von dem Journalisten Heribert Schwan. Doch am Ende kommt alles ganz anders. Die Rechtsstreitigkeiten von Kohl und seiner Witwe Maike Kohl-Richter gegen den Autor Heribert Schwan und dessen Verlag beschäftigt bis heute die deutschen Gerichte. Aber der Reihe nach. Tobias Hinderks war Referendar in der ARD-Rechtsredaktion und kennt sich mit dem Streit um die Kohl-Protokolle besonders gut aus.
4: Die Arbeiten, die begannen damals im März 2001. Schwan, der hat dann ab diesem Tag Kohl regelmäßig besucht in seinem Zuhause in Ludwigshafen-Oggersheim, also in der Pfalz. Und dort haben die beiden Interviews geführt. Und zwar ziemlich, ziemlich lang, muss man sagen. Die beiden haben 630 Stunden miteinander geredet. Und dieses Gespräch, das haben sie festgehalten auf 200 Tonbändern. Es sind 26 volle Tage Audiomaterial, die da entstanden sind.
2: Aus diesem Material entstehen dann auch 3 der 4 geplanten Bände der Kohl-Biografie. Heribert Schwan fungiert als Ghostwriter, heißt, sein Name steht nicht auf dem Cover. Bevor der letzte Band erscheint, kommt es zum Bruch zwischen Helmut Kohl und Heribert Schwan. Letzterer hat aber einen Trumpf in der Hand.
4: Die Tonbänder, die hat Heribert Schwan auch mal als seinen Schatz bezeichnet, die bleiben bei ihm. Und deshalb kündigt er auch an, diesen Schatz zu heben und daraus ein neues Buch zu schreiben, und zwar ohne Absprache mit Kohl.
2: Natürlich möchte Helmut Kohl nicht, dass Heribert Schwan die Tonbänder für seine Zwecke benutzt. Deshalb klagt er und verlangt, dass Schwan ihm die Tonbänder herausgibt. Nur, wem gehören die eigentlich?
4: Das Oberlandesgericht hat entschieden, man erwirbt das Eigentum an besprochenen Tonbändern, wenn man sie bespricht. Denn man ändert ja dadurch die physische Beschaffenheit an den Tonbändern. Und damit werde das Tonband, sagt das OLG, eine neue Sache. Und wer eine neue Sache herstellt, dem gehört sie dann auch. So will es das Gesetz.
2: Die Tonbänder sollen also Kohl gehören. Als Journalistin lässt mich diese Entscheidung natürlich aufhorchen. Wer auf ein Tonband spricht, erwirbt Eigentum daran. Gilt das auch für andere Speichermedien, wie die Speicherkarte in meinem Aufnahmegerät? Ich hätte wohl ein Problem. Aber der Streit endet nicht am Oberlandesgericht Köln. Die Kohl-Protokolle landen das erste Mal am Bundesgerichtshof. Und der sieht das ganz anders.
4: Der hat nämlich gesagt, die Herstellung einer Tonbandaufnahme, die genügt nicht für den Eigentumserwerb. Denn so ein Tonband, das ist ja von Anfang an dafür da, besprochen zu werden. Sonst wäre es jetzt ziemlich nutzlos. Allerdings muss Schwan trotzdem die Aufnahmen rausrücken. Der BGH hat dafür eine andere Stütze im Gesetz gefunden.
2: An dieser Stelle muss man wissen, Heribert Schwan und Helmut Kohl hatten jeweils einen Vertrag mit dem Verlag geschlossen, der Kohls Biografie veröffentlicht hat. Aber untereinander hatten sie keinen Vertrag.
4: Zwischen Kohl und Schwan, da bestand ein Auftragsverhältnis. Einen schriftlichen Vertrag haben die beiden nicht unterschrieben. Aber dennoch soll so eine Art stillschweigendes Auftragsverhältnis zustande gekommen sein, das sagt, dass Schwan dem verbindlichen Auftrag angenommen hat, an Kohls Biografie zu arbeiten.
2: Und im Gesetz steht, der Auftragnehmer, also Schwan, muss alles an den Auftraggeber, also Kohl, herausgeben, was er wegen des Auftrags bekommen hat.
4: Also Kohl sollte, so hat das Gericht es gesehen, nach dieser stillschweigenden Vereinbarung zwischen ihm und seinem Ghostwriter der Herr der Aufnahmen bleiben. Schwan sei danach nicht etwa irgendein gleichberechtigter Mitautor. Er habe lediglich, so schreibt das Gericht, eine dienende Rolle übernommen. Und er musste dann an seinen Herren, an seinen Auftraggeber, das herausgeben. Denn die Tonbänder, die waren nur für die Arbeit an seiner Biografie vorgesehen.
2: Heribert Schwan gibt die Tonbänder heraus. Aber Niederschriften von den Gesprächen will er nach eigenen Angaben breit gestreut haben. Bei Bekannten und Freunden im nicht-europäischen Ausland, sogar bei einem Notar. Auch darüber gibt es Streit, um den es hier aber nicht gehen soll. 2014 erscheint dann Heribert Schwans eigenes Buch, Vermächtnis, die Kohl-Protokolle.

0: Zusammenarbeit, aus dem Natur des Verhältnisses, hat sich ergeben, dass Schwan Stillschweigen behalten muss über diese Zusammenarbeit und über das, was Kohldock gesagt hat.
1: Mit anderen Worten, ist doch klar, dass man als Ghostwriter nicht auspacken darf. Deshalb hat auch Helmut Kohls Forderung nach einer Geldentschädigung Erfolg. 1 Million Euro müssen Autor Schwan und der Verlag an Kohl zahlen. Das ist angeblich die höchste Geldentschädigung, die ein deutsches Gericht jemals wegen einer Persönlichkeitsrechtsverletzung zugesprochen hat. Autor und Verlag legen Berufung ein. Das Verfahren liegt gerade auf irgendeinem Schreibtisch am Oberlandesgericht Köln. Da stirbt Kohl im Alter von 87 Jahren. Und das ändert einiges.
0: Erben kann man viel, aber man kann nicht alles erben. Man kann keine Grundrechte von einer anderen Person erben und dementsprechend auch kein allgemeines Persönlichkeitsrecht erben.
1: Nach dem Tod sind nur noch ganz enge Kernbereiche des allgemeinen Persönlichkeitsrechts geschützt. Das ist das sogenannte postmortale Persönlichkeitsrecht. Das schützt nur vor besonders schweren Verletzungen des Achtungsanspruchs und des sozialen Geltungsanspruchs. An diesem Maßstab hat der BGH die Kohl-Protokolle gemessen.
0: Der BGH, der ist die ganzen Zitate durchgegangen, hat immer geprüft, ist das ein Falschzitat, ist das in einem anderen Kontext gefallen und so weiter. Und handelt es sich deshalb um einen rechtswidrigen Eingriff in das postmortale Persönlichkeitsrecht von Helmut Kohl. Einige Stellen werden dem Verlag deshalb wieder erlaubt, die keine relevanten Falschzitate mehr seien. Das sagt der BGH dann, also wo im Buch Kontext und Wiedergabe der Zitate richtig gewesen ist.
1: Das Buch Vermächtnis, die Kohl-Protokolle, fällt in der nächsten Auflage also dünner aus. Aber was wird aus der sagenhaften Geldentschädigung von 1 Million Euro, die das Landgericht Köln dem lebenden Helmut Kohl zugesprochen hat?
0: Kohl-Richter, die das Verfahren nach Kohls Tod weitergeführt hat, die konnte nicht die 1 Million Euro verlangen. Der Grund ist der Zweck der Geldentschädigung. Denn so eine Geldentschädigung, die bekommt man nach einer Persönlichkeitsrechtsverletzung, um sich eine Genugtuung zu verschaffen. Wer verstorben ist, der kann keine Genugtuung mehr empfinden. Bedeutet, diese Geldentschädigung, die würde den Zweck verfehlen, weil Kohl durch diese Geldentschädigung nicht mehr entschädigt werden kann und Kohl-Richter nicht verletzt ist in ihrem Persönlichkeitsrecht.
1: Der Anspruch auf 1 Million Euro, der ist sozusagen mit Helmut Kohl gestorben. So bestätigte es dann auch das Bundesverfassungsgericht. Die Witwe Maike Kohl-Richter hatte dann aber noch eine andere Idee, wie sie Geld von Autor und Verlag bekommen könnte. Und zwar Schadensersatz in Form von Herausgabe des Verletzergewinns. Wie bitte?
0: Grob gesagt heißt das, wer dadurch Gewinn macht, dass er immaterielle Rechtsgüter einer anderen Person verletzt, zum Beispiel eben das allgemeine Persönlichkeitsrecht, der soll diesen Gewinn an die verletzte Person oder eben an ihre Erben herausgeben. Also, ich verletze ein immaterielles Rechtsgut, mache dadurch Geld. Dieses Geld gehört demjenigen, dem das Rechtsgut gehört. Ein Rechtsbruch soll sich eben nicht lohnen.
1: Deshalb möchte sie erstmal von Schwan und von dem Verlag wissen, wie viel Gewinn sie mit dem Buch eigentlich gemacht haben, um dann in einem zweiten Schritt den Gewinn herauszuverlangen. Und zwar mit folgender Argumentation.
0: Schwan und der Verlag, die hätten mit den Kohl-Zitaten Gewinne erzielt, indem sie nämlich aus den Kohl-Zitaten dieses Buch, das Vermächtnis, geschrieben haben. Das haben sie verkauft und damit Gewinne erwirtschaftet und das sei ihnen nur möglich gewesen, weil sie das Persönlichkeitsrecht von Helmut Kohl verletzt hätten.
1: Der Knackpunkt ist, bisher war dieser Anspruch nur anerkannt, wenn es um die sogenannten vermögensrechtlichen Bestandteile des allgemeinen Persönlichkeitsrechts geht. Klingt kompliziert, es steckt aber ein einfacher Gedanke dahinter, sagt Tobias Hinderks.
0: Da gehört letztendlich das rein, was eine Person kennzeichnet, was man auch kommerzialisieren kann, was man also vielleicht zum Beispiel im Rahmen von Werbung auch an Dritte verkaufen kann, untechnisch gesprochen. Das heißt zum Beispiel das eigene Bild einer Person, der Name, die Stimme einer Person.
1: Konkret, wer sich das Bild, den Namen oder die Stimme einer bekannten Person zunutze macht und dabei nur deshalb Gewinn macht, weil Persönlichkeitsrechte verletzt werden, muss den Gewinn herausgeben. Nur ein Hörbuch hat Heribert Schwan aus den Tonbändern mit Kohls Stimme ja nicht gemacht. Er hat vielmehr die Gedanken und die Lebenserinnerungen von Helmut Kohl ausgewertet und ihn zitiert, verbotenerweise. Der Bundesgerichtshof sagt, verschriftlichte Äußerungen sind eben nicht dasselbe wie die Stimme eines Menschen. Einen Anspruch auf Herausgabe des Verletzergewinns hat Maike Kohl-Richter deshalb nicht. Der Rechtsstreit ist damit aber noch nicht vorbei. Denn über einige weitere Zitate, die Maike Kohl-Richter verbieten lassen möchte, muss nochmal das Oberlandesgericht Köln entscheiden. Der Streit um die Kohl-Protokolle, er ist noch lange nicht vorbei.
2: Alena Langmüller war das mit dem ARD

0: 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Der Verkehrsservice aktuell mit zwei Entwarnungen. Es sind keine Falschfahrer mehr unterwegs auf der A44 und auf der B55. Mittlerweile ist es 22.56 Uhr.
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0: St. Pauli, der Hamburger Kiez, ist heute für viele eine Vergnügungsmeile. Aber das war mal ganz anders. In den 70ern und 80ern ging es dort sehr rau zu, als verschiedene Banden und Größen regelrechte Machtkämpfe ausgefochten haben. Genau diese Jahre hat nun der Autor Tim Sohr zu einem Roman verarbeitet. Er heißt Kiez Blues und Daniel Marques Marcialo hat ihn gelesen und mit Tim Sohr darüber gesprochen.
2: Katze ist Journalist auf dem Kiez. Es gibt kaum etwas, was ihn in den 80er Jahren noch überrascht. Er hat alles gesehen. Geht einer der Bosse ins Gefängnis, dreht sich die Spirale der Gewalt weiter.
3: Nur einen Tag später steht Katze in der Vulva in einer Toilettenkabine, die jetzt ein Tatort ist. Hier haben sie vor einer halben Stunde den Bordellteilhaber Bernd Pionka in einer Pfütze Blut gefunden. Kopfschuss. Eine Hinrichtung, die an die Nummer mit Mausepeter in der Rolle erinnert.
2: Die Namen sind leicht verändert, aber nah genug dran, dass man vieles wiedererkennt aus Dokus, aus Filmen und Serien. So ist auch Tim Sohr zum Thema gekommen.
4: Ich habe mir halt schon länger gedacht, dass gerade diese ganzen Geschichten aus den 70ern und 80ern, die ja schon tausendmal als Doku erzählt wurden, aber eben noch nicht als diese Art von Roman, wie ich das jetzt konzipiert habe, die so ein bisschen auch inspiriert ist von dieser Kartell-Trilogie von Don Winslow, dieses, man geht immer mal 40, 50 Seiten mit einem Charakter auf die Reise und dann geht's aber woanders wieder weiter und hat halt nur ein, zwei Figuren, die sich die ganze Zeit so ein bisschen durchziehen.
2: Kiez Blues ist in der Tat ein ebenso rauer wie schneller und extrem unterhaltender Thriller geworden, wie es auch die Romane des Amerikaners Don Winslow sind. Was sich Tim Sohr ebenfalls sehr gut abschaut bei seinem Vorbild, ist die Menschlichkeit und die Widersprüche der Figuren herauszuarbeiten. Da ist zum Beispiel Frankie.
3: Mir ist wichtig, dass er Respekt vor mir hat.
2: Er spricht über seinen Sohn.
3: Weil was man seinem Kind vorlebt, das nimmt es auch an. Wenn das Kind sieht, dass der Vater sich gewalttätig verhält oder Geschäfte betreibt, mit dementsprechenden Leuten, dann wird das auf den Jungen abfärben.
2: Frankie ist aber nicht nur besorgter Vater, sondern auch als Abteilung Stress seiner Zuhälterbande bekannt. Einen Streit mit der Mutter des Sohnes beendet er mit einem Bügeleisen im Gesicht der Mutter.
4: Das sind ja alles sehr konservative Strukturen. Das ist, kennt man ja auch aus Mafia-Filmen, das ist genauso. Deswegen haben diese Typen auf ihre Art halt ihre Werte und ihre Haltung gegenüber vielen Sachen, die sie auch sehr stringent quasi verfolgen. Und die sie dann irgendwie für sich noch in Einklang bringen mit den schrecklichen Taten, die sie teilweise begehen.
2: Tim Sohrs Roman folgt nicht so sehr einer geradlinigen Geschichte, sondern schildert viel mehr, wie das Milieu durch Phasen ging. Figuren wie Reporter Katze oder Schläger Frankie helfen dabei, den Ereignissen einen Rahmen zu geben. So entsteht ein dichtes Bild St. Paulis.
4: Rotlichtviertel gibt's in vielen Städten. Theoretisch kann man solche Geschichten vielleicht auch in Frankfurt oder Amsterdam erzählen. St. Pauli hat halt nochmal ein ganz spezielles Flair und eine ganz spezielle Atmosphäre. Es hat dieses Hafenviertel-Ding, das heißt, es ist schon mal, du wirst halt sehr schnell aufgenommen, du bist sehr schnell drin in diesem Mikrokosmos oder im Milieu und es hat was sehr Familiäres. Das gibt's in dieser Form, glaube ich, nicht so oft auf der Welt.
2: Der Titel Kiez Blues verrät es schon, dieses Buch ist keine Romantisierung der Menschen und der Zeit. Viele sterben, andere geben auf, verlassen Hamburg. Dieses Leben zeichnet alle Figuren. Rasant erzählt Tim Sohr ihre Geschichten. Die Geschichte von St. Pauli. Erzählt Tim Sohr ihre Geschichten. Die Geschichte von St. Pauli.
0: Kiez Blues heißt das Buch von Tim Sohr. Erschienen ist es im Gemeiner Verlag. 432 Seiten kosten 19 Euro. Dani Marques Machado hat es gerade vorgestellt. Thema nach den Nachrichten unter anderem der Ukraine-Krieg und die Frage, ob sich das Blatt nun wendet nach den Äußerungen aus Moskau vom Wochenende.
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5: Um 23 Uhr mit Katja Kindermann. Bundesfinanzminister Klingbeil pocht auf eine Steuerreform, bei der Spitzenverdiener mehr bezahlen müssen. Entlastungen seien bei Menschen nötig, die zwischen 2.500 und 4.000 Euro im Monat verdienten, sagte der SPD-Co-Chef auf dem DGB-Bundeskongress. Dies werde nur funktionieren, wenn oben die Menschen bereit seien, mehr Verantwortung zu übernehmen. Klingbeil sprach sich auch für eine moderate Erhöhung der Erbschaftssteuer aus.
6: Wenn ihr seht, dass jedes Jahr zwischen 300 und 400 Milliarden vererbt werden und der Staat davon 13 Milliarden als Erbschaftssteuer kommt,

0: dann kann mir keiner erzählen, dass dieses Land zugrunde geht, wenn man die Erbschaftssteuer moderat erhöht. Das ist eine Frage der Gerechtigkeit, liebe Kolleginnen und Kollegen. Und das wollen wir auch durchsetzen und dafür kämpfen wir.
1: Bundesfinanzminister Klingbeil. Die dreitägige Waffenruhe zwischen Russland und der Ukraine ist offiziell beendet. Beide Länder hatten immer wieder Drohnenangriffe und Gefechte gemeldet. Unabhängig überprüfen lassen sich die Angaben der beiden Kriegsparteien nicht. Auch bei allen bisherigen Waffenruhen in dem seit mehr als 4 Jahre andauernden russischen Angriffskrieg gegen die Ukraine haben sich Kiew und Moskau immer wieder massenhafte Verstöße vorgeworfen. Die EU hat unterdessen den Vorschlag von Russlands Präsident Putin abgelehnt, seinen langjährigen Freund und Ex-Kanzler Schröder als Vermittler in dem Krieg einzusetzen. EU-Chefdiplomatin Kallas sagte, Schröder sei hochrangiger Lobbyist für russische Staatsunternehmen gewesen. Daher sei klar, warum Putin ihn haben wolle. Das Kreuzfahrtschiff Hondius ist evakuiert. Die letzten 27 Menschen, die das Schiff verlassen sollten, sind von Bord. Auch sie werden in Sondermaschinen nach Hause geflogen. Aus der Nachrichtenredaktion Caroline Wöhlert.
2: In ihren Heimatländern werden die Menschen weiter untersucht und es wird entschieden, wie lange sie in Quarantäne müssen. Auf dem Schiff war das Hunter-Virus ausgebrochen, 3 Menschen sind gestorben. Das unter niederländischer Flagge fahrende Kreuzfahrtschiff lag bis zum Abend im Hafen von Teneriffa. Jetzt ist es mit knapp 30 Besatzungsmitgliedern auf dem Weg nach Rotterdam. Dort soll es am Samstag ankommen und gründlich desinfiziert werden. Die deutschen Passagiere wurden inzwischen in ihre Heimatorte in Berlin, Sachsen, Baden-Württemberg und Bayern gebracht. Bislang haben sie keine Symptome.
1: Mehr als jeder 10. Internetnutzer in Deutschland ist im vergangenen Jahr Opfer von Cyberkriminalität geworden. Das geht aus einem Bericht des Bundesamts für Sicherheit in der Informationstechnik hervor. Demnach ging es in etwa jedem 5. Fall um Betrug beim Online-Shopping. Das waren die Nachrichten. Das Wetter in Deutschland. In der Nacht in der Nordhälfte zunächst nachlassende Schauer, im Süden länger gebietsweise Regen. Tiefstwerte +7 bis -2 Grad. Morgen ein Wechsel aus dichten Wolken mit Schauern, örtlich kurze Gewitter. Am freundlichsten später im Westen und Südwesten, Höchstwerte 8 Grad im Erzgebirge bis 15 Grad am Oberrhein. Die Zeit, es ist jetzt 23.03 Uhr.
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4: Wir starten mit der Autobahn 8, Luxemburg Richtung Saarlouis, zwischen Perlborg und Merzig-Wellingen eine Sperrung bis 5 Uhr in der Früh. Die Autobahn 28, Oldenburg Richtung Lier, ist zwischen Westerstede West und Appenremels wegen Bergungsarbeiten ebenfalls gesperrt. Weiterhin sind die Umleitungsstrecken stark überlastet. Bitte umfahren Sie das Gebiet deswegen weiträumig. Die A60, Mainz Richtung Rüsselsheim, ist ebenfalls gesperrt. Dort nach einem Unfall zwischen Hechtsheim West und Hechtsheim Ost. Die A70 Schweinfurt-Werneck Richtung Bamberg ist zwischen Bamberg-Hafen und Bamberg wegen Bauarbeiten bis 6 Uhr gesperrt. Die Autobahn 81 Singen-Stuttgart zwischen Herrenberg und Gärtringen wegen Wartungsarbeiten im Schönbruchtunnel bis 5 Uhr in beiden Richtungen. Umleitungen dort über die U36 und die U45. Und zuletzt die A99 München-Südwest Richtung München-Nord. Der Tunnel Allach ist nach Auslösung der Höhenkontrolle derzeit gesperrt.
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4: Die kommt aus Hamburg mit Nikolaus Goldscher Mikrofon. Guten Abend. Wir glauben ihm nicht, gehen davon aus, dass es einmal mehr eine Finte ist. So in etwa lassen sich die Reaktionen aus Deutschland und Europa sinngemäß zusammenfassen, nachdem der russische Präsident am Wochenende ja davon gesprochen hatte, dass sich der Ukraine-Krieg dem Ende zuneige. Gerhard Schröder könne er sich als Vermittler vorstellen, so Putin. Das hat zwar in der SPD eine Debatte ausgelöst, aber in der Bundesregierung hält man sehr wenig davon. Uwe Schulz vom Westdeutschen Rundfunk hat darüber mit dem Diplomaten Christoph Heusgen gesprochen. Der beschäftigt sich seit Jahrzehnten mit dem Gebiet der Sicherheitspolitik, war unter anderem außenpolitischer Berater von Bundeskanzlerin Angela Merkel, Leiter auch der Münchner Sicherheitskonferenz und er ist selbst Mitglied der CDU. Frage an ihn, wie hat er das Signal von Wladimir Putin verstanden? Eine Reihe von Scheinangeboten nennt es ja die Bundesregierung. Was sagt Christoph Heusgen dazu?
5: Ja, also das Ganze passt so ein bisschen in ein Bild eines Russlands, was derzeit einige Niederlagen, Rückschläge einstecken muss. Und ich sehe es in gewissem Sinne als ein Zeichen der Schwäche. Aber es ist wie so oft auch ein Versuch der Russen, jetzt ein bisschen Unfrieden zu säen und dass man spekuliert und so weiter. Mhm. Aber wir dürfen nicht übersehen, dass Russland derzeit große Schwierigkeiten hat, was Partner anbelangt in anderen Staaten, wo sie aktiv sind, wo sie zum Teil rausgeschmissen worden sind, aber auch die Zustimmung der eigenen Bevölkerung ist nicht mehr da. Sie haben Gelände verloren. Also es steht nicht gut um Putins Russland derzeit.
6: Das meinen Sie mit Schwäche. Nun gibt es zwei Auswege für Menschen wie Wladimir Putin, soweit wir ihn kennen als öffentliche Person. Entweder noch umso härter weitermachen auf dem vertrauten Weg, das wäre typisch für Autokraten, oder tatsächlich einen anderen versuchen. Was trauen Sie ihm zu?
5: Ich glaube, er ist wie immer opportunistisch. Also er führt natürlich den Krieg fort und er versucht auch dort militärisch weiter voranzukommen. Wenn Sie die Ukrainer fragen, sie sind sehr skeptisch, was russische Ambitionen anbelangt. Auf der anderen Seite sieht er, dass ihm ein bisschen die Fälle schwimmen gehen. Auch die Amerikaner sind nicht mehr so aktiv und auch nicht mehr so Russland unterstützend, weil Russland seinerseits die Iraner unterstützt. Und da lässt er mal so einen Versuchsballon steigen und guckt mal, was daraus wird. Mhm. Morgen kann er wieder sagen, war alles Quatsch. Er ist einfach so.
6: Das scheint mir als Nebenwirkung noch eine Betrachtung wert. Im Grunde ist das doch auch das Signal Richtung Washington. Von euch erwarte ich zumindest keine neuen diplomatischen Initiativen. Warum sonst sollte Wladimir Putin den Verhandlungsort wieder deutlich Richtung Europa verlegen und auch die Akteure dort herrufen?
5: Ja, genau. Also wenn ich jetzt Berater des amerikanischen Präsidenten werden, würde ich sagen, guck mal hier, Putin streckt jetzt die Hände wieder Richtung Europa aus. Und wir kennen ja auch Trumps Missachtung Europas. Also so hundertprozentig wird ihm das nicht gefallen. Das haben Sie absolut recht, ja.
6: Bleiben wir in Deutschland. Wir kennen nicht nur aus dem BSW zum Beispiel oder aus Reihen der AfD, sondern auch aus vielen Umfragen eine Einlassung. Und wir haben auch Ralf Stegner aus der SPD-Fraktion im Bundestag ähnlich gehört. Jede diplomatische Chance ist es wert, zumindest intensiver betrachtet zu werden. Hören wir jetzt auch wieder von Ralf Stegner zum Beispiel. Ist das eine für Sie denkbare Antwort auf das, was wir von Wladimir Putin im Moment hören? Oder würden Sie es auch wegbügeln, wie wir es gerade von Europa und Berlin hören?
5: Also grundsätzlich ist man, ich bin ja gelernter Diplomat, diplomatische Lösungen muss man immer anstreben. Man muss alles tun, um Blutvergießen, Kriege zu verhindern. Aber es müssen natürlich die Voraussetzungen gegeben sein. Also den ersten Schritt, den ich machen würde, wenn ich mir überlegte, jetzt einen Europäer ins Rennen zu schicken, ist ihn nach Kiew zu schicken und zu fragen, seid ihr mit dem einverstanden? Denn wir können nicht, wir dürfen nicht den Fehler machen, über die Köpfe der Ukrainer hinweg verhandelt. Ich war ja selbst außenpolitischer Berater von Angela Merkel zur Zeit der Minsk-Verhandlungen und da ist jeder Schritt natürlich mit dem seinerzeitigen Präsidenten Poroschenko abgestimmt worden. Das ist das A und O und ich sehe nicht, dass ein Altkanzler Schröder jetzt nach Kiew reist, um dort Herrn Selenskyj zu fragen, wie denn seine Verhandlungsposition ist. Aber dass man versucht, Diplomatie voranzubringen, dass man versucht, auch als Europäer am Tisch zu sitzen, absolut legitim und richtig.
7: So sagt es Christoph Heusken, Diplomat und ehemaliger Chef der Münchner Sicherheitskonferenz. Ja, Putins neueste Aussagen über ein nahendes Ende des Ukraine-Krieges, das war natürlich auch Thema heute beim Treffen der EU-Außenminister in Brüssel. Was halten die Minister also von der Personalie Schröder? Sie sind da eher skeptisch und auch Trumps Ankündigung, tausende Soldaten aus Deutschland abzuziehen, war natürlich Thema. Sabrina Fritz mit Einzelheiten.
8: Er gehört schon fast wie selbstverständlich dazu. Der ukrainische Außenminister Andriy Sybja ist ein regelmäßiger Gast bei den EU-Außenministertreffen. Doch dieses Mal tritt er mit neuem Selbstbewusstsein auf.
9: We have a new reality on the battlefield.
10: Wir haben eine neue Realität auf dem Schlachtfeld. Die Ukraine wird stärker. Wir haben diesen schweren Winter überwunden und die Front stabilisiert.
8: Kriegsbeobachter wie das Institut für Kriegsstudien berichten, dass ukrainische Truppen Gebiete verteidigen oder befreien konnten. Vor diesem Hintergrund bewerten die EU-Außenministerinnen und Minister das Angebot des russischen Präsidenten Putin skeptisch. Putin hatte am Wochenende Friedensverhandlungen in Moskau angeboten und den deutschen Ex-Kanzler Schröder als Vermittler ins Spiel gebracht. Die Außenbeauftragte der EU, Kaja Kallas, hält von diesem Vorschlag wenig.
11: I think Gerhard Schröder has been the lobby high level
8: Ich denke, Gerhard Schröder war der Top-Lobbyist für russische Staatskonzerne. Deshalb ist klar, warum Putin ihn will. Er würde auf beiden Seiten des Tisches sitzen. Ähnlich äußerte sich auch der deutsche Staatssekretär Gunter Kriechbaum. Er vertritt Außenminister Wadephul in Brüssel.
11: Altkanzler Schröder hat eben in der Vergangenheit nicht unbedingt alles gezeigt, um hier als neutraler Vermittler, als honest broker gewissermaßen auftreten zu können. Er ist und hat sich auch sicherlich sehr vereinnahmen lassen durch Herrn Putin.
8: Die Außenminister beschäftigt auch das Schicksal tausender ukrainischer Kinder, die nach Russland verschleppt wurden. Personen, die dabei geholfen haben, sollen mit EU-Sanktionen bestraft werden. Ein weiteres Thema, das für Diskussionsstoff in Brüssel sorgt, ist der drohende Abzug von 5000 US-Soldaten aus Deutschland. Die finnische Außenministerin Elina Valtonen sieht die Ankündigung von US-Präsident Trump gelassen.
12: If we talk about 5000 troops, it doesn't make a huge difference in overall US posture in Europe, neither in Germany.
8: Die 5000 Soldaten machen keinen großen Unterschied, weder in Deutschland noch in Europa. Erst wenn die USA mehr US-Soldaten abziehen würden, wäre das eine andere Geschichte. Sie habe aber bei ihren Gesprächen mit dem amerikanischen Außenminister Rubio keine Hinweise auf einen weiteren Truppenabzug bekommen. Der slowenische Außenminister sieht das etwas kritischer. Wir brauchen US-Truppen in Europa, das ist klar, und sie müssen dort sein, wo sie den größten Nutzen haben.
13: Our interest is to have US-Truppen in Europe. That's absolutely clear. When we are talking about it, of course, they have to be in those places where they can deliver the largest added value being there.
8: In der Nähe der Front hätten sie das größte Abschreckungspotenzial. US-Präsident Trump hat angedeutet, die US-Truppen von Deutschland nach Polen zu verlegen.
4: Der Bericht aus Brüssel vom Treffen der europäischen Außenminister war das von Sabrina Fritz. Traurige Nachrichten gab es heute aus Kenia. Für drei Deutsche ist ihre Kenia-Reise wohl tödlich geendet. Sie sind in einem Kleinflugzeug in einer abgelegenen Wüstenregion abgestürzt. Auch der Pilot soll unter den Opfern sein. Was bekannt ist, weiß Stefan Überbach.
14: Das Kleinflugzeug der Chartergesellschaft Desert Air war auf dem Weg von Namibias Hauptstadt Windhoek in die abgelegene Region Sossusvlei, eine bei Touristen sehr beliebten Wüstengegend, die für ihre roten Sanddünen weltbekannt ist. Kurz nach dem Start am gestrigen Sonntag brach der Kontakt zu der Maschine ab. In einem schwer zugänglichen Gebiet konnte das Wrack lokalisiert werden. Rettungskräfte und Ermittler mussten eingeflogen werden, um sich ein Bild der Lage machen zu können. An Bord des verunglückten Flugzeugs waren der Pilot und drei deutsche Passagiere. Nach Angaben der Behörden kamen bei dem Absturz alle Insassen ums Leben. Woher die Todesopfer stammen, wurde bisher nicht mitgeteilt. Die Airline bestätigte den Unfall und sprach den Angehörigen ihr Beileid aus. Gleichzeitig betonte sie, dass die Ursache des Unglücks derzeit völlig unklar sei. Die namibische Luftfahrtbehörde hat eine Untersuchung eingeleitet. Kleinflugzeuge spielen im Tourismus Namibias eine wichtige Rolle, da viele Urlaubsregionen sowie Lodges und Nationalparks nur schwer auf dem Landweg zu erreichen sind.
4: Ein Unglück in Namibia, über das Stefan Überbach berichtet hat.

0: Der Blick auf die Zeit, es ist 23.15 Uhr.
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0: Wir schauen nach Großbritannien. Der britische Premierminister Keir Starmer hält sich länger als erwartet, aber er kämpft einmal mehr um sein politisches Überleben. Nach den großen Verlusten bei den Kommunal- und Regionalwahlen vergangene Woche sind die britische Labour-Partei und der Premier sehr unter Druck. Und heute nun hat Starmer eine groß angekündigte Rede gehalten, mit der er versuchen wollte, vor allem die Kritiker in der eigenen Partei davon zu überzeugen, dass er im Amt bleiben soll. Ob das gezündet hat, weiß Valerie Krall.
2: I know that people are frustrated by the state of Britain, frustrated by politics, and some people frustrated with me.
3: Es war eine düstere, aber wohl ehrliche Einschätzung eines Premierministers unter Druck. Er wisse, dass die Briten frustriert seien mit dem Zustand ihres Landes, sagte Keir Starmer in einer Krisenansprache am Morgen. Frustriert mit der Politik und auch frustriert mit ihm. Wenige Tage nachdem seine Labour-Partei hohe Verluste bei den Kommunal- und Regionalwahlen in Großbritannien einstecken musste, kämpft Keir Starmer ums politische Überleben.
2: I take responsibility.
3: Ich übernehme die Verantwortung.
2: But it's not just about taking responsibility for the result.
3: Aber es geht nicht nur darum, die Verantwortung für die Wahlergebnisse zu übernehmen, sondern auch dafür zu erklären, wie wir es als politische Kraft in den kommenden Monaten und Jahren besser machen werden.
2: And do better in the months and years ahead.
3: Große politische Ankündigungen blieben dann allerdings aus. Zwar verkündete Starmer, dass er den britischen Stahlkonzern British Steel vollständig verstaatlichen wolle, das war aber im Kern schon vorher bekannt. Außerdem sagte er, er wolle Großbritannien wieder ins Herz von Europa rücken. Der Brexit habe das Land ärmer und schwächer gemacht. Wie genau die Annäherung aussehen soll, blieb aber offen.
4: This really needed to be a speech which had a much bigger offer to change the political weather.
3: Die Rede hätte viel mehr bieten müssen, um das politische Klima wirklich zu ändern, sagt George Eaton, Chefredakteur des Politikmagazins New Statesman. So sei es keine Frage mehr, ob Keir Starmer ersetzt werden würde, sondern nur noch wann.
4: I'm afraid it's still a question of when rather than if he will be replaced.
3: Von 403 Labour-Abgeordneten haben sich mittlerweile mehr als 50 offen gegen ihren Vorsitzenden ausgesprochen. Unter anderem Chris Curtis.
5: I don't think we saw a plan.
3: Der Premierminister hat nicht den Plan des Wandels vorgelegt, den dieses Land braucht. Deshalb ist es an der Zeit, dass wir uns nach einer neuen Führung umsehen. Allerdings herrscht wohl keine Einigkeit darüber, wer Starmer nachfolgen sollte. Als potenzielle Herausforderer werden die ehemalige Vize-Premierministerin Angela Rayner, der Gesundheitsminister Wes Streeting sowie der Bürgermeister von Manchester Andy Burnham gehandelt. Öffentlich hat sich noch keiner von ihnen gegen Starmer positioniert.
6: What we're starting to see today is a shift away from the idea of an immediate leadership challenge to Keir Starmer.
3: Es sähe so aus, als würde Keir Starmer nicht unmittelbar herausgefordert werden, sagt der Financial Times Journalist George Parker.
6: Towards the idea of an orderly transition sometime in the autumn.
3: Stattdessen könnte es ein geordnetes Verfahren im Herbst geben. Dafür plädiert die Labour-Abgeordnete Catherine West. Sie hat angekündigt, Unterschriften von Parteikollegen zu sammeln, um Keir Starmer zu einem Rücktritt im September zu bringen. Starmer selbst hat einen Rücktritt noch einmal deutlich ausgeschlossen. Er nannte unter anderem die Gefahr, die von der Rechtsaußenpartei Reform UK ausgehe, als Grund dafür, das Land nicht mit einer Führungskrise ins Chaos stürzen zu wollen. Reform unter dem Vorsitz des Brexit-Populisten Nigel Farage hatte bei den Kommunal- und Regionalwahlen enorme Zugewinne gemacht und ist auf dem Weg, sich auch auf Landesebene als stärkste Konkurrenz für die etablierten Parteien Labour und Tories zu etablieren.
0: Aus London, Valerie Krall. Von der großen Politik zum Wetter in unseren Gefilden. Also Tomaten auf dem Balkon, Geranien auf der Terrasse. Nach den warmen Tagen in den vergangenen Wochen wirkt der Frühling Mitte Mai ziemlich stabil. Und trotzdem heißt es ja immer, warten Sie mal mit den Pflanzen noch bis nach den Eisheiligen. Was hat es mit diesem legendären Spätfrost auf sich? Und stimmt diese Bauernregel überhaupt noch in Zeiten des Klimawandels? Damit hat sich Annette Kolb aus der ARD-Wissenschaftsredaktion beschäftigt.
7: Die Eisheiligen. Bei vielen Hobbygärtnern und in der Landwirtschaft sind sie eine feste Marke. Empfindliche Pflanzen bleiben bis dahin nachts besser vor Kälte geschützt. Die Aussaat im Freiland sollte erst nach den Eisheiligen beginnen. Denn sie bringen im Mai noch einmal späten Nachtfrost. So viel ist den meisten bekannt. Aber woher kommt das traditionelle Wissen? Lothar Bock, Klimatologe am regionalen Klimabüro München des Deutschen Wetterdienstes, erklärt.
8: Bei den Eisheiligen geht man davon aus, kommen aus dem Mittelalter. Und es war halt zu dieser Zeit, wo die Regel entstand, gerade zu dieser Periode war es oft mal kalt oder gab es Spätfröste. Und da ja damals der kirchliche Kalender das wichtigste Ordnungssystem war für die Bevölkerung, hat man diese ganzen Daten anhand dieser Heiligen, dieser Lostage festgemacht.
7: Etwa ab Mitte des 13. Jahrhunderts kühlte Mitteleuropa merklich ab. Bis ins 19. Jahrhundert gab es häufig kalte, lang andauernde Winter. Bauern registrierten, wann Spätfröste gehäuft auftraten und leiteten daraus Handlungsregeln für Ackerbau und Viehwirtschaft ab. Denn das war entscheidend für ihr Überleben. Die Eisheiligen namens Mamertus, Pankratius, Servatius, Bonifatius und Sophia haben also eigentlich nichts mit Kälte oder Frost zu tun. Aber die Gedenktage dieser Heiligen fallen im kirchlichen Kalender auf die Tage 11. bis 15. Mai. Ob es an diesen Tagen wirklich, wie laut Überlieferung, noch einmal besonders kalt war, konkret belegen lässt sich das ohne Messdaten nicht. Aber so Lothar Bock.
8: Wenn man sich allein die letzten 100 Jahre anschaut, wo wir durchgängige Messdaten haben, dann sieht man schon, okay, Spätfröste gibt's im Mai immer wieder mal. Allerdings sind die zufällig verteilt. Also die tauchen manchmal wirklich zu den Eisheiligen auf. Manchmal sind sie eher am Monatsanfang. Manchmal, zwar seltener, auch am Monatsende.
7: Tatsächlich gab es 1582 eine Kalenderreform vom julianischen auf den gregorianischen Kalender. Die Datumszählung wurde um zunächst 10, später 11 Tage vorgezogen, um die Abweichung zum Sonnenjahr zu korrigieren. Übertragen auf heute heißt das, die frostigen Tage lägen sogar eher Ende Mai. Die Eisheiligen sind also kein Ereignis, das sich an Kalendertagen festmachen lässt, sondern es ist eine typische Konstellation der Großwetterlage im späten Frühjahr. Was sich durch den Klimawandel verändert hat? Winter und Frühjahr sind wärmer geworden. Die Vegetation startet 2 bis 3 Wochen eher. Gerade Obstbäume blühen früher.
8: Und entsprechend ist natürlich das Frostrisiko dann sogar höher.
7: Es lohnt sich also immer noch, empfindliche Pflanzen bis Mitte, Ende Mai zu schützen. Denn Spätfröste können immer wieder auftreten. Auch wenn es in diesem Frühjahr nicht danach aussieht, dass die Eisheiligen ihrem Namen gerecht werden.
0: Annette Kolb aus der ARD-Wissenschaftsredaktion. Frauen in der Politik, sie sind noch immer unterrepräsentiert, vor allem in Führungspositionen. Daran ändern beispielsweise auch die jüngsten bayerischen Kommunalwahlen nichts, denn Landrätinnen gibt es in dieser Legislaturperiode nur 6. Demgegenüber stehen 65 männliche Landräte. Das ist eine Landrätin weniger als nach der letzten Kommunalwahl, denn eine hatte dieses Mal gar nicht mehr kandidiert. Tanja Gronde berichtet über eine Landrätin in Oberbayern nach der ersten Arbeitswoche und über eine andere, die ihr Büro geräumt hat.
9: Andrea Jochner-Weiß ist gerührt bei der Verabschiedung im Landratsamt. Ihre Mitarbeiterinnen und Mitarbeiter stehen Spalier bei ihrem Abschied. Nach 2 Amtszeiten ist die CSUlerin nicht mehr angetreten zur Wahl.
10: Als Frau habe ich persönlich immer das Gefühl gehabt, ich muss mich mehr beweisen.
9: 12 Jahre lang war sie Landrätin, doch Frauen wie sie sind an der politischen Spitze immer noch selten. Woher kommt das Ihrer Meinung nach?
10: Ich glaube, weil sie sich sehr hinterfragen und weil die männliche Domäne schon noch ein bisschen anders ist und die hohen Ämter eher für sich beansprucht.
9: Die Landrätin von Weilheim-Schongau musste viel einstecken. Einmal wurde sie sogar in einem Bierzelt ausgepfiffen. Manchmal waren es auch wüste Beleidigungen gegen sie als Frau. Die Frauenquote bei den Landrätinnen ist niedrig. Aktuell treffen auf 6 Frauen 65 Männer in Bayern. Seit 1972 gibt es Zahlen zu der Verteilung und das Statistische Landesamt hat in dieser Zeit 14 Landrätinnen und 294 Landräte gezählt. Das liegt natürlich auch daran, dass sich Frauen nicht immer aufstellen lassen.
10: Ich habe so ein bisschen Verdacht. Frauen wählen keine Frauen.
9: Dabei ist die weibliche Perspektive wichtig für Gemeinden. Ob Sicherheitsgefühle oder Gesundheit oder Bildung. Frauen haben andere Perspektiven und führen empathischer, sagen Studien. Gleichzeitig seien sie immer noch in alten Rollenbildern gefangen, meint Daniela Groß von den Grünen.
11: Es ist ja immer noch die Regel, dass die Frauen zuständig sind für die Kinderbetreuung. Damals, als ich meine erste Tochter bekommen habe, habe ich nach 8 Monaten wieder angefangen, in Vollzeit zu arbeiten. Und das ist bei uns etwas in der Gesellschaft, das nicht üblich ist.
9: Die 37-jährige Mutter von zwei Kindern gewann im Landkreis Landsberg am Lech gegen den ehemaligen Amtsinhaber. Nun heißt es für sie auch, trotz Familie am Wochenende arbeiten und Abendtermine wahrnehmen, wie beispielsweise den Talentwettbewerb einer Schule besuchen.
11: Wenn jetzt ein Mann Landwirt ist, dachte keiner, wie funktioniert das mit der Kinderbetreuung, weil jedem klar ist, die Frau macht das. Und ich verstehe ehrlich gesagt nicht, warum wir dieses Selbstverständnis nicht auch auf die Väter haben, weil dass wir diese Verantwortung immer noch zum Großteil bei den Frauen sehen.
9: Daniela Groß beginnt als eine von drei neuen bayerischen Landrätinnen die Reise, die Andrea Jochner-Weiß nun abschließt, was sie dabei gelernt hat.
12: Wir brauchen Frauenpower. Frauen wählt Frauen und Frauen lasst euch wählen. Habt keine Angst, hinterfragt euch nichts. Wir gingen den Weg ein bisschen anders, aber wir Frauen, wir bringen genauso viel weiter wie die Männerwelt.
0: Das ist also eine Aussage einer Landrätin aus Bayern. Zwei von ihnen hat Tanja Grode getroffen und porträtiert.
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13: Mit Moritz Kühn und zunächst einem aktuellen Ergebnis aus der Bundesliga der Fußballerinnen. Bayer Leverkusen hat zum Abschluss des vorletzten Spieltags mit 3:1 in Leipzig gewonnen und damit noch eine kleine Chance auf die Champions League Qualifikation. Der Rückstand auf den begehrten dritten Platz, den aktuell Eintracht Frankfurt innehat, beträgt 2 Punkte. Die Leipzigerinnen rangieren dagegen auf Rang 10 und hatten schon vor Wochen den Klassenerhalt klargemacht. Von den Fußballerinnen zu den Fußballern und ab zur deutschen Nationalmannschaft, da sollte eigentlich morgen der Kader für die anstehende WM bekannt gegeben werden. Doch die Nominierung wurde vor rund 2 Wochen auf den 21. Mai verschoben. Trotzdem wollen wir ja jetzt schon unseren Nationalmannschaftsreporter Martin Roschitz fragen, welcher Spieler denn am meisten um die WM-Teilnahme zittern muss.
14: Ein großer Teil des Aufgebots steht natürlich fest. Das größte Fragezeichen steht vielleicht hinter Stürmer Maximilian Bayer vom BVB. Er stand zuletzt im vergangenen Herbst im DFB-Kader, aber wenn man sich die Statistiken mal ansieht, dann kommt Nagelsmann eigentlich gar nicht an Bayer vorbei. 20 direkte Torbeteiligungen in dieser Saison, 10 Tore, 10 Vorlagen. Bayer ist damit besser als seine Konkurrenten Sané, Führig, Elmala und Adeyemi, sein Vereinskamerad beim BVB. Ja, und trotzdem steht der Bundestrainer nicht so sehr auf Bayer. Ich persönlich glaube, dass er eher auf Chris Führig vom VfB Stuttgart setzt, der jetzt im Saisonendspurt auch nochmal deutlich zulegen konnte.
13: Und alle, die dann nominiert und bei der WM dabei sind, könnten auch ein bisschen Geld mit nach Hause nehmen. Stichwort Prämie. Wie ist denn da der aktuelle Stand?
14: Es gibt Gespräche, aber noch keine Einigung. Kapitän Joshua Kimmich und Co. verhandeln da derzeit mit DFB-Geschäftsführer Andreas Rettig. Ich kann ja mal Zahlen aus der Vergangenheit nennen. Die höchste Prämie kassierten bislang die letzten deutschen Weltmeister 2014 in Brasilien mit 300.000 Euro pro Spieler. Für den Titelgewinn bei der Heim-EM 2024 hätte es sogar 400.000 Euro gegeben. Nach dem Viertelfinalaus gegen Spanien waren es dann nur noch 100.000. Ja, und bei den letzten beiden Weltmeisterschaften gab es ja gar nichts, weil man da jeweils nach 3 Spielen schon die Heimreise antreten musste. Die Gefahr ist jetzt bei der aufgeblähten WM in den USA, Kanada und Mexiko relativ gering.
13: Auftaktgegner der deutschen Mannschaft bei der WM ist am 14. Juni Curaçao und beim Gegner ist nun Trainer Fred Rütten zurückgetreten. Dies soll eine Reaktion auf Proteste von Spielern und Sponsoren sein, die sich wohl Rüttens Vorgänger Dick Advokat zurückgewünscht hatten. Und dieser Dick Advokat könnte nun auch wieder den Trainerjob des Karibikstaats übernehmen. Eine Pressekonferenz wurde schon angekündigt. Advokat hatte Curaçao im Vorjahr erstmals zu einer WM geführt. Im Februar war er jedoch zurückgetreten, um sich um seine schwer erkrankte Tochter zu kümmern. Mittlerweile soll es dieser wieder besser gehen. Die Fußball-WM steht in den Startlöchern, die Eishockey-WM auch. Am Freitag geht's los. Die deutsche Mannschaft, die 2023 WM Silber geholt hatte, ist auch wieder dabei. Und nun steht fest, wer im Kader ist. Uli Schäfer erzählt mehr.
15: Vom deutschen Meister Eisbären Berlin stoßen gleich 6 Spieler zur Nationalmannschaft. Torhüter Jonas Stettmer, die Verteidiger Kai Wissmann und Erik Mick sowie die Stürmer Andreas Eder, Freddy Tiffels und Manuel Widerer. Und auch NHL-Star Moritz Seider steht im Kader. Der Verteidiger hatte schon am Sonntag nach dem 2:5 im letzten Testspiel gegen die USA grünes Licht gegeben. Bei der WM in der Schweiz sind diesmal nur 3 deutsche NHL-Profis dabei. Neben Moritz Zeider sind das Philipp Grubauer und Josh Samanski. Leon Dreiseitel, Tim Stützle und JJ Peterka hatten abgesagt. Die deutsche Mannschaft startet am Freitag gegen Finnland in das Turnier. Weitere Gegner in der Vorrunde sind Titelverteidiger USA, Gastgeber Schweiz, Lettland, Österreich, Ungarn und Aufsteiger Großbritannien.
13: Ja, und das Ziel ist das Viertelfinale. Bei der WM im vergangenen Jahr war aber schon nach der Vorrunde Schluss.
0: Das waren die Sportinformationen von Moritz Kühn. Thema gleich, unter anderem der Kongress des Deutschen Gewerkschaftsbundes, der in den kommenden 4 Tagen läuft.
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16: Um 23.30 Uhr mit Olaf Knapp. Bundesfinanzminister Klingbeil hat sich erneut dafür ausgesprochen, dass Spitzenverdiener mehr Steuern zahlen sollten, um kleine und mittlere Einkommen zu entlasten. In einer Rede auf dem DGB-Bundeskongress sagte Klingbeil am Abend, eine Gesellschaft, in der Ungleichheiten zunehmen, sei keine produktive Gesellschaft. Notwendig sei eine Entlastung von Menschen, die zwischen 2.500 und 4.000 Euro pro Monat verdienen. Bundeskanzler Merz hatte kürzlich eine zusätzliche Belastung höherer Einkommen abgelehnt. Die Waffenruhe im Krieg mit dem Iran hängt nach den Worten von US-Präsident Trump am seidenen Faden. In Washington erneuerte er seine Kritik an der iranischen Antwort auf einen US-Vorschlag. Der Iran sei von seiner Zusage abgerückt, das angereicherte Uran außer Landes zu bringen, so Trump. Die iranische Nachrichtenagentur Tasnim widersprach der Darstellung. Das Verhandlungsteam aus Teheran habe zu keinem Zeitpunkt eine solche Zusage gemacht. Die Evakuierung des Kreuzfahrtschiffs Hondius im Hafen von Teneriffa ist abgeschlossen. Die letzten 27 Menschen, die das Schiff verlassen sollten, sind von Bord. Auch sie werden ausgeflogen. In ihren Heimatländern wird dann entschieden, wie lange sie in Quarantäne müssen. Auf dem Schiff war das Hanta-Virus ausgebrochen. 3 Menschen sind gestorben. Das unter niederländischer Flagge fahrende Kreuzfahrtschiff ist jetzt mit knapp 30 Besatzungsmitgliedern auf dem Weg nach Rotterdam. Dort soll es am Sonnabend ankommen und gründlich desinfiziert werden. Immer mehr Internetnutzer werden Opfer von Cyberkriminalität. Laut einer Studie des Bundesamts für Sicherheit in der Informationstechnik war im vergangenen Jahr mehr als jeder 10. Deutsche betroffen. Katrin Schirwagen aus der Nachrichtenredaktion erklärt, wo die häufigsten Probleme auftraten.
17: Am häufigsten passieren die Straftaten beim Online-Shopping. Laut der Umfrage wurde hier schon mehr als jeder 5. betrogen. Immerhin jeder 7. Internetnutzer meldet, dass Fremde auf das eigene Konto zugegriffen haben. Im Widerspruch zu den Zahlen steht die anhaltende Sorglosigkeit. Mehr als die Hälfte der Menschen rechnet nicht damit, selber Opfer von Internetbetrug zu werden. Und nur knapp ein Drittel der Betroffenen zeigt die Straftaten bei der Polizei dann auch an.
16: Das Wetter in Deutschland. In der Nacht in der Nordhälfte zunächst nachlassende Schauer. Im Süden länger gebietsweise Regen. Tiefstwerte +7 bis -2 Grad. Morgen dann ein Wechsel aus dichten Wolken mit Schauern, örtlich kurze Gewitter. Am freundlichsten später im Westen und Südwesten. Höchstwerte 8 Grad im Erzgebirge bis 15 Grad am Oberrhein. Am Mittwoch dann wolkig, zeitweise Schauer, teils gewittrig bei 10 bis 18 Grad. Das waren die Nachrichten.
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0: Um genau 23.33 Uhr. Autobahn 1 Lübeck-Hamburg zwischen dem Dreieck Hamburg-Südost und dem Dreieck Norderelbe. Stau in beiden Richtungen wegen eines Schwertransports. Die A8 Luxemburg Richtung Saarlouis ist zwischen Perlborg und Merzig-Wellingen noch bis 5 Uhr in der Früh gesperrt. Gesperrt weiterhin auch die Autobahn 28, Oldenburg Richtung Leer zwischen Westerstede-West und Appenremels wegen Bergungsarbeiten. Die Umleitungsstrecken sind überlastet, deswegen das Gebiet doch bitte weiträumig umfahren. Gesperrt nach einem Unfall ist die Autobahn 60, Mainz Richtung Rüsselsheim zwischen Hechtsheim-West und Hechtsheim-Ost. Die A70 Schweinfurt-Werneck Richtung Bamberg ist zwischen Bamberg-Hafen und Bamberg wegen Bauarbeiten bis 6 Uhr gesperrt. Und die A81 Singen-Stuttgart ist ebenfalls gesperrt zwischen Herrenberg und Gärtringen wegen Wartungsarbeiten im Schönbruchtunnel bis 5 Uhr in beiden Richtungen. Es gibt eine Umleitung über die U36 und die U45. Gute Fahrt.
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0: mit Nicolas Goldschirm Mikrofon. Guten Abend.
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0: Die deutschen Gewerkschaften verlieren mehr und mehr Mitglieder. Dementsprechend schwindet auch ihre politische Macht. Waren das im gesamten DGB, also dem Gewerkschaftsbund, mal fast 10 Millionen Menschen, ist es heute gerade noch die Hälfte. Der DGB tut bei seinem viertägigen Bundeskongress trotzdem sehr viel dafür, gehört zu werden. Und die neue wie alte Vorsitzende Jasmin Fahimi fällt vor allem durch scharfe Attacken in Richtung Bundesregierung auf. Wir haben es vorhin auch gehört in den Nachrichten. Anja Dobrodinsky mit Eindrücken.
18: Mit 96% der Stimmen wurde Jasmin Fahimi auf dem DGB-Bundeskongress zur Vorsitzenden wiedergewählt. Ihre drei Vorstandskollegen bekamen zwischen 87% und 97%. Jasmin Fahimi nannte das ein erfreuliches Ergebnis. Die Herausforderungen für die Gewerkschaften sind groß. Die Politik diffamiere Beschäftigte als bequem und teuer und werfe besonders der Gen Z einen Hang zur Lifestyle-Teilzeit vor, hieß es auf dem Kongress. Das gehe an der Lebenswirklichkeit der Menschen vorbei, kritisiert Jasmin Fahimi in ihrer Antrittsrede.
19: Auszubildende zahlen im Schnitt 40% ihres Einkommens für Miete, Studierende sogar noch mehr als die Hälfte. Und über 5 Millionen Menschen konnten zuletzt ihre Wohnung nicht mehr richtig heizen, weil das Geld fehlte.
18: Die finanziellen Belastungen der schlechten Konjunktur und der Spannungen und Kriege mit ihren Konsequenzen würden vor allem die Beschäftigten tragen. Das sei ungerecht. Die Gewerkschaften haben sich deshalb rote Linien gesetzt, die von der Politik nicht überschritten werden dürften. Dazu zählt Jasmin Fahimi Rente, Gesundheit und Arbeitnehmerrechte. Ein geplantes Gesetz soll es zum Beispiel ermöglichen, Arbeitnehmer mehr als 12 Stunden am Stück arbeiten zu lassen.
19: Das Arbeitszeitgesetz darf nicht angefasst werden. Es hat bereits eine Reihe von Ausnahmen und wir werden nicht zulassen, dass weiter Druck auf unsere Tarifverträge und die Beschäftigten gemacht werden. Wir werden uns gegen jeglichen Angriff auf unsere gesetzliche Rente wehren.
18: Der DGB lehnt außerdem Leistungskürzungen und höhere Zuzahlungen in der Krankenversicherung ab, wie zum Beispiel Pläne, die Kosten für das Hautkrebs-Screening nicht mehr bei allen Versicherten zu übernehmen. Die Vorsitzende fordert eine Bürgerversicherung, in die alle einzahlen. Werde der Sozialstaat wie geplant abgebaut, schwäche das auch den Glauben an die Demokratie und ebne rechten und populistischen Kräften weiter den Weg. Würden die genannten roten Linien überschritten, könnte es zu einem Großkonflikt in der Gesellschaft kommen, warnt Jasmin Fahimi.
19: Wenn Sie jetzt nicht die Reißleine ziehen und konstruktiv mit uns und den Arbeitgebern nach Lösungen suchen, wenn Sie weiterhin meinen, einseitige Reformpolitik betreiben zu müssen, dann wird der Druck immer größer.
18: Statt die Sozialabgaben zu kürzen, damit die deutsche Wirtschaft wettbewerbsfähig bleibt, schlagen die Gewerkschaften der Politik vor, lieber den europäischen Binnenmarkt zu stärken. Zum Beispiel, indem bei öffentlichen Ausschreibungen europäische Unternehmen Vorrang haben. Der DGB fordert auch mehr Schutz für Gewerkschafter.
19: Jede 5. Betriebsratswahl wird inzwischen schwer verhindert, behindert oder verhindert. Das ist nichts anderes als ein Verbrechen an unserer Demokratie.
18: In immer mehr jungen Firmen werden gar keine Betriebsräte mehr gegründet. Die Gewerkschaften führen das in vielen Fällen darauf zurück, dass Beschäftigte von den Unternehmensleitungen eingeschüchtert werden. Die Zahl der Gewerkschaftsmitglieder geht unterdessen weiter zurück. Im Jahr 2019 gehörten noch knapp 6 Millionen Beschäftigte einer der 8 DGB-Gewerkschaften an. 2025 waren es nur noch 5.400.000.
0: Eindrücke und Informationen von Anja Dobrodinsky. Sie hat gerade die großen Fragen zusammengefasst, die ja auch Jasmin Fahimi nochmal skizziert hatte in ihrer Rede, die neue wie alte DGB-Vorsitzende. Es geht also um Positionen, um die künftige Ausrichtung in wirtschaftlich schwierigen Zeiten. Wer muss wo den Gürtel enger schnallen? Welche Antworten haben die Gewerkschafter und welche fordern sie? Darüber hat Uwe Schulz vom Westdeutschen Rundfunk auch mit Torben Albrecht gesprochen, Vorsitzender des DGB in NRW. Er nimmt natürlich auch teil am Bundeskongress, der noch bis Donnerstag in Berlin läuft. Und Frage an ihn, macht er sich denn dort auch Gedanken um die Zukunft?
20: Genau, da sind wir unterwegs und erarbeiten Konzepte und stellen uns auf für die Auseinandersetzung, die wir gerade in vielen Fällen vor uns haben.
21: Und da geht's schon los. Kann wirklich heutzutage jemand ernsthaft behaupten, wir haben ein Konzept in Zeiten, da sich kaum etwas übers nächste Quartal hinaus verbindlich voraussagen lässt, was gerade die Wirtschaft und den Arbeitsmarkt angeht?
20: Es ist sicherlich schwierig, aber klar ist für uns, dass zu sagen, die Arbeitnehmerinnen und Arbeitnehmer müssten ein bisschen mehr leisten und dann hätten wir die Probleme gelöst. Wenn man sagt, sie müssen ein bisschen mehr zahlen oder sehr viel mehr zahlen, in vielen Bereichen hätten wir die Probleme gelöst. Das ist für uns kein Konzept. Das sind die Themen, wo wir uns dagegen stellen, wo wir sagen, lasst uns vernünftig darüber reden mit den Betroffenen, das sind die Arbeitnehmerinnen und Arbeitnehmer und ihre Vertretung, die Gewerkschaften, und das sind auch die Arbeitgeber, und vernünftig etwas entwickeln, gemeinsam, wenn es geht und im Konflikt, wo nötig. Aber man kann da keine und sollte da keine Schnellschüsse machen.
21: Sie heben ab mit diesem halben Zitat auf das, was Friedrich Merz jetzt schon seit Monaten sagt, nämlich wir werden mehr arbeiten müssen. Und weil er dann immer wieder auf Teilzeit abgehoben hat zum Beispiel, haben das viele als Geringschätzung verstanden für ihr Engagement. Er versuchte mal wieder klarzumachen, nein, ich meine das, was wir auch in der letzten Koalition schon gehört haben als Botschaft. Ich meine das Gesamtarbeitsvolumen in Deutschland. So sagt es Friedrich Merz immer wieder. Können Sie damit auch nichts anfangen?
20: Dann müsste er jedenfalls mal konkret sagen, wo er da ansetzen will und wie er das erreichen will. Es gibt tatsächlich natürlich Möglichkeiten. Es gibt immer noch viele Frauen, die, meistens Frauen, Menschen mit familiären Verpflichtungen, die in Teilzeit arbeiten, gerne länger arbeiten würden, wenn die Kinderbetreuung stimmen würde, wenn es auch im Einzelhandel nicht nur Teilzeitverträge gäbe, sondern Vollzeitverträge gäbe. Es gibt viele junge Leute, die, wenn sie eine Ausbildung hätten, größere Chancen auf dem Arbeitsmarkt hätten. Es gibt viele Zugewanderte, die unter ihren Qualifikationen arbeiten. Ja, es gäbe Möglichkeiten, die Erwerbszeit sozusagen auszudehnen, aber nicht, indem man sagt, es müssen alle nur mal mehr in die Hände spucken, weil so einfach ist es dann nicht.
21: Wie wird eine realistische Botschaft des DGB aussehen können für diese Zeiten des großen Wandels? Müssen Sie nicht auch Ihren 5,4 Millionen Mitgliedern sagen, ja, wir müssen den Gürtel enger schnallen, was immer das bedeutet?
20: Also wir spüren auf dem Kongress sehr viel Empörung über die Vorschläge, die es gibt. Wir spüren gleichzeitig ein Selbstbewusstsein, weil sich viele Menschen wieder den Gewerkschaften zuwenden. Das haben wir auch im Zulauf zum 1. Mai gesehen, weil sie das Gefühl haben, da werden Interessen von Arbeitnehmerinnen und Arbeitnehmern vertreten. Und dementsprechend kämpferisch ist die Stimmung, denn es geht ja die Frage, wer zahlt und wer schnallt den Gürtel enger. Und solange wir nicht darüber reden, dass auch Vermögende, reiche Erben ihren Gürtel etwas enger schnallen müssen, und da reden wir über sehr weite Gürtel, dann kann man auch nicht von Menschen mit einem geringen Einkommen, mit einem normalen Einkommen verlangen, dass sie alle Lasten tragen müssen.
21: Wollen wir es noch festmachen an einem der vielen Reformthemen dieses Jahres, Rente. Normalerweise gehört Karl-Josef Laumann als Arbeitsministerin und Vertreter des eher arbeitennahen Flügels in der Union zu jemandem, mit dem Sie, glaube ich, einen ganz guten Draht haben. Aber auch er sagt zur Rente:
2: Ich würde schon den Satz wagen, dass wenn die Lebenserwartung von uns Menschen sich verlängert, dann kann diese längere Lebenserwartung nicht alleine durch die Solidargemeinschaft finanziert werden. Da muss auch sicherlich ein gewisser Zeitanteil davon in Arbeit und in Beiträgen verwandelt werden. Und deswegen bin ich in der Frage des Renteneintrittsalters persönlich sehr offen. Aber wo ich sehr für werben werde: Wer sehr früh angefangen ist, muss auch etwas eher in Rente gehen können wie derjenige, der sehr spät angefangen ist.
21: Können Sie damit?
20: Also es ist ja leider nicht so, dass in den letzten Jahren das Lebenseintrittsalter gestiegen ist. Wir haben ja eher das Problem, dass wir sozusagen eine Generation haben, die jetzt eine starke Generation der Boomer, die jetzt in Rente geht. Allerdings, das hat übrigens auf dem DGB-Kongress Frau Rossmann, die Chefin der Rentenversicherung, auch nochmal deutlich gemacht, das passiert über einen längeren Zeitrahmen. Und deswegen hat sie auch von hektischen Lösungsvorschlägen und hektischen Veränderungen gewarnt. Und eine Verlängerung der Lebensarbeitszeit pauschal für alle, und Karl-Josef Laumann hat das ja richtig angesprochen, es sind nicht alle gleich, wenn es dazu kommt, wie gesund geht man in Rente. Eine generelle Verlängerung des Lebens, der Lebensarbeitszeit wird mit den Gewerkschaften nicht zu machen sein, da brauchen wir intelligentere Lösungen.
0: Sagt Torben Albrecht, Vorsitzender des Deutschen Gewerkschaftsbundes in Nordrhein-Westfalen. Also auch da Kritik, wir haben gehört, an der CDU. Die Partei, die CDU, muss in letzter Zeit ganz schön was einstecken, wenn ich jetzt mal den großen Bogen spanne, auch wenn man sich die Umfragen anschaut. Nehmen wir mal den Deutschland-Trend von Infratest DIMAP für die ARD, also mit bundesweitem Fokus. Da liegt die Union jetzt erstmals hinter der AfD. Und in Sachsen-Anhalt sieht es noch düsterer aus. 26% für die CDU in Sachsen-Anhalt, 41% für die AfD. Bevor wir darüber weitersprechen, kurz der Verkehrsservice aktuell. Es gibt einen Falschfahrer auf der A70 Schweinfurt-Werneck, Bamberg. Zwischen Vierert-Trunstadt und dem Kreuz Bamberg ein Falschfahrer. Vorsicht dort bitte, fahren Sie äußerst rechts, überholen Sie nicht. Auf der Autobahn 70 Schweinfurt-Werneck, Bamberg. Zwischen Vierert-Trunstadt und dem Kreuz Bamberg kommt Ihnen ein Falschfahrer entgegen. Vorsicht dort bitte in beiden Richtungen. Zurück zur CDU. Ich hatte gerade die Zahlen genannt. Also Sachsen-Anhalt, dort in der Umfrage 26% für die CDU im Sachsen-Anhalt-Trend, 41% für die AfD. In Sachsen-Anhalt steht nun bald eine Landtagswahl an Anfang September. Was kann die CDU der AfD bis dahin entgegensetzen? Das war die große Frage am Wochenende beim Landestreffen der Jungen Union in Sachsen-Anhalt. Und die Stimmung war gar nicht so trübe. André Seifert.
4: Liebe Freunde, dieser Landestag steht.
5: Die Keramikscheune Spickendorf bei Halle.
22: Wir wollen gestalten. Wir wollen Verantwortung übernehmen.
5: Rund 60 Teenager und junge Erwachsene sitzen an schweren Holztischen in Anzügen und Kostüm. Sie arbeiten sich hastig durch Tagesordnungspunkte. Über ihren Köpfen hängen Wolken von etwas zu viel Parfüm und Aftershave, aber auch von Selbstbewusstsein. Wie Groupies zücken sie die Handys, suchen nach den besten Kameramotiven zwischen Holzvertäfelung und Scheunenbalken. Als die Prominenz ans Rednerpult schreitet, erst Ex-Ministerpräsident Rainer Haseloff, dann Sven Schulze, der Spitzenkandidat der CDU. Es ist ein Wohlfühltermin für Schulze, der selbst lang JU-Chef in Sachsen-Anhalt war. Ein Ort ohne Grübeleien oder Zweifel. Nach einer harten Woche mit für ihn und seine Partei niederschmetternden Umfrageergebnissen kann sich der Ministerpräsident in der Spickendorfer Scheune die Seele streicheln lassen.
23: Es wird ein ganz harter Wahlkampf für Herrn Gesagsnormen. Und ich bin zu 1000%, wirklich zu 1000% überzeugt, wir werden den am Ende gewinnen. Und wir werden einen Wahlkampf verlieren, der möglicherweise auch schmutzig werden wird. Man sieht es ja, wie die AfD angeht.
5: Pause. Motiviert strömen die jungen Delegierten raus vor die Scheunenidylle, um Selfies mit der Prominenz zu machen. Sie haben sich einschwören lassen auf den Ernst der Lage, auf den rechten Gegner, auf einen Wahlkampf vielleicht auch mit Schmutz.
24: Ja, es könnte auch ein schmutziger Wahlkampf werden. Wir müssen vor allen Dingen gucken, dass wir inhaltlich sagen, wir sind besser.
25: Es wird nicht einfach sein, 15 Prozentpunkte. Da wird jedes Mittel genutzt werden und das kann dann auch ins Dreckige rein.
26: Das, was nötig ist, sollte man machen, aber alles natürlich im richtigen Rahmen.
27: Wir sollten auch nicht vollumfänglich das Bloßstellen der AfD bei uns in den Mittelpunkt stellen. Wir müssen versuchen, mit eigenen Inhalten zu punkten.
5: Punkten? Fragt man die JU-Delegierten, womit, kommen Antworten wie Wirtschaft oder Landwirtschaft und dann doch das große Grübeln. Kann so ein sachlich-inhaltlicher Wahlkampf gegen die AfD wirklich reichen? Zum Abschied schenken sie Schulze und Haseloff Fußballtrikots mit deren Namen drauf. Die beiden müssen schon wieder weg zu Interviews fürs ZDF und den MDR. Was verstehen sie denn unter einem schmutzigen Wahlkampf?
28: Ja gut, es wird einer der härtesten Wahlkämpfe geben, wahrscheinlich der härteste, weil es um eine Systemfrage geht.
29: Naja, man merkt ja gerade bei Social Media, wie groß auch die Anfeindungen da sind, die wir bekommen, die auch ich bekomme als Ministerpräsident. Und das ist dann auch das, was man scheinbar erwarten muss in Teilen für diesen Wahlkampf. Das wird nicht von mir kommen.
5: Sagen Haseloff und Schulze und steigen in ihre Limousinen. Die jungen CDU-Mitglieder schlurfen zurück in die Scheune mit sichtbar weniger Elan. Es warten noch einige Tagesordnungspunkte. Immerhin mittags gibt es Pizza.
0: Eindrücke vom Landeskongress der Jungen Union in Sachsen-Anhalt waren das von André Seifert. Der Blick auf die Zeit, es ist 23.47 Uhr.
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0: Japan, das war außenpolitisch jahrzehntelang eine Botschaft. Wir müssen es friedlich lösen, so könnte man diese Botschaft zusammenfassen. Japans Konsequenz aus der Weltkriegsniederlage und den Atombombenabwürfen der Amerikaner über Hiroshima und Nagasaki. Die aktuelle Premierministerin lässt nun die gegenteilige Richtung verkünden. Japan verkauft längst nicht nur Elektronik und Autos in alle Welt, sondern eben auch Rüstung. Und mittelfristig, so will es jedenfalls die neue Regierung, soll sogar eine Verfassungsänderung möglich sein, die weggehen soll vom pazifistischen Grundtenor. Doch der Pazifismus hat viele Japanerinnen und Japaner sehr lange geprägt. Und nun erlebt das Land Untypisches, nämlich Demonstrationen gegen Regierungsvorhaben. Aus Tokio, Thorsten Iffland.
30: Nachmittags
3: Makoto Fujiwaki hält ein selbstgebasteltes digitales Spruchband hoch. In bunten Schriftzeichen läuft immer wieder derselbe Satz durch. Das ist der wichtigste Satz in der Präambel von Artikel 9 der japanischen Verfassung, in dem festgehalten wird, dass der Staat auf Militär und Streitkräfte für immer verzichtet. Genau das treibt an diesem Tag nicht nur die junge Angestellte auf die Straße, sondern auch noch 50.000 andere. Manche halten silberne Ballons in Form der Zahl 9 in die Luft, andere Transparente, auf denen steht No War. Eine Demonstration in der Größenordnung, in Japan eine absolute Seltenheit. Ausgelöst durch eine Entscheidung von Ministerpräsidentin Sanae Takaichi und ihrem Kabinett. Japan hat ein seit dem Zweiten Weltkrieg geltendes Exportverbot für tödliche Waffen aufgehoben. Angesichts der sich verschärfenden Sicherheitslage wird es für jedes Land immer schwieriger, seinen Frieden und seine Sicherheit allein zu gewährleisten. Takaichi sieht Japan ein Stück weit zur Aufrüstung gezwungen, weil Nachbarn wie China, Russland und Nordkorea zunehmend bedrohlicher auftreten. Auch auf die Sicherheitsgarantien der USA will sich die Regierungschefin nicht mehr blind verlassen. Viele, wie Rechtswissenschaftlerin Miho Aoi, sprechen von einer historischen Entscheidung und vom Anfang vom Ende des Pazifismus. Denn bisher galt immer, Japans Ausgangspunkt ist ethisch-moralisch. Konflikte werden nicht mit Gewalt gelöst und durch japanische Produkte sollen keine Menschen sterben. Sicherheitsinteressen oder

0: werden, hatte sie doch bisher nur einen einzigen Kunden, die eigene Armee, Japans Selbstverteidigungskräfte. Erste Deals sind auch schon perfekt. Japan liefert Australien 11 Kriegsschiffe in den kommenden Jahren. An die Philippinen wurden 6 gebrauchte Zerstörer geliefert. Zusammen mit Großbritannien und Italien wird ein Kampfjet entwickelt. Der jüngste Kurswechsel wird befreundeten Nationen dabei helfen, ihre Verteidigungsfähigkeit zu stärken und Konflikte zu verhindern. Dies wird letztlich auch Japan helfen, seine nationale Sicherheit zu gewährleisten. Dafür hat Sanae Takaichi auch die Gründung eines Geheimdienstes beschlossen. Im Südwesten Japans wurden kürzlich Mittelstreckenraketen stationiert, die theoretisch auch die chinesische Küste oder Nordkorea treffen könnten. Das macht den Demonstranten in Tokio Sorgen. Auffällig viele Frauen sind unterwegs. Yoko Kamibayashi hat ihren Sohn mit dabei. Ich habe deutlich gespürt, dass die Vorbereitungen für einen Krieg voranschreiten. Und da wollte ich tun, was ich kann. Deshalb habe ich an dieser Demo teilgenommen. Von einer Verfassungsänderung ist Japan allerdings noch weit entfernt. Takaichi und ihre liberaldemokratische Partei LDP bräuchten eine Zweidrittelmehrheit in beiden Kammern des Parlaments und eine einfache Mehrheit bei einer Volksabstimmung. Dass alle drei Voraussetzungen erfüllt werden, ist aktuell nicht in Sicht.
1: Japan und das mögliche Ende des Pazifismus, das zumindest viele befürchten oder beklagen. Thorsten Iflan war das mit Eindrücken aus Tokio.
2: Kultur.
1: Ein friedliches Miteinander zwischen Israelis und Palästinensern. Seit dem Terrorangriff der Hamas auf israelische Zivilisten und dem verheerenden Gaza-Krieg, der folgte, scheint das noch unmöglicher zu sein als sowieso schon. Vielleicht hilft es deswegen zu verstehen, woher dieser gegenseitige Hass kommt im Nahen Osten. Und da sind wir bei den Wurzeln dieses Konfliktes. Das Jahr 1936 ist dafür ein Schlüsseljahr, weil der arabische Aufstand gegen die britische Kolonialmacht begann. Und genau darum geht es nun im Historiendrama Palästina 36. Das erzählt ab Donnerstag im Kino davon. Wally Müller hat den Film gesehen und stellt ihn uns vor.
3: Gleich vorweg, der Film erzählt nur die halbe Wahrheit, weil es für die ganze auch die israelische Perspektive bräuchte und die wird ausgeklammert. Regisseurin Anne-Marie Jassir, geboren und aufgewachsen in Palästina, will ausdrücklich die schmerzhafte Geschichte ihres Volks erzählen, aus der Sicht verschiedener Figuren, die 1936 unter britischer Vorherrschaft leben. Die Stimmung auf dem Land zunehmend angespannt, denn täglich sehen die Bauern mehr jüdische Siedler ankommen, die sich in ihrer Nachbarschaft niederlassen. Die Briten haben ihnen aufgrund der zunehmenden Verfolgung, vor allem in Deutschland, eine sichere Heimat in Palästina versprochen, weisen ihnen Land zu, das bisher von den einheimischen Bauern gemeinschaftlich bewirtschaftet wurde. Dass ihre Tradition kein Grundbuch kennt, wird den Palästinensern nun zum Verhängnis.
4: Das sind Stufenterrassen. Das ist die Arbeit von Tausenden von Jahren. Haben die Briten als Besatzungsmacht das Recht, das Land nach Belieben zu verteilen?
5: Das Grundbuchsystem wird sie schützen. Es beinhaltet eine detaillierte, präzise Beschreibung jeder Parzelle und ihrer Grenzen. Ohne dieses Dokument lässt sich nicht belegen, wem das Land wirklich gehört.
3: Dieser eine Regierungsbeamte behandelt die Einheimischen fair und auf Augenhöhe. Mehrheitlich aber werden die Besatzer als personifiziertes Böses erlebt und im Film auch plakativ so dargestellt. Als einige Bewohner des Dorfs Al-Basma mit den jüdischen Nachbarn nebenan sprechen wollen, werden sie von diesen beschossen. In Jaffa rufen die Hafenarbeiter unterdessen zum Generalstreik auf und sammeln Kämpfer für den bewaffneten Widerstand gegen die Kolonialmacht, der nun ausbricht.
6: Unser Land gehört uns!
7: Palästina steht nicht zum Verkauf!
3: Der britische Hochkommissar Sir Wardship aber verweist auf die Kommission von Lord Peel, die er nun tagen würde, sicher segensreich.
8: Seien Sie hoffnungsvoll. Alle gemeinsam, mit Ihrer Hilfe, schaffen wir ein vereintes und friedliches, heiliges Land.
3: In Wahrheit beschließt die Peel-Kommission im Juli 1937 die Teilung des Landes, wobei die Hälfte mal ebenso den jüdischen Siedlern abgetreten wird. Die Gewalt auf allen Seiten eskaliert und bringt eine fürchterliche Tragödie über das Dorf Al-Basma. Bilder, die zeigen, wie als Kollektivstrafe für ein Attentat ein ganzes Dorf dem Erdboden gleichgemacht wird, sind schwer zu ertragen, wecken berechtigte Empörung über das Leid der Palästinenser. Andererseits kann man es schon ein sträfliches Versäumnis nennen, wenn in einem Historiendrama wesentliche Akteure der Geschichte, jüdische Siedler, arabische Politiker, einfach ausgeblendet werden,

0: Regisseurin Jassir geht es nicht darum, allen Seiten gerecht zu werden, sondern um ein politisches Statement. In Palästina 36 feiert sie den Widerstandsgeist der Palästinenser und ihren Mut zur Rebellion. Viele Figuren und Perspektiven sind dabei berührend. Und es schadet auch nicht, die Nahostgeschichte aus palästinensischer Sicht zu kennen. Ein paar Bauchschmerzen aber verursacht diese radikale Einseitigkeit doch.
1: Das Fazit unserer Rezensentin Wally Müller über Palästina 36, den Film, der ab Donnerstag in den Kinos zu sehen ist. 23.56 Uhr.
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1: Deutschland und die Ukraine wollen militärisch enger zusammenarbeiten. Unter anderem sollen gemeinsam Drohnen mit bis zu 1500 Kilometern Reichweite entwickelt werden. So hat es Bundesverteidigungsminister Pistorius gesagt bei seinem Besuch heute in Kiew. Unser Gastkommentator ist Mike Koltermann, Chefredakteur der Hamburger Morgenpost. Und der sieht darin eine große Chance.
3: Zur Erinnerung, als Trump die Ukraine fallen ließ, war die Angst groß, dass deren Abwehrschlacht gegen die Russen ohne die Unterstützung der USA kollabieren würde. Tat sie nicht. Auch weil Deutschland seit Kriegsbeginn insgesamt etwa 55 Milliarden Euro militärische Unterstützung geleistet oder für die kommenden Jahre bereitgestellt hat. Ein gewaltiger politischer Kraftakt. Aber die Ukraine entwickelt unter dem Druck der russischen Attacken inzwischen eben auch in einem geradezu atemberaubenden Tempo technisches Gerät und Know-how, das Standards in moderner Kriegsführung setzt. Der einstige Bittsteller ist heute in den entscheidenden militärischen Bereichen Lehrmeister. Agilität und Effizienz. Pistorius hat in Kiew den Ausbau der Rüstungskooperation mit der Ukraine angekündigt. Und das geschieht heute ein ganzes Stück mehr auf Augenhöhe als noch vor kurzer Zeit. Wenn Deutschland seine wirtschaftliche Macht mit einbringt und dabei seinen traditionellen Hang zur Schwerfälligkeit heilen könnte, das klingt doch nach einer Kombination mit viel Potenzial. Und zwar für beide Länder.
1: Die Meinung von Mike Koltermann, Chefredakteur der Hamburger Morgenpost. Die Neue Osnabrücker Zeitung sieht einen pragmatischen Schritt hin zu größerer europäischer Handlungsfähigkeit.
4: Kooperationen mit der Ukraine können helfen, neue Impulse zu setzen, Lieferketten zu diversifizieren und zugleich die europäische Verteidigungsindustrie enger zu verzahnen. Die Bundesregierung steht damit vor einem schwierigen Prozess. Sie muss den politischen Willen zur sicherheitspolitischen Emanzipation glaubwürdig unterfüttern und die strukturellen Hürden in Beschaffung und Kooperation abbauen. Pistorius' Vorstoß weist in die richtige Richtung. Entscheidend wird sein, ob aus dieser Initiative ein nachhaltiger Kurs entsteht.
1: Eine weitere Stimme kommt von der Frankfurter Allgemeinen Zeitung. Ihr geht es bei der Zusammenarbeit mit der Ukraine darum, Deutschland auf den Ernstfall vorzubereiten.
4: Die Ukrainer führen mit ihren Eigenentwicklungen vor, wie man die russische Kriegsmaschine mit Schlägen gegen Ziele im Hinterland ins Stottern bringt. Über solche militärischen Fähigkeiten müssen auch die europäischen NATO-Staaten verfügen, um Putin von einer Aggression gegen das Bündnisgebiet abzuschrecken und um ihn am Vormarsch zu stoppen, wenn er dennoch eine Aggression wagen sollte. Der Kreml hat schon seit vielen Jahren konventionell wie nuklear bestückbare Raketen in Königsberg stationiert, die Berlin und Warschau in Minuten erreichen können. Das darf nicht länger mit einer Vogelstrauß-Politik beantwortet werden.
1: Das war die Stimme der Frankfurter Allgemeinen Zeitung und das waren auch unsere Standpunkte.
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5: Um 0 Uhr Mitternacht mit Olaf Knapp. Die SPD stellt Bedingungen für eine große Steuerreform in Deutschland. Laut Vizekanzler Klingbeil wird seine Partei dabei nur mitmachen, wenn Spitzenverdiener künftig mehr bezahlen und kleine und mittlere Einkommen entlastet werden. Aus Berlin Tim Aßmann.
6: Es könne keine Reform geben, bei der nicht auch die Spitzenverdiener mehr bezahlen müssten, bekräftigte der Finanzminister und Vizekanzler beim Bundeskongress des Deutschen Gewerkschaftsbundes. Entlasten will Klingbeil dagegen Arbeitnehmer, die zwischen 2500 und 4000 Euro monatlich verdienen. Er sprach sich auch erneut für eine Erhöhung der Erbschaftssteuer aus und er betonte, die SPD werde dafür sorgen, dass angekündigte Reformen bei der Rente und im Gesundheitsbereich gerecht verlaufen würden. Die DGB-Vorsitzende Jasmin Fahimi wiederholte die Kritik der Gewerkschaften an der geplanten Krankenkassenreform und möglichen Änderungen beim Thema Arbeitszeit.
5: In Hamburg ist ein 17-Jähriger festgenommen worden, der einen Terroranschlag geplant haben soll. Er sitzt jetzt in Untersuchungshaft, wie die Generalstaatsanwaltschaft mitteilte. Polizisten stellten bei der Durchsuchung seiner Wohnung Gegenstände sicher, die für einen Sprengstoffanschlag benutzt werden könnten. Die Ermittler vermuten, dass der junge Syrer in einem Einkaufszentrum oder einer Bar möglichst viele Menschen töten wollte. Die bundesweit größte Jugendsuchtklinik steht aus wirtschaftlichen Gründen vor dem Aus. Wie der Betreiber mitteilte, könne die Dietrich-Bonhoeffer-Klinik in Ahlhorn bei Oldenburg in ihrer jetzigen Form nicht fortgeführt werden. Kritik kam vom Bundesdrogenbeauftragten Streeck. Bundesweit gäbe es nur 85 Therapieplätze für Kinder und Jugendliche. Davon würden nun 60 in Ahlhorn wegfallen, so Streeck. Das Kreuzfahrtschiff Hondius ist evakuiert. Die letzten 27 Menschen, die das Schiff verlassen sollten, sind von Bord. Auch sie werden in Sondermaschinen nach Hause geflogen. Aus der Nachrichtenredaktion Caroline Wöhlert.
7: In ihren Heimatländern werden die Menschen weiter untersucht und es wird entschieden, wie lange sie in Quarantäne müssen. Auf dem Schiff war das Hunter-Virus ausgebrochen. 3 Menschen sind gestorben. Das unter niederländischer Flagge fahrende Kreuzfahrtschiff lag bis zum Abend im Hafen von Teneriffa. Jetzt ist es mit knapp 30 Besatzungsmitgliedern auf dem Weg nach Rotterdam. Dort soll es am Samstag ankommen und gründlich desinfiziert werden. Die deutschen Passagiere wurden inzwischen in ihre Heimatorte in Berlin, Sachsen, Baden-Württemberg und Bayern gebracht. Bislang haben sie keine Symptome.
5: Das Wetter in Deutschland. Nachts vom Norden bis zur Mitte Schauer, im Süden Regen bei Tiefstwerten von +7 bis -2 Grad. Am Tage dann bewölkt und regnerisch, im Westen freundlicher, maximal 8 Grad im Erzgebirge bis 15 Grad am Oberrhein. Und am Mittwoch dann zeitweise Schauer bei 10 bis maximal 18 Grad. Es ist 0:03 Uhr.
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8: Nochmal der Falschfahrer auf der A70 Schweinfurt-Werneck Richtung Bamberg. Zwischen Vierer-Trunstadt und dem Kreuz Bamberg kommt Ihnen weiterhin ein Falschfahrer entgegen. Fahren Sie bitte äußerst rechts, überholen Sie nicht. Wir melden natürlich, wenn die Gefahr vorbei ist. Dann A1 Lübeck-Hamburg. Zwischen Norderelbbrücke und dem Dreieck Norderelbe Stau in beiden Richtungen wegen eines Schwertransports. Die A2 Berlin Richtung Hannover ist zwischen Irxleben und Bornstedt nach einem Unfall derzeit gesperrt. Die A3 Frankfurt Richtung Würzburg ist zwischen Würzburg-Kist und Würzburg-Heidingsfeld nach einem Lkw-Unfall ebenfalls gesperrt. Noch eine Sperrung, Autobahn 8 Luxemburg Richtung Saarlouis zwischen Perlborg und Merzig-Wellingen bis 5 Uhr in beiden Richtungen. Die Autobahn 28 Oldenburg Richtung Leer ist zwischen Westerstede West und Appenremels weiter gesperrt wegen Bergungsarbeiten noch ungefähr 2 Stunden bis 2 Uhr. Die A70 Schweinfurt-Werneck Richtung Bamberg ist zwischen Bamberg-Hafen und Bamberg wegen Bauarbeiten bis 6 Uhr gesperrt. Und die A81 Singen-Stuttgart zwischen Herrenberg und Grätringen wegen Wartungsarbeiten im Schönbruchtunnel bis 5 Uhr in beiden Richtungen. Umleitung über die U36 und die U45. Das war's. Ich wünsche, da wo es geht, eine gute Fahrt.
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8: Mit Nikolaus Golscher Mikrofon. Herzlich willkommen aus Hamburg. Es ist eine interessante Entwicklung. Wenn es in den vergangenen 4 Jahren um die Ukraine ging, dann haben wir meist von einem angegriffenen Land gesprochen. Der ukrainische Präsident hat um Unterstützung gebeten und auf internationalen Konferenzen ging es um Hilfen für sein Land. Mittlerweile hat sich das Narrativ gewandelt und es geht auch um die Frage, was wir als Deutsche und Europäer von der Ukraine lernen oder beziehen können. Denn der Krieg hat das Land bei allen Verlusten und Härten in der Verteidigungsindustrie deutlich vorangebracht. Bei der Produktion von Drohnen etwa ist die Ukraine mittlerweile ein gefragter Partner. Deutschland und die Ukraine hatten bei ihren Regierungskonsultationen Mitte April ja eine engere Zusammenarbeit im Verteidigungsbereich vereinbart. Und das Ganze ist nun konkreter geworden, als Verteidigungsminister Boris Pistorius in Kiew zu Gast war, um genau diese strategische Partnerschaft mit der Ukraine aufzubauen. Einzelheiten von Rebecca Barth.
9: Das Verhältnis zur Ukraine, es hat sich merklich verändert. Zunehmend selbstbewusst tritt das überfallene Land mittlerweile international auf. Ein zentraler Grund dafür, die schnelle Entwicklung der ukrainischen Rüstungsindustrie. Davon könnten nun auch die Partner der Ukraine profitieren. Dieser Ansicht zumindest ist Boris Pistorius. Der deutsche Verteidigungsminister will mit seinem Besuch in der Ukraine die strategische Partnerschaft zwischen beiden Ländern vorantreiben.
10: Und da geht es natürlich um Rüstungskooperation. Da geht es darum, davon zu lernen, was die Ukrainer jetzt im fünften Jahr auf dem Gefechtsfeld erleben, bei der Drohnenkriegsführung, bei der elektronischen Kriegsführung, aber auch in allen anderen Bereichen. Davon können wir lernen als Bundeswehr, als Bundesrepublik Deutschland, aber auch wir als NATO-Streitkräfte. Und deswegen ist diese enge Kooperation für uns sehr wichtig. Und deswegen heben wir die jetzt quasi monatlich auf ein neues Level.
9: Man wolle nicht mehr nur unterstützen, betont Pistorius im Interview mit der ARD. Es gehe auch darum, Europa als Kontinent sicherer zu machen. Dafür bräuchte man die Erfahrung der Ukraine. Das Land sei gerade bei der Entwicklung unbemannter Systeme wie Drohnen hoch innovativ.
10: Die Entwicklungszyklen hier sind inzwischen bei einigen Wochen angekommen. Immer wieder verändert sich etwas. Und gleichzeitig ist die Bandbreite dessen, was hier eingesetzt werden kann, für unterschiedliche Ziele mit unterschiedlichen Aufgaben inzwischen so enorm, dass die Drohnen tatsächlich ganz überwiegend das Kampfgeschehen bestimmen und eben auch dazu führen, dass die Verluste auf russischer Seite immer höher werden und zurzeit jedenfalls kaum ausgeglichen werden können durch neue Rekrutierungen.
9: Der Ukraine gelingt es, im fünften Jahr des russischen Angriffskriegs zunehmend Russland unter Druck zu setzen. Beobachter schätzen die russischen Verluste aktuell so hoch wie noch nie seit dem Überfall im Februar 2022. Mit Angriffen auf Ölraffinerien weit im russischen Hinterland versucht die Ukraine zudem, Russland die Finanzierungsmöglichkeiten für seinen Krieg zu nehmen. Und so strahlt auch der 35 Jahre alte ukrainische Verteidigungsminister Selbstbewusstsein aus. Gerade bei den Deep Strikes, also Angriffen im russischen Hinterland, habe man die Initiative übernommen, sagt Michailo Fedorov vor der Presse in Kiew. Deshalb sind wir der Ansicht, dass die Ukraine derzeit in jedem Bereich, in der Luft, am Boden, bei Langstreckenangriffen sowie im Hinblick auf Russlands Wirtschaft eine gewisse Initiative besitzt. Mit weiterer qualitativ hochwertiger Unterstützung unserer Partner werden wir alle Ziele, die wir uns gesetzt haben, erreichen und einen gerechten Frieden näher bringen, an dem unser Präsident und sein Team arbeiten. Ausdrücklich bedankt sich Fedorov für die qualitativ hochwertige Hilfe aus Deutschland. Doch ein gerechter und stabiler Frieden scheint nach Einschätzungen vieler in der Ukraine nach wie vor in weiter Ferne zu liegen. Daran ändere weder die zuletzt brüchige Feuerpause rund um die Feierlichkeiten zum 9. Mai etwas, noch Putins Behauptung, der Krieg nähere sich dem Ende. Unglaubwürdig findet diese Aussage auch Verteidigungsminister Pistorius.
10: Von daher ist das immer so ein bisschen wie die Sphinx, wenn er so daherkommt. Er kann den Krieg beenden durch den Rückzug der Truppen, er kann zu Friedensgesprächen einladen. Bei allen Friedensgesprächen, an denen er bisher hat teilnehmen lassen oder selber teilgenommen hat, hat er letztlich keinen Beitrag geleistet, eher im Gegenteil, dazu, dass tatsächlich Frieden kommt.
1: So hat es also Bundesverteidigungsminister Pistorius gestern in Kiew gesagt. Er war dort, um die deutsch-ukrainische Partnerschaft in Bezug auf Drohnen zu stärken. Das Thema wollen wir vertiefen, denn Drohnen, das ist ja tatsächlich eine spannende Thematik. Sie werden natürlich in der Ukraine selbst produziert, aber in der Ukraine sind auch schon länger Drohnen aus Polen und Rumänien im Einsatz, die in der Türkei entwickelt wurden. Die Türkei hat ja eigentlich enge Beziehungen zu Russland. Was es damit auf sich hat, hat Simone von der Frost vom Hessischen Rundfunk Jascha Aydin gefragt, Soziologe, der am Zentrum für angewandte Türkei-Studien der Stiftung Wissenschaft und Politik forscht. Zunächst ging es um die Frage, welche militärischen Möglichkeiten die Türkei hat, die Deutschland fehlen, um der Ukraine weiterzuhelfen.
11: Die Türkei hat mehrere Möglichkeiten. Zum einen die dynamische Rüstungsindustrie mit erheblichen Produktionskapazitäten, würde ich nennen. Sie produziert ein breites Spektrum an Militärausrüstung, von Munition und Artillerie bis hin zu Drohnen und Raketen. Hinzu kommt auch, dass die türkischen Streitkräfte als zweitgrößte Armee der NATO sehr kampferfahren sind. Die Türkei hat nach dem Kalten Krieg nie abgerüstet. Sie hat weiterhin eine starke Armee beibehalten. Und es gibt im Land eine ausgeprägte sicherheitspolitische Kultur, die ist auch von Vorteil. Und zudem, und das ist sozusagen ein Pluspunkt für die Türkei, ist das Land ein Schwarzmeeranrainerstaat mit einer starken Kriegsmarine und kontrolliert mit dem Bosporus und Dardanellen den Zugang zum Schwarzen Meer. Das macht die Türkei im Ukraine-Konflikt ein starkes Land.
12: Die Türkei pflegt ja auch gute Beziehungen zu Russland. Könnte das nicht irgendwann schwierig werden?
11: Das ist bereits schwierig. Man muss dazu sagen, dass die Beziehungen zwischen Ankara und Moskau, die haben sich in den vergangenen Jahren abgekühlt. Mhm. Gründe dafür sind viele, unter anderem die türkische Rolle beim Sturz des Assad-Regimes in Syrien, die Übergabe ukrainischer Kommandeure an Kiew, trotz vorheriger Vereinbarungen mit Russland, sowie der wachsende militärische, wirtschaftliche Einfluss im Südkaukasus, insbesondere durch den geplanten Korridor, der die Türkei über die Republik Nachitschewan mit Aserbaidschan verbinden soll. Das zeugt in Moskau Zorn, aber gleichzeitig vermeidet Ankara eine offene Konfrontation mit Russland. Da ist Ankara sehr vorsichtig, weil die Türkei weiterhin in wichtigen Bereichen von Russland abhängig ist, etwa von russischen Energielieferungen, den Tourismuseinnahmen, aber auch wirtschaftlichen Aktivitäten türkischer Bauunternehmen in Russland.
12: Kommen wir nochmal auf die Verteidigung zurück. Der türkische Präsident Erdogan hat ja gesagt, unsere Verteidigungsstrategie ist der Stolz unseres Landes. Sie schreibt Geschichte. Welche Bedeutung hat die Rüstungsindustrie ganz besonders für Erdogan?
11: Zunächst einmal, die Rüstungsindustrie ist für die Türkei, für das Land, sowohl wirtschaftlich als auch politisch von großer Bedeutung. Auch für Erdogan, weil sie Arbeitsplätze schafft, Exporterlöse generiert, die technologische und militärische Eigenständigkeit des Landes stärkt. Aber für Präsident Erdogan ist sie zudem ein zentrales, wichtiges Symbol nationaler Stärke und Modernisierung. Und das passt auch sehr gut in das von Erdogan gepflegte politische Narrativ einer starken Türkei unter einer starken Führung. Und er versucht auch damit insbesondere nationalistische Wählerschichten zu mobilisieren.
12: Wird die Türkei in dieser Gemengelage für Europas Sicherheit möglicherweise jetzt immer wichtiger? Bringt sie sich damit auch wieder mehr als Partner für Europa ins Gespräch?
11: Ja, auf jeden Fall. Die Türkei gewinnt geopolitisch, militärisch und rüstungsindustriell an Bedeutung und wird auch, wie Sie auch gesagt haben, für Europa als Sicherheitspartner immer wichtiger. Gleichzeitig muss man aber auch sagen, dass außen- und sicherheitspolitische Differenzen sowie autoritäre innenpolitische Kurs die Beziehungen zur EU belasten, sodass das in Europa die Skepsis gegenüber einer engeren institutionellen Einbindung der Türkei in die europäische Sicherheitsarchitektur stärkt.
8: Welche Rolle kann also die Türkei spielen im Ukraine-Krieg? Dazu die Einschätzung von Jascha Aydin. Er forscht am Zentrum für angewandte Türkei-Studien der Stiftung Wissenschaft und Politik. Simone von der Frost vom Hessischen Rundfunk hat mit ihm gesprochen. Kurzer Blick auf die Straßen. Der Verkehrsservice aktuell. Es gibt Entwarnungen für die Autobahn 70, Schweinfurt-Werneck-Bamberg. Dort ist kein Falschfahrer mehr unterwegs zwischen Vierert-Trunstadt und dem Kreuz Bamberg. Entwarnung also für die A70. Der Blick auf die Zeit. Es ist 0.14 Uhr.
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8: Der Ausbruch des tödlichen Hunter-Virus auf dem Kreuzfahrtschiff Hondius hat für hohe Wellen gesorgt und für sehr viele Schlagzeilen. Natürlich sind damit auch gewisse Ängste verbunden. Die vier deutschen Passagiere, die betroffen sind oder waren, sind mittlerweile von Frankfurt am Main aus in ihrer Heimatregion gebracht worden. Das ist einmal Baden-Württemberg, Bayern, Sachsen und es ist Berlin. Ricardo Mastrocola erklärt, wie gefährlich dieses Virus ist und was das nun für die Bundesrepublik bedeutet.
13: Das Virus sorgt für Schlagzeilen, aber die Menschen auf der Frankfurter Einkaufsmeile Zeil sind größtenteils entspannt.
14: Soweit ich das mitbekommen habe, muss man es ernst nehmen, aber die Übertragung scheint ziemlich unwahrscheinlich zu sein, sodass ich jetzt nicht wirklich Angst habe.
15: Also es ist schon ein bisschen beängstlich, aber trotzdem muss man keine Angst haben.
16: Ich habe das mitbekommen und habe einfach auch nochmal recherchiert. Das kann ja überhaupt nicht übertragen werden oder nur in bestimmten Situationen von Mensch zu Mensch. Deshalb finde ich, brauchen wir keine Panik.
13: Was gebraucht wird, sind gute und sachliche Informationen. Zum Beispiel die Einschätzung des Virologen Jonas Schmidt-Chanasit vom Tropeninstitut in Hamburg, den der HR heute befragt hat.
17: Sie müssen kein ungutes Gefühl haben. Die Experten kümmern sich darum, es sind ja viele Institutionen dort involviert, unter anderem auch die WHO, aber auch das Robert-Koch-Institut. Insofern muss sich jetzt der Bürger keine Sorge machen, weil das ja ein sehr lokales Geschehen auf diesem Kreuzfahrtschiff gewesen ist.
13: Ein sehr lokales Geschehen auf dem Kreuzfahrtschiff mit vielen Menschen auf engem Raum. Diese Einschätzung bestätigt auch nochmal der Frankfurter Virologe Martin Stürmer, auch wenn das Andes-Virus selbst sehr gefährlich ist.
18: Problem ist bei dem Andes-Virus, dass es auch von der klinischen Seite her doch eher eine relativ hohe Fallsterblichkeit hat mit 30-40%. Insofern ist es natürlich gut, wenn wir diese Infektion unter Kontrolle behalten. Aber anders als mit Covid ist das kein Virus, was in Form einer Pandemie uns jetzt bedrohen wird.
13: Es gibt auch die europäische Variante des Hantavirus, so Martin Stürmer, aber die meisten Menschen würden von so einer Infektion gar nichts bemerken.
18: Wir haben im Jahr 2024 etwas über 400 Fälle mit Hantavirus-Infektionen ans Robert-Koch-Institut gemeldet bekommen. Die Dunkelziffer wird wahrscheinlich um das mindestens 10-fache höher sein, weil die meisten merken es nicht. Die, die es merken, da ist die Niere sehr stark beteiligt und die klassischen Symptome, die wir kennen, plötzlich auftretendes hohes Fieber, Kopfschmerzen, Schwindelgefühl, Schwächegefühl und so weiter.
13: So äußert sich die europäische Variante wohlgemerkt. Dass sich das südamerikanische Hantavirus, also das Andes-Virus, nach Europa verbreitet, das schließt der Hamburger Virologe Schmidt-Chanasit komplett aus.
17: Weil es von einer Reisratte übertragen wird, die nur in Argentinien, Chile vorkommt. Also das Virus würde sich gar nicht bei uns wohlfühlen, weil es keinen Wirt hätte.
13: Und zur Erinnerung, die 4 Personen sind nur zur Sicherheit unter Beobachtung. Es gibt keinen Hinweis auf eine Übertragung bisher.
19: Informationen waren das von Riccardo Mastrocola. Die Technische Universität Berlin hat schon seit langem ein großes Problem, und zwar eins mit der Infrastruktur. Die Gebäude sind an sehr vielen Stellen nicht ganz dicht, es regnet hinein durch kaputte Dächer, und im Hauptgebäude ist der Zustand jetzt offenbar so schlimm, dass dieses wichtige Lehr- und Verwaltungshaus ganz geschlossen werden musste. Das heißt für die Studenten, dass sie mit groben Verschlechterungen fürs Lernen leben müssen. Und das haben sie meinem Kollegen Nico Hecht vom Rundfunk Berlin-Brandenburg auf einer spontanen Demo gesagt.
20: Werden wir das hinnehmen?
21: Nein!
20: Werden wir das hinnehmen?
21: Nein!
22: Laut und wütend fällt die Reaktion der TU-Studierenden auf die Schließung des Hauptgebäudes aus. Bisher die folgenschwerste Auswirkung von etlichen Gebäudeschäden der Uni, sagt Student Friedrich Lauenstein vom Bündnis Campus Sanieren. Schimmel überall, sagt er, im Physikgebäude funktioniere kaum eine Steckdose. Und am augenfälligsten seien die Dachschäden. Eimer und Mauertuppen, die Wasser auffangen, sehe man überall.
23: Die sieht man in der Mensa, die sieht man im Mathegebäude, die sieht man im Physikgebäude. Und die stehen einfach rum, weil wenn es regnet, weiß man, da wird ein Wasserfall runterkommen. Es gibt einen Instagram-Account, der das dokumentiert, wie es in den Fluren schwimmt. Also 22 Gebäude hatten schon Wasserschäden.
22: Nach einer Begehung mit der Feuerwehr sind die Eingänge zum Hauptgebäude nun mit rot-weißen Flatterbändern seit dem Wochenende abgesperrt. Erklärung: Brandschutzprobleme. Damit fehlen den Studierenden wichtige Vorlesungssäle. Viele mussten heute erst einmal klären, wo ihre Lehrveranstaltungen nun stattfinden. Charlie Maas wollte eine Informatik-Erstsemester-Vorlesung besuchen. Die sollen nun online stattfinden, via Zoom oder als aufgenommene Videovorlesung. Eine schlechte Alternative, so Charlie.
24: Weil nicht alle haben die Möglichkeit, so einen leiseren Raum zu finden, wo die diese Vorlesung schauen können. Und so die Qualität der Bildung ist nicht die gleiche, wenn man nicht die ProfessorInnen Fragen stellen kann.
22: Betroffen wären etliche Studienanfänger, sagt Friedrich Lauenstein von der studentischen Studienberatung. Die Studierenden aller Ingenieurstudiengänge alleine würden im Hauptgebäude, im Audimax oder im drittgrößten Saal mit insgesamt fast 2000 Plätzen eigentlich die grundlegenden Mathevorlesungen hören. Ausweichräume mit so viel Platz gäbe es nicht, heißt für viele also Online-Unterricht. Was nicht zu dem passe, wie die Ingenieurstudiengänge hier eigentlich ausgerichtet seien.
23: Da sind Sachen, da braucht man Gemeinschaft. Da muss man mit den Leuten in Gruppenarbeit Sachen lösen. Da kann man nicht sich online zusammenschalten und jeder macht sein eigenes Ding, sondern man sitzt hier bis abends spät und löst die Aufgaben. Und wenn das nicht möglich ist, weil Lernräume gestrichen werden, weil die Gebäude einfach dicht dicht sind, dann findet dieser Austausch nicht statt.
22: Das Hauptgebäude sei dabei nur die Spitze des Eisberges. Die Liste der Gebäudeschäden sei lang. Der Sanierungsstau liegt laut TU insgesamt bei 2,4 Milliarden Euro. Nun diskutiert man im politischen Raum, wer welche Verantwortung dafür trägt und wie man weiter damit umgeht.
19: Die Technische Universität Berlin ist also marode und wird immer maroder. Wie geht es weiter? Dazu Informationen von Nico Hecht. 0:20 Uhr.
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0: Mit Hendrik Lückhoff. In einem Finale der Fußball-Champions League dabei sein, auf dem Platz, das schaffen nicht viele. Aber auch wenn dieses Jahr kein deutsches Team im Endspiel der Königsklasse steht, ein Deutscher wird auf jeden Fall auflaufen und das ist Daniel Siebert, der Schiedsrichter aus Berlin. Er wird das Endspiel zwischen Titelverteidiger Paris Saint-Germain und dem FC Arsenal leiten. Das hat die UEFA jetzt bekannt gegeben. Das Finale am 30. Mai in Budapest wird dann Sieberts 10. Spiel in dieser Champions-League-Saison sein. Kein anderer Schiedsrichter hat mehr. Einzelheiten von Jakob Rüger.
3: Für den 42-jährigen Daniel Siebert und sein Team ist es das erste Europapokalfinale. Überhaupt haben erst 4 deutsche Unparteiische ein Endspiel der Champions League geleitet. Zuletzt Felix Brüch im Jahr 2017. In dieser Saison pfiff Siebert bereits 9 Champions League-Partien. Das Endspiel zwischen Arsenal und Paris Saint-Germain in Budapest dürfte für den Berliner das bislang größte Highlight seiner Karriere sein. Mit seinen konstant starken Leistungen auf der internationalen Bühne haben Siebert und sein Team sich dieses Highlight verdient, so der deutsche Schiedsrichterchef Knut Kircher in einer ersten Reaktion. Er sehe die Wahl der UEFA auch als Auszeichnung für die Qualität der deutschen Spitzenschiedsrichter. Für die Weltmeisterschaft ist dennoch nur ein deutscher Unparteiischer nominiert. Die FIFA entschied sich für einen Berliner. Der heißt allerdings nicht Daniel Siebert, sondern Felix Zweier.
0: Und der Schiedsrichter fürs DFB-Pokalfinale steht jetzt übrigens auch fest. Sven Jablonski aus Bremen wird das Endspiel zwischen dem FC Bayern und dem VfB Stuttgart nächste Woche leiten.
4: Ja, das ist ein absolutes Highlight. Also für die Mannschaften, aber auch für uns als gesamtes Team, auch mit Sascha und Eduard, meine Assistenten. Ja, ich glaube, das ist auch für die Mannschaften eines der größten Titel, die man überhaupt in Deutschland gewinnen kann. Und wenn wir als Team dort einlaufen können und diese Atmosphäre, wenn das Flutlicht angeht, ausverkauften Olympiastadion. Ja, das ist eine große Verantwortung, aber wir freuen uns riesig drauf.
0: Jablonski hat sich in den vergangenen Jahren zu einem Top-Schiedsrichter entwickelt. Keiner hat in dieser Saison mehr Bundesligaspiele gepfiffen und da waren auch die ganz Großen dabei, wie zum Beispiel Dortmund gegen Bayern. In der Fußball-Bundesliga der Frauen hat Bayer Leverkusen das Montagabendspiel am vorletzten Spieltag bei RB Leipzig gewonnen mit 3:1. Mehr von Moritz Kühn.
6: Die Partie begann nicht nach dem Geschmack von Leverkusen, nach nur 4 Minuten der Rückstand. Lisa Baum traf für die Leipzigerinnen mit einem Schuss von der Strafraumkante ins linke untere Eck. Doch die Gäste zeigten danach, warum sie ein Spitzenteam sind. Kramer und Piljic drehten die Partie noch vor der Halbzeit und sorgten für die 2:1-Führung für Bayer Leverkusen. Nach dem Seitenwechsel kaum noch gefährliche Torraumszenen. Erst in der Schlussphase ging es wieder ab. Rund 10 Minuten vor Schluss machte die eingewechselte englische U23-Nationalspielerin Ruby Grant mit dem 3:1 den Deckel drauf. Die Leverkusenerinnen haben durch den Sieg noch eine kleine Chance auf Champions League Rang 3, den aktuell Frankfurt innehat. Leipzig rangiert auf Platz 10 und hatte schon vor Wochen den Klassenerhalt klargemacht.
0: Und dann haben wir noch eine Meldung vom Parasport. Schwimm-Paralympics-Sieger Taliso Engel hat einen neuen Weltrekord aufgestellt. Und zwar bei den internationalen deutschen Meisterschaften in Berlin über die 200 Meter Brust. Die nicht-paralympische Strecke schwamm er in der Klasse der Sehbehinderten in einer Zeit von 2 Minuten 20:78. Damit verbesserte Engel seinen eigenen bisherigen Weltrekord um fast 3 Sekunden.
19: Informationen aus dem Sport waren das von Hendrik Lückhoff. Und wir bleiben noch beim Sport, beim Fußball. Da schauen deutsche Fans zwar vor allem gerade auf den Abstiegskampf in den Fußball-Bundesligen, aber in einem Monat beginnt ja auch schon die Weltmeisterschaft in den Vereinigten Staaten, Kanada und Mexiko. Der Weltverband FIFA hat eine WM der Superlative versprochen. Erstmals sind 48 Nationalteams dabei, gleich 8 Spiele. Einschließlich des Finales finden in New York statt. Doch ausgerechnet dort, wo das Herz dieser WM schlagen soll, ist die Vorfreude noch nicht ganz zu spüren. Aus New York, Martin Ganselmeier.
5: Die gute Nachricht, fast alle New Yorker, die man auf den World Cup anspricht, wissen, dass es um Soccer geht und die WM das wichtigste Sportereignis in diesem Jahr ist. Doch die extrem teuren Ticketpreise finden alle schockierend. Die 30-jährige Cynthia, deren Eltern aus Mexiko stammen, hätte sich gerne ein Spiel im Stadion angeschaut. Doch die günstigsten Tickets zum Preis von $200 sind längst vergriffen. Und Tickets zwischen $500 und $1,000 kann sich die Krankenpflegerin einfach nicht leisten.
7: So bad. I mean, it's unfortunate because a lot of us would like.
9: Das ist echt blöd. Viele von uns würden die Spiele im Stadion gerne sehen, aber bei den Preisen unmöglich. Alles ist so teuer.
5: Hinzu kommen Wucherpreise für die 30-minütige Fahrt mit der Regionalbahn von New York ins MetLife-Stadion. Anstelle der sonst üblichen $12 sollen die WM-Fans für Hin- und Rückfahrt mehr als das Zehnfache zahlen, $150. Die demokratische Gouverneurin von New Jersey will damit die FIFA dazu bringen, die Transportkosten zu übernehmen. Doch der Weltfußballverband weigert sich. Vor wenigen Tagen sprangen Sponsoren ein, sodass die Zugtickets jetzt nur noch $105 kosten. Dieser World Cup ist nur was für die Superreichen, findet Nick. Das ist echt eine Schande. Das Ganze sollte demokratischer ablaufen.
10: It's a shame. It should be more of like a democratic process for sure.
5: Chris, der koreanische Wurzeln hat, hofft noch in den nächsten Wochen nicht verkaufte Tickets zu günstigeren Preisen zu bekommen. Wenn nicht, dann schaue ich mir die Spiele halt in einer Kneipe an.
21: If the price goes down, I might be interested. If not, I'll probably just go to a bar to watch.
5: Am meisten enttäuscht sind die Hotelbesitzer in New York. FIFA-Chef Gianni Infantino hatte die WM mit 104 Super Bowls verglichen, sodass sich die Hotels auf einen Ansturm von Fans aus aller Welt eingestellt hatten. Einen Monat vor dem WM-Start sind die Buchungszahlen jedoch verschwindend gering, beklagt der Präsident des New Yorker Hotelverbands Vijay Randampani im ARD-Interview.
25: They are vanishingly thin, if at all.
5: Sie liegen vielleicht 5-10% über denen des Vorjahres. Das ist wirklich enttäuschend. Die FIFA hatte uns 1,2 Millionen Besucher für New York und New Jersey versprochen. Davon sind wir weit entfernt. Um Last-Minute-Bucher anzulocken, wurden die Hotelpreise mittlerweile wieder auf Normalniveau gesenkt. Der Präsident des Hotelverbands gibt auch der Trump-Regierung eine Mitschuld am geringen Interesse ausländischer Besucher. Komplizierte Visa-Auflagen, scharfe Kontrollen bei der Einreise, die Angabe von Mail- und Social-Media-Konten, all das schrecke Fußballfans ab. Auch im Stadtbild von New York ist von der WM noch kaum was zu sehen. Leuchtreklame am Times Square, Fehlanzeige. Die Präsidentin des New Yorker Tourismusverbandes, Julie Coker, bleibt dennoch gelassen. Kommt alles noch, verspricht sie, schließlich sei dies New York.
26: We are forthcoming with blanketing the city with World.
9: Wir werden die Stadt noch mit WM-Werbung zupflastern, aber bei uns ist ständig was los. Da müssen wir zwischen den Events etwas Platz lassen.
5: Dem fußballbegeisterten New Yorker Bürgermeister Soran Mamdani ist zu verdanken, dass die Fans nicht auch noch für Public Viewing Events und Fanmeilen bezahlen müssen. Wer also keine Lust auf teure Stadiontickets hat, kann in jedem der 5 Stadtbezirke von New York eine Watchparty mit großem Bildschirm besuchen.
19: Tja, und was nicht ist, das kann ja noch werden. Zumindest besteht noch die Möglichkeit, wir haben es gehört. Derzeit allerdings gibt es wenig Vorfreude auf die WM in New York. Martin Ganselmeier hat uns gerade Eindrücke geliefert. Nach den Nachrichten ist unter anderem die Entlastungsprämie Thema. Darüber haben wir sehr lange berichtet und diskutiert. Jetzt sieht es so aus, als wäre sie erstmal wieder vom Tableau verschwunden. Informationen dazu gleich in ungefähr 4 Minuten.

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1: Um 0.30 Uhr mit Olaf Knapp. Bundesfinanzminister Klingbeil pocht auf eine Steuerreform, bei der Spitzenverdiener mehr bezahlen müssen. Entlastet werden müssten Menschen, die 2.500 bis 4.000 Euro im Monat verdienten. Auf dem DGB-Bundeskongress in Berlin hat sich Klingbeil auch wieder dafür ausgesprochen, sehr hohe Erbschaften höher zu besteuern.
2: Wenn ihr seht, dass jedes Jahr zwischen 300 und 400 Milliarden vererbt werden und der Staat davon 13 Milliarden als Erbschaftssteuer kommt, dann kann mir keiner erzählen, dass dieses Land zugrunde geht, wenn man die Erbschaftssteuer moderat erhöht. Das ist eine Frage der Gerechtigkeit, liebe Kolleginnen und Kollegen. Und das wollen wir auch durchsetzen und dafür kämpfen wir.
1: Bundesfinanzminister Klingbeil. Immer mehr Menschen auf der Welt sind Vertriebene im eigenen Land. Das sind Zahlen der Nichtregierungsorganisation IDMC mit Sitz in Genf. Auch 2025 sind demnach die meisten vor Krieg und Gewalt auf der Flucht. Aus Genf, Marie-Christine Werner.
3: Insgesamt zählte das IDMC mehr als 82 Millionen Binnenvertriebene weltweit. In den letzten 10 Jahren habe sich die Zahl mehr als verdoppelt. Aufkommende, eskalierende oder festgefahrene Konflikte hätten die Menschen dazu gezwungen, wiederholt innerhalb ihrer Länder umzuziehen. Aber auch Stürme, Überschwemmungen und andere Gefahren lösten knapp 30 Millionen Binnenvertreibungen aus. Sudan, Kolumbien, Syrien, Jemen und Afghanistan sind die Länder mit den meisten Binnenvertriebenen.
1: Die Waffenruhe im Krieg mit dem Iran hängt nach den Worten von US-Präsident Trump am seidenen Faden. In Washington erneuerte er seine Kritik an der iranischen Antwort auf den US-Vorschlag, auf einen US-Vorschlag, pardon. Der Iran sei von seiner Zusage abgerückt, das angereicherte Uran außer Landes zu bringen, so Trump. Die iranische Nachrichtenagentur Tasnim widersprach der Darstellung. Das Verhandlungsteam aus Teheran habe zu keinem Zeitpunkt eine solche Zusage gemacht. Die Evakuierung des Kreuzfahrtschiffs Hondius im Hafen von Teneriffa ist abgeschlossen. Die letzten 27 Menschen, die das Schiff verlassen sollten, sind von Bord. Auch sie werden ausgeflogen. In ihren Heimatländern wird dann entschieden, wie lange sie in Quarantäne müssen. Auf dem Schiff war das Hunter-Virus ausgebrochen. 3 Menschen sind gestorben. Das unter niederländischer Flagge fahrende Kreuzfahrtschiff ist jetzt mit knapp 30 Besatzungsmitgliedern auf dem Weg nach Rotterdam. Dort soll es am Sonnabend ankommen und gründlich desinfiziert werden. Das Wetter in Deutschland. Nachts vom Norden bis zur Mitte Schauer. Im Süden Regen, Tiefstwerte plus 7 bis minus 2 Grad. Am Tage dann bewölkt und regnerisch, im Westen freundlicher, maximal 8 Grad im Erzgebirge bis 15 Grad am Oberrhein und morgen am Mittwoch zeitweise Schauer bei 10 bis maximal 18 Grad. Das waren die Nachrichten.
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4: Es ist 0.33 Uhr. A1 Lübeck Richtung Hamburg zwischen Norderelbbrücke und dem Dreieck Norderelbe. Stau in beiden Richtungen. Grund ist ein Schwertransport. Die A2 Berlin Richtung Hannover ist zwischen Irxleben und Bornstedt nach einem Unfall derzeit gesperrt. Genauso auch die A3 Frankfurt-Würzburg zwischen Würzburg-Kist und Würzburg-Heidingsfeld nach einem LKW-Unfall. Dann die A8 Luxemburg Richtung Saarlouis zwischen Perlbock und Merzig-Wellingen eine Sperrung bis 5 Uhr in der Früh. Die A28 Oldenburg Richtung Leer ist zwischen Westerstede West und Apenremels wegen Bergungsarbeiten noch bis 2 Uhr gesperrt. Die A70 Schweinfurt-Werneck Richtung Bamberg zwischen Bamberg-Hafen und Bamberg wegen Bauarbeiten bis 6 Uhr. Und die A31 Singen-Stuttgart zwischen Herrenberg und Gertingen wegen Wartungsarbeiten im Schönbruchtunnel bis 5 Uhr in beiden Richtungen. Umleitung hier über die U36 und die U45. Das war's. Ich wünsche eine gute Fahrt.
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4: Herzlich willkommen, sagt Nikolas Golsch am Mikrofon. Wochenlang haben wir gesprochen über die geplante Entlastungsprämie in Höhe von bis zu 1.000 Euro. Mittlerweile wissen wir, dass wir uns das eigentlich alles hätten sparen können, denn diese Prämie scheint mittlerweile ad acta gelegt zu sein. Am Freitag hatte sie der Bundesrat, also die Länderkammer, ja vorerst gestoppt. Und mittlerweile deutet vieles darauf hin, dass es zu einem Vermittlungsverfahren mit dem Bundestag, der sie beschlossen hatte, gar nicht kommen wird. Denn auch immer mehr Bundespolitiker rücken von ihrer eigenen Idee wieder ab. Nicole Markwald berichtet.
5: Viele Bilder werden an diesem Tag im politischen Berlin gebraucht. Da ist die Rede von verschütteter Milch, von Geruckel und von mentalen Aufräumarbeiten. Dabei war das Ziel so klar gesteckt. Eine steuer- und abgabenfreie Entlastungsprämie von 1.000 Euro sollte schnelle finanzielle Hilfe liefern, angesichts hoher Energiepreise. Eine Idee der schwarz-roten Bundesregierung, allerdings zu zahlen durch die Arbeitgeber. Wirtschaftsverbände äußerten sofort Kritik. Die Bundesländer verlangten einen Ausgleich für die erwarteten Steuerausfälle. Und als die Bundesregierung ihnen nicht entgegenkam, zeigten die Länder am Freitag im Bundesrat der Entlastungsprämie die rote Karte. Abgelehnt. Und die Regierung?
6: Sie hält natürlich an dem Plan fest, angesichts der gestiegenen Energiepreise eine Entlastung für Bürgerinnen und Bürger zu erzielen,
5: sagt Regierungssprecher Stefan Cornelius. Entlastung ja, nur wie? Bayerns Ministerpräsident Markus Söder.
7: Mit Verstand, anstatt jetzt mit Hektik oder Panik und vor allen Dingen nicht mit Streit.
5: Jener Söder, der als CSU-Chef zuerst die Entlastungsprämie im Koalitionsausschuss mitverhandelt hat, nur um dann im Bundesrat als Ministerpräsident dagegen zu stimmen. Hü und hott. Jetzt müsse die Leistungsfähigkeit der Regierung erhöht werden, schiebt Söder noch hinterher.
7: Deswegen ist für uns wichtig, dass wir auch mittlerweile auf den morgigen Koalitionsausschuss auch mal mit mentalen Aufräumarbeiten beginnen.
5: Derlei Wortakrobatik bedient sich Dirk Wiese, parlamentarischer Geschäftsführer der SPD, nicht. Er gibt sich im Morgenmagazin von ARD und ZDF eher handfest.
8: Aber das, was in den letzten Wochen geruckelt hat, das ist nicht gut und das muss zweifelsohne besser werden.
5: Beide Seiten betonen, es sei möglich, gemeinsam etwas zu stemmen. Bundeskanzler Merz, CDU, beschrieb das in der vergangenen Woche so.
9: Die Koalition ist entscheidungswillig und sie ist entscheidungsfähig. Wir können Kompromisse, auch wenn es manchmal dabei etwas rumpelt.
5: Währenddessen beklagt die Linkspartei, dass die Regierung die Sorgen der Bürger nicht ernst nimmt. Parteivorsitzende Ines Schwertner.
10: Ich verstehe deshalb jeden, der wütend ist und verzweifelt ist und auch apathisch ist, weil er sagt, diese Regierung macht keine Politik für mich.
5: Die Grünen drängen nun auf eine Senkung der Stromsteuer für alle. So ließen sich Unternehmen und Bürger entlasten. Ein weiterer grüner Vorschlag, den Preis vom Deutschlandticket senken. Andere bringen eine Anhebung des Arbeitnehmerpauschbetrags oder eine nochmalige Erhöhung der Pendlerpauschale ins Gespräch. Ohnehin vereinbart ist eine Einkommensteuerreform. An dem Konzept wird gearbeitet, heißt es aus dem Finanzministerium. Die CSU hat schon angekündigt, was sie alles nicht will. Keine Änderungen beim Spitzensteuersatz, bei der Erbschaftssteuer und beim Ehegattensplitting. Die Frage bleibt, Entlastung ja, aber wie?
4: Nico Markwald über die Ideen, die gerade kursieren in Berlin. Morgen dann der Koalitionsausschuss. Und das heißt, wir berichten natürlich auch wieder hier in der ARD-Infonacht.
11: Wirtschaft.
4: Jede 12. Firma in Deutschland sorgt sich um ihr Überleben. Je nach Branche sind es sogar mehr. Doch Unternehmensberater sagen auch, dass viele Insolvenzen vermieden werden könnten. Dazu Claudia Werle.
12: Die weltweiten Krisen und politischen Spannungen setzen vielen Unternehmen in Deutschland immer stärker zu. Das geht aus einer aktuellen Umfrage des Münchner IFO-Instituts hervor. Demnach sieht inzwischen rund jedes 12. Unternehmen seine Existenz ernsthaft gefährdet. Das entspricht etwa 8% der befragten Firmen. Besonders kritisch ist die Situation im Gastgewerbe. Dort liegt der Wert bei fast 20%. Auch in der Werbebranche und im Bereich Marktforschung ist der Anteil überdurchschnittlich hoch. Bei den Einzelhändlern machen sich 17% der befragten Unternehmen Sorgen, ob sie überhaupt noch weitermachen können. Die Kaufzurückhaltung vieler Verbraucher sei eines der Hauptprobleme, sagen die Münchner Forscher, aber auch der wachsende Onlinehandel und die zunehmende Konkurrenz von Billiganbietern aus dem Ausland. Wenn man den Blick etwas weitet, branchenübergreifend sind es fehlende Aufträge, die vielen Unternehmen zu schaffen machen, aber auch steigende Betriebs- und Energiekosten und zunehmende bürokratische Anforderungen. Viele Betriebe berichten auch deshalb von zunehmenden Liquiditätsengpässen, weil ihre Kunden sparen oder weil sie insolvent werden. Unternehmensberater warnen, viele Betriebe würden viel zu spät reagieren. Dabei könnten Insolvenzen häufig vermieden werden, wenn sich die Verantwortlichen frühzeitiger und konsequenter mit diesen Themen befasst hätten.
4: Informationen von Claudia Werle aus Frankfurt am Main. Die vom Irankrieg verursachte Energiekrise bedroht auch Indiens Wirtschaft. Das Land ist sehr abhängig von Rohölimporten und deswegen hat der indische Regierungschef Modi seine Landsleute jetzt dazu aufgefordert, den Gürtel auch privat enger zu schnallen. Ein Fokus ist das Reisen. Er wünscht sich weniger Reisen. Benedikt Schulz.
11: Zum Heiraten ins Ausland fahren. Unter jungen Paaren in Indien, die sich so etwas leisten können, ist es ein wachsender Trend. Doch Indiens Premier Narendra Modi fordert nun, wenigstens ein Jahr sollten diese Reisen bitte nicht unternommen werden. Angesichts einer Energiekrise, die die Wirtschaft des Landes vor große Herausforderungen stellt. Indien ist der weltweit drittgrößte Ölimporteur. Fast 90% seines Rohölbedarfs muss das Land importieren. Und seit Beginn des Irankrieges wird es immer teurer. Die Regierung plant aber bislang keine Erhöhung für Diesel und Benzin an den Tankstellen. Deswegen sollen die Inder nun mithelfen. Sollen weniger Auto fahren, mehr Homeoffice machen, weniger Urlaubsreisen unternehmen und lieber zu Hause heiraten, statt in der weiten Welt. Und sie sollen ihr Essen mit weniger Speiseöl zubereiten. Denn auch das wird in großem Maßstab importiert. Wenn jeder Haushalt seinen Speiseölverbrauch einschränke, sei das eine patriotische Tat, erklärte Modi bei einer Ansprache in der südindischen Stadt Hyderabad. Der Premierminister forderte zudem, dass die Inder weniger Gold im Ausland kaufen, weil das die Dollarreserven des Landes belaste und die eigene Währung, die Rupie, langfristig unter Druck setzen könne. Viele Länder Südostasiens sind durch den Irankrieg von Energieknappheit und steigenden Preisen betroffen. So hat etwa die Regierung von Sri Lanka deutlich höhere Strompreise beschlossen, um die Bevölkerung zum Sparen zu bewegen.
4: Die Auswirkungen des Irankrieges in Indien und die Konsequenzen, die Regierungschef Modi daraus ableitet, zusammengefasst von Benedikt Schulz. Ein Halbmarathon in voller Feuerwehrmontur, das klingt anstrengend, vielleicht auch ein bisschen verrückt, aber genau das haben am Sonntag zwei Feuerwehrmänner aus Wiesbaden durchgezogen. Henrik Brill und sein Kollege Tom Lukas haben sich der Herausforderung gestellt, den Mainzer Gutenberg-Marathon, also 21,1 Kilometer mit schwerer Ausrüstung zu laufen. Und wie das für die beiden gelaufen ist, das weiß Tjada Huchtkötter vom Südwestrundfunk. Die hat sie nämlich gefragt.
13: Drei, zwei, eins.
14: Bei strahlendem Sonnenschein setzt sich die erste Gruppe an Läuferinnen und Läufern beim Mainzer Halbmarathon in Bewegung. Und mittendrin zwei Männer in kompletter Feuerwehrmontur. Dicke Jacken, Atemschutzmaske und Sauerstoffflasche. Nur die dicken Stiefel wurden gegen Laufschuhe getauscht. Und so einen Halbmarathon zu laufen, war für Feuerwehrmann Henrik Brill eher eine spontane Idee.
15: Das ist aus einem kleinen Scherz heraus entstanden. Mein großer Bruder hat vorgeschlagen, dass wir uns zu viert beim Gutenberg-Halbmarathon anmelden, aber da wir ja sehr unterschiedliche Fitnessniveaus haben, habe ich aus Spaß gesagt, dann ziehe ich mir meine Uniform an, dann kommen wir wenigstens zusammen ins Ziel.
14: Ein Scherz, der allerdings schnell zur echten Herausforderung wurde. Mit rund 12 Kilogramm zusätzlichem Gewicht auf den Schultern ist jeder Schritt spürbar schwerer. Aber Henrik Brill ist nicht allein. Sein Kollege Tom Lukas läuft an seiner Seite, ganz nach dem Motto, geteiltes Leid ist halbes Leid.
16: Es geht ums Ankommen, dass die Leute mal mitbekommen, was wir denn auch sportlich leisten oder leisten können. Und für die Feuerwehr Wiesbaden oder für die Feuerwehr im Allgemeinen ein bisschen Werbung zu machen.
14: Die Kilometer ziehen sich, der Schweiß tropft. Aber die Stimmung entlang der Strecke trägt die beiden über die kilometerlangen Straßen mitten durch Mainz. Und dann, nach etwa 3 Stunden, ist es geschafft.
17: Und ihr Lieben, einen riesengroßen Applaus, da kommen sie, die Feuerwehrleute in voller Montur.
14: Die Sieger der Herzen sind im Ziel. Die beiden Feuerwehrmänner sind völlig geschafft, durchgeschwitzt, aber glücklich. Und für Henrik Brill steht schon direkt das nächste große Ziel fest.
15: Ich bin sehr, sehr stolz auf mich. Jetzt kann man darauf aufbauen. Längerfristiges Ziel ist in ein paar Jahren Ironman. Und ich denke, das ist doch jetzt schon mal eine sehr gute Grundlage dafür.
14: Bis dahin wird weiter fleißig trainiert, aber jetzt erstmal ordentlich gefeiert.
4: Eindrücke aus Mainz vom Gutenberg-Marathon waren das von Tjada Huchtkötter. Blick auf die Zeit, es ist gleich 0.44 Uhr.
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4: Kleinere und größere Tricksereien bei der Steuer, das gibt es fast überall. Den Handwerker mal was schwarz machen lassen oder das private Essen im Restaurant von der Steuer absetzen. Bei Cum-Ex ist das aber ein ganz anderes Ausmaß. Da reden wir über den größten Steuerskandal der deutschen Geschichte. Es wurden Milliarden an Euro erbeutet und die fehlen natürlich irgendwo bei Schulen, bei Kitas oder beim Ausbau von Bus und Bahn. Der WDR-Kollege Johannes Döbbelt hat darüber mit Massimo Boniani gesprochen, der seit sehr vielen Jahren zu Cum-Ex recherchiert und nun Host eines neuen Investigativ-Podcasts ist. Inside Cum-Ex heißt der. Und Massimo Boniani hat es unter anderem geschafft, eine der Schlüsselfiguren in diesem Skandal zu sprechen, der aktuell im Knast sitzt. Zuerst ging es um die Frage, wie der Betrüger vorgegangen ist.
18: Ja, vielleicht hilft ein Vergleich, das ein bisschen besser zu verstehen. Also stell dir vor, du gehst in den Supermarkt an den Pfandautomaten, schiebst da Flasche für Flasche rein und bekommst einen Pfandbon. Und mit dem Pfandbon gehst du dann zur Kasse und bekommst deinen Pfand erstattet. Das ist der normale Ablauf. Wenn aber jetzt jemand hergeht und der kopiert sich diesen Pfandbon, ohne jemals eine Flasche eingeworfen zu haben, und geht dann damit zur Kasse und lässt sich Geld erstatten für eine Flasche, die er nie hatte, dann ist das im Grunde genommen dieses Cum-Ex-Prinzip. Nur, dass bei Cum-Ex natürlich kein Supermarkt der Schauplatz war, sondern die Finanzmärkte und die Kasse, das war unsere Staatskasse. Und es ging auch nicht nur um 3,50 Euro, sondern um insgesamt 10 Milliarden Euro, die der Staatskasse und damit uns allen gestohlen wurden.
19: Einer der Schlüsselfiguren in diesem Skandal, das ist Hanno Berger, wird auch als Mr. Cum-Ex bezeichnet. Erklär mal, wer ist das, was hat er mit all dem zu tun?
18: Ja, Hanno Berger hat eine ziemlich interessante Vita hinter sich. Der war nämlich erstmal Beamter im Finanzamt, und zwar in Frankfurt, und war lange Zeit der wichtigste Bankenprüfer Deutschlands, also auf Seiten des Staates. Und irgendwann hat er sich aber überlegt, dass ihm das alles zu eng ist im Beamtentum, er mit dem Kopf an die Decke stößt, und dann ist er zu einem der renommiertesten Steueranwälte Europas aufgestiegen, hat da Milliardäre, einflussreiche Menschen beraten, wie sie ihre Steuern möglichst Richtung Null senken können. Und da hat er dann halt auch Anfang der 2000er Jahre ist er zufällig auf dieses Cum-Ex-Modell gestoßen, das es da schon gab. Und er hat das superreichen Menschen zugänglich gemacht und ist damit in Deutschland so eine ziemliche Schlüsselfigur für diese Cum-Ex-Geschäfte, die dann immer größer und immer mehr wurden.
19: Er wurde dann ja auch verurteilt, sitzt inzwischen im Gefängnis. Wie hast du das denn geschafft, an den überhaupt ranzukommen und ihn für so ein Interview zu gewinnen?
18: Ja, ist immer blöd, ne? Man kann nicht einfach im Gefängnis anrufen und sagen, ich hätte gern mal den Herrn Berger, sondern ich habe erstmal einen handgeschriebenen Brief geschickt, dann hat sich so ein Kontakt aufgebaut, dann hat er immer mal wieder aus dem Gefängnis angerufen, immer unter Aufsicht sozusagen in den Besucherraum, und irgendwann nach vielen Verhandlungen und vielen langen Telefonaten konnten wir ihn dann für unseren Podcast endlich besuchen vor Ort, und das war dann auch für mich nach 8 Jahren Recherche doch irgendwie ein besonderer Moment.
19: Und wie hat er auf dich gewirkt? Also bereut er zum Beispiel das, was er getan hat?
18: Also Hanno Berger ist schon eine Erscheinung. Ja, der ist Mitte 70, irgendwie ein Mann wie ein Bär, sag ich mal, von der Statur, hellwach im Kopf. Und wir haben ihn in so einem kleinen, kahlen Besprechungszimmer getroffen. Und ich war natürlich auch gespannt, ob so diese 4 Jahre, die er mittlerweile im Gefängnis sitzt, irgendwie in ihm etwas ausgelöst haben, sowas wie Reue oder Reflexion oder Einsicht. Aber davon war keine Spur. Er argumentiert nach wie vor, obwohl es eher rechtskräftig verurteilt ist, dass in seinen Augen Cum-Ex legal gewesen ist und er nur eine Gesetzeslücke genutzt habe.
19: Du recherchierst schon seit sehr, sehr langer Zeit, seit 8 Jahren zu dem Thema. Wie hast du diese Zeit erlebt, wenn man sich so intensiv mit so einem komplizierten Thema beschäftigt? Bist du da manchmal irgendwie auch überdrüssig dem geworden oder wie war das für dich?
18: Ja, also erstmal ist es so, ich bin ausgebildeter Wirtschaftsjournalist, habe für eine große Wirtschaftszeitung gearbeitet und bin zum WDR gekommen im Investigativteam, um Teil der Recherchekooperation auch zu werden vom WDR, NDR und Süddeutscher Zeitung, weil die hatten damals all die spannenden Leaks, Panama Papers, und ich dachte, jetzt arbeite ich hier an einem Leak nach dem anderen. Aber am Ende ist irgendwie, ja, war ein bisschen Pech, waren nicht so viele Leaks angekommen. Dafür hatte ich aber quasi Cum-Ex auf dem Schreibtisch. Und da schreit man auch nicht als erstes hier, so auch nicht aus journalistischer Sicht. Ich habe mich dann aber da ein bisschen reingedacht, erste Person getroffen und schnell gemerkt, da geht es einfach um viel mehr als irgendwelche Steuermodelle. Das ist am Ende des Tages eine ganz große Frage, eine Gerechtigkeitsfrage. Die Frage, ob reiche, einflussreiche, mächtige Täter, ob die mit so einer monströsen Tat wie irgendwie 10 Milliarden Euro stehlen, ob die davonkommen, während irgendwelche kleinen Drogendealer zum Beispiel schnell mal in U-Haft kommen. Und auf dieser Ebene hat mich das gepackt und die Person und diese Welt, die man dann da entdeckt, diese Finanzwelt, die ist auch höchst spannend.
19: Du hast für die Recherche für den Podcast auch mit der ehemaligen Cum-Ex-Chef-Ermittlerin gesprochen, Brohilka heißt die. Die hat aber irgendwann hingeschmissen, also hat nicht mehr weitergemacht. Wie hast du sie erlebt?
18: Also ich habe das Gefühl, dass gerade der Cum-Ex-Skandal, einerseits könnte man sagen, okay, der zeigt, der Staat ist maßlos überfordert, der braucht viele, viele Jahre, um ein paar Täter irgendwie zu bekommen, wie den Hanno Berger, und aber die anderen kommen alle frei und das Geld kriegt er auch nicht zurück. Ich sehe es ein bisschen anders, weil Cum-Ex hat schon gezeigt, dass wenn die richtigen Menschen an den richtigen Stellen sind, auch auf Seiten des Staates, dass dann auch so ein riesiges, komplexes, grenzüberschreitendes Verbrechen aufzuklären ist. Und lange Zeit habe ich Frau Brohilka als Oberstaatsanwältin da sehr engagiert erlebt, genauso wie auch einige andere Akteure, auch in der Politik. Und umso fataler war es aus meiner Sicht, als sie dann hingeschmissen hat. Und sie hat damals ja auch ein Exklusivinterview gegeben und hat das mit dem Satz auch kommentiert: Die Kleinen fängt man, die Großen lässt man laufen. Und das hat mich schon nachdenklich gestimmt.
19: Der ganze Cum-Ex-Skandal, Steuerthemen generell sind ja jetzt nicht so einfach zu verstehen. Könnte viele potenzielle Podcast-Hörerinnen und Hörer auch abschrecken, schon thematisch, könnte ich mir vorstellen. Wie seid ihr damit umgegangen? Wie habt ihr trotzdem versucht, das jetzt in eurem Podcast auch spannend zu verpacken?
18: Ja, also das hat zwei Ebenen. Die eine Ebene ist einfach, es ist ja ein Krimi und da handeln ja Menschen, da verselbstständigen sich ja keine Steuerparagraphen, sondern da gibt es Menschen wie Hanno Berger, die eine Geschichte zu erzählen haben, die Ermittler

0: informieren wollten.
1: Das war der WDR-Journalist Massimo Bognani, der Autor eines neuen investigativen Podcasts ist. Der heißt Inside Cum-Ex und alle Folgen davon können Sie ab sofort hören in der ARD Sounds App. Es ist 0.52 Uhr.
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1: Die Kultur führt uns heute nach St. Pauli auf den Hamburger Kiez, der natürlich für viele eine Vergnügungsmeile ist, aber das war auch alles mal anders. In den 70er und 80er Jahren ging es da sehr rau zu, als verschiedene Banden und Größen Machtkämpfe ausgefochten haben. Genau diese Jahre hat der Autor Tim Sohn nun zu einem Roman verarbeitet. Kiez Blues heißt der und Dani Marquez Machalo hat ihn gelesen und mit dem Autor darüber gesprochen.
3: Katze ist Journalist auf dem Kiez. Es gibt kaum etwas, was ihn in den 80er Jahren noch überrascht. Er hat alles gesehen. Geht einer der Bosse ins Gefängnis, dreht sich die Spirale der Gewalt weiter.
4: Nur einen Tag später steht Katze in der Vulva in einer Toilettenkabine, die jetzt ein Tatort ist. Hier haben sie vor einer halben Stunde den Bordellteilhaber Bernd Pionka in einer Pfütze Blut gefunden. Kopfschuss. Eine Hinrichtung, die an die Nummer mit Mausepeter in der Rolle erinnert.
3: Die Namen sind leicht verändert, aber nah genug dran, dass man vieles wiedererkennt aus Dokus, aus Filmen und Serien. So ist auch Tim Sohr zum Thema gekommen.
5: Ich habe mir halt schon länger gedacht, dass gerade diese ganzen Geschichten aus den 70ern und 80ern, die ja schon tausendmal als Doku erzählt wurden, aber eben noch nicht als diese Art von Roman, wie ich das jetzt konzipiert habe, die so ein bisschen auch inspiriert ist von dieser Kartell-Trilogie von Don Winslow, dieses, man geht immer mal 40, 50 Seiten mit einem Charakter auf die Reise und dann geht's aber woanders wieder weiter und hat halt nur ein, zwei Figuren, die sich die ganze Zeit so ein bisschen durchziehen.
3: Kiez Blues ist in der Tat ein ebenso rauer wie schneller und extrem unterhaltender Thriller geworden, wie es auch die Romane des Amerikaners Don Winslow sind. Was sich Tim Sohr ebenfalls sehr gut abschaut bei seinem Vorbild, ist die Menschlichkeit und die Widersprüche der Figuren herauszuarbeiten. Da ist zum Beispiel Frankie.
4: Mir ist wichtig, dass er Respekt vor mir hat.
3: Er spricht über seinen Sohn.
4: Weil, was man seinem Kind vorlebt, das nimmt es auch an. Wenn das Kind sieht, dass der Vater sich gewalttätig verhält oder Geschäfte betreibt, mit dementsprechenden Leuten, dann wird das auf den Jungen abfärben.
3: Frankie ist aber nicht nur besorgter Vater, sondern auch als Abteilung Stress seiner Zuhälterbande bekannt. Einen Streit mit der Mutter des Sohnes beendet er mit einem Bügeleisen im Gesicht der Mutter.
5: Das sind ja alles sehr konservative Strukturen. Das kennt man ja auch aus Mafia-Filmen, das ist genauso. Deswegen haben diese Typen auf ihre Art halt ihre Werte und ihre Haltung gegenüber vielen Sachen, die sie auch sehr stringent quasi verfolgen. Und die sie dann irgendwie für sich noch in Einklang bringen mit den schrecklichen Taten, die sie teilweise begehen.
3: Tim Sohrs Roman folgt nicht so sehr einer geradlinigen Geschichte, sondern schildert viel mehr, wie das Milieu durch Phasen ging. Figuren wie Reporter Katze oder Schläger Frankie helfen dabei, den Ereignissen einen Rahmen zu geben. So entsteht ein dichtes Bild St. Paulis.
5: Rotlichtviertel gibt's in vielen Städten. Theoretisch kann man solche Geschichten vielleicht auch in Frankfurt oder Amsterdam erzählen. St. Pauli hat halt nochmal ein ganz spezielles Flair und eine ganz spezielle Atmosphäre. Es hat dieses Hafenviertel-Ding, das heißt, es ist schon mal, du wirst halt sehr schnell aufgenommen, du bist sehr schnell drin in diesem Mikrokosmos oder im Milieu und es hat was sehr Familiäres. Das gibt's in dieser Form, glaube ich, nicht so oft auf der Welt.
3: Der Titel Kiez Blues verrät es schon, dieses Buch ist keine Romantisierung der Menschen und der Zeit. Viele sterben, andere geben auf, verlassen Hamburg. Dieses Leben zeichnet alle Figuren. Rasant erzählt Tim Sohr ihre Geschichten. Die Geschichte von St. Pauli.
1: Im Roman Kiez Blues, der im Gmeiner Verlag erscheint. Er hat 432 Seiten und kostet 19 Euro. Dani Marquez hat ihn gerade vorgestellt.
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1: Deutschland und die Ukraine wollen militärisch enger zusammenarbeiten. Unter anderem sollen gemeinsam Drohnen mit bis zu 1500 Kilometern Reichweite entwickelt werden. So hat es Verteidigungsminister Pistorius angekündigt, gestern bei seinem Besuch in Kiew. Unser Gastkommentator ist heute Mike Koltermann, Chefredakteur der Hamburger Morgenpost. Und er sieht darin eine große Chance.
6: Zur Erinnerung, als Trump die Ukraine fallen ließ, war die Angst groß, dass deren Abwehrschlacht gegen die Russen ohne die Unterstützung der USA kollabieren würde. Tat sie nicht. Auch weil Deutschland seit Kriegsbeginn insgesamt etwa 55 Milliarden Euro militärische Unterstützung geleistet oder für die kommenden Jahre bereitgestellt hat. Ein gewaltiger politischer Kraftakt. Aber die Ukraine entwickelt unter dem Druck der russischen Attacken inzwischen eben auch in einem geradezu atemberaubenden Tempo technisches Gerät und Know-how, das Standards in moderner Kriegsführung setzt.

0: Der einstige Bittsteller ist heute in den entscheidenden militärischen Bereichen Lehrmeister. Agilität und Effizienz. Pistorius hat in Kiew den Ausbau der Rüstungskooperation mit der Ukraine angekündigt. Und das geschieht heute ein ganzes Stück mehr auf Augenhöhe als noch vor kurzer Zeit. Wenn Deutschland seine wirtschaftliche Macht mit einbringt und dabei seinen traditionellen Hang zur Schwerfälligkeit heilen könnte, das klingt doch nach einer Kombination mit viel Potenzial. Und zwar für beide Länder.
1: Die Meinung unseres Gastkommentators Mike Koltermann. Er ist Chefredakteur der Hamburger Morgenpost. Ähnlich wie er argumentiert auch der Münchner Merkur.
2: Wenn ihr schon der Weg in die NATO versperrt bleibt, dann soll sich die Ukraine zumindest in ein Stachelschwein verwandeln und so wehrhaft werden, dass sogar die zweitstärkste Armee der Welt sich daran die Zähne ausbeißt. Wenn nicht alles täuscht, dann haben die Europäer, voran der Kanzler, mit ihrer entschlossenen Unterstützung für die aufopferungsvoll kämpfenden Ukrainer dieses Ziel erreicht. Putin sinniert plötzlich laut über ein nahendes Kriegsende. Und Verteidigungsminister aus aller Welt geben sich in Kiew die Klinke in die Hand, um dort Nachhilfe in moderner Drohnenkriegsführung zu erhalten. Für Europa ist die Ukraine, anders als von der AfD behauptet, längst kein Bittsteller mehr, sondern ein unverzichtbarer strategischer Partner.
1: Der Münchner Merkur. In der Partnerschaft zwischen Deutschland und der Ukraine sieht die Neue Osnabrücker Zeitung einen pragmatischen Schritt hin zu größerer europäischer Handlungsfähigkeit.
2: Kooperationen mit der Ukraine können helfen, neue Impulse zu setzen, Lieferketten zu diversifizieren und zugleich die europäische Verteidigungsindustrie enger zu verzahnen. Die Bundesregierung steht damit vor einem schwierigen Prozess. Sie muss den politischen Willen zur sicherheitspolitischen Emanzipation glaubwürdig unterfüttern und die strukturellen Hürden in Beschaffung und Kooperation abbauen. Pistorius' Vorstoß weist in die richtige Richtung. Entscheidend wird sein, ob aus dieser Initiative ein nachhaltiger Kurs entsteht.
1: Für die Frankfurter Allgemeine Zeitung geht es bei der Zusammenarbeit mit der Ukraine vor allem darum, Deutschland auf den Ernstfall vorzubereiten.
2: Die Ukrainer führen mit ihren Eigenentwicklungen vor, wie man die russische Kriegsmaschine mit Schlägen gegen Ziele im Hinterland ins Stottern bringt. Über solche militärischen Fähigkeiten müssen auch die europäischen NATO-Staaten verfügen, um Putin von einer Aggression gegen das Bündnisgebiet abzuschrecken. Und um ihn am Vormarsch zu stoppen, wenn er dennoch eine Aggression wagen sollte. Der Kreml hat schon seit vielen Jahren konventionell wie nuklear bestückbare Raketen in Königsberg stationiert, die Berlin und Warschau in Minuten erreichen können. Das darf nicht länger mit einer Vogelstrauß-Politik beantwortet werden.
1: Das war die Stimme aus der FAZ und mit dieser Meinung enden unsere Standpunkte.
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4: Um 1 Uhr mit Olaf Knapp. Die SPD stellt Bedingungen für eine große Steuerreform in Deutschland. Laut Vizekanzler Klingbeil wird seine Partei dabei nur mitmachen, wenn Spitzenverdiener künftig mehr bezahlen und kleine und mittlere Einkommen entlastet werden. Aus Berlin Tim Aßmann.
5: Es könne keine Reform geben, bei der nicht auch die Spitzenverdiener mehr bezahlen müssten, bekräftigte der Finanzminister und Vizekanzler beim Bundeskongress des Deutschen Gewerkschaftsbundes. Entlasten will Klingbeil dagegen Arbeitnehmer, die zwischen 2.500 und 4.000 Euro monatlich verdienen. Er sprach sich auch erneut für eine Erhöhung der Erbschaftssteuer aus und er betonte, die SPD werde dafür sorgen, dass angekündigte Reformen bei der Rente und im Gesundheitsbereich gerecht verlaufen würden. Die DGB-Vorsitzende Jasmin Fahimi wiederholte die Kritik der Gewerkschaften an der geplanten Krankenkassenreform und möglichen Änderungen beim Thema Arbeitszeit.
4: Immer mehr Menschen auf der Welt sind Vertriebene im eigenen Land. Das zeigen Zahlen der Nichtregierungsorganisation IDMC mit Sitz in Genf. Auch 2025 sind demnach die meisten vor Krieg und Gewalt auf der Flucht. Aus Genf, Marie-Christine Werner.
6: Insgesamt zählte das IDMC mehr als 82 Millionen Binnenvertriebene weltweit. In den letzten 10 Jahren habe sich die Zahl mehr als verdoppelt. Aufkommende, eskalierende oder festgefahrene Konflikte hätten die Menschen dazu gezwungen, wiederholt innerhalb ihrer Länder umzuziehen. Aber auch Stürme, Überschwemmungen und andere Gefahren lösten knapp 30 Millionen Binnenvertreibungen aus. Sudan, Kolumbien, Syrien, Jemen und Afghanistan sind die Länder mit den meisten Binnenvertriebenen.
4: Die bundesweit größte Jugendsuchtklinik steht aus wirtschaftlichen Gründen vor dem Aus. Wie der Betreiber mitteilte, könne die Dietrich-Bonhoeffer-Klinik in Ahlhorn bei Oldenburg in ihrer jetzigen Form nicht fortgeführt werden. Kritik kam vom Bundesdrogenbeauftragten Streeck. Bundesweit gäbe es nur 85 Therapieplätze für Kinder und Jugendliche. Davon würden nun 60 in Ahlhorn wegfallen, so Streeck. Griechenlands Regierung will den Tourismus in stark belasteten Feriengebieten eindämmen. Auf vielbesuchten Inseln wie Rhodos, Kos, Santorini oder Mykonos dürfen in den Hotspots nur noch Hotels gebaut werden, die höchstens 100 Betten haben. Griechenland ist bei Urlaubern sehr beliebt. Im vergangenen Jahr kamen fast 38 Millionen Touristen. Bewohner klagen über Wassermangel, steigende Mieten und überlastete Infrastruktur. Das Wetter in Deutschland. In der Nacht vom Norden bis zur Mitte Schauer, im Süden Regen bei Tiefstwerten von +7 bis minimal -2 Grad. Am Tage dann bewölkt und regnerisch, im Westen freundlicher, maximal 8 Grad im Erzgebirge bis 15 Grad am Oberrhein. Es ist 1.03 Uhr.
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1: Da starten wir mit einer Meldung für die Autobahn 2 Berlin Richtung Hannover zwischen Irxleben und Bornstedt nach einem Unfall weiter eine Sperrung. Dann die A3 Frankfurt Richtung Würzburg, die ist zwischen Würzburg-Kist und Würzburg-Heidingsfeld nach einem LKW-Unfall ebenfalls gesperrt. Genauso auch die Autobahn 8 Luxemburg Richtung Saarlouis zwischen Perlborg und Menzig-Wellingen bis 5 Uhr in der Früh. Die A28 Oldenburg Richtung Leer ist zwischen Westerstede West und Abenriemels wegen Bergungsarbeiten noch bis 2 Uhr gesperrt, also noch ungefähr eine Stunde. Die A70 Schweinsfurt-Werneck Richtung Bamberg ist zwischen Bamberg-Hafen und Bamberg wegen Bauarbeiten bis 6 Uhr gesperrt. Und die A81 Singen-Stuttgart zwischen Herrenberg und Gärtringen wegen Wartungsarbeiten im Schönbruchtunnel bis 5 Uhr in beiden Richtungen. Die Umleitungen führen über die U36 und die U45. Gute Fahrt da, wo es geht.
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1: Ihr kommt aus Hamburg vom Norddeutschen Rundfunk. Am Mikrofon ist Nikolas Golsch. Wir glauben ihm nicht, gehen davon aus, dass es einmal mehr eine Finte ist. So lassen sich die Reaktionen aus Deutschland und Europa sinngemäß zusammenfassen, nachdem der russische Präsident am Wochenende ja davon gesprochen hatte, dass sich der Ukraine-Krieg dem Ende zuneige. Gerhard Schröder, den Altkanzler, könne er sich als Vermittler vorstellen, so Putin. Das hat zwar in der SPD eine Diskussion ausgelöst, aber in der Bundesregierung hält man davon sehr wenig. Uwe Schulz vom Westdeutschen Rundfunk hat darüber mit dem Diplomaten Christoph Heusgen gesprochen. Der beschäftigt sich seit Jahrzehnten mit dem Gebiet der Sicherheitspolitik, war unter anderem außenpolitischer Berater von Bundeskanzlerin Angela Merkel und Leiter der Münchner Sicherheitskonferenz. Er ist Mitglied der CDU. Frage an ihn, wie hat er dieses Signal von Wladimir Putin verstanden? Eine Reihe von Scheinangeboten nennt es ja die Bundesregierung. Was sagt also Christoph Heusgen?
7: Ja, also das Ganze passt so ein bisschen in ein Bild eines Russlands, was derzeit einige Niederlagen, Rückschläge einstecken muss. Und ich sehe es in gewissem Sinne als ein Zeichen der Schwäche, aber es ist wie so oft auch ein Versuch der Russen, jetzt ein bisschen Unfrieden zu säen und dass man so spekuliert und so weiter. Aber wir dürfen nicht übersehen, dass Russland derzeit große Schwierigkeiten hat, was Partner anbelangt in anderen Staaten, wo sie aktiv sind, wo sie zum Teil rausgeschmissen worden sind, aber auch die Zustimmung der eigenen Bevölkerung ist nicht mehr da. Sie haben Gelände verloren. Also es steht nicht gut um Putins Russland derzeit.
8: Das meinen Sie mit Schwäche. Nun gibt es zwei Auswege für Menschen wie Wladimir Putin, soweit wir ihn kennen als öffentliche Person. Entweder noch umso härter weitermachen auf dem vertrauten Weg, das wäre typisch für Autokraten, oder tatsächlich einen anderen versuchen. Was trauen Sie ihm zu?
7: Ich glaube, er ist wie immer opportunistisch. Also er führt natürlich den Krieg fort und er versucht auch dort militärisch weiter voranzukommen. Wenn Sie die Ukrainer fragen, und sie sind sehr skeptisch, was russische Ambitionen anbelangt. Auf der anderen Seite sieht er, dass ihm ein bisschen die Fälle schwimmen gehen. Auch die Amerikaner sind nicht mehr so aktiv und auch nicht mehr so Russland unterstützend, weil Russland seinerseits die Iraner unterstützt. Und da lässt er mal so einen Versuchsballon steigen und guckt mal, was daraus wird. Mhm. Morgen kann er wieder sagen, war alles Quatsch. Er ist einfach so.
8: Das scheint mir als Nebenwirkung noch eine Betrachtung wert. Im Grunde ist das doch auch das Signal Richtung Washington. Von euch erwarte ich zumindest keine neuen diplomatischen Initiativen. Warum sonst sollte Wladimir Putin den Verhandlungsort wieder deutlich Richtung Europa verlegen und auch die Akteure dort herrufen?
7: Ja, genau. Also wenn ich jetzt Berater des amerikanischen Präsidenten werden, würde ich sagen, guck mal hier, Putin streckt jetzt die Hände wieder Richtung Europa aus. Und wir kennen ja auch Trumps Missachtung Europas. Also so hundertprozentig wird ihm das nicht gefallen. Das haben Sie absolut recht, ja.
8: Bleiben wir in Deutschland. Wir kennen nicht nur aus dem BSW zum Beispiel oder aus Reihen der AfD, sondern auch aus vielen Umfragen eine Einlassung. Und wir haben auch Ralf Stegner aus der SPD-Fraktion im Bundestag ähnlich gehört. Jede diplomatische Chance ist es wert, zumindest intensiver betrachtet zu werden. Hören wir jetzt auch wieder von Ralf Stegner zum Beispiel. Ist das eine für Sie denkbare Antwort auf das, was wir von Wladimir Putin im Moment hören? Oder würden Sie es auch wegbügeln, wie wir es gerade von Europa und Berlin hören?
7: Also grundsätzlich ist man, ich bin ja gelernter Diplomat, diplomatische Lösungen muss man immer anstreben. Man muss alles tun, um Blutvergießen, Kriege zu verhindern. Aber es müssen natürlich die Voraussetzungen gegeben sein. Also den ersten Schritt, den ich machen würde, wenn ich mir überlegte, jetzt einen Europäer ins Rennen zu schicken, ist ihn nach Kiew zu schicken und zu fragen, seid ihr mit dem einverstanden? Denn wir können nicht, wir dürfen nicht den Fehler machen, über die Köpfe der Ukrainer hinweg verhandelt. Ich war ja selbst außenpolitischer Berater von Angela Merkel zur Zeit der Minsk-Verhandlungen. Und da ist jeder Schritt natürlich mit dem seinerzeitigen Präsidenten Poroschenko abgestimmt worden. Das ist das A und O. Und ich sehe nicht, dass ein Altkanzler Schröder jetzt nach Kiew reist, um dort Herrn Selenskyj zu fragen, wie denn seine Verhandlungsposition ist. Aber dass man versucht, Diplomatie voranzubringen, dass man versucht, auch als Europäer am Tisch zu sitzen, absolut legitim und richtig.
1: Die Einschätzung von Christoph Heusgen, dem Diplomaten und ehemaligen Chef der Münchner Sicherheitskonferenz, hier im Gespräch mit Uwe Schulz vom WDR. Die Aussagen Putins über ein angeblich nahendes Ende des Ukraine-Krieges, die waren natürlich gestern auch Thema beim Treffen der EU-Außenminister in Brüssel. Sabrina Fritz berichtet.
9: Er gehört schon fast wie selbstverständlich dazu. Der ukrainische Außenminister Andriy Sybja ist ein regelmäßiger Gast bei den EU-Außenministertreffen. Doch dieses Mal tritt er mit neuem Selbstbewusstsein auf.
10: We have a new reality on the battlefield.
11: Wir haben eine neue Realität auf dem Schlachtfeld. Die Ukraine wird stärker. Wir haben diesen schweren Winter überwunden und die Front stabilisiert.
10: And on the battlefield we stabilize front.
9: Kriegsbeobachter wie das Institut für Kriegsstudien berichten, dass ukrainische Truppen Gebiete verteidigen oder befreien konnten. Vor diesem Hintergrund bewerten die EU-Außenministerinnen und Minister das Angebot des russischen Präsidenten Putin skeptisch. Putin hatte am Wochenende Friedensverhandlungen in Moskau angeboten und den deutschen Ex-Kanzler Schröder als Vermittler ins Spiel gebracht. Die Außenbeauftragte der EU, Kaja Kallas, hält von diesem Vorschlag wenig.
12: I think Gerhard Schröder has been the lobby high level.
9: Ich denke, Gerhard Schröder war der Top-Lobbyist für russische Staatskonzerne. Deshalb ist klar, warum Putin ihn will. Er würde auf beiden Seiten des Tisches sitzen. Ähnlich äußerte sich auch der deutsche Staatssekretär Gunter Kriechbaum. Er vertritt Außenminister Wadephul in Brüssel.
13: Altkanzler Schröder hat eben in der Vergangenheit nicht unbedingt alles gezeigt, um hier als neutraler Vermittler, als Honest Broker gewissermaßen auftreten zu können. Er ist und hat sich auch sicherlich sehr vereinnahmen lassen durch Herrn Putin.
9: Die Außenminister beschäftigt auch das Schicksal tausender ukrainischer Kinder, die nach Russland verschleppt wurden. Personen, die dabei geholfen haben, sollen mit EU-Sanktionen bestraft werden. Ein weiteres Thema, das für Diskussionsstoff in Brüssel sorgt, ist der drohende Abzug von 5000 US-Soldaten aus Deutschland. Die finnische Außenministerin Elina Valtonen sieht die Ankündigung von US-Präsident Trump gelassen.
14: If we talk about 5,000 troops, it doesn't make a huge difference in overall US posture in Europe, neither in Germany.
9: Die 5,000 Soldaten machen keinen großen Unterschied, weder in Deutschland noch in Europa. Erst wenn die USA mehr US-Soldaten abziehen würden, wäre das eine andere Geschichte. Sie habe aber bei ihren Gesprächen mit dem amerikanischen Außenminister Rubio keine Hinweise auf einen weiteren Truppenabzug bekommen. Der slowenische Außenminister sieht das etwas kritischer. Wir brauchen US-Truppen in Europa, das ist klar, und sie müssen dort sein, wo sie den größten Nutzen haben.
15: Our interest is to have US-Truppen in Europe. That's absolutely clear. When we are talking about it, of course, they have to be in those places where they can deliver the largest added value being there.
9: In der Nähe der Front hätten sie das größte Abschreckungspotenzial. US-Präsident Trump hat angedeutet, die US-Truppen von Deutschland nach Polen zu verlegen.
1: Der Bericht aus Brüssel vom Treffen der EU-Außenminister dort gestern von Sabrina Fritz war das. Nachrichten aus Namibia sorgen derzeit für Schlagzeilen. Dort sind offenbar drei Deutsche bei einer Reise verunglückt in einem Kleinflugzeug. Auch der Pilot soll unter den Opfern sein, Stefan Überbach.
16: Beim Absturz einer kleinen Propellermaschine in Namibia sind drei deutsche Touristen ums Leben gekommen. Leider gab es bei dem Unglück keine Überlebenden, heißt es in einer Mitteilung der Fluggesellschaft Desert Air. Bei den Urlaubern handelt es sich um ein deutsches Unternehmerpaar und dessen Sohn aus der Region Heilbronn. Auch der Pilot ist nach Angaben des Auswärtigen Amtes deutscher Staatsbürger. Das Kleinflugzeug vom Typ Cessna 210 war auf dem Weg von Namibias Hauptstadt Windhoek in die abgelegene Region Sossusvlei. Die Wüstengegend ist für ihre roten Sanddünen weltbekannt und ein beliebtes Reiseziel. Kurz nach dem Start am Sonntag brach der Kontakt zu der Maschine ab. Erst am Morgen danach konnte das Wrack in der Wüste lokalisiert werden, in einem schwer zugänglichen Gebiet. Die Airline sprach den Angehörigen der Todesopfer ihr Beileid aus. Die Ursache des Unglücks sei derzeit noch völlig unklar. Die namibische Luftfahrtbehörde hat eine Untersuchung eingeleitet. Kleinflugzeuge spielen im Tourismus Namibias eine wichtige Rolle, da viele Urlaubsregionen sowie Lodges und Nationalparks nur schwer mit dem Auto erreichbar sind. Jedes Jahr reisen mehr als 100.000 deutsche Urlauber nach Namibia. Sie sind damit die größte Besuchergruppe des Landes.
1: Informationen waren das von Stefan Überbach. Der Blick auf die Zeit, es ist 1.13 Uhr.
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1: Er kämpft einmal mehr um sein politisches Überleben. Der britische Premierminister Keir Starmer. Nach den großen Verlusten seiner Partei bei den Kommunal- und Regionalwahlen vergangene Woche steht die Labour Party und eben auch der Premier selbst unter enormen Druck. Und nun hat er gestern eine groß angekündigte Rede gehalten. Mit der wollte er versuchen, vor allem die Kritiker in der eigenen Partei davon zu überzeugen, dass er nach wie vor der Richtige im Amt ist. Ob das geklappt hat, dazu Valerie Krall aus London.
17: I know that people are frustrated by the state of Britain, frustrated by politics, and some people frustrated with me.
18: Es war eine düstere, aber wohl ehrliche Einschätzung eines Premierministers unter Druck. Er wisse, dass die Briten frustriert seien mit dem Zustand ihres Landes, sagte Keir Starmer in einer Krisenansprache am Morgen. Frustriert mit der Politik und auch frustriert mit ihm. Wenige Tage nachdem seine Labour-Partei hohe Verluste bei den Kommunal- und Regionalwahlen in Großbritannien einstecken musste, kämpft Keir Starmer ums politische Überleben.
17: I take responsibility.
18: Ich übernehme die Verantwortung.
17: But it's not just about taking responsibility for the results.
18: Aber es geht nicht nur darum, die Verantwortung für die Wahlergebnisse zu übernehmen, sondern auch dafür zu erklären, wie wir es als politische Kraft in den kommenden Monaten und Jahren besser machen werden.
17: And do better. In the months and years ahead.
18: Große politische Ankündigungen blieben dann allerdings aus. Zwar verkündete Starmer, dass er den britischen Stahlkonzern British Steel vollständig verstaatlichen wolle, das war aber im Kern schon vorher bekannt. Außerdem sagte er, er wolle Großbritannien wieder ins Herz von Europa rücken. Der Brexit habe das Land ärmer und schwächer gemacht. Wie genau die Annäherung aussehen soll, blieb aber offen.
19: This really needed to be a speech which had a much bigger offer to change the political weather
18: Die Rede hätte viel mehr bieten müssen, um das politische Klima wirklich zu ändern, sagt George Eaton, Chefredakteur des Politikmagazins New Statesman. So sei es keine Frage mehr, ob Keir Starmer ersetzt werden würde, sondern nur noch wann.
19: I'm afraid it's still a question of when rather than if he will be replaced.
18: Von 403 Labour-Abgeordneten haben sich mittlerweile mehr als 50 offen gegen ihren Vorsitzenden ausgesprochen. Unter anderem Chris Curtis.
20: I don't think we saw a plan.
18: Der Premierminister hat nicht den Plan des Wandels vorgelegt, den dieses Land braucht. Deshalb ist es an der Zeit, dass wir uns nach einer neuen Führung umsehen. Allerdings herrscht wohl keine Einigkeit darüber, wer Starmer nachfolgen sollte. Als potenzielle Herausforderer werden die ehemalige Vizepremierministerin Angela Rayner, der Gesundheitsminister Wes Streeting sowie der Bürgermeister von Manchester Andy Burnham gehandelt. Öffentlich hat sich noch keiner von ihnen gegen Starmer positioniert.
21: What we're starting to see today is a shift away from the idea of an immediate leadership challenge to Keir Starmer.
18: Es sehe so aus, als würde Keir Starmer nicht unmittelbar herausgefordert werden, sagt der Financial Times Journalist George Parker.
21: Towards the idea of an orderly transition sometime in the autumn.
18: Stattdessen könnte es ein geordnetes Verfahren im Herbst geben. Dafür plädiert die Labour-Abgeordnete Catherine West. Sie hat angekündigt, Unterschriften von Parteikollegen zu sammeln, um Keir Starmer zu einem Rücktritt im September zu bringen. Starmer selbst hat einen Rücktritt noch einmal deutlich ausgeschlossen. Er nannte unter anderem die Gefahr, die von der Rechtsaußenpartei Reform UK ausgehe, als Grund dafür, das Land nicht mit einer Führungskrise ins Chaos stürzen zu wollen. Reform unter dem Vorsitz des Brexit-Populisten Nigel Farage hatte bei den Kommunal- und Regionalwahlen enorme Zugewinne gemacht und ist auf dem Weg, sich auch auf Landesebene als stärkste Konkurrenz für die etablierten Parteien Labour und Tories zu etablieren.
1: Keir Starmer und sein Kampf um das politische Überleben. Der Bericht aus London war das von Valerie Krall. 4 Milliarden Euro, so viel Geld will die Bundeswehr bis 2035 in Mitteldeutschland investieren. Es geht um viel, es geht um Bataillone, aber auch um die Reaktivierung alter Standorte. Und in den Ländern und Kommunen Ostdeutschlands freut man sich natürlich. Till Ganswind hat Reaktionen eingeholt und erklärt, wohin das ganze Geld genau gehen soll.
22: Eine Zahl mit 8 Nullen kommt einem auch als Landrat nicht so häufig unter die Augen. Im Fall vom Bautzener Landrat Udo Witschers sind es 700 Millionen Euro, die die Bundeswehr bis 2031 investieren will.
23: Ja, das ist natürlich ein Segen für den Landkreis Bautzen. Das ist das erste Bataillon, was seit der politischen Wende neu gegründet wurde. Es ist ein Logistikbataillon und die Ansiedlung erfolgt bei uns im Landkreis Bautzen in der Nähe der Stadt Bernsdorf.
22: Wenn dort gebaut wird, dann werden heimische Unternehmen das machen, ist Witschers überzeugt. Für Ostsachsen bedeutet das einen ganz erheblichen Umsatz. Die Region profitiere auch langfristig, so Witschers.
23: Wenn ich da auch nach vorn denke, dann bedeutet das natürlich, dass solch ein Bataillon mit mittlerweile über 900 Dienstposten natürlich auch täglich eine Nachfrage und einen Bedarf letztendlich gedeckt haben möchte. Und das bedeutet, dass wir dann dauerhaft durch dieses Bataillon mit Dienstleistungen und sonstigen Leistungen der Region rechnen, die ungefähr zusätzlich neu 2000 dauerhafte Arbeitsplätze schaffen werden.
22: Der Landkreis Bautzen ist damit einer der großen Profiteure im Freistaat, der selbst im mitteldeutschen Vergleich die meisten Investitionen erhalten soll. Das Verteidigungsministerium geht derzeit von gut 1,6 Milliarden Euro aus. Sehr zur Freude des Landeskommandos Sachsen. Kommandeur Margot Kotz erklärt gegenüber MDR aktuell schriftlich:
24: Die geplanten Investitionen der Bundeswehr bedeuten ein klares Bekenntnis zu Sachsen als sicherheitspolitischer Schlüsselstandort. Der Freistaat spielt aufgrund seiner geografischen Lage eine zentrale Rolle bei der Landes- und Bündnisverteidigung.
22: Ebenfalls schriftlich meldet sich Michael Richter, Finanzminister in Sachsen-Anhalt. Das Land soll rund 1,4 Milliarden Euro erhalten. Richter dazu:
25: Wir begrüßen die Investition. Von Seiten der Bauverwaltung schaffen wir die Voraussetzungen zur Umsetzung geplanter Maßnahmen so schnell wie möglich.
22: Und auch Thüringen soll profitieren. Die Pläne des Verteidigungsministeriums sehen rund 1 Milliarde Euro für den Freistaat vor. Geld, das unter anderem in das neue Musterungszentrum in Jena fließt. Er freue sich über die Investitionen, sagt Christian Hergott, Präsident des Thüringischen Landkreistages. Bundeswehrinfrastruktur sei wichtig, so Hergott.
26: Einmal natürlich für die Verteidigung unseres Landes, aber vor Ort auch konkret für eine wirkliche Wirtschaftsförderung. Denn Soldaten, Standorte heißen auch konkretes Geld, was in der Region, im ländlichen Raum ausgegeben wird.
22: Welche weiteren Standorte konkret mit Investitionen der Bundeswehr bedacht werden sollen, ist derweil noch unklar. Aus Gründen der operativen und militärischen Sicherheit wollte sich das Verteidigungsministerium dazu nicht äußern.
1: Milliarden also für die Bundeswehr in Mitteldeutschland. Till Ganswind hat gerade berichtet.
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1: Es ist Dienstag, 12. Mai 2026 und es geht um einen, der Musikgeschichte geschrieben hat in diesem Land. Er schrieb unter anderem die Titelmusik für den Tatort und zum Kinofilm Das Boot. Heute vor 90 Jahren wurde Klaus Doldinger geboren, Jazzmusiker, Saxophonist und eben einer der bedeutendsten deutschen Filmkomponisten. Lutz Hanka erinnert an ihn.
0: Sein Saxophon hat er immer dabei, auch 2016 in Köln bei den Dreharbeiten für eine bekannte Krimiserie. Da steht ein Straßenmusiker und improvisiert.
2: Sag mal, war das nicht? Nein.
0: Doch, er war's, aber jetzt erstmal an einen anderen Tatort. Schrobenhausen in Oberbayern. Dort hört der kleine Klaus 1945 seinen ersten Jazz.
2: In dem Dorfgasthof nebenan probte eine US-Kombo und ich habe sowas nie gehört und war fasziniert.
0: In den 50ern spielt Doldinger Dixieland und in den 60ern Tanzmusik. Sein eigenes Quartett hat er natürlich auch. So klingt Jazz made in Germany.
2: Mein Vater pflegte zu sagen, du wirst noch im Tingeltangel enden.
0: Mit Klaus Doldinger kleben wir uns Anfang der 70er bunte Blumen ins Badezimmer und kauen bis heute an den Fingernägeln, wenn am Sonntagabend unser Lieblingskrimi losgeht.
2: Total lustig, dass das immer noch läuft und ich am Schlagzeug.
0: Apropos Udo Lindenberg, der heuert 1971 als neuer Schlagzeuger bei Doldinger an.
2: Ich war ein kleiner Trommler im Jazzhaus in Hamburg. Und er kam rein, sprach mich dann an. Lass uns mal ein bisschen genauer kennenlernen, vielleicht kommst du mal nach München.
4: Der Udo kam dann mit einem verbeulten R4, hat mir vorgetrommelt und daraus entwickelte sich dann dieses Projekt Passport.
0: Mit Passport schlägt Klaus Doldinger die Brücke zwischen Krautrock, Jazz und Funk. Ein revolutionärer Sound, der auch Größen wie Miles Davis oder Dizzy Gillespie begeistert. Trotzdem bleibt er bodenständig und immer auf der Suche nach Neuem. 1981 entwirft er für Wolfgang Petersens Das Boot elektronische Pulsflächen mit Saxophonmotiven. Ein ikonischer Soundtrack. Auch auf der Mattscheibe ist Doldinger mit seinen Titelmelodien allgegenwärtig. Der Mittelpunkt seines Lebens bleibt stets die Familie im Isartal, wo er 2025 stirbt. Geboren wurde Klaus Doldinger am 12. Mai 1936, heute vor 90 Jahren.
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1: Mit Moritz Kühn und zunächst einem aktuellen Ergebnis aus der Bundesliga der Fußballerinnen. Bayer Leverkusen hat zum Abschluss des vorletzten Spieltags mit 3:1 in Leipzig gewonnen und damit noch eine kleine Chance auf die Champions League Qualifikation. Der Rückstand auf den begehrten dritten Platz, den aktuell Eintracht Frankfurt innehat, beträgt 2 Punkte. Die Leipzigerinnen rangieren dagegen auf Rang 10 und hatten schon vor Wochen den Klassenerhalt klargemacht. Von den Fußballerinnen zu den Fußballern und ab zur deutschen Nationalmannschaft, da sollte eigentlich heute der Kader für die anstehende Weltmeisterschaft bekannt gegeben werden. Doch die Nominierung wurde vor rund 2 Wochen auf den 21. Mai verschoben. Trotzdem wollen wir jetzt schon unseren Nationalmannschaftsreporter Martin Roschitz fragen, welcher Spieler denn am meisten um die WM-Teilnahme zittern muss.
5: Ein großer Teil des Aufgebots steht natürlich fest. Das größte Fragezeichen steht vielleicht hinter Stürmer Maximilian Bayer vom BVB. Er stand zuletzt im vergangenen Herbst im DFB-Kader, aber wenn man sich die Statistiken mal ansieht, dann kommt Nagelsmann eigentlich gar nicht an Bayer vorbei. 20 direkte Torbeteiligungen in dieser Saison, 10 Tore, 10 Vorlagen. Bayer ist damit besser als seine Konkurrenten Sané, Führich, Elmala und Adeyemi, sein Vereinskamerad beim BVB. Ja, und trotzdem steht der Bundestrainer nicht so sehr auf Bayer. Ich persönlich glaube, dass er eher auf Chris Führich vom VfB Stuttgart setzt, der jetzt im Saisonendspurt auch nochmal deutlich zulegen konnte.
6: Und alle, die dann nominiert und bei der WM dabei sind, könnten auch ein bisschen Geld mit nach Hause nehmen. Stichwort Prämie. Wie ist denn da der aktuelle Stand?
5: Es gibt Gespräche, aber noch keine Einigung. Kapitän Joshua Kimmich und Co. verhandeln da derzeit mit DFB-Geschäftsführer Andreas Rettig. Ich kann ja mal Zahlen aus der Vergangenheit nennen. Die höchste Prämie kassierten bislang die letzten deutschen Weltmeister 2014 in Brasilien mit 300.000 Euro pro Spieler. Für den Titelgewinn bei der Heim-EM 2024 hätte es sogar 400.000 Euro gegeben. Nach dem Viertelfinalaus gegen Spanien waren es dann nur noch 100.000. Ja, und bei den letzten beiden Weltmeisterschaften gab es ja gar nichts, weil man da jeweils nach 3 Spielen schon die Heimreise antreten musste. Die Gefahr ist jetzt bei der aufgeblähten WM in den USA, Kanada und Mexiko relativ gering.
6: Auftaktgegner der deutschen Mannschaft bei der WM ist am 14. Juni Curaçao und beim Gegner ist nun Trainer Fred Rütten zurückgetreten. Dies soll eine Reaktion auf Proteste von Spielern und Sponsoren sein, die sich wohl Rüttens Vorgänger Dick Advocaat zurückgewünscht hatten. Und dieser Dick Advocaat könnte nun auch wieder den Trainerjob des Karibikstaats übernehmen. Eine Pressekonferenz wurde schon angekündigt. Advocaat hatte Curaçao im Vorjahr erstmals zu einer WM geführt. Im Februar war er jedoch zurückgetreten, um sich um seine schwer erkrankte Tochter zu kümmern. Mittlerweile soll es dieser wieder besser gehen. Die Fußball-WM steht in den Startlöchern, die Eishockey-WM auch. Am Freitag geht's los. Die deutsche Mannschaft, die 2023 WM Silber geholt hatte, ist auch wieder dabei. Und nun steht fest, wer im Kader ist. Uli Schäfer erzählt mehr.
7: Vom deutschen Meister Eisbären Berlin stoßen gleich 6 Spieler zur Nationalmannschaft. Torhüter Jonas Stettmer, die Verteidiger Kai Wissmann und Erik Mick sowie die Stürmer Andreas Eder, Freddy Tiffels und Manuel Widerer. Und auch NHL-Star Moritz Seider steht im Kader. Der Verteidiger hatte schon am Sonntag nach dem 2:5 im letzten Testspiel gegen die USA grünes Licht gegeben. Bei der WM in der Schweiz sind diesmal nur 3 deutsche NHL-Profis dabei. Neben Moritz Seider sind das Philipp Grubauer und Josh Samanski. Leon Dreiseitel, Tim Stützle und JJ Peterka hatten abgesagt. Die deutsche Mannschaft startet am Freitag gegen Finnland in das Turnier. Weitere Gegner in der Vorrunde sind Titelverteidiger USA, Gastgeber Schweiz, Lettland, Österreich, Ungarn und Aufsteiger Großbritannien.
6: Ja, und das Ziel ist das Viertelfinale. Bei der WM im vergangenen Jahr war aber schon nach der Vorrunde Schluss.
1: Sportinformationen in der ARD-Infonacht waren das, zusammengestellt von Moritz Kühn. Ein paar Tage der Musik, danach die Nachrichten und dann berichten wir über die Junge Union in Sachsen-Anhalt. Dort steht ja der Landtagswahlkampf an. Am Wochenende gab es dort einen Kongress der Jungen Union und mit welcher Stimmung dort die jungen Unionisten sozusagen debattiert haben. Darüber berichten wir gleich in wenigen Minuten.

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1: Um 1.30 Uhr mit Olaf Knapp. Bundesfinanzminister Klingbeil pocht auf eine Steuerreform, bei der Spitzenverdiener mehr bezahlen müssen. Entlastet werden müssten Menschen, die 2.500 bis 4.000 Euro im Monat verdienten. Auf dem DGB-Bundeskongress in Berlin hat sich Klingbeil auch wieder dafür ausgesprochen, sehr hohe Erbschaften höher zu besteuern.
2: Wenn ihr seht, dass jedes Jahr zwischen 300 und 400 Milliarden vererbt werden und der Staat davon 13 Milliarden als Erbschaftssteuer kommt, dann kann mir keiner erzählen, dass dieses Land zugrunde geht, wenn man die Erbschaftssteuer moderat erhöht. Das ist eine Frage der Gerechtigkeit, liebe Kolleginnen und Kollegen. Und das wollen wir auch durchsetzen und dafür kämpfen wir.
1: Bundesfinanzminister Klingbeil. Israel hat die neuen EU-Sanktionen gegen gewalttätige israelische Siedler im Westjordanland scharf kritisiert. Regierungschef Netanyahu sprach von moralischem Bankrott. Die EU stelle eine falsche Symmetrie zwischen israelischen Bürgern und Hamas-Terroristen her. Israels rechtsextremer Sicherheitsminister Kwir warf der Europäischen Union zudem Antisemitismus vor. Die EU-Außenminister hatten sich darauf verständigt, neben Hamas-Vertretern auch 7 Siedler oder Siedlerorganisationen auf die Sanktionsliste zu setzen. Seit Beginn des Irankriegs ist die Zahl der Gewalttaten durch radikale Siedler im Westjordanland nochmals gestiegen. Die bundesweit größte Jugendsuchtklinik in Ahlhorn in Niedersachsen steht vor dem Aus. Die Dietrich-Bonhoeffer-Klinik könne aus wirtschaftlichen Gründen nicht weitergeführt werden, hieß es vom Betreiber. Aus der Nachrichtenredaktion Michael Netzer.
3: Auch einem neuen Betreiber gelang es nicht, das bundesweit einmalige Angebot auf finanziell tragbare Füße zu stellen. Am Wochenende lief eine letzte Frist der Betreiber aus. Der Kostenträger, die Deutsche Rentenversicherung, zeigte sich nicht bereit, die Tagessätze zu erhöhen. Der Beauftragte der Bundesregierung für Sucht- und Drogenfragen, Hendrik Streeck, kritisierte die aus seiner Sicht kompromisslose Haltung der Rentenversicherung scharf. Durch das Aus für die Klinik fallen 60 der bundesweit nur 85 Reha-Plätze für suchterkrankte Kinder und Jugendliche weg.
1: Die Evakuierung des Kreuzfahrtschiffs Hondius im Hafen von Teneriffa ist abgeschlossen. Die letzten 27 Menschen, die das Schiff verlassen sollten, sind von Bord. Auch sie werden ausgeflogen. In ihren Heimatländern wird dann entschieden, wie lange sie in Quarantäne müssen. Auf dem Schiff war das Hunter-Virus ausgebrochen. 3 Menschen sind gestorben. Das unter niederländischer Flagge fahrende Kreuzfahrtschiff ist jetzt mit knapp 30 Besatzungsmitgliedern auf dem Weg nach Rotterdam. Dort soll es am Sonnabend ankommen und gründlich desinfiziert werden. Das Wetter in Deutschland vom Norden bis zur Mitte Schauer in der Nacht, im Süden Regen, Tiefstwerte plus 7 bis minus 2 Grad. Das waren die Nachrichten.
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4: Es ist 1.33 Uhr. Die A2 Berlin Richtung Hannover ist weiter zwischen Irxleben und Bornstedt nach einem Unfall gesperrt. Die A3 Frankfurt Richtung Würzburg ist zwischen Würzburg-Kist und Würzburg-Heidingsfels nach einem LKW-Unfall ebenfalls gesperrt. Genauso die Autobahn 8 Luxemburg Richtung Saarlouis zwischen Perlborg und Merzig-Wellingen bis 5 Uhr in beiden Richtungen. Die A28 Oldenburg Richtung Leer ist zwischen Westerstede-West und Appenremils wegen Bergungsarbeiten noch bis 2 Uhr gesperrt. Die A70 Schweinfurt-Werneck Richtung Bamberg ist zwischen Bamberghafen und Bamberg wegen Bauarbeiten bis 6 Uhr gesperrt. Und die Autobahn 81 Singen-Stuttgart zwischen Herrenberg und Gärtingen wegen Wartungsarbeiten im Schönbruchtunnel bis 5 Uhr in beiden Richtungen. Umleitung über die U36 und die U45. Gute Fahrt da, wo es geht.
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4: Mit Nikolaus Golsch am Mikrofon. Herzlich willkommen. Die CDU musste in letzter Zeit ganz schön was einstecken, wenn man sich mal so die Umfragen anschaut. Nehmen wir mal den Deutschland-Trend von Infrastes DIMAP für die ARD, also den bundesweiten Fokus. Da liegt die Union jetzt erstmals hinter der AfD. Und in Sachsen-Anhalt sieht es noch ein bisschen düsterer aus. 26% für die CDU im Sachsen-Anhalt-Trend, 41% für die AfD. Jetzt steht dort eine Landtagswahl an Anfang September. Deswegen die Frage, was die CDU der AfD bis dahin noch entgegensetzen kann. Darum ging es am Wochenende beim Landestreffen der Jungen Union. Und die Stimmung dort war gar nicht so trübe. André Seifert berichtet.
5: Liebe Freunde, dieser Landestag.
6: Die Keramikscheune Spickendorf bei Halle.
5: Wir wollen gestalten. Wir wollen Verantwortung übernehmen.
6: Rund 60 Teenager und junge Erwachsene sitzen an schweren Holztischen in Anzügen und Kostüm. Sie arbeiten sich hastig durch Tagesordnungspunkte. Über ihren Köpfen hängen Wolken von etwas zu viel Parfüm und Aftershave, aber auch von Selbstbewusstsein. Wie Groupies zücken sie die Handys, suchen nach den besten Kameramotiven zwischen Holzvertäfelung und Scheunenbalken. Als die Prominenz ans Rednerpult schreitet, erst Ex-Ministerpräsident Rainer Haseloff, dann Sven Schulze, der Spitzenkandidat der CDU. Es ist ein Wohlfühltermin für Schulze, der selbst lang JU-Chef in Sachsen-Anhalt war. Ein Ort ohne Grübeleien oder Zweifel. Nach einer harten Woche mit für ihn und seine Partei niederschmetternden Umfrageergebnissen kann sich der Ministerpräsident in der Spickendorfer Scheune die Seele streicheln lassen.
7: Es wird ein ganz harter Wahlkampf werden für Sachsen-Anhalt. Und ich bin zu 1000% überzeugt, wir werden den am Ende gewinnen. Und wir werden einen Wahlkampf verlieren, der möglicherweise auch schmutzig werden wird. Man sieht es ja, wie die AfD angeht.
6: Pause. Motiviert strömen die jungen Delegierten raus vor die Scheunenidylle, um Selfies mit der Prominenz zu machen. Sie haben sich einschwören lassen auf den Ernst der Lage, auf den rechten Gegner, auf einen Wahlkampf vielleicht auch mit Schmutz.
8: Ja, es könnte auch ein schmutziger Wahlkampf werden.
9: Wir müssen vor allen Dingen gucken, dass wir inhaltlich sagen, wir sind besser.
10: Es wird nicht einfach sein, 15 Prozentpunkte. Da wird jedes Mittel genutzt werden und das kann auch ins Dreckige rein.
11: Das, was nötig ist, sollte man machen, aber alles natürlich im richtigen Rahmen.
12: Wir sollten auch nicht vollumfänglich das Bloßstellen der AfD bei uns in den Mittelpunkt stellen. Wir müssen versuchen, mit eigenen Inhalten zu punkten.
6: Punkten? Fragt man die JU-Delegierten, womit, kommen Antworten wie Wirtschaft oder Landwirtschaft und dann doch das große Grübeln. Kann so ein sachlich-inhaltlicher Wahlkampf gegen die AfD wirklich reichen? Zum Abschied schenken sie Schulze und Haseloff Fußballtrikots mit deren Namen drauf. Die beiden müssen schon wieder weg zu Interviews fürs ZDF und den MDR. Was verstehen Sie denn unter einem schmutzigen Wahlkampf?
13: Ja gut, es wird einer der härtesten Wahlkämpfe geben, wahrscheinlich der härteste, weil es um eine Systemfrage geht.
14: Naja, man merkt ja gerade bei Social Media, wie groß auch die Anfeindungen da sind, die wir bekommen, die auch ich bekomme als Ministerpräsident. Und das ist dann auch das, was man scheinbar erwarten muss in Teilen für diesen Wahlkampf. Das wird nicht von mir kommen.
6: Sagen Haseloff und Schulze und steigen in ihre Limousinen. Die jungen CDU-Mitglieder schlurfen zurück in die Scheune mit sichtbar weniger Elan. Es warten noch einige Tagesordnungspunkte. Immerhin mittags gibt es Pizza.
4: Landeskongress der Jungen Union in Sachsen-Anhalt und der Bericht von André Seifert.
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4: Durch den Krieg im Iran gelangt deutlich weniger Rohöl auf den Weltmarkt. Jetzt ist Öl der Grundstoff für Kerosin, also das Flugbenzin. Und deswegen gibt es natürlich die Sorge, dass dieser Rohstoff knapp werden könnte. Bei einem Besuch in der Raffinerie Schwedt in Brandenburg hat die Bundeswirtschaftsministerin Katharina Reiche allerdings versucht zu beruhigen. Zumindest in Deutschland sei die Versorgung mit Kerosin immer noch stabil, so Reiche gestern. Anne-Kathrin Mellmann.
15: Kerosinknappheit, ein Reizwort, so kurz vor der Urlaubszeit. Manche öffentliche Diskussion darüber hält Bundeswirtschaftsministerin Katharina Reiche für überzogen. Im brandenburgischen Schwedt sagt sie in der dortigen Raffinerie PCK.
16: Ja, der Markt zeigt zurzeit durch hohe Preise ein Verhalten, was für den individuellen Urlaubsreisenden eine Belastung werden kann. Unsere Situation hier ist nach wie vor so, dass sie stabil sind zu höheren Preisen, aber sie ist stabil.
15: In Südostasien sei das anders. Dort müsse man mit Knappheiten arbeiten, sagt Katharina Reiche. Die Raffinerie Schwedt, die Reiche besucht, stellt Kerosin her. Im Moment hat sie ihre Produktion jedoch leicht gedrosselt, weil seit Anfang Mai kein Öl aus Kasachstan mehr ankommt. Russland verhindert die Lieferungen. Auch das kein Grund zur Sorge für die Ministerin.
16: Der Wegfall von Lieferungen aus Kasachstan heißt ja nicht, dass nicht produziert wird.
15: Der Anteil kasachischen Öls macht etwa ein Fünftel der Lieferungen aus. Die PCK Schwedt ist eine von 8 Raffinerien in Deutschland, die Kerosin produzieren. Und alle brauchen dafür Rohöl, für das die Preise weiter steigen. Die Versorgung mit Kerosin hänge ab vom weiteren Kriegsverlauf am Persischen Golf, sagt Nina Scheer, energiepolitische Sprecherin der SPD-Bundestagsfraktion.
17: Es ist wichtig, den Menschen die Klarheit darzulegen, dass es auch tatsächlich zu einer Verknappung kommen kann, auch zu einer physikalischen Verknappung kommen kann. Und dann muss natürlich dort die Ressource landen, wo man sie überlebenswichtig zuerst braucht. Und das ist auch Aufgabe der Bundesregierung, hierfür Notfallpläne vorzuhalten, dass dann eben tatsächlich die Versorgung in den überlebenswichtigen Bereichen an allererster Stelle gesichert ist. Und dazu gehören dann nicht die Urlaubsflüge.
15: Rainer Wein statt Beruhigungspille. Michael Kellner, der energiepolitische Sprecher der Grünen im Bundestag, teilt den Optimismus von Wirtschaftsministerin Reiche nicht.
18: Selbst wenn wir in Deutschland noch Kerosin haben, hilft das ja wenig, wenn jetzt so ein Transkontinentalflug nach Malaysia geht und sie dann vielleicht dort kein Kerosin mehr haben, dann kommen sie nicht mehr zurück. Und das sind die Schwierigkeiten. Wir reden hier von einem globalen, von einem weltweiten Problem. Und ich finde schon, da sind Sorgen angebracht und das Gebot der Stunde ist Kerosin zu sparen.
15: An deutschen Flughäfen werden pro Jahr 9 Millionen Liter Kerosin getankt. Die Kerosinkosten machen in Deutschland etwa ein Drittel der Betriebskosten einer Airline aus, sagt Ralf Beisel vom Flughafenverband.
19: Das, was wir möchten, ist, dass dort, wo staatliches Handeln heute den Luftverkehrsstandort, die Flughäfen in Deutschland benachteiligt, nämlich die rekordhohen Steuern und Gebühren, dass die gesenkt werden. Das heißt, hier ist staatliches Handeln vonnöten. Das hilft dem Luftverkehr, das freut die Reisenden.
15: Und es sei wichtig für die Wirtschaftskraft Deutschlands, so Beisel. Eine Steuersenkung für den Luftverkehr hat die schwarz-rote Koalition bereits vor dem Iran-Krieg auf den Weg gebracht. Ob noch mehr drin ist, vielleicht Thema im Koalitionsausschuss am Dienstag.
4: Der Bericht von Anne-Kathrin Mellmann und wir werden dann natürlich später auch berichten über die Ergebnisse des Koalitionsausschusses hier in der ARD-Infonacht, wenn es denn solche geben sollte. Von der Wirtschaft zur Landwirtschaft. Sojapflanzen sieht man auf hiesigen Feldern bislang noch selten. Die kommen natürlich vor allem aus Südamerika. Aber in Mecklenburg-Vorpommern haben einige Bauern Soja nun in ihre Fruchtfolge aufgenommen. Jürgen Drewes hat einen Landwirt im Landkreis Rostock getroffen, der genau das gemacht hat.
20: Eigentlich wollte Steven Hirschberg schon seit längerem Soja für seine Rinder produzieren. Aber irgendwie fehlte der letzte Anstoß. Der kam im Januar. Die Landesforschungsanstalt hatte im Zuge ihrer Eiweißstrategie zu einem Gedankenaustausch nach Dummersdorf geladen.
21: Es kam natürlich on top. Das hat mir natürlich gut gepasst, um so ein bisschen reinzuhören, was für Sorten, worauf kommt es an. Agrotechnisch natürlich auch Ablagetiefe und so weiter. Sozusagen gutes Fachwissen vermittelt, was man jetzt eigentlich auch umsetzen kann. Wir brauchen auch Alternativen im Anbau.
20: In diesen Tagen war es soweit. Der Chef der Agrargenossenschaft Papendorf bei Rostock konnte mit seiner fast 10 Meter langen Aussaatmaschine loslegen.
21: Genau, also vorne findet eine Spurlockerung statt, wo der Trecker sozusagen fährt, wo das Rad den Boden verdichtet. Dann kommt eine Planierschiene, um den Boden zu glätten. Dann wird er ein bisschen aufgelockert. Dann kommt das Fahrwerk, wo die Maschine selber drauf fährt. Und hinten sind die Seeaggregate. Das ist gut abgetrocknet, der Boden. Eigentlich ideale Bedingung. Also wir starten jetzt die Maschine und dann geht's los.
20: Alles wird vorher im Bordcomputer eingestellt.
21: Ist schon ziemlich modern. Man steuert auch die ganze Maschine nur mit dem iPad. Man will ja auch nicht zu viel bestellen, das kostet ja auch alles einen Haufen Geld. Das Saatgut ist ja hier oben auch nicht so gut verfügbar. Das kommt jetzt hier aus der Ecke von Bremen und wird dann heute angeliefert.
20: Wenig später landet Korn für Korn punktgenau im Boden. Jetzt heißt es nur noch bis zur Ernte im September Daumen drücken für passendes Wetter. Wärme und ausreichend Regen sind wichtig. Die Rinder können sich schon mal im Vergleich zu vielen Importen auf gentechnisch unverändertes Futter freuen.
21: Sozusagen, dass wir uns da von Kraftfutterimporten unabhängig machen und das nicht teuer einkaufen müssen, sondern es selbst produzieren. Eine andere Wertschöpfungskette, ne? Also es bleibt im Land, es bleibt in der Region. Das braucht also wenig Transportwege und hat eigentlich einen sehr guten CO2-Fußabdruck. Und alles, was sozusagen übrig ist, haben meine Nachbarn, die auch noch Gott sei Dank Kühe haben, schon Interesse angemeldet.
20: Und die können möglicherweise von seiner ersten Sojaernte profitieren. Der Landwirt Steven Hirschberg rechnet mit 35 Dezitonnen Soja pro Hektar, wenn Wachstum und Ernte optimal laufen.
4: Jürgen Drewes über einen Landwirt aus Mecklenburg-Vorpommern, der nun Soja anbaut. Es ist Mitte Mai und das ist eigentlich eine ideale Zeit für Bergsteiger, um wandern zu gehen. Aber nicht jeder, der gern in die Berge möchte, hat es da so einfach, wenn wir mal an Menschen denken, die zum Beispiel auf einen Rollstuhl angewiesen sind. Für sie gibt es aber einen Verein, der geländesichere Rollstühle zur Verfügung stellt, damit eben auch diese Menschen in die Berge gehen können. Simon Berninger war bei einem solchen Ausflug mit dabei.
2: Norbert und Irene Schilling sind gerne in den Bergen unterwegs. Ihre Tochter Franzi mitzunehmen ist da allerdings gar nicht so selbstverständlich. Die 24-Jährige hatte als Kind nämlich eine Herzoperation, ist seither spastisch gelähmt und auf den Rollstuhl angewiesen. Vater Norbert sagt,
3: dass sie mal andere Perspektive auch hat, dass sie einfach mal was anders sieht. Und es soll ja auch irgendwo jeder mal die Möglichkeit haben.
4: Der Blick auf die Zeit, es ist 1.45 Uhr.
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4: Eine Nachricht heute aus Hamburg. Die Polizei hat dort einen terrorverdächtigen Jugendlichen festgenommen. Konkret soll es um einen 17-jährigen Syrer gehen. Laut Generalstaatsanwaltschaft hat er wohl einen Anschlag geplant. Finn Kessler zum Stand der Ermittlungen.
22: Der 17-jährige Syrer soll einen Terroranschlag in Hamburg geplant haben. Und zwar in einem Einkaufszentrum, einer Bar oder einer Polizeiwache in der Stadt, so sagt es die Generalstaatsanwaltschaft Hamburg. Demnach soll sein Plan gewesen sein, so viele Menschen wie möglich zu töten. Verüben wollte er die Tat durch eine Explosion, Molotow-Cocktails oder ein Messer. Aktuell geht die Generalstaatsanwaltschaft davon aus, dass der Jugendliche alleine gehandelt hat und inspiriert worden sein soll er durch die Terrororganisation Islamischer Staat. Entscheidend war ein Hinweis des Bundesnachrichtendienstes. Den Geheimdienstlern war der 17-Jährige durch seine Äußerungen im Messenger-Dienst Telegram aufgefallen. Daraus ergaben sich offenbar Hinweise auf einen geplanten Anschlag und die leitete der BND dann an die Hamburger Behörden weiter. Das war Anfang vergangener Woche. Die Hamburger Behörden ermittelten bereits wegen eines anderen Vorfalls gegen den Jugendlichen und so konnten sie auch schnell zuschlagen. In derselben Woche, am vergangenen Donnerstag, wurde er von Spezialkräften festgenommen und sitzt jetzt in U-Haft. Offenbar hatte der Tatverdächtige noch nicht entschieden, wie genau und wo er den Anschlag verüben möchte. Bei der Durchsuchung seiner Wohnräume fanden die Ermittler aber unter anderem Universaldünger, daraus kann Sprengstoff hergestellt werden, flüssigen Grillanzünder, eine Sturmhaube und ein Messer. Offenbar liefen die Vorbereitungen für den Anschlag also schon.
4: Informationen aus Hamburg waren das von Finn Kessler. Wenn wir über Elektromobilität und grünen Strom sprechen, dann schauen wir oft nach Skandinavien. Das gilt als Musterbeispiel der Nachhaltigkeit. Unsere Reporterin Katja Evers lebt in Norwegen und weiß aus eigener Erfahrung, dass nicht alles, was wir da im hohen Norden für vorbildlich halten, auch tatsächlich dem Alltagstest standhält. Wie grün ist das Gras also im Norden und was macht dieser idealisierte Blick dorthin mit unserer eigenen Bereitschaft, etwas zu verändern? Katja Evers.
23: Fjorde, Polarlichter, saubere Luft und natürlich nachhaltiges Leben. Es ist leicht, Skandinavien zu romantisieren. Was aber macht das mit uns?
24: Wir brauchen soziale Vergleiche, um zu verstehen, wer wir eigentlich sind, wo wir stehen.
23: Erklärt Immo Fritsche, Professor für Sozialpsychologie an der Universität Leipzig. Das gilt auch für Gruppen, also wir Deutsche. Die Abgrenzung zu anderen Gruppen, also hier die Skandinavier, sorgt dabei für eine soziale Norm.
24: Wenn wir den Eindruck haben, boah, da sind Länder, die sind viel, viel weiter oben im Umweltschutz, die finden Umweltschutz viel, viel wichtiger als wir, dann ist es eben ein Hinweis darauf, dass das Umweltschutz für uns eben nicht wichtig ist, ja, also wir eher so die Umweltmuffel sind.
23: So gesehen tut uns der idealisierte Vergleich mit den Skandinaviern nicht gut. Was aber, wenn wir etwas finden, wo die Skandinavier schlechter sind? Dass das Gras dort nicht immer grüner ist, weiß Christian Klöckner, Umweltpsychologe an der norwegischen Universität Trondheim. Elektromobilität, regenerative Energien. Norwegen ist hier unbestritten Vorbild.
25: Gleichzeitig habe ich allerdings Norwegen auch, als ich da hingezogen bin vor 18 Jahren, als ein Land erlebt, was sich viele Nachhaltigkeitsfragen gar nicht so stellt. Also wo das im Alltag eigentlich wenig vorkam und auch immer noch wenig vorkommt.
23: Auch das Forschungsinstitut Noregio, das dem nordischen Ministerrat zuarbeitet, sieht eine Diskrepanz zwischen grüner Vorreiterrolle und Alltagsverhalten und benennt vier zentrale Stellschrauben. Hier im Schnelldurchlauf. Erstens Transport. In Sachen Klima vor allem das Fliegen. Hier sind die Norweger ganz weit oben, wortwörtlich. Die begeben sich nämlich gerne mal in die Luft und verursachen dabei doppelt so viel CO2 wie Menschen in Deutschland. Zweitens Ernährung. Hier stechen die Dänen heraus. Bei denen landete 2023 pro Person über 20 Kilo mehr Fleisch auf dem Teller als bei uns. Drittens Konsum. Durchschnittlich 1.100 Kilo Kunststoff haben die Bewohner der nordischen Länder und damit nicht ausschließlich Skandinavien in Gebrauchsgütern um sich. Ein weltweiter Spitzenwert, vor allem in Autos, Elektrogeräten und Baumaterialien. Letztere sind wortwörtlich eine Baustelle für sich, meint Christian Klöckner.
25: Womit alle nordischen Länder ein Problem haben, ist, dass der Energiestandard von Gebäuden relativ niedrig ist.
23: Und damit viertens Energieverbrauch im Haushalt. Das sei historisch gesehen dadurch zu erklären, dass es immer ausreichend preiswerte Energie gab, sagt Klöckner, gerade in Norwegen.
25: Heizen mit Strom in sehr stark ineffizienten Gebäuden war eigentlich nie ein Problem, weil das nicht viel kostete. Das hat sich ja nun geändert und ist inzwischen auch in Mittelnorwegen, wo ich wohne, angekommen. Und das ändert die Diskussion gewaltig.
23: Es ist also da, das Unkraut im sonst grünen skandinavischen Garten. Bei den einen mehr, bei den anderen weniger. Vielleicht geht es aber weniger darum, wessen Rasen am grünsten ist, sondern darum, den Blick vom Nachbarn zu lösen und sich zu fragen, wo können wir konkret wirksam sein und was ist genau unsere Sache? Denn am Ende wächst auch das grünste Gras, nicht von allein.
4: Eindrücke aus Skandinavien waren das von Katja Evers. Der Blick auf die Zeit, es ist 1.50 Uhr.
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4: Ein friedliches Miteinander zwischen Israelis und Palästinensern. Seit dem Terrorangriff der Hamas auf israelische Zivilisten und dem verheerenden Gazakrieg, der folgte, scheint das noch unmöglicher geworden zu sein. Aber vielleicht hilft es zumindest zu verstehen, woher dieser gegenseitige Hass im Nahen Osten kommt. Damit muss man sich mit den Wurzeln des Nahostkonfliktes beschäftigen. Und das Jahr 1936 ist dafür ein Schlüsseljahr, weil dort der arabische Aufstand gegen die britische Kolonialmacht begann. Das Historiendrama Palästina 36 erzählt ab Donnerstag im Kino genau davon. Und Wally Müller hat diesen Film gesehen.
1: Gleich vorweg, der Film erzählt nur die halbe Wahrheit, weil es für die ganze auch die israelische Perspektive bräuchte und die wird ausgeklammert. Regisseurin Anne-Marie Jassir, geboren und aufgewachsen in Palästina, will ausdrücklich die schmerzhafte Geschichte ihres Volks erzählen, aus der Sicht verschiedener Figuren, die 1936 unter britischer Vorherrschaft leben. Die Stimmung auf dem Land zunehmend angespannt, denn täglich sehen die Bauern mehr jüdische Siedler ankommen, die sich in ihrer Nachbarschaft niederlassen.

0: behandelt die Einheimischen fair und auf Augenhöhe, mehrheitlich aber werden die Besatzer als personifiziertes Böses erlebt und im Film auch plakativ so dargestellt. Als einige Bewohner des Dorfs Al-Basma mit den jüdischen Nachbarn nebenan sprechen wollen, werden sie von diesen beschossen. In Jaffa rufen die Hafenarbeiter unterdessen zum Generalstreik auf und sammeln Kämpfer für den bewaffneten Widerstand gegen die Kolonialmacht, der nun ausbricht.
1: Unser Land gehört uns!
2: Palästina steht nicht zum Verkauf!
0: Der britische Hochkommissar Sir Wardship aber verweist auf die Kommission von Lord Peel, die er nun tagen würde, sicher segensreich.
3: Seien Sie hoffnungsvoll. Alle gemeinsam, mit Ihrer Hilfe, schaffen wir ein vereintes und friedliches, heiliges Land.
0: In Wahrheit beschließt die Peel-Kommission im Juli 1937 die Teilung des Landes, wobei die Hälfte mal ebenso den jüdischen Siedlern abgetreten wird. Die Gewalt auf allen Seiten eskaliert und bringt eine fürchterliche Tragödie über das Dorf Al-Basma. Bilder, die zeigen, wie als Kollektivstrafe für ein Attentat ein ganzes Dorf dem Erdboden gleichgemacht wird, sind schwer zu ertragen, wecken berechtigte Empörung über das Leid der Palästinenser. Andererseits kann man es schon ein sträfliches Versäumnis nennen, wenn in einem Historiendrama wesentliche Akteure der Geschichte, jüdische Siedler, arabische Politiker, einfach ausgeblendet werden. Regisseurin Jassir geht es nicht darum, allen Seiten gerecht zu werden, sondern um ein politisches Statement. In Palästina 36 feiert sie den Widerstandsgeist der Palästinenser und ihren Mut zur Rebellion. Viele Figuren und Perspektiven sind dabei berührend. Und es schadet auch nicht, die Nahostgeschichte aus palästinensischer Sicht zu kennen. Ein paar Bauchschmerzen aber verursacht diese radikale Einseitigkeit doch.
4: Das Fazit unserer Rezensentin Walli Müller über Palästina 36, den Film, der am Donnerstag in den Kinos anlaufen wird.
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4: Deutschland und die Ukraine wollen militärisch enger zusammenarbeiten. Unter anderem sollen gemeinsam Drohnen mit bis zu 1500 Kilometern Reichweite entwickelt werden. So hat es der Bundesverteidigungsminister Boris Pistorius gestern bei seinem Besuch in Kiew angekündigt. Unser Gastkommentator ist heute Mike Koltermann, Chefredakteur der Hamburger Morgenpost. Und er sieht darin eine große Chance.
6: Zur Erinnerung, als Trump die Ukraine fallen ließ, war die Angst groß, dass deren Abwehrschlacht gegen die Russen ohne die Unterstützung der USA kollabieren würde. Tat sie nicht. Auch weil Deutschland seit Kriegsbeginn insgesamt etwa 55 Milliarden Euro militärische Unterstützung geleistet oder für die kommenden Jahre bereitgestellt hat. Ein gewaltiger politischer Kraftakt. Aber die Ukraine entwickelt unter dem Druck der russischen Attacken inzwischen eben auch in einem geradezu atemberaubenden Tempo technisches Gerät und Know-how, das Standards in moderner Kriegsführung setzt. Der einstige Bittsteller ist heute in den entscheidenden militärischen Bereichen Lehrmeister. Agilität und Effizienz. Pistorius hat in Kiew den Ausbau der Rüstungskooperation mit der Ukraine angekündigt. Und das geschieht heute ein ganzes Stück mehr auf Augenhöhe als noch vor kurzer Zeit. Wenn Deutschland seine wirtschaftliche Macht mit einbringt und dabei seinen traditionellen Hang zur Schwerfälligkeit heilen könnte, das klingt doch nach einer Kombination mit viel Potenzial. Und zwar für beide Länder.
4: Die Meinung unseres Gastkommentators Mike Koltermann, Chefredakteur der Hamburger Morgenpost. Ähnlich wie er argumentiert auch der Münchner Merkur.
7: Wenn ihr schon der Weg in die NATO versperrt bleibt, dann soll sich die Ukraine zumindest in ein Stachelschwein verwandeln und so wehrhaft werden, dass sogar die zweitstärkste Armee der Welt sich daran die Zähne ausbeißt. Wenn nicht alles täuscht, dann haben die Europäer, voran der Kanzler, mit ihrer entschlossenen Unterstützung für die aufopferungsvoll kämpfenden Ukrainer dieses Ziel erreicht. Putin sinniert plötzlich laut über ein nahendes Kriegsende. Und Verteidigungsminister aus aller Welt geben sich in Kiew die Klinke in die Hand, um dort Nachhilfe in moderner Drohnenkriegsführung zu erhalten. Für Europa ist die Ukraine, anders als von der AfD behauptet, längst kein Bittsteller mehr, sondern ein unverzichtbarer strategischer Partner.
4: Eine Stimme aus dem Münchner Merkur. In der Partnerschaft zwischen Deutschland und der Ukraine sieht die Neue Osnabrücker Zeitung einen pragmatischen Schritt hin zu größerer europäischer Handlungsfähigkeit.
7: Kooperationen mit der Ukraine können helfen, neue Impulse zu setzen, Lieferketten zu diversifizieren und zugleich die europäische Verteidigungsindustrie enger zu verzahnen. Die Bundesregierung steht damit vor einem schwierigen Prozess. Sie muss den politischen Willen zur sicherheitspolitischen Emanzipation glaubwürdig unterfüttern und die strukturellen Hürden in Beschaffung und Kooperation abbauen. Pistorius' Vorstoß weist in die richtige Richtung. Entscheidend wird sein, ob aus dieser Initiative ein nachhaltiger Kurs entsteht.
4: Für die Frankfurter Allgemeine Zeitung geht es bei

0: der Zusammenarbeit mit der Ukraine vor allem darum, Deutschland auf den Ernstfall vorzubereiten.
1: Die Ukrainer führen mit ihren Eigenentwicklungen vor, wie man die russische Kriegsmaschine mit Schlägen gegen Ziele im Hinterland ins Stottern bringt. Über solche militärischen Fähigkeiten müssen auch die europäischen NATO-Staaten verfügen, um Putin von einer Aggression gegen das Bündnisgebiet abzuschrecken und um ihn am Vormarsch zu stoppen, wenn er dennoch eine Aggression wagen sollte. Der Kreml hat schon seit vielen Jahren konventionell wie nuklear bestückbare Raketen in Königsberg stationiert, die Berlin und Warschau in Minuten erreichen können. Das darf nicht länger mit einer Vogelstrauß-Politik beantwortet werden.
0: Die Meinung der FAZ. Damit enden unsere Standpunkte. Zusammengestellt hat sie heute der Kollege Johannes Zuber. Das war der erste Teil der ARD-Infonacht. Am Mikrofon verabschiedet sich für heute Nikolas Golsch. Sven Hasenclever macht weiter nach den Nachrichten um 2 Uhr. Erstes Thema bei Ihnen dann unter anderem der Blick in die Ukraine und der Besuch des deutschen Verteidigungsministers Boris Pistorius gestern in Kiew. Thema da vor allem die Zusammenarbeit mit der Ukraine. Wir haben es gerade ja auch in den Standpunkten gehört. Es ging unter anderem um Drohnen aus der Ukraine und die Frage, wie auch wir in Europa und Deutschland von diesen Drohnen profitieren können. Mehr dazu gleich nach den Nachrichten in wenigen Minuten und ein paar Takte Musik.

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1: Um 2 Uhr mit Olaf Knapp. Die SPD stellt Bedingungen für eine große Steuerreform in Deutschland. Laut Vizekanzler Klingbeil wird seine Partei dabei nur mitmachen, wenn Spitzenverdiener künftig mehr bezahlen und kleine und mittlere Einkommen entlastet werden. Aus Berlin, Tim Aßmann.
2: Es könne keine Reform geben, bei der nicht auch die Spitzenverdiener mehr bezahlen müssten, bekräftigte der Finanzminister und Vizekanzler beim Bundeskongress des Deutschen Gewerkschaftsbundes. Entlasten will Klingbeil dagegen Arbeitnehmer, die zwischen 2.500 und 4.000 Euro monatlich verdienen. Er sprach sich auch erneut für eine Erhöhung der Erbschaftssteuer aus und er betonte, die SPD werde dafür sorgen, dass angekündigte Reformen bei der Rente und im Gesundheitsbereich gerecht verlaufen würden. Die DGB-Vorsitzende Jasmin Fahimi wiederholte die Kritik der Gewerkschaften an der geplanten Krankenkassenreform und möglichen Änderungen beim Thema Arbeitszeit.
1: US-Präsident Trump will angesichts der hohen Energiepreise in den Vereinigten Staaten gegensteuern. Er werde die derzeitige Abgabe vom ungerechnet 4 Cent pro Liter aussetzen, so Trump vor Journalisten. Für wie lange, sagte er nicht. Die Benzinpreise sind in den USA seit Beginn des Irankriegs um etwa 50% gestiegen. Laut einer Umfrage der Nachrichtenagentur Reuters geben fast 2/3 der US-Amerikaner Trump die Schuld dafür. Das Kreuzfahrtschiff Hondius ist evakuiert. Die letzten 27 Menschen, die das Schiff verlassen sollten, sind von Bord. Auch sie werden in Sondermaschinen nach Hause geflogen. Aus der Nachrichtenredaktion Caroline Wöhlert.
3: In ihren Heimatländern werden die Menschen weiter untersucht und es wird entschieden, wie lange sie in Quarantäne müssen. Auf dem Schiff war das Hunter-Virus ausgebrochen. 3 Menschen sind gestorben. Das unter niederländischer Flagge fahrende Kreuzfahrtschiff lag bis zum Abend im Hafen von Teneriffa. Jetzt ist es mit knapp 30 Besatzungsmitgliedern auf dem Weg nach Rotterdam. Dort soll es am Samstag ankommen und gründlich desinfiziert werden. Die deutschen Passagiere wurden inzwischen in ihre Heimatorte in Berlin, Sachsen, Baden-Württemberg und Bayern gebracht. Bislang haben sie keine Symptome.
1: Griechenlands Regierung will den Tourismus in stark belasteten Feriengebieten eindämmen. Auf vielbesuchten Inseln wie Rhodos, Kos, Santorini oder Mykonos dürfen in den Hotspots nur noch Hotels gebaut werden, die höchstens 100 Betten haben. Griechenland ist bei Urlaubern sehr beliebt. Im vergangenen Jahr kamen fast 38 Millionen Touristen. Bewohner klagen über Wassermangel, steigende Mieten und überlastete Infrastruktur. Das Wetter in Deutschland. In der Nacht vom Norden bis zur Mitte Schauer, im Süden